0: Diplomatie gesprochen, dass sich im Ukraine-Konflikt öffnen könnte. Die Europäer wollen mit an den Verhandlungstisch mit Russlands Machthaber Putin und US-Präsident Trump bei der Stange halten im gemeinsamen Engagement für die Ukraine.
1: Die EU hat die Beitrittsverhandlungen mit der Ukraine begonnen. Vertreter beider Seiten starteten am Abend in Luxemburg offiziell die Gespräche zum ersten Themenblock. Thomas Spickhofen.
2: Den Beginn der Verhandlungen hatte Ungarn über lange Zeit blockiert. Das hat sich erst mit dem Machtwechsel in Budapest im vergangenen Monat geändert. Im ersten Verhandlungsabschnitt mit der Ukraine wird es unter anderem um das Justizsystem und den Schutz von Grundwerten gehen. Um dem kriegsgebeutelten Land eine konkrete Perspektive zu geben, hat Bundeskanzler Merz als Zwischenschritt einen Sonderstatus vorgeschlagen, mit Sitz in der Kommission, im Parlament und am Tisch der Regierungschefs, aber ohne Stimmrecht.
1: Flugreisende in der Europäischen Union sollen auch künftig ab 3 Stunden Verspätung Anspruch auf Entschädigung haben. Darauf haben sich Vertreter des Europaparlaments und der EU-Staaten nach jahrelangen Verhandlungen geeinigt. Voraussetzung bleibt, dass die Fluggesellschaft für die Verspätung verantwortlich ist. Außerdem sollen Ticketpreise künftig transparenter ausgewiesen werden. Bei der Online-Buchung muss der Preis einschließlich Handgepäck klar erkennbar sein. Familien sollen außerdem Sitzplätze für minderjährige Kinder ohne zusätzliche Kosten nebeneinander reservieren können. In der Potsdamer Innenstadt wird heute ein Blindgänger aus dem Zweiten Weltkrieg entschärft. Rund um den Fundort wird deshalb ein Sperrkreis mit einem Radius von 700 Metern eingerichtet. Der Potsdamer Hauptbahnhof bleibt vorübergehend geschlossen. Die S-Bahnen von und nach Berlin starten und enden am S-Bahnhof Babelsberg. Für den Autoverkehr gelten großräumige Umleitungen. Etwa 6.500 Menschen müssen bis 8.30 Uhr ihre Wohnungen verlassen. Spanien ist mit einem Unentschieden in die Fußball-WM gestartet. Der amtierende Europameister kam in Atlanta nicht über ein 0:0 gegen die Außenseiter von den Kapverden hinaus. Belgien und Ägypten trennten sich mit 1:1. Soweit die Nachrichten. Mehr Informationen finden Sie auf rbb24.de. Das Wetter bis zum frühen Morgen locker bewölkt bis klar bei 10 bis 7 Grad. Tagsüber wird es heute freundlicher und meist trocken, dann bei Temperaturen zwischen 19 und 23 Grad.
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4: Achtung, Falschfahrer auf der B36 Mannheim-Karlsruhe. Zwischen Rheinau und Rheinau-Süd kommt Ihnen ein Falschfahrer entgegen. Fahren Sie bitte äußerst rechts und überholen Sie nicht. Auf der B36 Mannheim-Karlsruhe zwischen Rheinau und Rheinau-Süd ist ein Falschfahrer unterwegs. Vorsicht hier bitte in beiden Richtungen. Die A1 Lübeck-Hamburg vor der Norderelbbrücke staut es sich in beiden Richtungen wegen eines Schwertransports. Die A4 Aachen Richtung Köln ist zwischen Kreuz Köln-West und Klettenberg nach einem Unfall gesperrt. Die A40 Duisburg-Essen ist zwischen Mülheim an der Ruhr, Winkhausen und Heißen in beiden Richtungen bis nächsten Montag noch gesperrt. Die A71 Richtung Schweinfurt ist zwischen Oberhof und Suhl-Zellermelis wegen Wartungsarbeiten im Tunnel Hochwald bis etwa 6 Uhr früh gesperrt. Und Berlin, die A111 ist zwischen Schulzendorfer Straße und am Festplatz bis 5 Uhr früh in beiden Richtungen gesperrt. Dort laufen Wartungsarbeiten.
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4: Die kommt aus dem Studio von NDR Info in Hamburg mit Birgit Hasselbusch. Schön, dass Sie dabei sind. Und unser Blick geht nach Frankreich, nach Evian. Rahmenabkommen, Absichtserklärung, so heißt das, was möglicherweise am Freitag offiziell unterzeichnet werden soll zwischen den USA und dem Iran, auch Thema schon in den Nachrichten. Möglicherweise ein wichtiger Schritt in die richtige Richtung, um die Situation im Nahen Osten längerfristig auf Friedenskurs zu bringen. Und mit diesem Deal im Gepäck ist Donald Trump einen Tag nach seinem 80. Geburtstag beim G7-Gipfel eben im französischen Evian eingetroffen. Los ging's gestern Abend mit einem Arbeitsessen für die Staats- und Regierungschefs. Und Julia Borutta beobachtet all dies. Mit ihr hat mein NDR-Kollege Carsten Fick gesprochen und wollte wissen, wie entspannt waren die Staats- und Regierungschefs bei ihrer Ankunft?
5: Na, ich würde sagen, es war alles eher latent angespannt, auch wenn es nach außen formidabel wirkte. Trump rief erstmal den Journalisten zu, alles sei wundervoll, aber später dann beim kurzen Tête-à-tête mit Macron mussten die Fotografen regelrecht um einen Handshake zwischen den beiden bitten. Besonders warmherzig wirkte das alles nicht, muss man sagen. Kein Wunder, Trump hatte ja kurz vor der Abreise nach Frankreich noch gedroht, 100% Zölle auf Weine und Champagner zu erheben, wenn Frankreich nicht seine Digitalsteuer abschaffe. Das war also kein besonders schönes Willkommensgeschenk. Kanzler Merz kam dann auch an der Seite seiner Frau bei strahlendem blauem Himmel und glitzerndem See geschritten. Die Kulisse stimmte, aber auch da muss man sagen, hängt ja der Haussegen schief zwischen Deutschland und Frankreich, weil man jetzt gerade dieses Kampfflugzeugprojekt beerdigt hat und auch ansonsten sich nicht grün ist in Rüstungsfragen. Ja, man muss also sagen, schöne Bilder, aber an vielen Stellen rumort es doch gewaltig.
6: Kann man sagen, wie bewerten die Staats- und Regierungschefs dieses Rahmenabkommen, diesen Deal, mit dem Donald Trump da angereist ist?
5: Also ich würde sagen, sie lassen wohlwollende Vorsicht walten. Erstmal haben ja Frankreich, Großbritannien, Deutschland und Italien gemeinsam Trump und der iranischen Seite gratuliert. Sie wollen ja auch gemeinsam, zumindest London und Paris, mit Unterstützung von Deutschland eine Mission zur Sicherung der Meerenge von Hormus starten, Stichwort Minenräumung. Frankreich stünde da auch innerhalb weniger Tage mit Militärflugzeugen, Fregatten und seinem Flugzeugträgerverband Charles de Gaulle bereit. Trump hat das schon aber so mehr oder weniger lapidar abgetan. Er hat gesagt, auch mehr als ein, zwei Boote brauche er da wohl kaum als Unterstützung. Er habe ja schließlich einen Deal. Aber nun, das haben wir auch schon in den Nachrichten gehört, tun sich Widersprüche auf. Also ob die Meerenge tatsächlich wieder völlig mautfrei geöffnet wird, ist ja die große Frage. Trump hat da mit seinem Angriffskrieg dem iranischen Regime vielleicht sogar eine neue Einnahmequelle beschert. Also hier lässt man wohlwollende Vorsicht walten mit einer gewissen Portion Skepsis und auch Sorge gewürzt.
6: Diese Absichtserklärung, dieses Rahmenabkommen, also zunächst einmal großes Thema. Welche anderen Themen stehen denn sonst noch auf der Agenda bei diesem Gipfel? Worum sollte es eigentlich gehen?
5: Ja, eigentlich sollte es um das globale Wirtschaftsungleichgewicht gehen. Das hat Macron in den Mittelpunkt gestellt. Also China mit seinem großen Handelsüberschuss, Europa mit zu wenig Investitionen, die USA mit zu hohen Schulden. Macron will da mehr Einvernehmlichkeit, wie es hier heißt, bewirken, sodass die Welt insgesamt eben auf einen stärkeren Wirtschaftswachstumspfad wiederkommt. Dazu zählt auch ein Abkommen über seltene Erden. Da hat Macron im französischen Fernsehen gesagt, er sei zuversichtlich, dass das zumindest gelingen könne beim G7-Gipfel, ein Abkommen über den Zugang zu seltenen Erden. Da spielt natürlich vor allem China eine Rolle, zu schließen. Und außerdem sind auch Richtlinien zum Umgang mit künstlicher Intelligenz und dem Schutz von Kindern im digitalen Raum geplant.
6: Und dann sind auf diesem Gipfel ja auch noch zahlreiche Gäste geladen. Was hat es damit auf sich?
5: Nun, da wird ein wichtiges Treffen stattfinden mit Vertretern von Ägypten, Katar und den Vereinigten Arabischen Emiraten. Da geht es natürlich nochmal um den Iran, aber dann auch der Gast aus der Ukraine, Präsident Zelensky, den holt man hier an einen Tisch. Man weiß noch nicht, ob es zu einem Treffen mit ihm und Trump kommen wird. Die Europäer hoffen, die USA dazu zu bewegen, wieder Verhandlungen mit Russland aufzunehmen, ohne aber zu große Gebietszugeständnisse wiederum von den Ukrainern zu verlangen. Das sind nochmal zwei große Themen hier, die anstehen.
6: Und was erhoffen sich die Europäer ganz generell von diesem Gipfel?
5: Na schon, dass die beiden großen Krisen ein Stück weit gelöst werden. Natürlich ist das Abkommen über seltene Erden wichtig, aber sie erhoffen sich, dass man im Iran jetzt wirklich den entscheidenden Schritt weitergekommen ist, dass man weiter mit Unterstützung der USA an der Seite der Ukraine stehen kann. Ich kann mir nicht vorstellen, dass es jetzt gute Aussichten auf ein Abschlusskommuniqué gibt. Das gab es ja auch schon letztes Jahr nicht. Aber wenn man sieht, dass Trump im letzten Jahr in Kanada einfach Hals über Kopf abgereist ist, wäre es hier schon fast ein Erfolg, wenn er bis zum Schluss bliebe. Und dafür hat Macron ja vorgebaut. Er hat ihn ja für Mittwochabend zu einem Diner im Schloss von Versailles eingeladen. Und dieses Glamour-Diner wird sich der Präsident wohl kaum nehmen lassen. Er hat zumindest zugesagt. Und das heißt, er bleibt bis mindestens Mittwoch.
6: Sie haben es eben schon mal angedeutet. Häufig bei solchen Gipfeln am Ende Absichtserklärung. Was würden Sie sagen, wie stehen die Chancen, dass es vielleicht doch konkrete Ergebnisse gibt?
5: Na, das Konkreteste, wie gesagt, könnte sein, dieses Abkommen zu den seltenen Erden. Zum Iran kann ich mir nicht vorstellen, dass jetzt in den nächsten Tagen die neuralgischen Punkte schon aufgeworfen oder geklärt werden können. Das heißt ja, dass das Ganze am Freitag schon in Genf zu einem tatsächlichen Abschluss kommen soll. Aber selbst wenn dann die physische Unterschrift von J.D. Vance und dem iranischen Außenminister unter diesem Papier stehen, sind ja die ganzen Fragen zum Thema Atomabkommen und der Straße von Hormus noch nicht geklärt. Also das ist wirklich jetzt Orakeln und ich kann mir nicht vorstellen, dass es so schnell gehen kann.
4: Julia Borutta war das vom G7-Gipfel im französischen Evian. Und natürlich ist es so, dass Macron, Merz und die anderen eben bei diesem Gipfel, haben wir ja gehört, gerade direkt mit Donald Trump sprechen und verhandeln können. Gerade jetzt, wo es doch offenbar eben Bewegung gibt im Nahen Osten und ganz speziell für die Straße von Hormus. Trotzdem muss man bei solchen Ereignissen ja schon die Frage stellen, ob das Format G7 heutzutage überhaupt noch das Richtige ist. Und meine NDR-Kollegin Liane Kossmann hat darüber mit Axel Berger gesprochen. Er ist der stellvertretende Direktor des German Institute of Development and Sustainability, früher das Deutsche Institut für Entwicklungspolitik. Und zunächst hat sie ihn gefragt, was er denn meint. Ist G7 gerade so nötig wie nie oder welche Rolle kann die überhaupt spielen?
7: Ja, die G7 bringt ja die 7 Industriestaaten zusammen, die marktwirtschaftlich orientiert sind und demokratisch regiert werden. Von daher hat sie natürlich eine Rolle, diese Länder, die sich oftmals als gleichgesinnt bezeichnen, zusammenzubringen und zu koordinieren. Das macht sie seit 1975, auch nach einer Wirtschafts- und Ölkrise hat sie das gebracht. Aber die Rolle der G7 nimmt natürlich ab über die Jahre. Aktuell betreten die G7 noch 45% der globalen Wirtschaftsleistung. Aber die Rolle der G7 in diesem Jahr ist nicht zu unterschätzen. Insbesondere auch, weil in einem anderen Gremium, den G20, eine größere Runde, die USA aktuell die Präsidentschaft haben und eine sehr America First orientierte Agenda haben. Und von daher, ja, richten sich viele Augen auf den Gipfel in Evian und hoffen, dass dort einige Themen vorangebracht werden können.
8: Ja, jetzt sind die G7 ja eigentlich auch mal, Sie haben es ja auch schon angedeutet, als informelles Treffen zur Lösung wirtschaftlicher Fragen ins Leben gerufen worden. Und man würde ja meinen, das ist bei der aktuellen Politik auch der USA und von Donald Trump und den Problemen, die es ja mit nicht nur bei der Straße von Hormus gibt, sondern auch bei Zöllen und überhaupt die Folgen des Iran-Krieges, das Misstrauen gegen multilaterale Organisationen, wie gemacht für Konfliktlösungen. Warum erscheint sie Ihnen dennoch anachronistisch?
7: Anachronistisch erscheint mir die G7, weil sie natürlich nicht mehr alle Akteure an den Verhandlungstisch bringt, die notwendig sind, um globale grenzüberschreitende Problematiken zu lösen. In der globalen Finanzkrise 2007, 2008, weil sie eine transatlantische Krise war, die in den USA ausgelöst wurde und sehr stark auf Europa zurückwirkte, entschied man sich, das größere Format, die G20, zu nutzen, um diese Krise zu beheben, eben weil dort China oder Akteure wie Indien, Brasilien, Indonesien am Verhandlungstisch sitzen und nicht nur als Gäste eingeladen werden. Von daher, das ist ganz deutlich, dass da die G7 nur noch eine eingeschränkte Rolle hat. Die BRICS, also die großen aufstrebenden Schwellenländer, spielen seitdem auch eine große Rolle. Mittlerweile spricht man von BRICS Plus, weil mehr Länder diesem Format beitreten wollen. Aber man muss natürlich trotzdem sagen, an allen diesen Tischen gibt es starke Konfliktlinien, auch wenn die USA nicht mit am Tisch sitzen wie in den BRICS. Von daher, das scheint das Charakteristikum unserer Zeit zu sein, dass eben die Polarisierung sehr stark ist. Aber umso wichtiger sind solche Formate, wo man auch offen diese Themen ansprechen kann.
4: Axel Berger war das, der stellvertretende Direktor des German Institute of Development and Sustainability. Ja, der Iran und die USA haben sich also auf ein Rahmenabkommen zur Beendigung des Iran-Kriegs geeinigt. Eben schon in unseren Berichten zum G7-Gipfel in Evian darüber gehört. Die Staats- und Regierungschefs haben sich erleichtert geäußert. Aber tun sie das wirklich zu Recht?
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4: Das Ergebnis der Verhandlungen ist unterm Strich ein schlechtes und auch fragiles Abkommen, das höchstens die Führung in Teheran stärkt. Das meint unser Iran-Korrespondent Benjamin Weber.
9: Wenn am Freitag, wie geplant, das Rahmenabkommen zwischen Iran und den USA unterzeichnet wird, ist das eine gute Nachricht. Es beendet einen Krieg, der bis zum Schluss massiv hätte eskalieren können. Erleichterung über das Ende ist verständlich. Aber sonst? Die Wiedereröffnung der Straße von Hormus ist die einzige Errungenschaft der USA in dem Abkommen mit Iran. Und es ist eine zweifelhafte, denn vor dem Krieg war die Meerenge geöffnet. Iran hatte immer gesagt, wenn wir angegriffen werden, machen wir sie dicht, im Wissen um die Folgen für die Weltwirtschaft. Das hat man in Washington nicht kommen sehen oder nicht kommen sehen wollen. Es ist nur ein Beispiel für diese Mischung aus Überheblichkeit gegenüber und keinem Plan von Iran, die diesen Krieg auszeichnet. Das zeigt sich auch im Abkommen. Was davon bisher bekannt ist, sieht nach einem Verhandlungserfolg für das Regime in Teheran aus. Denn auch Iran wird wieder Öl exportieren können. Wirtschaftliche Sanktionen sollen gelockert werden. Die USA dementieren zwar noch hektisch, dass sie eingefrorene Vermögenswerte freigeben, aber Reparationszahlungen für die Schäden im Krieg stehen im Raum. Es geht um hunderte Milliarden US-Dollar. Im Gegenzug hat Iran erklärt, niemals eine Atomwaffe bauen zu wollen. Wie viel ist so eine Erklärung wert? Inhaltlich ist sie nicht neu. Iran hat den Wunsch nach der Bombe offiziell immer bestritten und heimlich Uran auf 60% angereichert, fast waffenfähig. Dass Verhandlungen über das iranische Atomprogramm, darüber, wie man es reglementieren und überwachen kann, jetzt erst irgendwann später stattfinden sollen, ist ein weiteres Zeichen der US-amerikanischen Schwäche. Präsident Trump hat wieder Militärschläge angedroht für den Fall, dass diese Verhandlungen zu nichts führen. Es wirkt hilflos. Und es ist zugleich eine echte Sollbruchstelle, an der dieser Krieg wieder ausbrechen kann. Genau wie die Lage im Libanon. Die USA haben der iranischen Forderung nachgegeben, dass mit dem Abkommen am Freitag auch der israelische Krieg im Libanon endet. Israel war nicht aktiv an den Verhandlungen beteiligt und sieht einen Deal kritisch. Es ist denkbar, dass die Regierung Netanyahu über den Libanon jetzt versucht, das Abkommen noch zu torpedieren. Auch hier könnte alles wieder aufflammen. Zuletzt muss gesagt werden, dass die USA und Israel der Weltgemeinschaft weismachen wollten, es ginge beim Iran-Krieg um die Menschen, ist am Ende das Zynischste an der ganzen Sache. Das Massaker im Januar mit tausenden Toten im Iran war immer nur ein gern genutzter Vorwand, um diesem katastrophal geplanten Krieg eine moralische Rechtfertigung zu geben. Jetzt werden die Menschen im Iran wieder alleine gelassen, mit einem Regime, das sie unterdrückt, festnimmt und hinrichtet. Und das jetzt durch dieses Abkommen in seiner Macht noch gestärkt wird.
4: Die Meinung von Benjamin Weber hier in der ARD-Infonacht. Wir schauen gen Ukraine. Die setzt ja durchaus Treffer auf kriegswichtige Industrie, Öl, Infrastruktur und militärische Logistik. Das Ziel ist es, die Krim zu isolieren und für die russische Armee unhaltbar zu machen. Also den Teil der Ukraine, den sich Russland schon 2014 holte. Und wütend werden die Antworten der russischen Führung auf die Ukraine, die Städte gestern mit dem Inbrandschießen des Kiewer Höhlenklosters aus dem 11. Jahrhundert. Friedrich Rother berichtet aus Kiew.
10: Mit dem Brand auf dem Gelände des Kiewer Höhlenklosters wurde eines der bedeutendsten Klöster des orthodoxen Christentums getroffen. Die Ursprünge der weiträumigen Anlage reichen bis ins 11. Jahrhundert zurück. Seit 1990 gehört sie zum UNESCO-Weltkulturerbe. Die teilweise Zerstörung hat in der Ukraine Empörung und Wut hervorgerufen. Viele Menschen sehen sich bestätigt darin, dass Russland einen Krieg gegen die ukrainische Kultur führt. Auch Metropolit Epiphanius, Oberhaupt der orthodoxen Kirche der Ukraine, kritisiert den russischen Angriff deutlich. Gegenüber dem ARD-Studio Kiew sagt er, wir sehen, dass für die Russen nichts heilig ist. Um ihr russisches Imperium des Bösen wiederherzustellen, sind sie bereit, alles auf ihrem Weg zu zerstören, sogar Heiligtümer, obwohl sie sich selbst als orthodoxe Christen bezeichnen. Präsident Volodymyr Zelensky besichtigt die Anlage am Vormittag ebenfalls. Er nennt den Angriff einen Angriff auf die ukrainische Geschichte und sagt, dass eine Drohne die Kirche in Brand gesetzt habe. Dabei berichtet er auch, dass es gelungen sei, viele der ballistischen Geschosse aus Russland, die noch schlimmeren Schaden hätten anrichten können, abzufangen. Und zwar dank des Einsatzes von US-amerikanischen Patriot-Raketen, deren Bestände zuletzt als äußerst knapp galten. Wir hatten ein Paket mit Patriot-Raketen. Vor kurzem wurde es in die Ukraine geliefert. Gott sei Dank gab es dieses Paket. Jetzt, nachdem wir die entsprechenden Raketen eingesetzt haben, kann man darüber sprechen. Bei den russischen Angriffen in der Nacht waren auch andere Kiewer Stadtteile betroffen. Mehrere Wohnhäuser wurden nach offiziellen Angaben beschädigt. Mindestens 5 Menschen starben, rund 30 wurden verletzt, hieß es weiter. Zehntausende Einwohner hatten zeitweise keinen Strom. In anderen Landesteilen kam es ebenfalls zu Angriffen. So etwa in Dnipro in der Zentralukraine. In Charkiw, ganz im Osten des Landes, wurden 5 Rettungskräfte getötet. Offenbar bei einem zweiten russischen Angriff auf dieselbe Stelle. Oleg Sinehubov, Leiter der Militärverwaltung des Gebiets Kharkiv. Der Feind hat einen doppelten zynischen Schlag durchgeführt. Zuerst gab es Angriffe mit Shahed-Drohnen, danach richtete er gezielt mehrere Raketenangriffe gegen unsere Rettungskräfte, gegen die Menschen, die die Folgen der Angriffe beseitigen. Nach Angaben des ukrainischen Militärs hat Russland insgesamt 70 Marschflugkörper und ballistische Raketen gegen die Ukraine eingesetzt und mehr als 600 Drohnen. Volodymyr Zelensky möchte die Angriffe deswegen auch beim G7-Gipfel in Frankreich zum Thema machen. Er fordert eine entschiedene und bedeutsame Antwort der Staats- und Regierungschefs.
11: Ein Bericht von Friedrich Rother aus Kiew am Dienstag, dem 16. Juni. 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Ja, Plattdeutsch oder Niederdeutsch ist eine von 5 offiziellen Minderheitensprachen in Deutschland. Heißt, Platt ist kein Dialekt, sondern eine eigene Sprache. Und obwohl die Gruppe der Plattdeutschsprecher noch recht groß ist, besonders jetzt mal im Vergleich zu anderen Minderheitensprachen, gibt es immer weniger Kinder, die die Sprache fließend sprechen. Und in der Kindersendung Mikado vom NDR ging es eben um Plattdeutsch. Da waren Kinder zu Gast, die Platt sprechen können. Unter anderem haben sie auch erzählt, welche Rolle das Ganze in ihrem Leben spielt.
12: Jem hört Mikado, das Hörspiel von den Norddeutschen Rundfunk.
13: Ah, okay. Jem hört Mikado?
12: Ja.
14: Also zu Hause reden wir eigentlich immer bloß Plattdeutsch, alle auch zusammen. Aber wenn es dann ernst zu Hause wird, sag ich mal, ernster, dann glaube ich, fangen wir schon an, Hochdeutsch zu reden.
15: So wie für die 14-jährige Ida ist Plattdeutsch auch für Jette und Lutz Muttersprache. Jette ist 11, Lutz 12 Jahre alt.
16: Ursprünglich kommt das von meiner Mutter. Ich weiß nicht, ob mein Vater das vielleicht auch schon vorher gesprochen hat, aber ich bin damit einfach aufgewachsen. Meine Eltern haben mich damit so angesprochen.
12: Also bei meiner Oma, bei mir, egal bei wem, es wird immer Plattdeutsch geredet, auch wenn es ernst wird.
15: Jette und Ida kommen aus Nordfriesland, Lutz aus der Nähe von Plön in Ostholstein. In Norddeutschland leben etwa 2,5 Millionen Menschen, die Plattdeutsch sprechen, die meisten in Schleswig-Holstein. Allerdings, die Sprache zu verstehen, ist viel stärker verbreitet, als die Sprache wirklich zu sprechen.
14: Meine Freunde, die können eigentlich alle Plattdeutsch verstehen, aber sprechen tun das vielleicht bloß 2 aus meiner Klasse.
15: Dass Kinder fließend Plattdeutsch lernen und so zweisprachig aufwachsen, wird immer seltener. Das zeigt die letzte große Umfrage des Instituts für Niederdeutsche Sprache aus dem Jahr 2016. Eine aktuelle Studie ist gerade in Arbeit. Auch bei Ida, Lutz und Jette spielt die Sprache außerhalb der engen Familie kaum eine Rolle.
16: Also mit meinen Freunden, die können das nicht?
12: Ein paar von meinen Freunden können auch Plattdeutsch, aber wir sprechen das nicht, weil wir uns auch Hochdeutsch kennengelernt haben und das ist dann komisch irgendwie.
14: Je nachdem, wie man die Person kennengelernt hat, glaube ich, entweder auf Plattdeutsch oder auch Hochdeutsch. Auch wenn die Plattdeutsch können, irgendwie rede ich dann trotzdem Hochdeutsch mit denen, wenn ich die auf Hochdeutsch irgendwie kennengelernt habe.
12: Ja.
15: Die drei sind auf dem besten Weg, mehr Kinder für Platt zu begeistern. Sie alle drei haben in einem plattdeutschen Hörspiel mitgespielt.
16: Das obendürende Innerwelt.
17: Verrückt. Geht mal auf den Clock.
14: Ja, sorry. Das ist aber echt super wichtig.
17: Was ist denn so wichtig, dass du mir um 9:30 nachts zeigen musst?
14: Ja,
17: Kann das nicht mit morgen früh hören?
14: Nee, ich will einfach nicht, weil ich morgen schall.
15: Wenn man gut hinhört, kann man das Hörspiel auch ohne große Plattkenntnisse verstehen. Aber in der Mikado-Sendung hatten die Kinder auch noch Tipps, wie man Plattdeutsch besser lernen kann.
16: Sich jemanden suchen, der das kann und denen dann sagen so, sprich du mal Plattdeutsch mit mir, ich will das lernen.
12: Fragst vielleicht, also so wie im Englischunterricht in der Grundschule zum Beispiel. Und dann fragst du so diese typischen Sachen, wie du dir irgendwie einen Burger oder ein Getränk bestellst oder so.
11: In der Kindersendung Mikado vom NDR ging es um Plattdeutsch. Und jetzt hören wir mal Beten Tob.
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11: Uruguay ist mit einem Stotterstart in diese WM, hat sie hereingelegt, denn nur ein 1:1 gegen Saudi-Arabien. So haben sie sich getrennt. Und mehr Überraschungs-WM-Feeling jetzt mit Moritz Kühn.
18: Und wir bleiben noch bei der Fußball-Weltmeisterschaft, denn da haben sich beim Blick auf das Ergebnis zwischen Spanien und Kap Verde wohl alle die Augen gerieben und gedacht, nee, das kann nicht sein. Doch, es kann sein. 0:0 zwischen Rekord-Europameister Spanien und WM-Debütant Kap Verde. Nicht zu glauben. Unser Reporter Thomas Kunze war vor Ort in Atlanta mit dabei. An ihn ging die Frage, wie es dazu kam.
19: Also erstmal war das wirklich so schön und so verrückt und es zeigt mal wieder, warum Fußball so ein emotionales Spiel ist. Spanien hat 27 Mal aufs Tor geschossen, mehr als 800 Pässe gespielt, eigentlich alles kontrolliert, aber alles irgendwie halbgar, langsam, verwaltend, wenig inspiriert. Da half dann auch die Einwechslung von Lamine Yamal nach 70 Minuten wenig. Am Ende hat sich Kap Verde diesen einen Punkt mit so viel Energie und Emotionen auch verdient. Und für Spanien heißt das jetzt, na klar, der Favoritenstatus wankt. Das muss ganz schnell deutlich besser werden mit mehr Tempo, mehr Tiefe im eigenen Spiel. Aus der Gruppe mit Uruguay und Saudi-Arabien werden die Spanier natürlich rauskommen. Und trotzdem hat jeder jetzt in Atlanta gesehen, wie man gegen diese Mannschaft verteidigen kann. Naja, und für den 500.000 Einwohner starken Inselstaat Kap Verde heißt das nun eine Riesenparty, ein Riesenerfolg und sogar jetzt die Chance, länger im Turnier zu bleiben. Und für den Fußball insgesamt, und das ist die Botschaft, die aus Atlanta kommt, heißt das, alles ist möglich.
18: Das sieht jetzt auch die kapverdische Gemeinde in Hamburg so, die dieses Märchen von weit weg miterlebt hat. Die Euphorie riesengroß, unter anderem bei ihm hier.
20: Wir haben einen Punkt gegen Spanien geholt! Unglaublich! Unglaublich! Wir haben Herz, Leidenschaft! Wir schaffen es, wir werden weit kommen!
18: Ja, man hört es, ein Punkt für Kap Verde, der sich wie ein Sieg anfühlt. Und dieses torlose Unentschieden hat auch Auswirkungen auf die deutsche Mannschaft. Die kann jetzt nämlich am kommenden Samstag mit einem Sieg gegen die Elfenbeinküste vorzeitig das Ticket für die K.O.-Runde lösen. Der Grund, erstmals überstehen ja auch die 8 besten Gruppendritten die Vorrunde. Dazu würde dann die DFB-Elf bei einem Sieg gegen die Elfenbeinküste auf jeden Fall schon mal zählen. Keinen Sieger gab es zum Auftakt der Gruppe G, 1:1 zwischen Belgien und Ägypten. Das Gefühl zu gewinnen kennt Tennisprofi Alexander Zverev sehr gut. Nach seinem ersten Grand-Slam-Sieg in Paris stand die deutsche Nummer 1 nun wieder bei einem Turnier auf dem Platz, und zwar in Halle Westfalen. Und auch da durfte er am Ende jubeln, Anke Feller.
21: In seinem ersten Spiel nach dem Sieg bei den French Open ist Alexander Zverev beim Rasenturnier in Halle Westfalen im Doppel mit dem Brasilianer Marcelo Melo ins Viertelfinale eingezogen. Im Achtelfinale besiegte das Duo das belgisch-kasachische Doppel Bergs Publik mit 6:4, 6:7 und 10:5. Im Einzel hat Daniel Altmaier als erster deutscher Spieler das Achtelfinale erreicht. Er besiegte den Georgier Nikolaos Basilashvili in 2 Sätzen mit 7:5 und 6:4. Nachwuchsspieler Max Schönaus hat dagegen eine Überraschung verpasst. Der 18-Jährige aus Soest unterlag in der ersten Runde dem Weltranglisten 19., dem US-Amerikaner Lerner Tien, mit 2:6 und 4:6.
18: Und heute Nachmittag steigt auch Alexander Zverev in den Einzelwettbewerb ein. Der Olympiasieger von 2021 trifft auf den Tschechen Kopriva. Das ist die Nummer 64 der Welt.
11: Der Sportüberblick war das mit Moritz Kühn.

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1: Um 2.29 Uhr mit Ronald Lessig. Auf dem G7-Gipfel im französischen Evian hat US-Präsident Trump die anderen Staats- und Regierungschefs über Details des Abkommens mit dem Iran informiert. Virtuell sei die Vereinbarung bereits von beiden Seiten unterschrieben, sagte Trump. Aus Evian Gudrun Engel.
2: Die richtige Unterschrift, die soll am Freitag folgen durch J.D. Vance, der dafür in die Schweiz reisen soll, und Araghchi, den Außenminister des Iran. Donald Trump sagt, es gehe jetzt darum, die Straße von Hormuz möglichst schnell frei zu haben. Spätestens ab Freitag soll das der Fall sein. Daran gibt es Zweifel, denn da gibt es doch wohl sehr viele Seeminen. Die Hauptstreitfrage ist, wie geht man mit dem angereicherten Uran um? Es gibt ja immer wieder Hinweise darauf, dass die USA sagen, sie könnten sich vorstellen, selbst in den Iran zu fahren. Das sind alles offene Fragen, die man noch verhandeln muss. Deswegen wird Donald Trump sicherlich eine Menge erzählt haben, aber wie belastbar das ist, muss man abwarten.
1: Bundesaußenminister Wadephul fordert klare Voraussetzungen für einen möglichen Einsatz in der Straße von Hormuz. Mehrere europäische Staaten haben ihre Bereitschaft signalisiert, sich mit ihren Streitkräften an einer sicheren Öffnung der Meerenge zu beteiligen. So müssen dort etwa Minen geräumt werden. Wadephul nannte im Heute-Journal des ZDF allerdings Bedingungen für eine Teilnahme Deutschlands. Man müsse erst einmal wissen, ob es wirklich keine Kampfhandlungen mehr gebe und ob es von den USA und dem Iran klar gewollt sei, dass andere die Minen räumen. Nach jahrelangen Verhandlungen hat das Europaparlament einem Vorschlag der EU-Mitgliedstaaten zu den Rechten von Fluggästen zugestimmt. Demnach soll etwa die geltende 3-Stunden-Grenze für Entschädigungen bei Verspätungen in den künftigen Fluggastrechten beibehalten werden. Zu den weiteren Maßnahmen gehört etwa, dass Familien im Flugzeug kostenlos Sitzplätze nebeneinander reservieren können und dass die Ticketpreise übersichtlicher dargestellt werden. Immer mehr Menschen lesen Nachrichten im Internet und in sozialen Medien. Das geht aus einer aktuellen Reuters-Studie hervor. Demnach konsumieren 2/3 der Erwachsenen, die in Deutschland online sind, mindestens einmal pro Woche Nachrichten im Internet. Es ist damit die wichtigste Quelle. 36% von ihnen kommen dabei über soziale Medien mit Nachrichten in Kontakt. Diese sind vor allem für die 18- bis 24-Jährigen wichtig. Von ihnen nutzen 60% Instagram, WhatsApp, YouTube und Facebook zur Information. Das Wetter in Deutschland. In der Nacht bewölkt und trocken bei 15 bis 4 Grad. Tagsüber heiter bis wolkig, regional auch länger freundlich, vereinzelt noch Schauer oder Gewitter. Bei 16 Grad auf den nordfriesischen Inseln und 30 Grad am Oberrhein. Am Mittwoch gebietsweise Schauer, vereinzelt Gewitter, 18 bis 32 Grad. Am Donnerstag heiter bis wolkig und trocken bis 36 Grad. Das waren die Nachrichten.
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3: Die A1 Lübeck-Hamburg vor der Norderelbbrücke staute sich in beiden Richtungen wegen eines Schwertransports. Die A38 Halle Richtung Göttingen ist zwischen dem Kreuz Rippachtal und Leuna wegen eines defekten Schwertransports gesperrt. Die A40 Duisburg-Essen ist zwischen Mülheim an der Ruhr, Winkhausen und Heißen in beiden Richtungen bis nächsten Montag noch gesperrt. Die A71 Richtung Schweinfurt ist zwischen Oberhof und Suhl-Zellamelis wegen Wartungsarbeiten im Tunnel Hochwald bis etwa 6 Uhr früh gesperrt. Und Berlin, die A111, ist zwischen Schulzendorfer Straße und am Festplatz bis 5 Uhr früh in beiden Richtungen gesperrt. Dort laufen Wartungsarbeiten.
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3: Mit Birgit Hasselbusch willkommen. Markus Söder galt als CSU-Chef lange als unantastbar. Jetzt wirkt es, als bröckle seine Macht. Schlechte Kommunalwahlergebnisse, ein mageres Parteitagsvotum, Streit um gestrichene Familienleistungen und der Pfingstbrief von Manfred Weber setzen den bayerischen Ministerpräsidenten unter Druck. Wir schauen genauer drauf in 11KM, dem Tagesschau-Podcast. Wie angezählt ist Markus Söder?
4: Currywurst im Wahlkampf, Leberkässemmel in Nürnberg, Döner in Berlin. Millionen haben Markus Söder beim Essen zugeschaut. Jetzt streicht er den Hashtag Söder isst, rasiert den Bart, hält ernste Reden. Nur während er sein Image aufräumt, bröckelt seine Macht. Der Druck auf den CSU-Chef wächst. Ein schlechtes Ergebnis bei der Wiederwahl zum Parteichef. historische Verluste bei der bayerischen Kommunalwahl und ein kritischer Brief, der für Unruhe sorgt. 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Mein Name ist Nadja Mitzkant. Hallo Achim, schön, dass du da bist.
5: Hallo aus München.
4: Achim, wir sprechen heute über Bayerns Ministerpräsidenten Markus Söder, der ja auch CSU-Parteichef ist. Und vor allem sprechen wir über seine schwindende Beliebtheit in der Partei. Er galt ja sehr lange als unangefochten und auf einmal liest man jetzt Schlagzeilen wie die Söder-Dämmerung. Wann hat das angefangen?
5: Söder-Dämmerung ist ein großer Begriff. Ich weiß gar nicht, ob ich mir den zu eigen machen will. Aber dass Markus Söder den Zenit seiner Macht überschritten hat, das glaube ich schon. Und die Frage ist, wann hat das begonnen? Und das war für mich der Parteitag 2025, der letzte CSU-Parteitag in München. Interessante Kulisse, so eine Holz-Fake-Wand in dem üblichen CSU-Blau. Ich würde sagen, dass diese ganze Parteitagsbühne war eine Mischung aus Alpenloft und Start-up-Lounge. Sah interessant aus und spielte so an auf die CSU-Mischung Tradition und Moderne.
6: Liebe Freundinnen und Freunde, an alle hier im Saal, aber auch an die vielen Menschen, die draußen zusehen, ein herzliches Willkommen.
5: Und auf dieser Bühne steht nun Markus Söder und hält eine Rede, die keine Bierzeltrede sein soll, seine Rede für die Wiederwahlbewerbung als Parteichef. Er hat eine gute Stunde geredet, es gab mehrmals höflichen, soliden, auch mal stärkeren Applaus. Und gegen Ende kommt er zu so einem Motivationsstück, zu einem Appell, wo er die Delegierten motivieren will für die anstehende Kommunalwahl, für den Kommunalwahlkampf, der dann so ein paar Wochen später im März war, Kommunalwahl in Bayern begonnen hat.
6: Diese schweren Zeiten erfordern besonders Hirn und Herz, vor allem ein tapferes Herz.
5: Und Markus Söder kommt zu diesem Motivationsteil und liest von seinem Manuskript wörtlich ab.
6: Nur wenn wir die Flamme in uns spüren, können wir woanders ein Feuer entfachen. Und nur mit Begeisterung können wir andere begeistern.
5: Also der Text, ganz klar eine Motivation, aber er liest es ab und danach herrscht in diesem Saal Stille. Und das war für mich ein interessanter Moment. Okay, keine Bierzeltrede, das schon, aber dass jemand, der wirklich anders reden kann, dann so einen Motivationsteil so vorliest und danach keine Reaktion erfolgt, fand ich bemerkenswert. Und der weitere Verlauf des Parteitags, so das Wiederwahlergebnis, das hat ja dann gezeigt, dass dieser Moment schon so einen gewissen symbolischen Wert hatte.
4: Man kennt ja Söder, du hast es gesagt, als guten Redner. Was war denn da mit ihm los in dem Moment?
5: Ja, dieser Parteitag hat was verändert in der Selbstdarstellung auch von Markus Söder im Image. Bis dahin hat Markus Söder nicht nur einmal, sondern immer wieder Parteitage gerockt. Und zwar seit Jahrzehnten, kann man ja sagen, als Generalsekretär der CSU schon. Hat sogar CDU-Parteitage zum Jubeln gebracht in den vergangenen Jahren. Und das erklärt sich damit, dass er ein Politiker ist, der Politik immer auch über Bilder vermittelt hat. Das hat Markus Söder lange große Beliebtheitswerte verschafft. Er hatte während der Corona-Pandemie deutschlandweit über 50% Zustimmung, Beliebtheitswerte. Das ist seitdem gesunken auf so etwa ein Viertel laut ARD Deutschland-Trend. Auch in Bayern sind die Beliebtheitswerte von ihm etwas zurückgegangen. Aber die besten Zeiten seiner höchsten Popularität waren für einen bayerischen Politiker sensationell.
4: Du sagst, Söder ist sehr gut darin, Bilder heraufzubeschwören. Ich glaube, was vielleicht viele kennen, ist auf Instagram zum Beispiel, ne, unter dem Hashtag Söder isst er und irgendwie diverse Fleischprodukte, die er verspeist. Aber was sind denn so Bilder, die dir vielleicht besonders hängen geblieben sind, wo du sagst, da ist ihm das besonders gut gelungen, irgendwie so eine Inszenierung zu schaffen.
5: Ja, immer wieder mit seinen Essensgeschichten. Ne? Der Hashtag Söder isst und King of Kebab und Döner-Inszenierungen und so weiter.
7: Ich habe Hunger, ich bin jetzt in Berlin und was probiere ich? Einfach einen Döner und zwei.
8: Ich bin am Nürnberger Christkindlesmarkt. Ich mache das, was ich immer mit mache. Nürnberger Bratwurst ist ein Dreiwickler.
9: Händel oder Ochsenfetzen-Semmel?
10: Auf jeden Fall Händel ist seit meiner Kindheit eines meiner Lieblingsessen. Aber zwischendrin steige ich mich schnell mit dieser Currywurst.
5: Und diese Sichtbarkeit, diese Performance hat nicht allen immer gefallen und die Kritik ist zuletzt ein bisschen lauter geworden. Hat einige in der Partei auch genervt, dass er sich so selbst darstellt, er selbst im Mittelpunkt. Und dieses Gegrummel wurde dann im Lauf des Jahres 2025 so laut, dass Markus Söder dachte, darauf reagieren zu müssen.
4: Und lass uns mal zu diesem CSU-Parteitag zurückkommen, Dezember 2025, wo du ja sagst, Söder hat da seine Strategie bisschen angepasst, bisschen weniger hemdsärmlich vielleicht. Wie ist das denn ausgegangen? Hat sich das für ihn ausgezahlt?
5: Hat sich nicht ausgezahlt, jedenfalls aus seiner Sicht und aus Sicht der CSU. Das Wahlergebnis war vergleichsweise schlecht, 83,6%.
4: Würde man anderswo immer noch gut finden.
5: Das ist auch für Söder selber das schlechteste Ergebnis in seiner Karriere als Parteivorsitzender gewesen. Und nachdem er schon so vorgebeugt hatte, gesagt hat, er wird keine Bierzeltrede halten, es seien ernste Zeiten, hat er sich danach umso mehr bemüht, das alles in ein für ihn positives Licht zu stellen.
4: Und wie lässt sich dieses schlechte Ergebnis für ihn erklären?
5: Da kommen viele Gründe zusammen. Einmal, das hatte ich ja schon gesagt, zu viel Selbstdarstellung, zu wenig Seriosität in seiner Politik, zu sehr Showcharakter. Dann wird Markus Söder auch schon seit langem schon auch zu Recht vorgeworfen, dass er kein Teamspieler sei, dass er Politik insgesamt als ein One-Man-Programm begreift und Leute zu wenig einbindet. Wenn Markus Söder mit seinen Leuten kommuniziert, dann ist das weniger Verhandlungsangebot als Ansage. Das stört natürlich einige. Dann kamen einige Sachen dazu, die inhaltlicher Natur waren. Die Regierung aus CSU und Freien Wählern, deren Ministerpräsident, deren Chef Markus Söder ist, hat sich vorgenommen, für die Jahre 26, 27 wieder einen ausgeglichenen Haushalt hinzulegen, Doppelhaushalt ohne neue Schulden. Und dafür musste sie Leistungen streichen. Und sie hat Familienleistungen gestrichen, die Markus Söder selbst vor einigen Jahren eingeführt hatte. Familiengeld, Kinderstartgeld. Und das hat die Partei insgesamt mitgetragen. Aber die CSU Delegierten bei diesem Parteitag, die in ihren Wahlkreisen ja auch unterwegs sind, die haben natürlich den Unmut der Bevölkerung teilweise direkt abbekommen für diese Streichungen. Und das hat auch zu diesem vergleichsweise schlechten Wahlergebnis beigetragen. Markus Söder weiß das natürlich alles. Er hat dann, als es um die Analyse ging, um die Nachbereitung und Interviews danach gesagt, ach, letztlich egal.
11: Wichtig ist, einen großen Rückhalt zu bekommen, gerade bei den inhaltlichen Themen. Und den habe ich sehr verspürt.
5: Im Großen und Ganzen stimmt das. Aber wie gesagt, es gab auch inhaltliche Punkte, wo die CSU in der Breite zumindest gespürt hat, dass bestimmte Dinge in der Bevölkerung nicht von allen nachvollzogen werden können, nämlich dann, wenn sie auf Gelder verzichten müssen.
4: Söder hatte also aus unterschiedlichen Gründen bei dem Parteitag einen Dämpfer erfahren. Und dann gab es ja etwas später, ne, nicht im Dezember 2025 bei dem Parteitag, sondern jetzt im Frühjahr in Bayern Kommunalwahlen. Und da hat seine Partei, die CSU, auch wieder nicht besonders gut abgeschnitten. Was hat sich da genau abgespielt für die CSU und damit ja irgendwie indirekt auch für Söder?
5: Insgesamt CSU bei dieser Kommunalwahl im März nur 32%. Sie hat 14 Landratsposten an die Freien Wähler, ihren kommunalen Konkurrenten und zugleich Koalitionspartner, was ein Problem ist, verloren. Im CSU-Stammland direkt an den Alpen stellt sie streckenweise gar kein Landrat mehr. In München ist die CSU nicht mal in die Stichwahl gekommen bei dieser Kommunalwahl. Das war eine Stichwahl zwischen SPD und Grünen-Kandidat. Die CSU hat Augsburg verloren, sie hat Regensburg nicht geholt. Also dazu, wie gesagt, viele Stimmen verloren, Machtpositionen verloren und den Nimbus der Unbesiegbarkeit. Und das ist eine ganz schlechte Mischung für das Selbstbewusstsein der Partei.
4: Bei der letzten Kommunalwahl haben sie so schlecht abgeschnitten wie eigentlich nur 1952. Also da war es noch schlechter. Wie hat denn Söder auf dieses Wahlergebnis reagiert?
5: Er hat es auf eine Weise getan, wie er es schon oft gemacht hat, nach seinen aus Sicht der Partei auch nicht überzeugenden Wahlen. Und das hat er in diesem Fall auf eine rhetorisch etwas ungeschickte Weise gemacht. Er hat eine Pressekonferenz gegeben nach dieser Kommunalwahl im März.
12: Das war gestern ein durchwachsener Abend für die CSU. Wir mussten diesmal öfters in die Stichwahl als sonst. Warum? wegen der AfD.
5: Und hat, neben vielen Gründen, die er aufgezählt hat, historische Argumentation, sagt er immer, stimmt ja auch. Die Volksparteien verlieren generell und insgesamt an Rückhalt. Dann hat die Union deutschlandweit, nicht nur die CSU, auch die CDU, es mit der AfD als harter Konkurrenz zu tun. Und in Bayern kommt noch eine besondere Herausforderung dazu, nämlich die Freien Wähler, die in Bayern sehr stark sind, sind ja auch in der Regierung drin und sitzen im Landtag schon seit langem. Besondere Herausforderung für die CSU, keine Frage, damit argumentiert Markus Söder auch immer wieder. Und dann kam er bei dieser Pressekonferenz nach der Kommunalwahl zu einem Punkt, der etwas Besonderes war und der nicht nur uns Journalisten, sondern die ganze CSU sehr genau hat aufhorchen lassen.
12: Die künftige Auswahl von Kandidaten, ich glaube, das muss noch einmal grundlegend überlegt werden und kann nicht nur vor Ort, sondern muss zumindest begleitet werden von hier aus.
5: Müsse zumindest von der Parteizentrale begleitet werden.
12: Eine strategische Frage, welche Kandidaten, wie alt, wie jung, wie verankert im vorpolitischen Raum. Und, das hat man gemerkt, dort, wo Social Media gut bedient wurde, waren Kandidaten auch erfolgreicher.
13: Okay, aber macht er sich das da nicht ein bisschen einfach? Also zum einen klingt es ja nach, er schiebt die Schuld von sich weg und zum anderen nach, hey, ihr müsst alle ein bisschen mehr sein wie ich, dann wird das schon.
5: Wenn die CSU einigermaßen erfolgreich abschneidet, sieht Markus Söder, das machen aber alle Politiker so, den Grund dafür bei sich. Wenn sie weniger erfolgreich ist, sind eher die anderen verantwortlich. In diesem Fall, wo er die Verantwortung alleine bei den Kommunalwahlkandidaten abgeladen hat und gesagt hat, ich habe damit gar nichts zu tun, hat es in der Partei Ärger bis Empörung ausgelöst. Und das ist ein Grund dafür, dass Markus Söders Machtzenit überschritten ist und dass er seitdem einige Probleme hat. Diese Äußerung, die er später übrigens wieder zurückgenommen hat am selben Tag, die hat in der Partei für eine Verstimmung gesorgt und für einen Unmut, der bis heute anhält, Wochen später. Am Abend desselben Tages hat Markus Söder dann noch ein Social-Media-Video veröffentlicht, wo er das korrigiert hat.
12: Nochmal herzliches Dankeschön. Und natürlich werden auch Kandidaten weiterhin vor Ort ausgesucht. Falls es in irgendeiner Form zu Missinterpretationen geführt hat, natürlich bleibt es dabei.
5: Beim normalen Vorgehen, dass die CSU Ortsverbände selbst entscheiden, wen sie aufstellen und die Ortsgremien.
12: In dieser Hinsicht nochmal danke an alle und lasst uns gemeinsam die Zukunft gestalten.
5: Haben die Leute zur Kenntnis genommen, aber viele haben es ihm bis heute nicht verziehen, diese Äußerung. Ihr seid schuld und wir werden an der Parteispitze mehr entscheiden, damit wir künftig die richtigen Kandidaten haben.
13: Und hat denn Söder aus dem schlechten Ergebnis von der Kommunalwahl Konsequenzen gezogen?
5: Er hat das, was man beim Parteitag gesehen hat, was wir am Anfang besprochen haben, keine Bierzeltrede, weniger Show, das hat er vervollständigt sozusagen. Seinen Imagewechsel, keine Show mehr, Politik in der Sache, mehr Landesvater. Man sieht ihn jetzt seitdem mit Krawatte, er hat seinen Bart abgenommen, kein Söder-Ist-Foto mehr mit Leberkässemmel. Dieser Imagewechsel hin zu einem seriösen, sachpolitikorientierten Ministerpräsidenten, den hat er vollendet und hat das auch deutlich gesagt. Er hat eine Regierungserklärung abgegeben im Mai, ist noch nicht so lange her.
12: Frau Präsidentin, meine sehr verehrten Damen und Herren, heute geht es um eine Standardbestimmung, eine ehrliche Bestandsaufnahme und einen Ausblick in die Zukunft.
5: Und hat da nicht als Parteichef, sondern als Ministerpräsident über sein eigenes Image, sein eigenes Politikverständnis gesprochen.
12: Aber ich werde künftig noch stärker darauf achten und versuchen, dass Ton und Stil der Lage unserer Demokratie angemessen ist.
5: Das war die Vollendung dieser Kehrtwende im Image, die sich angedeutet hatte eben beim Parteitag im Dezember 2025. Klare Konsequenz aus dieser Kommunalwahl, weil die Partei das auch von ihm erwartet hat.
13: Söder hat reagiert, hat Anpassungen vorgenommen. Bedeutet das denn, dass damit dann auch die Kritik an ihm verstummt ist?
5: Das sah zunächst so aus, ja. Also das Gegrummel nach der Kommunalwahl war deutlich. Und die Konsequenzen, die wir jetzt gerade besprochen haben, hat Markus Söder gezogen. Und das Gegrummel wurde etwas leiser. Bis es dann am Pfingsten wirklich knallte, nämlich mit dem Pfingstbrief von Markus Söders Stellvertreter an der CSU-Spitze von Manfred Weber. In diesem Brief äußert Manfred Weber seine Gedanken zur Politik der CSU Und zwar sowohl zu Sachthemen als auch zum Image der CSU. Er kritisiert, dass die Politik der Christsozialen Union zu Schlagzeilen und Klickzahlen getrieben sei, dass der CSU eine große Erzählung für Bayern, eine große Geschichte für Bayern fehle.
13: Manfred Weber, der ist ja CSU-Vize und ist für die CSU auch in Brüssel aktiv als Vorsitzender der EVP, der Europäischen Volkspartei. Warum schreibt er gerade jetzt diesen Brief? Was war da die Absicht dahinter?
5: Er selber schreibt und sagt auch, seitdem in Interviews, es sei ihm gegangen um einen Impuls zum Nachdenken, weil Manfred Weber war schon immer, wenn sich einer kritisch über Markus Söder äußert, dann war er das und hat immer wieder mal zu Bedenken gegeben, da müsse man vielleicht intensiver über die CSU-Politik sprechen, haben wir da vielleicht einen Mangel in der Strategie. Und das wollte Manfred Weber mit diesem Brief, so sagt er, so steht's auch drin, nochmal dokumentieren, ein Impuls zum Nachdenken. Steht am Ende dieses Briefes. Auf Nachfrage sagt Manfred Weber, nein, keine Personaldebatte. Darum ging es ihm selbst zufolge nicht. Und tatsächlich nennt er Markus Söder auch nicht. Aber das, was ich gerade erzählt habe, die Politik zu Schlagzeilen und Klickzahlen getrieben. Wenn man Politik genau beobachtet, weiß man, was er damit sagt. Natürlich strebt er eine Personaldebatte an. Also ihm geht es nicht wirklich so um die Sache, wie er das behauptet und schreibt.
13: Und Markus Söder ist ja als CSU-Parteichef nicht nur auf Landesebene aktiv, sondern er ist auch in die Bundesregierung eingebunden. Wie wirkt sich denn diese Diskussion, die du gerade geschildert hast, auf seine Macht dort aus?
5: Ich glaube, dass die sich noch spürbar auswirken wird. Denn bisher hat Markus Söder in der Bundespolitik eine Sonderrolle. Ich habe ja eben schon über SPD, CDU so gesprochen. Er ist der einzige Parteichef in dieser großen Koalition, der nicht in die Kabinettsdisziplin eingebunden ist, hatte da so mehr Freiheit als Lars Klingbeil, Bärbel Baas, Friedrich Merz, die zugleich immer in ihrem Kabinett agieren müssen. Und wichtiger ist in diesem Zusammenhang noch, dass die drei Parteivorsitzenden von SPD und CDU, die haben ihre Kritiker in ihren eigenen Reihen. Die haben riesigen Abstimmungsbedarf und haben auch immer wieder Ärger aus den tieferen Reihen von SPD und CDU. Markus Söder sprach für seine CSU, zusammen mit Alexander Dobrindt, der sein wichtigster Mann in Berlin ist, der Bundesinnenminister. Und da gab es keine Reibungsverluste. Die CSU sprach bisher immer mit einer Stimme. Sie war so gesehen ein Stabilitätsfaktor in dieser großen Koalition. Jetzt könnte diese Sonderrolle, dieser Stabilitätsfaktor leiden mit der Macht von Markus Söder, weil seine Strategie, seine Person teilweise auch aus der Partei heraus hinterfragt wird. Und wenn Markus Söder jetzt auch innerparteilich unter Druck ist, wie die anderen, dann verliert auch er Spielraum und Macht nach außen. Und das könnte ihn schwächen in Berlin und damit die ganze große Koalition in Berlin noch instabiler machen, als sie ist.
13: Du warst lange auch im Hauptstadtstudio in Berlin und hast da die Bundespolitik beobachtet. Kannst du das nochmal mit der Kabinettsdisziplin ein bisschen genauer beschreiben, warum Söder da freier ist als die anderen?
5: Wenn man nicht nur Parteivorsitzender ist, sondern zugleich auch Minister oder Kanzler, dann ist man dem, was in der Bundesregierung da besprochen wird und was Berlin konkret politisch gemacht wird, sehr viel verpflichteter und näher dran, als wenn man nur in der Koalition, im Koalitionsausschuss als Parteivorsitzender agiert. Markus Söder fährt nach Berlin als CSU-Chef, um an Koalitionsausschüssen teilzunehmen. Aber was dann in der Arbeitsebene, in den Ministerien gemacht wird, das kann er von außen betrachten. Während die anderen Parteivorsitzenden entweder im Kanzleramt oder Bärbel Baas im Arbeitsministerium, Lars Klingbeil im Finanzministerium, das, was die Koalitionsausschüsse besprochen haben, unter den Parteivorsitzenden dann abarbeiten müssen. Markus Söder sitzt am Rand, kann sich das anschauen und kann hier und da viel freier seine Kritik formulieren, weil er nicht mit im Kabinett sitzt. Und diese Freiheit hat Markus Söder durchaus auch genutzt.
13: Söder hatte ja auch Ambitionen, mal selber Kanzler zu werden. Wie sieht das denn aus? Gibt es die noch und wie schätzt du seine Chancen darauf ein?
5: Die Chancen sind so gering, wie sie seit Jahren nicht mehr waren. Nachdem Hendrik Wüst in den letzten Wochen da immer wieder öfter genannt worden ist und Markus Söder gar keine Erwähnung fand, das war für mich so der letzte Hinweis darauf, dass die Chancen von Markus Söder wirklich sehr, sehr gering sind inzwischen. Aber seine Hoffnungen, die sind, glaube ich, nach wie vor da. Und ich glaube, dass Markus Söder einfach vom Typ her so ist, der ich ihn jetzt seit ein paar Jahren beobachte, wäre diese Perspektive für ihn faktisch, würde er das akzeptieren, dass die weg ist, dann würde er das Tempo, mit dem er Politik macht, diese wahnsinnige Vielzahl an Terminen, diese Präsenz und Sichtbarkeit im ganzen Freistaat Bayern, das wäre alles nicht mehr möglich, weil er sich selber, so meine Vermutung, gar nicht mehr so motivieren könnte, wenn es da nicht noch zumindest theoretisch ein höheres Ziel wie das Kanzleramt gäbe. Und deswegen glaube ich, Markus Söder wird der Letzte sein, der akzeptiert, dass das Kanzleramt absolut erledigt ist.
13: Und gehst du davon aus, dass er zur Landtagswahl 2028 wieder als Spitzenkandidat antreten wird?
5: Das hängt von einigen Faktoren ab, wie es jetzt weitergeht. Einmal ganz wichtig von ihm selber. Wie agiert Markus Söder mit diesem Druck, den es da zum ersten Mal, seit er Parteivorsitzender wurde, in dieser Form auf ihm lastet? Markus Söder hat seit Jahren für sich in Anspruch genommen, ich bin das strategische Kraftzentrum der CSU. Ich sage, was gemacht wird. Ich bin für die Mütterrente, das, was Manfred Weber als Wahlgeschenk bezeichnet. Wenn man das nicht mehr machen kann, weil so viel Geld nicht zur Verfügung steht, wenn man Politik nicht mehr so wie bisher machen kann, indem man Wohlstandszuwachs verteilt, wie macht man Politik dann? Dieser Frage muss sich Markus Söder stellen, um daraus dann eine große Erzählung zu entwickeln. Diese Aufgabe besteht und ich bin gespannt, ob er diese Aufgabe löst und ob er da Antworten drauf findet. Denn das erfordert von ihm auch nochmal inhaltlich einige Änderungen. Zweiter Machtfaktor, Manfred Weber. Bleibt der dran? Ja? Erhöht er den Druck auf Markus Söder, indem er weitere Fürsprecher in der Partei gewinnt zum Beispiel? Dann ist ganz wichtiger Machtfaktor in diesem Spiel, wie es weitergeht, die CSU-Fraktion, die letztlich entscheidend ist für die Frage, wer ist Ministerpräsident und auch CSU-Vorsitzender. Bisher steht die Fraktion nahezu uneingeschränkt zu Markus Söder. Es gab ein paar kritische Äußerungen, aber im Großen und Ganzen steht diese Fraktion samt ihrem Vorsitzenden Klaus Holitschek zu Markus Söder. Und dann ist noch ganz wichtig, gibt's Herausforderer? Bisher gibt sich keiner als Alternative zu Markus Söder. Das stärkt natürlich Markus Söder selber. So wie einer den Kopf aus der Deckung hebt, zum Beispiel Ilse Aigner, die ist Landtagspräsidentin, Vorsitzende des mächtigen oberbayerischen Bezirksverbands der CSU und ist in der Partei für viele deutlich beliebter als Markus Söder. Wird immer wieder mal als Alternative seit Jahren schon genannt.

0: Märkte. Schon mehrfach hat US-Präsident Trump es angekündigt. Jetzt haben sich USA und Iran auf ein Abkommen für ein Ende des Kriegs geeinigt. Beobachter hegen allerdings Zweifel, dass die sogenannte Rahmenvereinbarung schnell umgesetzt wird. Als Knackpunkte gelten unter anderem ein Waffenstillstand zwischen Israel und der Hisbollah-Miliz im Libanon und das iranische Atomprogramm. Unsere Gastautorin heute ist Ronja Brier, Chefredakteurin des Online-Portals Watson. Sie hadert in ihrem Kommentar mit den Rahmenbedingungen des Abkommens, die von US-Präsident Trump vorgegeben werden.
1: Der Mann, der Käfigkämpfe vor dem Weißen Haus stattfinden lässt, der den Krieg ohne Rücksprache mit Europa begonnen hat, soll also jetzt den Frieden bringen. In was für einer Welt leben wir eigentlich, könnte man sich hier fragen. Die europäischen Regierungschefs sind hier glücklicherweise konstruktiver. Frankreich, Großbritannien, Italien und Deutschland wollen sich nach Beendigung des Krieges an einer rein defensiven Militärmission zur Sicherung der Straße von Hormuz beteiligen. Das hatten sie schon im April angekündigt. Vielleicht hilft ein solcher Einsatz sogar, das zuletzt ziemlich ramponierte Verhältnis zwischen Europa und den USA wieder etwas zu entkrampfen. Und wenn das nicht hilft, dann vielleicht das Gala-Dinner, das Macron im Anschluss an G7 im Schloss von Versailles geplant hat für Donald Trump, inklusive Feuerwerk im Schlossgarten. Der US-Präsident wird es lieben. So viel Pomp, so viel ist klar. Auch wenn ich mir schon wieder diese Frage stelle, in was für einer Welt leben wir eigentlich?
0: Die Meinung von Ronja Brier vom Online-Portal Watson. Viele Medien ziehen eine Vorher-Nachher-Bilanz des Iran-Kriegs und kommen vor allem zu einem Schluss. Viel geändert hat sich nicht. Das Handelsblatt spricht von enormen Kosten, und zwar in dreifacher Hinsicht.
2: Strategisch, politisch und ökonomisch war dieser Krieg ein großer Fehler. Und auch die Erleichterung über die vorläufige Einigung zwischen Washington und Teheran kann nicht darüber hinwegtäuschen, dass das Credo des Präsidenten wie folgt lautet: Ich schaffe selbst Probleme, präsentiere mich dann als den großen Krisenmanager oder gar Friedensstifter, der diese Probleme beseitigt.
0: Ähnlich bewertet es Jörg Lau, internationaler Korrespondent der Zeit. Er beleuchtet im Podcast des Blattes auch die Rolle Israels.
3: Die israelische Regierung ist nicht zufrieden mit dem jetzigen Ergebnis. Die wollte das Regime stürzen, die wollte das Atomproblem endgültig gelöst sehen und nichts davon ist erreicht. Und die werden gelegentlich dazwischenfunken, weil ihnen das nicht passt, dass das sich jetzt auf dieser Ebene stabilisiert. In Wahrheit muss man auch einen Strich drunter ziehen und sagen, was ist jetzt eigentlich besser als vor dem Krieg?
0: Das meint Jörg Lau von der Zeit. Die Frankfurter Allgemeine Zeitung schaute auf die Auswirkungen des Abkommens auf internationale Bündnisse.
2: Trump dachte, er könne diesen Krieg spielend gewinnen. Und es gab in Washington offenbar niemanden, der ihm das ausreden wollte oder konnte. Am Ende zeigt sich nur wieder, dass Amerikas militärische Macht erstaunlich wenig wert sein kann. Und der Präsident hat gleich noch zwei Bündnissysteme erschüttert, auf die sich die Weltmacht früher immer verlassen konnte. Ihre Allianzen am Golf und die NATO.
0: Das waren die Standpunkte. Marei Beermann hat sie zusammengestellt. Das Ganze heute an diesem Dienstag, dem 16. Juni. Und damit geht es auch gleich direkt in die Nachrichten und mehr vom Sport, von der WM auch bei uns. Na klar.
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5: Um 3 Uhr mit Ronald Lessig. In Evian in Frankreich hat am Abend der G7-Gipfel begonnen. Zum Auftakt ging es um das Rahmenabkommen zwischen den USA und dem Iran zu einem Ausweg aus dem Krieg. Aus der Nachrichtenredaktion Karen Busche.
6: Los ging es mit einem Arbeitsessen und damit, dass US-Präsident Trump die Gipfelteilnehmer über Details des Abkommens mit dem Iran informiert hat. Denn da waren ja viele Fragen offen. Virtuell ist die Vereinbarung bereits von beiden Seiten unterzeichnet worden, sagt Trump. Der Iran hat das bestätigt. Die richtige Unterschrift soll dann am Freitag folgen, in der Schweiz. Außerdem soll die Straße von Hormuz bis spätestens Freitag komplett geöffnet sein, so Trump. Beobachter halten das aber für unrealistisch wegen der vielen Seeminen.
5: Die EU hat Beitrittsverhandlungen mit der Ukraine und Moldau begonnen. In Luxemburg ist hierzu der erste Verhandlungsabschnitt eröffnet worden. Zum ersten Cluster gehören Themenbereiche wie das Justizsystem, der Grundwerteschutz und die Sicherheit. Beitrittskandidaten müssen unter anderem nachweisen, dass ihre Rechtssysteme, der Grenzschutz und die Polizei EU-Standards entsprechen. Die Beitrittsverhandlungen können sich Jahre hinziehen. Dennoch wertete der Ukraine

0: ukrainische Präsident Selenskyj den Start als klares Signal, dass Europas Fortschritt nicht gestoppt werden könne. Beim Absturz eines US-Kampfflugzeugs in Kalifornien sind vermutlich alle 8 Besatzungsmitglieder ums Leben gekommen. Vom Luftwaffenstützpunkt Edwards hieß es, der Bomber vom Typ B-52 sei kurz nach dem Start von der Basis nordöstlich von Los Angeles am Boden zerstellt. Auf Fernsehaufnahmen war eine verkohlte Fläche zu sehen, von der Rauch aufstieg. Der Flugbetrieb der Air Force Basis wurde eingestellt. Bei der Fußball-WM ist der 5. Spieltag in vollem Gange. In Miami trafen im 3. Spiel des Tages Saudi-Arabien und Uruguay aufeinander. Der Endstand 1:1. Auch in den beiden Spielen zuvor hatte es keinen Sieger gegeben. Aus dem ARD-WM-Team Silke Heine.
1: Mit einer Riesenenttäuschung ist Europameister Spanien in die WM gestartet. Die Furia Roja musste sich gegen den krassen Außenseiter Kap Verde mit einem 0:0 begnügen. Der WM-Neuling erkämpfte sich damit gleich im ersten Spiel den ersten WM-Punkt. Den ersten WM-Sieg seiner Historie hat Ägypten knapp verpasst. Das Team um Superstar und Geburtstagskind Mo Salah führte lange gegen Belgien. Am Ende trennten sich beide Mannschaften 1:1.
0: Das waren die Nachrichten. Das Wetter in Deutschland. In der Nacht bewölkt und oft trocken bei 15 bis 4 Grad. Tagsüber heiter bis wolkig, regional auch länger freundlich, vereinzelt noch Schauer oder Gewitter. Bei 16 Grad auf den nordfriesischen Inseln und bis 30 Grad am Oberrhein. Am Mittwoch gebietsweise Schauer bei 18 bis 32 Grad. Am Donnerstag heiter bis wolkig und oft trocken 19 bis 36 Grad. Es ist 3:03 Uhr.
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3: Die A1 Lübeck-Hamburg vor der Norderelbbrücke, da staut es sich in beiden Richtungen wegen eines Schwertransports. Die A40 Duisburg-Essen ist zwischen Mülheim an der Ruhr, Winkhausen und Heißen in beiden Richtungen bis nächsten Montag gesperrt. Die A71 Richtung Schweinfurt ist zwischen Oberhof und Suhl-Zellameles wegen Wartungsarbeiten im Tunnel Hochwald bis etwa 6 Uhr früh gesperrt. Und Berlin, die A111 ist zwischen Schulzendorfer Straße und am Festplatz bis 5 Uhr früh in beiden Richtungen gesperrt. Dort laufen Wartungsarbeiten. Kommen Sie alle gut und sicher an.
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3: Aus dem Studio von NDR Info in Hamburg kommt sie mit Birgit Hasselbusch. Schön, dass Sie dabei sind. Die USA und Iran haben sich tatsächlich auf ein Abkommen geeinigt, haben ja schon viel darüber berichtet, auch in den Nachrichten gerade. Dieses Abkommen, der Deal, ist allerdings erst der Auftakt für weitere Verhandlungen. Kernpunkt ist offenbar die sofortige und endgültige Beendigung der Militäroperationen an allen Fronten, auch die Beendigung der Kämpfe im Libanon. Ein weiterer zentraler Punkt, die Öffnung der Straße von Hormus für den Schiffsverkehr. Der Iran selbst zeigt sich am Abend zufrieden. Filiz Kükrikol berichtet aus dem ARD-Studio in Istanbul.
4: Die Sicherheit der Straße von Hormuz sei von zentraler Bedeutung für den Iran, betonte der Außenamtssprecher Baghaei in Teheran. Gemeinsam mit dem Nachbarn Oman, der ebenfalls an der Straße von Hormuz liegt, werde man eine sichere Durchfahrt von Schiffen gewährleisten. Dabei bewege man sich im Einklang mit dem Völkerrecht. Es gehe nicht darum, Transitgebühren zu erheben, so der Sprecher des Außenministeriums. Vielmehr werde man Gebühren für Navigationsdienste und Maßnahmen zum Umweltschutz verlangen, erklärte Baghaei. Zudem wolle der Iran gemeinsam mit Oman Versicherungsleistungen für die Schiffe festlegen und die entsprechenden Beiträge auch einziehen. Aus Sicht des iranischen Regimes muss die USA sicherstellen, dass sich Israel an die Absichtserklärung hält. Dabei gehe es vor allem um den israelischen Beschuss libanesischer Gebiete. Die schiitische Hisbollah-Miliz ist in der Region der einzig verbliebene Verbündete des Regimes in Teheran. Aus Tel Aviv hieß es heute bereits, dass die Rahmenvereinbarung für Israel nicht bindend sei. Mit Blick auf sein Atomprogramm zeigt sich Teheran selbstbewusst und hält weiter an seinem Vorhaben fest. Die Gespräche dazu müssten innerhalb von 60 Tagen beginnen. Man reiche Uran ausschließlich für zivile Zwecke an, insbesondere zur Energiegewinnung und für Forschungsprojekte. Dies entspreche den Bestimmungen des Atomwaffensperrvertrages, so die iranische Regierung. Zudem sieht das Regime die Freischaltung eingefrorener Mittel als legitimes Recht an. Schließlich handle es sich nicht um Mittel der Vereinigten Staaten. Gleichzeitig fordert der Iran Reparationszahlungen. US-Vizepräsident Vance äußerte sich dazu im Fernsehsender CBS. Die USA seien offen dafür, dass sich die Golfstaaten am Wiederaufbau des Iran beteiligen. Dies gelte jedoch nur unter der Voraussetzung, dass der Iran sein Atomprogramm sowie die Anreicherung von Uran vollständig beendet, erklärte US-Außenminister Vance. Zeitgleich mit der Unterzeichnung des Rahmenabkommens, die für den kommenden Freitag geplant ist, sollen die Beschränkungen für den Iran zum Verkauf von Rohöl- und Erdölprodukten aufgehoben werden. In den kommenden Tagen vor der Unterzeichnung der Rahmenvereinbarung in Genf werden sich iranische Delegierte mit Nachbarstaaten beraten, um weitere Details zu klären.
3: Eine mögliche Vereinbarung, haben wir gerade schon gehört, zwischen den USA und Iran würde wahrscheinlich auch eine sofortige Waffenruhe unter anderem im Libanon beinhalten. Israel müsste demnach den Kampf gegen die Iran-gestützte Terrororganisation Hisbollah einstellen. Viele Israelis sind allerdings skeptisch, ob so ein dauerhafter Frieden erreichbar wäre. Bettina Meyer berichtet aus Tel Aviv.
5: Einen Deal verkünden, bevor es ihn gibt. Darin ist US-Präsident Donald Trump Meister. Das glauben viele Israelis. Schon oft hatte er versprochen, den Krieg zu beenden, doch immer wieder eskaliert die Situation. Die Ankündigung eines Rahmenabkommens zwischen den USA und dem Iran sorgt einerseits für Hoffnung in Israel, andererseits trauen viele dem Regime in Teheran nicht. Thomas Safrir aus Tel Aviv will abwarten, bis ein Deal tatsächlich unterzeichnet ist, sagt der junge Mann.
6: I don't think it's gonna last because the Iranian vowed to annihilate Israel.
5: Ich glaube nicht, dass eine Waffenruhe hält, weil der Iran geschworen hat, Israel auszulöschen. Wenn sie eine Vereinbarung mit dem Regime unterzeichnen, verzögert das nur alles. Der Iran wird weiter daran arbeiten, Israel und Amerika zu zerstören. Ich wünsche mir Frieden, aber er wird nicht von Dauer sein. Sorry.
6: But, it's not gonna last. Sorry.
5: Ein Traum, der zu schön wäre, um wahr zu sein, glauben auch viele Bewohner an Israels Nordgrenze. Israel hält Gebiete im Südlibanon besetzt, um die Grenzgemeinden zu schützen. Erst am Wochenende explodierten Hisbollah-Drohnen in Nordisrael. Israel antwortete mit Luftangriffen. Israels Verteidigungsminister Katz kündigte an, die Armee werde trotz Vereinbarung im Libanon bleiben. Auch in Syrien und Gaza, schrieb Katz auf X. Auch der Minister, der den Wiederaufbau in Israels Norden überwacht, Zeev Elkin, meldete sich im israelischen Fernsehen zu Wort. Der seine Hand gegen uns erhebt, muss wissen, dass seine Hand am Ende abgehackt wird. Das gilt auch für die Hisbollah. Mit allem Respekt für die Partnerschaft mit den Amerikanern. Der Premier weiß, wie er diese Situation managt. Auf der einen Seite besteht er auf den israelischen Interessen. Auf der anderen Seite gefährdet er unsere Partnerschaft nicht mit den Amerikanern. Indem sich Israels Premier Netanyahu für den Moment ruhig verhält, fügen Beobachter hinzu. Netanyahu hat sich noch nicht zu dem bevorstehenden Deal der USA mit dem Iran geäußert. Allerdings wäre eine Vereinbarung, die eine Waffenruhe im Libanon einschließt, für Israel ein Fehler und eine Niederlage, sagt Israels ehemaliger Sicherheitsberater Yaakov Amidror. Es wäre eine sehr schlechte Botschaft an die libanesische Regierung. Die Amerikaner erlauben es dem Iran, die Zukunft des Libanon mitzubestimmen. Es würde die Hisbollah im Libanon stärken und großen Schaden anrichten bei den Verhandlungen zwischen Israel und der libanesischen Regierung, die ebenfalls in Friedensverhandlungen sind. Amidror zufolge spielt das Regime in Teheran auf Zeit, sei nicht wirklich an einem dauerhaften Frieden interessiert. Der Sicherheitsexperte rät abzuwarten, was eine mögliche Vereinbarung mit den USA umfasst.
3: Das also die ersten Äußerungen aus Iran und aus Israel. Mein Kollege Markus Schubert hat über die vielen noch offenen Fragen dieser Rahmenvereinbarung mit der Iran-Forscherin und Politikwissenschaftlerin Dibamir Zeif vom GIGA-Institut in Hamburg gesprochen. Er wollte von ihr wissen, ob das Regime in Teheran sich nun womöglich als Gewinner des Kriegs betrachten kann.
7: Das ist wirklich sehr schwer aktuell zu sagen. Wir wissen noch sehr wenig von diesem Deal. Die wissen eigentlich gar nichts über diesen Deal. Wir haben nur gehört, dass am Freitag dieser Deal unterzeichnet wird. Also dieses Ganze rund um das Atomabkommen wird eigentlich noch in den nächsten 60 Tagen verhandelt, sodass wir gerade gar nicht sagen können, was wird am Ende dann in 60 Tagen das Ergebnis sein.
8: Heißt, wir wissen auch nicht, ob die Internationale Atomenergieorganisation wieder in eine wichtige Rolle gebracht wird. Und wenn nicht, woher wissen wir dann überhaupt, wie nahe der Iran nach den Kriegstreffern der vergangenen Wochen einer Urananreicherung ist oder in einem Jahr wieder ist?
7: Ja, und das ist ein großes Problem, dass die Internationale Atomenergiebehörde seit dem vergangenen Krieg im Juni 2025 keinen Zugang hat zu den iranischen Atomanlagen, also dementsprechend auch nicht sagen kann, wie viel hochangereichertes Uran hat der Iran mittlerweile, ist es mehr geworden oder nicht und vor allem, wo befindet sich eigentlich dieses Uran? Und das macht es sehr, sehr schwer, überhaupt gerade wirkliche Aussagen zu diesem Atomprogramm des Iran zu sagen. Und da der Iran eben gerade auch sehr schwierige Beziehungen hat zu der Internationalen Atomenergiebehörde und Donald Trump auch nicht bekannt ist dafür, wirklich mit solchen internationalen Organisationen zusammenzuarbeiten, wissen wir eben nicht, welche Rolle diese Energiebehörde dann einnehmen wird in der Zukunft.
8: Bleibt Israel und bleiben seine Spezialinteressen im Libanon ein Unsicherheitsfaktor für Trump? Anders gefragt, kann Netanyahu Trump jederzeit wieder ausbremsen, weil der Griff zum großen Kaliber gegen die Hisbollah den Iran wieder zum Ausstieg aus dem Prozess bewegen könnte oder einen Vorwand liefern könnte?
7: Die Handlungen Israels sind tatsächlich ein Unsicherheitsfaktor für diesen gesamten Deal und auch diese nächsten 60 Tage. Also Freitag soll dieses Abkommen ja zuerst unterzeichnet werden. Es ist auch nur ein Rahmenabkommen, das erstmal unterzeichnet wird. Und bis Freitag ist noch sehr viel Zeit, dass Israel eben auch doch wieder Angriffe auf den Libanon startet, was dann laut Iran tatsächlich bedeuten würde, dass der Iran zurückangreifen würde.
8: Ist die Aufhebung von Sanktionen, zu denen sich ja auch die Europäer bereits bereit erklärt haben und zu denen es kommen könnte, wäre das für das Regime in Teheran ein Lotteriegewinn am Ende?
7: Es ist auf jeden Fall ein Gewinn, denn der Iran braucht diese Sanktionsaufhebungen, um die Wirtschaft auch anzukurbeln. Es braucht aber auch diese eingefrorenen Konten wieder. Es sind einige Milliarden Euro, die eingefroren sind, die der Iran braucht, um auch da wieder das Land aufzubauen. Es ist noch unklar, wie das jetzt aussehen wird. Wird bereits im Vorfeld etwas dem Iran gegeben und dann wird in den nächsten 60 Tagen darüber weiterverhandelt oder wird erst in den nächsten 60 Tagen darüber weiterverhandelt? Das wissen wir auch noch nicht.
8: Ändert nun der Krieg der letzten Monate und ändert dieses Abkommen, wenn es über diese Zeit zustande kommt, auch die Machtverteilung im Iran? Also gibt es da Gewinner, die jetzt etwas vorweisen können?
7: Es sind auf jeden Fall die Hardliner, die immer gesagt haben, dass der Iran militärisch überlegen ist, dass der Iran jeden Krieg und jeden Kampf gewinnen kann gegen seine Erzfeinde Israel und USA. Aber die Tatsache, dass dieses Abkommen unterzeichnet wird, ist tatsächlich ein Dämpfer für viele Hardliner, die eben gesagt haben, es ist noch viel zu früh, um so ein Abkommen zu unterzeichnen. Wir sollten noch weiter verhandeln oder weiter eben noch angreifen, um eine noch bessere Position zu haben.
3: Die Einschätzung der Iran-Forscherinnen und Politikwissenschaftlerin Diba Mirzai vom GIGA-Institut in Hamburg. Der Deal in Sachen Iran also läuft, so scheint's. Bei der Fußball-WM der Iran im Rückstand liegt 0:1 gegen Neuseeland zurück. Und aus Los Angeles meldet sich auch noch live unser Reporter nachher hier in dieser halben Stunde in der ARD-Infonacht. 3:14 ist es jetzt.
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3: Die norwegische Königsfamilie durchläuft derzeit extrem schwierige Zeiten. Wenn Kronprinz Haakon aus dem Hause Schleswig-Holstein-Sonderburg-Glücksburg den Thron besteigt, dann wird seine Frau Mette Marit Königin. Sie ist selbst schwer erkrankt, wartet auf eine Spenderlunge und sie selbst steht seit der Teilenthüllung der Epstein-Ermittlungsakten schlecht da. Und ihr Sohn aus erster Ehe, der auf diese Weise nicht zum Königshaus gehört, Marius Borg-Heuby, der ist gestern wegen Vergewaltigung verurteilt worden. Jana Sinram.
9: 4 Jahre Haft, so lautet das Urteil des Osloer Bezirksgerichts im Fall Marius Borg-Heuby. Der 29-Jährige wurde unter anderem wegen Gewalt gegen eine Ex-Freundin und Vergewaltigung in 2 Fällen verurteilt. Von 2 weiteren Vergewaltigungsvorwürfen wurde er aus Mangel an eindeutigen Beweisen freigesprochen. Staatsanwalt Ståle Henriksbø ist trotzdem zufrieden. Es ist ein fundiertes Urteil. Die Richter haben die Beweislage gewissenhaft geprüft und sind zu einem Ergebnis gelangt, das sich in einigen Punkten von der Anklage unterscheidet. Aber er wurde in 34 der 40 Anklagepunkte für schuldig befunden und zu einer langen Haftstrafe verurteilt. Das macht die Schwere der Taten deutlich. Das Urteil zeige zudem, dass in Norwegen Gleichheit vor dem Gesetz herrsche, so der Staatsanwalt. Es zeigt, dass man ein Verfahren gegen ein Mitglied der Königsfamilie durchführen kann, wenn die Person Straftaten begeht. Der Sohn der norwegischen Kronprinzessin war bei der Urteilsverkündung nicht im Gerichtssaal. Stattdessen verfolgte er sie per Video aus der Untersuchungshaft. Seine Anwälte begründeten dies mit dem Gesundheitszustand des 29-Jährigen. Am Mittag besuchte Anwalt Peter Sekulic seinen Mandanten im Gefängnis und kündigte danach an, gegen Teile des Urteils in Berufung zu gehen. Er war natürlich sehr erfreut über die Freisprüche. Es ist jedoch auch klar, dass er sich im Fall der Vergewaltigungsvorwürfe für eindeutig unschuldig hält und seine Ex-Freundin Nora Haugland in keiner Weise misshandelt hat. Deshalb ist für ihn klar, dass wir in Berufung gehen. Einige weniger schwerwiegende Taten hatte Marius Borg-Höyby in dem Mammutverfahren gestanden, darunter Drogenbesitz und Fahren ohne Führerschein. Die Meinung der Menschen in Oslo zu dem Urteil geteilt. Er ist ja in einer ganz besonderen Situation aufgewachsen. Das sollte man berücksichtigen. Und jetzt ist auch noch seine Mutter krank. Wenn ich der Richter wäre, hätte ich ihm erlaubt, sein Leben zu leben. Er verdient eine Strafe für das, was er getan hat. Man hört so viel. Ich denke, er hat das bekommen, was er verdient. Auch die Staatsanwaltschaft kann noch in Berufung gehen und hat dafür 2 Wochen Zeit. Das Urteil ist ein vorläufiges Ende unter dem Prozess gegen Marius Borg-Höyby. Ein endgültiger Schlussstrich ist es noch nicht.
3: Skandinavien-Korrespondentin Jana Sinram war das. Wir schauen zurück nach Deutschland. Immer mehr Menschen leben allein. Bundesweit waren laut Statistischem Bundesamt vor 2 Jahren fast 42% Single-Haushalte. Familien finden oft keine Wohnung, andere haben zwar eine oder ein Haus, vereinsamen aber zunehmend. In Berglen im Rems-Murr-Kreis gibt es eine Gruppe, die bewusst einen anderen Weg geht. Die Menschen dort leben in einem Mehrgenerationenhaus und Philipp Pfefflin, der berichtet darüber.
10: Wir sind ziemlich unterschiedliche Leute. Wir leben einen sehr unterschiedlichen Lebensstil.
11: Die Toleranz und die Offenheit, das hat mich am ersten Tag, als ich die Gruppe getroffen hat, einfach wirklich so angesprochen und begeistert.
12: Jeder hat ja seine eigene Wohnung und jeder kann sich zurückziehen, wann er möchte und hat auch sein eigenes Leben. Aber man kann sich halt treffen, wann man möchte.
13: Als ich komme, hat zum Beispiel Johannes Ammon zum Kaffeetrinken auf seinen Balkon eingeladen und alles schön hergerichtet. Eine Person fehlt noch, für Jacqueline Kürste kein Problem.
12: Gerade eben standen wir hier und haben gewartet und unser kleiner Amala war so langweilig, die wollte unbedingt Fußball spielen, dann haben wir ganz spontan zu 5 Fußball gespielt und es war so lustig, das war jetzt eigentlich richtig schön.
13: Das Mehrgenerationen-Wohnprojekt befindet sich in einem früheren Seniorenheim. Noch müssen viele Wohnungen umgebaut werden, auch stehen noch Sanierungsarbeiten an. Und es gibt schon etliche Ideen und Pläne.
10: Wir wollen einen Toberaum für Kinder machen. Wir wollen eine Sauna einrichten. Wir wollen einen Musikraum haben. Es wird eine Werkstatt geben. Mehrere von uns wollen eine Buhlbahn.
13: Und die 7-jährige Amala hat noch einen ganz besonderen Wunsch.
14: Eine Rutsche vom 1. Stock. Mit Wasser.
13: Rutsche, Werkstatt oder Sauna. Ich frage mich gerade, ob das in Summe nicht viel zu teuer wird. Johannes Ammon winkt ab.
10: Das wird teuer, aber wir sind ja auch viele. Wenn ich mir in meiner Eigentumswohnung eine Sauna und eine große Werkstatt und was weiß ich was alles einrichten will, dann werde ich arm dabei. Aber hier brauchen wir es halt einmal und alle profitieren davon.
13: Bis zu 40 Personen sollen in 25 Wohnungen künftig unter einem Dach wohnen. Larissa Kögel ist eine der ersten, die eingezogen ist. Vor einem Jahr zusammen mit ihrer Tochter Amala und findet es richtig gut.
11: Also jeder hat ja die Möglichkeit, egal wann er jetzt dazugekommen ist, einfach seinen Teil einzubringen. Das finde ich das Schöne daran, dass da so eine Offenheit besteht und dass wie alles möglich erscheint.
13: Vorausgesetzt, die Bewohner gehen weiter respektvoll und offen miteinander um. Senioren sind übrigens genauso willkommen wie Familien mit Kindern, Paare oder Alleinstehende. Interessenten können an sogenannten Gruppentagen vorbeikommen und reinfühlen in das besondere Wohnen. Jacqueline Kürste erklärt mir.
12: Ich glaube, wenn man Erwartungen hat, dann kann man enttäuscht werden. Und man sollte natürlich eigenverantwortlich handeln, wie auch sonst im Leben, und sich freuen, wenn man dann zusätzlich beschenkt wird von den Menschen.
3: So klingt's im Mehrgenerationenhaus in Berglen.
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3: Und heute geht's um Boris Jelzin, einst russischer Präsident. Heute vor 30 Jahren lag der Amtsinhaber auf dem Weg zu seiner Wiederwahl nach dem ersten Wahlgang knapp vorn. Ariane Hoffmann erinnert an Putins Vorgänger.
15: Der Zustand der Sowjetunion und ihrer Gesellschaft lässt sich leicht in einen Satz fassen. So können wir nicht weitermachen.
16: Er kennt schon Mitte der 1980er Jahre KPdSU-Generalsekretär Michail Gorbatschow. Seine Lösung: Glasnost und Perestroika. Anfangs an seiner Seite Boris Jelzin.
17: Gorbatschow war ein klassischer Fuchs, der hat immer ausweichend geantwortet. Und Jelzin im Gegenteil war ein richtiger Bär. Der hatte keine Angst, der redete offen.
16: So der Historiker Alexei Merkitsch. Als Putschisten Gorbatschow 1991 absetzen wollen, ist es Jelzin, der Stärke beweist. Er steigt auf einen Panzer und ruft das Volk zum Widerstand auf.
18: Ich rufe auf, alle Bürger für die Demokratie über die reaktionären Kräfte, so scheinen wir Uran.
16: Der Putsch misslingt. Gorbatschow tritt bald zurück. Jelzin ist zu diesem Zeitpunkt der erste demokratisch gewählte Präsident Russlands. Er verspricht dem Volk schnellen Wohlstand und Demokratie. Gleichzeitig bricht ein Raubtierkapitalismus aus. Oligarchen übernehmen Teile der Wirtschaft. Das Volk verliert Arbeit und Unterkunft. Viele können sich kaum noch Lebensmittel leisten.
19: Ich habe 2 Hochschulabschlüsse, aber das, was ich bekomme, reicht nicht zum Leben.
16: Jelzins Popularität sinkt. Um Stärke zu demonstrieren, beginnt er einen Krieg gegen das nach Unabhängigkeit strebende Tschetschenien. Der Präsident flüchtet sich in den Alkohol. Bei öffentlichen Auftritten schwankt er, redet wirr.
20: Gestern hat sich Bill Clinton erlaubt, Druck auf Russland auszuüben. Offensichtlich hat er vergessen, dass Russland über ein vollständiges Arsenal an Atomwaffen verfügt.
16: 1996 stellt sich Jelzin zur Wiederwahl. Die schwerreichen Oligarchen profitieren von Jelzins Schwäche, also nutzen sie ihre Medienmacht, um ihn im Amt zu halten.
21: Ich schwöre, die Rechte und Freiheiten der Menschen und Bürger zu achten und zu schützen.
16: Das gelingt dem schwer alkohol- und Herzkranken in seiner zweiten Amtszeit nicht mehr, die er in einer Stichwahl gewinnt, der erste Wahlgang am 16. Juni 1996. Im Volk verhasst, tritt Boris Jelzin 3 Jahre später zurück. Sein Nachfolger wird
22: Wladimir Wladimirovich Putin.
3: Das war der Stichtag von Ariane Hoffmann.
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3: Iran und Neuseeland sind jetzt auch in die WM gestartet. Ja, vor knapp 20 Minuten ist die Partie in Los Angeles losgegangen. Unser Reporter vor Ort ist Jens-Jörg Rieck und da hat sich auch ganz schnell was getan schon.
23: Ja, es gibt schon ein Tor. Just, der Linksaußen der Neuseeländer, hat es gemacht in Zusammenarbeit mit Wood. Das ist der große Star, spielt bei Nottingham, ist auch der Kapitän, der heute in den Farben der Rugby-Mannschaft, also ganz in Schwarz, spielenden All Whites, so heißt das Team von Down Under bei den Neuseeländern. Ein großes Thema hier natürlich vor dem Spiel war, wie würde die iranische Diaspora auf diesen Kick hier reagieren. Es gab Proteste vorher um 15 Uhr. Es haben sich sehr viele, vielleicht 3.000 versammelt. Aber im Stadion selbst sind es noch weitaus mehr. Während der Vorstellung, während der Hymne, da gab es Pfiffe. Aber jetzt während des Spiels gibt es eher Iran-Rufe für die Mannschaft, die hier mutig begonnen hat. Das ist ein richtiges Federspiel auf vielen Federn beruhend auf beiden Seiten. Es gibt, und das ist natürlich auch spannend, nachdem es heute Vormittag ein Gerichtsurteil gab, dass hier die alte iranische Flagge nicht gezeigt werden kann. Im Gegenteil, ganz viele im Stadion, ohne dass es irgendwelche Sanktionen von den Behörden oder der Polizei gibt. Und jetzt gab es den nächsten Versuch da drüben, der ist aber unterbunden worden in diesem Fall. Und deswegen Neuangriff für die Iraner, die hier mit einem Team spielen, was natürlich unter dem Handicap zu leben hatte, dass es erst am Spieltag oder beziehungsweise am Vortag hier zu diesem Spiel anreisen konnte und jetzt die Chance hat zu kontern. Gute Gelegenheit in letzter Sekunde aus dem 16er herausgewischt, da dieser Angriff für die in Weiß spielenden Iraner. Schon geht's auf der anderen Seite weiter mit Wood, dem hoch aufgeschossenen Mann, der selber ein halbes Jahr lang gar nicht kicken konnte, weil er Probleme am Knie hat, aber mittlerweile in guter Form zurück ist. Angetrieben auch immer wieder von Singh. Eins bei den Bayern unterwegs. Er hatte die Füße drin im ersten und einzigen Tor dieser Partie hier in L.A. in Inglewood im großen SoFi Stadium. Jetzt hat der Ball nochmal raus, geht wieder in die Zentrale. Nächste Schusschance wäre da. Kommt der Abschluss. Nochmal gezögert, dann durchgesteckt in den 16er. Nee, denkst du, bleibt da drüben hängen. Bleibt hier bei der Führung für Neuseeland bei einer insgesamt friedlichen und ruhigen Atmosphäre.
3: Jens-Jörg Rieck aus Los Angeles und wir bleiben natürlich am Ball bei der Partie Iran-Neuseeland, auch in den Nachrichten. Und Saudi-Arabien und Uruguay haben sich vorhin überraschend 1:1 unentschieden getrennt und damit gibt es auch den sportlichen Querpass zu Mats Nicholson.
0: Ja, wer in seinen WM-Tippspielgruppen groß rauskommen möchte, muss was riskieren, auch mal einem Außenseiter vertrauen. Aber dieses Ergebnis hätten sich wohl nur ganz wenige Fußballfans vorstellen können.
1: 0:0. 0:0 zwischen Spanien und Kap Verde, eine der größten Fußballsensationen, die es je bei Weltmeisterschaften gab.
0: WM-Neuling Kap Verde, der Inselstaat mit etwas mehr als 500.000 Einwohnern, holt tatsächlich einen Punkt gegen Spanien, einen der großen WM-Favoriten. 27 Torschüsse, mehr als 800 gespielte Pässe, aber eben kein erfolgreicher Abschluss. Spanien scheitert am krassen Außenseiter. Und in Hamburg feiern Fans aus der kapverdischen Community.
4: Das ist für uns, diese Unentschieden ist ein Sieg. Und das macht uns wirklich stolz. Und dass sie uns so gut da vertreten haben.
0: Ganz anders die Stimmungslage in Spanien. Die größte Sporttageszeitung Marca titelte ein Desaster zum Auftakt. Dieses sensationelle Unentschieden hat auch Auswirkungen auf die deutsche Mannschaft. Dem DFB-Team reicht definitiv ein Sieg im zweiten Spiel gegen die Elfenbeinküste, um vorzeitig in die K.O.-Runde einzuziehen, weil ein Platz unter den 8 besten Gruppendritten dann sicher wäre. Ägypten ist Rekordsieger des Afrika-Cups, konnte aber noch nie ein Spiel bei einer Weltmeisterschaft gewinnen. Die Ägypter müssen weiter warten, können mit ihrem Auftaktspiel in den USA aber zufrieden sein. Das Team aus Nordafrika holte einen Punkt beim 1:1 gegen favorisierte Belgier. Ägypten führte zur Pause 1:0. Unsere Reporterin Martina Knief sah dann den belgischen Ausgleich in der zweiten Halbzeit.
6: Die Einwechslung von Lukaku war der Faktor. Wenige Sekunden später hat er dieses Eigentor von Hami erzwungen. Aber er war dann auch eine Anspielstation im Spiel der Belgier, die ohnehin etwas konzentrierter aus der Kabine auf das Spielfeld zurückgekommen sind. Aber sie hatten eben mit Lukaku auch einen Spieler, der das Spiel so an sich reißt, der so ein bisschen Angst und Schrecken verbreitet. Sie waren dann etwas konsequenter in ihrem Offensivspiel, hatten ja noch weitere Möglichkeiten. Und das hat ihnen dann am Ende wenigstens aus ihrer Sicht das 1:1 gebracht. Sie hätten sicherlich vor dem Spiel gesagt, das ist ein bisschen wenig. Aber nach 90 Minuten muss man einfach sagen, dass es ein gerechtes Resultat ist.
0: In Saarbrücken hat das größte inklusive Sportereignis in Deutschland begonnen. Die nationalen Special Olympics. So etwas wie die deutschen Meisterschaften für Menschen mit geistiger Behinderung. René Henken berichtet aus dem Saarland.
24: Direkt zu Beginn der Feier gab es das erste Highlight. Drei Fallschirmspringer sind mit den Flaggen der Special Olympics auf dem Rasen des Saarbrücker Ludwigsparkstadions gelandet. Danach folgte knapp 1,5 Stunden Programm, unter anderem mit einer großen Party, als die Band Mr. President ihren Hit Coco Jumbo gespielt hat, und einem Gänsehautmoment mit viel Applaus, als die Flamme der Hoffnung im Stadion entzündet wurde. Nach der Eröffnungsfeier der Special Olympics geht's nun auch mit den Wettbewerben los. Insgesamt treten über 4.300 Athleten an. Bei 27 Wettkämpfen haben sie dann die Chance, sich für die Special Olympics Weltsommerspiele im kommenden Jahr in Chile zu qualifizieren. Bis Samstag laufen die Spiele. Im Saarland werden rund 100.000 Zuschauer erwartet. Jeder, der möchte, kann sich die Wettbewerbe kostenlos und ohne Ticket in den Sportstätten im Saarland und im benachbarten Frankreich anschauen.
0: Die kommenden Paralympics werden 2028 in Los Angeles ausgetragen. Mit dabei ist das deutsche Männerteam im Goalball, einem Sport für Menschen mit Sehbehinderung. Das deutsche Team verlor das WM-Finale in China gegen das Gastgeberteam zwar deutlich, durch die Silbermedaille ist die Teilnahme an den Paralympics aber sicher.
3: Der Blick auf den Sport war das mit Mats Nicholson.
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5: Um 3.30 Uhr mit Ronald Lessig. Auf dem G7-Gipfel im französischen Evian hat US-Präsident Trump die anderen Staats- und Regierungschefs über Details des Abkommens mit dem Iran informiert. Virtuell sei die Vereinbarung bereits von beiden Seiten unterschrieben, sagte Trump. Aus Evian Gudrun Engel.
7: Die richtige Unterschrift, die soll am Freitag folgen durch J.D. Vance, der dafür in die Schweiz reisen soll, und Araghchi, den Außenminister des Iran. Donald Trump sagt, es gehe jetzt darum, die Straße von Hormuz möglichst schnell frei zu haben. Spätestens ab Freitag soll das der Fall sein. Daran gibt es Zweifel, denn da gibt es doch wohl sehr viele Seeminen. Die Hauptstreitfrage ist, wie geht man mit dem angereicherten Uran um? Es gibt ja immer wieder Hinweise darauf, dass die USA sagen, sie könnten sich vorstellen, selbst in den Iran zu fahren. Es sind alles offene Fragen, die man noch verhandeln muss. Deswegen wird Donald Trump sicherlich eine Menge erzählt haben, aber wie belastbar das ist, muss man abwarten.
5: Israel will sich vorerst nicht aus dem Süden des Libanon zurückziehen. Ministerpräsident Netanyahu sagte, die Truppen blieben vorerst in der sogenannten Sicherheitszone. Israel sei vor der Vernichtung gerettet worden, doch der Kampf sei noch nicht vorbei. Man werde weiterhin Bedrohungen in der Region abwehren, sagte Netanyahu. Immer mehr Menschen lesen Nachrichten im Internet und in sozialen Medien. Das geht aus einer aktuellen Reuters-Studie hervor. Demnach konsumieren 2/3 der Erwachsenen, die in Deutschland online sind, mindestens einmal pro Woche Nachrichten im Internet. Es ist damit die wichtigste Quelle. 36% von ihnen kommen dabei über soziale Medien mit Nachrichten in Kontakt. Diese sind vor allem für die 18- bis 24-Jährigen wichtig. Von ihnen nutzen 60% Instagram, WhatsApp, YouTube und Facebook zur Information. Der bayerische Raumfahrt-Startup ISA Aerospace kämpft weiter mit technischen Problemen. Der für den Abend geplante Start einer Trägerrakete vom Weltraumbahnhof Andøya in Norwegen wurde erneut wegen technischer Probleme abgesagt. Die Teams analysieren derzeit die Daten, wie das Unternehmen aus Ottobrunn erklärte. Ursprünglich sollte der zweite Testflug Anfang des Jahres erfolgen. Die Startvorbereitungen mussten aber bereits im Januar, März und April abgebrochen werden. Das Start-up, das Satelliten in erdnahe Umlaufbahnen bringen möchte, ist jetzt schon mit Aufträgen über hunderte Millionen Dollar bis 2028 ausgebucht, obwohl seine Rakete noch nicht serienreif ist. Das Wetter in Deutschland. Bewölkt und trocken bei 15 bis 4 Grad. Tagsüber heiter bis wolkig, regional auch länger freundlich. Vereinzelt noch Schauer oder Gewitter bei 16 Grad auf den nordfriesischen Inseln und bis 30 Grad am Oberrhein. Am Mittwoch gebietsweise Schauer bei 18 bis 32 Grad. Am Donnerstag heiter und trocken bis 36 Grad. Das waren die Nachrichten.
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3: Die A1 Lübeck-Hamburg vor der Norderelbbrücke staut es sich in beiden Richtungen wegen eines Schwertransports. Die A40 Duisburg-Essen ist zwischen Mülheim an der Ruhr, Winkhausen und Heißen in beiden Richtungen bis nächsten Montag gesperrt. Die A71 Richtung Schweinfurt ist zwischen Oberhof und Suhl-Zellamelis wegen Wartungsarbeiten im Tunnel Hochwald bis etwa 6 Uhr früh gesperrt. Und Berlin, die A111, ist zwischen Schulzendorfer Straße und am Festplatz bis 5 Uhr früh in beiden Richtungen gesperrt. Dort laufen Wartungsarbeiten.
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3: Mit Birgit Hasselbusch, hallo. Am 16. Juni 1976 gehen in Soweto in Südafrika tausende Schülerinnen und Schüler auf die Straße. Sie protestieren gegen eine Entscheidung der Apartheid-Regierung, wonach zentrale Schulfächer künftig auf Afrikaans unterrichtet werden müssen, der Sprache der weißen Minderheit und der Unterdrücker. Die Sicherheitskräfte gehen mit äußerster Brutalität gegen den Schulstreik vor. Bilder wie das des sterbenden Schülers Hector Petersen gehen um die Welt. Der Soweto-Aufstand markiert einen historischen Wendepunkt im Kampf der schwarzen Bevölkerungsmehrheit gegen das rassistische Apartheidssystem. 50 Jahre später gilt der 16. Juni als der Moment, in dem aus lokalem Protest ein landesweiter Aufbruch wurde. Unser Korrespondent Stefan Überbach erinnert an diesen Tag vor 50 Jahren und was er ausgelöst hat.
8: Ja. einer ganzen Reihe schwarzer Wohngebiete in der Gegend von Johannesburg wurden Rassenkrawalle gemeldet. In Alexandra, nördlich von Johannesburg, schoss die Polizei auf randalierende Gruppen. In Weinberg, einem Industriezentrum, schickte die Polizei weiße Büroangestellte und Arbeiter zu ihrer eigenen Sicherheit nach Hause. Geschäftsleute verbarrikadierten ihre Läden.
9: In der südafrikanischen Stadt Soweto gingen heute die schweren Rassenkrawalle weiter. Bis zum Abend sollen 35 Menschen getötet worden sein, 33 Farbige und 2 Weiße.
10: Soweto, südwestlich von Johannesburg. Das Township ist eins der größten schwarzen Wohngebiete Südafrikas. Hier gehen am 16. Juni 1976 tausende Schülerinnen und Schüler auf die Straße. Sie protestieren gegen die Bildungspolitik des Apartheid-Regimes, gegen das rassistische Schulsystem, das schwarze Kinder bewusst benachteiligt, vor allem aber gegen die verpflichtende Einführung von Afrikaans im Unterricht, der verhassten Sprache der weißen Minderheit.
11: We thought at the time that it was a strategy by the apartheid regime.
14: Wir dachten damals, dass es eine Strategie des Apartheidsregimes war, unseren Fortschritt im Bildungsbereich zu behindern, damit wir nichts erreichen, uns also scheitern zu lassen, indem Afrikaans als Unterrichtssprache benutzt wurde. Deshalb unser Widerstand dagegen.
11: Hence our resistance against that.
10: Für viele Schülerinnen und Schüler von damals wie Joy Rabotapi und Bongi Mkabela, die in einer Reportage von NPR zu Wort kommen, ist Afrikaans mehr als nur eine Sprache, die sie und viele Lehrkräfte nicht verstehen, nämlich ein Symbol der Unterdrückung.
25: The teacher walks in, history becomes geschiedenis.
26: Und dann kommt der Lehrer herein und Geschichte wird plötzlich geschiedenis. Und wir alle dachten, wovon redest du eigentlich? Der Lehrer stand vorne und bemühte sich wirklich sehr. Er hatte ein Afrikaans-Wörterbuch in der Hand und versuchte zu übersetzen. Und schließlich sagten die Lehrer völlig erschöpft und frustriert, wisst ihr was? Ich weiß es nicht. Und so konnte das nicht funktionieren. Ganze Klassen fielen durch. Als sie das taten, mobilisierten sie tatsächlich eine ganze Schülergeneration, weil es für alles stand, wofür die Unterdrücker standen.
25: Because it represented everything that the oppressor stood for.
10: Schülerinnen und Schüler von verschiedenen Schulen organisieren sich, beginnen am Morgen des 16. Juni eine Demonstration, die im Laufe des Vormittags zu einem großen Protestzug wird. 10 bis 20.000 junge Leute marschieren friedlich durch die Straßen von Soweto. Polizei und Sicherheitskräfte versuchen, sie zu stoppen. Tsietsi Mashinini war damals dabei.
27: All of a sudden they just went out of their cars. And came advancing towards us.
28: Ganz plötzlich stiegen sie aus ihren Fahrzeugen aus und kamen auf uns zu. Der erste weiße Polizist warf eine Tränengasgranate. Es war das erste Mal, dass wir so etwas sahen. Wir wussten nicht einmal, was das war. Als wir sahen, dass Rauch aufstieg, liefen wir auseinander. Danach kamen wir wieder zurück, weil wir dachten, sie würden vielleicht über einen Lautsprecher mit uns sprechen oder so etwas. Doch plötzlich eröffnete derselbe Polizist, der die Tränengasgranate geworfen hatte, das Feuer auf die Schüler.
10: Tränengas hängt in der Luft, die Polizei setzt Hunde ein, schießt in die Menge. Die Demonstranten werfen Steine, errichten Barrikaden. Die Lage eskaliert innerhalb kürzester Zeit. Dan Monsitsi, einer der Anführer der Proteste.
29: The violence that came in 1976.
30: Die Gewalt, die 1976 kam, war nicht die Gewalt der Schüler. Es war die Gewalt der Apartheidspolizei, die auf uns schoss, meist in den Rücken, während wir wegrannten. Unsere Reaktion war ein Regen von Steinen, um uns zu schützen. Wir begannen uns mit Steinen zu wehren und sie begannen zu schießen.
10: Hector Petersen wird als einer der ersten Schüler von einer Polizeikugel getroffen. Antoinette Sitole ist seine Schwester.
31: I know those shoes because the distance I could see the clothes and shoes. But I know those shoes. That's my brother's shoes.
32: Ich konnte die Kleidung und die Schuhe aus der Entfernung sehen. Ich sagte, ich kenne diese Schuhe. Das sind die Schuhe meines Bruders.
10: Für den schwer verletzten 13-jährigen Jungen kommt jede Hilfe zu spät.
31: As we were running, a car just stopped in front of us.
32: Während wir rannten, hielt plötzlich ein Auto vor uns. Eine Frau stieg aus und sagte zu mir, sie sei von der Presse, eine Journalistin, und sie könne uns helfen, meinen Bruder ins Krankenhaus zu bringen. Als der Mann, der meinen Bruder hielt, ihn gerade ins Auto legen wollte, sagte er, oh, er ist fertig. Und die Frau sagte, nein, das kann nicht sein. Hier ist ganz in der Nähe eine Klinik und dort können wir erfahren, was los ist. Aber als wir die Klinik erreichten, sagte der Arzt, er könne nichts mehr tun. Das bedeutete, dass mein Bruder, als er in der Klinik ankam, bereits tot war.
31: The doctor said no, there was nothing he could do. You know, that means he arrived there at the clinic, he was already dead.
10: Das Foto des sterbenden Hector Petersen in den Armen eines jungen Mannes, daneben seine verzweifelte Schwester, geht um die Welt. Seth Mazibuko war einer der Hauptorganisatoren der Schülerproteste.
1: It's the picture that shows the anger, that shows death.
14: Es ist das Bild, das die Wut zeigt, das den Tod zeigt, das den Schmerz dieses Tages sichtbar macht. Es ist der Tag, an dem Kinder, die durch Apartheid getrennt wurden, zusammengebracht wurden und mit einer Stimme sprachen. Mit der Stimme, die sagt, jede Unterdrückung, jede Bildung, die unterdrücken will, muss abgeschafft werden.
10: Da, wo Hector Petersen ums Leben kam, an einer Straßenkreuzung im Stadtviertel Orlando West, stehen heute eine Gedenkstätte und ein Museum, das an den Aufstand von 1976 erinnert. Prinz Dube ist der Chefkurator.
4: Nach der Erschießung von Hector Petersen änderte sich alles. Als die Schüler, die in die Klinik liefen, die Nachricht von seinem Tod hörten, wurden sie extrem wütend und zerstörten von diesem Moment an alles, was zur Regierung gehörte. Menschen wie auch Eigentum, insbesondere weiße Regierungsangestellte. Nach der Erschießung von Hector Petersen war nichts mehr wie zuvor.
31: Just after the shooting of Hector Petersen, things changed.
10: Die Demonstrationen in Soweto weiten sich aus. Die Führung des Apartheidstaates versucht mit allen Mitteln, die Proteste niederzuschlagen. Allein in den ersten 48 Stunden kommen mehr als 100 Menschen ums Leben. Immer wieder kommt es zu gewalttätigen Zusammenstößen zwischen Demonstranten und der Polizei. Die Zahl der Opfer steigt. Winnie Mandela, die Frau des späteren Präsidenten Nelson Mandela und damals eine führende Anti-Apartheid-Aktivistin, über die gerade eine ausführliche Dokumentation bei Netflix erschienen ist.
12: We saw 1976, the tragedy of our country.
13: 1976 sahen wir die Tragödie unseres Landes. Keine Mutter, die das gesehen hat, würde sich wünschen, so etwas noch einmal zu erleben. Wir sammelten die Leichen unserer Kinder von den Straßen auf, weil sie es gewagt hatten, sich dem Afrikaner zu widersetzen.
12: Collecting our children's bodies from the street because they dared oppose the Afrikaner.
10: Die Ereignisse vom 16. Juni 1976 haben Signalwirkung. Sie reichen weit über den Tag und über Soweto hinaus. Im ganzen Land gehen junge Leute in den Townships auf die Straße, erst vor allem im Raum Johannesburg, später auch in weiteren Provinzen.
8: Die Unruhen haben inzwischen auch auf andere Teile Südafrikas übergegriffen. Aus der Gegend von Kapstadt, aus East London und aus Durban wird von Krawallen berichtet. An der Universität von Zululand, der einen der beiden schwarzen Universitäten Südafrikas, steckten Studenten das Verwaltungsgebäude und Wohnhäuser weißer Dozenten in Brand.
10: Die südafrikanischen Sicherheitskräfte reagieren mit einem Großeinsatz von Polizei und Militär. Dan Monsitzi war damals Mitglied im Schülerrat von Soweto. Was der 16. Juni bewirkte, war, dass er das Pulverfass entzündete. Alles, was wir taten, war, die Lunte anzuzünden, die Südafrika zur Explosion brachte.
31: That made South Africa to explode.
10: Über Jahre oder besser über Jahrzehnte hatten sich im Apartheidstaat gesellschaftliche Spannungen aufgebaut, die sich jetzt auf einen Schlag entladen. Der 16. Juni gilt in der Rückschau nicht als Beginn eines Konflikts, sondern als Moment, in dem die schwere politische und soziale Krise, in die die weißen Unterdrücker das Land gestürzt haben, wie unter dem Brennglas sichtbar wird. Winnie Mandela.
0: The white man has driven us into an inevitable corner.
26: Der weiße Mann hat uns in eine unbewohnbare Ecke gedrängt, in der man nur im Kontext der Schwarzen kämpfen kann. Man kann nur als Schwarzer zurückschlagen. Vielleicht hatte ich bis zu diesem Zeitpunkt das Ausmaß unseres Kampfes nicht vollständig begriffen.
0: I had not realized the gravity of our struggle. The white man had hit us for too long.
26: Der weiße Mann hatte uns zu lange geschlagen. Unsere Geduld war zu lange auf die Probe gestellt und hatte zu lange ausgehalten. Ich wusste damals, dass es in diesem Land zu einer politischen Krise kommen musste.
0: I knew then that somehow there had to be a political crisis in this country.
10: Obwohl das weiße Regime mit brutaler Härte gegen die jungen Demonstranten vorgeht, lassen die Krawalle nicht nach. Im Gegenteil, landesweit werden die Auseinandersetzungen zwischen der Protestbewegung und den Sicherheitsdiensten zunehmend gewaltsam. In vielen Regionen kommt der reguläre Schulbetrieb wegen der permanenten Konflikte weitgehend zum Erliegen. Die Proteste verändern das politische Klima. In weiten Teilen der schwarzen Mehrheitsbevölkerung wächst die Überzeugung, dass sich die rassistische Gesellschaftsordnung im Rahmen des herrschenden Systems nicht verändern oder gar überwinden lässt. Der Widerstand der jungen Generation geht damit endgültig weit über die konkreten Schülerproteste hinaus. Der Kampf richtet sich gegen den Apartheidstaat in seiner Gesamtheit. Einen Staat, der alle Nicht-Weißen zu Menschen zweiter Klasse degradiert und die Rassentrennung mit der kaum vorstellbaren Zahl von 151 Gesetzen in allen Bereichen des öffentlichen Lebens verankert. Gleichzeitig verändern die zahlreichen Berichte über die brutale Polizeigewalt und das unmenschliche System der Rassentrennung die internationale Wahrnehmung Südafrikas. Augenzeugen und Opfer erzählen von der gezielten, planmäßigen Ungleichbehandlung der nicht-weißen Bevölkerung. Bilder wie die ikonische Aufnahme des sterbenden Hector Peterson rütteln auf und zeigen Wirkung in vielen Hauptstädten der Welt. Museumsleiter Prince Dube aus Soweto.
6: The 1976 student uprising is a main event in the struggle against apartheid.
4: Der Schüleraufstand von 1976 war das zentrale Ereignis im Kampf gegen die Apartheid. Diese Kinder brachen dem Apartheidsstaat das Rückgrat. Danach begann sich alles zu verändern. Viele Länder hatten zuvor gezögert, Sanktionen gegen Südafrika zu verhängen. Doch nachdem das Bild von Hector Peterson weltweit veröffentlicht wurde, begannen Staaten, Sanktionen gegen Südafrika zu verhängen. Erst dadurch entstand der internationale Druck auf die damalige südafrikanische Regierung, die Apartheid zu beenden.
10: Erst im Laufe des Jahres 1977 gelingt es den staatlichen Sicherheitskräften, die Proteste durch massive Polizeigewalt und Verhaftungen weitgehend unter Kontrolle zu bringen. Hunderte junge Menschen kommen während der Auseinandersetzungen ums Leben. Auch wenn es bis zur Überwindung des Unrechtsregimes noch mehr als 10 Jahre dauert, der Schüleraufstand von Soweto markiert den Anfang vom Ende der Rassentrennung. Fünfzig Jahre nach den Schülerprotesten, die in Soweto ihren Anfang genommen hatten, ist Südafrika ein anderes Land. Die ersten freien Wahlen 1994, die Freiheitsheld Nelson Mandela zum Präsidenten machten, markieren den Übergang zur parlamentarischen Demokratie. Das Apartheid-Regime ist überwunden, alle Bevölkerungsgruppen sind rechtlich gleichgestellt. Aber haben sich die Hoffnungen und Erwartungen der jungen Generation von damals erfüllt? Höchstens zum Teil, sagt Pius Kashimba, der Touristen über den Constitution Hill in Johannesburg führt, früher ein berüchtigter Gefängniskomplex und heute Sitz von Südafrikas Verfassungsgericht.
2: Der Traum ist nicht wahr geworden, weil wir gleichzeitig immer noch in einer, ich nenne es, Apartheid in wirtschaftlicher Form leben. Das bedeutet, dass die meisten Menschen weiter arbeitslos sind, dass viele junge Leute keine Jobs haben. Selbst wenn sie zur Schule gehen oder studieren, ist es immer noch sehr, sehr problematisch, eine Arbeit zu finden. Als wir aufgewachsen sind, sprach Mandela davon, dass Bildung aus dem Befreiungskampf, aus der Armut und aus all dem herausführen würde. Aber ich habe das Gefühl, dass die heutige Jugend das nicht so erlebt. Denn viel Korruption und all die Dinge, die gerade passieren, haben dafür gesorgt, dass dieser Traum nicht Wirklichkeit geworden ist.
10: Noch immer gehört das südafrikanische Bildungssystem zu den ungleichsten der Welt. Herkunft und Wohnort entscheiden über die Unterrichtsqualität. Öffentliche Schulen in meist von Schwarzen bewohnten Armenvierteln, Townships oder ländlichen Gegenden sind oft überfüllt und schlecht ausgestattet. In den teuren Privatschulen sieht das ganz anders aus, aber die kann sich längst nicht jeder leisten. Vor allem junge Leute wie Ndumiso Buthelezi haben es schwer.
5: Those volunteers or those heroes that were there.
7: Die Freiwilligen und die Helden von 1976 wollten eine bessere Zukunft für schwarze Menschen, die unter dem Apartheidsregime unterdrückt wurden. Doch die Dinge haben sich nicht so entwickelt, wie sie es sich erhofft hatten. Heute geht es oft nur ums Überleben, nicht einmal ums Vorankommen. Die Arbeitslosigkeit ist extrem hoch und Arbeit bekommt man häufig nur durch Vetternwirtschaft.
5: The only people that do get employed is through nepotism.
10: Südafrika gehört bis heute zu den Ländern mit der tiefsten sozialen Spaltung weltweit. Etwa die Hälfte der Bevölkerung lebt unterhalb der Armutsgrenze. Von Gerechtigkeit kann deshalb auch in der Gegenwart keine Rede sein. Davon ist der junge Mann überzeugt, weil die Folgen von Kolonialismus und Apartheid immer noch nachwirken und sich ganz offensichtlich nicht über Nacht rückgängig machen lassen.
5: We were not like they were privileged to get free education.
7: Bildung wurde uns vorenthalten. Weiße genossen freie Bildung, während Schwarze oft schon noch Klasse 8 oder 10 gezwungen wurden, Vollzeit zu arbeiten. Männer wurden Gärtner, Frauen Hausangestellte. Uns wurde das Recht auf Wissen genommen, auf Bildung und wirtschaftliche Selbstbestimmung. Und die Folgen sieht man noch 50 Jahre später. Weiße besitzen Farmen, große Landflächen. Schwarze haben oft nur wenige Quadratmeter in überfüllten Siedlungen. Wenn man ihnen zeigt, wie weiße Menschen außerhalb der Städte auf riesigen Landflächen leben, wird klar, wer von der Arbeit anderer profitiert hat.
10: Zwar wächst am Kap inzwischen eine schwarze Mittelschicht heran, allerdings ist der Wohlstand auch mehr als 30 Jahre nach dem Ende der Apartheid ungleich verteilt. Korruption und Kriminalität, Armut und Arbeitslosigkeit. An der strukturellen Benachteiligung der Nicht-Weißen, die heute mehr als 90% von Südafrikas Bevölkerung ausmachen, hat sich wenig geändert, sagt auch Andile Nyembezi, der die Proteste von 1976 in Soweto miterlebt hat.
5: There's no fruits that we've enjoyed. If you have unemployment now, education is in tatters.
15: Wir haben keine Früchte geerntet. Arbeitslosigkeit, ein kaputtes Bildungssystem, sehr wenig hat sich verbessert. Diese liberale Demokratie hat das Leben der arbeitenden Klasse nicht verändert. Wir haben für eine gerechte Gesellschaft gekämpft, für ein Wirtschaftssystem, das allen nützt. Doch das ist nicht passiert. Heute wird alles auf Wahlen reduziert. Doch Wahlen schaffen keine Arbeitsplätze. Die zunehmende Kriminalität ist eine direkte Folge der wachsenden Arbeitslosigkeit. Das ist nicht das Südafrika, für das wir gekämpft haben. Wir wollten ein demokratisches Südafrika für alle, besonders für die Armen und die Arbeiterklasse. Heute geht es vielen Armen schlechter als früher. Familien zerbrechen, Gewalt nimmt zu. Meine Botschaft ist einfach. Die Regierung muss ihre Politik grundlegend ändern.
5: In relation to the policies that they are pursuing, they need to find a recourse.
10: Das Gefühl, dass es auch im demokratischen Südafrika mit der Gerechtigkeit, mit der Chance auf gesellschaftliche und wirtschaftliche Teilhabe für alle nicht sonderlich weit her ist, dieses Gefühl wird von vielen Menschen im Land geteilt. Zum Beispiel von Seth Matsibuko, einem der Anführer des Soweto-Aufstands.
16: Yes,
10: Ja, die Apartheid ist vorbei, aber das, was die Apartheid getan hat, besteht immer noch fort. Die Apartheid in Dokumenten und Gesetzen ist verschwunden, aber in der Praxis existiert die Apartheid noch immer. Wir leben in einem freien Land, aber wirklich frei fühlen wir uns nicht. Das war zuletzt auch beim Freedom Day, dem Freiheitstag, an dem Südafrika an die ersten freien Wahlen und damit an den Übergang zur Demokratie erinnert, vor allem von jungen Menschen immer wieder zu hören. Aber längst nicht jeder blickt pessimistisch in die Zukunft, im Gegenteil. Fremdenführer Pius Kashimba zum Beispiel sieht Grund zur Zuversicht, trotz aller Schwierigkeiten und Probleme.
2: Ich habe Hoffnung für dieses Land. Ich muss Hoffnung haben, auch für meine Kinder, denn ich war ja selbst ein Kind. Mit dieser Hoffnung sind wir eine sehr starke Nation, eine sehr stabile Nation. Aber wir müssen diese Gier aus unserem System vertreiben, diese Korruption aus unserem öffentlichen System beseitigen. Dann wird es uns sehr, sehr gut gehen, denn unsere Kinder werden von uns lernen und dieselben Fehler nicht wiederholen.
10: Südafrika hat gewaltige Veränderungen erlebt. Einen gesellschaftlichen und politischen Umbruch, wie es ihn nur selten gibt. Weg von einem rassistischen Unrechtsregime hin zu einer stabilen Demokratie. Der Schüleraufstand von Soweto vor 50 Jahren hat daran einen entscheidenden Anteil. Denn ohne den Mut und die Wut der jungen Generation hätten sich die weißen Unterdrücker womöglich noch sehr viel länger an der Macht halten können. Für Peter Magubane, der als Fotojournalist nicht nur die brutale Realität des Apartheidstaates dokumentiert, sondern auch mit seinen Bildern den jahrzehntelangen Freiheitskampf international bekannt gemacht hat, ist der 16. Juni 1976 deshalb ein historischer Meilenstein in der Geschichte seines Landes, weil die Mauern der Apartheid zu bröckeln begannen und Südafrika danach nie wieder dasselbe war.
3: The walls of apartheid began to crack. South Africa was never the same again.
9: Das war ein Feature unseres Korrespondenten in Südafrika, Stefan Über.

0: Rostock. Die haben das Tor gemacht. Es gab aber ununterbrochen auch Chancen für die Iraner und die trafen dann durch Razaeyan zum 1:1. Das ist sehr verdient. Das ist ein wildes Spiel auf dem Platz.
1: Im Vorfeld gab es ja Diskussionen rund um den Iran, um die historische Flagge, die verboten wurde. Ist die denn jetzt im Stadion aufgetaucht trotzdem?
0: Ja, und millionenfach will ich fast sagen, nein, so viel sind ja nicht drin, 70.000 sind in der übrigens ausverkauften Arena hier in Inglewood, dem Stadtteil im County Los Angeles, und es sind viele hineingekommen. Es wurde gar nicht sanktioniert, muss ich sagen. Ich war vorher bei einer Demonstration, wo sich diese Diaspora, also da leben fast 200.000 Iraner hier in Westwood, das ist ein Stadtteil mehr so im Hinterland von Manhattan Beach und in Richtung der großen Studios von Hollywood, also die haben sich hier versammelt, hatten sich um 15 Uhr verabredet, aber, richtig gesagt, es gab die klare Aufforderung und es gab ein Gerichtsurteil heute Vormittag, nicht mit der alten monarchistischen Flagge zu erscheinen, also nicht mit der aktuellen iranischen Fahne, sondern mit der alten. Das war verboten worden, da ist so ein Löwe drauf, ein Sonnensymbol. Diese Fahne sieht man überall und den Trick, den die meisten Iraner hier angewandt haben, sie haben sich einfach ein T-Shirt damit angezogen und sind damit ins Stadion gekommen, aber es gab auch, ich habe es beobachtet, keine Sanktionen im Stadion. Überall war die Fahne zu sehen. Man hat sich gegenseitig gefeiert. Es gab ein paar Pfiffe während der Hymne, als die Iraner vorgestellt wurden. Aber danach, als das Spiel lief, gab es schon Unterstützung von den iranischen Fans. Hier alles sehr freundlich, alles sehr friedlich. Nichts von Eskalation. Die Mannschaft, das vielleicht noch als Hinweis, muss wegen dieser 24-Stunden-Regel, die extra von Trump erlassen wurde, das Land heute noch verlassen. Aber der Flug ist nicht weit nach Tijuana. Es sind gerade mal gut 35 Minuten oder knapp 200 Kilometer bis nach Mexiko.
1: Jens Krieg hält uns auf dem Laufenden über die Begegnung Iran gegen Neuseeland. Und da steht es zur Halbzeitpause jetzt 1:1.

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1: Um 4 Uhr mit Ronald Lessig. Auf dem G7-Gipfel im französischen Evian hat US-Präsident Trump die anderen Staats- und Regierungschefs über Details des Abkommens mit dem Iran informiert. Virtuell sei die Vereinbarung bereits unterschrieben, sagte Trump. Der Iran bestätigte das. Am Freitag solle dies auf Papier erfolgen. Dazu sollen Vizepräsident Vance und Irans Außenminister Araghchi in die Schweiz reisen. Ebenfalls bis Freitag soll nach Trumps Worten auch die Straße von Hormus komplett geöffnet sein. Beobachter halten das wegen der vielen Seeminen für unrealistisch. Zum Umgang mit dem iranischen Atomprogramm, einer der maßgeblichen Gründe für die USA, das Land anzugreifen, machte Trump offenbar keine Angaben. Die EU hat die Beitrittsverhandlungen mit der Ukraine und der Republik Moldau gestartet. EU-Erweiterungskommissarin Kos sagte in Luxemburg, Kiew und Chisinau hätten geliefert. Aus Brüssel Thomas Spickhofen.
2: Von einem Mega-Montag für die Erweiterung der Europäischen Union spricht die zuständige EU-Kommissarin Marta Kos. Im Mittelpunkt steht dabei der Start der förmlichen Beitrittsgespräche für die Ukraine und Moldau. Mega-Montag aber auch, weil Montenegro zwei große Verhandlungsblöcke abgeschlossen hat. Das Land will nach Möglichkeit schon 2028 der Union beitreten. Für die Ukraine wird es dagegen noch einige Zeit dauern. Sie hatte den Beitritt im Februar 2022 beantragt, kurz nach dem russischen Überfall. Den Beginn der Verhandlungen hatte Ungarn über lange Zeit blockiert. Das hat sich erst mit dem Machtwechsel in Budapest im vergangenen Monat geändert.
1: Beim Absturz eines US-Kampfflugzeugs in Kalifornien sind vermutlich alle 8 Besatzungsmitglieder ums Leben gekommen. Das teilte der Luftwaffenstützpunkt Edwards mit. Aus San Francisco, Nils Dumpz.
3: Bilder zeigen eine schwarze Rauchwolke über dem Stützpunkt nördlich von Los Angeles. Der B-52-Bomber sei kurz nach dem Start am Montagvormittag Ortszeit abgestürzt, schreibt die Luftwaffe in einem Social-Media-Post. Rettungskräfte seien sofort vor Ort gewesen. Die Edwards Air Force Base befindet sich in der Mojave

0: Wüste. In der Vergangenheit hatte das US-Militär von dort aus unter anderem Tarnkappendrohnen und Jets mit sechsfacher Schallgeschwindigkeit getestet.
1: Bei der Fußball-WM hat es in den ersten drei Spielen des fünften WM-Tages keinen Sieger gegeben. Belgien und Ägypten trennten sich 1:1. Die Partie Saudi-Arabien-Uruguay ging ebenfalls 1:1 aus. Zu Beginn des Tages hatte die WM ihre erste große Sensation. Europameister Spanien kam gegen Außenseiter Kap Verde nicht über ein 0:0 hinaus. Das waren die Nachrichten. Das Wetter in Deutschland. Tagsüber heiter bis wolkig, regional auch länger freundlich, vereinzelt noch Schauer oder Gewitter. Bei 16 Grad auf den nordfriesischen Inseln und bis 30 Grad am Oberrhein. Am Mittwoch gebietsweise Schauer bis 32 Grad, am Donnerstag heiter bis 36 Grad. 4:03 Uhr.
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3: Die A40 Duisburg-Essen ist zwischen Mülheim an der Ruhr, Winkhausen und Heißen in beiden Richtungen bis nächsten Montag gesperrt. Die A71 Richtung Schweinfurt ist zwischen Oberhof und Suhl-Zellermelis wegen Wartungsarbeiten im Tunnel Hochwald bis etwa 6 Uhr früh gesperrt. Berlin, die A111 ist zwischen Schulzendorfer Straße und am Festplatz bis 5 Uhr früh in beiden Richtungen gesperrt. Dort laufen Wartungsarbeiten. Und Ihnen eine gute Fahrt.
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3: Und die kommt aus dem Studio von NDR Info in Hamburg. Hier ist Birgit Hasselbusch. Willkommen. Der Blick geht nach Frankreich, nach Evian. Rahmenabkommen, Absichtserklärung, auch gerade schon Thema in den Nachrichten und vorher bei uns. So heißt das, was möglicherweise eben dann am Freitag offiziell unterzeichnet werden soll zwischen den USA und dem Iran. Möglicherweise ist es ein wichtiger Schritt in die richtige Richtung, um die Situation im Nahen Osten längerfristig auf Friedenskurs zu bringen. Und mit diesem Deal im Gepäck ist Donald Trump dann einen Tag nach seinem 80. Geburtstag beim G7-Gipfel im französischen Evian eingetroffen. Los ging's vorgestern Abend mit einem Arbeitsessen für die Staats- und Regierungschefs. Julia Borutta beobachtet all dies. Mit ihr hat mein NDR-Kollege Carsten Fick gesprochen und wollte wissen, wie entspannt waren die Staats- und Regierungschefs bei ihrer Ankunft?
4: Na, ich würde sagen, es war alles eher latent angespannt, auch wenn es nach außen formidabel wirkte. Trump rief erstmal den Journalisten zu, alles sei wundervoll, aber später dann beim kurzen Tête-à-Tête mit Macron mussten die Fotografen regelrecht um einen Handshake zwischen den beiden bitten. Besonders warmherzig wirkte das alles nicht, muss man sagen. Kein Wunder, Trump hatte ja kurz vor der Abreise nach Frankreich noch gedroht, 100% Zölle auf Weine und Champagner zu erheben, wenn Frankreich nicht seine Digitalsteuer abschaffe. Das war also kein besonders schönes Willkommensgeschenk. Kanzler Merz kam dann auch an der Seite seiner Frau bei strahlendem blauem Himmel und glitzerndem See geschritten. Die Kulisse stimmte, aber auch da muss man sagen, hängt ja der Haussegen schief zwischen Deutschland und Frankreich, weil man jetzt gerade dieses Kampfflugzeugprojekt beerdigt hat und auch ansonsten sich nicht grün ist in Rüstungsfragen. Ja, man muss also sagen, schöne Bilder, aber an vielen Stellen rumort es doch gewaltig.
5: Kann man sagen, wie bewerten die Staats- und Regierungschefs dieses Rahmenabkommen, diesen Deal, mit dem Donald Trump da angereist ist?
4: Also ich würde sagen, sie lassen wohlwollende Vorsicht walten. Erstmal haben ja Frankreich, Großbritannien, Deutschland und Italien gemeinsam Trump und der iranischen Seite gratuliert. Sie wollen ja auch gemeinsam, zumindest London und Paris, mit Unterstützung von Deutschland eine Mission zur Sicherung der Meerenge von Hormus starten. Stichwort Minenräumung. Frankreich stünde da auch innerhalb weniger Tage mit Militärflugzeugen, Fregatten und seinem Flugzeugträgerverband Charles de Gaulle bereit. Trump hat das schon aber so mehr oder weniger lapidar abgetan. Er hat gesagt, auch mehr als ein, zwei Boote brauche er da wohl kaum als Unterstützung. Er habe ja schließlich einen Deal. Aber nun, das haben wir auch schon in den Nachrichten gehört, tun sich Widersprüche auf. Also ob die Meerenge tatsächlich wieder völlig mautfrei geöffnet wird, ist ja die große Frage. Trump hat da mit seinem Angriffskrieg dem iranischen Regime vielleicht sogar eine neue Einnahmequelle beschert. Also hier lässt man wohlwollende Vorsicht walten mit einer gewissen Portion Skepsis und auch Sorge gewürzt.
5: Diese Absichtserklärung, dieses Rahmenabkommen, also zunächst einmal großes Thema. Welche anderen Themen stehen denn sonst noch auf der Agenda bei diesem Gipfel? Worum sollte es eigentlich gehen?
4: Ja, eigentlich sollte es um das globale Wirtschaftsungleichgewicht gehen. Das hat Macron in den Mittelpunkt gestellt. Also China mit seinem großen Handelsüberschuss, Europa mit zu wenig Investitionen, die USA mit zu hohen Schulden. Macron will da mehr Einvernehmlichkeit, wie es hier heißt, bewirken, sodass die Welt insgesamt eben auf einen stärkeren Wirtschaftswachstumspfad wiederkommt. Dazu zählt auch ein Abkommen über seltene Erden. Da hat Macron im französischen Fernsehen gesagt, er sei zuversichtlich, dass das zumindest gelingen könne beim G7-Gipfel, ein Abkommen über den Zugang zu seltenen Erden. Da spielt natürlich vor allem China eine Rolle, zu schließen. Und außerdem sind auch Richtlinien zum Umgang mit künstlicher Intelligenz und dem Schutz von Kindern im digitalen Raum geplant.
5: Und dann sind auf diesem Gipfel ja auch noch zahlreiche Gäste geladen. Was hat es damit auf sich?
4: Nun, da wird ein wichtiges Treffen stattfinden mit Vertretern von Ägypten, Katar und den Vereinigten Arabischen Emiraten. Da geht es natürlich nochmal um den Iran, aber dann auch der Gast aus der Ukraine, Präsident Zelensky, den holt man hier an einen Tisch. Man weiß noch nicht, ob es zu einem Treffen mit ihm und Trump kommen wird. Die Europäer hoffen, die USA dazu zu bewegen, wieder Verhandlungen mit Russland aufzunehmen, ohne aber zu große Gebietszugeständnisse wiederum von den Ukrainern zu verlangen. Das sind nochmal zwei große Themen hier, die anstehen.
5: Und was erhoffen sich die Europäer ganz generell von diesem Gipfel?
4: Na schon, dass die beiden großen Krisen ein Stück weit gelöst werden. Natürlich ist das Abkommen über seltene Erden wichtig, aber sie erhoffen sich, dass man im Iran jetzt wirklich den entscheidenden Schritt weitergekommen ist, dass man weiter mit Unterstützung der USA an der Seite der Ukraine stehen kann. Ich kann mir nicht vorstellen, dass es jetzt gute Aussichten auf ein Abschlusskommuniqué gibt. Das gab es ja auch schon letztes Jahr nicht. Aber wenn man sieht, dass Trump im letzten Jahr in Kanada einfach Hals über Kopf abgereist ist, wäre es hier schon fast ein Erfolg, wenn er bis zum Schluss bliebe. Und dafür hat Macron ja vorgebaut. Er hat ihn ja für Mittwochabend zu einem Diner im Schloss von Versailles eingeladen. Und dieses Glamour-Diner wird sich der Präsident wohl kaum nehmen lassen. Er hat zumindest zugesagt. Und das heißt, er bleibt bis mindestens Mittwoch.
5: Sie haben es eben schon mal angedeutet, häufig bei solchen Gipfeln am Ende Absichtserklärung. Was würden Sie sagen, wie stehen die Chancen, dass es vielleicht doch konkrete Ergebnisse gibt?
4: Na, das Konkreteste, wie gesagt, könnte sein, dieses Abkommen zu den seltenen Erden. Zum Iran kann ich mir nicht vorstellen, dass jetzt in den nächsten Tagen die neuralgischen Punkte schon aufgeworfen oder geklärt werden können. Das heißt ja, dass das Ganze am Freitag schon in Genf zu einem tatsächlichen Abschluss kommen soll. Aber selbst wenn dann die physische Unterschrift von J.D. Vance und dem iranischen Außenminister unter diesem Papier stehen, sind ja die ganzen Fragen zum Thema Atomabkommen und der Straße von Hormuz noch nicht geklärt. Also das ist wirklich jetzt Orakeln und ich kann mir nicht vorstellen, dass es so schnell gehen kann.
3: Das war Julia Borutta vom G7-Gipfel im französischen Evian. Und natürlich ist es so, dass Macron, Merz und die anderen bei diesem G7-Gipfel, wie ja auch gehört, direkt mit Donald Trump sprechen, verhandeln können. Gerade jetzt, wo es eben offenbar Bewegung gibt im Nahen Osten und dort ganz speziell für die Straße von Hormuz. Trotzdem muss man bei solchen Ereignissen wie jetzt in Evian ja schon auch die Frage stellen, ob das Format G7 heutzutage überhaupt noch das Richtige ist. Meine NDR-Kollegin Liane Kossmann hat darüber mit Axel Berger gesprochen. Er ist der stellvertretende Direktor des German Institute of Development and Sustainability, früher Deutsches Institut für Entwicklungspolitik. Und zunächst hat sie ihn gefragt, was er denn meint. Ist G7 gerade so nötig wie nie oder welche Rolle kann es spielen?
6: Ja, die G7 bringt ja die 7 Industriestaaten zusammen, die marktwirtschaftlich orientiert sind und demokratisch regiert werden. Von daher hat sie natürlich eine Rolle, diese Länder, die sich oftmals als gleichgesinnt bezeichnen, zusammenzubringen und zu koordinieren. Das macht sie seit 1975, auch nach einer Wirtschafts- und Ölkrise hat sie das gebracht. Aber die Rolle der G7 nimmt natürlich ab über die Jahre. Aktuell betreten die G7 noch 45% der globalen Wirtschaftsleistung. Aber die Rolle der G7 in diesem Jahr ist nicht zu unterschätzen, insbesondere auch, weil in einem anderen Gremium, den G20, eine größere Runde, die USA aktuell die Präsidentschaft haben und eine sehr America First orientierte Agenda haben. Und von daher, ja, richten sich viele Augen auf den Gipfel in Evian und erhoffen, dass dort einige Themen vorangebracht werden können.
7: Ja, jetzt sind die G7 ja eigentlich auch mal, Sie haben es ja auch schon angedeutet, als informelles Treffen zur Lösung wirtschaftlicher Fragen ins Leben gerufen worden. Und man würde ja meinen, das ist bei der aktuellen Politik auch der USA und von Donald Trump und den Problemen, die es ja mit nicht nur bei der Straße von Hormuz gibt, sondern auch bei Zöllen und überhaupt die Folgen des Iran-Krieges, das Misstrauen gegen multilaterale Organisationen, wie gemacht für Konfliktlösungen. Warum erscheint sie Ihnen dennoch anachronistisch?
6: Anachronistisch erscheint mir die G7, weil sie natürlich nicht mehr alle Akteure an den Verhandlungstisch bringt, die notwendig sind, um globale grenzüberschreitende Problematiken zu lösen. In der globalen Finanzkrise 2007, 2008, weil sie eine transatlantische Krise war, die in den USA ausgelöst wurde und sehr stark auf Europa zurückwirkte, entschied man sich, das größere Format, die G20, zu nutzen, um diese Krise zu beheben, eben weil dort China oder Akteure wie Indien, Brasilien, Indonesien am Verhandlungstisch sitzen und nicht nur als Gäste eingeladen werden. Von daher, das ist ganz deutlich, dass da die G7 nur noch eine eingeschränkte Rolle hat. Die BRICS, also die großen aufstrebenden Schwellenländer, spielen seitdem auch eine große Rolle. Mittlerweile spricht man von BRICS Plus, weil mehr Länder diesem Format beitreten wollen. Aber man muss natürlich trotzdem sagen, an allen diesen Tischen gibt es starke Konfliktlinien, auch wenn die USA nicht mit am Tisch sitzen wie in den BRICS. Von daher, das scheint das Charakteristikum unserer Zeit zu sein, dass eben die Polarisierung sehr stark ist. Aber umso wichtiger sind solche Formate, wo man auch offen diese Themen ansprechen kann.
3: Axel Berger war das, der stellvertretende Direktor des German Institute of Development and Sustainability. Und wir blicken aufs Wetter. Heute am Dienstag viele Wolken, besonders in der Mitte zeitweise Schauer oder auch Gewitter. Am Nachmittag freundlicher bei 16 bis 30 Grad. Dann morgen am Mittwoch im Süden und Südwesten viel Sonnenschein. Nach Norden und Nordosten teils dicht bewölkt, fällt auch ein bisschen Regen. Und dann haben wir noch den Westen, Nordwesten bis zum Abend schwül 17 bis 33 Grad. Am Donnerstag auch viel Sonne mit dabei. Ein paar Wärmegewitter sind möglich. Schwül wird's in der Nordwesthälfte, dann 19 bis 36 Grad und am Freitag erst eigentlich überall sonnig, in Vorpommern wolkiger. Gegen Abend kann es dann teils heftige Hitzegewitter geben, da auch Temperaturen 22 bis 36 Grad und oft schwül dabei. Dann gucken wir aber mal auf die Temperaturen jetzt momentan. Da haben wir in Berlin 10 Grad, in Frankfurt am Main sind es 13 Grad, Hamburg meldet 12 Grad, Schwerin ist mit 11 Grad dabei, Leipzig 10 Grad, Rostock 13 und in München sind es 11 Grad. Jetzt ist es gleich 4 Uhr und 15 Minuten.
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3: Mit dem Blick in die Ukraine. Die setzt ja durchaus Treffer auf kriegswichtige Industrie, Öl, Infrastruktur und militärische Logistik. Das erkennbare Ziel, die Krim zu isolieren und für die russischen Armeen unhaltbar zu machen. Also Teil der Ukraine, den sich Russland schon 2014 gegriffen hat. Wütender werden aber auch die Antworten der russischen Führung. Mehr Raketen auf die Ukraine, auf die Städte und mit dem Inbrandschießen des Kiewer Höhlenklosters. Aus dem 11. Jahrhundert auch ein neues Verbrechen. Friedrich Rother berichtet aus Kiew.
8: Mit dem Brand auf dem Gelände des Kiewer Höhlenklosters wurde eines der bedeutendsten Klöster des orthodoxen Christentums getroffen. Die Ursprünge der weiträumigen Anlage reichen bis ins 11. Jahrhundert zurück. Seit 1990 gehört sie zum UNESCO-Weltkulturerbe. Die teilweise Zerstörung hat in der Ukraine Empörung und Wut hervorgerufen. Viele Menschen sehen sich bestätigt darin, dass Russland einen Krieg gegen die ukrainische Kultur führt. Auch Metropolit Epiphanius, Oberhaupt der orthodoxen Kirche der Ukraine, kritisiert den russischen Angriff deutlich. Gegenüber dem ARD-Studio Kiew sagt er, wir sehen, dass für die Russen nichts heilig ist. Um ihr russisches Imperium des Bösen wiederherzustellen, sind sie bereit, alles auf ihrem Weg zu zerstören, sogar Heiligtümer, obwohl sie sich selbst als orthodoxe Christen bezeichnen. Präsident Volodymyr Zelensky besichtigt die Anlage am Vormittag ebenfalls. Er nennt den Angriff einen Angriff auf die ukrainische Geschichte und sagt, dass eine Drohne die Kirche in Brand gesetzt habe. Dabei berichtet er auch, dass es gelungen sei, viele der ballistischen Geschosse aus Russland, die noch schlimmeren Schaden hätten anrichten können, abzufangen. Und zwar dank des Einsatzes von US-amerikanischen Patriot-Raketen, deren Bestände zuletzt als äußerst knapp galten. Wir hatten ein Paket mit Patriot-Raketen. Vor kurzem wurde es in die Ukraine geliefert. Gott sei Dank gab es dieses Paket. Jetzt, nachdem wir die entsprechenden Raketen eingesetzt haben, kann man darüber sprechen. Bei den russischen Angriffen in der Nacht waren auch andere Kiewer Stadtteile betroffen. Mehrere Wohnhäuser wurden nach offiziellen Angaben beschädigt. Mindestens 5 Menschen starben, rund 30 wurden verletzt, hieß es weiter. Zehntausende Einwohner hatten zeitweise keinen Strom. In anderen Landesteilen kam es ebenfalls zu Angriffen. So etwa in Dnipro in der Zentralukraine. In Charkiw, ganz im Osten des Landes, wurden 5 Rettungskräfte getötet. Offenbar bei einem zweiten russischen Angriff auf dieselbe Stelle. Oleg Sinehubov, Leiter der Militärverwaltung des Gebiets Charkiw. Der Feind hat einen doppelten zynischen Schlag durchgeführt. Zuerst gab es Angriffe mit Shahed-Drohnen, danach richtete er gezielt mehrere Raketenangriffe gegen unsere Rettungskräfte, gegen die Menschen, die die Folgen der Angriffe beseitigen. Nach Angaben des ukrainischen Militärs hat Russland insgesamt 70 Marschflugkörper und ballistische Raketen gegen die Ukraine eingesetzt und mehr als 600 Drohnen. Volodymyr Zelensky möchte die Angriffe deswegen auch beim G7-Gipfel in Frankreich zum Thema machen. Er fordert eine entschiedene und bedeutsame Antwort der Staats- und Regierungschefs.
3: Ein Bericht von Frederik Rother aus Kiew. Beschäftigen wir uns mit der Bundeswehr. Das ist keine Wehrpflicht, sondern ein Wehrdienst. Trotzdem ändert das einiges, gerade für junge Menschen. Jeder junge Mann bekommt jetzt zum 18. Geburtstag einen Fragebogen zugeschickt, den er ausfüllen muss. Junge Frauen können sich freiwillig melden. Deutschland soll wehrfähiger werden und wie und warum, darüber informieren Jugendoffiziere der Bundeswehr an Schulen. In Brandenburg werden sie künftig vom Bildungsministerium unterstützt. Amelie Ernst war mal da.
9: Jugendliche bei der Meinungsbildung unterstützen, das möchte Brandenburgs Bildungsminister Gordon Hoffmann von der CDU. Deshalb kooperiert sein Ministerium ab sofort mit der Bundeswehr und ermöglicht ihr Kontakte zu weiterführenden Schulen.
10: Gerade in Zeiten, wo es eben auch darum geht, Resilienz zu entwickeln, Verteidigungsfähigkeit zu stärken, ist es aus meiner Sicht wichtig, dass man mit jungen Menschen über die Fragen redet, die sie umtreiben. Und da braucht es eben auch Partner, die das aus dem eigenen Erleben vielleicht auch nochmal mit einem anderen Blick glaubhafter erzählen können.
9: Jugendoffiziere halten Vorträge vor Schulklassen oder kommen für ein- oder mehrtägige Seminare an die Schulen. Das gab es auch bisher schon, allerdings nur dort, wo Schulleitungen und Lehrkräfte das bei der Bundeswehr anfragten. Nun kann auch die Bundeswehr ihrerseits aktiv werden, aber
10: wichtig ist, dass es ein freiwilliges Angebot ist. Keine Schule ist gezwungen, es zu nutzen. Und sie haben natürlich auch die Möglichkeit, das unterschiedlich auszugestalten. Wir haben gehört von Podiumsdiskussionen, wo sowohl Jugendoffiziere dabei sind, aber auch Vertreter von Friedensinitiativen. Und wie gesagt, letzten Endes ist es immer auch ein Teil der Unterrichtsgestaltung. Es muss Anknüpfung finden an die Lehrpläne und die Lehrkräfte müssen es entsprechend begleiten und müssen dann eben auch dafür sorgen, dass andere Perspektiven mit Einfluss finden.
9: Der Bildungsminister und auch die Vertreter der Bundeswehr kennen die Vorwürfe, einseitige Einflussnahme auf Jugendliche und Werbung für die Truppe. Doch das sei bei den Schulveranstaltungen nicht der Fall, betont Sebastian Noting, der zuständige Fachbereichsleiter Ost der Bundeswehr.
11: Wir unterliegen aber auch dem Beutelsbacher Konsens. Das heißt, keine Überwältigung mit Meinungen, die man selber vielleicht hat. Auch nicht das Vertreten, sag ich mal, nur in der reinen Bundeswehrperspektive, sondern was kontrovers diskutiert wird in der Gesellschaft, muss auch kontrovers dargestellt werden.
9: Wehrdienst, Ukraine-Krieg, Aufrüstung. Zu diesen Themen gäbe es unter Schülerinnen und Schülern den meisten Gesprächsbedarf, so Noting. Nicht gedacht seien die Veranstaltungen als Nachwuchsrekrutierung.
11: Wenn halt natürlich Schüler auch Fragen dazu haben, wie komme ich zum Beispiel zur Bundeswehr? Was sind dort Karrieremöglichkeiten? Dann gibt es ganz klar die Antwort von uns, okay, dafür ist die Karriereberatung da. Da könnt ihr quasi diese Fragen stellen. Wir sind dafür nicht da.
9: Einige Schulen haben bereits Erfahrungen mit Jugendoffizieren gesammelt, so wie das Hannah-Arendt-Gymnasium in Potsdam. Hier werde das Thema Bundeswehr und Sicherheit meist in Klasse 10 oder 11 behandelt, berichtet der stellvertretende Schulleiter Jens Hase.
12: Wichtig ist eine gesamtgesellschaftliche Debatte über alle möglichen sicherheitspolitischen Themen. Und die Bundeswehr trägt einen Teil dazu bei. Und der ist eben wichtig, auch im Unterricht zu besprechen. Und wenn die entsprechenden Experten dazukommen können, dann würden wir sie gerne auch dabei haben.
9: Kontroverse Debatten nicht ausgeschlossen.
3: Heute ist Dienstag, der 16. Juni und Plattdeutsch oder Niederdeutsch ist eine von 5 offiziellen Minderheitensprachen in Deutschland. Heißt also, Platt ist kein Dialekt, sondern eine eigene Sprache. Obwohl die Gruppe der Plattdeutschsprecher schon noch recht groß ist, besonders mal im Vergleich zu anderen Minderheitensprachen, gibt's aber immer weniger Kinder, die das Ganze fließend sprechen. In der Kindersendung Mikado vom NDR ging es dann um Plattdeutsch. Hier waren dann Kleine zu Gast, die Platt sprechen können und unter anderem erzählt haben, welche Rolle das Ganze in ihrem Leben spielt.
13: Jem hört Mikado, das Hörspiel von den Norddeutschen Rundfunk.
14: Ah, okay. Jem hört Mikado?
13: Ja.
14: Also zu Hause reden wir eigentlich immer bloß Plattdeutsch, alle auch zusammen. Aber wenn es dann ernst zu Hause wird, sag ich mal, ernster, dann glaube ich, fangen wir schon an, Hochdeutsch zu reden.
3: So wie für die 14-jährige Ida ist Plattdeutsch auch für Jette und Lutz Muttersprache. Jette ist 11, Lutz 12 Jahre alt.
15: Ursprünglich kommt das von meiner Mutter. Ich weiß nicht, ob mein Vater das vielleicht auch schon vorher gesprochen hat. Aber ich bin damit einfach aufgewachsen. Meine Eltern haben mich damit so angesprochen.
13: Also bei meiner Oma, bei mir, egal bei wem, es wird immer Plattdeutsch geredet, auch wenn es ernst wird.
3: Jette und Ida kommen aus Nordfriesland, Lutz aus der Nähe von Plön in Ostholstein. In Norddeutschland leben etwa 2,5 Millionen Menschen, die Plattdeutsch sprechen, die meisten in Schleswig-Holstein. Allerdings, die Sprache zu verstehen, ist viel stärker verbreitet, als die Sprache wirklich zu sprechen.
14: Meine Freunde, die können eigentlich alle Plattdeutsch verstehen, aber sprechen tun das vielleicht bloß zwei aus meiner Klasse.
3: Dass Kinder fließend Plattdeutsch lernen und so zweisprachig aufwachsen, wird immer seltener. Das zeigt die letzte große Umfrage des Instituts für Niederdeutsche Sprache aus dem Jahr 2016. Eine aktuelle Studie ist gerade in Arbeit. Auch bei Ida, Lutz und Jette spielt die Sprache außerhalb der engen Familie kaum eine Rolle.
15: Also mit meinen Freunden, die können das nicht?
13: Ein paar von meinen Freunden können auch Plattdeutsch, aber wir sprechen das nicht, weil wir uns auch Hochdeutsch kennengelernt haben und das ist dann komisch irgendwie.
14: Je nachdem, wie man die Person kennengelernt hat, glaube ich, entweder auf Plattdeutsch oder auch Hochdeutsch. Auch wenn die Plattdeutsch können, irgendwie rede ich dann trotzdem Hochdeutsch mit denen, wenn ich die auf Hochdeutsch irgendwie kennengelernt habe.
13: Ja.
3: Die drei sind auf dem besten Weg, mehr Kinder für Platt zu begeistern. Sie alle drei haben in einem plattdeutschen Hörspiel mitgespielt.
15: Das oben dürende Innerwelt.
16: Verrückt. Geht mal auf den Clock.
14: Ja, sorry. Das ist aber echt super wichtig.
16: Was ist denn so wichtig, dass du mir um halb ihn nachts zeigen musst?
14: Ja,
16: Kann das nicht mit morgen früh hören?
14: Nee, ich will einfach nicht, weil ich morgen schall.
3: Wenn man gut hinhört, kann man das Hörspiel auch ohne große Plattkenntnisse verstehen. Aber in der Mikado-Sendung hatten die Kinder auch noch Tipps, wie man Plattdeutsch besser lernen kann.
15: Sich jemanden suchen, der das kann und denen dann sagen so, sprich du mal Plattdeutsch mit mir, ich will das lernen.
13: Fragst vielleicht, also so wie im Englischunterricht in der Grundschule zum Beispiel. Und dann fragst du so diese typischen Sachen, wie du dir irgendwie einen Burger oder ein Getränk bestellst oder so.
17: In der Kindersendung Mikado vom NDR ging's um Plattdeutsch. Und ja, Football heißt es einfach.
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17: Zur Halbzeitpause vorhin stand es 1-1 zwischen Iran und Neuseeland bei der Weltmeisterschaft. Jens-Jörg Rieck ist für uns in Los Angeles im Stadion. Die zweite Hälfte, die läuft. Gab es denn weitere Chancen?
18: Ja, unglaublich viele. Also es, für alle Defensivspezialisten ist das ein Spiel, wo sie sich die Haare raufen werden, weil beide Mannschaften unglaublich viel zulassen. Wir haben das dritte Tor des Spiels gesehen. Das ist wieder Just gewesen. Der Linksaußen vom FC Motherwell hat einen Doppelpack geschnürt. Das ist noch keinem Neuseeländer gelungen. Vielleicht auch nicht ganz überraschend, wenn man weiß, dass sie bislang überhaupt erst so wenige Tore bei Weltmeisterschaften geschossen haben. Führen hier in dieser Partie mit 2-1. Im Übrigen war wieder das große Thema Krieg USA, Iran immer im Hintergrund haben und diesen hier extra für das Spiel erlassenen Verbot oder das erlassene Verbot für diese alte iranische Fahne. Die sind jetzt zumindest an den prominenten Sitzplätzen dichter am Spiel entfernt worden, aber ohne große Proteste und ohne große Unruhen. Das Ganze läuft hier vor 70.000 in Inglewood. Und es gibt die nächste Chance für Neuseeland. Schon dran am 16er in letzter Sekunde von den Weißspielen im Iran noch geklärt, die jetzt ihrerseits kontern könnten, wenn es dann nicht in Fall geben würde. In einer Partie, die nach wie vor wirklich wild ist. So viele Chancen gab es selten in den Partien zuvor. Sehr ausgeglichen das Ganze. Im Moment aber mit einer Führung für Neuseeland durch den Doppeltorschützen, durch Just vom FC Motherwell.
17: In Los Angeles, Jens-Jörg Rieck für uns bei der WM-Partie Iran-Neuseeland. Auch Thema natürlich in den Nachrichten. Und damit die Flanke zum Sport mit Moritz Kühn und einer Überraschung.
5: Und wir bleiben noch bei der Fußball-Weltmeisterschaft, denn da haben sich beim Blick auf das Ergebnis zwischen Spanien und Kap Verde wohl alle die Augen gerieben und gedacht, nee, das kann nicht sein. Doch, es kann sein. 0-0 zwischen Rekord-Europameister Spanien und WM-Debütant Kap Verde. Nicht zu glauben. Unser Reporter Thomas Kunze war vor Ort in Atlanta mit dabei. An ihn ging die Frage, wie es dazu kam.
19: Also erstmal war das wirklich so schön und so verrückt und es zeigt mal wieder, warum Fußball so ein emotionales Spiel ist. Spanien hat 27 Mal aufs Tor geschossen, mehr als 800 Pässe gespielt, eigentlich alles kontrolliert, aber alles irgendwie halbgar, langsam, verwaltend, wenig inspiriert. Da half dann auch die Einwechslung von Lamine Yamal nach 70 Minuten wenig. Am Ende hat sich Kap Verde diesen einen Punkt mit so viel Energie und Emotionen auch verdient. Und für Spanien heißt das jetzt, na klar, der Favoritenstatus wankt. Das muss ganz schnell deutlich besser werden mit mehr Tempo, mehr Tiefe im eigenen Spiel. Aus der Gruppe mit Uruguay und Saudi-Arabien werden die Spanier natürlich rauskommen. Und trotzdem hat jeder jetzt in Atlanta gesehen, wie man gegen diese Mannschaft verteidigen kann. Naja, und für den 500.000 Einwohner starken Inselstaat Kap Verde heißt das nun eine Riesenparty, ein Riesenerfolg und sogar jetzt die Chance, länger im Turnier zu bleiben. Und für den Fußball insgesamt, und das ist die Botschaft, die aus Atlanta kommt, heißt das, alles ist möglich.
9: Das sieht jetzt auch die kapverdische Gemeinde in Hamburg so, die dieses Märchen von weit weg miterlebt hat. Die Euphorie riesengroß, unter anderem bei ihm hier.
20: Wir haben einen Punkt gegen Spanien geholt! Unglaublich! Unglaublich! Wir haben Herz, Leidenschaft! Wir schaffen es, wir werden weit kommen!
9: Ja, man hört es, ein Punkt für Kap Verde, der sich wie ein Sieg anfühlt. Und dieses torlose Unentschieden hat auch Auswirkungen auf die deutsche Mannschaft. Die kann jetzt nämlich am kommenden Samstag mit einem Sieg gegen die Elfenbeinküste vorzeitig das Ticket für die K.O.-Runde lösen. Der Grund, erstmals überstehen ja auch die 8 besten Gruppendritten die Vorrunde. Dazu würde dann die DFB-Elf bei einem Sieg gegen die Elfenbeinküste auf jeden Fall schon mal zählen. Keinen Sieger gab es zum Auftakt der Gruppe G, 1:1 zwischen Belgien und Ägypten. Das Gefühl zu gewinnen kennt Tennisprofi Alexander Zverev sehr gut. Nach seinem ersten Grand-Slam-Sieg in Paris stand die deutsche Nummer 1 nun wieder bei einem Turnier auf dem Platz, und zwar in Halle Westfalen. Und auch da durfte er am Ende jubeln, Anke Feller.
21: In seinem ersten Spiel nach dem Sieg bei den French Open ist Alexander Zverev beim Rasenturnier in Halle Westfalen im Doppel mit dem Brasilianer Marcelo Melo ins Viertelfinale eingezogen. Im Achtelfinale besiegte das Duo das belgisch-kasachische Doppel Bergs-Publik mit 6:4, 6:7 und 10:5. Im Einzel hat Daniel Altmaier als erster deutscher Spieler das Achtelfinale erreicht. Er besiegte den Georgier Nikolaos Basilashvili in 2 Sätzen mit 7:5 und 6:4. Nachwuchsspieler Max Schönaus hat dagegen eine Überraschung verpasst. Der 18-Jährige aus Soest unterlag in der ersten Runde dem Weltranglisten 19., dem US-Amerikaner Lerner Tien, mit 2:6 und 4:6.
9: Und heute Nachmittag steigt auch Alexander Zverev in den Einzelwettbewerb ein. Der Olympiasieger von 2021 trifft auf den Tschechen Kopriva. Das ist die Nummer 64 der Welt.
17: Der Sportüberblick mit Moritz Kühn.
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1: Um 4.30 Uhr mit Ronald Lessig. In Evian in Frankreich hat am Abend der G7-Gipfel begonnen. Zum Auftakt ging es um das Rahmenabkommen zwischen den USA und dem Iran zu einem Ausweg aus dem Krieg. Aus der Nachrichtenredaktion Karin Busche.
22: Los ging es mit einem Arbeitsessen und damit, dass US-Präsident Trump die Gipfelteilnehmer über Details des Abkommens mit dem Iran informiert hat. Denn da waren ja viele Fragen offen. Virtuell ist die Vereinbarung bereits von beiden Seiten unterzeichnet worden, sagt Trump. Der Iran hat das bestätigt. Die richtige Unterschrift soll dann am Freitag folgen, in der Schweiz. Außerdem soll die Straße von Hormuz bis spätestens Freitag komplett geöffnet sein, so Trump. Beobachter halten das aber für unrealistisch wegen der vielen Seeminen.
1: Das EU-Parlament stimmt heute über das Handelsabkommen mit den USA ab. Der Pakt war vor knapp einem Jahr mit US-Präsident Trump geschlossen worden. Aus Brüssel Sarah Lopez.
23: Konkret ist geplant, dass die meisten Zölle auf US-Industrie- und Agrarprodukte, die in die EU importiert werden, abgeschafft werden. Dafür sollen 15% Einfuhrzoll auf die meisten Produkte gelten, die aus der EU in die USA gehen. Die USA sind der wichtigste Handelspartner für die EU. Stimmt das Parlament heute zu, was als wahrscheinlich gilt, dann muss noch der Rat sein Okay geben. Das gilt als Formsache.
1: Nach jahrelangen Verhandlungen hat das Europaparlament einem Vorschlag der EU-Mitgliedstaaten zu den Rechten von Fluggästen zugestimmt. Danach soll etwa die geltende 3-Stunden-Grenze für Entschädigungen bei Verspätungen in den künftigen Fluggastrechten beibehalten werden. Zu den weiteren Maßnahmen gehört etwa, dass Familien im Flugzeug kostenlos Sitzplätze nebeneinander reservieren können und dass die Ticketpreise übersichtlicher dargestellt werden. Immer mehr Menschen lesen Nachrichten im Internet und in sozialen Medien. Das geht aus einer aktuellen Reuters-Studie hervor. Demnach konsumieren 2/3 der Erwachsenen, die in Deutschland online sind, mindestens einmal pro Woche Nachrichten im Internet. Es ist damit die wichtigste Quelle. 36% von ihnen kommen dabei über soziale Medien mit Nachrichten in Kontakt. Diese sind vor allem für die 18- bis 24-Jährigen wichtig. Von ihnen nutzen 60% Instagram, WhatsApp, YouTube und Facebook zur Information. Das Wetter in Deutschland. Bewölkt oder trocken bei 15 bis 4 Grad. Tagsüber heiter bis wolkig, regional auch länger freundlich, vereinzelt noch Schauer oder Gewitter. Bei 16 Grad auf den nordfriesischen Inseln und bis 30 Grad am Oberrhein. Am Mittwoch gebietsweise Schauer, vereinzelt Gewitter, 18 bis 32 Grad. Am Donnerstag heiter und trocken, 19 bis 36 Grad. Das waren die Nachrichten.
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3: Die A40 Duisburg-Essen ist zwischen Mülheim an der Ruhr, Winkhausen und Heißen in beiden Richtungen bis nächsten Montag gesperrt. Und die A71 Richtung Schweinfurt ist zwischen Oberhof und Suhl-Zellamelis wegen Wartungsarbeiten im Tunnel Hochwald bis etwa 6 Uhr früh gesperrt.
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3: Mit Birgit Hasselbusch, hallo. Und da schauen wir mal eben auf die WM-Begegnung Iran gegen Neuseeland. Iran hat gerade den Ausgleich geschafft. 2:2 steht's da jetzt und noch ungefähr 25 Minuten zu spielen. Social-Media-Angebote machen Kinder unglücklich. Das sagt Großbritanniens Premier Keir Starmer und seine Labour-Regierung will Kindern unter 16 nun diese Netzwerke, Algorithmen, Inhalte und den Suchtfaktor ersparen, nämlich ein Verbot einführen. Während WhatsApp zugänglich bleiben soll, würden Snapchat, TikTok, YouTube, Instagram, Facebook und X unzugänglich werden. Also einziges Problem, während die Ankündigung Starmers auf eine Umsetzung im kommenden Frühjahr zielt, könnte es gut sein, dass er und sein Kabinett schon früher vor dem Game Over stehen. Christoph Prössl berichtet aus London.
0: Sophia ist 12 Jahre alt. Am Morgen wurde sie in der BBC befragt. Was sie vermissen werde, wenn das Verbot kommt, wollte die Moderatorin wissen.
4: Well, mostly like the communication apps, so like Snapchat and that.
0: Vor allem die Kommunikations-Apps wie Snapchat, sagte Sophia. Mit ihren Freunden online verbunden zu sein, ist ihr besonders wichtig. Nach der Schule ist sie eigentlich permanent online. Der britische Premier Keir Starmer hat nun angekündigt, allen Kindern unter 16 Jahren den Zugang zu Online-Netzwerken zu verbieten. Betroffen sind Snapchat, TikTok, Instagram, YouTube, Facebook und X, jedoch nicht der Messenger-Dienst WhatsApp. Premierminister Keir Starmer sagte, Social Media mache Kinder unglücklich. Eltern könnten das mit ihren eigenen Augen sehen.
6: Every parent can see it with their own eyes. Social Media is making children unhappy.
0: Außerdem seien die Inhalte gefährlich, sagte Starmer. Die Regierung prüft außerdem nächtliche Verbote und obligatorische Pausen beim Endlos-Scrollen für Jugendliche unter 18. Details sollen im Juli bekannt gegeben werden. Der Gesetzentwurf soll in der zweiten Jahreshälfte verabschiedet werden und könnte dann im Frühjahr 2027 in Kraft treten. Allerdings ist der Fortbestand der Regierung Starmer ungewiss. Der Premier ist derzeit massiv unter Druck und könnte abgelöst werden. Den Vorschlägen war ein Konsultationsverfahren mit 116.000 Rückmeldungen vorausgegangen. 91% der Eltern sprachen sich für ein Mindestalter von 16 Jahren aus. Weil das Thema im Vereinigten Königreich so brisant ist, könnte aber auch eine Nachfolgeregierung ein Interesse haben, das Verbot umzusetzen. Auch die Opposition befürwortet den Schritt. Keir Starmer geht mit der Ankündigung seiner Maßnahmen auf Konfrontationskurs mit den US-Tech-Giganten. In der Vergangenheit war er sehr darauf bedacht, sich als Mittler zwischen Europa und den USA zu etablieren. Doch mit diesem Schritt könnte er Donald Trump verärgern. Liza Canavan begrüßt die Ankündigung des Premierministers. Ihr 13-jähriger Sohn ist 2022 gestorben, mutmaßlich, weil er an einem Wettbewerb teilgenommen hat, bei dem es darum ging, sich selbst zu würgen und so ohnmächtig zu werden. In den sozialen Medien gab es damals dazu zahlreiche Videos. Liza Canavan hat mit anderen Eltern, unter anderem TikTok, verklagt. Ein Urteil steht aus.
7: We're in a good place now and we're going to be learning as we go. And yeah, I'm just really, really glad that he's seen the right way to actually make that decision.
0: Das sei eine gute Ausgangslage. Bei der Umsetzung gehe es darum, auch Erfahrungen zu sammeln. Sie sei einfach nur froh, dass Starmer diese Entscheidung getroffen habe, sagte Liza Canavan.
2: Wirtschaft.
3: Unterricht vorbereiten, Klassenarbeiten korrigieren, an Konferenzen teilnehmen. Lehrer haben meist einen vollen Terminkalender. Gemessen wird ihre Arbeitsleistung aber in Unterrichtsstunden. Das könnte sich in Zukunft ändern. In Bremen startet jetzt ein Pilotprojekt zur Erfassung eben der Zeit, die sie arbeiten, die Lehrkräfte. 9 Schulen machen ab dem kommenden Schuljahr dabei mit. Und Britta Mersch also mal mit dem Fach Arbeitszeiterfassung.
8: Jonathan Dauber ist Schulleiter der Oberschule an der Lerchenstraße im Bremer Stadtteil Fegesack. Rund 1000 Schülerinnen und Schüler besuchen die Schule.
10: Es ist eine inklusive Schule, wie alle Oberschulen in Bremen. Eine Oberschule mit gymnasialer Oberstufe. Das heißt, wir bieten alle Bildungsabschlüsse ab, die das deutsche Schulsystem so hergibt. Und würde sagen, dass wir bei ausreichender personeller Ausstattung hier die optimalen Voraussetzungen für das Gelingen von Inklusion bilden.
8: Möglich werde das auch durch ein Raumkonzept, das unterschiedliche Lernmöglichkeiten biete.
10: Von Schallschutzsofa bis hin zu Gruppenarbeitsplätzen, Einzelarbeitsplätzen. Hier kann also auch mal eine Klausur nachgeschrieben werden oder ein Projekt vorbereitet werden. Ist das ganz hervorragend.
8: Die Oberschule an der Lerchenstraße ist eine von 9 Schulen in Bremen und Bremerhaven, die im kommenden Schuljahr mit der Arbeitszeiterfassung von Lehrkräften starten. Hintergrund ist, dass Arbeitgeber laut EU-Recht verpflichtet sind, die Arbeitszeit ihrer Mitarbeiterinnen und Mitarbeiter zu dokumentieren, damit zum Beispiel Ruhezeiten eingehalten werden. Das gelte auch für Lehrkräfte, deren Aufgaben in den vergangenen Jahren vielfältiger geworden sind. Das sogenannte Deputat, das die Arbeitszeit in Unterrichtsstunden misst, bilde das nicht ab. Marc Racklis ist Bildungssenator in Bremen.
11: Es sind die Elterngespräche, die deutlich intensiver geworden ist. Es sind die Kinder selber, die eine viel höhere Betreuung brauchen oder in persönliche Zuwendung auch brauchen. Zeiten, die man eben nicht ohne weiteres im Unterrichtsdeputat abgebildet hat. Also alles jenseits, das zeigen auch die Studien, alles jenseits der Unterrichtsverpflichtung hat deutlich zugenommen, die sogenannten sonstigen, nicht pädagogischen Tätigkeiten.
8: Über die neue Zeiterfassung sei in seinem Kollegium mit gemischten Gefühlen diskutiert worden. Schulleiter Jonathan Dauber.
10: Von Begeisterung, jetzt wird endlich mal gesehen, was wir hier alles leisten, zu den Fragestellungen, oh und was ist, wenn ich zu effizient bin und zu schnell arbeite, kriege ich dann noch mehr Arbeitspakete? Wird meine Freiheit eingeschränkt, also meine Flexibilität als alleinerziehende Mutter, mich nach 8 Uhr nochmal abends oder nachts an den Schreibtisch zu setzen? Das sind dann reelle Sorgen, die man miteinander bespricht. Genau. Aber die Stimmung insgesamt ist eher so eine neugierige, aha, was wird dann eigentlich sichtbar, interessiert mich selbst mal.
8: Die Arbeitszeiterfassung soll über eine App erfolgen, die schon jetzt im Schulalltag verwendet werde. Datenschutz sei dabei wichtig. Ein Jahr lang soll die Pilotphase laufen. Dann wird das Projekt evaluiert. Ob in Bremen in Zukunft alle Schulen an der Zeiterfassung teilnehmen, ist im Moment also noch offen. Und auch, ob ein Arbeitszeitmodell das Deputat für Lehrkräfte ablösen wird.
3: Britta Mersch über Arbeitszeiterfassung für Lehrkräfte. Die Hauptsache ist jetzt Hautsache. Korean Skincare, Baby Botox, teure Gesichtscremes, alles so Begriffe, mit denen sich junge Menschen im Internet beschäftigen. Aber was hat es damit auf sich? Ist es normal, dass man so Mitte 20 Schönheitseingriffe vornehmen lässt? Dass sie Promis wie der Rapperin Ikimel folgen, die sich für Botox stark machen? Mein WDR-Kollege Michael Imhoff hat die angehende Dermatologin und ehemalige Miss Germany Valentina Busek gefragt, warum junge Menschen gerade auf Gesichtspflege und Schönheits-OPs abfahren.
12: Die jungen Menschen sind sehr aktuell trendbasiert orientiert, aber auch präventiv. Vorsorge ist das A und O. Früher hat man versucht, irgendwie Falten nochmal zu reduzieren. Jetzt möchte man präventiv arbeiten. Man möchte gar nicht zulassen, dass die Haut ältert. Korean Skincare ist zum Beispiel dafür da, vor allem auf Feuchtigkeit, Sonnenschutz zu achten und auch auf einen gesunden Lebensstil. Baby Botox sagt, hey, wenn ich Mitte 20 mir kleine Einheiten von Botox in die Stirn jage, sage ich mal, dann entstehen gar keine Mimikfalten. Und Double Cleansing bedeutet, dass man zwei verschiedene Reiniger verwendet, einen auf Öl basiert und einen auf Wasser basiert, damit wirklich Schmutz, Make-up, Schweiß von der Haut abgetragen werden kann. Aber man muss ehrlich gesagt nicht jeden Trend hinterherrennen.
14: Darüber wollen wir auf jeden Fall auch sprechen in unserem Gespräch heute neu gegenügt. Ist das eigentlich ein reines Frauenthema oder machen das auch junge Männer?
12: Die Männer sind am Kommen und ganz ehrlich, wenn die Männer jetzt anfangen, täglich Sonnenschutz aufzutragen, dann wird das die Beauty-Revolution überhaupt. Also es ist nicht mehr ein gesellschaftlich basiertes Geschlechterthema, wo Frauen sich um die Vorsorge kümmern. Was man in Studien aber sieht, was auch Krebsvorsorge angeht, in verschiedenen Thematiken, sind die Frauen an der Spitze, sondern die Männer kommen nach. Die Männer möchten auch präventiv arbeiten und das sieht man zum Beispiel in der Drogerie. In der Männerabteilung gibt es jetzt auch Skincare.
14: Jetzt haben wir den großen Vorteil, dass Sie selbst auf TikTok aktiv sind, aber auch in einer dermatologischen Praxis arbeiten, als angehende oder fast fertige Hautärztin mittlerweile. Ist das ein Social-Media-Thema oder kriegen Sie das im Alltag mit, dass es tatsächlich so ist, dass die jungen Menschen ja nicht nur bei Wasser und Seife bleiben, sondern im Zweifel 5, 6 Produkte gleichzeitig benutzen?
12: Ja, leider brennt dann immer mein Dermatologenherz, wenn ich von den jungen Menschen höre, sie verwenden 10.000 Dinger und die Haut sieht katastrophal aus. Das ist leider die Realität. Und dadurch, dass ich auf Instagram, TikTok unterwegs bin und die aktuellen Trends kenne, kann ich überhaupt als junge Ärztin mitsprechen. Weil diese Jugendlichen fühlen sich in anderen Praxen oder vielleicht bei anderen Ärzten nicht unbedingt gehört, weil man nicht weiß, wovon die jungen Menschen reden. Und da aufzurütteln und zu sagen, hey, weniger ist mehr und das wird dir besser helfen und du musst nicht allen Routinen hinterherrennen, weil deine Haut nicht dafür gedacht ist, entlastet die Jugendlichen, nimmt diesen gesellschaftlichen Druck und zum Teil habe ich eine persönliche Verschwörungstheorie, dass die Hälfte der Influencer diese 10-Steps-Routine, diese 10-Schritten-Routine am Ende einfach vom Gesicht wäscht. Weil nicht jede Hautbarriere ist dafür gemacht, unter anderem meine nicht. Ich stand dann auch eines Tages da mit einem roten Gesicht, um den Mund herum der weiße Streifen, die sogenannte periorale Dermatitis. Früher genannt als die Fluggesellschaftler-Krankheit, weil sie viel die Stewardessen sehr viel Make-up getragen haben oder immer noch tragen und die Haut macht das irgendwann nicht mit.
14: Okay.
12: Und die perfekte Therapie davon ist die Nulltherapie, nichts machen. Und das zeigt einfach nur, die Haut braucht gar nicht so viel.
14: Ich hoffe, wir kommen noch zu einer Lösung, was das Beste ist für unsere Haut im Laufe dieses Gesprächs. Aber vielleicht vorweg, Sie haben schon gesagt, ich fange früh damit an, damit sich Fältchen erst gar nicht bilden. Ist das der einzige Wunsch, die Haut so zu, ich übernehme das mal, was Sie gesagt haben, so zu überpflegen, schon mit Mitte 20? Oder was treibt diese junge Generation an, das zu tun?
12: Wir Gen-Zler, da bin ich auch noch knapp mit drinne, sind ja mit Kameras aufgewachsen. Wir sind mit Social Media aufgewachsen. Wir sind mit High-Quality-Bildern auf Social Media aufgewachsen, mit Filtern. Und wir orientieren uns an Beispielen, die gar nicht realistisch sind. Das sind ja perfekte Gesichter aufgrund von Optimierung dieser Bilder. Und Ikki Mel ist da eigentlich ein Vorbild, in dem sie sagt, hey, ich habe eine riesige Reichweite und ich stehe dazu, dass ich Botox benutze. Ich würde jetzt nicht zustimmen, dass man Botox mit einer Hautcreme gleichstellen darf. Weil Botox macht was? Falten reduzieren oder gar nicht ermöglichen, dass die Falten sich bilden können. Und eine Hautcreme macht die Haut jung, hält die Haut jung. Das heißt, man kann faltenfrei sein, aber trotzdem eine alte, abgenutzte Haut gleichzeitig besitzen, wenn wir die Pflege von außen nicht korrekt erfüllen.
14: Es gibt junge Menschen, die kommen in die Pubertät. Ich nehme an, das sind quasi alle. Und dann sprießen ja auch die Pickel plötzlich. Es kommt die unreine Haut. Wo hört für Sie denn die normale Pflege gegen unreine Haut auf? Und wo fängt der Optimierungsdruck, den Sie gerade angesprochen haben, an?
12: Einerseits bei einer Aknehaut, das ist wirklich eine sehr schwierige Situation für Jugendliche. Ich habe leider immer noch die Akne, obwohl ich jetzt morgen 29 werde. Schrecklich. Ich kann mitfühlen und ich habe auch die Sprüche gehört, als ich einen Pony getragen habe. Hey, was ist denn da mit deinem Pickelvorhang? Also das ist ein enorm psychischer Druck für die Jugendliche, da für sich selber eine Grenze zu setzen. Klar, was ich sehr unterstütze, ist medizinische Kosmetik oder kosmetische Behandlungen zur Ausreinigung der Poren, dass man eine saubere Haut hat, dass man auch den Hautarzt mit ins Spiel nimmt und sagt, hey, ich brauche Unterstützung, ich brauche Hilfe, ich habe die und die Produkte verwendet, aber die helfen nicht. Wenn man dann anfängt, aber auf Basis von TikTok-Videos ganz viele Produkte in hunderten Euros zu kaufen und man sieht keinen Erfolg, aber bei anderen hat es ja geholfen scheinbar, dann steigt natürlich die Frustration und da muss man schon eine Grenze ziehen und sagen, hey, es muss nicht das teuerste Produkt sein, das dir hilft. Man braucht meistens nur eine gute Beratung für den eigenen Hauttypen.
14: Dieses Botox, ja, mit um die 20 stehen Sie dem nicht kritisch gegenüber?
12: Es kommt drauf an, aus welcher Motivation. Ne? Ich arbeite in einer dermatologischen Praxis, wo Botox alltäglich gemacht wird. Ich biete zum Beispiel Botox-Behandlungen gar nicht erst an. Ich fokussiere mich wirklich auf die, in Klammern, normale Medizin. Ästhetische Medizin biete ich nicht an. Aber gleichzeitig nehme ich selber wahr. Muss man dazu sagen. Ich habe das sogenannte Migräne-Botox in der Stirn oder auch im Kaumuskel. Weil ich einfach mit der Migräne nicht mehr zurechtkomme. Aber man muss ehrlich sagen, ich würde lügen, wenn ich den Nebeneffekt der Faltenfreiheit nicht mögen würde. Man fühlt sich einfach wohler. Es besteht ein gewisser gesellschaftlicher Druck, der sehr schade ist. Und ich finde es nicht gut, wenn man schon mit Anfang 20 Botox macht. Wenn man aber gut informiert ist, das bei Profis macht und dessen bewusst ist, was man eigentlich da macht und weiß, warum man es macht, ist es okay. Kann man machen in kleinen Mengen. Ist im Endeffekt, Botox verfliegt wieder. Aber man muss wirklich verstehen und sich die Frage stellen, warum mache ich das? Mache ich das für mich? Oder mache ich das, um mir wirklich beim nächsten TikTok zu denken, hey, jetzt mache ich ja die Brust, jetzt mache ich mal den Po, jetzt gehe ich mal meine Lippen an, einfach weil man einen gewissen Vergleichsdruck ausgesetzt ist. Und wenn man da wirklich authentisch diese Fragen gut beantworten kann, ohne dann in einen Optimierungsdruck zu verfallen, ist das etwas, was jeder machen dürfte, machen auch soll, weil es ist unser Körper, jeder sollte über seinen Körper bestimmen sollen, aber auch gut informiert sein.
14: Wenn immer mehr Leute schon im jungen Alter nachhelfen, sei es nun mit Botox oder mit diesen Skincare-Routinen, diesen aufwendigen, dann verschiebt sich dieses, in Anführungszeichen, normale Aussehen ja immer weiter in Richtung optimiertes Aussehen. Und das ist dann das neue Normal. Was ist denn dann mit denen, die diesen Trend entweder nicht mitgehen oder sich schlicht und einfach nicht leisten können?
12: Sie haben das super gut formuliert. Wir sehen die ganze Zeit diese perfekten Bilder und unser Gehirn denkt, das ist das Normale. Und wir eifern irgendwelchen Trends hinterher und Optimierungen, die gar nicht existieren. Aber ich sehe trotzdem einen Shift auch auf Social Media. Wir sehen mehr Ehrlichkeit und Ikki Mel geht da als Vorbild voraus, auch wenn die Aussage nicht zu 100% gut war, aber sie ist immerhin ehrlich. Sie rüttelt das Thema auf, okay, ich mache das und ich stehe dazu, aber wir sollten auch so Themen aufrütteln. Egal, was man als Frau leider immer noch macht, wird man kritisiert. Man darf nicht zu jung aussehen, man darf nicht zu alt aussehen. Das ist nochmal so ein Thema, was Druck leider auf die jungen Menschen ausübt. Heidi Klum ist da ein gutes Beispiel, die letztes Jahr sehr viel Hate bekommen hat für ein Outfit oder zwar im Frühjahr mit einem gelben Kleid, wo sie plötzlich doch nicht jung genug sei für das Kleid.
14: Was nehmen wir denn jetzt mit? Also wie soll ich denn jetzt meine Haut reinigen? Reicht da einfach Wasser und Seife und wie soll ich sie pflegen?
12: Also, keep it simple. Meinen Patienten rate ich immer an, einfach ein Duschöl zu nehmen. Eigentlich braucht man zu Hause nur zwei Produkte. Ein Duschöl bedeutet, das ist perfekt für die Reinigung des Gesichtes, das ist perfekt für den Körper. Das ist vor allem perfekt für cremefaule Menschen. Und ich bin auch ein sehr cremefauler Mensch. Und ich kann das nachvollziehen. Man entzieht sich mit der Seife unnötig viel Feuchtigkeit. Und wenn wir uns schon mal die Mühe gemacht haben, uns einzuschmieren, dann am gleichen Abend sich das mit der Seife rauszuziehen, wäre ja ärgerlich. deshalb Duschgels und alles, die ganzen Geschenke, die man von Freunden hat, die Duschschäume nur noch für Füße und Achseln, dort, wo wir einen parfümierten Geruch haben wollen, wo wir viel schwitzen, für den Rest ein Duschöl und dann für den Körper eine Feuchtigkeitspflege mit Harnstoff, also Urea, 5-10%. Und fürs Gesicht eine Tagespflege mit Sonnenschutz 50 plus Feuchtigkeit. Und ich habe eben gelogen, das wären dann 3 Produkte und dann fahren wir einen sicheren Weg.
17: Das sagt die angehende Dermatologin und ehemalige Miss Germany Valentina Busig zu Trends der Gesichtspflege.
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17: Schon mehrfach hat US-Präsident Trump es angekündigt. Jetzt haben sich USA und Iran wohl auf ein Abkommen für ein Ende des Kriegs geeinigt. Beobachter hegen allerdings Zweifel, dass die sogenannte Rahmenvereinbarung schnell umgesetzt wird. Als Knackpunkte gelten unter anderem ein Waffenstillstand zwischen Israel und der Hisbollah-Miliz im Libanon und das iranische Atomprogramm. Unsere Gastautorin heute ist Ronja Brier, Chefredakteurin des Online-Portals Watson. Sie hadert in ihrem Kommentar mit den Rahmenbedingungen des Abkommens, die von US-Präsident Trump vorgegeben werden.
13: Der Mann, der Käfigkämpfe vor dem Weißen Haus stattfinden lässt, der den Krieg ohne Rücksprache mit Europa begonnen hat, soll also jetzt den Frieden bringen. In was für einer Welt leben wir eigentlich, könnte man sich hier fragen. Die europäischen Regierungschefs sind hier glücklicherweise konstruktiver. Frankreich, Großbritannien, Italien und Deutschland wollen sich nach Beendigung des Krieges an einer rein defensiven Militärmission zur Sicherung der Straße von Hormuz beteiligen. Das hatten sie schon im April angekündigt. Vielleicht hilft ein solcher Einsatz sogar, das zuletzt ziemlich ramponierte Verhältnis zwischen Europa und den USA wieder etwas zu entkrampfen. Und wenn das nicht hilft, dann vielleicht das Gala-Dinner, das Macron im Anschluss an G7 im Schloss von Versailles geplant hat für Donald Trump, inklusive Feuerwerk im Schlossgarten. Der US-Präsident wird es lieben. So viel Pomp, so viel ist klar. Auch wenn ich mir schon wieder diese Frage stelle, in was für einer Welt leben wir eigentlich?
17: Die Meinung von Ronja Brier vom Online-Portal Watson. Viele Medien ziehen eine Vorher-Nachher-Bilanz des Iran-Kriegs und kommen vor allem zu einem Schluss. Viel geändert hat sich nicht. Das Handelsblatt spricht von enormen Kosten, und zwar in dreifacher Hinsicht.
15: Strategisch, politisch und ökonomisch war dieser Krieg ein großer Fehler. Und auch die Erleichterung über die vorläufige Einigung zwischen Washington und Teheran kann nicht darüber hinwegtäuschen, dass das Credo des Präsidenten wie folgt lautet: Ich schaffe selbst Probleme, präsentiere mich dann als den großen Krisenmanager oder gar Friedensstifter, der diese Probleme beseitigt.
17: Ähnlich bewertet es Jörg Lau, internationaler Korrespondent der Zeit. Er beleuchtet im Podcast des Blattes auch die Rolle Israels.
16: Die israelische Regierung ist nicht zufrieden mit dem jetzigen Ergebnis. Die wollte das Regime stürzen, die wollte das Atomproblem endgültig gelöst sehen und nichts davon ist erreicht. Und die werden gelegentlich dazwischenfunken, weil ihnen das nicht passt, dass das sich jetzt auf dieser Ebene stabilisiert. In Wahrheit muss man auch einen Strich drunter ziehen und sagen, was ist jetzt eigentlich besser als vor dem Krieg?
17: Meint Jörg Lau von der Zeit. Die Frankfurter Allgemeine Zeitung schaute auf die Auswirkungen des Abkommens auf internationale Bündnisse.
15: Trump dachte, er könne diesen Krieg spielend gewinnen. Und es gab in Washington offenbar niemanden, der ihm das ausreden wollte oder konnte. Am Ende zeigt sich nur wieder, dass Amerikas militärische Macht erstaunlich wenig wert sein kann. Und der Präsident hat gleich noch 2 Bündnissysteme erschüttert, auf die sich die Weltmacht früher immer verlassen konnte. Ihre Allianzen am Golf und die NATO.
17: Viele Kommentare kritisieren die Folgen des Deals für das iranische Volk. Für die Welt etwa hat das Terrorregime in Teheran über Trump triumphiert. Auch die Augsburger Allgemeine sieht das so.
15: Trump war mit dem Ziel »Make Iran Great Again« in den Krieg gegen die Islamische Republik gezogen und wollte den Nahen Osten neu ordnen. Beides hat er erreicht, aber ganz anders, als er sich das vorgestellt hatte. Die Führung im Iran ist heute radikaler als vor dem Krieg. Sie profitierte von einer konzeptlosen US-Politik, die viel prahlte, wenig plante und am Ende den Mullahs weit entgegenkam, um den Konflikt beenden zu können.
17: Das waren die Standpunkte. Zusammengestellt hat sie Marei Beermann. 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
17: Retro-Soul, das ist derzeit gefragt, wie lange nicht. Einer der erfolgreichsten Vertreter des Genres ist der US-amerikanische Sänger und Songwriter Jalen Ngonde. Mit seinem Debütalbum wurde er vor 3 Jahren zum Überraschungserfolg und jetzt legt er mit dem Album Doctrine of Love nach. Florian Schmidt hat reingehört.
5: Jalen Ngonde zum ersten Mal hört, fühlt man sich schnell um Jahrzehnte zurückversetzt. Die warme Stimme, die Streicher, die Bläser, die detailverliebten Arrangements. Vieles erinnert an Soul-Größen wie Marvin Gaye oder Curtis Mayfield.

0: Und genau dort knüpft auch das zweite Album Doctrine of Love an. Der Albumtitel klingt zwar bedeutungsschwer, doch auch hier bleibt N'Gonda erstaunlich pragmatisch. Liebe sei für ihn kein außergewöhnliches Thema, sagt er. Schließlich drehten sich die meisten Songs der Popgeschichte um Liebe und Beziehung. Dass seine Musik trotzdem unverwechselbar klingt, liegt vor allem an den vielen Einflüssen, die darin zusammenfließen.
1: I love the Beatles, Beach Boys. The Doors, I like Parliament, Booker T and the MGs, The Byrds, The Barclays, and the list goes on and on.
0: Von Soul über Psychedelic Rock bis Pop reicht die Liste seiner Vorbilder.

0: wichtige Rolle gespielt.
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0: Von dort führte der Weg schließlich zu Deptone Records, jenem Label, das den klassischen Soul in den vergangenen Jahren wieder erfolgreich auf die großen Bühnen gebracht hat. Vor allem in den ruhigeren Momenten zeigt das Album seine Stärken. Songs wie Love Is Gone wirken sorgfältig arrangiert und klassisch zugleich. Gleichzeitig bewegt sich Doctrine of Love oft bewusst in vertrautem Fahrwasser. Große Überraschungen bleiben zwar aus, dafür überzeugt N'Ganze erneut mit seinem Gespür für Melodien, Arrangements und Stimmungen. Mit seinem zweiten Album liefert Jalen N'Ganze keinen radikalen Neuanfang, aber eine weitere Sammlung sorgfältig produzierter Soul-Songs. Für alle, die sich auch heute noch gern in den Sound der 60er fallen.

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1: Um 5 Uhr mit Ronald Lessig. Auf dem G7-Gipfel im französischen Evian hat US-Präsident Trump die anderen Staats- und Regierungschefs über Details des Abkommens mit dem Iran informiert. Virtuell sei die Vereinbarung bereits von beiden Seiten unterschrieben, sagte Trump. Aus Evian Gudrun Engel.
2: Die richtige Unterschrift, die soll am Freitag folgen durch J.D. Vance, der dafür in die Schweiz reisen soll, und Araghchi, den Außenminister des Iran. Donald Trump sagt, es gehe jetzt darum, die Straße von Hormuz möglichst schnell frei zu haben. Spätestens ab Freitag soll das der Fall sein. Daran gibt es Zweifel, denn da gibt es doch wohl sehr viele Seeminen. Die Hauptstreitfrage ist, wie geht man mit dem angereicherten Uran um? Es gibt ja immer wieder Hinweise darauf, dass die USA sagen, sie könnten sich vorstellen, selbst in den Iran zu fahren. Das sind alles offene Fragen, die man noch verhandeln muss. Deswegen wird Donald Trump sicherlich eine Menge erzählt haben, aber wie belastbar das ist, muss man abwarten.
1: Die EU hat Beitrittsverhandlungen mit der Ukraine und Moldau begonnen. In Luxemburg ist hierzu der erste Verhandlungsabschnitt eröffnet worden. Zum ersten Cluster gehören Themenbereiche wie das Justizsystem, der Grundwerteschutz und die Sicherheit. Beitrittskandidaten müssen unter anderem nachweisen, dass ihre Rechtssysteme, der Grenzschutz und die Polizei EU-Standards entsprechen. Die Beitrittsverhandlungen können sich Jahre hinziehen. Dennoch wertete der ukrainische Präsident Zelensky den Start als klares Signal, dass Europas Fortschritt nicht gestoppt werden könne. Beim Absturz eines US-Kampfflugzeugs in Kalifornien sind vermutlich alle 8 Besatzungsmitglieder ums Leben gekommen. Vom Luftwaffenstützpunkt Edwards hieß es, der Bomber vom Typ B-52 sei kurz nach dem Start von der Basis nordöstlich von Los Angeles am Boden zerschellt. Auf Fernsehaufnahmen war eine verkohlte Fläche zu sehen, von der Rauch aufstieg. Der Flugbetrieb der Air Force-Basis wurde eingestellt. Bei der Fußball-WM ist der 5. Spieltag abgeschlossen. Soeben ging die 4. Partie zu Ende. Davor hatten sich Saudi-Arabien und Uruguay 1:1 getrennt. Weitere Ergebnisse von Silke Heiner aus dem ARD-WM-Team.
3: Mit einer Riesenenttäuschung ist Europameister Spanien in die WM gestartet. Die Furia Roja musste sich gegen den krassen Außenseiter Kap Verde mit einem 0:0 begnügen. Der WM-Neuling erkämpfte sich damit gleich im ersten Spiel den ersten WM-Punkt. Den ersten WM-Sieg seiner Historie hat Ägypten knapp verpasst. Das Team um Superstar und Geburtstagskind Mo Salah führte lange gegen Belgien. Am Ende trennten sich beide Mannschaften 1:1.
1: Das waren die Nachrichten.
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3: Mit Gabriela Wegner. Guten Morgen. Der Deutsche Landkreistag unterstützt die Pläne von Bundesgesundheitsministerin Warken, Kinder stärker an den Heimkosten ihrer pflegebedürftigen Eltern zu beteiligen. Präsident Achim Brötel sagte der Rheinischen Post, der aktuelle Schonbetrag sei eindeutig zu hoch. Bisher werden Kinder pflegebedürftiger Eltern erst ab einem Jahresbruttoeinkommen über 100.000 Euro zum Unterhalt herangezogen. Warkens Entwurf für das Pflegeneuordnungsgesetz sieht den Wegfall dieser Grenze vor. Brötel forderte zudem neue Schenkungsregeln. Er kritisierte, Eltern würden immer häufiger Vermögen auf ihre Kinder übertragen, damit Sozialämter im Pflegefall keinen Zugriff darauf hätten. In Chemnitz hat ein Mann gefährliche Chemikalien in seiner Wohnung gehortet. Polizei und Feuerwehr waren nach eigenen Angaben gestern 10 Stunden im Einsatz, um zahlreiche Gefäße zu bergen. Dabei wurden in der Mietwohnung im Stadtteil Sonnenberg auch illegale Substanzen entdeckt. Ein Teil der Chemikalien war explosiv. Sie wurden an den Stadtrand von Chemnitz gebracht und am Abend unschädlich gemacht. Die Ermittlungen zur Herkunft und genauen Zusammensetzung der Substanzen laufen. Gegen den 63 Jahre alten Mieter wurde ein Verfahren wegen Verstoßes gegen das sogenannte Ausgangsstoffgesetz eingeleitet. Im Nationalpark Sächsische Schweiz können Kletterer ab heute wieder im Freien übernachten. Über die Eröffnung der Saison für das sogenannte Bofen informiert MDR Sachsen-Redakteurin Kerstin Schreiber.
4: Nach Angaben der Nationalparkverwaltung darf nur an den 58 offiziell zugelassenen Stellen übernachtet werden und das ist auch nur Kletterern erlaubt. Voraussetzung ist ein besonders rücksichtsvolles Verhalten. Insbesondere sollte Lärm, Licht und auch Müll vermieden werden. Jedes offene Feuer ist verboten, also auch Gaskocher, Kerzen und auch das Rauchen. Außerhalb der gekennzeichneten Bereiche, der Bofen, ist das Freiübernachten im Nationalpark grundsätzlich verboten.
3: Bei der Fußballweltmeisterschaft ist Mitfavorit Spanien in seinem Auftaktspiel nicht über ein Unentschieden hinausgekommen. Die Begegnung mit dem afrikanischen WM-Debütanten Kapverdische Inseln endete 0:0. Auch in den anderen Spielen des Tages gab es keine Sieger. Belgien und Ägypten trennten sich 1:1, genau wie Saudi-Arabien und Uruguay. Der Iran und Neuseeland spielten 2:2. Das waren Nachrichten von MDR Sachsen. 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
2: Guten Morgen. Der Deutsche Landkreistag unterstützt die Pläne von Bundesgesundheitsministerin Warken, Kinder stärker an den Heimkosten ihrer pflegebedürftigen Eltern zu beteiligen. Präsident Achim Brötel sagte der Rheinischen Post, der aktuelle Schonbetrag sei eindeutig zu hoch. Bisher werden Kinder pflegebedürftiger Eltern erst ab einem Jahresbruttoeinkommen über 100.000 Euro zum Unterhalt herangezogen. Warkens Entwurf für das Pflegeneuordnungsgesetz sieht den Wegfall dieser Grenze vor. Brötel forderte zudem neue Schenkungsregeln. Er kritisierte, Eltern würden immer häufiger Vermögen auf ihre Kinder übertragen, damit Sozialämter im Pflegefall keinen Zugriff darauf hätten. Der Brand auf dem Gelände eines Recycling- und Containerdienstes in Chemnitz ist gelöscht. Nach Polizeiangaben war das Feuer gestern Nachmittag in einer Lagerhalle ausgebrochen. Mutmaßlich hatten sich beim Schreddern von Baumischabfällen Batterien in dem Schutt entzündet. Die Flammen griffen auf bereits zerkleinerte Abfälle über. Die Feuerwehr war bis zum späten Abend im Einsatz, um die Schutthaufen auseinanderzuziehen und zu löschen. Verletzte gab es nicht. Die Schadenshöhe ist noch unklar. Wegen der starken Rauchentwicklung waren Anwohner in Chemnitz-Bernsdorf aufgefordert worden, Fenster und Türen geschlossen zu halten. Im Brand- und Katastrophenschutzzentrum Vogtland in Aich wird heute ein Behandlungs- und Transportbus in Dienst gestellt. Er soll auch im benachbarten Landkreis Zwickau eingesetzt werden. Wofür der Bus gebraucht wird, erklärt Jens Leistner vom Rettungszweckverband Südwestsachsen.
3: Also er kann nicht nur im Katastrophenschutz helfen, sondern beginnen bereits bei der Schwelle eines größeren Brandes, wo also Evakuierte, die aus dem Haus raus müssen, insbesondere im Winter, dann schnell untergebracht werden können in einem Bus, wo sie warme Unterkunft haben, wo sie dann auch mal einen Tee bekommen können und so weiter. Dann steigert sich das langsam zu einem Massenanfall von Verletzten. Auch dort kann er zum Einsatz kommen im Rahmen einer Evakuierung oder auch für den Transport von Leichtverletzten oder auch zur Behandlung dann einer Einsatzstelle von Patienten.
2: Bei der Fußball-Weltmeisterschaft ist Mitfavorit Spanien in seinem Auftaktspiel nicht über ein Unentschieden hinausgekommen. Die Begegnung mit dem afrikanischen WM-Debütanten Kapverdische Inseln endete 0:0. Auch in den anderen Spielen des Tages gab es keine Sieger. Belgien und Ägypten trennten sich 1:1, genau wie Saudi-Arabien und Uruguay. Der Iran und Neuseeland spielten 2:2. Das waren Nachrichten von MDR Sachsen. 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

0: mit Gabriela Wegner. Guten Morgen. Der Deutsche Landkreistag unterstützt die Pläne von Bundesgesundheitsministerin Warken, Kinder stärker an den Heimkosten ihrer pflegebedürftigen Eltern zu beteiligen. Präsident Achim Brötel sagte der Rheinischen Post, der aktuelle Schonbetrag sei eindeutig zu hoch. Bisher werden Kinder pflegebedürftiger Eltern erst ab einem Jahresbruttoeinkommen über 100.000 Euro zum Unterhalt herangezogen. Warkens Entwurf für das Pflegeneuordnungsgesetz sieht den Wegfall dieser Grenze vor. Brötel forderte zudem neue Schenkungsregeln. Er kritisierte, Eltern würden immer häufiger Vermögen auf ihre Kinder übertragen, damit Sozialämter im Pflegefall keinen Zugriff darauf hätten. Die Oberbürgermeisterin von Diepoldiswalde will mit einer Petition beim Bundestag das Flächenziel für den Windkraftausbau kippen. Laut Gesetz müssen 1,3% der Fläche in Sachsen für Windräder ausgewiesen werden. Durch die regionalen Flächenpläne sind einige Kommunen jedoch stärker belastet, weil es auf ihrem Gebiet mehr geeignete Areale gibt. Von dieser ungerechten Verteilung sei auch Diepoldiswalde betroffen, sagte Oberbürgermeisterin Kerstin Körner, MDR Sachsen.
1: Die Windräder, die bei uns gebaut werden, werden den Strom produzieren für Dresden, für die Ballungsgebiete, die dann wieder genau in den Gebieten die Gewerbesteuer erwirtschaften, von deren wir ja hier in Diepoldiswalde dann auch nichts haben werden. Und das ist ungerecht. Die Petition haben wir am 6. Mai beim Petitionsausschuss des Bundestages eingereicht und offensichtlich prüft man. Ich bin da sehr traurig und ehrlich gesagt auch schon erbost darüber, dass das so lange dauert, weil diese Petition, glaube ich, wird ganz viele Menschen dazu bewegen, zu unterschreiben, um auch nochmal zu sagen, es ist nicht der richtige Weg.
0: Bei einem Verkehrsunfall auf der Bundesstraße 101 zwischen Meißen und Nossen sind ein Mensch getötet und zwei weitere verletzt worden. Wie die Polizei MDR Sachsen sagte, war gestern Abend ein Transporter aus noch unbekannter Ursache auf die Gegenfahrbahn geraten und dort mit einem Auto kollidiert. Zwei weitere PKW prallten in die Unfallfahrzeuge. Ein Fahrer erlag noch vor Ort seinen schweren Verletzungen, zwei weitere wurden ins Krankenhaus gebracht. Der mutmaßliche Unfall verursacht Sacher blieb unverletzt. Die B101 war mehrere Stunden gesperrt. Bei der Fußball-Weltmeisterschaft ist Mitfavorit Spanien in seinem Auftaktspiel gegen die Kapverdischen Inseln nicht über ein 0:0 hinausgekommen. Belgien und Ägypten trennten sich 1:1, genau wie Saudi-Arabien und Uruguay. Der Iran und Neuseeland spielten 2:2. Das waren Nachrichten von MDR Sachsen. 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

0: Verpflegung oder Getränke werden aber nicht bereitgestellt.
1: Bund und Länder wollen sich besser gegen sogenannte hybride Bedrohungen schützen. Bundesinnenminister Dobrindt eröffnet dafür heute in Berlin-Treptow ein neues Abwehrzentrum. Dort sollen Polizei und Nachrichtendienste Erkenntnisse zusammentragen, Lagebilder erstellen und auch abstimmen, wie sie gegen solche Angriffe vorgehen. Hybride Bedrohungen haben nach Angaben der Sicherheitsbehörden in den vergangenen Jahren massiv zugenommen. Dabei kann es sich um falsche Informationen handeln, die gezielt im Internet gestreut werden. Es geht aber auch um Anschläge auf Stromleitungen oder Drohnen über Bundeswehreinrichtungen, die mutmaßlich von Geheimdiensten aus dem Ausland gesteuert werden. Die großen deutschen Netzbetreiber erzielen nach einer aktuellen Analyse sehr hohe Gewinne mit ihren Stromnetzen. Das geht aus Berechnungen des Bundesverbandes Neue Energiewirtschaft hervor, die dem SWR vorliegen. Danach lagen die Renditen der größten Netzbetreiber im Jahr 2024 im Schnitt bei über 30%. Das ist deutlich mehr als bei erfolgreichen DAX-Konzernen. Der Wirtschaftsverband kritisiert, dass die Netzbetreiber sehr hohe Entgelte von den Stromkunden verlangten, aber zu wenig in den Ausbau investierten. Das behindere die Energiewende. Der E.ON-Konzern erklärte, ein Blick nur auf die Rendite verzerre das Bild. Außerdem wolle man in den kommenden Jahren deutlich mehr Geld mit den Ausbau investieren. Deutschland wird sich laut Bundesaußenminister Wadefuhl nur unter bestimmten Bedingungen an einem europäischen Einsatz beteiligen, um die Schifffahrt in der Straße von Hormus zu sichern. Wie Wadefuhl im ZDF gesagt hat, gehört dazu unter anderem, dass die Kämpfe beendet sind und der Iran wie die USA wollen, dass andere die Minen räumen. Der Iran hat sich allerdings schon ablehnend geäußert. US-Präsident Trump sagte zu Beginn des G7-Gipfels in Frankreich, er glaube nicht, dass man in der Straße von Hormus viel Hilfe brauchen werde. Am zweiten Tag des Treffens geht es heute als erstes um die Ukraine. Aus Evian, Angela Ulrich.
2: Der ukrainische Präsident Zelensky ist in der G7-Runde dabei. Anschließend trifft er sich auch separat mit Friedrich Merz. Der Kanzler hatte vor seinem Abflug nach Evian von einem Fenster für die Diplomatie gesprochen, das sich im Ukraine-Konflikt öffnen könnte. Die Europäer wollen mit an den Verhandlungstisch mit Russlands Machthaber Putin und US-Präsident Trump bei der Stange halten im gemeinsamen Engagement für die Ukraine.
1: Fast die Hälfte aller Kinder weltweit, mehr als 1 Milliarde, ist nach Angaben von UNICEF mehreren Klimagefahren gleichzeitig ausgesetzt. Der größte Teil von ihnen lebt laut dem Kinderhilfswerk in Gebieten, in denen es sowohl Dürre als auch extreme Hitze von über 35 Grad und lange Hitzewellen gibt. In dem Bericht heißt es, dass Kinder stärker unter den Folgen des Klimawandels leiden als Erwachsene. Sie sind anfälliger für Krankheiten und ihre Überlebenschancen bei extremen Wetterereignissen sind niedriger. Kinder nehmen auch mehr Schadstoffe auf, weil sie schneller atmen. Bei der Fußball-Weltmeisterschaft gibt es einen Trainerwechsel. Tunesien hat nach der 1:5-Niederlage gegen Schweden Teamchef Lamouchi entlassen. Er soll durch den Franzosen Renard ersetzt werden, der schon andere afrikanische Teams trainiert hat. In der Gruppe G trennten sich heute früh Iran und Neuseeland 2:2. Außerdem spielten Belgien, Ägypten 1:1, Saudi-Arabien, Uruguay ebenfalls 1:1 und schon gestern Abend Spanien gegen die Kapverden 0:0. Soweit die Nachrichten, weitere Meldungen aus Berlin und Brandenburg auf rbb24.de. Das Wetter. Heute etwas Sonne, einige dichte Wolken, trocken, 19 bis 22 Grad. Aktuell in Berlin-Friedrichshagen 11 Grad, in Tempelhof 12, in Küritz 10, in Guben 12 Grad. Morgen mehr Sonne, teils auch wolkig, aber trocken, 21 bis 25 Grad. Die Zeit 9.05 Uhr.
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4: Ich bin Clemens Schulze. Ich wünsche einen schönen guten Morgen. Das geplante Rahmenabkommen zwischen den USA und dem Iran für eine Waffenruhe, das lässt viele Fragen offen. Wie etwa geht es weiter mit der Hisbollah? Bleibt die israelische Armee im Süden des Libanon? Alles offene Fragen. Für die Menschen im Norden Israels bleibt viel Unsicherheit. Ein Alltag ist dort kaum möglich. Schulen und Kindergärten haben wieder geöffnet, aber von Normalität kann überhaupt gar keine Rede sein, berichtet Nahostkorrespondent Björn Dacke.
5: Der Kindergarten im Kibbutz Hagoshrim im Norden Israels. Erzieher Ran Zeevi und seine beiden Kolleginnen betreuen 17 Kinder. Nicht einfach in diesen Tagen. Was ist dort unten?

0: Der Bunker. Und wann gehen wir in den Bunker? Bei Alarm. Im Entengang gehen die 2- bis 4-Jährigen zur Treppe und dann Stufe um Stufe herunter in dieser Übung. Regelmäßig gibt es hier in der Nähe der libanesischen Grenze Alarm durch Raketen und Drohnen der Hisbollah. Offizielle Feuerpause hin oder her. Bis vor ein paar Wochen waren sie fast jeden Tag hier unten. Der 3-jährige Pelek hat sich schon daran gewöhnt. Wenn es Boom macht, habe ich Angst. Dann laufe ich schnell zum Bunker. Unten im Kindergartenbunker warten die Lieblingsspielzeuge, Stofftiere und eine Matratze zum Herumspringen. Für die Kinder fast wie ein Spiel, wie Erzieher Ran Sehevi erklärt. Dieses Spiel hilft ihnen sehr dabei, die Realität zu verarbeiten und durch das Spielen zu erleben, wie es ist, mit ihrer Mutter in den Schutzraum zu gehen. Genau so begreifen Kinder das Leben, durchs Spielen. Sehevi und seine beiden Kolleginnen versuchen, Ruhe und Stabilität auszustrahlen. Feste Abläufe seien wichtig. Doch die Unsicherheit macht ihnen zu schaffen. Trotz offizieller Feuerpause gab es zuletzt immer wieder gegenseitige Angriffe. Auf politische Absichtserklärungen vertraut hier kaum noch jemand. Ortswechsel. Von ihrer Dachterrasse kann Michal Khadisagi auf die umliegenden Gebirgszüge schauen. Die junge Mutter hat ihren 2-monatigen Sohn auf dem Arm. Am Geländer wehen israelische Flaggen im Wind. Ich bin überzeugte Zionistin und will unsere Grenze hier schützen. Aber es ist emotional sehr, sehr, sehr schwer, wenn man Kinder hat. Und auch wenn man eine Führung hat, die den Norden nicht besonders ernst nimmt. Michal Khadisagi sagt, ihre Kinder sind angespannt. Jedes Geräusch wecke sie auf. Kampfjets, Hubschrauber, Raketen. Und dazu viele Fragen. Mama, aber es sollten doch keine Raketen mehr kommen. Oder mein 5-Jähriger fragt, ob der Krieg im nächsten Winter aufhören wird. Sagis Stimme bricht. Ihr kommen Tränen. Zurück im Kindergarten. Anders als unten im Bunker gibt es hier oben Tageslicht, Möglichkeiten zum Rückzug. Ran Sehevis Großeltern haben den Kibbutz 1948 mitgegründet. Woanders leben kommt für den Erzieher nicht in Frage, trotz aller Einschränkungen. Die Menschen im Norden Israels sind erschöpft. Doch die Kinder im Kibbutz Hagoshrim sollen davon möglichst wenig mitbekommen.
1: Und das ist schwer genug, dieses Nicht-Mitbekommen für die Kinder angesichts der Lage im Norden Israels. Björn Dahke berichtete für uns aus Tel Aviv. 9:09 ist es jetzt. Miteinander reden, gesittet diskutieren, das Argument des anderen anhören und respektieren. Das ist so ein bisschen verloren gegangen in unserer Gesellschaft. Stattdessen wird zu oft dem anderen laut das Wort abgeschnitten, es wird beleidigt, herabgesetzt, verbale Gewalt ausgeübt und manchmal auch mehr. Da haben wir im RBB uns gedacht, das geht so nicht. Wir müssen das Gespräch ermöglichen, die Meinungen abbilden, denn die Demokratie lebt vom Austausch, der Diskussion und dem Kompromiss. Der RBB-Bürgerrat wurde ins Leben gerufen. 12 Menschen mit unterschiedlichen Hintergründen treffen sich zur Debatte über ein Thema und halten sich an gemeinsame Regeln. Heute Abend wieder, diesmal unter der Überschrift »Brauchen wir eine Wehrpflicht?« Funktioniert unsere Idee? Christiane Storkebaum war dabei. Sie wohnt in einem Dorf in Märkisch-Oderland und bildet in Eberswalde Pflegekräfte aus. Sie ist jetzt bei mir im Studio. Frau Storkebaum, schönen guten Morgen. Danke, dass Sie da sind.
2: Guten Morgen, ich freue mich, hier zu sein.
1: Frau Storkebaum, 12 Leute mit unterschiedlichen Haltungen. Man kennt sich nicht, steht unter Kamerabeobachtung. Hat bei Ihnen eine gesittete Diskussion funktioniert?
2: Also die hat auf jeden Fall funktioniert und das war für mich total beeindruckend, wie sehr das funktioniert hat.
1: Bei Ihnen geht's ja um die Wehrpflicht. Wir sehen das heute Abend im RBB Fernsehen, das Ergebnis. Das wird heute Abend nach der Tagesschau ausgestrahlt. Hat Sie die Art der Diskussion bei der Produktion überrascht in der Runde?
2: Tatsächlich gar nicht so sehr, weil wir hatten ja so einen Workshop-Tag hier im März als RBB-Bürgerrat und haben uns Kommunikationsregeln festgelegt in den Workshops. Und dieser Tag war tatsächlich sehr viel spannender für mich, weil da haben wir erlebt, oder habe ich auch erlebt, dass Menschen, die, ja, ich glaube, nicht so theoretisch mit Kommunikationsregeln beschäftigt waren, auf einmal gesagt haben, wie wollen sie kommunizieren? Und also wir gemeinsam auf dieser Basis Regeln und die halten wir tatsächlich in dieser Runde ein. Also das ist wirklich beeindruckend, muss ich sagen.
1: Das heißt, Sie haben sich gemeinsame Regeln gegeben und alle haben sich dann auch in der Produktion dran gehalten?
2: Ja, also den Eindruck hatte ich auf jeden Fall und auch in den beiden Sendungen, die schon gelaufen sind, die ich natürlich geguckt habe, habe ich gedacht, Mensch, ja, das sind genau die Regeln, über die wir damals, die wir gemeinsam besprochen haben, also oder erarbeitet haben. Das war ja.
1: Frau Staukebaum, was war denn anders in der Sendung im Vergleich zu Diskussionen zum Beispiel mit Freunden?
2: Also mit Freunden ist es tatsächlich bei mir relativ einfach, weil wir eh so in einer Bubble unterwegs sind. Aber ich bin anders ist eben, dass ich aus der Bubble raus, also dass man aus seiner eigenen Bubble rauskommt, dass man mit Menschen in Kontakt kommt. Ja, ich sag's mal so, mit denen man, wo man denkt, naja, mit dir will ich jetzt gar nicht unbedingt reden. Also die man vielleicht im Alltag auch meidet als ne und das oder vielleicht die auch nicht mit einem reden wollen. Sagen wir es mal so. Ne? Also das ist beruht, glaube ich, auf Gegenseitigkeit. Wir gehen offen aufeinander zu in dieser Sendung und auch in dem Rahmen drumherum. Also wir haben ja auch Pausen und reden dann miteinander. Und das ist schon eine gute Erfahrung zu merken, egal, du hast eine andere Meinung, aber wir respektieren unsere Meinung und versuchen tatsächlich mal zu gucken, wo sind Gemeinsamkeiten. Also das habe ich ganz stark so erlebt.
1: Wie war denn das Gefühl, mal die Bubble zu verlassen für Sie?
2: Also für mich ist das schon immer sehr beeindruckend. Ich versuche das schon auch immer mal, auch schon beruflich muss ich meine Bubble tatsächlich relativ oft verlassen. Die Bubble ist ja so ein Rückzugsort, aber es ist schon, also mir macht es Mut, wenn ich den Mut verliere sozusagen oder dabei bin, den Mut zu verlieren in der Gesellschaft. Also wenn man so denkt, okay, Mensch Leute, redet doch miteinander. Und deshalb ist es für mich tatsächlich so ein Schritt oder bin ich auch froh, dieses Format mitgestalten zu dürfen, weil ich einfach denke, ja, okay, man kann zeigen, wir können miteinander reden, wenn wir wollen.
1: Frau Staukebaum, Sie haben miteinander geredet für die Sendung und Sie haben Ihre Meinung zur Wehrpflicht geändert. Von unentschieden zu dagegen. Was ist denn da passiert? Wie kamen Sie dazu?
2: Tatsächlich habe ich Argumente gehört, die ich so noch gar nicht auf dem Schirm hatte für mich. Und mich hat das nochmal sehr zum Nachdenken gebracht und mir haben auch die Argumente, besonders der jungen Menschen, die haben mich schon nochmal, da habe ich so gedacht, nee, das geht so nicht, wie das jetzt geplant ist, sagen wir es mal so. Also ich bin dagegen, wie es jetzt geplant ist geworden, also dagegen, weil ich war vorher ja schon eh so ein Wackelkandidat und da bin ich eher bestärkt worden in diesen Sachen, dass man aus diesem Bauchgefühl dazu sagen, nee, so richtig will ich das nicht oder aber ich weiß trotzdem nicht, wie es sein soll, ne, so habe ich gedacht, ja, ich hätte jetzt eher eine Idee, wie es sein könnte, aber eben nicht so, wie es geplant ist.
1: Mit diesen Erfahrungen, die Sie jetzt gemacht haben, Frau Staukebaum, diskutieren Sie jetzt privat anders? Haben Sie mit dem RBB Bürgerrat was gelernt?
2: Ja, auf jeden Fall. Also erstmal trage ich es tatsächlich auch in meine Bubble und auch in meine Nicht-Bubble, muss ich wirklich sagen. Und ich gehe halt auch, also ich habe schon das Gefühl, dass ich auch nochmal anders auf die Menschen zugehe, die von denen ich glaube, dass sie eben nicht meiner Meinung sind.
1: Was raten Sie denn Leuten, die jetzt in verhärteten Fronten, sage ich mal jetzt so überspitzt, sich befinden? Wie kann man das öffnen?
2: Also ich denke erstmal, als Menschen aufeinander zugehen, vielleicht auch mit einem Thema, was eben noch nicht verhärtet ist und dann gucken, Leute, was ist denn eigentlich euer Problem? Was ist denn unser Problem? Was ist denn mein Problem? Was ist dein Problem? Also und nicht eben diese Fronten, die zum Teil durch Social Media und was auch immer, durch auch Medien aufgemacht werden, die sich da reinzubegeben in diese Kämpfe sozusagen.
1: Eine wichtige Erfahrung. Vielen Dank. Christiane Staukebaum war das, eine der Teilnehmerinnen des RBB Bürgerrats. Frau Staukebaum, ich danke Ihnen sehr für den Besuch im Studio.
2: Gerne.
1: Und heute Abend um 20.15 Uhr im RBB Fernsehen die neueste Ausgabe zum Thema Wehrpflicht, dann mit Frau Staukebaum in der Diskussion.
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1: Und jetzt geht der Blick zur Fußball-Weltmeisterschaft. Wegen der Zeitverschiebung ist es den meisten von uns wahrscheinlich nicht möglich, jedes Spiel der WM in diesem Jahr zu schauen. Deswegen umso besser, dass unsere Sportkollegin Antonia Kurzhals noch einmal mitnehmen kann, was denn gestern Abend und vor allem auch heute Nacht alles passiert ist. Es gab ja so einige Überraschungen, Antonia, oder?
4: Definitiv, absolut.
1: Und zwar heute Nacht um 3 wurde eins der wohl politisch brisantesten Spiele in Los Angeles angepfiffen, Iran gegen Neuseeland. Und zwar gut 24 Stunden, nachdem im Krieg mit den USA ein Friedensabkommen verkündet wurde. Es wurden ja Proteste im Stadion befürchtet. Teilweise wurde auch darüber gesprochen, dass das Spiel vielleicht deswegen abgebrochen werden muss. Wie war denn jetzt die Situation, Antonia?
4: Also man hat auf jeden Fall gemerkt, dieses Spiel ist politisch sehr, sehr aufgeladen. Es gab ja im Vorfeld schon Proteste. In Kalifornien leben sehr, sehr viele Exil-Iraner. Die sind auch auf die Straße gegangen. Das waren aber meistens friedliche Proteste. Und auch im Stadion selbst gab es trotz offiziellem Verbot viele alte iranische Flaggen und Protestsymbole. Die wurden dann teilweise von den Ordnern auch einkassiert. Und das hat man hier bei uns bei der deutschen TV-Übertragung nicht so laut gehört, aber bei der iranischen Nationalhymne wurde wirklich lautstark gepfiffen. Sieht man in vielen Videos bei Social Media. Die Ausschreitungen, die man befürchtet hat und den Spielabbruch, den gab es aber nicht.
1: Und gab es von den iranischen Spielern irgendein politisches Statement?
4: Tatsächlich nicht. Also während des Spiels von der Spielerseite wurde irgendwie auf Gesten oder Protestaktionen verzichtet. Es wurde dann tatsächlich einfach Fußball gespielt, um jetzt mal auch aufs Sportliche zu kommen. Es war jetzt fußballerisch kein Spektakel, will ich ehrlich sein, aber die Iraner, die sind zweimal nach Rückstand gegen Neuseeland zurückgekommen und am Ende stand es dann 2-2.
1: 2-2, ja, unentschieden. Also, und davon gab es ja so einige gestern, oder?
4: Es ist verrückt. Es gab tatsächlich nur Unentschieden. Also alle Spiele, die jetzt nach unserer Zeit gestern Abend und heute Nacht angepfiffen wurden, sind ohne Sieger zu Ende gegangen. Wir haben einmal Saudi-Arabien und Uruguay, da gab es ein 1-1. Dann Belgien-Ägypten, auch ein 1-1. Bei dem Spiel kann man auf jeden Fall hervorheben den Auftritt von Romelu Lukaku, dem belgischen Stürmer. Der ist bei 0-1 Rückstand eingewechselt worden und hat 23 Sekunden auf dem Platz gebraucht, um für den Ausgleich zu sorgen. Also das war schon sehr, sehr beeindruckend. Und das wohl überraschendste Unentschieden gab es bei den Spaniern. Die waren ja eigentlich ganz klarer Favorit gegen Kap Verde, haben es aber nicht geschafft, ein Tor zu schießen. Die Kap Verdier, die haben wirklich mit allem, was sie hatten, verteidigt und am Ende eine 0-0 gerettet. Ein Riesenerfolg für den Inselstaat. Es ist super bitter und eigentlich eine Blamage für die Spanier. Für uns aus deutscher Sicht natürlich schön, dass die großen Konkurrenten gerade noch nicht so performen können.
1: Ja, das ist wohl wahr. Vielen Dank, Antonia, für dieses WM-Update. Die deutsche Nationalmannschaft hat heute übrigens frei. Die Glücklichen, das nächste Spiel der DFB-Elf ist dann am Samstag gegen die Elfenbeinküste.
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1: Mit Matthias Wetzel.
7: A10 westlicher Berliner Ring Richtung Dreieck Havelland zwischen Großkreuz und Leest Stau an einer Baustelle plus 10 Minuten. A115 Richtung Berlin zwischen Potsdam-Babelsberg und Kreuz-Zehlendorf Stau wegen Bauarbeiten plus 20 Minuten. In Potsdam wird eine Weltkriegsbombe entschärft. Ein Sperrkreis rund um den Fundort am Hauptbahnhof wird eingerichtet. Es gibt zahlreiche Sperrungen. Auch der Fern-, Regional- und S-Bahnverkehr sowie Bus- und Tramlinien sind betroffen. Stadtverkehr Berlin, A100 Stadtring Richtung Wedding zwischen Innsbrucker Platz und Schmargendorf Stau an einer Baustelle plus 10 Minuten dort. Schöneberg, Innsbrucker Platz, Höhe, Hauptstraße sind die Ampeln außer Betrieb. Vorsicht an der Kreuzung. Gesundbrunn, die Prinzenallee ist bis Freitag in beiden Richtungen zwischen Soldina und Wallangstraße wegen eines Kraneinsatzes gesperrt. Und zur S-Bahn wegen einer Streckenstörung im Bereich Rummelsburg auf der Linie S3 Ausfälle und Verspätungen.
1: 20 nach 9 jetzt.
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1: Im Studio Clemens Schulze. Schönen guten Morgen. Der Zweite Weltkrieg ist seit über 80 Jahren vorbei und trotzdem haben wir es bis heute mit den Folgen zu tun. Gerade hier in und um Berlin, wo ja der Endkampf gegen Nazi-Deutschland seinen Höhepunkt hatte. In der Erde liegen wohl noch tausende Blindgänger. Einer davon liegt gerade Potsdam lahm. Meldung mit Matthias Wetzel.
7: In der Potsdamer Innenstadt wird zurzeit überprüft, ob der Sperrkreis rund um den Fundort einer Bombe aus dem Zweiten Weltkrieg geräumt ist. Dazu sind auch viele freiwillige Helfer unterwegs, die von Tür zu Tür gehen und kontrollieren, ob sich noch jemand dort aufhält. Sabine Löbrig, RBB 24.
8: Betroffen sind allein rund 6.500 Anwohner, dazu der Landtag und die Staatskanzlei, der Hauptbahnhof, eine Schule, eine Kita und Pflegeheime. Als Ausweichquartier hat die Stadt die Sporthalle am Humboldtring zur Verfügung gestellt. Die S-Bahn fährt jetzt nur noch nach Babelsberg und von dort wieder zurück nach Berlin. Auch diverse Tram- und Buslinien sind wegen des Sperrkreises unterbrochen. Sprengmeister Mike Schwitzke sprach im Vorfeld von einem guten Zustand der Bombe amerikanischer Bauart. Er hoffe, dass die eigentliche Entschärfung lediglich 30 bis 60 Minuten dauere.
7: Die Ausbreitung des Eichen-Prozessionsspinners ist heute Thema eines Krisentreffens der Berliner Bezirke und des Senats. Es soll darüber beraten werden, wie die Bekämpfung des Schädlings koordiniert wird. Die Bezirke hatten in einem gemeinsamen Brief an den Senat Hilfe angefordert. Sie sehen sich weder personell noch finanziell in der Lage, die Raupenplage in den Griff zu bekommen. Außerdem fordern sie, dass die Maßnahmen zentral koordiniert werden. Der Eichenprozessionsspinner hat sich in Berlin vielerorts stark ausgebreitet. Die Haare der Raupen rufen starke allergische Reaktionen hervor. Mehrere Sport- und Spielplätze sind bereits gesperrt. Die G7-Staaten wollen die stockenden Ukraine-Verhandlungen wieder in Gang bringen. Wie das gelingen kann, darüber beraten sie heute im französischen Evian. An dem Treffen wird auch der Präsident der Ukraine teilnehmen. Zelensky hat nach eigenen Angaben kurz vor dem Treffen mit US-Präsident Trump telefoniert. Er habe ein Gespräch mit dem russischen Präsidenten Putin in den USA vorgeschlagen, so Zelensky. Es ist nicht das erste Mal, dass Zelensky ein persönliches Treffen mit Putin vorschlägt. Der russische Präsident allerdings will Zelensky nur in Moskau treffen. Bundesaußenminister Wadephul hat Bedingungen dafür genannt, dass Deutschland sich an einem Einsatz zur Sicherung der Schifffahrt in der Straße von Hormus beteiligt. Wie der CDU-Politiker im ZDF sagte, darf es unter anderem keine Kämpfe mehr geben. Wadephul machte außerdem deutlich, dass er wegen der Rechtslage und weil der Bundestag noch zustimmen muss, nicht mit einem schnellen Mandat rechnet. Neben Deutschland haben sich Frankreich, Großbritannien und Italien zu Beginn des G7-Gipfels gestern noch einmal zu einer rein defensiven Mission in der Straße von Hormus bereit erklärt. Laut US-Präsident Trump ist die Meerenge allerdings spätestens ab Freitag befahrbar und kaum Hilfe nötig. Der Iran hat außerdem signalisiert, dass er einen Einsatz ausländischer Mächte nicht akzeptiert. Die EU will KI-Anwendungen verbieten, mit denen intime Bilder von Menschen gefälscht werden können. Das EU-Parlament stimmt heute darüber ab. Hintergrund sind unter anderem Vorfälle um den KI-Chatbot Grok der Plattform X. Nutzer hatten die Software verwendet, um sexualisierte Bilder von Frauen und Kindern zu erstellen. Aus Brüssel, Andreas Meyer-Feist.
9: 2 Jahre lang wurde am neuen KI-Konzept gefeilt. Nun soll es schnell gehen. Digitale Werkzeuge, mit denen intime Bilder ohne Erlaubnis der betreffenden Personen erstellt und verbreitet werden können, sollen sofort verboten werden. Das Verbot umfasst auch Videos und Tonspuren sowie künstlich generierte Missbrauchsdarstellungen von Kindern. Die Polizei soll dadurch mehr Möglichkeiten bekommen, einzugreifen. In anderen Bereichen bekommen die Unternehmen mehr Zeit, um sich umzustellen auf die neue Technik. Zum Beispiel, wenn es um KI in Autos geht oder bei bildgebenden Verfahren zur Krebserkennung in der Medizin.
7: In Kalifornien ist ein B-52-Bomber des US-Militärs kurz nach dem Start auf einem Luftwaffenstützpunkt abgestürzt. Dabei kamen nach Angaben des Militärs alle 8 Menschen an Bord ums Leben. Die Ursache für das Unglück bei dem routinemäßigen Testflug ist noch nicht bekannt. B-52-Kampfflugzeuge sind seit den 50er Jahren im Einsatz. Sie können in über 15 Kilometern Höhe fliegen und wurden seit dem Ende des Kalten Krieges mehrfach modernisiert. Soweit die Nachrichten. 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Das Wetter. Heute etwas Sonne und einige dichte Wolken. Es bleibt trocken bei 19 bis 22 Grad. Aktuell in Berlin-Eiskeller 12 Grad, in Adlershof 13, in Heckelberg 11, in Guteborn 15 Grad. Morgen mehr Sonne, teils auch wolkig, aber trocken. Es wird wärmer bei 21 bis 25 Grad. Die Zeit 9.25 Uhr.
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1: Ich bin Clemens Schulze. Schönen guten Tag zusammen. Der Krieg zwischen den USA und dem Iran könnte diese Woche zu Ende gehen. Washington und Teheran haben ein Abkommen formuliert. Am Freitag soll es wohl unterzeichnet werden. Das wäre auch eine gute Nachricht für die Wirtschaft in Berlin und Brandenburg, denn viele Betriebe bei uns hängen am Rohöl als Ausgangsstoff für ihre Produktion. Und das war nun seit Monaten sehr teuer. Unsere Reporterin Silvia Tix hat zwei solche Firmen in Berlin und Brandenburg besucht und gefragt, wie hat sich der Krieg bislang auf sie ausgewirkt.
11: So klingt Kunststoffgranulat, wenn man es durch die Hände rieseln lässt. Kleine Kügelchen oder Zylinder in bunten Farben, aus denen man unendlich viel herstellen kann. Und genau das machen sie in der Firma Kunststoffverarbeitung in Falkensee, gleich hinter der westlichen Berliner Stadtgrenze. An einem Freitag Anfang Juni fahre ich hin. Benedikt Siens aus der Geschäftsführung führt mich durch die Produktion.
12: Ja, also das ist unsere Werkshalle. Hier stehen die Spritzgussmaschinen, mit denen wir die Kunststoffartikel produzieren. Die Spritzgussmaschine funktioniert so, dass wir Kunststoff in Granulatform hier hinten in diesem Trichter einfüllen. Dahinter befindet sich eine Förderschnecke, die das Material Richtung Schließbereich der Maschine fördert und beim Fördern erhitzt und damit plastifiziert, also verformbar macht.
11: Verformbar zu praktisch allem, was man sich nur ausdenken kann. Teile für Medizintechnik, für Autos, für Spielzeug, Elektroartikel, Rüstungsgüter, die Entsorgungsbranche und. Rund 50 Mitarbeiter des inhabergeführten Familienbetriebs produzieren hier im Dreischichtbetrieb für Kunden auf der ganzen Welt.
13: Was haben wir hier für Teile, die hier in den großen Behälter reingeplumpst sind über das kleine Förderband?
12: Das ist ein glasfaserverstärktes Kunststoffteil. Und wenn ich das hier so drauf haue, hört man richtig den glasigen Sound, als würde ich ein Glas irgendwo anschlagen. Weil hier 30% von diesem Teil sind Glas. Zwar in kleinen Fasern und überall drin verteilt, aber man merkt es.
13: Ist das auch für die Autoindustrie oder für was?
12: Das hier ist alles für die Entsorgungsindustrie, hier die beiden Produkte. Das ist der Bolzen, der hinten an der Mülltonne den Deckel quasi befestigt. Und das ist ein Spezialprodukt für den skandinavischen Markt.
11: Denn dort stellen sie gerade die Abfallentsorgung um und die Falkenseer liefern die Teile dafür. Klingt doch super. Oder etwa nicht? Benedikt Siens geht mit mir an eine andere Maschine.
12: Hier sehen wir gerade einen klassischen Büropapierkorb. Der steht in vielen deutschen Büros. Jeder wird ihn in seinem Leben schon mal gesehen haben. Produzieren wir hier für einen unserer Kunden. Wiegt in der 30-Liter-Ausführung ungefähr ein Kilo. Und kann man sich jetzt vorstellen, normalerweise kostet das Material für diesen Papierkorb irgendwas um 1,20 €, 1,30 €. Aktuell kostet es fast 3 €. Das heißt, wir haben die Preise für diesen Papierkorb nur im Material verdoppelt durch die aktuelle Ölpreiskrise, die damit halt auch den Kunststoff beschäftigt.
13: Seit wann geht das
12: so? Das ist jetzt eigentlich seit Beginn des Krieges so. Die Materiallieferanten waren ein bisschen langsamer als die Tankstellen. An den Tankstellen hat man es ja innerhalb weniger Tage gesehen, die Effekte. Bei uns war es in der Regel noch so, dass es 1-2 Wochen gedauert hat. Selbst auf bestätigte Lieferungen wurden die Preise erhöht. Verträge wurden gekündigt, Rahmenverträge wurden gekündigt, immer mit der Begründung, es ist Krieg, es ist alles teurer geworden, wir müssen jetzt mehr Geld haben. Also wir allein für ein kleines Unternehmen wie uns, wir hatten Rahmenkontrakte über 800.000 €, und die wurden einfach gekündigt und es hieß, zahlt 100.000 € mehr oder ihr bekommt nichts.
11: Friss oder stirb, so sehen sie aus, die Folgen des Krieges in der Golfregion. Kunststoff wird nun mal aus Erdöl und Erdgas hergestellt und der Weltmarkt diktiert die Preise im kleinen Falkensee.
12: Ja, wir können gerne einmal rausgehen.
11: Auf dem Hof liegen palettenweise dicke, schwere Säcke voller Kunststoffgranulat, angeliefert von einem Hersteller in den Niederlanden. Material kommt also, die Lieferketten halten. Trotzdem blickt Benedikt Siens kritisch auf seine 4 großen metallenen Silos.
12: Die Silos sind gerade gefüllt, aber für horrende Preise. Also während die Silofüllung vor 3-4 Monaten vielleicht noch 120.000 € gekostet hätte, hat sie jetzt 250.000 € gekostet.
13: Mehr als das Doppelte.
12: Mehr als das Doppelte, genau.
11: Von Falkensee in Brandenburg nach Zehlendorf in Berlin zum Unternehmen WH Gummi. Auch WH ist ein traditioneller Mittelständler mit rund 50 Leuten, auch Inhaber geführt. Der Firmenname sagt es schon, hier geht's um Waren aus Gummi und Silikon. Und die stecken praktisch überall drin. WH-Geschäftsführer Jörg Sänger greift in seine ziemlich bunte Produktkiste.
14: Wir machen die verschiedensten Arten von Dichtungen. Wir machen Vernebler-Oberteile, die in Verneblungsgeräte für die Medizintechnik gehen. Wir machen Atemmasken. Wir machen Shaver-Supports, das heißt, wenn Sie morgens beim Rasieren sind, dann können Sie an uns denken, bis hin zu Telefonfüßen, die unter fast jeder Basisstation der Telefone ist, die in Deutschland hergestellt werden. Da sind dann auch unsere Gummifüßchen unten drunter, damit die Dinger einen sicheren Stand haben.
11: Eine Zeit lang hat WH Gummi sogar mal ein Produkt aus der Fernsehshow Höhle der Löwen hergestellt, den Pony Puffin, ein Frisurtool, um den Pferdeschwanz voluminöser zu machen. Ja, ja. In der Werkshalle aber werden jetzt andere Waren hergestellt für Kunden weltweit. Jörg Sänger geht mit mir an eine der vielen Maschinen. Über ihr ist ein dünner Schlauch aufgehängt, durch den erhitzte schwarze Gummimasse fließt. Sie wird in Formen gespritzt, dann gekühlt und als fertiges Teilchen ausgeworfen.
15: Hier sind wir jetzt bei einer unserer kleineren Dichtungen. Das ist jetzt ein typisches Gummiteil. Und das geht dann rein in eine Cleaning Station für einen Rasierapparat.
11: Die Maschine daneben fertigt Teile für Wärmepumpen in einem leuchtenden Blau. So geht das durch die ganze Halle. Maschine für Maschine, Produkt für Produkt. Also alles wie üblich bei WH Gummi in Zehlendorf? Nein, sagt der Geschäftsführer.
14: Was wir sehen, ist auf jeden Fall ein Rückgang des Umsatzes. Es ist noch nichts Bedenkenerregendes, aber die Zuwächse, die wir uns eigentlich gedacht hatten für dieses Jahr, die sind auf jeden Fall ausgeblieben, ist leicht rückläufig. Und von daher könnte die Auslastung durchaus auch besser sein.
13: War Ihnen das klar, als Sie so die ersten Meldungen Ende Februar wahrnahmen, dass da Kriegsgeschehen ausgebrochen ist, dass die Straße von Hormuz dann gesperrt war?
14: Ja, das war für uns schon absehbar, dass die Lage sich nicht verbessern würde. Im Grunde genommen seit Corona haben wir hier schon immer wieder gestörte Lagen. Es fing an mit Corona, dann hat man das gerade verdaut gehabt, dann kam der Ukraine-Krieg und jetzt kommt als neue Störquelle dann dieser Krieg im Iran mit dem Vorläufer Gaza dazu. Schon Gaza hat ja auch das eine oder andere bewirkt im Konsumentenverhalten, dass die Leute verhaltener sind, sich denken, oh, was passiert da? Ich halte mein Geld lieber beisammen, ich gebe nichts aus, ich kaufe mir halt keine neue Heizung, ich kaufe mir keinen neuen Thermomix, ich kaufe mir kein dies, kein das.
11: Hinzu kommt, auch für WH Gummi sind die Materialkosten gestiegen, zwischen 10% und 20%. Was ihn der Krieg in Summe bislang gekostet hat, das kann Jörg Sänger bislang noch nicht genau sagen. Nur so viel, auch die Energiekosten für die Maschinen sind natürlich teurer geworden. Den Falkenseern geht das im Übrigen ganz genauso. Wie wird das nun weitergehen? Wie lange können Firmenlenker wie Jörg Sänger oder Benedikt Siens ihre Betriebe auf Kurs halten? Muss man abwarten, meint der Mann in Falkensee.
16: Am Ende ist es die Frage meines Erachtens, wie lange hält die Wirtschaft das durch? Weil jeder in der Lieferkette, den wir kennen, hat die Preise nach unten weitergereicht, also ultimativ zu uns als Verbrauchern. Die Frage ist, ändert sich das Kaufverhalten dadurch, dass Produkte, die irgendwo auf Kunststoff und Erdölen basieren, teurer werden? Auf der anderen Seite kommt man an diesen Produkten eigentlich kaum vorbei. Von daher wird es wohl ultimativ der Verbraucher tragen, die Kosten dafür.
11: Auch Jörg Sänger in Zehlendorf merkt, dass seine Produkte nach wie vor gefragt sind am Markt, obwohl er höhere Preise aufruft. Aufträge kommen rein. Überstrapazieren aber will er das nicht. Er fühlt sich, sagt er, im positiven Sinne herausgefordert.
14: Wir müssen gucken, was können wir weiterhin tun, um Kosten zu reduzieren? Wie können wir unseren Kunden intelligente Produkte anbieten, dass unsere Kunden da auch ihren Mehrwert von haben? Und jetzt nicht die Vogelstrauß-Taktik anzuwenden und den Kopf in den Sand zu stecken, das bringt uns alle nicht weiter.
11: Also, keine Verzweiflung, kein Drama bei den beiden Produzenten. Aber rechnen, verhandeln, beobachten, das schon. Mal sehen, wie es weitergeht im Nahen Osten und bei den Herstellern in unserer Region.
1: zwei Unternehmer in Berlin und Brandenburg trotzen der Krise am Rohölmarkt. Die Reportage war von Silvia Tix.
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1: Um 9:55 erstmal eine dringende Verkehrsmeldung von der A24. Vorsicht bitte Berlin Richtung Hamburg. Zwischen Dreieck Wittstock, Dosse und Pritzwalk, da liegen Reifenteile auf der Fahrbahn. Außerdem gibt es dort Behinderung durch ein defektes Fahrzeug. So, seit fast einem Monat kann in Deutschland die E-Auto-Prämie beantragt werden. Bis zu 6.000 Euro Zuschuss gibt es bei einem Kauf eines neuen Elektroautos. Nun gibt es erste Zahlen und Einschätzungen, wie gut das Förderprogramm ankommt. Und diese Zahlen kennt Sören Hinze aus der Wirtschaftsredaktion. Der ist jetzt bei mir im Studio. Sören, wie gut kommt denn das Programm inzwischen bei den Deutschen an?
17: Ja, so mittelmäßig. Es gab 50.000 Anträge in den ersten 4 Wochen. Aber man muss auch sagen, das war rückwirkend für alle neu zugelassenen E-Autos und Hybridfahrzeuge seit dem 1. Januar, also da ist noch ein bisschen mehr zusammengekommen als nur 4 Wochen. Es ist nicht so schlecht wie beim Umweltbonus 2016, da gab es gerade mal 2000 Anträge in den ersten 4 Wochen. Aber ob das so erfolgreich wird wie die Abwrackprämie 2009, das ist noch offen. Da musste der Fördertopf damals aufgestockt werden. Insgesamt über 1 Million Anträge gab es über die ganze Zeit. Jetzt bei der E-Auto-Prämie 50.000 Anträge, ist ein solider Start, nicht mehr, aber auch nicht weniger.
1: Immerhin, gibt es denn auch Daten, welche Marken dank der Prämie gekauft werden?
17: So Marken und Modelle, das gibt's noch nicht offiziell, aber laut dem Umweltministerium werden vor allem Anträge für Elektroautos gestellt. Also ungefähr 45.000 Anträge für Elektroautos. Hybridfahrzeuge kann man auch beantragen, nur 5.000 Anträge. Außerdem gibt's dann noch Zahlen, wie viele Anträge aus welchen Haushalten kommen. Und das sind vor allem von Haushalten mit einem eher geringeren Einkommen. Und das war ja auch das Ziel. Etwa die Hälfte der 50.000 Anträge stammt aus Haushalten mit einem Jahreseinkommen von bis zu 45.000 Euro. Offizielle Zahlen zu den Modellen und Marken, da müssen wir uns noch ein bisschen gedulden. Aber es gibt Stimmen aus der Autobranche, die geben so ein bisschen eine Richtung an.
1: Und wer sagt da was?
17: Das ist Burkhard Weller im Handelsblatt und in der Wirtschaftswoche wird er zitiert. Und Burkhard Weller, der ist der Chef der größten Autohauskette in Deutschland und er ist der Präsident vom Verband der Autohändler Deutschland. Also der hat einen ganz guten Überblick, welche Autos denn gekauft werden. Und es sind vor allem Autos mit einem Preis zwischen 20.000 und 30.000 Euro, die jetzt gerade mehr gekauft werden. Das ist so das Einstiegsniveau bei Elektroautos, die sind ja prinzipiell eigentlich ein bisschen teurer. Und bei Volkswagen gibt es eigentlich wenig Autos, die unter 30.000 Euro kosten oder halt nur die ganz Basiskonfiguration. Stark in dem Segment bis 30.000 Euro sind vor allem nicht deutsche Autos, zum Beispiel von Dacia, Citroën, Fiat, Renault und Hyundai und natürlich die Autos aus China von BYD und MG.
1: Heißt das ganz konkret, die E-Auto-Prämie fließt vor allem nach China?
17: Es sieht so ein bisschen so aus, dass ein großer Teil zumindest aktuell dahin fließt. Laut Burkhard Weller haben besonders seine Kunden stark bei BYD zugeschlagen. In seinen Autohäusern haben sich die Verkäufe von BYD-Autos verdreifacht. Hinzu kommt, dass die chinesischen Marken nochmal ordentlich Rabatt gegeben haben und dadurch im Preis unschlagbar sein. Ja, VW und Co., also die deutschen Hersteller, die müssen da jetzt erstmal nachziehen und zügig preiswerte Konkurrenz sozusagen auf den Markt bringen. Richtig offizielle belastbare Zahlen erwarte ich so in der zweiten Jahreshälfte. Das liegt daran, dass die Prämie erst im Nachhinein ausgezahlt wird. Wenn man jetzt ein Auto bestellt, konfiguriert, 3 bis 6 Monate dauert es, bis es dann ausgeliefert wird. Also dann zweite Jahreshälfte wissen wir dann genauer, welche Hersteller hier gerade wirklich profitieren.
1: Na, da sind wir mal gespannt, wie es dann unterm Strich aussieht bei der E-Auto-Prämie. Erste Hinweise hat unser Wirtschaftsredakteur Sören Hinze gehabt. Vielen Dank dafür. Und schnell aufs Wetter geschaut. Um die 14 Grad derzeit in Berlin. 16 sind es in Cottbus und Potsdam meldet 14 Grad. Immer mehr Sonne, aber auch dichte Wolken sind heute unterwegs. Es bleibt trocken, höchstens 22 Grad. Ab morgen wird's wärmer.
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1: Mit Matthias Wetzel.
7: Vorsicht auf der A24 Berlin Richtung Hamburg zwischen Dreieck, Wittstock, Dosse und Pritzwalk. Reifenteile auf der Fahrbahn, außerdem Behinderungen durch ein defektes Fahrzeug. A10 westlicher Berliner Ring Richtung Dreieck, Havel und zwischen Großkreuz und Leest Stau an einer Baustelle plus 10 Minuten. A13 Dresden Richtung Berlin zwischen Bestensee und Schönefelder Kreuz Stau plus 10 Minuten. A115 Richtung Berlin zwischen Potsdam-Babelsberg und Kreuz Zehlendorf Stau wegen Bauarbeiten hier plus 20 Minuten. In Potsdam wird eine Weltkriegsbombe entschärft. Ein Sperrkreis rund um den Fundort am Hauptbahnhof wird eingerichtet. Es gibt zahlreiche Sperrungen. Auch der Fernregional- und S-Bahnverkehr sowie Bus- und Tramlinien sind betroffen. Stadtverkehr Berlin, A100 Stadtring Richtung Wedding zwischen Innsbrucker Platz und Schmargendorf, Stau an einer Baustelle plus 10 Minuten. Schöneberg, Innsbrucker Platz, Höhe Hauptstraße sind die Ampeln außer Betrieb. Gesundbrunnen, Prinzenallee bis Freitag in beiden Richtungen zwischen Soldina und Wallangstraße wegen eines Kraneinsatzes gesperrt und zur S-Bahn wegen eines defekten Zuges in Gesundbrunnen auf den Linien S15 und S42 Verspätungen und einzelne Ausfälle.
1: 9.40 Uhr damit.
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1: Ich bin Clemens Schulze. Schönen guten Morgen. Heute stehen weite Teile der Potsdamer Innenstadt still. Ein Blindgänger aus dem Zweiten Weltkrieg muss nämlich entschärft werden. Tausende Menschen sind von den Evakuierungen betroffen. Auch der Hauptbahnhof ist gesperrt. Da rollt kein Rad mehr. Im Bahnhof nicht und drumherum auch nicht. Meldung jetzt mit Matthias Wetzel.
7: In Potsdam wird heute ein Blindgänger aus dem Zweiten Weltkrieg entschärft. Mitarbeiter des Ordnungsamtes sind seit dem frühen Morgen unterwegs, um den Sperrkreis um die Weltkriegsbombe zu überprüfen. Sie wird im Lauf des Tages entschärft. Nach Angaben der Stadt sollen insgesamt 4 Teams das Gebiet 700 Meter rund um den Fundort überwachen. Insgesamt 6.500 Menschen, die im Sperrkreis leben, sollten den Sperrkreis verlassen. Auch der Hauptbahnhof sowie zahlreiche öffentliche Einrichtungen sind von der Sperrung betroffen und komplett gesperrt. Für Autofahrer und den öffentlichen Nahverkehr sind weitreichende Umleitungen eingerichtet. Bund und Länder wollen sich besser gegen sogenannte hybride Bedrohungen schützen. Bundesinnenminister Dobrindt eröffnet dazu in Berlin-Treptow gleich ein neues Abwehrzentrum. Hauptstadtkorrespondent Philipp Eckstein.
18: Falsche Informationen, die gezielt im Internet gestreut werden. Anschläge auf Stromleitungen, Drohnen über Bundeswehreinrichtungen, Sabotage. Und das mutmaßlich gesteuert von Geheimdiensten aus dem Ausland. Hybride Bedrohungen und Angriffe sind ein Problem. Da sind sich die Sicherheitsbehörden von Bund und Ländern einig. Seit Jahren warnen sie immer wieder davor. Jetzt wollen sie dagegen noch gezielter vorgehen. Dafür wird heute in Berlin das gemeinsame Abwehrzentrum Hybrid eröffnet. Dort sollen Polizei und Nachrichtendienste Erkenntnisse zusammentragen, Lagebilder erstellen und auch abstimmen, wie sie gegen hybride Angriffe vorgehen. Beteiligt sind unter anderem der Verfassungsschutz, das Bundeskriminalamt, die Landeskriminalämter, der Zoll und der Bundesnachrichtendienst.
7: Die großen deutschen Netzbetreiber erzielen nach einer aktuellen Analyse sehr hohe Gewinne mit ihren Stromnetzen. Das geht aus Berechnungen des Bundesverbandes Neue Energiewirtschaft hervor, die dem SWR vorliegen. Danach lagen die Renditen der großen Netzbetreiber im Jahr 2024 im Schnitt bei mehr als 30%. Das ist deutlich mehr als bei erfolgreichen DAX-Konzernen. Der Wirtschaftsverband kritisiert, dass die Netzbetreiber sehr hohe Entgelte von den Stromkunden verlangten, aber zu wenig in den Ausbau investierten. Das behindere die Energiewende. Der E.ON-Konzern erklärte, ein Blick nur auf die Renditen verzerre das Bild. Außerdem wolle man in den kommenden Jahren deutlich mehr Geld in den Ausbau investieren. Die G7-Staaten wollen die stockenden Ukraine-Verhandlungen wieder in Gang bringen. Wie das gelingen kann, darüber beraten sie heute im französischen Evian. An dem Treffen wird auch der Präsident der Ukraine teilnehmen. Selenskyj hat nach eigenen Angaben kurz vor dem Treffen mit US-Präsident Trump telefoniert. Er habe ein Gespräch mit Russlands Präsident Putin in den USA vorgeschlagen. Es ist nicht das erste Mal, dass Selenskyj ein persönliches Treffen mit Putin vorschlägt. Der russische Präsident allerdings will Selenskyj nur in Moskau treffen. Politiker, Wissenschaftler und Umweltorganisationen beraten ab heute bei einer internationalen Konferenz in Kenia darüber, wie die Meere besser geschützt werden können. Themen sind zum Beispiel der Kampf gegen die Verschmutzung der Ozeane und illegale Fischerei. Aus Kenia Karin Bensch.
19: Es geht auch um die Nachhaltigkeit der Fischbestände und den ungleichen Zugang zu Nahrungsmitteln aus dem Meer. Ziel ist es, den Privatsektor einzubinden und Investitionen in die nachhaltige blaue Wirtschaft zu fördern. Im Rahmen dieser Konferenz wird die Ernährungs- und Landwirtschaftsorganisation der Vereinten Nationen einen neuen Bericht veröffentlichen, aus dem hervorgeht, dass Aquakulturen mittlerweile der wichtigste Wachstumsmotor des Fischereisektors sind.
7: Aquakulturen sind Anlagen, in denen Fische oder Muscheln gezüchtet werden. Bei der Fußball-Weltmeisterschaft gibt es einen Trainerwechsel. Tunesien hat nach der 1:5 Niederlage gegen Schweden Teamchef Lamouchi entlassen. Er soll durch den Franzosen Renard ersetzt werden, der schon andere afrikanische Teams trainiert hat. Bei der WM spielt heute einer der Titelfavoriten Frankreich. Das Spiel gegen Senegal ist um 21 Uhr. Soweit die Nachrichten. 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Das Wetter. Heute etwas Sonne und einige dichte Wolken. Es bleibt trocken bei 19 bis 22 Grad. Aktuell in Berlin-Eiskeller 12 Grad, in Adlershof 13, in Heckelberg 11, in Guteborn 15 Grad. Morgen mehr Sonne, teils auch wolkig, aber trocken. Es wird langsam wärmer bei 21 bis 25 Grad. Die Zeit 9.45 Uhr.
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1: Was bislang über die Einigung zwischen den USA und dem Iran bekannt ist, ist noch ein bisschen diffus. Wir versuchen mal, den Nebel etwas zu lichten. Unser Top-Thema am Vormittag. Ich bin Clemens Schulze. Willkommen. US-Präsident Trump sagt, ab Freitag ist die Straße von Hormuz offen. Der Iran sieht das ein bisschen anders, spricht von einer Abgabe, die passierende Schiffe zahlen müssen. Klar ist nur, dass am Freitag eine Absichtserklärung unterschrieben werden könnte und dass dann eine Waffenruhe gilt, in der dann unter anderem über das iranische Atomprogramm verhandelt wird. Bundesaußenminister Johann Wadephul hat sich gestern mit den Außenministern der anderen EU-Länder getroffen und darüber gesprochen, wie man sich in der Situation verhält. Im Gespräch mit dem ARD-Morgenmagazin wird aber deutlich, dass auch er noch etwas ratlos ist, was genau denn jetzt gilt.
20: Jetzt haben Sie sich offensichtlich mal ein Stück weit geeinigt. Es gibt eine erste Absichtserklärung, worüber man reden will, was tiefer zu verhandeln ist. Und diese Absichtserklärung, die kennen wir noch nicht. Die soll jetzt nach Freitag veröffentlicht werden. Man hört unterschiedliche Angaben, 14 Punkte, 1 bis 2 Seiten. Meine Erfahrung ist, wir müssen das erstmal lesen.
1: Wadephul zeigt sich also ziemlich zurückhaltend. Er sagt aber auch, sollte es eine gemeinsame europäische Mission gehen, um die Minen in der Straße von Hormuz zu räumen, dann wäre Deutschland mit seinem Minenräumer dabei.
20: Großbritannien und Frankreich haben das in die Hand genommen, sind sozusagen die beiden Führungsnationen, die einen möglichen maritimen Einsatz organisieren. Und Deutschland ist natürlich bereit, dazu einen Beitrag zu leisten, etwa indem dort Minen geräumt werden. Dazu sind wir bereit, aber natürlich müssen die Voraussetzungen dafür stimmen. Wir müssen wissen, was steht in dem Abkommen drin. Wir müssen wissen, gibt es ein allgemeines Einverständnis, dass dieses Minenräumen dort stattfindet. All das ist zum heutigen Zeitpunkt noch unklar.
1: Und nicht zuletzt müsste ja dann auch noch der Bundestag darüber entscheiden, ob er einer solchen Mission zustimmt. Das hat Außenminister Wadephul heute früh in der ARD gesagt. Ist aber noch viel hätte, wäre, könnte. Und abhängig davon, was das Rahmenabkommen zwischen den USA und dem Iran wirklich bringt. Zumindest theoretisch soll nach 3 Monaten Krieg jetzt Frieden herrschen. Und zumindest theoretisch soll auch bald die Straße von Hormuz frei sein. Theoretisch. Was ist von dieser Absichtserklärung zu halten? Das hat meine Kollegin Jessica Wiener heute früh Wolfgang Ischinger gefragt, den Vorsitzenden der Münchner Sicherheitskonferenz.
21: Was wir jetzt haben, ist ja im Grunde nur eine beiderseitige Willenserklärung, ein Framework Agreement, also eine Rahmenvereinbarung. Und wir kennen noch nicht mal genau den genauen Text. Das wird sich dann hoffentlich am Wochenende zeigen, wenn das wirklich unterschrieben sein wird. Aber die eigentlichen Schwierigkeiten kommen ja erst danach, denn dieses Rahmenabkommen sagte eigentlich nur, wir sind bereit, miteinander über folgende Probleme zu reden und machen zunächst mal keinen Krieg gegeneinander. Und lassen Sie mich eins sagen. Ich glaube, jede Art von Schadenfreude, dass Trump mit diesem Krieg also die eigentlich erstrebenswerten Ziele nicht erreicht hat, also weder eine eindeutige Beendigung des iranischen Nuklearprogramms noch irgendeinen Schritt dahin, dass der Iran künftig keine grauenhaften Menschenrechtsverletzungen mehr unternehmen kann oder darf. Also jede Schadenfreude daran wäre vollkommen abwegig und falsch. Denn eins muss klar sein, das Ziel, dem Iran die Möglichkeit zu nehmen, eine militärische Nuklearfähigkeit aufzubauen. Dieses Ziel teilen wir natürlich.
22: Herr Ischinger, bei wem haben Sie denn jetzt Schadenfreude entdeckt?
21: Naja, ich habe natürlich schon bei vielen festgestellt, die sagen, ja, da ist ja nichts erreicht worden und so weiter. Und da sieht man es mal und dieser Krieg war völlig für die Katz. Das ist alles natürlich nicht falsch, aber es ist eben, wie gesagt, zutiefst bedauerlich, weil damit die großen Probleme der Region einschließlich die künftige Rolle des Iran und die Sicherheitsarchitektur, die regionale Sicherheit in dieser ganzen Region weiterhin unsicher ist und instabil bleibt. Und das kann für uns Europäer keine wirklich gute Nachricht sein. Also bei mir überwiegt weiterhin die Skepsis, ob dieses Agreement, ob das wirklich Ruhe, Stabilität, Frieden in der Region, eine Einhegung des Iran bringen wird. Mhm. Das wäre alles wünschbar. Bin skeptisch.
22: Was ja auch für Skepsis sorgt, ist, dass ja zum Beispiel Israel, Kriegspartner der USA gegen den Iran, gar nicht an den Abkommensplänen bislang beteiligt ist. Deswegen hat man da auch verhalten reagiert, sage ich mal. Und man glaubt eben auch nicht daran, dass der Iran an eine verabredete Waffenruhe sich halten wird. Kann denn das Abkommen denn dann überhaupt funktionieren?
21: Da stellen Sie eine gute Frage. Die kann ich auch nur mit einer gewissen Skepsis beantworten. Israel wird das, hat der israelische Premierminister in diesen letzten Tagen und Stunden ja immer wieder gesagt, sich nicht davon abhaken lassen wollen. Ich nenne es jetzt mal den Abwehrkampf gegen Hezbollah im südlichen Teil des Libanon fortzusetzen. Und das ist sozusagen eine schwerende Wunde in diesem Abkommen, denn aus iranischer Sicht gehört Ruhe im Libanon natürlich zu den gemeinsam definierten Zielsetzungen. Mhm. Und wenn dort der Krieg nicht beendet wird, dann liegt darin möglicherweise ein Grund, um das Abkommen dann nicht zu respektieren, es zu verletzen. Dann geht der Schlamassel wieder von vorne los.
22: Großer Knackpunkt, Sie haben es gesagt, eben, dass das Abkommen eben auch das Ende aller Gefechte im Libanon verlangt. Und dass es wahrscheinlich schwierig sein wird, Israel da zustimmungsfähig zu bekommen. Im Grunde steht man also schlechter da als vor dem Krieg. Warum macht Trump dann so einen Deal?
21: Weil ihm keine gute Alternative angeboten wird. Wir wissen ja, dass die Staaten der Region, die ja im Wesentlichen mit den USA verbündet sind, also denken Sie an die Golfstaaten, dort gibt es amerikanische Militärbasen und so weiter, denken Sie an Katar, denken Sie an das enge Verhältnis zwischen Saudi-Arabien und den USA, die haben natürlich nach dem Beginn dieses Kriegs im Februar eins gemerkt. Der Iran kann sich nicht dadurch wehren, dass er jetzt auf New York oder auf Los Angeles schießt, sondern der Iran wehrt sich dadurch, dass er dort die amerikanischen Basen, die amerikanischen militärischen Installationen oder eben notfalls auch die Energieinfrastruktur der Golfstaaten beschießt. Und deswegen ist für diese Staaten in der Region eine Fortsetzung dieses amerikanisch geführten Kriegs natürlich genau das, was die nicht wollen können. Und der Druck war doch sehr groß. Deswegen ist für die amerikanische Regierung die Fortsetzung des Kriegs, um sozusagen den Iran zu noch größeren Konzessionen zwingen zu wollen, keine wirklich gangbare Option mehr gewesen.
1: Das sagt Wolfgang Ischinger, der Vorsitzende der Münchner Sicherheitskonferenz. Es gibt also noch viele Fallstricke bei dem Abkommen, sagt er. Und eine davon ist die Position Israels. Das Land soll sich auch an die Waffenruhe halten und die Hisbollah im Libanon nicht weiter angreifen. So sieht es das Abkommen vor, so wie zu hören ist. Allerdings saß Israel gar nicht mit am Verhandlungstisch. Und Premierminister Netanyahu hat schon deutlich gemacht, dass er nicht glücklich ist mit dem Verhandelten, berichtet Israel-Korrespondentin Bettina Mann.
0: Israels Premier machte klar, die israelische Armee werde in den besetzten Gebieten im Libanon, in Gaza und in Syrien bleiben. Wir werden so lange in diesen Sicherheitszonen bleiben, wie es nötig ist, um unser Land zu schützen, fügte Netanyahu hinzu. Dürfte heißen, auf unbestimmte Zeit oder zumindest bis zu den Wahlen, die in Israel spätestens im Oktober anstehen. Netanyahu will wieder antreten, versicherte er bei seinem Fernsehauftritt vor Journalisten. Dabei könnte sich die Frage, wie Israel weiter im Libanon gegen die Hisbollah vorgeht, zu einer Kernfrage bei den Wahlen entwickeln. Netanyahu hat im Norden des Landes an der Grenze zum Libanon bei seinen Stammwählern an Glaubwürdigkeit verloren. Ein Deal, der im Libanon eine Waffenruhe verordnet, ohne dass Israel mitredet, könnte Netanyahu weiter beschädigen. Zum iranischen Atomprogramm sagte Netanyahu, mit oder ohne Abkommen. Der Iran wird keine Atomwaffen haben. Das passiert nicht, solange ich Premierminister bin. Er fügte hinzu, seine Regierung habe den Staat Israel in der Vergangenheit vor der atomaren Auslöschung bewahrt. Allerdings sei der Kampf nicht vorbei.
1: Aus Tel Aviv berichtete Bettina Meyer. Viele offene Fragen also zur Lage im Nahen Osten. Unser Top-Thema am Vormittag.
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1: Um 9:05. Die polnische Pianistin Hania Rani füllt mit ihrem Stil zwischen Klassik und Elektronik große Seele. In der Berliner Philharmonie hat sie jetzt ihr erstes Werk für Orchester vorgestellt, zusammen mit dem Rundfunksinfonieorchester Berlin. Darin verarbeitet Rani die Geschichte eines Mädchens aus dem Warschauer Ghetto und spannt den Bogen zu den Kriegen von heute. RBB24-Kulturreporter Kai Salander war für uns dabei.
2: Alle Lichter im großen Saal sind erloschen, nur ein Spotlight scheint auf Hania Rani. Im glänzenden schwarzen Anzug sitzt die polnische Pianistin vornübergebeugt am Flügel, den Blick nach unten auf ihre Finger, die über die Tasten tanzen. Anders als sonst steht kein Synthesizer auf der Bühne. Heute Abend gibt es ihre Musik in Reinform, Neoklassikstücke von ihrem neuen Album Non-Fiction. Fast zaghaft lässt sie die ersten Töne erklingen. Ein Auftakt wie in Zeitlupe. Ein Gefühl wie beim Aufwachen. Ganz langsam die Augen öffnen, die Ohren spitzen. Und dann nimmt das Arpeggio Fahrt auf. Beflügelnde Harmonien, warm und leicht. Die Dynamik wächst, doch dann bremst Rani plötzlich ab und kommt auf ganz langsamen Basstönen zum Stehen. Das Publikum bunt gemischt. Sneaker und Korthosen neben Anzug und hellgrünem Lippenstift. Irgendwo zwischen Club und Theater. Kurz dürfen die Fans träumen, dann der Stimmungsbruch. Rani greift mit brachialem, aber kontrolliertem Presslufthammeranschlag an, dass die Saiten nur so schnarren. So wandelt sie zwischen Licht und Schatten, zwischen Kitsch und Naturgewalt. Nach der Pause kommt das Rundfunk-Sinfonieorchester Berlin RSB dazu. Gleißend helle Streicher, darunter Ranis tiefe Basstöne. Mit dem Crescendo der Streicher wird es immer spannender. Dann zupfen die Kontrabässe einen holprigen, widerspenstigen Takt. Das Orchester gibt den Stücken deutlich mehr Gewicht. Der Flügel ist jetzt gedreht. Rani sitzt mit dem Rücken zum Saal und blickt ins Orchester. Auch zusammen mit dem RSB wandelt Rani zwischen hellen und dunklen Momenten. Die Musik klingt mal wie ein Aufbruch ins Ungewisse, mal wie ein tränenreicher Abschied. Nach dem Konzert dankt Hania Rani dem Orchester für seine Geduld. Sie sei schließlich keine ausgebildete Komponistin. Auch ihrem Tontechniker gebühre Applaus. Beim Konzert habe er einige Effekte live eingespielt. Ein politisches Statement will sie auch setzen. Nach dem letzten Stück ruft sie Free Palestine und sie meint, dem würden im Saal ohnehin alle zustimmen. Viel Fingerspitzengefühl für Dynamiken hat Hania Rani an diesem Abend bewiesen. Ein Drahtseilakt zwischen Meditation und Dramatik, wie ein Flug mit unerwarteten Luftlöchern. Schweben und fallen, wieder und wieder, das Publikum dankt es ihr mit Standing Ovations und lautem Jubel.
1: Ungewöhnliche Klänge in der Berliner Philharmonie. Hania Rani, ihr einziges Konzert in Deutschland mit Stücken aus ihrem neuen Album Non-Fiction. RBB24-Kulturreporter Kai Salander hat sich das angeschaut und angehört. So langsam setzt sich die Sonne in Berlin und Brandenburg durch. 14 Grad fast überall in Berlin, 13 in Prenzlau, 15 in Brandenburg an der Havel. Dichte Wolken dazu sind heute aber auch noch unterwegs. Es bleibt aber trocken bei höchstens 22 Grad. Und ab morgen wird es Stück für Stück wärmer. Am Wochenende ist Hitze angesagt.
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1: Mit Matthias Wetzel.
7: A10 westlicher Berliner Ring Richtung Dreieck Havelland zwischen Großkreuz und Leest Stau an einer Baustelle plus 10 Minuten. A13 Dresden Richtung Berlin zwischen Westensee und Schönefelder Kreuz Stau plus 10 Minuten. A24 Berlin Richtung Hamburg zwischen Dreieck Wittstock-Dosse und Pritzwalk Behinderungen durch ein defektes Fahrzeug. A115 Richtung Berlin zwischen Potsdam-Babelsberg und Kreuz Zehlendorf Stau plus 10 Minuten. In Potsdam wird eine Weltkriegsbombe entschärft. Eine Sperrkreise rund um den Fundort am Hauptbahnhof ist eingerichtet. Es gibt zahlreiche Sperrungen und Behinderungen. Stadtverkehr Berlin, A100 Stadtring Richtung Wedding zwischen Innsbrucker Platz und Schmargendorf Stau an einer Baustelle plus 10 Minuten. Schöneberg, Innsbrucker Platz, Höhe Hauptstraße sind die Ampeln außer Betrieb. Gesundbrunn, die Prinzenallee ist bis Freitag in beiden Richtungen zwischen Soldina und Wollankstraße gesperrt. Grund ist ein Kraneinsatz.
1: 10 Uhr ist es jetzt.
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1: Im Studio Clemens Schulze, ich grüße Sie. In Brandenburgs Landeshauptstadt läuft eine Bombenentschärfung. Tausende Menschen sind rund um den Potsdamer Hauptbahnhof von Evakuierungen betroffen. Der Verkehr steht still auf Schiene und Straße. In den Nachrichten geht der Blick aber zunächst ins französische Evian zum G7-Gipfel. Meldung jetzt mit Matthias Wetzel.
7: Beim Treffen der G7-Staaten wird es heute um mögliche Verhandlungen zwischen der Ukraine und Russland gehen. An dem Gespräch wird auch der ukrainische Präsident teilnehmen. Selenskyj trifft sich anschließend zu einem Einzelgespräch mit Bundeskanzler Merz. Aus Evian, Angela Ulrich.
4: Der Kanzler hatte vor seinem Abflug nach Evian von einem Fenster für die Diplomatie gesprochen, das sich im Ukraine-Konflikt öffnen könnte. Die Europäer wollen mit an den Verhandlungstisch mit Russlands Machthaber Putin und US-Präsident Trump bei der Stange halten im gemeinsamen Engagement für die Ukraine. Dann am Mittag steht die Lage in Nahost auf der Tagesordnung. Ägypten, Katar und die Vereinigten Arabischen Emirate werden dabei sein. Es gibt auch weiter viele Fragen zum Abkommen zwischen den USA und dem Iran. Donald Trump hatte davon gesprochen, dass die Straße von Hormus schon ab Freitag frei sein könnte. Angebotene Marineunterstützung aus Frankreich

0: Das Abwehrzentrum. Dort sollen Polizei und Nachrichtendienste Erkenntnisse zusammentragen, Lagebilder erstellen und auch abstimmen, wie sie gegen solche Angriffe vorgehen. Hybride Bedrohungen haben nach Angaben der Sicherheitsbehörden in den vergangenen Jahren massiv zugenommen. Dabei kann es sich um falsche Informationen handeln, die gezielt im Internet gestreut werden. Es geht aber auch um Anschläge auf Stromleitungen oder Drohnen über Bundeswehreinrichtungen, die mutmaßlich von Geheimdiensten aus dem Ausland gesteuert werden. Die EU will KI-Anwendungen verbieten, mit denen intime Bilder von Menschen gefälscht werden können. Das EU-Parlament stimmt heute darüber ab. Hintergrund sind unter anderem Vorfälle um den KI-Chatbot Grok der Plattform X. Nutzer hatten die Software verwendet, um sexualisierte Bilder von Frauen und Kindern zu erstellen. Aus Brüssel, Andreas Meyer-Feist.
1: 2 Jahre lang wurde am neuen KI-Konzept gefeilt. Nun soll es schnell gehen. Digitale Werkzeuge, mit denen intime Bilder ohne Erlaubnis der betreffenden Personen erstellt und verbreitet werden können, sollen sofort verboten werden. Das Verbot umfasst auch Videos und Tonspuren sowie künstlich generierte Missbrauchsdarstellungen von Kindern. Die Polizei soll dadurch mehr Möglichkeiten bekommen, einzugreifen. In anderen Bereichen bekommen die Unternehmen mehr Zeit, um sich umzustellen auf die neue Technik. Zum Beispiel, wenn es um KI in Autos geht oder bei bildgebenden Verfahren zur Krebserkennung in der Medizin.
0: Nach dem Brand mehrerer Transporter auf dem Gelände der Telekom in Berlin-Lichtenberg ist ein Bekennerschreiben aufgetaucht. Das Berliner Landeskriminalamt stuft das Schreiben als authentisch ein, das hat ein Sprecher der Polizei RBB24 bestätigt. Das Schreiben wurde gestern auf dem linksextremen Portal Indymedia veröffentlicht. In dem Text heißt es, die Telekom plane die Entwicklung eines Drohnenabwehrsystems in Kooperation mit dem Rüstungskonzern Rheinmetall. In der Nacht zu Montag brannten auf dem Firmengelände an der Landsberger Allee 6 Transporter, das Feuer wurde aber schnell gelöscht. Die Ausbreitung des Eichenprozessionsspinners ist heute Thema eines Krisentreffens der Berliner Bezirke und des Senats. Es soll darüber beraten werden, wie die Bekämpfung des Schädlings koordiniert wird. Die Bezirke hatten in einem gemeinsamen Brief an den Senat Hilfe angefordert. Sie sehen sich weder personell noch finanziell in der Lage, die Raupenplage in den Griff zu bekommen. Außerdem fordern sie, dass die Maßnahmen zentral koordiniert werden. Der Eichenprozessionsspinner hat sich in Berlin vielerorts stark ausgebreitet. Die Haare der Raupe rufen starke allergische Reaktionen hervor. Mehrere Sport- und Spielplätze sind bereits gesperrt. Soweit die Nachrichten. 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Das Wetter. Heute etwas Sonne und einige dichte Wolken. Es bleibt trocken bei 19 bis 22 Grad. Aktuell in Berlin-Adlershof 14 Grad, in Steglitz 15, in Angermünde 12, in Cottbus 16 Grad. Morgen mehr Sonne, teils auch wolkig, aber trocken. Es wird langsam wärmer bei 21 bis 25 Grad. Die Zeit 10.05 Uhr.
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3: Ich bin Clemens Schulze. Schönen guten Tag. Heute geht's weiter beim G7-Treffen im französischen Evian und dort wird es vor allem um das Abkommen zwischen den USA und dem Iran gehen. Die Gipfelteilnehmer werden dazu viele Fragen haben an US-Präsident Trump. Wie sehr der Amerikaner das Treffen prägt, darüber mehr vom Korrespondenten in Evian von Georg Schwarte.
4: Da fährt der Mann in Evian vor, der schon so manchen Gipfel sprengte und andere dominierte, Donald Trump. Mr. President, schreien die Journalisten. Aber Mr. President ist erstmal schweigsam, sieht verhalten begeistert und eher müde aus und murmelt nur, alles ist groß. Ankunft und Abgang, Trump in Evian. Danach ein erstes Vier-Augen-Gespräch mit dem französischen Gastgeber. Für den galt auch, was der Kanzler noch vor seiner Ankunft hier in Evian so formulierte.
5: Die Lage fordert uns, sie eröffnet aber auch einige Chancen.
4: Zuerst aber fordert sie, und zwar Antworten. Was genau steht eigentlich in dem Abkommen, das kaum jemand kennt und das erst am Freitag unterzeichnet werden soll? Emmanuel Macron weiß es auch nicht und riet vorsichtshalber zur Vorsicht. Das würden die nächsten Stunden weisen.
6: Donc vigilance, les prochaines heures vont nous dire.
4: Nach dem ersten Gespräch Macron-Trump war die Lage dann ganz anders, erstaunlich anders. Erster Punkt laut Trump, die Straße von Hormuz ist eigentlich befahrbar. Sie suchen noch ein paar Minen, aber spätestens ab Freitag sei sie frei.
7: And the strait is already partially opened, as you know, they're doing a little hunting for a couple of mines.
8: Now on Friday it'll be completely open.
4: Zweiter Punkt, braucht es die Hilfe der Europäer bei der Minenräumung, der Absicherung? Ach Gott, sagt Trump, es wird ja auch

0: Das klang bisher anders. Keine Maut kassiert. Also ich glaube, wir brauchen nicht wirklich Hilfe. Ein, zwei Schiffe vielleicht.
1: And it's toll-free, so I don't think we're going to need much help. But I don't think it's a bad idea to have a ship or two up here from a few countries. You'd be a great country to do it.
0: Präsident Macron saß daneben, hatte vorher noch von einer großen Marinemission gesprochen, verzog aber jetzt keine Miene und lobte eigentlich alles. Das Abkommen werde die Nuklearfrage lösen, Iran keine Atomwaffen haben, das sei eine Frage des Friedens für die ganze Welt.
2: And it's a very important matter for peace.
0: Am Sonntag übrigens hatte Trump mit dem Ukrainer Selenskyj und dem russischen Präsidenten Putin telefoniert. Gute Gespräche, sagte er. Und ich denke, vielleicht geht da was. Mal sehen. Der Kanzler sagte auch das etwas diplomatischer. Am heutigen Dienstagvormittag reden sie hier mit Selenskyj. Bei Merz ist das Hoffnung im Konjunktiv.
3: Dies können erste Schritte, aber noch einmal alles im Konjunktiv, dies können erste Schritte eines neuen diplomatischen Anlaufs sein, hin zu Friedensverhandlungen zwischen Ukraine, Russland, Europa und den Vereinigten Staaten.
0: Heute also auf der Tagesordnung Ukraine, dann am Mittag Lage in Nahost. Ägypten, Katar, die Emirate werden dabei sein und natürlich der Mann, der gestern mit Blick auf die Straße von Hormus schon jubilant sagte, Schiff Ahoi, freie Fahrt für alle Schiffe.
1: I think it's gonna be free sailing.
4: Das also die Sicht von US-Präsident Trump auf dem G7-Gipfel in Evian. Der Bericht von meinem Kollegen Georg Schwarte. Und inzwischen soll Trump dort tatsächlich die Staats- und Regierungschefs über den Inhalt des Abkommens ausführlich informiert haben. Zudem soll das Abkommen virtuell bereits unterzeichnet worden sein. Wir kennen die Details noch nicht. Sabotage, Desinformation, Cyberangriffe, hybride Bedrohungen nehmen auch in Deutschland zu. Bund und Länder gehen jetzt einen neuen Schritt. Im Berliner Stadtteil Treptow wird heute ein gemeinsames Abwehrzentrum eröffnet, das solche Gefahren bündeln und koordinieren soll. Innenminister Dobrindt gibt den offiziellen Startschuss. Und Hauptstadtkorrespondent Philipp Eckstein erklärt mal, was genau mit hybriden Bedrohungen gemeint ist.
5: Hybride Bedrohung, das ist letztlich ein Überbegriff für Straftaten oder auch Aktionen, die im Kern zum Ziel haben, die Gesellschaft zu verunsichern, also auch Angst zu verbreiten, Zweifel zu säen, dass demokratische Prozesse funktionieren. Und das Entscheidende ist, dass das Aktionen sind, die gezielt von staatlichen oder auch nichtstaatlichen Akteuren gesteuert werden, oft aus dem Ausland. Oft sprechen wir da von Geheimdiensten, also zum Beispiel Anschläge auf Stromleitungen, dann Drohnen, die plötzlich über Bundeswehrkasernen kreisen, falsche Informationen, die gezielt und massiv im Internet verbreitet werden. Das sind dann viele Bausteine, die in einer Gesamtschau ja ein Bild ergeben. Und da sprechen die Sicherheitsbehörden dann eben von hybriden Angriffen oder auch hybriden Bedrohungen.
4: Und genau dagegen soll jetzt gezielter vorgegangen werden, sagt der Korrespondent.
5: Dafür wird ein gemeinsames Abwehrzentrum Hybrid in Berlin eröffnet. Das ist jetzt erstmal ein großer Name. Da geht es letztlich darum, dass eine Struktur, das Bundesinnenministerium spricht davon, einer Plattform, also eine Plattform oder eine Struktur geschaffen werden soll, in der sich die Sicherheitsbehörden gezielt zu hybriden Bedrohungen austauschen. Also, dass sie ihre Informationen teilen, dass sie Lagebilder erstellen, sich aber auch absprechen und koordinieren, wie sie gegen solche hybriden Angriffe auch vorgehen wollen. Und beteiligt an diesem gemeinsamen Abwehrzentrum Hybrid sind unter anderem der Verfassungsschutz, das Bundeskriminalamt, die Landeskriminalämter, der Bundesnachrichtendienst, der Zoll, das Bundesamt für Sicherheit in der Informationstechnik und noch weitere Behörden. Es gibt übrigens solche gemeinsamen Abwehrzentren auch schon bei anderen Themen, und zwar bei Terrorismus und bei Drohnen zum Beispiel. Und da wird es dann auch mit dem neuen Abwehrzentrum Hybrid bestimmt Überschneidungen geben.
4: In Berlin-Treptow wird heute ein Zentrum zur Abwehr hybrider Bedrohungen eröffnet. Die Erläuterung von Philipp Eckstein aus dem Hauptstadtstudio. 11:50 ist es jetzt. Egal, wie junge Mütter sich entscheiden, ob sie früh nach der Geburt wieder in ihren Job einsteigen oder länger zu Hause bleiben, oft begegnet ihnen Kritik aus ihrem Umfeld und sie setzen sich selbst unter Druck manchmal. Forschende wollten jetzt wissen, inwieweit die Erwerbsarbeit von Müttern die Entwicklung der Kinder beeinflusst. Die große Metastudie analysiert die Datenlage aus 40 Jahren Forschung und wurde jetzt in der Fachzeitschrift Science veröffentlicht. Und mehr weiß ARD-Wissenschaftsreporterin Veronika Simon.
6: Dass Maria Lobue sich für die wissenschaftliche Untersuchung von arbeitenden Müttern interessiert, hat auch persönliche Gründe.
7: Ich bin die Tochter einer berufstätigen Mutter. In den 90er Jahren, als ich ein Kind war, haben die allermeisten Mütter meiner Mitschüler nicht gearbeitet. Als Kind habe ich mich gefragt, was wohl anders wäre in meinem Leben. Vielleicht hätte ich in der Schule bessere Noten gehabt.
6: Maria Lobue ist heute Professorin für Wirtschaftswissenschaften an der Universität Triest. Gemeinsam mit Elisaveta Perova von der World Bank und Sarah Reynolds von der School of Public Health an der Universität Berkeley hat Lobue analysiert, welchen Einfluss es auf die Entwicklung von Kindern hat, wenn ihre Mütter arbeiten. Für die Studie hat das Forschungsteam die wissenschaftliche Literatur der letzten 40 Jahre durchsucht. Die Forscherinnen hatten einen hohen Anspruch bei der Auswahl der Studien, die mit einbezogen wurden, sagt Christina Boll. Sie ist Professorin für Arbeitsmarkt- und Familiensoziologie an der LMU München und leitet am Deutschen Jugendinstitut die Abteilung Familie und Familienpolitik. Sie war nicht an der Studie beteiligt.
8: Man hat versucht, kausale Effekte zu identifizieren, das heißt wirklich den Effekt der mütterlichen Erwerbstätigkeit auf die kindliche Entwicklung zu messen. Und das ist sehr, sehr aufwendig gemacht worden.
6: Allerdings seien keine Ergebnisse aus experimentellen Studien mit in die Analyse eingeflossen. Das wäre methodisch noch überzeugender, so die Professorin für Arbeitsmarkt- und Familiensoziologie. Die wichtigsten Ergebnisse ihrer Analyse fasst Lobue in einem Satz zusammen.
7: Im Durchschnitt zeigen die meisten Ergebnisse keinen statistisch stichhaltigen Unterschied.
6: Das heißt, ob eine Mutter arbeitet oder nicht, hatte in den allermeisten Studien keinen Einfluss auf die Entwicklung des Kindes, weder positiv noch negativ. Die Forscherinnen haben die Daten aber noch weiter analysiert und genau auf die kleinen Unterschiede geschaut, die sie finden konnten. Dabei fanden sie heraus, wenn, dann kommt es oft auf die Art der Arbeit an. Unsichere Jobs oder viele Nachtschichten können einen eher negativen Effekt auf das Kind haben. Eine Überraschung für die Forscherinnen war jedoch, dass sie in den Analysen keine Lebensphase des Kindes finden konnten, in denen die Arbeit der Mutter einen besonders starken Einfluss hat. Noch nicht einmal ganz am Anfang des Lebens, in den ersten Monaten oder Jahren. Das soziale Umfeld sei hier entscheidend, sagt Christina Boll vom Deutschen Jugendinstitut.
8: Wir wissen natürlich aus anderer Forschung, dass es sehr darauf ankommt, wenn die Mutter mit Kindern unter 3 erwerbstätig ist, wie sie eben das Care-Arrangement in der Familie und auch in der erweiterten Familie, wie sie das organisiert hat.
6: Von der Berufstätigkeit der Mutter profitierten laut der Analyse von Lobue und ihren Kolleginnen am ehesten Kinder aus Familien mit finanziell schwierigen Verhältnissen. Sie sagen, hier könne man politisch ansetzen, zum Beispiel mit gezielten Programmen, die diesen Müttern stabile, familienfreundliche Stellen vermitteln oder ermöglichen. Die Studien des Forschungsteams wurden jetzt in der Fachzeitschrift Science veröffentlicht.
7: Wir hoffen, dass das gute Nachrichten für Familien sind. Vor allem für Frauen, die sich vielleicht nach der Geburt ihres Kindes sorgen, was es für einen Einfluss auf sein Leben haben könnte, wenn sie weiterhin arbeiten. Da zeigt die Datenlage, die wir ermitteln konnten, aus mehr als 40 Jahren Forschung, im Durchschnitt macht es keinen Unterschied.
4: Das also die Antwort der Forscherin im Beitrag von Veronika Simon aus der ARD-Wissenschaftsredaktion.
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4: Die besten Tennisspielerinnen der Welt kämpfen diese Woche in Berlin um den WTA 500-Titel. Bei den Berlin Tennis Open treten die Profis im Damen-Einzel und Doppel an. 6 der 10 aktuell besten Weltrangliste stehen im Einzel auf dem Platz vom Steffi-Graf-Stadion im Grunewald. Das Highlight des Turniers gibt's aber im Doppel. Nämlich nach 4 Jahren gibt es das Comeback einer absoluten Tennislegende, berichtet Sportreporter Guido Ringel.
10: But it's Serena time again. 4 years after playing her last match.
11: Sie ist wieder da. 4 Jahre nach ihrem letzten Match.
12: Women's Singles Champion Serena Williams.
11: Eine einzigartige Karriere. Aber 2022 bei den US Open in New York war Schluss.
13: Serenas letzter Tanz ist ausgetanzt. Die größte Spielerin aller Zeiten verabschiedet sich in New York.
14: Es war toll.
11: Ein großer Spaß sei beendet, so Serena Williams damals, aber jetzt soll der Spaß weitergehen.
10: What a story for tennis fans all over the world.
14: Queen of Tennis is back. It is wonderful.
11: Da ist sie also wieder nach 23 Grand Slam Titeln und einer Laufbahn, die sie zur größten Spielerin der Geschichte gemacht hat. 4 Jahre Rückzug, Familie, Mutter von 2 Kindern. Aber das reicht jetzt auch gerade. Sie hat einfach derzeit nichts Besseres zu tun. Es war langweilig zu Hause.
15: I had nothing better to do. I got tired of sitting at home. My kids are out of school for the summer, so why not?
11: Also, warum nicht wieder zum Tennisschläger greifen? Serena Williams steht wieder auf dem Platz, erstmal im Doppel. Und in dem war sie zusammen mit Partnerin Boko aus Kanada beim Turnier in Queens sofort erfolgreich.
15: It was so fun. I had so much fun playing with Vicky. It just felt so natural playing with her, so it was actually really fun.
11: Alles sei gerade auch mit Partnerin Victoria Mboko ein großer Spaß gewesen. Auch weil Serena Williams fit ist. Besser als je zuvor, könnte man meinen. Und ihre Form will sie jetzt auch in Berlin zeigen. Nach vielen Jahren Abwesenheit jetzt das Comeback des Superstars in der deutschen Hauptstadt. Die Rückkehr auch für Deutschlands Grand-Slam-Siegerin Angelique Kerber nachvollziehbar.
16: Als Sportler weiß man, was einem dann auch im normalen Leben fehlt. Weil es ist das Adrenalin, es ist dieses Wettbewerbsgefühl. Und das ist das, was man im normalen Leben tatsächlich nicht mehr zurückbekommt. Und ich glaube auch, dass das ihr fehlt. Und das ist halt auch das, was ein Champion ausmacht.
17: The great Serena Williams.
11: Jetzt also das Comeback mit 44 Jahren. In Berlin geht Williams im Doppel mit der Tschechin Karolina Muchova zusammen an den Start. Spekuliert wird, ob Williams auch am Grand Slam Klassiker in Wimbledon teilnimmt. Es wäre ein weiteres Kapitel in einer überragenden Karriere.
10: Serena Williams
4: spielt heute ab ca. 17.30 Uhr. Es gibt sogar noch Tickets für den Tag heute im Grunewald. Und Guido Ringel machte Lust auf mehr.
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4: Mit Tim Korge.
19: Zunächst ein Blick auf die A10. Westlicher Berliner Ring Richtung Dreieck Havelland zwischen Großkreuz und Leest. Stau an einer Baustelle plus 10 Minuten. A13 Dresden Richtung Berlin zwischen Bestensee und Schönefelder Kreuz. Stau hier auch 10 Minuten plus. A24 Berlin Richtung Hamburg zwischen Dreieck Wittstock-Dosse und Pritzwald gibt es Behinderungen durch ein defektes Fahrzeug. A115 Richtung Berlin zwischen Potsdam-Babelsberg und Kreuz Zehlendorf. Stau wegen Bauarbeiten. 10 Minuten plus. In Potsdam wird eine Weltkriegsbombe entschärft. Ein Sperrkreis rund um den Fundort am Hauptbahnhof ist eingerichtet. Es gibt zahlreiche Sperrungen und auch Unterbrechungen. Stadtverkehr Berlin A100 Stadtring Richtung Wedding zwischen Innsbrucker Platz und Schmargendorf. Stau an einer Baustelle. Sie benötigen bis zu 10 Minuten länger. Und Schöneberg am Innsbrucker Platz sind in Höhe Hauptstraße die Ampeln außer Betrieb. Vorsicht bitte an der Kreuzung.
4: 20 nach 10 jetzt.
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4: Ich bin Clemens Schulze. Schönen guten Tag. Was steht denn nun im Friedensabkommen zwischen den USA und Iran? Nicht mal der deutsche Außenminister kennt die Details und die Staatschefs der G7 auch nicht, mit Ausnahme vielleicht des US-Präsidenten. An ihn richten sich jetzt viele Fragen beim Treffen in Evian. Mehr in den Meldungen mit Tim Korge.
19: Am Nachmittag soll es dann in Evian um die Lage im Nahen Osten gehen. Das war die zweite Meldung. Die G7-Staaten wollen die stockenden Ukraine-Verhandlungen wieder in Gang bringen. Wie das gelingen kann, darüber beraten sie heute im französischen Evian. An dem Treffen wird auch der Präsident der Ukraine teilnehmen. Selenskyj hat nach eigenen Angaben kurz vor dem Treffen mit US-Präsident Trump telefoniert. Er habe ein Gespräch mit Russlands Präsident Putin in den USA vorgeschlagen, so Selenskyj. Es ist nicht das erste Mal, dass Selenskyj ein persönliches Treffen mit Putin vorschlägt. Der russische Präsident allerdings will Selenskyj nur in Moskau treffen. Am Nachmittag soll es dann in Evian um die Lage im Nahen Osten gehen. Ägypten, Katar und die Vereinigten Arabischen Emirate werden bei den Gesprächen mit dabei sein. Ein Thema ist das Rahmenabkommen zwischen den USA und dem Iran. Dazu hat sich jetzt erstmals auch Israels Premierminister Netanyahu geäußert. Er sagt, dass Israel seine Soldaten aus dem Süden des Libanon erstmal nicht abziehen wird. Auch werde man weiterhin Bedrohungen in der Region abwehren, so Netanyahu. Nach Angaben des Iran ist ein Ende der Kämpfe in Libanon auch Teil des Rahmenabkommens mit den USA. Bund und Länder wollen sich besser gegen sogenannte hybride Bedrohungen schützen. Bundesinnenminister Dobrindt hat dafür heute in Berlin-Treptow ein neues Abwehrzentrum eröffnet. Dort sollen Polizei und Nachrichtendienste Erkenntnisse zusammentragen, Lagebilder erstellen und auch abstimmen, wie sie gegen solche Angriffe vorgehen. Hybride Bedrohungen haben nach Angaben der Sicherheitsbehörden in den vergangenen Jahren massiv zugenommen. Dabei kann es sich um falsche Informationen handeln, die gezielt im Internet gestreut werden. Es geht aber auch um Anschläge auf Stromleitungen oder Drohnen über Bundeswehreinrichtungen. In der Potsdamer Innenstadt wird seit dem Morgen überprüft, ob der Sperrkreis rund um den Fundort einer Bombe aus dem Zweiten Weltkrieg geräumt ist. Dazu sind auch viele freiwillige Helfer unterwegs, die von Tür zu Tür gehen und kontrollieren, ob sich noch jemand dort aufhält. Sabine Löprig, RBB 24.
20: Betroffen sind allein rund 6.500 Anwohner, dazu der Landtag und die Staatskanzlei, der Hauptbahnhof, eine Schule, eine Kita und Pflegeheime. Als Ausweichquartier hat die Stadt die Sporthalle am Humboldtring zur Verfügung gestellt. Die S-Bahn fährt jetzt nur noch nach Babelsberg und von dort wieder zurück nach Berlin. Auch diverse Tram- und Buslinien sind wegen des Sperrkreises unterbrochen. Sprengmeister Mike Schwitzke sprach im Vorfeld von einem guten Zustand der Bombe amerikanischer Bauart. Er hoffe, dass die eigentliche Entschärfung lediglich 30 bis 60 Minuten dauere.
19: Nach dem Brand mehrerer Telekom-Transporter auf einem Firmengelände in Berlin-Lichtenberg ist ein Bekennerschreiben aufgetaucht. Die Polizei stuft es als authentisch ein. Das hat ein Sprecher dem RBB bestätigt. Patrick Buchmüller, RBB 24.
21: Das Schreiben wurde gestern schon auf dem linksextremen Portal Indymedia veröffentlicht. Darin ist von einer feurigen Abrüstungsmaßnahme die Rede. Die Telekom plane die Entwicklung eines Drohnenabwehrsystems in Kooperation mit dem Rüstungskonzern Rheinmetall. Deshalb habe man den Fuhrpark der Deutschen Telekom um 6 Fahrzeuge erleichtert, heißt es in dem Schreiben. In der Nacht zu gestern waren die Transporter auf dem Parkplatz in Flammen aufgegangen. Das Feuer konnte schnell gelöscht werden. Verletzt wurde niemand. Die Polizei hat die Ermittlungen aufgenommen.
19: Die Zahl der Sozialwohnungen in Deutschland ist auch 2025 gesunken. Das hat die Bundesregierung auf eine Anfrage der Linken mitgeteilt. Demnach gab es Ende vergangenen Jahres 20.000 Sozialwohnungen weniger als im Jahr davor. Zwar würden sogar mehr neue gebaute Wohnungen gefördert, gleichzeitig fielen aber rund 57.000 Wohnungen aus der Sozialbindung heraus. Sozialwohnungen werden mit staatlicher Förderung gebaut oder modernisiert. Im Gegenzug müssen die Eigentümer bis zu 30 Jahre günstige Mieten bieten. Die Ausbreitung des Eichenprozessionsspinners ist heute Thema eines Krisentreffens der Berliner Bezirke und des Senats. Es soll darüber beraten werden, wie die Bekämpfung des Schädlings koordiniert wird. Die Bezirke hatten in einem gemeinsamen Brief an den Senat Hilfe angefordert. Sie sehen sich weder personell noch finanziell in der Lage, die Raupenplage in den Griff zu bekommen. Außerdem fordern sie, dass die Maßnahmen zentral koordiniert werden. Der Eichenprozessionsspinner hat sich in Berlin vielerorts stark ausgebreitet. Die Haare der Raupe rufen starke allergische Reaktionen hervor. Soweit die Nachrichten. 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Das Wetter. Heute etwas Sonne und einige dichte Wolken. Es bleibt trocken bei 19 bis 22 Grad. Aktuell in Berlin Eiskeller 12 Grad, in Adlershof 13, in Heckelberg 11 Grad und in Guteborn 15. Morgen mehr Sonne, teils auch wolkig, aber trocken und es wird langsam wärmer bei 21 bis 25 Grad. Die Zeit 10.25 Uhr.
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4: Ich bin Clemens Schulze. Schönen guten Tag. Ein Teil der Potsdamer Innenstadt ist heute für einige Stunden lahmgelegt. Wegen einer Bombenentschärfung muss unter anderem der Potsdamer Hauptbahnhof und der Landtag geräumt werden. Der Sperrkreis ist schon eingerichtet, wird gerade kontrolliert. Wenn er dann freigegeben ist, dann geht der Kampfmittelbeseitigungsdienst rein. Ganz vorne wie immer mit dabei der langjährige und erfahrene Sprengmeister Mike Schwitzke. Wie lange das Entschärfen heute dauern kann, dazu sagte er dem RBB vorhin.
22: Schwer zu kalkulieren. Es gibt zwar Erfahrungswerte, aber jede Bombe, obgleich sie das gleiche Modell ist, wie wir es schon 93 Mal hier in Potsdam entschärft haben, ist immer wieder ein anderer Zustand. Wir haben dort eine Bombe, die in einem Trümmerkegel lag. Die ist also vom Zustand her relativ schlecht. Schlechter als wie die Bomben, die wir bisher im Waldboden hatten. Und deshalb kann von einer halben Stunde bis zwei Stunden ist alles möglich.
4: Und der Sprengmeister erklärt, welche Art der Bombe da gefunden wurde.
22: Wir haben also hier einen amerikanischen Bombenblindgänger mit einer Gesamtmasse von ca. 250 Kilogramm. Dort befinden sich ca. 100 Kilogramm Netto-Explosivstoff drin. Also so eine Bombe ist durchaus in der Lage, ein ausgewachsenes Haus, Mehrfamilienhaus, in Trümmer zu legen.
4: Und Mike Schwitzke kündigt auch schon mal an, dass die Entschärfung diesmal ein bisschen komplizierter sein könnte.
22: Das Entschärfen selbst ist nicht das Problem. Das Problem ist der Zustand. Wir müssen also hier viel mehr Reinigungsarbeiten vorher durchführen, um dann auch mit unserem Werkzeug hier klar anpacken zu können und den Zünder rauszuschrauben. Und eine weitere Besonderheit heute ist, es gibt keinen Plan B, weil dort, wo die Bombe liegt, können wir sie nicht sprengen. Die befindet sich 1,50 Meter über dem Kellergewölbe des Eiskellers der ehemaligen Brauerei Potsdam. Und von daher, wenn wir dort sprengen würden, wäre es eine Katastrophe.
4: Das sagt der Sprengmeister Mike Schwitzke, der heute nicht sprengen wird. Vom Kampfmittelbeseitigungsdienst ist er, also in Potsdam. Könnte es ein bisschen dauern bei der Entschärfung der Weltkriegsbombe heute. Wir behalten das natürlich im Blick. Miteinander reden, gesittet diskutieren, das Argument des anderen anhören und respektieren. Das ist so ein bisschen verloren gegangen in unserer Gesellschaft. Stattdessen wird zu oft dem anderen laut das Wort abgeschnitten, es wird beleidigt, herabgesetzt, verbale Gewalt ausgeübt und manchmal auch mehr. Da haben wir im RBB uns gedacht, das geht so nicht. Wir müssen das Gespräch ermöglichen, die Meinungen abbilden, denn die Demokratie lebt vom Austausch, der Diskussion und dem Kompromiss. Der RBB-Bürgerrat wurde ins Leben gerufen. 12 Menschen mit unterschiedlichen Hintergründen treffen sich zur Debatte über ein Thema und halten sich an Regeln. Heute Abend wieder, diesmal unter der Überschrift »Brauchen wir eine Wehrpflicht?« Funktioniert unsere Idee? Christiane Storkebaum war dabei. Sie wohnt in einem Dorf in Märkisch-Oderland und bildet in Eberswalde Pflegekräfte aus. Sie war vorhin hier bei mir im Studio und ich wollte von ihr wissen, ob die gesittete Diskussion denn geklappt hat, an der sie teilgenommen hat.
0: Also die hat auf jeden Fall funktioniert und das war für mich total beeindruckend, wie sehr das funktioniert hat.
4: Bei Ihnen geht's ja um die Wehrpflicht. Wir sehen das heute Abend im RBB-Fernsehen, das Ergebnis. Das wird heute Abend nach der Tagesschau ausgestrahlt. Hat Sie die Art der Diskussion bei der Produktion überrascht in der Runde?
0: Tatsächlich gar nicht so sehr, weil wir hatten ja so einen Workshop-Tag hier im März als RBB-Bürgerrat und haben uns Kommunikationsregeln festgelegt in den Workshops. Und dieser Tag war tatsächlich sehr viel spannender für mich, weil da habe ich auch erlebt, dass Menschen, die, ja, ich glaube, nicht so theoretisch mit Kommunikationsregeln beschäftigt waren, auf einmal gesagt haben, wie wollen sie kommunizieren? Und also wir gemeinsam auf dieser Basis Regeln und die halten wir tatsächlich in dieser Runde ein. Also das ist wirklich beeindruckend, muss ich sagen.
4: Das heißt, Sie haben sich gemeinsame Regeln gegeben und alle haben sich dann auch in der Produktion dran gehalten?
0: Ja, also den Eindruck hatte ich auf jeden Fall und auch in den beiden Sendungen, die schon gelaufen sind, die ich natürlich geguckt habe, habe ich gedacht, Mensch, ja, das sind genau die Regeln, die wir gemeinsam besprochen haben, also oder erarbeitet haben. Das war ja.
4: Frau Storkebaum, was war denn anders in der Sendung im Vergleich zur Diskussion zum Beispiel mit Freunden?
0: Mit Freunden ist es tatsächlich bei mir relativ einfach, weil wir eh so in einer Bubble unterwegs sind. Anders ist eben, dass man aus seiner eigenen Bubble rauskommt, dass man mit Menschen in Kontakt kommt. Ja, ich sag's mal so, mit denen man, wo man denkt, naja, mit dir will ich jetzt gar nicht unbedingt reden. Also die man vielleicht im Alltag auch meidet und die auch nicht mit einem reden wollen, sagen wir es mal so. Ne? Also das ist, beruht, glaube ich, auf Gegenseitigkeit. Wir gehen offen aufeinander zu in dieser Sendung und auch in dem Rahmen drumherum. Also wir haben ja auch Pausen und Reden dann miteinander. Und das ist schon eine gute Erfahrung zu merken, egal, du hast eine andere Meinung, aber wir respektieren unsere Meinung und versuchen tatsächlich mal zu gucken, wo sind Gemeinsamkeiten. Also das habe ich ganz stark so erlebt.
4: Wie war denn das Gefühl, mal die Bubble zu verlassen für Sie?
0: Also für mich ist das schon immer sehr beeindruckend. Ich versuche das schon auch immer mal, auch schon beruflich muss ich meine Bubble tatsächlich relativ oft verlassen. Die Bubble ist ja so ein Rückzugsort, aber wenn ich dabei bin, den Mut zu verlieren in der Gesellschaft. Also wenn man so denkt, okay, Mensch, Leute, redet doch miteinander. Und deshalb ist es für mich tatsächlich so ein Schritt oder bin ich auch froh, dieses Format mitgestalten zu dürfen, weil ich einfach denke, ja, okay, man kann zeigen, wir können miteinander reden, wenn wir wollen.
4: Frau Storkebaum, Sie haben miteinander geredet für die Sendung und Sie haben Ihre Meinung zur Wehrpflicht geändert. Von unentschieden zu dagegen. Was ist denn da passiert? Wie kamen Sie dazu?
0: Tatsächlich habe ich Argumente gehört, die ich so noch gar nicht auf dem Schirm hatte für mich. Und mich hat das nochmal sehr zum Nachdenken gebracht. Und mir haben auch die Argumente, besonders der jungen Menschen, da habe ich so gedacht, nee, das geht so nicht, wie das jetzt geplant ist. Sagen wir es mal so. Also ich bin dagegen, wie es jetzt geplant ist. Weil ich war vorher ja schon so ein Wackelkandidat. Und da bin ich eher bestärkt worden in diesen Sachen. Dass man aus diesem Bauchgefühl dazu sagen, nee, so richtig will ich das nicht. Oder aber ich weiß trotzdem nicht, wie es sein soll. Ne, so habe ich gedacht, ja, ich hätte jetzt eher eine Idee, wie es sein könnte, aber eben nicht so, wie es geplant ist.
4: Mit diesen Erfahrungen, die Sie jetzt gemacht haben, Frau Storkebaum, diskutieren Sie jetzt privat anders? Haben Sie mit dem RBB Bürgerrat was gelernt?
0: Ja, auf jeden Fall. Also erstmal trage ich es tatsächlich auch in meine Bubble und auch in meine Nicht-Bubble, muss ich wirklich sagen. Also ich habe schon das Gefühl, dass ich auch nochmal anders auf die Menschen zugehe, von denen ich glaube, dass sie eben nicht meiner Meinung sind.
4: Was raten Sie denn Leuten, die jetzt in verhärteten Fronten, sage ich mal jetzt so überspitzt, sich befinden? Wie kann man das öffnen?
0: Also ich denke erstmal als Menschen aufeinander zugehen, vielleicht auch mit einem Thema, was eben noch nicht verhärtet ist und dann gucken, Leute, was ist denn eigentlich euer Problem? Was ist denn unser Problem? Was ist denn mein Problem? Was ist dein Problem? Also und nicht eben diese Fronten, die zum Teil durch Social Media und was auch immer, durch auch Medien aufgemacht werden, die sich da reinzubegeben in diese Kämpfe sozusagen.
4: Das sagt Christiane Storkebaum. Sie ist eine der Teilnehmerinnen des RBB Bürgerrats. Und heute Abend ist das Ergebnis dann im RBB-Fernsehen zu sehen. Die neueste Ausgabe ab 20.15 Uhr dann zum Thema Wehrpflicht geht es. Und Frau Storkebaum ist an dieser Sendung beteiligt gewesen. Also ihr Appell, redet wieder vernünftig miteinander. 11:03 ist es jetzt. Sagt Ihnen das Wort Präsentismus was? Muss es nicht gemacht haben. Sie es aber bestimmt schon mal auf Arbeit gehen, auch wenn man krank ist. Unser Kolumnist Sebastian Schiller hat sich einmal ganz bewusst dagegen entschieden.
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2: Schon nach diesen ersten Worten werden Sie jetzt bemerkt haben, da hat's wieder einen erwischt. Ja, meine Nasennebenhöhlen, die sind gerade dichter als der Brennerpass zu Beginn der Skisaison. Und deswegen bleibe ich derzeit einfach ein paar Tage zu Hause, um mich mal auszukurieren. Das ist fast schon ein heroischer Akt. In deutschen Büros gilt das als Rebellion, so ein bisschen wie bei Mad Max, nur ohne diese Endzeitstimmung, sondern zwischen Kopierer und Pausenraum. Aber wichtig ist es trotzdem und deswegen spreche ich diese Kolumne nicht wie sonst im Studio, sondern in mein Smartphone und danach gehe ich auch wieder ins Bett. Mehr als die Hälfte aller Beschäftigten geht ab und zu krank auf Arbeit, rund 40% ziehen das sogar mehrere Tage durch. Und immerhin jeder vierte Arbeitnehmer oder jede vierte Arbeitnehmerin putscht sich mit Medikamenten extra in eine halbwegs vorzeigbare Verfassung. Denn machen wir uns mal nichts vor, wer krank ist, sieht in den allermeisten Fällen auch so aus. Wie der Tod auf Latschen, hätte meine Oma gesagt. Und das ist ja noch das kleinere Übel. Wer auf Arbeit unkontrolliert hustet wie ein alter Diesel, macht eher Fehler, verletzt sich eher und ist generell unkonzentrierter. Wirklich kranke Büronachbarn ziehen dazu im schlimmsten Fall die gesamte Abteilung mit in den Abgrund. Fahrstuhlknöpfe, Kuchengabeln, überall lauern dann Erreger. Das sind übrigens die einzigen, die sich im Großraum über körperliche Nähe freuen. Wir überschätzen uns maßlos. Nichts bricht zusammen, nur weil ich mal 3 Tage zu Hause bleibe. Also liege ich den Großteil des Tages jetzt einfach herum, eingewickelt wie eine schlecht gelaunte Frühlingsrolle, trinke Tee und lasse meinen Körper heilen. Gesund werden, ein Akt des Widerstandes. Und wenn ich dann in den nächsten Tagen wieder im Büro auftauche, rote Wangen, wache Augen, feste Stimme, dann werde ich sagen, gern geschehen. Denn manchmal ist das Beste, was ich zur Teamleistung beitragen kann, einfach nicht da zu sein.
4: Sagt unser Kolumnist Sebastian Schiller und ich sage, gute Besserung, Sebastian.
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4: Kaum 2 Jahre alt und schon ein Bundeswehrauftrag und rund 2,5 Milliarden Euro wert. Das Berliner Drohnen-Startup Stark Defense steht für den Boom der neuen Defense-Tech-Branche, also Technologien im Bereich Verteidigung. Doch hinter den hohen Bewertungen steckt vor allem Wagniskapital. Das sorgt auch für Kritik. Unser Wirtschaftsreporter Eftimios Angeloudis hat sich dazu auf der Luft- und Raumfahrtmesse ILA umgehört.
3: Ein Bundeswehrauftrag kann für junge Rüstungsunternehmen weit mehr sein als nur ein erster Kunde. Er schafft Vertrauen bei Investoren, die auf zukünftiges Wachstum setzen, wie Sebastian Klaus von Stark Defense erklärt.
23: Wir konnten mit dem Vertrag mit der Bundeswehr vielen Investoren zeigen, dass wir nicht nur
5: in PowerPoint oder auf Computern schöne Ergebnisse erzielen können, sondern dass wir auch den militärischen Nutzer effektiv davon überzeugen können, ihnen live zeigen können, was das System kann.
3: Das Berliner Drohnen-Startup Stark Defense hat genau davon profitiert. Erst vor 2 Jahren gegründet, gehört das Unternehmen inzwischen zu den bekanntesten Namen der deutschen Defense-Tech-Szene. Nach einer Finanzierungsrunde Anfang des Jahres wurde Stark bereits mit mehr als 1 Milliarde Euro bewertet. Inzwischen soll der Wert laut Brancheninsidern sogar bei rund 2,5 Milliarden Euro liegen. Möglich machen solche Sprünge vor allem Venture-Capital-Investoren, also Wagniskapitalgeber. Sie finanzieren junge Unternehmen in der Hoffnung auf hohe Gewinne in der Zukunft.
5: Also nach meiner Bewertung sind Investments immer in die Zukunft gerichtet. Und deswegen investiere ich heute rein, damit ich in Zukunft Rendite erwarten kann.
3: Doch genau darin liegt für Kritiker das Problem. Denn hohe Bewertungen bedeuten noch nicht automatisch, dass sich ein Geschäftsmodell langfristig bewährt. Die Politikwissenschaftlerin Elke Schwarz von der Queen Mary University of London sieht in der neuen Begeisterung für Defense Tech deshalb Risiken.
6: Da gibt es immer ein Spannungsfeld zwischen den wirtschaftlichen und geschäftlichen Interessen und den gesellschaftlichen Interessen.
3: Zu den Investoren von Stark gehört auch der US-Fonds von Peter Thiel. Der Mitgründer von PayPal und Palantir gilt als wichtiger Unterstützer der amerikanischen Rechten. Doch wie hoch ist sein Einfluss bei Stark?
5: Denjenigen, die Fragen dazu haben, die direkt im Beschaffungsprozess beteiligt sind, denen ist unsere Unternehmensstruktur und die Beteiligungsstruktur bekannt. Und denen haben wir auch öffentlich, denen haben wir auch gezeigt, dass Peter Thiel mit seinem Investmentfonds einen sehr geringen Anteil an der Firma hält.
3: Gleichzeitig sind viele europäische Defense-Startups auf genau dieses Kapital angewiesen, sagt Ibrahim Köran vom Wagniskapitalgeber Heliad.
8: Dass diese Unternehmen jetzt schnell wachsen müssen, die auch Produktionskapazitäten ausbauen müssen, aktuell und jetzt Geld brauchen und da eben Wagniskapital diese Brücke erstmal füllen kann.
3: Köran warnt allerdings auch davor, jede hohe Bewertung mit nachhaltigem Erfolg zu verwechseln.
8: Es ist nichtsdestotrotz so, dass Wagniskapital oder Venture Capital Fonds durchaus auch Wachstums- und Ausschüttungserwartungen haben. Und der Druck, der kann durchaus sich in manchen Fällen entgegenstellen.
3: Der Boom der Defense-Tech-Branche dürfte angesichts steigender Verteidigungsausgaben weitergehen. Die Frage ist nur, ob aus den milliardenschweren Bewertungen am Ende auch dauerhaft erfolgreiche Unternehmen werden.
4: Wagniskapital in der Defense-Tech-Branche. Die Erläuterung dazu von unserem Wirtschaftsreporter Eftimios Angeloudis.
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4: Mit Tim Korge.
19: A10 westlicher Berliner Ring Richtung Dreieck Havelland. Zwischen Großkreuz und Leest Stau an einer Baustelle plus 10 Minuten. A13 Dresden Richtung Berlin. Zwischen Bestensee und Schönefelder Kreuz Stau auch hier plus 10. A24 Berlin Richtung Hamburg. Zwischen Dreieck Wittstock-Dosse und Pritzwald gibt es Behinderungen durch ein defektes Fahrzeug. A115 Richtung Berlin. Zwischen Potsdam-Babelsberg und Kreuz Zehlendorf Stau wegen Bauarbeiten. Auch hier plus 10 Minuten. In Potsdam wird eine Weltkriegsbombe entschärft. Ein Sperrkreis rund um den Fundort am Hauptbahnhof ist eingerichtet. Es gibt zahlreiche Sperrungen. Auch der Fern-, Regional- und S-Bahn-Verkehr sowie Bus- und Tramlinien sind unterbrochen. Stadtverkehr Berlin A100 Stadtring Richtung Wedding. Zwischen Innsbrucker Platz und Schmargendorf Stau an einer Baustelle. Hier dauert es bis zu 10 Minuten länger. Und in Gesundbrunnen die Prinzenallee ist bis Freitag in beiden Richtungen zwischen Soldiner Straße und Wollangstraße wegen eines Kraneinsatzes gesperrt.
4: 10:40 Uhr damit.
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4: Im Studio Clemens Schulze, ich grüße Sie. Wie geht's weiter nach der Einigung zwischen Iran und den USA in der Straße von Hormuz? Laut Außenminister Wadefuhl will Deutschland bei der Sicherung der Meerenge helfen, aber erst dann, wenn man die Details des Abkommens kennt und die Gefechte wirklich enden. Thema heute auch bei den G7 neben der Ukraine. Meldung mit Tim Korge.
19: Die G7-Staaten wollen die stockenden Ukraine-Verhandlungen wieder in Gang bringen. Wie das gelingen kann, darüber beraten sie heute im französischen Evian. An dem Treffen wird auch der Präsident der Ukraine teilnehmen. Selenskyj hat nach eigenen Angaben kurz vor dem Treffen mit US-Präsident Trump telefoniert. Er habe ein Gespräch mit Russlands Präsident Putin in den USA vorgeschlagen, so Selenskyj. Es ist nicht das erste Mal, dass Selenskyj ein persönliches Treffen mit Putin vorschlägt. Der russische Präsident allerdings will Selenskyj nur in Moskau treffen. Am Nachmittag soll es dann in Evian um die Lage im Nahen Osten gehen. Ägypten, Katar und die Vereinigten Arabischen Emirate werden bei den Gesprächen mit dabei sein. Ein Thema ist das Rahmenabkommen zwischen den USA und dem Iran. Dazu hat sich jetzt erstmals auch Israels Premierminister Netanyahu geäußert. Aus Tel Aviv, Bettina Meyer.
7: Israels Premier machte klar, die israelische Armee werde in den besetzten Gebieten im Libanon, in Gaza und in Syrien bleiben. Wir werden so lange in diesen Sicherheitszonen bleiben, wie es nötig ist, um unser Land zu schützen, fügte Netanyahu hinzu. Dürfte heißen, auf unbestimmte Zeit oder zumindest bis zu den Wahlen, die in Israel spätestens im Oktober anstehen. Zum iranischen Atomprogramm sagte Netanyahu, mit oder ohne Abkommen, der Iran wird keine Atomwaffen haben. Das passiert nicht, solange ich Premierminister bin.
19: Bund und Länder wollen sich besser gegen sogenannte hybride Bedrohungen schützen. Bundesinnenminister Dobrindt hat dafür heute in Berlin-Treptow ein neues Abwehrzentrum eröffnet. Dort sollen Polizei und Nachrichtendienste Erkenntnisse zusammentragen, Lagebilder erstellen und auch abstimmen, wie sie gegen solche Angriffe vorgehen. Hybride Bedrohungen haben nach Angaben der Sicherheitsbehörden in den vergangenen Jahren massiv zugenommen. Dabei kann es sich um falsche Informationen handeln, die gezielt im Internet gestreut werden. Es geht aber auch um Anschläge auf Stromleitungen oder Drohnen über Bundeswehreinrichtungen, mutmaßlich gesteuert von Geheimdiensten aus dem Ausland. In Potsdam wird heute ein Blindgänger aus dem Zweiten Weltkrieg entschärft. Mitarbeiter des Ordnungsamtes sind seit dem frühen Morgen unterwegs, um den Sperrkreis um die Weltkriegsbombe zu überprüfen. Sie wird im Laufe des Tages entschärft. Nach Angaben der Stadt sollen insgesamt 4 Teams das Gebiet 700 Meter rund um den Fundort überwachen. Insgesamt 6.500 Menschen, die in dem Sperrkreis leben, sollten den Sperrkreis verlassen. Auch der Hauptbahnhof sowie zahlreiche öffentliche Einrichtungen sind von der Sperrung betroffen und komplett gesperrt. Für Autofahrer und den öffentlichen Nahverkehr sind weitreichende Umleitungen eingerichtet. Die EU will KI-Anwendungen verbieten, mit denen intime Bilder von Menschen gefälscht werden können. Das EU-Parlament stimmt heute darüber ab. Hintergrund sind unter anderem Vorfälle um den KI-Chatbot Grok der Plattform X. Nutzer hatten die Software verwendet, um sexualisierte Bilder von Frauen und Kindern zu erstellen. Aus Brüssel Andreas Meyer-Feist.
12: 2 Jahre lang wurde am neuen KI-Konzept gefeilt. Nun soll es schnell gehen. Digitale Werkzeuge, mit denen intime Bilder ohne Erlaubnis der betreffenden Personen erstellt und verbreitet werden können, sollen sofort verboten werden. Das Verbot umfasst auch Videos und Tonspuren sowie künstlich generierte Missbrauchsdarstellungen von Kindern. Die Polizei soll dadurch mehr Möglichkeiten bekommen, einzugreifen. In anderen Bereichen bekommen die Unternehmen mehr Zeit, um sich umzustellen auf die neue Technik. Zum Beispiel, wenn es um KI in Autos geht oder bei bildgebenden Verfahren zur Krebserkennung in der Medizin.
19: Die Bevölkerungszahl in Deutschland ist im vergangenen Jahr erstmals seit 2020 wieder gesunken. Ende 2025 lebten laut Statistischem Bundesamt 83,5 Millionen Menschen in Deutschland und damit 110.000 Personen weniger als im Jahr davor. Gründe waren die gesunkene Zuwanderung und die im Vergleich zur Sterberate niedrigere Zahl von Geburten. Die Stadtstaaten Berlin, Hamburg und Bremen konnten als einzige Bundesländer Zuwächse verzeichnen. In Brandenburg ging die Einwohnerzahl dagegen leicht zurück. Soweit die Nachrichten. 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Das Wetter. Heute etwas Sonne und einige dichte Wolken. Es bleibt trocken bei 19 bis 22 Grad. Aktuell in Berlin-Pankow 15, in Eiskeller 16, in Guteborn 19 und in Templin 14 Grad. Morgen mehr Sonne, teils auch wolkig, aber trocken. Und es wird langsam wärmer bei 21 bis 25 Grad. Die Zeit 10.45 Uhr.
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4: Ich bin Clemens Schulze. Schönen guten Tag zusammen. Der Krieg zwischen den USA und dem Iran könnte diese Woche zu Ende gehen. Washington und Teheran haben ein Abkommen formuliert. Am Freitag soll es wohl unterzeichnet werden. Das wäre auch eine gute Nachricht für die Wirtschaft in Berlin und Brandenburg, denn viele Betriebe bei uns hängen am Rohöl als Ausgangsstoff für ihre Produktion. Und das war nun seit Monaten sehr teuer. Unsere Reporterin Silvia Tix hat 2 solche Firmen in Berlin und Brandenburg besucht und gefragt, wie hat sich der Krieg bislang auf sie ausgewirkt.
13: So klingt Kunststoffgranulat, wenn man es durch die Hände rieseln lässt. Kleine Kügelchen oder Zylinder in bunten Farben, aus denen man unendlich viel herstellen kann. Und genau das machen sie in der Firma Kunststoffverarbeitung in Falkensee, gleich hinter der westlichen Berliner Stadtgrenze. An einem Freitag Anfang Juni fahre ich hin. Benedikt Siens aus der Geschäftsführung führt mich durch die Produktion.
14: Ja, also das ist unsere Werkshalle. Hier stehen die Spritzgussmaschinen, mit denen wir die Kunststoffartikel produzieren. Die Spritzgussmaschine funktioniert so, dass wir Kunststoff in Granulatform hier hinten in diesem Trichter einfüllen. Dahinter befindet sich eine Förderschnecke, die das Material Richtung Schließbereich der Maschine fördert und beim Fördern erhitzt und damit plastifiziert, also verformbar macht.
13: Verformbar zu praktisch allem, was man sich nur ausdenken kann. Teile für Medizintechnik, für Autos, für Spielzeug, Elektroartikel, Rüstungsgüter, die Entsorgungsbranche und, und. Rund 50 Mitarbeiter des inhabergeführten Familienbetriebs produzieren hier im Dreischichtbetrieb für Kunden auf der ganzen Welt.
15: Was haben wir hier für Teile, die hier in den großen Behälter reingeplumpt sind über das kleine Förderband?
14: Das ist ein glasfaserverstärktes Kunststoffteil. Und wenn ich das hier so drauf haue, hört man richtig den glasigen Sound, als würde ich ein Glas irgendwo anschlagen. Weil hier 30% von diesem Teil sind Glas. Zwar in kleinen Fasern und überall drin verteilt, aber man merkt es.
15: Auch für die Autoindustrie oder?
14: Das hier ist alles für die Entsorgungsindustrie, hier die beiden Produkte. Das ist der Bolzen, der hinten an der Mülltonne den Deckel quasi befestigt. Und das ist ein Spezialprodukt für den skandinavischen Markt.
13: Denn dort stellen sie gerade die Abfallentsorgung um und die Falkenseer liefern die Teile dafür. Klingt doch super. Oder etwa nicht? Benedikt Siens geht mit mir an eine andere Maschine.
14: Hier sehen wir gerade einen klassischen Büropapierkorb. Der steht in vielen deutschen Büros. Jeder wird ihn in seinem Leben schon mal gesehen haben. Produzieren wir hier für einen unserer Kunden. Wiegt in der 30-Liter-Ausführung ungefähr ein Kilo. Und kann man sich jetzt vorstellen, normalerweise kostet das Material für diesen Papierkorb irgendwas um 1,20 €, 1,30 €. Aktuell kostet es fast 3 €. Das heißt, wir haben die Preise für diesen Papierkorb nur im Material verdoppelt durch die aktuelle Ölpreiskrise, die damit halt auch den Kunststoff beschäftigt.
15: Seit wann geht das so?
14: Und das ist jetzt eigentlich seit Beginn des Krieges so. Die Materiallieferanten waren ein bisschen langsamer als die Tankstellen. An den Tankstellen hat man es ja innerhalb weniger Tage gesehen, die Effekte. Bei uns war es in der Regel noch so, dass es 1-2 Wochen gedauert hat. Selbst auf bestätigte Lieferungen wurden die Preise erhöht, Verträge wurden gekündigt, Rahmenverträge wurden gekündigt, immer mit der Begründung, es ist Krieg, es ist alles teurer geworden, wir müssen jetzt mehr Geld haben. Also wir allein für ein kleines Unternehmen wie uns, wir hatten Rahmenkontrakte über 800.000 €, und die wurden einfach gekündigt und es hieß, zahlt 100.000 € mehr oder ihr bekommt nichts.
13: Friss oder stirb, so sehen sie aus. Die Folgen des Krieges in der Golfregion. Kunststoff wird nun mal aus Erdöl und Erdgas hergestellt. Und der Weltmarkt diktiert die Preise im kleinen Falkensee.
14: Ja, wir können gerne einmal rausgehen.
13: Auf dem Hof liegen palettenweise dicke, schwere Säcke voller Kunststoffgranulat, angeliefert von einem Hersteller in den Niederlanden. Material kommt also, die Lieferketten halten. Trotzdem blickt Benedikt Siens kritisch auf seine 4 großen metallenen Silos.
14: Die Silos sind gerade gefüllt, aber für horrende Preise. Also während die Silofüllung vor 3-4 Monaten vielleicht noch 120.000 € gekostet hätte, hat sie jetzt 250.000 € gekostet.
15: Mehr als das Doppelte.
14: Mehr als das Doppelte, genau.
13: Von Falkensee in Brandenburg nach Zehlendorf in Berlin zum Unternehmen WH Gummi. Auch WH ist ein traditioneller Mittelständler mit rund 50 Leuten, auch Inhaber geführt. Der Firmenname sagt es schon, hier geht's um Waren aus Gummi und Silikon. Und die stecken praktisch überall drin. WH-Geschäftsführer Jörg Sänger greift in seine ziemlich bunte Produktkiste.
23: Wir machen die verschiedensten Arten von Dichtungen. Wir machen Vernebler Oberteile, die in Vernebelungsgeräte für die Medizintechnik gehen. Wir machen Atemmasken. Wir machen Shaver Supports. Das heißt, wenn Sie morgens beim Rasieren sind, dann können Sie an uns denken. bis hin zu Telefonfüßen, die unter fast jeder Basisstation der Telefone ist, die in Deutschland hergestellt werden. Da sind dann auch unsere Gummifüßchen unten drunter, damit die Dinger einen sicheren Stand haben.
13: Eine Zeit lang hat WH Gummi sogar mal ein Produkt aus der Fernsehshow Höhle der Löwen hergestellt, den Pony Puffin, ein Frisurtool, um den Pferdeschwanz voluminöser zu machen. Ja, ja. In der Werkshalle aber werden jetzt andere Waren hergestellt für Kunden weltweit. Jörg Sänger geht mit mir an eine der vielen Maschinen. Über ihr ist ein dünner Schlauch aufgehängt, durch den erhitzte schwarze Gummimasse fließt. Sie wird in Formen gespritzt, dann gekühlt und als fertiges Teilchen ausgeworfen.
10: Hier sind wir jetzt bei einer unserer kleineren Dichtungen. Das ist jetzt ein typisches Gummiteil. Und das geht dann rein in eine Cleaning Station für einen Rasierapparat.
13: Die Maschine daneben fertigt Teile für Wärmepumpen in einem leuchtenden Blau. So geht das durch die ganze Halle. Maschine für Maschine, Produkt für Produkt. Also alles wie üblich bei WH Gummi in Zehlendorf? Nein, sagt der Geschäftsführer.
23: Was wir sehen, ist auf jeden Fall ein Rückgang des Umsatzes. Es ist noch nichts Bedenkenerregendes, aber die Zuwächse, die wir uns eigentlich gedacht hatten für dieses Jahr, die sind auf jeden Fall ausgeblieben, ist leicht rückläufig. Und von daher könnte die Auslastung durchaus auch besser sein.
15: War Ihnen das klar, als Sie so die ersten Meldungen Ende Februar wahrnahmen, dass da Kriegsgeschehen ausgebrochen ist, dass die Straße von Hormuz dann gesperrt war?
23: Ja, das war für uns schon absehbar, dass die Lage sich nicht verbessern würde. Im Grunde genommen seit Corona haben wir hier schon immer wieder gestörte Lagen. Es fing an mit Corona, dann hat man das gerade verdaut gehabt, dann kam der Ukraine-Krieg und jetzt kommt als neue Störquelle dann dieser Krieg im Iran mit dem Vorläufer Gaza dazu. Schon Gaza hat ja auch das eine oder andere bewirkt im Konsumentenverhalten, dass die Leute verhaltener sind, sich denken, oh, was passiert da? Ich halte mein Geld lieber beisammen, ich gebe nichts aus, ich kaufe mir halt keine neue Heizung, ich kaufe mir keinen neuen Thermomix, ich kaufe mir kein dies, kein das.
13: Hinzu kommt, auch für WH Gummi sind die Materialkosten gestiegen, zwischen 10% und 20%. Was ihn der Krieg in Summe bislang gekostet hat, das kann Jörg Sänger bislang noch nicht genau sagen. Nur so viel, auch die Energiekosten für die Maschinen sind natürlich teurer geworden. Den Falkensehern geht das im Übrigen ganz genauso. Wie wird das nun weitergehen? Wie lange können Firmenlenker wie Jörg Sänger oder Benedikt Siens ihre Betriebe auf Kurs halten? Muss man abwarten, meint der Mann in Falkensee.
11: Am Ende ist es die Frage meines Erachtens, wie lange hält die Wirtschaft das durch? Weil jeder in der Lieferkette, den wir kennen, hat die Preise nach unten weitergereicht, also ultimativ zu uns als Verbrauchern. Die Frage ist, ändert sich das Kaufverhalten dadurch, dass Produkte, die irgendwo auf Kunststoff und Erdölen basieren, teurer werden? Auf der anderen Seite kommt man an diesen Produkten eigentlich kaum vorbei. Von daher wird es wohl ultimativ der Verbraucher tragen, die Kosten dafür.
13: Auch Jörg Sänger in Zehlendorf merkt, dass seine Produkte nach wie vor gefragt sind am Markt, obwohl er höhere Preise aufruft. Aufträge kommen rein. Überstrapazieren aber will er das nicht. Er fühlt sich, sagt er, im positiven Sinne herausgefordert.
23: Wir müssen gucken, was können wir weiterhin tun, um Kosten zu reduzieren? Wie können wir unseren Kunden intelligente Produkte anbieten, dass unsere Kunden da auch ihren Mehrwert von haben? Und jetzt nicht die Vogelstrauß-Taktik anzuwenden und den Kopf in den Sand zu stecken, das bringt uns alle nicht weiter.
13: Also, keine Verzweiflung, kein Drama bei den beiden Produzenten. Aber rechnen, verhandeln, beobachten, das schon. Mal sehen, wie es weitergeht im Nahen Osten und bei den Herstellern in unserer Region.
4: Zwei Unternehmer in Berlin und Brandenburg trotzen der Krise am Rohölmarkt. Die Reportage war von Silvia Tix.
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4: Um 11:05. Die Summer Exhibition in London gilt als eine der größten offenen Kunstausstellungen der Welt. Offen, das heißt in diesem Fall, bewerben können sich alle Briten, vom Hobbykünstler bis zum Weltstar. Heute beginnt die diesjährige Ausgabe in der Royal Academy of London und Großbritannien-Korrespondentin Franziska Hoppen hat den Künstler Ryan Gunder getroffen, der die gezeigten Kunstwerke mit ausgewählt hat.
16: Ryan Gunder hat Ringe unter den Augen. Der Konzeptkünstler hat sich die letzten Wochen Tag und Nacht den Kopf darüber zerbrochen, wie er als Koordinator die knapp 2000 Kunstwerke an den Wänden der altehrwürdigen, aber vielleicht doch etwas zu kleinen Hallen der Royal Academy of Arts anordnen soll. Ich hatte Albträume und seltsam wiederkehrende Träume. Kennst du Tetris, wo man versucht, Würfel aneinander zu reihen? Das war, weil ich so viele Werke gesehen und versucht habe, sie an den Wänden unterzubringen. Doch genau dieses Tetris, also eine gigantische sogenannte Salonhängung vom Boden bis zur Decke, macht die größte offene Kunstausstellung der Welt so besonders, seit 258 Jahren schon. Jeder Brite, der möchte, kann für umgerechnet knapp 50 Euro ein bis zwei Werke einreichen. Nicht nur etablierte Künstler also, sondern wer auch immer gerne zum Pinsel, dem Meißel, der Kamera, dem Töpferton oder den Stricknadeln greift. Alles geht, nichts muss. Die Summer Exhibition sei wirklich eine demokratische Ausstellung, so Gunder, eine Ausstellung der Leute.
17: So it's a very democratic exhibition. It's really an exhibition of the people.
16: Nur, dass eben eine Jury aus all den Einreichungen, diesmal mehr als 18.000, eine schmerzhafte Auswahl treffen muss. In diesem Jahr fiel sie auf 1.851 Werke. Darin enthalten sind auch Arbeiten der 100 Mitglieder der Royal Academy selbst, so wie Ryan Gunder es ist. Seine halb verhangenen Spiegel prangen an einer der Wände. Da ist ein Selbstporträt der nackten Tracy Emin, eine Schwarz-Weiß-Fotografie von Marina Abramovic. Auf dem Boden steht ein durchsichtiger Würfel von Bildhauer Anish Kapoor. Dazwischen, darüber, darunter Stillleben von Blumen, Wachsmalereien von Straßen, Häusern, einem Wal. Da sind knallige geometrische Formen, Soundinstallationen, Fotos, zahlreiche Porträts von Menschen, Hunden, Katzen. Ein Tetris eben.
17: Ich
16: mag kuratorische Themen, die alles vorgeben, nicht besonders. Das Schöne an der Welt ist doch die Art und Weise, wie Dinge unbeholfen aufeinanderprallen. All die schrecklichen Geräusche, die dabei entstehen. Interconnectedness ist deshalb das Motto der diesjährigen Ausstellung, auf Deutsch in etwa Vernetzung. Auch wenn das Auge auf den ersten Blick überfordert sein mag von der Masse an Kunst, Besucher würden ganz bestimmt Zusammenhänge für sich finden.
17: As a human, you will find connections. And you will find associations with it.
16: Jedes der Werke hier kann erworben werden. Für wenige hundert Pfund, zum Beispiel von jungen Künstlern, für mehrere zehntausend von den ganz Großen. Alle Erlöse kommen den Studierenden der Royal Academy zugute. Sie bietet als einzige Kunsthochschule Großbritanniens ein kostenloses dreijähriges postgraduales Programm an. Seit 1768 schon, quasi seit es auch die Summer Exhibition gibt. Eine echte Londoner Institution sei das eben, sagt Cynthia Berry, leitende Kuratorin. Weil es so festlich ist, ein Fest der Künste, kommen die Leute gerne mit ihren Freunden hierher, machen es zu ihrem jährlichen Treffen, schlendern herum, besprechen die Kunstwerke. Ich finde, es ist ein sehr freudiges Erlebnis. Und es ist Kunst an den Wänden.
4: Die Summer Exhibition in London, sie geht heute los. Und aus London berichtete Franziska Hoppen.
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4: Mit Tim Korge.
19: A11 Stettin Richtung Berlin zwischen Joachimsthal und Dreieck Barnim ist wegen Grünpflege abschnittsweise die rechte Spur blockiert. A13 Dresden Richtung Berlin zwischen Bestensee und Schönefelder Kreuz Stau plus 20 Minuten. A24 Berlin Richtung Hamburg zwischen Dreieck Wittstock-Dosse und Pritzwalk Behinderungen durch ein defektes Fahrzeug. A115 Richtung Berlin zwischen Potsdam-Babelsberg und Kreuz Zehlendorf Stau wegen Bauarbeiten plus 10 Minuten. Stadtverkehr Berlin A100, Stadtring Richtung Wedding zwischen Innsbrucker Platz und Schmargendorf, Stau an einer Baustelle. Sie benötigen bis zu 10 Minuten länger. Gesundbrunnen, die Prinzenallee ist bis Freitag in beiden Richtungen zwischen Soldinerstraße und Wollangstraße wegen eines Kraneinsatzes gesperrt. Und zur S-Bahn wegen einer Zugstörung ist die Linie S9 zwischen Plenterwald und Treptower Park unterbrochen.
4: 11 Uhr ist es jetzt.
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4: Ich bin Clemens Schulze. Schönen guten Tag. Angesichts der vorläufigen Einigung mit Iran sprechen die USA bereits von einer vollständigen Öffnung der Straße von Hormuz ab Freitag. Selbst wenn das gelingt, dürften die Lieferketten noch ziemlich angespannt bleiben. Thema auch auf dem G7-Gipfel im französischen Evian neben der Ukraine. Meldung mit Tim Korge.
19: Beim Treffen der G7-Staaten wird es heute um mögliche Verhandlungen zwischen der Ukraine und Russland gehen. An dem Gespräch wird auch der ukrainische Präsident teilnehmen. Selenskyj trifft sich anschließend zu einem Einzelgespräch mit Bundeskanzler Merz. Aus Evian, Angela Ulrich.
18: Der Kanzler hatte vor seinem Abflug nach Evian von einem Fenster für die Diplomatie gesprochen, das sich im Ukraine-Konflikt öffnen könnte. Die Europäer wollen mit an den Verhandlungstisch mit Russlands Machthaber Putin und US-Präsident Trump bei der Stange halten im gemeinsamen Engagement für die Ukraine. Dann am Mittag steht die Lage in Nahost auf der Tagesordnung. Ägypten, Katar und die Vereinigten Arabischen Emirate werden dabei sein. Es gibt auch weiter viele Fragen zum Abkommen zwischen den USA und dem Iran. Donald Trump hatte davon gesprochen, dass die Straße von Hormuz schon ab Freitag frei sein könnte. Angebotene Marineunterstützung aus Frankreich und Großbritannien sei dafür gar nicht nötig, so Trump.
19: In Berlin gibt es ein neues Abwehrzentrum. Polizei und Nachrichtendienste sollen sich dort um sogenannte hybride Bedrohungen kümmern. Das sind meist verdeckte Angriffe von staatlichen oder nichtstaatlichen Akteuren, die ein Land schwächen oder destabilisieren wollen. Dazu gehört zum Beispiel die Verbreitung von Fake News im Internet. Es geht aber auch um Anschläge auf Stromleitungen oder Drohnen über Bundeswehreinrichtungen, mutmaßlich gesteuert von Geheimdiensten aus dem Ausland. Innenminister Dobrindt sagte bei der Einweihung in Treptow, hybride Bedrohungen gehörten mittlerweile zum Alltag. Man investiere deshalb in die Vorsorge. In Potsdam wird heute ein Blindgänger aus dem Zweiten Weltkrieg entschärft. Der Zustand der Bombe sei relativ schlecht, sagte Sprengmeister Schwitzke am Vormittag dem RBB. Deshalb könne man auch noch nicht genau sagen, wie lang die Entschärfung

0: hat sich mit Washington im vergangenen Sommer auf das Dokument geeinigt, um einen drohenden Handelskrieg zu vermeiden. Dabei akzeptierte die Europäische Union unter anderem US-Zölle in Höhe von bis zu 15% auf die meisten Exporte in die Vereinigten Staaten. Gleichzeitig verpflichtete sie sich, EU-Zölle auf amerikanische Industriegüter abzuschaffen. Das Gesetz enthält aber eine Ausstiegsklausel, falls US-Präsident Trump seine Zölle wieder erhöht. Nach dem Brand mehrerer Transporter auf dem Gelände der Telekom in Berlin-Lichtenberg ist ein Bekennerschreiben aufgetaucht. Das Berliner Landeskriminalamt stuft das Schreiben als authentisch ein. Das hat ein Sprecher der Polizei, rbb24, bestätigt. Das Schreiben wurde gestern auf dem linksextremen Portal Indymedia veröffentlicht. In dem Text heißt es, die Telekom plane die Entwicklung eines Drohnenabwehrsystems in Kooperation mit dem Rüstungskonzern Rheinmetall. In der Nacht zu Montag brannten auf dem Firmengelände in der Landsberger Allee 6 Transporter. Das Feuer wurde aber schnell gelöscht. Die Ausbreitung des Eichenprozessionsspinners ist heute Thema eines Krisentreffens der Berliner Bezirke und des Senats. Es soll darüber beraten werden, wie die Bekämpfung des Schädlings koordiniert wird. Die Bezirke hatten in einem gemeinsamen Brief an den Senat Hilfe angefordert. Sie sehen sich weder personell noch finanziell in der Lage, die Raupenplage in den Griff zu bekommen. Außerdem fordern sie, dass die Maßnahmen zentral koordiniert werden. Der Eichenprozessionsspinner hat sich in Berlin vielerorts stark ausgebreitet. Die Haare der Raupe rufen starke allergische Reaktionen hervor. Mehrere Sport- und Spielplätze sind bereits gesperrt. Soweit die Nachrichten. 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Das Wetter. Heute etwas Sonne und einige dichte Wolken. Es bleibt trocken bei 19 bis 22 Grad. Aktuell in Berlin-Pankow 15, in Eiskeller 16 Grad, in Guteborn 19 und in Templin 14 Grad. Morgen mehr Sonne, teils auch wolkig, aber trocken und es wird langsam wärmer bei 21 bis 25 Grad. Die Zeit 11.05 Uhr.
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2: Ich bin Clemens Schulze. Willkommen. Seit 2017 vergibt das Land Berlin zusammen mit dem RBB den Jazzpreis Berlin. In diesem Jahr bekommt ihn die Pianistin und Komponistin Julia Hülsmann. Sie ist eine der einflussreichsten Musikerinnen der Szene und ist mit ihrem Trio seit mehr als 25 Jahren prägend. Den Preis bekommt sie jetzt laut der Jury für ihre sanfte und insistierende Art, mit der sie ein Publikum auch weit jenseits der Jazz-Bubbles anspricht. Auf sehr ähnliche Weise hat Julia Hülsmann auch mit unserem Kulturredakteur Jens Lehmann gesprochen.
3: Vis-à-vis. Frau Hülsmann, vielen Dank, dass Sie sich die Zeit genommen haben und herzlich willkommen hier im RBB 24 Inforadio.
4: Vielen Dank für die Einladung.
3: Sie haben schon so viele Preise bekommen. Jetzt kommt einer dazu, der Berliner Jazzpreis. Ganz ehrlich, haben Sie schon einen eigenen Trophäenschrank?
4: Ich habe die ganz oben draufstehen, neben den Vasen.
3: Und dann vergreifen Sie sich manchmal nach oben und denken, oh, Mist, ich wollte doch eine Vase für die Blumen.
4: Ja, genau, da passt nur nichts rein. Genau.
3: Okay, gut. Was bedeutet Ihnen diese Auszeichnung?
4: Na, ich finde es wahnsinnig schön, in der Stadt, in der ich lebe, die ich auch sehr liebe, einen Preis zu bekommen, weil das hat dann schon noch einen anderen Impact für mich. Ist schon eine große Ehre und ich finde auch gut, dass es so gesehen wird, dass ich in der Stadt tatsächlich einen Unterschied mache. So verstehe ich den Preis dann auch und dementsprechend freue ich mich da sehr drüber, ja.
3: Sie sind seit 1991 in Berlin, kommen ursprünglich aus Bonn. Ja. Was hat Sie damals nach Berlin verschlagen?
4: Ich musste weg. Das war irgendwie wichtig, dass man irgendwann mal rausgeht. Und man kann auch wieder zurückkommen. Bei mir ist es halt nicht so gekommen. Aber ich bin nach Berlin gegangen mit zwei anderen Freunden, schon mit dem Plan, hier Jazz zu studieren. Allerdings bin ich in Risiko eingegangen, weil ich hatte noch gar keinen Studienplatz.
3: Oh.
4: Ich bin einfach so hergezogen in der Hoffnung, dass das schon klappen wird.
3: Sie haben gerade gesagt, Sie mussten irgendwie raus. Mhm. Wir gehen nochmal zurück, versetzen uns in Ihr Elternhaus. Beide Elternteile haben, glaube ich, Musik gemacht, haben Klavier gespielt. Mhm. Ist dann Ihr Wunsch, Jazz zu studieren, eine Gegenbewegung gegen ihre Eltern oder ist es nicht in Teilen die Erfüllung eines Wunsches ihrer Eltern?
4: Ja, das ist eine gute Frage, weil das war jetzt, glaube ich, keine Anti-Haltung meinen Eltern gegenüber. Es hat sich im Nachhinein rausgestellt, was ja manchmal so passiert, wenn man sich so Biografien anschaut, dass meine Mutter tatsächlich gerne selber klassische Pianistin geworden wäre.
3: Ah.
4: Aber sie war Jahrgang 36 und nach dem Krieg war das dann nicht so ganz angesagt. Und da waren ihre Eltern eher so der Meinung, sie sollte was Praktisches machen, was Sinnvolles. Und dann hat sie Pharmazie studiert und ist Apothekerin geworden.

0: Und ich habe sehr spät erst von ihr gehört, dass sie ja eigentlich auch gerne Pianistin geworden wäre. Von daher habe ich vielleicht es dann doch erfüllt. Obwohl, als ich entschieden hatte, das doch zu wagen mit dem Jazzstudium, hat sie sich die Sorgen, die ihr das bereitet hat, verkniffen, mir gegenüber zu äußern.
1: Jetzt haben Sie allerdings mit 16 Jahren ja auch schon Ihre erste Band gegründet. Was für eine Musik haben Sie damals gespielt? Und was hat diese Teenager-Band von damals mit der Julia Hülsmann von heute zu tun?
0: Ja, erstaunlicherweise relativ viel sogar. Also wir haben angefangen mit The Doors und ich hatte so einen Wurlitzer und dann konnte ich halt so Riders on the Storm imitieren und so ein bisschen mal probieren. Ich habe dann aber sehr schnell angefangen, eigene Stücke zu schreiben. Mhm. Und das ist eher so in der Fusion-Welt. Ich habe Weather Report geliebt. Da gab es so eine Dave Grusin, auch so eine Zeit. Pat Metheny ist immer noch mein Held. Das ist eigentlich so das, wo es mich hingezogen hat in der Zeit.
1: Als weitere Vorbilder, habe ich gelesen, sind auch Sting oder Randy Newman häufiger aufgetaucht. Ja. Das ist ja eine sehr, sehr breite Mischung. Und wie kommt man aus dieser Mischung plötzlich auf den Gedanken, jetzt möchte ich aber Jazz machen?
0: Mir war klar, ich will studieren. So, ich will das irgendwie dann auf solide Beine stellen. Und dann ist es halt Jazz. Ist jetzt nicht so, dass man sich bei den Jazz-Studiengängen in Deutschland aussuchen kann, ob das jetzt Fusion oder Sting oder irgendwas anderes enthält.
1: Klar.
0: Das war aber perfekt für mich, so wie es hier in Berlin war an der HDK damals, weil es sehr individuell war. Ich glaube, das ist heute gar nicht mehr unbedingt so, dass wir relativ schnell in unsere eigene Richtung gehen konnten. Und das habe ich geliebt.
1: Sie haben ja auch sehr unterschiedliche Lehrer gehabt. Unter anderem eine Ihrer Vorgängerinnen beim Berliner Jazzpreis, Aki Takasse. Was haben Sie von denen jeweils mitgenommen?
0: Aki war großartig, weil sie so anders unterrichtet hat und auch sehr supportive war. Sie hat immer gesagt, das kriegst du hin und los. Also sie hat mir immer einen guten Push gegeben und positiv, obwohl sie viel verlangt hat.
1: Da sind wir bei einer Art von Empowerment, die offensichtlich ziemlich prägend für Sie war. Dann haben Sie Ihre Abschlussarbeit geschrieben und das finde ich total passend und interessant. Do we have to sound differently? The self-image of female jazz pianists. Also sozusagen die These, dass es eine Art von anderen Umgang von Frauen im Jazz-Business gibt. Was war damals Ihre These genau und hat sich Ihre Antwort darauf in den 30 Jahren seither verändert?
0: Ja, hat sich genau umgedreht. Lustigerweise. Ausschlaggebend war eine Situation, die ich erlebt habe, und zwar im damaligen Franz Club. Es war wirklich ein Jazzclub. Ich bin nicht gerne auf Sessions gegangen, weil ich tatsächlich mit der Situation, den Ellenbogen ausfahrend und eigentlich keine Frauen, nicht gut klarkam. Und da bin ich aber mal hingegangen, weil ich den Franz Club gerne mochte. Und dann habe ich gemerkt, nach einem Solo, was ich gespielt habe, war der Applaus stärker. Und ich habe mich gefragt, ist der Applaus stärker, weil das Solo irgendwie total cool war oder weil ich eine Frau bin? Und ich habe das nicht mehr auseinanderbekommen und habe gemerkt, dass ich selber auch, wenn da Frauen auf der Bühne sind in dem Jazz-Zusammenhang, dass ich da anders hingucke oder anders hinhöre. Deswegen wollte ich die These aufstellen, es ist total egal, ob man Frau ist oder Mann ist. Die Qualität setzt sich durch, sage ich mal, sehr verkürzt dargestellt. Oder man muss es halt einfach ignorieren. Da wollte ich eigentlich drauf hinaus. Und dann habe ich lernen müssen, dass das nicht wahr ist. weil dann halt einfach irgendwo dann doch die Türen zublieben und ich das nicht verstanden habe, warum die zublieben. Und das ist heute immer noch so, dass da viel Nachholbedarf ist in dem Bereich. Es gibt zum Glück so viel mehr großartige Frauen im Jazz. Da kommt man halt nicht mehr dran vorbei. Auch die Wahrnehmung oder jetzt auch so Gremienarbeit oder sowas ist auch viel besser verteilt inzwischen, dass da es klar ist, da müssen Frauen dabei sein. Aber ich bin da schon noch so ein bisschen durch die harte Schule gegangen.
1: Aber Sie sehen heutzutage trotzdem noch strukturelle Probleme übrig raus.
0: Ja, also ich sag mal so, es kommt vor, dass man in einem Berufungsverfahren dabei ist, in einem Jazzstudiengang und da sitzt halt eine Frau, weil es eine Frauenbeauftragte ist. Das kommt vor. Da war ich dann doch, als ich das gesehen habe, so leicht entsetzt und auch ein bisschen bestätigt darin, dass das noch lange nicht an der Stelle ist.
1: Jetzt haben Sie als Musikerin, als Teil dieser Szene, sicher auch einen eigenen Stil erarbeitet, für den Sie viel Lob bekommen haben. Ich habe die vielen Preise angesprochen. Und dieser Stil wird oft als lyrisch, aber auch so als besonders verspielt wahrgenommen. Wie sehen Sie diesen Stil? Also wie würden Sie Ihren eigenen Stil beschreiben? Das ist wahnsinnig schwer. Ich weiß das aber trotzdem. Wie würden Sie das sagen?
0: Ja, nee, das ist schön, dass Sie es fragen, weil ich kann was damit anfangen, dass ich die Lyrikerin des Jazz, also dass ich so bezeichnet werde. Natürlich hat das was damit zu tun, dass ich mich immer mal wieder auch mit Lyrik beschäftigt habe oder Lyrik vertont habe. Ich habe also eigentlich mehr Platten instrumental veröffentlicht. Aber egal, das ist ein sehr wichtiges Thema für mich. Aber es ist trotzdem so, so, dass ich natürlich nicht nur das bin,
1: natürlich.
0: Logischerweise, und ich auch manchmal das Gefühl habe, dass das dann halt auch noch so schön passt, das bei einer Frau anzuwenden und dass bei Männern, die vielleicht einen ähnlichen Sound haben, einfach sowas nicht vorkommt. Die werden dann halt anders beschrieben. Und das ist auch nicht bösartig oder so. Das passiert. Und die Aufmerksamkeit und das Reflektieren an der Stelle, da ist auch noch wahnsinnig viel Nachholbedarf. Aber ich habe mich auch schon unheimlich oft geärgert über bestimmte Formulierungen. Jetzt gar nicht zu mir, zum Beispiel Diana Krall, die schöne Blonde mit den Krallen. Meine Güte. Geht's noch doofer.
1: Da ist die Kritikerzunft auch nicht wirklich befreit davon, in der Tat. Mhm. Aber trotzdem nochmal zurück zu der Frage, wie würden Sie Ihren eigenen Stil genuin beschreiben?
0: Oh Gott, ich glaube schon, dass es mir sehr wichtig ist, nichts Unnötiges zu spielen und zu schreiben. Keine unnötigen Verzierungen oder Läufe, wenn man sie kann, sondern es muss einen Grund haben. Wenn etwas schnell, virtuos, laut ist, leise ist, das muss immer einen Grund haben für mich. Das muss stimmig sein. Und deshalb ist es, glaube ich, so, dass ich dann im Zweifelsfall eher was weglasse und dass man in diesem Platz halt noch den Nachhall hat und noch mehr wahrnehmen kann, was da gerade gewesen ist und auf das vorbereitet ist, was kommt. Wenn man Platz lässt, dann kann man natürlich auch gut dosiert, und das mache ich dann auch gerne, besonders live, ganz intensiv spielen und dicht und viel, weil das im Gegensatz steht und dann hoffentlich eine Balance hat. Ich bin im zeitgenössischen Jazz unterwegs und ich habe Einflüsse aus allen möglichen Richtungen. Ich glaube, dass die europäische Klassik nicht unwichtig ist. Ich habe sehr gerne Prokofjew gespielt oder Hindemith oder Bartok habe ich auch gern gespielt. Natürlich ist der amerikanische Jazz auch wichtig, dass es swingt, und die Popmusik ist auch mit drin. Ja, so eine wilde Mischung, aber wir sind alle wilde Mischungen. Wir sind ja immer mit viel verschiedener Musik aufgewachsen und das versuche ich alles miteinander zu verbinden.
1: Ja. Jetzt haben wir uns vorhin auch schon über Sie in der Jazzszene unterhalten. Mhm. Sie haben sich immer wieder auch für die Interessen von Ihren Mitmusikerinnen und Mitmusikern eingesetzt. Woher kommt dieses Engagement? Woher kommt dieser Wille, voranzugehen und für Ihre Zunft zu kämpfen?
0: Also grundsätzlich ist es vielleicht auch so ein bisschen mein Charakter, dass ich mich zuständig fühle, dass ich so jemand bin, war auch in der Familie schon immer so. Ich vermittle und ich verstehe die verschiedenen Seiten. Und an der Stelle ist es so, dass die pure Not einfach deutlich wurde. Die Deutsche Jazz Union, wir haben die ja wiederbelebt. Wir haben einfach mal geschaut rechts und links, was ist los? Wir sind eigentlich drauf gestoßen worden, auch von anderen aus der Branche, dass Jazzmusiker für sich arbeiten, Einzelkämpfer sind. Weil man auch muss, weil man natürlich auch an seiner Kunst arbeiten muss. Das gehört auch dazu. Aber wenn man dann nicht arbeiten kann, dann hilft's ja nichts, wenn man schöne Sachen produziert. Und deswegen war klar die Notwendigkeit, dass wir da was tun und dass wir versuchen auch klar zu machen, dass das alle machen müssen. Nicht jeder muss sich im Verband ganz vorne hinstellen, aber so einen Verband zu unterstützen, dass da sich jemand hinstellen kann und Rechte einfordern kann oder auch einfach dafür einsteht, dass diese Kunstform Jazz wahnsinnig wichtig ist für unsere Gesellschaft. Ich finde das einfach so. Das ist, manche sagen ja so, das ist halt Jazz und das muss ja auch mal so ein bisschen prekär sein. Nein, ich finde, das ist eine Hochkultur und die muss unterstützt werden, damit sie existieren kann. Und es ist wichtig, dass wir nicht nur so die normalen geradeaus Sachen haben. Wir brauchen auch alles rechts und links und oben und unten und quer dazwischen.
1: Aber gerade mit diesem Anspruch desillusionieren Sie die heutigen Zeiten nicht umso mehr?
0: Klar. Super frustrierend.
1: Und wo nehmen Sie Ihre Hoffnung her, dass es doch noch besser werden könnte?
0: Ich nehme die Hoffnung, glaube ich, daher, dass ich sehe, wie viele tolle Menschen es gibt und wie viele tolle KünstlerInnen es gibt, die das trotzdem machen, die dafür kämpfen, die ihre Kunst weiter verfolgen. Und vielleicht auch, weil ich doch recht privilegiert aufgewachsen bin. Ich habe eine gute Basis. Ich bin unerschütterlich positiv und ich gehe einfach weiter. Und ich bin auch super stur. Wenn ich durch die Wand will, dann gehe ich da halt nicht nur einmal hin, sondern so lange, bis ich das Gefühl habe, so, ja, vielleicht hat es jetzt doch ein bisschen sich bewegt sogar.
1: Ich bin sicher, dass Sie auch genau dafür diesen Berliner Jazzpreis bekommen. Für Sie geht's immer weiter. Das ist der Optimismus der Julia Hülsmann. Ich danke sehr, sehr herzlich für das Gespräch hier im RBB 24 Inforadio.
0: Ich danke.
2: Die Jazzpianistin Julia Hülsmann im Gespräch mit Inforadio-Kulturredakteur Jens Lehmann. Der Berliner Jazzpreis wird ja heute Abend im kleinen Sendesaal des RBB verliehen. Das Preisträgerkonzert wird ab 20 Uhr live bei den Kollegen von Radio 3 übertragen.
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4: 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Guten Tag.
3: Bei der Fußball-Weltmeisterschaft hat das Spiel der iranischen Nationalmannschaft für Gesprächsstoff gesorgt. Wegen der politischen Situation gab es bereits im Vorfeld viele Proteste. Es wurde sogar befürchtet, dass es aufgrund von Ausschreitungen im Stadion zu einem Spielabbruch gegen Neuseeland kommen könnte. Trotz offizieller Verbote waren viele Protestsymbole im Stadion zu sehen. Bei der iranischen Nationalhymne gab es lautstarke Pfiffe aus dem Publikum. Einen Spielabbruch gab es aber nicht. Die iranischen Spieler verzichteten während der Partie auch komplett auf politische Statements oder Gesten. Sportlich zeigte Iran Moral, kam zweimal nach dem Rückstand zurück und spielte am Ende 2:2 gegen Neuseeland. Für die bisher größte Überraschung des Turniers sorgte die spanische Nationalmannschaft. Der Europameister von 2024 konnte sich trotz klarer Favoritenrolle nämlich nicht gegen den Außenseiter Kap Verde durchsetzen und kam nicht über ein 0:0 hinaus. Die deutsche Mannschaft, die hat heute spielfrei, kann die Partien der Mitkonkurrenten Frankreich und Argentinien verfolgen. Frankreich trifft auf Senegal, Weltmeister Argentinien auf Algerien. Die besten Tennisspielerinnen der Welt, die kämpfen diese Woche in Berlin um den WTA 500-Titel. Bei den Berlin Tennis Open stehen 6 der 10 besten Spielerinnen der Weltrangliste im Einzel auf dem Platz. Für das Highlight sorgt aber das Doppel. Nach 4 Jahren feiert Serena Williams ihr Comeback und startet heute mit Carolina Muchova ins Turnier. Und das war das Sportupdate mit Antonia Kurzhals.
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5: A11 Stettin Richtung Berlin zwischen Joachimsthal und Dreieck Barnim ist wegen Grünpflege abschnittsweise die rechte Spur blockiert. A13 Dresden Richtung Berlin zwischen Bestensee und Schönefelder Kreuz Stau plus 10 Minuten. A24 Berlin Richtung Hamburg zwischen Dreieck Wittstock-Dosse und Pritzwalk gibt es Behinderungen durch ein defektes Fahrzeug. A115 Richtung Berlin zwischen Potsdam-Babelsberg und Kreuz Zehlendorf Stau wegen Bauarbeiten plus 10 Minuten. In Potsdam wird eine Weltkriegsbombe entschärft. Ein Sperrkreis rund um den Fundort am Hauptbahnhof ist eingerichtet. Es gibt zahlreiche Sperrungen und Unterbrechungen im Fernverkehr und Nahverkehr. Stadtverkehr Berlin A100, Stadtring Richtung Wedding zwischen Innsbrucker Platz und Schmargendorf, Stau an einer Baustelle. Hier brauchen Sie bis zu 10 Minuten länger. Gesundbrunnen, die Prinzenallee ist bis Freitag in beiden Richtungen zwischen Soldina und Wollangstraße wegen eines Kraneinsatzes gesperrt. Und aktuell ist noch zur S-Bahn wegen einer Zugstörung ist die Linie S9 zwischen Plenterwald und Treptower Park unterbrochen.
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5: Um 11.20 Uhr mit Tim Korge. In Berlin gibt es ein neues Abwehrzentrum. Polizei und Nachrichtendienste sollen sich dort um sogenannte hybride Bedrohungen kümmern. Das sind meist verdeckte Angriffe von staatlichen oder nichtstaatlichen Akteuren, die ein Land schwächen oder destabilisieren sollen. Dazu gehört zum Beispiel die Verbreitung von Fake News im Internet. Es geht aber auch um Anschläge auf Stromleitungen oder Drohnen über Bundeswehreinrichtungen, mutmaßlich gesteuert von Geheimdiensten aus dem Ausland. Innenminister Dobrindt sagte bei der Einweihung in Treptow, hybride Bedrohungen gehörten mittlerweile zum Alltag. Man investiere deshalb in Vorsorge. Die G7-Staaten wollen die stockenden Ukraine-Verhandlungen wieder in Gang bringen. Wie das gelingen kann, darüber beraten sie heute im französischen Evian. An dem Treffen nimmt auch der Präsident der Ukraine teil. Selenskyj hat nach eigenen Angaben kurz vor dem Treffen mit US-Präsident Trump telefoniert. Er habe ein Gespräch mit Russlands Präsident Putin in den USA vorgeschlagen, so Selenskyj. Es ist nicht das erste Mal, dass Selenskyj ein persönliches Treffen mit Putin vorschlägt. Der russische Präsident allerdings

0: Das wird Russlands Präsident Putin in den USA vorgeschlagen, so Selenskyj. Es ist nicht das erste Mal, dass Selenskyj ein persönliches Treffen mit Putin vorschlägt. Der russische Präsident allerdings
1: je machte klar, die israelische Armee werde in den besetzten Gebieten im Libanon, in Gaza und in Syrien bleiben. Wir werden so lange in diesen Sicherheitszonen bleiben, wie es nötig ist, um unser Land zu schützen, fügte Netanjahu hinzu. Dürfte heißen, auf unbestimmte Zeit oder zumindest bis zu den Wahlen, die in Israel spätestens im Oktober anstehen. Zum iranischen Atomprogramm sagte Netanjahu, mit oder ohne Abkommen, der Iran wird keine Atomwaffen haben. Das passiert nicht, solange ich Premierminister bin.
0: In Potsdam wird heute ein Blindgänger aus dem Zweiten Weltkrieg entschärft. Der Zustand der Bombe sei relativ schlecht, sagte Sprengmeister Schwitzke am Vormittag dem RBB. Sie müsse auf jeden Fall vor Ort entschärft werden. Eine kontrollierte Sprengung sei dort, wo sie liegt, nicht möglich. Rund um den Fundort ist ein Sperrkreis eingerichtet worden. Insgesamt 6.500 Menschen mussten das betroffene Gebiet verlassen. Auch der Hauptbahnhof sowie zahlreiche öffentliche Einrichtungen sind von der Sperrung betroffen und komplett gesperrt. Für Autofahrer und den öffentlichen Nahverkehr sind weitreichende Umleitungen eingerichtet. Die EU will KI-Anwendungen verbieten, mit denen intime Bilder von Menschen gefälscht werden können. Das EU-Parlament stimmt heute darüber ab. Hintergrund sind unter anderem Vorfälle um den KI-Chatbot Grok der Plattform X. Nutzer hatten die Software verwendet, um sexualisierte Bilder von Frauen und Kindern zu erstellen. Aus Brüssel, Andreas Meyer-Feist.
2: 2 Jahre lang wurde am neuen KI-Konzept gefeilt. Nun soll es schnell gehen. Digitale Werkzeuge, mit denen intime Bilder ohne Erlaubnis der betreffenden Personen erstellt und verbreitet werden können, sollen sofort verboten werden. Das Verbot umfasst auch Videos und Tonspuren sowie künstlich generierte Missbrauchsdarstellungen von Kindern. Die Polizei soll dadurch mehr Möglichkeiten bekommen, einzugreifen. In anderen Bereichen bekommen die Unternehmen mehr Zeit, um sich umzustellen auf die neue Technik. Zum Beispiel, wenn es um KI in Autos geht oder bei bildgebenden Verfahren zur Krebserkennung in der Medizin.
0: Nach dem Brand mehrerer Telekom-Transporter auf einem Firmengelände in Berlin-Lichtenberg ist ein Bekennerschreiben aufgetaucht. Die Polizei stuft es als authentisch ein. Das hat ein Sprecher dem RBB bestätigt. Patrick Buchmüller, RBB 24.
3: Das Schreiben wurde gestern schon auf dem linksextremen Portal Indymedia veröffentlicht. Darin ist von einer feurigen Abrüstungsmaßnahme die Rede. Die Telekom plane die Entwicklung eines Drohnenabwehrsystems in Kooperation mit dem Rüstungskonzern Rheinmetall. Deshalb habe man den Fuhrpark der Deutschen Telekom um 6 Fahrzeuge erleichtert, heißt es in dem Schreiben. In der Nacht zu gestern waren die Transporter auf dem Parkplatz in Flammen aufgegangen. Das Feuer konnte schnell gelöscht werden. Verletzt wurde niemand. Die Polizei hat die Ermittlungen aufgenommen.
0: Soweit die Nachrichten. 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Das Wetter. Heute etwas Sonne und einige dichte Wolken. Es bleibt trocken bei 19 bis 22 Grad. Aktuell in Berlin-Pankow 15, in Eiskeller 16 Grad, in Guteborn 19 und in Templin 14 Grad. Morgen mehr Sonne, teils auch wolkig, aber trocken und es wird langsam wärmer bei 21 bis 25 Grad. Die Zeit 11.25 Uhr.
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5: E-Mails schreiben, dabei eine Sprachnachricht abhören, nebenbei noch kurz aufs Handy schauen. Viele von uns würden sagen, kein Problem, das kann ich. Multitasking gehört längst zum Alltag, im Job, in der Schule, selbst in der Freizeit. Aber funktioniert unser Gehirn wirklich so, wie wir glauben? Die psychologische Forschung zeichnet ein deutlich anderes Bild. Sie zeigt, wer mehrere Dinge gleichzeitig erledigt, wird oft langsamer, macht mehr Fehler und merkt das nicht einmal. Thema heute in den Wissenswerten. Mein Name ist Jessica Wiener und mein Gast ist der Psychologe Professor Dr. Thorsten Schubert von der Martin-Luther-Universität Halle-Wittenberg. Er forscht seit vielen Jahren, wie unser Gehirn mit konkurrierenden Aufgaben umgeht und warum Multitasking weniger eine Fähigkeit ist als eine Illusion. Herr Schubert, herzlich willkommen. Schön, dass Sie da sind.
6: Vielen Dank. Ich freue mich sehr.
5: Herr Schubert, bevor wir tiefer einsteigen, würde ich gern kurz klären, wovon wir eigentlich sprechen, wenn wir Multitasking sagen. Im Alltag meinen wir damit ganz Unterschiedliches. beim Arbeiten ständig zwischen Mails, Chats und Dokumenten wechseln, kochen und dabei Nachrichten hören, mit meinem Kind sprechen und vielleicht gleichzeitig noch aufs Smartphone gucken. Würden Sie sagen, das ist das, was wir landläufig unter Multitasking verstehen?
6: Ja, das ist schon Multitasking. Also für uns in der Psychologie bedeutet eigentlich Multitasking, dass man zwei Aufgaben gleichzeitig macht, die

0: aber auch mit unterschiedlichen Zielen verbunden sind, wobei wir bei den einzelnen Aufgaben jeweils Informationen wahrnehmen und Entscheidungen treffen und dann etwas ausführen, also Handlungen ausführen und das gleichzeitig. Mhm. Es gibt aber auch die Annahme in der Psychologie, dass natürlich auch das kurzzeitige Nacheinander-Ausführen von Aufgaben ebenfalls Multitasking ist. Das ist auch völlig verständlich, weil wenn wir mit einer Aufgabe beschäftigt sind und kurzzeitig danach mit einer anderen Aufgabe, dann ist die andere Aufgabe natürlich immer noch irgendwie im Gedächtnis und stört auch, sodass also Multitasking das gleichzeitige Bearbeiten von Aufgaben ist und auch natürlich das sehr kurzfristige Hintereinander-Ausführen von verschiedenen Aufgaben.
1: Wenn Sie jetzt als Forscher draufschauen, was davon ist tatsächlich dann gleichzeitiges Arbeiten und was passiert im Gehirn?
0: Tja, das ist genau die Sache, die Sie schon am Anfang erwähnten. Bei verschiedenen Dingen ist es uns eigentlich relativ einfach möglich, zwei verschiedene Dinge gleichzeitig zu machen. Zum Beispiel können wir gleichzeitig hören und sehen. Ja, wir können auch gleichzeitig spazieren gehen und einen Podcast hören. Das würde auch gehen. Aber für uns in der Psychologie ist es so, dass da verschiedene Prozesse, die können nicht wirklich gleichzeitig ablaufen. Und das ist genau der Punkt, wo unser Gehirn das Multitasking nicht mehr kann. Und das sind insbesondere die Entscheidungen, die wir treffen müssen. Wenn wir zum Beispiel beim Spazieren gehen überlegen müssten, gehen wir jetzt nach rechts oder gehen wir nach links oder gehen wir geradeaus oder beim Podcast hören, kommt so eine interessante Stelle, wo der oder die Erzählende doch irgendwie was erzählt, was wir irgendwie einspeichern wollen, was wir uns besonders merken wollen und Entscheidungen treffen müssen. Und diese beiden Entscheidungen, die können wir nicht gleichzeitig treffen. Mhm. Da kann unser Gehirn das nicht gleichzeitig machen, es muss es nacheinander machen. Es wechselt dann sozusagen zwischen diesen beiden Entscheidungen hin und her. Das ist wie bei einem Computer, bei einem Zentralprozessor. Wenn ich da einen Prozessor habe, muss der auch warten mit bestimmten Aufgaben in der einen Aufgabe oder in der anderen Aufgabe, je nachdem, womit er sich gerade beschäftigt. Und so ist es auch bei unserem Multitasking.
1: Ein zentrales Ergebnis Ihrer Arbeit ist ja auch, selbst wenn Menschen Multitasking intensiv üben, dass da eben Grenzen vorhanden sind. Wie haben Sie denn Ihre Probanden da üben lassen?
0: Also wir haben zwei sehr einfache Aufgaben üben lassen. Also die sollten auch die Größe eines Kreises anzeigen mit der rechten Hand zum Beispiel. Und dann sollten Sie noch gleichzeitig die Höhe eines Tones einschätzen. Und auf die Töne sollten Sie unterschiedliche Reaktionen machen, sodass im Grunde genommen die beiden Aufgaben sich nicht störten bezüglich der Information, die aufgenommen wird. Wir können sehen und wir können hören und wir können auch mit der Hand etwas anzeigen. Die Hand wurde benutzt, um den Kreis anzuzeigen und es wurde eine Aussage gewünscht, wie hoch ist der Ton. Und das haben die Personen dann wirklich 8 bis 12 Tage lang sehr intensiv trainiert, einzeln die Aufgaben zu machen und zusammen die Aufgaben zu machen. Und nach den 8 bis 12 Tagen, die werden da auch richtig motiviert mit Belohnungen, mit Incentives, dass sie das so gut wie möglich machen, dann ist das tatsächlich so, dass die nach extrem intensiver Übung sogar dazu kommen, dass sie die Aufgaben, wenn sie die gemeinsam machen, fast so gut und teilweise genauso gut machen, als wenn sie die alleine machen würden. Mhm. Ja, also das weist darauf hin, dass schon viele Dinge da gleichzeitig ablaufen können. Und wenn wir dann aber nach dem Training, nachdem sie das geschafft haben, eine der beiden Aufgaben minimal verändert hatten, zum Beispiel die Größe des Kreises verändert hatten oder die Tonhöhe etwas verändert hatten, dann bricht das Ganze wieder zusammen. Man kann das nicht mehr machen. Wir nennen das Nearly Perfect Time Sharing, wenn Sie das fast gleichzeitig machen können. Das bricht zusammen und dann entstehen wieder sehr viel mehr Zeiten bei den Aufgaben und auch gleichzeitig viel mehr Fehler, wenn Sie die Aufgaben gleichzeitig machen müssen, nachdem wir diese kleinen Änderungen eingeführt haben. Das heißt im Grunde genommen, dass die Aufgaben nicht wirklich vollständig gleichzeitig laufen, parallel ablaufen, sondern eben so, wie ich das sagte, diese Entscheidungsprozesse werden dann nacheinander gemacht. Und das Gehirn schafft es schon, die so ineinander zu verschachteln, dass diese Entscheidungsprozesse sich nicht gleichzeitig stören bei den beiden Aufgaben. Das Gehirn timet die beiden Entscheidungsprozesse so, dass sie nacheinander ablaufen, ohne dass wir das bemerken in der Gesamtzeit. Ja.
1: Ich will noch einen Blick auf unseren Alltag werfen, der sich ja in den letzten, schon ein paar Dekaden ziemlich verändert hat. Ich rede natürlich von der Digitalisierung. Ja. Jeder hat ein Handy in der Hand oder in der Tasche oder jedenfalls griffbereit. Das war ja auch in meiner Jugend tatsächlich noch nicht so. Jetzt frage ich mich, glauben Sie oder sagen Sie, dass die Digitalisierung verändert hat, wie unser Gehirn mit Ablenkung umgeht oder einfach nur mit der Menge der Ablenkung?
0: Also Das ist eine sehr gute Frage.
1: Das nehmen Sie mal mit in die Forschung. Ja.
0: Sehr schön. Wie wir mit der Menge der abzulenkenden Informationen umgehen oder mit den verschiedenen Aufgaben. Also wie gesagt, ich glaube, es ist ein sowohl als auch. Mhm. Wir stellen fest, gibt auch den Begriff für uns in der Psychologie, den Begriff des Media-Multitaskers. Personen, die dazu neigen, mehrere Medien gleichzeitig zu benutzen. Wenn wir da in uns gehen, da haben wir ständig Erinnerungen, dass wir das machen, gleichzeitig am Computer sitzen und gleichzeitig dann vielleicht mit dem Handy oder ein anderes Medium nutzen, telefonieren im beruflichen Kontext. Zwei Medien gleichzeitig zu nutzen. Und das hat sich sicherlich aufgrund der digitalen Medien auf jeden Fall sehr verstärkt. Und da gibt es auch tatsächlich solche neuen Begriffe sozusagen des Media-Multitaskers, Personen, die sich eben darin unterscheiden, wie viele Medien sie über den Tag gleichzeitig benutzen. Mhm. Und das ist auf jeden Fall so, dass da es auch zunimmt, diese Tendenz, mehrere Dinge gleichzeitig zu nutzen. Es gibt aber auch natürlich die Gegentendenz, dass Personen dann eben doch merken, dass es nicht so gut für ihr Wellbeing zum Beispiel ist oder auch für ihre Leistung, dass sie dann da doch die Dinge nacheinander machen. Also es ist beides auf jeden Fall zu finden. Und dann gibt es auch noch das Phänomen, was wir auch alle sicherlich schon bemerkt haben, gerade mit den Social Medias. Das ist ja auch eine Situation, wo Personen zwischen Informationen permanent hin und her schalten. Wenn also wir diese TikTok-Videos zum Beispiel uns vor Augen halten, da haben wir den Begriff des Brain Rots sozusagen. Den gibt es dort, der damit im Zusammenhang ist, wenn Personen permanent zwischen diesen kurzen Filmen hin und her schalten. Ja, immer weiter, immer weiter, immer weiter. Das hat auch einen kleinen belohnenden Aspekt. Und deswegen kommt man da auch nicht raus aus so einer Schleife.
1: Aber Brain Rot im Endeffekt, also eigentlich ist es nicht so dolle fürs Gehirn.
0: Nee, eben nicht. Also genau, das ist, Sie fragten ja nach den Konsequenzen und wie sich das entwickelt hat. Diese Phänomene bemerken wir im ganz normalen Verhalten von Personen. Wir können das auch nicht verteufeln und nicht, das ist einfach so. Es hat positive und negative Aspekte. Die positiven Aspekte sind, wir haben mehr Informationen zur Verfügung, wir können mehr Informationen nutzen. Für einige von uns ist das sicherlich auch sehr gut nutzbar. Für andere führt es in Situationen, wo es doch zu einer gewissen Erschöpfung führt. Und das Brainrot ist auch so schon gestaltet, dass wir da kaum rauskommen, ja, weil das einen kleinen belohnenden Aspekt hat. Ein interessantes Filmchen nach dem anderen und das dopaminerge System reagiert darauf sehr schnell. Und deswegen bleiben wir da drin. Und die Kürze, mit der wir unsere Aufmerksamkeit auf eine Aufgabe, auf eine Handlung dann damit verbinden, die wird sehr kurz dadurch. Und es ist schon tatsächlich so, dass Personen dann doch dazu neigen, generell eine sehr starke Frequenz von neuen Informationen immer zu erwarten. Und eine große Tiefe der Informationsverarbeitung ist da nicht mehr möglich.
1: Würden Sie jetzt aus Ihrer Forschung heraus mit allem Ihren Wissen, was Sie da zusammengetragen haben, sagen, es ist eigentlich doch eher empfehlenswerter, Multitasking eher zu meiden, als mich immer in diese Situation reinzustürzen?
0: Ja, also das ist auch wieder eine sehr spannende und knifflige Frage. Ja, können wir das überhaupt? Ja, und auch von der Situation abhängig und von den Personen abhängig. Also wenn wir im beruflichen Kontext das betrachten und auch bei Dingen, die für uns wichtig sind, dann ist es sicherlich besser, dass wir Multitasking versuchen zu reduzieren. Das können wir schon durch einfache Dinge machen. Im beruflichen Kontext gibt es die Möglichkeit, das entweder aktiv zu unterdrücken, wenn wir zum Beispiel das E-Mail-Alerting-System ausmacht oder sich bestimmte Zeiten dafür einräumt, am Morgen und am Abend, zum Beispiel am Ende des Arbeitstages oder am Beginn des Arbeitstages. Man kann auch das passiv machen, indem man einfach seine Kollegin bittet, nein, also in diesen Zeiten bitte nicht unterbrechen. Diese Möglichkeit gibt es auch und das wird dann ferngehalten. Ja, es gibt auch natürlich die Möglichkeit der Routinenbildung, das ist auch ein bisschen Übung und Routinenbildung ist da schon auch hilfreich. Aber die Frage war ja, sollten wir es lieber meiden, wenn es möglich ist, dann ist es besser, denke ich, wenn man sich auf eine Aufgabe konzentrieren und fokussieren kann. Wenn es nicht möglich ist, dann ist es auch, glaube ich, gar nicht so schlecht, wenn man sich vor Augen hält, dass die Schwierigkeiten, die ich empfinde dabei, die sind einfach völlig normal und ich kann dafür nicht. Es ist auch nicht meine geminderte Leistungsfähigkeit, die dann dazu führt, dass ich damit nicht zurechtkomme. Das geht allen Personen so und ich muss in der Situation jetzt damit umgehen, dass ich entweder das eine nach dem anderen mache oder auch ein bisschen die Dinge ein bisschen länger brauchen und ein bisschen fehlerhafter sind.
1: Herr Schubert, vielen Dank für das Gespräch.
0: Ja, gern.
1: Zu Gast in den Wissenswerten der Psychologe Professor Dr. Thorsten Schubert von der Martin-Luther-Universität Halle-Wittenberg. Unser Thema war, wenn Aufgaben konkurrieren, was das Gehirn beim Multitasking wirklich tut. Und das hat sich gezeigt. Unser Gehirn arbeitet schnell, flexibel, priorisierend, aber eben seriell und nicht wirklich gleichzeitig. Vielleicht ist das ja dann doch eine Einladung, Arbeit, Schule und digitale Räume zu gestalten, weg von permanenter Unterbrechung hin zu Bedingungen, unter denen Aufmerksamkeit möglich ist. Unser Gespräch können Sie in der ARD Sounds App nachhören. Danke fürs Zuhören. Ich bin Jessica Wiener.
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3: mit Sören Hinzer. Wie viel Geld geben die deutschen Haushalte für Lebensmittel aus? Dazu hat das Statistische Bundesamt neue Zahlen veröffentlicht. Die absoluten Zahlen sind nur bedingt aussagekräftig, da die Daten aus dem Jahr 2023 stammen. Demnach sind es im Schnitt je Haushalt 335 Euro pro Monat für Lebensmittel. 22%, rund ein Fünftel, wird für Fleisch, Wurst, Fisch und Meeresfrüchte ausgegeben. Etwa ein Sechstel entfällt auf Getreideprodukte, wie Brot, Nudeln und Reis, 17%. Für Obst und Süßigkeiten sind es jeweils etwa 10%. Zusätzlich zu Lebensmitteln kommen Ausgaben für Getränke. Da waren es pro Monat 75 Euro. Davon etwas mehr als die Hälfte für alkoholfreie, etwas weniger als die Hälfte für alkoholhaltige Getränke. Und wir bleiben bei Getränken. Es geht um Capri-Sonne, heute unter dem Namen Capri-Sun. Das Kultgetränk hat die Unternehmerfamilie Wild zu Milliardären gemacht. Doch die Marke leidet unter dem EU-Verbot von Plastikstrohhalmen. Die sind seit 2021 in der Europäischen Union verboten und wurden durch Papierstrohhalme ersetzt. Eine Petition sollte das ändern, ist aber gescheitert. Statt einer Million Unterschriften wurden nicht mal 200.000 Unterschriften gesammelt. Umweltschützer feiern das als Erfolg. Hans-Peter Wild, Präsident des Verwaltungsrats der Capri Sun Group Holding AG, kritisiert, dass die Papierstrohhalme nicht recycelbar seien. Sinnvoller sei Plastik, denn die Strohhalme bleiben in der Regel im Trinkpäckchen, das zu 100% recycelbar sei. Vorausgesetzt, die leere Capri Sun landet auch in der gelben Tonne. Und das war das Wirtschaftsupdate mit Sören Hinze.
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10: A9 Berlin Richtung Leipzig zwischen Niemeck und Köselitz stockender Verkehr wegen Bauarbeiten plus 10 Minuten. A10 westlicher Berliner Ring Richtung Dreieck Havelland zwischen Großkreuz und Leest stockender Verkehr an einer Baustelle hier auch plus 10. A11 Stettin Richtung Berlin zwischen Joachimsthal und Dreieck Barnim ist wegen Grünpflege abschnittsweise die rechte Spur blockiert. A13 Dresden Richtung Berlin zwischen Bestensee und Schönefelder Kreuz Stau plus 10 Minuten. A24 Berlin Richtung Hamburg zwischen Dreieck Wittstock-Doss und Pritzwalk Behinderungen durch ein defektes Fahrzeug. Stadtverkehr Berlin A100 Stadtring Richtung Wedding zwischen Innsbrucker Platz und Schmargendorf. Stau, es dauert bis zu 10 Minuten länger. Und aktuelles noch zur S-Bahn. Wegen einer Zugstörung ist die Linie S9 zwischen Plenterwald und Treptower Park unterbrochen.
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10: Um 11.41 Uhr mit Tim Korge. Bundesinnenminister Dobrindt hat in Berlin ein neues Zentrum für die Abwehr hybrider Gefahren eröffnet. Die Sicherheitsbehörden wollen so Attacken von Staaten oder fremden Geheimdiensten schneller erkennen. Aus dem Hauptstadtstudio Oliver Neuroth.
11: Es geht um den Kampf gegen Cyberattacken, Anschläge auf Stromleitungen oder Aussperraktionen mit Drohnen, mutmaßlich gesteuert von Geheimdiensten aus dem Ausland. Bundesinnenminister Dobrindt nennt hybride Bedrohungen den Schattenkrieg des 21. Jahrhunderts. Er spricht von perfiden Angriffen. Die Gefahr wächst nach Dobrindts Worten täglich. Deutschland befinde sich im Fadenkreuz fremder Mächte. Die Antwort muss aus Sicht des Ministers so aussehen: Die Sicherheitsbehörden vernetzen sich besser, um Informationen und Lagebilder schneller austauschen zu können. Dobrindt stellt klar, das neue Zentrum für die Abwehr hybrider Gefahren sei keine neue Behörde, mehr eine Plattform, um bestehende Kräfte zu bündeln. Bessere Koordinierung anstatt Kompetenzgerangel, so drückt es Dobrindt aus.
10: Die G7-Staaten wollen die stockenden Ukraine-Verhandlungen wieder in Gang bringen. Wie das gelingen kann, darüber beraten sie heute im französischen Evian. An dem Treffen nimmt auch der Präsident der Ukraine teil. Selenskyj hat nach eigenen Angaben kurz vor dem Treffen mit US-Präsident Trump telefoniert. Er habe ein Gespräch mit Russlands Präsident Putin in den USA vorgeschlagen, so Selenskyj. Es ist nicht das erste Mal, dass Selenskyj ein persönliches Treffen mit Putin vorschlägt. Der russische Präsident allerdings will Selenskyj nur in Moskau treffen. Am Nachmittag soll es dann in Evian um die Lage im Nahen Osten gehen. Ägypten, Katar und die Vereinigten Arabischen Emirate werden bei den Gesprächen mit dabei sein. Ein Thema ist das Rahmenabkommen zwischen den USA und dem Iran. Dazu hat sich jetzt erstmals auch Israels Premierminister Netanyahu geäußert. Er sagt, dass Israel seine Soldaten aus dem Süden des Libanon erstmal nicht abziehen wird. Auch werde man weiterhin Bedrohungen in der Region abwehren, so Netanyahu. Nach Angaben des Iran ist ein Ende der Kämpfe im Libanon auch Teil des Rahmenabkommens mit den USA. In Potsdam wird heute ein Blindgänger aus dem Zweiten Weltkrieg entschärft. Rund um den Fundort in der Innenstadt ist ein Sperrkreis mit einem Radius von 700 Metern eingerichtet worden. Rund 6.500 Menschen sollten das Gebiet verlassen. Arne Sprung, RBB 24.
12: Außerdem betroffen der Hauptbahnhof, die Staatskanzlei, der Landtag, mehrere Ministerien, das Sport- und Freizeitbad Blue, mehrere Museen, Hotels, Pflegeheime, eine Schule und eine Kita. Die Entschärfung hat auch erhebliche Auswirkungen auf den Verkehr. Wer mit dem Auto unterwegs ist, sollte die Potsdamer Innenstadt am besten ganz vermeiden.
10: Die Bevölkerungszahl in Deutschland ist im vergangenen Jahr erstmals seit 2020 wieder gesunken. Ende 2025 lebten laut Statistischem Bundesamt 83,5 Millionen Menschen in Deutschland und damit 110.000 Personen weniger als im Jahr davor. Gründe waren die gesunkene Zuwanderung und die im Vergleich zur Sterberate niedrigere Zahl von Geburten. Die Stadtstaaten Berlin, Hamburg und Bremen konnten als einzige Bundesländer Zuwächse verzeichnen. In Brandenburg ging die Einwohnerzahl dagegen leicht zurück. Nach dem Diebstahl von etlichen Rindern in Brandenburg bittet die Polizei um Hinweise aus der Bevölkerung. Allein in den vergangenen zwei Monaten seien 200 Rinder verschwunden, heißt es vom Landeskriminalamt in Potsdam. Betroffen waren landwirtschaftliche Betriebe in den Kreisen Potsdam-Mittelmark, Elbe-Elster, Oberspreewald-Lausitz und Spree-Neiße. In einem Fall sei ein blauer Viehtransporter an einem der Tatorte gesehen worden. Die Polizei sucht nach weiteren Zeugen, die das Fahrzeug bemerkt haben. Auch Aufnahmen von Dashcams oder Überwachungsvideos könnten helfen, heißt es. In der Nähe von Golsen im Landkreis Dahme-Spreewald beginnt heute offiziell die Erntesaison für die Spreewaldgurken. Es wird erwartet, dass der Ertrag in diesem Jahr geringer ausfällt als im Vorjahr, weil die Anbaufläche kleiner geworden ist. Iris Wussmann, RBB 24.
13: Auf rund 450 Hektar wird die Gurke noch zwischen Lübben, Golsen, Schlepzig und Cottbus angebaut. Im vergangenen Jahr waren es noch über 500 Hektar. Das Freihandelsabkommen mit Indien, der Mindestlohn und Ertragseinbußen bei Biogurken machen es den Gurkenbauern schwer. 8 größere und kleinere Betriebe bauen noch die Spreewaldgurke an. Sie ist seit 1999 eine geschützte geografische Marke. Das heißt, sie darf nur so genannt werden, wenn mindestens 70% der Gurken im Glas auch aus dem Spreewald stammen.
10: Soweit die Nachrichten. 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Das Wetter. Heute etwas Sonne und einige dichte Wolken. Es bleibt trocken bei 19 bis 22 Grad. Aktuell in Berlin-Friedrichshagen 18 Grad, in Tempelhof 16, in Angermünde 14 und in Altdöbern 19 Grad. Morgen mehr Sonne, teils auch wolkig, aber trocken und es wird langsam wärmer bei 21 bis 25 Grad. Die Zeit 11.46 Uhr.
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14: Was bislang über die Einigung zwischen den USA und dem Iran bekannt ist, ist noch ein bisschen diffus. Wir versuchen mal, den Nebel etwas zu lichten. Unser Top-Thema am Vormittag. Ich bin Clemens Schulze. Willkommen. US-Präsident Trump sagt, ab Freitag ist die Straße von Hormuz offen. Der Iran sieht das ein bisschen anders, spricht von einer Abgabe, die passierende Schiffe zahlen müssen. Klar ist nur, dass am Freitag eine Absichtserklärung unterschrieben werden könnte und dass dann eine Waffenruhe gilt, in der dann unter anderem über das iranische Atomprogramm verhandelt wird. Bundesaußenminister Johann Wadephul hat sich gestern mit den Außenministern der anderen EU-Länder getroffen und darüber gesprochen, wie man sich in der Situation verhält. Im Gespräch mit dem ARD-Morgenmagazin wird aber deutlich, dass auch er noch etwas ratlos ist, was genau denn jetzt gilt.
15: Jetzt haben sie sich offensichtlich mal ein Stück weit geeinigt. Es gibt eine erste Absichtserklärung, worüber man reden will, was tiefer zu verhandeln ist. Und diese Absichtserklärung, die kennen wir noch nicht. Die soll jetzt nach Freitag veröffentlicht werden. Man hört unterschiedliche Angaben, 14 Punkte, ein bis zwei Seiten. Meine Erfahrung ist, wir müssen das erstmal lesen.
14: Wadephul zeigt sich also ziemlich zurückhaltend. Er sagt aber auch, sollte es eine gemeinsame europäische Mission gehen, um die Minen in der Straße von Hormuz zu räumen, dann wäre Deutschland mit seinem Minenräumer dabei.
15: Großbritannien und Frankreich haben das in die Hand genommen. Sind sozusagen die beiden Führungsnationen, die einen möglichen maritimen Einsatz organisieren. Und Deutschland ist natürlich bereit, dazu einen Beitrag zu leisten, etwa indem dort Minen geräumt werden. Dazu sind wir bereit, aber natürlich müssen die Voraussetzungen dafür stimmen. Wir müssen wissen, was steht in dem Abkommen drin. Wir müssen wissen, gibt es ein allgemeines Einverständnis, dass dieses Minenräumen dort stattfindet. All das ist zum heutigen Zeitpunkt noch unklar.
14: Und nicht zuletzt müsste ja dann auch noch der Bundestag darüber entscheiden, ob er einer solchen Mission zustimmt. Das hat Außenminister Wadephul heute früh in der ARD gesagt. Ist aber noch viel hätte, wäre, könnte. Und abhängig davon, was das Rahmenabkommen zwischen den USA und dem Iran wirklich bringt. Zumindest theoretisch soll nach 3 Monaten Krieg jetzt Frieden herrschen. Und zumindest theoretisch soll auch bald die Straße von Hormuz frei sein. Theoretisch. Was ist von dieser Absichtserklärung zu halten? Das hat meine Kollegin Jessica Wiener heute früh Wolfgang Ischinger gefragt, den Vorsitzenden der Münchner Sicherheitskonferenz.
16: Was wir jetzt haben, ist ja im Grunde nur eine beiderseitige Willenserklärung, ein Framework Agreement, also eine Rahmenvereinbarung. Und wir kennen noch nicht mal genau den genauen Text. Das wird sich dann hoffentlich am Wochenende zeigen, wenn das wirklich unterschrieben sein wird. Aber die eigentlichen Schwierigkeiten kommen ja erst danach, denn dieses Rahmenabkommen sagte eigentlich nur, wir sind bereit, miteinander über folgende Probleme zu reden und machen zunächst mal keinen Krieg gegeneinander. Und lassen Sie mich eins sagen. Ich glaube, jede Art von Schadenfreude, dass Trump mit diesem Krieg also die eigentlich erstrebenswerten Ziele nicht erreicht hat, also weder eine eindeutige Beendigung des iranischen Nuklearprogramms noch irgendeinen Schritt dahin, dass der Iran künftig keine grauenhaften Menschenrechtsverletzungen mehr unternehmen kann oder darf. Also jede Schadenfreude daran wäre vollkommen abwegig und falsch. Denn eins muss klar sein, das Ziel, dem Iran die Möglichkeit zu nehmen, eine militärische Nuklearfähigkeit aufzubauen, dieses Ziel teilen wir natürlich.
1: Herr Ischinger, bei wem haben Sie denn jetzt Schadenfreude entdeckt?
16: Naja, ich habe natürlich schon bei vielen festgestellt, die sagen, ja, da ist ja nichts erreicht worden und so weiter. Und da sieht man es mal und dieser Krieg war völlig für die Katz. Das ist alles natürlich nicht falsch, aber es ist eben, wie gesagt, zutiefst bedauerlich, weil damit die großen Probleme der Region, einschließlich die künftige Rolle des Iran und die Sicherheitsarchitektur, die regionale Sicherheit in dieser ganzen Region weiterhin unsicher ist und instabil bleibt. Und das kann für uns Europäer keine wirklich gute Nachricht sein. Also bei mir überwiegt weiterhin die Skepsis, ob dieses Agreement, ob das wirklich Ruhe, Stabilität, Frieden in der Region, eine Einhegung des Iran bringen wird. Mhm. Das wäre alles wünschbar. Bin skeptisch.
1: Was ja auch für Skepsis sorgt, ist, dass er zum Beispiel Israel, Kriegspartner der USA gegen den Iran, gar nicht an den Abkommensplänen bislang beteiligt ist. Deswegen hat man da auch verhalten reagiert, sage ich mal. Und man glaubt eben auch nicht daran, dass der Iran an eine verabredete Waffenruhe sich halten wird. Kann denn das Abkommen denn dann überhaupt funktionieren?
16: Da stellen Sie eine gute Frage. Die kann ich auch nur mit einer gewissen Skepsis beantworten. Israel wird, das hat der israelische Premierminister in diesen letzten Tagen und Stunden ja immer wieder gesagt, sich nicht davon abhalten lassen wollen. Ich nenne es jetzt mal den Abwehrkampf gegen Hezbollah im südlichen Teil des Libanon fortzusetzen. Und das ist sozusagen eine schwerende Wunde in diesem Abkommen. Denn aus iranischer Sicht gehört Ruhe im Libanon natürlich zu den gemeinsam definierten Zielsetzungen. Mhm. Und wenn dort der Krieg nicht beendet wird, dann liegt darin möglicherweise ein Grund, um das Abkommen dann nicht zu respektieren, es zu verletzen. Dann geht der Schlamassel wieder von vorne los.
1: Großer Knackpunkt, Sie haben es gesagt, eben, dass das Abkommen eben auch das Ende aller Gefechte im Libanon verlangt. Und dass es wahrscheinlich schwierig sein wird, Israel da zustimmungsfähig zu bekommen. Im Grunde steht man also schlechter da als vor dem Krieg. Warum macht Trump dann so einen Deal?
16: Weil ihm keine gute Alternative angeboten wird. Wir wissen ja, dass die Staaten der Region, die ja im Wesentlichen mit den USA verbündet sind, also denken Sie an die Golfstaaten, dort gibt es amerikanische Militärbasen und so weiter, denken Sie an Katar, denken Sie an das enge Verhältnis zwischen Saudi-Arabien und den USA, die haben natürlich nach dem Beginn dieses Kriegs im Februar eins gemerkt. Der Iran kann sich nicht dadurch wehren, dass er jetzt auf New York oder auf Los Angeles schießt, sondern der Iran wehrt sich dadurch, dass er dort die amerikanischen Basen, die amerikanischen militärischen Installationen oder eben notfalls auch die Energieinfrastruktur der Golfstaaten beschießt. Und deswegen ist für diese Staaten in der Region eine Fortsetzung dieses amerikanisch geführten Kriegs natürlich genau das, was die nicht wollen können. Und der Druck war doch sehr groß. Deswegen ist für die amerikanische Regierung die Fortsetzung des Kriegs, um sozusagen den Iran zu noch größeren Konzessionen zwingen zu wollen, keine wirklich gangbare Option mehr gewesen.
14: Das sagt Wolfgang Ischinger, der Vorsitzende der Münchner Sicherheitskonferenz. Es gibt also noch viele Fallstricke bei dem Abkommen, sagt er. Und eine davon ist die Position Israels. Das Land soll sich auch an die Waffenruhe halten und die Hisbollah im Libanon nicht weiter angreifen. So sieht es das Abkommen vor, so wie zu hören ist. Allerdings saß Israel gar nicht mit am Verhandlungstisch. Und Premierminister Netanyahu hat schon deutlich gemacht, dass er nicht glücklich ist mit dem Verhandelten, berichtet Israel-Korrespondentin Bettina Meyer.
17: Israels Premier machte klar, die israelische Armee werde in den besetzten Gebieten im Libanon, in Gaza und in Syrien bleiben. Wir werden so lange in diesen Sicherheitszonen bleiben, wie es nötig ist, um unser Land zu schützen, fügte Netanyahu hinzu. Dürfte heißen, auf unbestimmte Zeit oder zumindest bis zu den Wahlen, die in Israel spätestens im Oktober anstehen. Netanyahu will wieder antreten, versicherte er bei seinem Fernsehauftritt vor Journalisten. Dabei könnte sich die Frage, wie Israel weiter im Libanon gegen die Hisbollah vorgeht, zu einer Kernfrage bei den Wahlen entwickeln. Netanyahu hat im Norden des Landes an der Grenze zum Libanon bei seinen Stammwählern an Glaubwürdigkeit verloren. Ein Deal, der im Libanon eine Waffenruhe verordnet, ohne dass Israel mitredet, könnte Netanyahu weiter beschädigen. Zum iranischen Atomprogramm sagte Netanyahu, mit oder ohne Abkommen, der Iran wird keine Atomwaffen haben. Das passiert nicht, solange ich Premierminister bin. Er fügte hinzu, seine Regierung habe den Staat Israel in der Vergangenheit vor der atomaren Auslöschung bewahrt. Allerdings sei der Kampf nicht vorbei.
14: Aus Tel Aviv berichtete Bettina Meyer. Viele offene Fragen also zur Lage im Nahen Osten. Unser Top-Thema am Vormittag.
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14: Um 11:05. Die Pont Neuf ist eine der bekanntesten Brücken von Paris. Im Moment ist sie aber nicht mehr als Brücke erkennbar. Der Street-Art-Künstler G.R. hat die Pont Neuf zu einer Art Gebirge umgestaltet. Ein riesiges, begehbares Kunstwerk, das eigentlich ja schon vor 2 Wochen öffnen sollte. Dann aber kam ein Sturm und zerstörte Teile der Installation. Jetzt sind die Schäden behoben und Besucher können in La Caverne abtauchen, berichtet Paris-Korrespondentin Caroline Düller.
18: Wie eine riesige Felsenhüpfburg. So sieht das Werk von Streetart-Künstler Girard ein bisschen aus. Die Konstruktion spannt sich über die älteste Brücke von Paris. Die Pont Neuf, nur einen Katzensprung entfernt von der Kathedrale Notre-Dame, Blick auf den Eiffelturm inklusive. Anfang des Monats wurden Teile des Werks durch Windböen schwer beschädigt. Dabei riss die mit dem Felsmotiv bedruckte Plane, legte Teile der aufblasbaren Konstruktion über der Brücke frei.
19: Dans mes projets, le processus de fabrication de l'œuvre est essentiel. Il fait partie de l'œuvre.
18: Er wolle diese Erfahrung als Teil des künstlerischen Prozesses betrachten, sagte Girard bei einer kurzfristig anberaumten Pressekonferenz.
19: La déchirure s'est imposée comme une violente irruption du réel.
18: Mit dem Riss hat die Realität sich uns aufgedrängt und das mit Wucht. Das hat uns daran erinnert, dass Kunst nicht im luftleeren Raum entsteht, sondern ihren Sinn erst dann entfaltet, wenn sie zum Widerhall ihrer Umgebung wird. Dieses Werk hat jetzt eine Narbe, die sichtbar ist. Eine Erinnerung an die Reparatur, einen Abdruck der Wirklichkeit. Bis zuletzt war unklar, wann das Werk nach den Reparaturarbeiten für Besucher öffnen würde und ob überhaupt. Nun können Besucherinnen und Besucher auch in das Innere der Installation eintauchen. Eine rund 120 Meter lange Grotte, die als immersives Kunsterlebnis gedacht ist. Versehen mit einem Klangteppich und sogar mit Geruchseffekten, die an eine Höhle erinnern sollen.
19: La caverne est un hommage au Pont Neuf impacté de Christo et Jean-Claude.
18: Die Höhle der Pont Neuf ist eine Hommage an die Arbeit der Künstler Christo und Jean-Claude, die die historische Brücke vor gut 40 Jahren verhüllt hatten. Wladimir Javatschew ist der Neffe der Künstler und betreut deren Projekte bis heute. Tatsächlich wurden viele Projekte von Christo und Jean-Claude auch später eröffnet als geplant. Der Talvorhang zum Beispiel oder auch die Schirme in Japan. In 20, 30 oder 40 Jahren wird sich aber niemand mehr erinnern, ob ein Werk nun am 6. Juni eröffnet wurde oder am 15. Es ist ein Zeugnis von Kunst im öffentlichen Raum, nicht in einem kontrollierten Raum wie etwa einer Galerie oder einem Museum. Es ist mitten im Leben. Girard und sein Team betonen, dass sie das Projekt ohne öffentliche Zuschüsse finanziert haben, allein durch den Verkauf von Werken des Streetart-Künstlers und durch private Geldgeber. Besucherinnen und Besucher können das Werk noch bis zum 28. Juni entdecken.
14: Aus Paris, Caroline Dünner über La Caverne. Die Pont Neuf als umgestaltetes Kunstwerk hat nach der Beseitigung von Sturmschäden eröffnet. Schnell das Wetter, 16, 17 Grad in Berlin, 16 in Perleberg, 13 in Prenzlau. Die Sonne ist dominierend, aber es sind auch einige Wolken unterwegs. Es bleibt heute aber trocken, höchstens 22 Grad.
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14: Mit Tim Korge.
10: Vorsicht bitte auf der A9 Leipzig Richtung Berlin. Zwischen Köselitz und Kleinmarzehns befindet sich eine ungesicherte Unfallstelle im Baustellenbereich. A9 Berlin Richtung Leipzig zwischen Niemeck und Köselitz stockender Verkehr wegen Bauarbeiten plus 10 Minuten. A10 westlicher Berliner Ring Richtung Dreieckgrafenland zwischen Großkreuz und Leest stockender Verkehr plus 10 Minuten. A13 Dresden Richtung Berlin zwischen Bestensee und Schönefelder Kreuz Stau plus 10 Minuten. Stadtverkehr Berlin A100, Stadtring Richtung Wedding, zwischen Innsbrucker Platz und Schmargendorf, Stau, es dauert bis zu 10 Minuten länger.
14: Zwölf Uhr ist es jetzt geworden.
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14: Ich bin Clemens Schulze. Schönen guten Tag. Deutschland wird angegriffen und zwar hybrid. Damit nicht jede Sicherheitsbehörde alleine vor sich hinwerkelt, soll der Austausch zu drohenden und laufenden Angriffen intensiviert werden. Eine neue Plattform soll dabei helfen und die wurde heute scharf geschaltet. Mehr dazu in den Meldungen mit Tim Korge.
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1: Die Weltkriegsbombe in Potsdam ist entschärft. Nach Informationen von RBB-Reportern vor Ort wurde der Zünder der Bombe gesprengt. Etwa eine Viertelstunde später konnte auch der Sperrkreis wieder freigegeben werden. Für die Entschärfung der 250 Kilogramm schweren Bombe war die Gegend rund um den Fundort an der Leipziger Straße geräumt worden. Insgesamt 6.500 Menschen mussten das Gebiet verlassen. Auch der Hauptbahnhof und zahlreiche öffentliche Einrichtungen waren von der Sperrung getroffen. In Berlin ist am Vormittag ein neues Abwehrzentrum gegen sogenannte hybride Bedrohungen eröffnet worden. Das sind meist verdeckte Angriffe von staatlichen oder nichtstaatlichen Akteuren. Dazu gehört zum Beispiel die Verbreitung von Fake News im Internet. Es geht aber auch um Anschläge auf Stromleitungen oder Drohnen über Bundeswehreinrichtungen. Innenminister Dobrindt sagte bei der Einweihung in Treptow, hybride Bedrohungen gehörten mittlerweile zum Alltag.
2: Unser Land befindet sich hier im Fadenkreuz fremder Mächte. Sie attackieren uns mit Spionage, Sabotage, Cyberangriffen, Desinformationskampagnen. Und nahezu täglich wird unsere Freiheit, wird die Demokratie, wird unser Wohlstand attackiert. Es geht natürlich darum, unser Land zu destabilisieren.
1: Bundesinnenminister Alexander Dobrindt, CSU. Die G7-Staaten wollen die stockenden Ukraine-Verhandlungen wieder in Gang bringen. Wie das gelingen kann, darüber beraten sie heute im französischen Evian. An dem Treffen nimmt auch der Präsident der Ukraine teil. Selenskyj hat nach eigenen Angaben kurz vor dem Treffen mit US-Präsident Trump telefoniert. Er habe ein Gespräch mit Russlands Präsident Putin in den USA vorgeschlagen, so Selenskyj. Es ist nicht das erste Mal, dass Selenskyj ein persönliches Treffen mit Putin vorschlägt. Der russische Präsident allerdings will Selenskyj nur in Moskau treffen. Am Nachmittag soll es dann in Evian um die Lage im Nahen Osten gehen. Ägypten, Katar und die Vereinigten Arabischen Emirate werden bei den Gesprächen mit dabei sein. Ein Thema ist das Rahmenabkommen zwischen den USA und dem Iran. Dazu hat sich jetzt erstmals auch Premierminister Netanyahu aus Israel geäußert. Aus Tel Aviv, Bettina Meyer.
3: Israels Premier machte klar, die israelische Armee werde in den besetzten Gebieten im Libanon, in Gaza und in Syrien bleiben. Wir werden so lange in diesen Sicherheitszonen bleiben, wie es nötig ist, um unser Land zu schützen, fügte Netanyahu hinzu. Dürfte heißen, auf unbestimmte Zeit oder zumindest bis zu den Wahlen, die in Israel spätestens im Oktober anstehen. Zum iranischen Atomprogramm sagte Netanyahu, mit oder ohne Abkommen, der Iran wird keine Atomwaffen haben. Das passiert nicht, solange ich Premierminister bin.
1: Das Europaparlament hat die vollständige Umsetzung des Zollabkommens mit den USA beschlossen. Damit werden europäische Zölle auf US-Industriewaren zeitweise abgeschafft. Im Gegenzug versprach US-Präsident Trump, auf die meisten EU-Produkte maximal einen Zoll von 15% zu erheben. Die EU-Kommission hatte sich mit Washington im vergangenen Sommer auf das Dokument geeinigt, um einen drohenden Handelskrieg zu vermeiden. Jetzt muss noch der Rat der EU-Länder zustimmen. Der Senat hat einen Wärmeplan für Berlin beschlossen. Auf

0: lebte. Geboren in Kapstadt, erlangte Ibrahim internationale Bekanntheit als Pianist, Komponist und Bandleader. In seiner Karriere entwickelte er eine einzigartige Verbindung von Jazz und südafrikanischen Musiktraditionen. 1994 spielte Ibrahim bei der Amtseinführung von Südafrikas Präsident Nelson Mandela. Soweit die Nachrichten. 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Das Wetter. Am Nachmittag neben dichten Wolken örtlich Sonne, im Norden Brandenburgs locker bewölkt. Aktuell in Berlin-Marzahn 17 Grad und in Steglitz 19, in Ruhland 20 Grad und in Grünow bei Prenzlau 14 Grad. Morgen mehr Sonne, teils auch wolkig, aber trocken und es wird langsam wärmer bei 21 bis 25 Grad. Die Zeit 13.05 Uhr.
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2: Jetzt im Studio Bernhard Kempf. Schön, dass Sie wieder eingeschaltet haben. Evian, die französische Stadt am Genfersee, ist seit gestern Schauplatz der Weltpolitik, denn dort beraten die Staats- und Regierungschefs der 7 größten westlichen Industrienationen und zu besprechen gibt's eine ganze Menge. Da ist die geplante Vereinbarung zwischen den USA und dem Iran, den Krieg endlich zu beenden, und dann ist natürlich auch noch der Krieg in der Ukraine. Heute ist in Evian auch Präsident Selenskyj mit dabei. Im Pressetross ist ebenfalls dabei Katrin Schmidt und die ist uns jetzt live zugeschaltet. Schauen wir mal zunächst auf dieses Rahmenabkommen zwischen Washington und Teheran. Viel ist davon ja noch nicht bekannt und es gibt sehr widersprüchliche Aussagen, beispielsweise was die Straße von Hormuz betrifft. Sehen denn die europäischen Staats- und Regierungschefs jetzt ein bisschen klarer?
3: Naja, also wie man es nimmt, wahrscheinlich nicht so klar, wie sie es gerne hätten, aber dennoch konnten sie seit gestern Abend mit Donald Trump darüber sprechen, der gesagt hat, natürlich erstmal in der Trumpschen Manier, es ist das beste Abkommen, was die Welt je gesehen hat. Nun gut, das muss man abziehen, aber er hat noch ein bisschen konkretisiert, ab Freitag soll die Straße von Hormuz frei sein, komplett frei sein auch. Da gibt es auch noch keine widersprüchlichen Angaben im Prinzip. Und er sagt aber auch, ja, die sei gebührenfrei, das sei verabredet worden. Da fängt es dann schon an, auch ja inzwischen Tönen anders zu klingen, wenn man die Gegenseite fragt. Also er sagt, keine Maut, kein Zoll. Das sind die Sachen, die man jetzt hier so weiß. Und ansonsten wahrscheinlich hält man wirklich ein bisschen den Atem an, dass es auch am Freitag dann dazu kommt, dass das Ding unterschrieben wird. Und versucht, ja, zu tun, was man kann mit Angeboten. Wie können wir unterstützen, vielleicht die Straße mit abzusichern? Da ist vor allem der französische Präsident sehr offensiv nach vorne gegangen, hat gesagt, ich habe hier Fregatten, ich habe Kampfflugzeuge, die können 48 Stunden da sein. Da hat der US-Präsident eher so, ich würde sagen, fast eher abgewunken und gesagt, ja, alles gut und schön, im Prinzip haben wir alles geregelt. Also lass mal stecken, hat er mehr oder weniger gesagt.
2: Du hast den Termin schon genannt, Freitag soll dieses Abkommen unterzeichnet werden in Genf in der Schweiz. Jetzt hast du schon gerade von der Absicherung der Straße von Hormuz gesprochen, mal darüber hinaus. Welche Rolle werden denn die Europäer da insgesamt spielen?
3: Also keine große. Das muss man weiterhin so unterzeichnen. Das war eigentlich ja ursprünglich auch die Absicht der Europäer, da auf keinen Fall irgendwie als Player mit reingezogen zu werden. Sie haben ja immer die Bedingungen aufgestellt, erst wenn verabredet ist, dass nachhaltig quasi die Kampfhandlungen ausgesetzt werden, bis hin zu ja einem Friedensabkommen, dann können wir auch mit reingehen und können eben Sicherheitsmaßnahmen mittragen. Und jetzt würde ich sagen, sind einige europäische Staatschefs noch einen Schritt weitergegangen. Die haben gestern hier gesagt, also Merz, Macron und der Brite Keir Starmer, wir würden auch nachdenken, über Sanktionen abzusenken gegen den Iran, wenn im Gegenzug wirklich klar ist, dass die Sache jetzt hält. Das ist also nochmal ein Zugeständnis mehr, aber so weit sind wir da einfach noch nicht. Insofern, die Europäer halten bang an, ob das jetzt was wird, und haben aber zumindest, das vielleicht noch, schlauerweise hier viele Player eingeladen. Also das hat vor allem Macron gemacht, nämlich Katar, die Vereinigten Arabischen Emirate sind heute hier mit ihrem Präsidenten zu Gast. Und das sind unendlich wichtige Partner natürlich in der Region, um ein bisschen Einfluss auszuüben.
2: Thema heute ist die Ukraine. Ich habe schon gesagt, der Präsident Selenskyj ist heute mit am Tisch. Da schien es ja zuletzt so, dass der US-Präsident so ein bisschen die Lust an dem Thema verloren hat. Wie steht es denn um die amerikanische Unterstützung für die Ukraine und damit für Selenskyj?
3: Also eigentlich steht es um die sehr bescheiden. Das ist erstmal die Faktenlage. Die USA haben sich ja wirklich militärisch und finanziell da fast komplett zurückgezogen. Und der G7-Gipfel sollte auch ein bisschen Klarheit darüber bringen oder soll es auch noch weiterhin bringen, ob Trump noch irgendwie da überhaupt mit am Boot ist und sich eine Rolle bei den Verhandlungen, möglichen Verhandlungen vorstellen kann. Da hören wir jetzt aus der ersten Arbeitssitzung, die auch gerade zu Ende gegangen ist, jetzt hier vorm Mittagessen sozusagen, wo es genau um die Ukraine ging, dass Trump da eigentlich sich sehr offen wieder gezeigt hat und gesagt hat, nein, es ist

0: Absolut notwendig. Er sieht jetzt auch ein Momentum für Verhandlungen. Er hat wohl auch Sonntag mit Putin telefoniert. Das war wahrscheinlich anlässlich seines 80. Geburtstages, dass er den Anruf bekommen hat. Aber dennoch, auch darüber soll gesprochen worden sein. Er möchte da mit von der Partie sein. Insofern sind es eigentlich erstmal gute Nachrichten. Die Europäer in den G7 haben sich wirklich erhofft, dass wir das Signal hier aus Evian bekommen, dass da die G7 noch gemeinsam hinter dem Ziel steht, den Krieg in der Ukraine zu beenden. Demnach sieht es erstmal aus, wie es dann konkret wird. Auch das bleibt natürlich ein Stück weit offen.
1: Ganz vielen Dank. Informationen von Katrin Schmidt waren das live über den G7-Gipfel in Evian. Ja, das geplante Rahmenabkommen, über das wir da eben gesprochen haben, das lässt weiter viele Fragen offen. Wie etwa geht es weiter mit der Hisbollah? Bleibt die israelische Armee im Süden des Libanon? Für die Menschen im Norden Israels bleibt Unsicherheit. Ein Alltag ist dort kaum möglich. Schulen und Kindergärten haben wieder geöffnet, aber von Normalität kann keine Rede sein, berichtet Israel-Korrespondent Björn Dacke.
2: Der Kindergarten im Kibbutz Hagoshrim im Norden Israels. Erzieher Ran Zeevi und seine beiden Kolleginnen betreuen 17 Kinder. Nicht einfach in diesen Tagen. Was ist dort unten? Der Bunker. Und wann gehen wir in den Bunker? Bei Alarm. Im Entengang gehen die 2- bis 4-Jährigen zur Treppe und dann Stufe um Stufe herunter in dieser Übung. Regelmäßig gibt es hier in der Nähe der libanesischen Grenze Alarm durch Raketen und Drohnen der Hisbollah. Offizielle Feuerpause hin oder her. Bis vor ein paar Wochen waren sie fast jeden Tag hier unten. Der 3-jährige Pelek hat sich schon daran gewöhnt. Wenn es Boom macht, habe ich Angst. Dann laufe ich schnell zum Bunker. Unten im Kindergartenbunker warten die Lieblingsspielzeuge, Stofftiere und eine Matratze zum Herumspringen. Für die Kinder fast wie ein Spiel, wie Erzieher Ran Zeevi erklärt. Dieses Spiel hilft ihnen sehr dabei, die Realität zu verarbeiten und durch das Spielen zu erleben, wie es ist, mit ihrer Mutter in den Schutzraum zu gehen. Genau so begreifen Kinder das Leben, durchs Spielen. Zeevi und seine beiden Kolleginnen versuchen, Ruhe und Stabilität auszustrahlen. Feste Abläufe seien wichtig. Doch die Unsicherheit macht ihnen zu schaffen. Trotz offizieller Feuerpause gab es zuletzt immer wieder gegenseitige Angriffe. Auf politische Absichtserklärungen vertraut hier kaum noch jemand. Ortswechsel. Von ihrer Dachterrasse kann Michal Khadizagi auf die umliegenden Gebirgszüge schauen. Die junge Mutter hat ihren 2-monatigen Sohn auf dem Arm. Am Geländer wehen israelische Flaggen im Wind. Ich bin überzeugte Zionistin und will unsere Grenze hier schützen. Aber es ist emotional sehr, sehr, sehr schwer, wenn man Kinder hat. Und auch wenn man eine Führung hat, die den Norden nicht besonders ernst nimmt. Michal Khadizagi sagt, ihre Kinder sind angespannt. Jedes Geräusch wecke sie auf. Kampfjets, Hubschrauber, Raketen. Und dazu viele Fragen. Mama, aber es sollten doch keine Raketen mehr kommen. Oder mein 5-Jähriger fragt, ob der Krieg im nächsten Winter aufhören wird. Sagis Stimme bricht. Ihr kommen Tränen. Zurück im Kindergarten. Anders als unten im Bunker gibt es hier oben Tageslicht, Möglichkeiten zum Rückzug. Ran Zeevis Großeltern haben den Kibbutz 1948 mitgegründet. Woanders leben kommt für den Erzieher nicht in Frage, trotz aller Einschränkungen. Die Menschen im Norden Israels sind erschöpft, doch die Kinder im Kibbutz Hagoshrim sollen davon möglichst wenig mitbekommen.
1: Björn Dacke berichtete aus Tel Aviv.
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1: Pool, Golfplatz oder die Couch zum WM-Gucken, das waren die Lieblingsbeschäftigung der deutschen Fußballnationalspieler gestern an ihrem freien Tag nach dem Eröffnungsspiel gegen Curaçao. Heute beginnt die Vorbereitung auf das 2. Spiel jetzt am Sonntag gegen die Elfenbeinküste. Vor uns vor Ort und damit in der Frühschicht ist Ann-Kathrin Rose, da muss man sagen, Good Morning America.
4: Guten Morgen aus North Carolina.
1: Ja, der 7:1 Auftakterfolg, der hat ja schon für beste Laune gesorgt. Wie wichtig sind denn das Miteinander und eine gute Atmosphäre für den Erfolg im deutschen Team?
4: Ja, wahnsinnig wichtig. Vor allen Dingen, weil das bei den vergangenen Turnieren immer so zwischen den Zeilen zu erkennen war, dass die sich okay verstanden haben, aber mehr eben auch nicht. Und hier haben wir schon in der ersten, ja, inzwischen ist es ja über eine Woche hier in Winston-Salem den Eindruck bekommen, das ist ein richtiges Team. Die verstehen sich nicht nur, sagen wir mal, vordergründig gut, sondern beispielsweise auf den Pressekonferenzen haben sich die Nationalspieler teilweise gegenseitig so ein bisschen, ja, gefoppt, so ein bisschen Witze miteinander gemacht. Und das ist schon sehr spürbar. Und trotzdem, das hätte alles überhaupt nichts genützt, wenn sie es nicht auf den Platz gebracht hätten. Und deshalb ist dieses 7:1, diese starke sportliche Leistung enorm wichtig.
1: An Katrin, dann lass uns mal auf die Partie gestern schauen. Spanien gegen Kap Verde 0:0. Die spanische Presse fiel schon heimisch über den Europameister her. Auf der anderen Seite der Jubel und die Party auf der Inselgruppe im Atlantik. Ist Torhüter Vosinha eigentlich schon dort zum Volkshelden aufgestiegen?
4: Also noch nicht offiziell, aber ich gehe davon aus, dass sie schon eine Art, sagen wir mal, Urkunde gerade bereitlegen. Dieser Keeper hat ja ein fantastisches Spiel gemacht bei dem 0:0 gegen die Spanier und ist danach sofort, und zwar wirklich mit Abpfiff, hat man sehen können, die Tränen sind ihm in die Augen gestiegen. Er war sehr emotional und zwar nicht nur, weil er so eine gute Leistung gebracht hat, sondern weil er genau in diesem Moment an die Menschen gedacht hat, die nicht da sein konnten, nämlich seine Großeltern, die sind inzwischen verstorben. Bei denen ist er aufgewachsen, die haben ihm gefehlt. Aber auch seine Mutter, weil die Kaution für das Visum nicht zahlen konnte. Das ist aus deutscher, aus sehr privilegierter Sicht kaum zu glauben. Aber die Menschen aus Kap Verde, wenn die in die USA wollen, müssen nochmal 5.000 bis 15.000 Dollar hinterlegen. Und das gab es eben nicht für seine Mutter. Das haben sie nicht rechtzeitig zahlen können. Und deshalb war er sehr emotional. Aber zum Thema nationaler Held. Er hat inzwischen mehr Social-Media-Follower als die Kap Verden Einwohner.
1: Diese Weltmeisterschaft, muss man sagen, hat ja auch einen politischen Aspekt. Jetzt gibt es ein Rahmenabkommen oder soll es geben zwischen den USA und dem Iran. Da hätte man denken können, jetzt kehrt endlich Entspannung ein. Auch die iranische Mannschaft, die wird ja wie ein ganz normaler WM-Teilnehmer behandelt. Aber von wegen, wie groß ist denn die Benachteiligung des iranischen Teams?
4: Ja, die ist schon immens, denn die Iraner haben ja in der Nacht deutscher Zeit 2:2 gespielt gegen Neuseeland und sind eigentlich davon ausgegangen, dass sie noch in Los Angeles bleiben können, in Südkalifornien. Da war für heute eigentlich eine Regenerationseinheit angesetzt und dann ist ihnen mitgeteilt worden, so ist die Formulierung, dass sie direkt nach Abpfiff sich wieder zurückmachen müssen auf den Weg nach Tijuana, da wo ihr Teamquartier ist. Keine Regenerationseinheit und der Kapitän Mehdi Taremi, der hat gesagt, es ist ein Desaster und sich sehr geärgert.
1: Ganz vielen Dank. Live aus Amerika war das an Katrin Rose und gesprochen haben wir natürlich über die letzten Spiele der Fußball-Weltmeisterschaft in den USA.
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1: Das Wetter für Berlin und Brandenburg. Dichte Wolken sind heute unterwegs. Es bleibt aber den ganzen Tag über trocken. Maximal 22 Grad, 19 Grad sind es in Berlin-Steglitz und 20 Grad in Roland. Morgen dann mehr Sonne, teils auch wolkig, aber trocken. Und es wird jeden Tag ein bisschen wärmer. Morgen dann schon 21 bis maximal 25 Grad.
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1: Den hat Tim Gorgel.
8: Vorsicht bitte auf der A13 Dresden Richtung Berlin. Zwischen Baruth-Mark und Teupitz liegen Spanngurte auf der Fahrbahn. A10 westlicher Berliner Ring Richtung Dreieck Havelland. Zwischen Großkreuz und Liest stockender Verkehr an einer Baustelle plus 10 Minuten. A11 Stettin Richtung Berlin. Zwischen Joachimsthal und Dreieck-Barnim ist wegen Grünpflege abschnittsweise die rechte Spur blockiert. In Potsdam wurde die Weltkriegsbombe entschärft. Der Sperrkreis rund um den Fundort am Hauptbahnhof wird aufgehoben. Es gibt aber noch zahlreiche Sperrungen. Der Fern-, Regional- und S-Bahn-Verkehr läuft wieder an. Stadtverkehr Berlin, A100 Stadtring Richtung Wedding. Zwischen Innsbrucker Platz und Schmargendorf Stau an einer Baustelle. Sie benötigen bis zu 10 Minuten länger. A115 Avus stadteinwärts. Zwischen Hüttenweg und Dreieck Funkturm blockiert ein defektes Fahrzeug die rechte Spur. Gesundbrunnen, die Prinzenallee ist bis Freitag in beiden Richtungen zwischen Soldina und Wollankstraße wegen eines Kraneinsatzes gesperrt. Marzahn-Blumberger Damm zwischen Landsberger Allee und Zindorfer Straße ist in Richtung Köpenick bis Donnerstag nur eine Spur frei. 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
1: 13.20 Uhr.
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1: Mit Bernhard Kempf, guten Tag. Sie ist 1000 Pfund schwer. In ihrem Inneren befinden sich bis zu 250 Kilogramm Sprengstoff, ein Blindgänger aus dem Zweiten Weltkrieg. Auch 81 Jahre danach befinden sich noch unzählige Bombengeschosse und Granaten im Boden, auch in Brandenburg. Erstes Thema Nachrichten mit Tim Korgel.
8: Die Weltkriegsbombe in Potsdam ist entschärft. Nach Informationen von RBB-Reportern vor Ort wurde der Zünder der Bombe gesprengt. Etwa eine Viertelstunde später konnte auch der Sperrkreis wieder freigegeben werden. Für die Entschärfung der 250 Kilogramm schweren Bombe war die Gegend rund um den Fundort an der Leipziger Straße geräumt worden. Insgesamt 6.500 Menschen mussten das Gebiet verlassen. Auch der Hauptbahnhof und zahlreiche öffentliche Einrichtungen waren von der Sperrung betroffen. Die G7-Staaten haben sich nach Angaben aus Diplomatenkreisen bei ihrem Gipfel in Frankreich auf neue Sanktionen gegen Russland verständigt. Die Staats- und Regierungschefs der 7 Industrienationen hätten entschieden, den Druck auf Russland zu erhöhen, insbesondere durch Sanktionen auf Öl und Gas. Die G7-Staaten wollen demnach die Ukraine auch weiter bei ihrer Luftabwehr unterstützen. An dem Treffen im französischen Evian nahm auch der ukrainische Präsident Selenskyj teil. US-Präsident Trump forderte Russland am Rande der Beratungen auf, ein Abkommen mit der Ukraine zu schließen. Am Nachmittag soll es dann in Evian um die Lage im Nahen Osten gehen. Ägypten, Katar und die Vereinigten Arabischen Emirate werden bei den Gesprächen mit dabei sein. Ein Thema ist das Rahmenabkommen zwischen den USA und dem Iran. Dazu hat sich jetzt erstmals auch Israels Premierminister Netanyahu geäußert. Er sagte, dass Israel seine Soldaten aus dem Süden des Libanon erstmal nicht abziehen wird. Nach Angaben des Iran ist ein Ende der Kämpfe im Libanon auch Teil des Rahmenabkommens mit den USA. Bundesinnenminister Dobrindt hat in Berlin ein neues Zentrum für die Abwehr hybrider Gefahren eröffnet. Die Sicherheitsbehörden wollen so Attacken von Staaten oder fremden Geheimdiensten schneller erkennen. Aus dem Hauptstadtstudio Oliver Neuroth.
9: Es geht um den Kampf gegen Cyberattacken, Anschläge auf Stromleitungen oder Aussperraktionen mit Drohnen, mutmaßlich gesteuert von Geheimdiensten aus dem Ausland. Bundesinnenminister Dobrindt nennt hybride Bedrohungen den Schattenkrieg des 21. Jahrhunderts. Er spricht von perfiden Angriffen. Die Gefahr wächst nach Dobrindts Worten täglich. Deutschland befinde sich im Fadenkreuz fremder Mächte. Die Antwort muss aus Sicht des Ministers so aussehen: Die Sicherheitsbehörden vernetzen sich besser, um Informationen und Lagebilder schneller austauschen zu können. Dobrindt stellt klar, das neue Zentrum für die Abwehr hybrider Gefahren sei keine neue Behörde, mehr eine Plattform, um bestehende Kräfte zu bündeln. Bessere Koordinierung anstatt Kompetenzgerangel, so drückt es Dobrindt aus.
8: Das Europaparlament hat die vollständige Umsetzung des Zollabkommens mit den USA beschlossen. Damit werden europäische Zölle auf US-Industriewaren zeitweise abgeschafft. Im Gegenzug versprach US-Präsident Trump, auf die meisten EU-Produkte maximal einen Zoll von 15% zu erheben. Die EU-Kommission hatte sich mit Washington im vergangenen Sommer auf das Dokument geeinigt, um einen drohenden Handelskrieg zu vermeiden. Jetzt muss noch der Rat der EU-Länder zustimmen. Der Senat hat einen Wärmeplan für Berlin beschlossen. Er zeigt, wo in der Stadt welche Energiequellen heute und künftig für die Wärmeversorgung zur Verfügung stehen. Pauline Pieper, RBB 24 Landespolitik.
10: Die Ergebnisse der Wärmeplanung sind unverbindlich, betonte Umweltstaatssekretär Andreas Kraus. Niemandem werde vorgeschrieben, welche Heizung eingebaut werden müsse. Der Wärmeplan diene vielmehr als Orientierungs- und Planungsgrundlage für Hauseigentümer und Energieversorger. Auf sogenannten Wärmekarten können Interessierte online nachsehen, welche Gebäude etwa an die Fernwärme angeschlossen werden können. Ziel der Wärmeplanung ist es, Berlin bis 2045 klimaneutral zu machen. Derzeit entstehen 40% der CO2-Emissionen in der Hauptstadt allein durchs Heizen. Kommunen mit mehr als 100.000 Einwohnern sind bundesweit verpflichtet, bis Ende des Monats eine Wärmeplanung vorzulegen.
8: Nach dem Diebstahl von etlichen Rindern in Brandenburg bittet die Polizei um Hinweise aus der Bevölkerung. Allein in den vergangenen 2 Monaten seien 200 Rinder verschwunden, heißt es vom Landeskriminalamt in Potsdam. Betroffen waren landwirtschaftliche Betriebe in den Kreisen Potsdam-Mittelmark, Elbe-Elster, Oberspreewald-Lausitz und Spree-Neiße. In einem Fall sei ein blauer Viehtransporter an einem der Tatorte gesehen worden. Die Polizei sucht nach weiteren Zeugen, die das Fahrzeug bemerkt haben. Auch Aufnahmen von Dashcams oder Überwachungsvideos könnten helfen, heißt es. Soweit die Nachrichten. 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Das Wetter: am Nachmittag neben dichten Wolken örtlich Sonne, im Norden Brandenburgs locker bewölkt. Aktuell in Berlin-Marzahn 17 Grad, in Steglitz 19, in Ruhland 20 und in Grünow 14 Grad. Morgen mehr Sonne, teils auch wolkig, aber trocken, und es wird langsam wärmer, bis 25 Grad. Die Zeit, es ist 13.25 Uhr. Und hier ist noch einmal der Verkehrsservice im RBB 24 Inforadio mit einer Gefahrenmeldung. Vorsicht auf der A9 Berlin Richtung Leipzig zwischen Niemeck und Klein-Marzehn. Liegen Gegenstände auf der rechten Spur.
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1: Weiter geht's mit Bernhard Kempf. Die Sperrung der Straße von Hormus am Persischen Golf bringt die Weltwirtschaft weiter ins Wanken. Globale Handelsketten sind unterbrochen. Wichtige Energie- und Warenlieferungen, die stocken, und das lässt natürlich die Preise steigen. Jetzt am Freitag wollen die USA und der Iran ein Rahmenabkommen unterzeichnen, das langfristig in einem Friedensvertrag münden soll. Laut US-Präsident Donald Trump soll schon jetzt am Freitag auch die Straße von Hormus wieder geöffnet werden. Aber von freier Fahrt, sollte es tatsächlich so kommen, kann keine Rede sein, denn der Iran, der hat die Meerenge vermint. Verbunden bin ich jetzt mit Benjamin Großkopf aus unserem Hauptstadtstudio. Ja, Deutschland hat zugesagt, sich an einer internationalen Mission zu beteiligen, um eben diese Meerenge abzusichern. Ein deutsches Minensuchboot der Marine und ein Versorgungsschiff, die haben hier vor 3 Wochen abgelegt. Weißt du, wo die jetzt genau sind?
11: Nee, kann ich leider nicht genau sagen. Das wird geheim gehalten, und auch mit den üblichen Schiffstrackern oder so kriegt man das nicht so einfach raus. Relativ klar ist, irgendwo im östlichen Mittelmeer, heißt, die Schiffe bräuchten dann, das sagt die Marine, so 7 bis 10 Tage, um die Straße von Hormus dann zu erreichen. Also, und das war das Ziel, deutlich weniger, als wenn sie jetzt von ihrem Heimathafen Kiel aus auslaufen würden. Und noch ein Ziel dieser sogenannten Vorausstationierung, wie das technisch heißt, die Schiffe sind schon mal in Position gebracht, aber eben auch nicht direkt vor Ort, weil es ja noch keinen Einsatz gibt, und das gehört ja auch dazu, bis vor kurzem musste man da dort ja auch noch mit Gefechten rechnen.
1: Was braucht's denn, damit sich Deutschland, wenn es denn so eine Mission überhaupt geben sollte, beteiligen kann? Was sagt denn der Außenminister dazu?
11: Der hat im Prinzip nochmal den, so möchte ich das nennen, deutschen Dreiklang wiederholt. Also quasi die AGB der Bundesregierung, damit sich die Bundeswehr an diesem Einsatz beteiligt. Erstens müssen die Kampfhandlungen definitiv vorbei sein. Zweitens braucht es einen völkerrechtlichen Rahmen für diesen Einsatz, also zum Beispiel über die Vereinten Nationen. Und drittens, ganz wichtig, ein Mandat des Bundestags. Badefuhl hat jetzt noch ergänzt, der Bundesaußenminister, 3b quasi. Damit man all das beurteilen kann, müsste man ja auch erst nochmal genau wissen, was in der Friedensvereinbarung zwischen den USA und dem Iran drin steht. Das ist nämlich noch nicht veröffentlicht. Und Badefuhl sagt auch ganz klar, zum jetzigen Zeitpunkt fehlen mir persönlich noch die Voraussetzungen für diesen Einsatz.
1: Benjamin, welche Länder haben denn noch ihre Hilfe angeboten?
11: Ja, vor allem Großbritannien und Frankreich. Und der französische Präsident Macron hat dann auch noch gesagt, er geht von gut 50 Ländern und internationalen Organisationen aus, die Hilfe angeboten hätten, weil die Straße von Hormuz ebenso unglaublich wichtig ist für den Warenverkehr, für die Wirtschaft, für uns Verbraucher, Stichwort Benzin und Dieselpreise. Die sind ja wegen dieser Blockade explodiert und gerade durch einen Rabatt niedrig gehalten. Der endet dann auch in 2 Wochen. Klar ist, also, Deutschland hat ein ureigenes Interesse, wäre dann nicht alleine und würde einen eher kleinen, aber durchaus wichtigen Beitrag leisten. Denn mögliche Minen, Sie haben es gesagt, gelten als eines der größten Probleme bei der Wiedereröffnung der Straße von Hormuz.
1: In Evian, da sitzen gerade die G7-Staaten zusammen. US-Präsident Trump, der ist auch dahin gefahren. Jetzt muss man sagen, er hat zwar angekündigt, am Freitag soll diese Meerenge wieder geöffnet werden. Aber ist denn diese Hilfe, sollte es überhaupt dazu kommen, überhaupt gewünscht? Was sagen die USA? Was sagt der Iran dazu?
11: Der Iran hat sich noch nicht so klar dazu geäußert. US-Präsident Trump hat sich eher zurückhaltend geäußert, so nach dem Motto, wenn da auch noch ein paar Schiffe von anderen kämen, wäre das auch schön, aber eigentlich brauchen wir sie nicht. Und das zeigt so ein bisschen das Dilemma, in dem die Bundesregierung da steckt, die ja immer klar gesagt hat, wir beteiligen uns nicht an diesem Krieg, wir verstehen auch das Ziel dieses Krieges nicht so recht, aber uns ist schon auch wichtig, dich, Donald Trump, nicht ganz im Regen stehen zu lassen. Und deswegen haben wir eben diese Minenräumung angeboten, das, was Deutschland besonders gut kann, was die Bundeswehr, die Marine besonders gut kann. Und ist so ein bisschen so ein Mittelweg gegangen, so würde ich das beschreiben, einen deutschen Mittelweg, wo der allerdings hinführt, das kann ich heute noch nicht seriös einschätzen.
1: Ganz vielen Dank. Benjamin Großkopf war das aus dem ARD-Hauptstadtstudio. Wir haben es gehört, Deutschland bzw. Außenminister Wadefuhl hat deutsche Hilfe bei der Minenräumung der Straße von Hormuz angeboten, allerdings nur bei klaren Voraussetzungen. 13.30 Uhr haben wir es jetzt. Immer neue und höhere Windräder werden in der Prignitz, Ostprignitz, Ruppin und Oberhavel gebaut, obwohl es dort bis heute keinen rechtskräftigen Plan gibt, der genau festlegt, wo sie überhaupt stehen sollen. Genau das soll sich jetzt ändern. Die Region bringt einen neuen Windregionalplan auf den Weg. Aber eine wichtige Forderung von Kommunen und Bürgerinitiativen wird erstmal nicht berücksichtigt, berichtet RBB-Reporter Björn Hasewendt.
12: Mit Protestplakaten stehen rund 40 Vertreter von Bürgerinitiativen vor dem Küritzer Kulturhaus. Sie wollen die Bürgermeister, Amtsdirektoren und Kreistagsmitglieder aus Prignitz, Ostprignitz, Ruppin und Oberhavel von ihrer Forderung überzeugen.
13: Wir hoffen, dass bestehende Windkraftanlagen angerechnet werden, sodass viele Windvorranggebiete, die jetzt noch unbebaut und jungfräulich sind, eben auch so bleiben.
12: Sagt Claudia Teger von der Initiative Keine Windräder im Wald aus der Nähe von Oranienburg. Die Regionalversammlung Prignitz-Oberhavel will den neuen Windregionalplan auf den Weg bringen. Darin sind 44 Gebiete zwischen Karstadt und Wenseckendorf festgelegt. Nur dort sollen künftig neue Windräder stehen. Der Plan ist wichtig, sagt der Versammlungsvorsitzende und Oberhavel-Landrat Alexander Tönjes.
14: Weil wir nur mit einem gültigen Plan verhindern, dass es einen Wildwuchs von Windanlagen gibt.
12: Auf 1,8% der Regionsfläche soll der Bau von Windrädern möglich sein. Aber viele Gebiete, in denen heute schon Windräder stehen, werden gar nicht berücksichtigt, kritisiert etwa Perdebergs Bürgermeister Axel Schmidt. Er hat vorgeschlagen, sie stärker in die Bilanz einzubeziehen. Flächen mit insgesamt über 400 Windrädern könnten so möglicherweise einberechnet werden, neue dafür gestrichen.
15: Wie soll man vernünftig einem Bürger erklären, dass wir 1,8% brauchen, wo wir doch in der Prignitz schon 2,6% haben?
12: Die Planungsstelle widerspricht. Die Flächen können nicht einfach angerechnet werden, weil sie beispielsweise zu dicht an Wohngebieten liegen und dort kein neuer Bau von Windrädern möglich wäre. Die Regionalversammlung lehnt deshalb Perlebergs Vorstoß ab, auch aus Sorge vor weiteren Verzögerungen. Regionalversammlungsvorsitzender Alexander Tönjes.
14: Wichtig war für viele sicherlich das klare Versprechen des Landes, dass wir bei den Zielen, die bis 2032 zu erreichen sind, nämlich nicht mehr 1,8% der Fläche des Landes, sondern 2,2%, dass man dort viel mehr Bestandsanlagen berücksichtigen wird.
12: Dafür soll jetzt das Landesgesetz geändert werden.
1: Aber der Entwurf dieses Windregionalplans für den Nordwesten, der wurde gestern Abend bestätigt. Der liegt jetzt noch mal einen Monat aus. Im nächsten Jahr soll er dann in Kraft treten. Der Streit könnte in eine neue Runde gehen, berichtet RBB-Reporter Björn Hasewendt. Erfolgreich für den Klimaschutz. Die Montessori-Oberschule in Strausberg ist zum Energiesparmeister 2026 gekürt worden. Sie hat den gleichnamigen Landeswettbewerb gewonnen mit einem Elektroschulbus. RBB24-Reporterin Marie Stumpf hat die Schülerinnen und Schüler besucht.
16: Der weiße E-Bus steht in der Sonne und tankt. Sonnenenergie von der Solaranlage auf dem Schuldach. 12 solcher Paneele hat die Montessori-Schule in Strausberg extra für den Bus installieren lassen. Alles, um nachhaltig zu sein, erzählt der 14-jährige Mattes.
17: Zuerst wollten wir eigentlich einen Pickup haben, weil wir ein sehr großes Gelände haben, was auch früher sehr doll bewachsen war. Und dann kam eine Schülerin auf Timo, unseren Schulleiter, zu, meinte, Timo, wir können sowas nicht machen, weil wir halt eine nachhaltige Schule sind. So kamen wir auf die Idee mit dem E-Bus.
16: Gerade war der auch im Einsatz, als Transporter für ein Sofa, das in das Aufenthaltsgebäude soll. Alle packen mit an.
18: So, habt ihr's?
16: Die Kinder sind es gewohnt, mitzuhelfen. Zum E-Bus haben sie fast alles selbst organisiert, erzählt Schulleiter Timo Nadolny.
19: Dementsprechend haben sie angefangen zu recherchieren, was das eigentlich so kostet, haben Flyer erstellt für Werbeträger. Und da helfen wir natürlich und gucken, dass das stimmt. Aber die Erstellung haben sie selber gemacht, sind dann auch auf verschiedene Messen gefahren, haben da weitere Förderer eingetrieben. Das machen die dann alles selbst.
16: Der Bus ist jetzt zwar übersät mit Werbeschriftzügen, dafür ist er immer einsatzbereit und wird vor allem für Besorgungen und als Shuttle für die Schüler aus Berlin eingesetzt. Weitere Nachhaltigkeitsprojekte sind bereits in Arbeit. Aquaponik im Gewächshaus zum Beispiel, erklärt Mattes.
17: Das ist dann so ein ewiger Kreislauf, der sich immer wieder wiederholt. Es besteht aus Fischen und Tomaten. Die Ausscheidungen der Fische ist der Dünger für die Tomaten.
16: Die Tomaten reinigen wiederum das Wasser, das den Fischen zugutekommt. So wird Wasser gespart. Die Strausberger Montessori-Schule hat noch viel vor in Sachen Nachhaltigkeit. Gebrauchte Möbel und Geräte werden im Schulgebäude wiederverwendet. Selbst angebautes Gemüse fließt in die Schulkantine ein. Mit dem Preisgeld aus dem Energiesparmeisterwettbewerb von 2.500 Euro soll unter anderem eine Bewässerungsanlage für die Hochbeete finanziert werden.
1: Die Montessori-Oberschule in Strausberg ist zum Energiesparmeister 2026 gekürt worden. RBB24-Reporterin Marie Stumpf war das.
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1: Wow, 200 Milliarden Euro haben Cyberangriffe die deutsche Wirtschaft im vergangenen Jahr gekostet. Das sagt der Branchenverband Bitkom. Allein auf die Bundesbank gibt es jede Minute etwa 5000 Cyberattacken. Wie wichtig es ist, sich dagegen zu sichern, wollte eigentlich jedes Unternehmen erkannt haben. Aber es gibt weiter Defizite. Michel Godemeier aus der ARD-Finanzredaktion erklärt erstmal, wer da eigentlich Firmen und Institutionen angreift.
20: Im Kern gibt es eigentlich drei Akteure. Der erste Akteur, das sind die privaten Kriminellen. Das können einzelne Personen sein, oft sind es aber kriminelle Gruppen. Die verfolgen meist das Ziel, Geld zu erbeuten, zum Beispiel durch Erpressung. Dann gibt es als zweites noch die staatlichen Akteure. Die haben oft Sabotage oder Manipulation als Ziel. Und als drittes gibt es private Akteure, die von Staaten bezahlt werden, beispielsweise um zu sabotieren. Viele Experten gehen davon aus, dass es davon immer mehr gibt. Und so verschwimmen die Grenzen zwischen privaten und staatlichen Akteuren immer stärker. Laut einer Studie des Digitalverbands Bitkom sollen die meisten staatlichen Angriffe aus Russland und China kommen.
1: Ja, und die Frage, wie sich Unternehmen vorbereiten können, beantwortet unsere Reporterin so.
20: Erstmal ist es wichtig, dass die IT-Zugänge des Unternehmens abgesichert sind. Das geht zum Beispiel mit einer Zwei-Faktor-Authentifizierung. Auch sollte man die Rechte von Mitarbeitern prüfen und schauen, dass diese nur ganz bestimmte Dinge bearbeiten, herunterladen oder ändern dürfen. Und ehemalige Mitarbeiter sollte man möglichst schnell sperren, damit sie keinen Zugriff mehr auf Firmendaten haben. Außerdem ist es wichtig, Updates ernst zu nehmen und diese regelmäßig durchzuführen, denn fehlende Updates sind mögliche Sicherheitslücken. Je länger diese bestehen, desto schlechter. Und Unternehmen müssen sich einen Überblick über ihre Geräte verschaffen. Welche Geräte hängen eigentlich im eigenen Firmennetzwerk? Zuletzt braucht jedes Unternehmen einen Notfallplan. Es muss also klar sein, was muss man tun, wenn es einen Angriff gab.
1: Vor zwei Jahren, da hat die Polizei mehr als 330.000 Cyberangriffe registriert. Die Zahl heute, die dürfte wohl höher liegen, die Dunkelziffer sowieso. Frage also, wie sind Unternehmen aufgestellt beim Thema Cybersicherheit? Dazu noch einmal unsere Reporterin.
20: Ich habe mit mehreren IT-Experten gesprochen und alle sagen, wir sind in Deutschland noch nicht da, wo wir sein sollten. Vor allem bei Unternehmen der kritischen Infrastruktur gibt es noch ordentlich Nachholbedarf. Und auch viele kleinere und mittelständische Unternehmen sind oft noch nicht gut genug aufgestellt. Da fehlen zum Beispiel Grundlagen bei der IT-Sicherheit. Das bestätigen auch die Unternehmen selbst. Bei einer Umfrage von Bitkom kam heraus, dass sich nur jedes 10. Unternehmen gut aufgestellt fühlt, sollte es zu einem Angriff kommen. 40% fühlen sich noch gar nicht vorbereitet. Deshalb ist es so wichtig, sich als Unternehmen gut auf den Ernstfall vorzubereiten und diesen auch möglichst oft zu üben.
1: Michelle Godemeier war das aus der ARD Finanzredaktion. So, das Wetter für Berlin und Brandenburg. In Berlin-Buch sind es gerade 18 Grad, in Dahme-Mark 21 Grad. 22 Grad sind heute noch drin, am Nachmittag dicht bewölkt, örtlich aber auch mal Sonne, sonst trocken. Morgen dann deutlich mehr Sonne und ebenfalls trocken und es wird Tag für Tag wärmer. Morgen dann schon 21 bis 25 Grad.
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1: Den hat Tim Korbin.
8: A11 Stettin Richtung Berlin zwischen Joachimsthal und Dreieck Barnim ist wegen Grünpflege abschnittsweise die rechte Spur blockiert. Stadtverkehr Berlin A100 Stadtring Richtung Wedding zwischen Innsbrucker Platz und Schmargendorf Stau an einer Baustelle. Sie benötigen bis zu 10 Minuten länger. A115 AWUS stadteinwärts zwischen Hüttenweg und Dreieck Funkturm blockiert ein defektes Fahrzeug die rechte Spur. Gesundbrunnen die Prinzenallee ist bis Freitag in beiden Richtungen zwischen Soldina und Wollangstraße wegen eines Kraneinsatzes gesperrt. Friedrichshain-Landsberger Allee an der Kreuzung Petersburger Straße finden bis Anfang Juli Gleisbauarbeiten statt. Stadteinwärts ist das Linksabbiegen nicht möglich und stadtauswärts sind nur zwei Spuren frei. Marzahn-Blumberger Damm zwischen Landsberger Allee und Zindorfer Straße ist in Richtung Köpenick bis Donnerstag nur eine Spur frei. Und aktuell ist noch zur S-Bahn. Wegen einer Streckenstörung zwischen Karlshorst und Rummelsburg kommt es auf der Linie S3 zu Verspätungen und Ausfällen.
1: 13.40 Uhr.
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1: Mit Bernhard Kempf. Vor 81 Jahren endete der Zweite Weltkrieg, doch die gefährlichen Spuren des Kriegs, die lauern noch immer im Untergrund. Blindgänger, die im Erdreich so vor sich hinrosten, besonders betroffen davon Brandenburg, hier werden immer wieder Blindgänger entdeckt. Die Nachrichten hat Tim Korbin.
8: Die Weltkriegsbombe in Potsdam ist entschärft. Nach Informationen von RBB-Reportern vor Ort wurde der Zünder der Bombe gesprengt. Johann Friedrich Paul, RBB 24.
0: Es war eine amerikanische 250-Kilo-Bombe, die heute entschärft wurde und die Potsdamer Innenstadt am Vormittag in einen Ausnahmezustand versetzte. Zum Sperrkreis rund um den Fundort in der Leipziger Straße gehörte der Verkehrsknotenpunkt Leipziger Dreieck, der Potsdamer Hauptbahnhof sowie der Landtag, Kitas und Schulen. Knapp eine Stunde brauchte das Team um Mike Schwitzke vom Kampfmittelbeseitigungsdienst. Dabei habe die Reinigung der Bombe besonders viel Zeit in Anspruch genommen, so Schwitzke. Danach konnte der Zünder ausgebaut werden und vor Ort gesprengt werden. Gegen 12.30 Uhr wurde der Sperrkreis dann offiziell wieder freigegeben.
8: Die G7-Staaten haben sich nach Angaben aus Diplomatenkreisen bei ihrem Gipfel in Frankreich auf neue Sanktionen gegen Russland verständigt. Die Staats- und Regierungschefs der 7 Industrienationen hätten entschieden, den Druck auf Russland zu erhöhen, insbesondere durch Sanktionen auf Öl und Gas. Die G7-Staaten wollen demnach die Ukraine auch weiter bei ihrer Luftabwehr unterstützen. An dem Treffen im französischen Evian nahm auch der ukrainische Präsident Selenskyj teil. US-Präsident Trump forderte Russland am Rande der Beratungen auf, ein Abkommen mit der Ukraine zu schließen. In Berlin gibt es ein neues Abwehrzentrum. Polizei und Nachrichtendienste sollen sich dort um sogenannte hybride Bedrohungen kümmern. Das sind meist verdeckte Angriffe von staatlichen oder nichtstaatlichen Akteuren, die ein Land schwächen oder destabilisieren sollen. Dazu gehört zum Beispiel die Verbreitung von Fake News im Internet. Es geht aber auch um Anschläge auf Stromleitungen oder Drohnen über Bundeswehreinrichtungen, mutmaßlich gesteuert von Geheimdiensten aus dem Ausland. Innenminister Dobrindt sagte bei der Einweihung in Treptow, hybride Bedrohungen gehörten mittlerweile zum Alltag. Man investiere deshalb in Vorsorge. Das Europaparlament hat das umstrittene Zollabkommen mit den USA gebilligt. Die Abgeordneten stimmten mit breiter Mehrheit dafür, Zölle auf US-Industriegüter zeitweise abzuschaffen. Bestimmten US-Agrarprodukten soll ein besserer Zugang zu europäischen Märkten gewährt werden. Im Gegenzug haben die USA zugesagt, auf die meisten EU-Produkte wie Autos, Maschinen und Pharmaprodukte maximal einen Zoll von 15% zu erheben. Nach dem Europaparlament muss jetzt noch der Rat der EU-Länder zustimmen. Für das Abkommen hat US-Präsident Trump eine Frist bis zum 4. Juli gesetzt, sonst drohen höhere Zölle. Der Berliner Senat fordert, dass das Waffenrecht in Deutschland verschärft wird. Dazu startet er eine Initiative im Bundesrat. Sabine Müller, RBB 24 Landespolitik.
2: Ziel ist es, das Hantieren mit illegalen halbautomatischen Pistolen nicht mehr als Vergehen einzustufen, sondern als Verbrechen, so wie es schon für vollautomatische Waffen gilt. Die Polizei bekäme dann mehr Befugnisse bei der Strafverfolgung. Zum Beispiel könnte sie Telefone überwachen, um Waffenverstecke aufzuspüren. In der Begründung des Senats für die Bundesratsinitiative heißt es, die gestiegene Schusswaffenkriminalität in Berlin und bundesweit bedrohe die öffentliche Sicherheit und habe das Sicherheitsempfinden der Bevölkerung massiv beeinträchtigt.
8: In Müllrose im Landkreis Oder-Spree ist ein toter Säugling gefunden worden. Wie die Polizei heute mitteilte, wurde das Baby bereits gestern Nachmittag in einer Wohnung in der Innenstadt entdeckt. Zeugen hätten den Ermittlern einen Hinweis gegeben, heißt es. Zwei 34- und 39-Jährige wurden festgenommen. Bei ihnen soll es sich um die Eltern des Kindes handeln. Woran das Baby gestorben ist, soll in einer Obduktion geklärt werden. Nach dem Diebstahl von etlichen Rindern in Brandenburg bittet die Polizei um Hinweise aus der Bevölkerung. Allein in den vergangenen 2 Monaten seien 200 Rinder verschwunden, heißt es vom Landeskriminalamt in Potsdam. Betroffen waren landwirtschaftliche Betriebe in den Kreisen Potsdam-Mittelmark, Elbe-Elster, Oberspreewald-Lausitz und Spree-Neiße. In einem Fall sei ein blauer Viehtransporter an einem der Tatorte gesehen worden. Die Polizei sucht nach weiteren Zeugen, die das Fahrzeug bemerkt haben. Auch Aufnahmen von Dashcams oder Überwachungsvideos könnten helfen, heißt es. Soweit die Nachrichten. 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Das Wetter. Am Nachmittag neben dichten Wolken örtlich Sonne, im Norden Brandenburgs locker bewölkt. Aktuell in Berlin-Buch 18 Grad und in Steglitz 21, in Dahme-Mark 21 und in Angermünde 16 Grad. Morgen mehr Sonne, teils auch wolkig, aber trocken und es wird langsam wärmer bei 21 bis 25 Grad. Die Zeit 13.45 Uhr.
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1: Heute geht's mit Bernhard Kempf. Beim G7-Gipfel im französischen Evian, da geht es auch um die Macht der Bilder. Die Gespräche der Staats- und Regierungschefs dort sind vertraulich. Da werden von den Beobachtern des Gipfels natürlich alle Begegnungen, Gesten, Blicke ausgiebig gedeutet, um zu verstehen, was passiert da eigentlich hinter den Kulissen. Der Élysée-Palast gestaltet diese Deutung mit einem Augenzwinkern. Auf dem Instagram-Kanal von Präsident Macron werden die offiziellen Begrüßungen als kleine Clips präsentiert und erlegt mit vieldeutiger Musik. Unsere Korrespondentin Angela Ulrich hat sich da mal durchgeklickt.
21: Macrons Élysée-Palast ist bekannt dafür, bei der digitalen Selbstdarstellung nichts dem Zufall zu überlassen. Beim Begrüßungsdefilé der Staats- und Regierungschefs ist das Instagram-Team zu Hochform aufgelaufen, mit Augenzwinkern und reichlich Ironie. In kleinen Clips unterlegen sie auf Instagram mit Musik, wie das Ehepaar Macron Hände schüttelt und Küsschen verteilt. Die Gäste laufen auf einer Art blauem Laufsteg auf sie zu, im Hintergrund der Genfer See, das Panorama atemberaubend. Donald Trump zum Beispiel herzt Brigitte Macron in Staccato-Form auf Instagram, rasant zu Tom Petty zusammengeschnitten. Love is a long road. Gefolgt von genau, Giorgia Meloni, die italienische Ministerpräsidentin im cremefarbenen Hosenanzug mit wehenden Hosenbeinen, übrigens mit Tochter angereist. Japans Ministerpräsidentin Takaishi bekommt japanischen Beat unter ihren schnellen Gang zum Ehepaar Macron gemischt. Das Ehepaar Carney aus Kanada federt die Rampe zu den Macrons im Insta-Clip mit Céline Dion hinauf. Die Kanadierin Dion, die gerade ihr Comeback angekündigt hat. Und klar, wem diese Musik gilt. Keir Starmer und Gattin Victoria aus Brexit-Land Great Britain. Sie mit Sonnenbrille im Bond-Style, das Kleid übrigens auch in Creme-Weiß. Opulent wird es bei Ursula von der Leyen. Die Europa-Hymne. Bis hierher passte irgendwie alles, was sich die Instagram-Crew des Élysée ausgedacht hat. Aber dann sind da ja noch die Merzens, Friedrich und Charlotte. Er im marineblauen Anzug, sie im schwarz-weißen, eher strengen Kostüm. Und hier wird es wild. Hallo Lieblingsmensch, ein Riesenkompliment. Hallo Lieblingsmensch von Popsängerin Namika. Amour fou, französische Liebe nach Berlin, neu entflammt nach dem Debakel um das Kampfflugzeug FCAS, um einen Panzer, der vielleicht auch nicht kommt, um massive deutsche Investitionen, die Frankreich ins Hintertreffen geraten lassen? Vielleicht hat Macrons Instagram-Team da dann doch etwas dick aufgetragen.
1: Aus Evian vom G7-Gipfel berichtete Angela Ulrich. Künstliche Intelligenz entwickelt sich rasend schnell. Die Politik kommt mit Regeln und Kontrollen dabei kaum hinterher, vor allem wenn es sich um KI-Systeme handelt, die intime Bilder von echten Personen fälschen, so wie etwa beim Chatbot Grok auf der Plattform X. Das EU-Parlament hat dem jetzt einen Riegel vorgeschoben und mit großer Mehrheit entsprechende Apps verboten. Mehr dazu aus Brüssel von Andreas Meyer-Feist.
4: Bestimmte KI-Apps werden sofort verboten. Zum Beispiel digitale Werkzeuge, die ohne Erlaubnis intime Bilder von Menschen erstellen und verbreiten. Das Verbot umfasst Bilder, Videos und Tonspuren. Unternehmen dürfen diese Programme nicht mehr anbieten. Auch digitale Missbrauchsdarstellungen von Kindern fallen unter das Verbot. Die Polizei bekommt mehr Möglichkeiten, dagegen vorzugehen. Das Europaparlament drückt in anderen Bereichen aber auch auf die Bremse und folgt damit dem Trend der Deregulierung. Zum Beispiel beim sogenannten KI-Wasserzeichen. Gefakte Bilder, Texte oder Videos müssen erst ab Dezember als KI-generiert gekennzeichnet werden und nicht schon sofort. Unternehmen bekommen auch mehr Zeit, um ihre KI-Anwendungen zu überprüfen. Entsprechende Systeme in der Medizin, hier geht es vor allem um die Krebserkennung, dürfen weiter verkauft werden, auch wenn sie noch keine Zertifikate haben. Die Fristen wurden verlängert. Auch Autobauer bekommen mehr Zeit, um ihre KI-Modelle zu zertifizieren, ohne die Produktion stoppen zu müssen, wenn die Fristen nicht eingehalten werden können. Ab August 2028 gibt es das Prüfzeichen nur noch, wenn die eingebaute KI den EU-Check bestanden hat. Eigentlich sollte das schon früher passieren, aber die Unternehmen wollten mehr Zeit, die sie jetzt auch bekommen. Wir schätzen, dass das Gesetzespaket Einsparungen von mindestens 1 Milliarde Euro bringen könnte, sagt der Vizepräsident der EU-Kommission, Vladis Dombrovskis. Schnelles Handeln, wenn es um Missbrauch geht, aber längere Fristen bei KI-Prüfungen. Nicht alle EU-Parlamentarier sind damit zufrieden. Diese Gesetze liefern wie so oft keine zufriedenstellenden Antworten. Sie weichen den eigentlichen Fragen aus. Man will uns glauben machen, dass sie Innovation und Wettbewerbsfähigkeit fördern.
5: KI ist längst nicht mehr Innovation. KI ist Sicherheitspolitik. KI ist Macht. KI ist Souveränität.
4: Trotz aller Unterschiede, das Europaparlament beschließt heute die KI-Zukunft Europas. Zum einen gibt es den Unternehmen mehr Zeit, sich anzupassen. Zum anderen soll schneller reagiert werden auf Missbrauch und kriminelle Machenschaften. Die künstliche Intelligenz soll nicht grenzenlos sein. Unternehmen müssen sich umstellen.
1: Aus Brüssel war das der Bericht von Andreas Meyer-Feist. Bürgerräte, kann man sagen, sind im Moment in. Diese Diskussionsrunden sollen ja die Distanz zur Politik überwinden und Bürgerinnen und Bürgern das Gefühl geben, dass sie mitreden und mitbestimmen können. Der RBB hat ein neues Format, das lautet die 12 RBB Bürgerrat und über das uns der Projektleiter, der RBB-Moderator Justus Kliss, jetzt etwas mehr erzählt, angefangen bei der Grundidee, wie das Ganze überhaupt zustande gekommen ist.
0: Das ist ja noch recht junges Format im RBB. Hier nochmal die Basics. Also 12 Menschen aus Berlin und Brandenburg treffen da aufeinander. Jung, alt, Stadt, Land, von konservativ bis progressiv und pro, kontra, unentschieden.
1: Ja, und in der aktuellen Sendung, direkt nach der Tagesschau, die da zu sehen war, ging es um die Wehrpflicht. Und bei dem Thema zeigte sich sofort ein ziemlich großer Generationenkonflikt.
0: Junge Menschen gehen mit der Frage Wehrpflicht ja oder nein ganz anders um als die Älteren. Die schauen mit anderen Fragestellungen und auch Erwartungen an die Jungen auf das Thema Wehrpflicht. Manche von den 12 hatten auch Erfahrung aus der DDR, weil sie ihren Wehrdienst bei der Nationalen Volksarmee geleistet haben. Und auch die Argumente, warum eine Wehrpflicht sinnvoll sein könnte und warum eben nicht, ging da ziemlich auseinander.
1: Ja, aber auch in den jeweiligen Generationen gab es genug Diskussionsbedarf. Das Format bringt auch Menschen zusammen, die völlig verschiedener Meinung sind, obwohl sie aus derselben gesellschaftlichen Position argumentieren. In der heutigen Sendung zur Wehrpflicht waren das zum Beispiel zwei ehemalige Zeitsoldaten.
0: Der eine Sascha war für die Wehrpflicht, der andere Oliver dagegen. Und das war total interessant mitzuerleben, wie die beiden ihre unterschiedlichen Perspektiven ausgetauscht haben und auch mal zu hören, wie die beiden die Bundeswehr als Arbeitgeber sehen. Das war tatsächlich so ein Blick hinter die Kulissen und über das Thema Wehrpflicht hinaus, fand ich.
1: Ja, und wenn Sie jetzt mit Spannung darauf warten, wie diese Diskussion am Ende verlaufen ist, Sie haben die Möglichkeit, heute um 20.15 Uhr gibt's die aktuelle Folge Brauchen wir eine Wehrpflicht von Die 12 RBB Bürgerrat, direkt nach der Tagesschau. Bei uns war Justus Kliss, Moderator und Projektleiter.
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1: Der südafrikanische Musiker Abdullah Ibrahim war gleichermaßen ein musikalischer Vordenker und eine wichtige Stimme im Widerstand gegen das Apartheid-Regime. Seine Komposition Menenberg wurde zu einer Hymne des Widerstands in Südafrika. Jetzt ist Abdullah Ibrahim, der zuletzt in der Nähe von München wohnte, im Alter von 91 Jahren gestorben. Im Nachruf unseres Korrespondenten in Südafrika, Stefan Überbach, hören wir zunächst nochmal seine berühmte Komposition.
6: Menenberg, das wahrscheinlich bekannteste Werk von Abdullah Ibrahim. Eine musikalische Erinnerung an die Vertreibung nicht weißer Menschen aus Kapstadt, die vom südafrikanischen Apartheid-Regime in Townships vor den Toren der Stadt zwangsumgesiedelt wurden. Eins davon heißt bis heute Menenberg. In einer Dokumentation der britischen BBC erinnert sich der Pianist und Komponist daran, wie das Stück 1974 entstanden ist, nämlich eher zufällig, als er eigentlich ein paar Songs auf einem Flügel einspielen wollte, dann aber im Aufnahmestudio ein kleines Klavier entdeckte mit einem völlig anderen Sound.
7: There was a little upright piano standing. I went over to him and touched it and he said, this is another sound. And then this piece came.
6: Die Melodie prägt sich ein. Menenberg wird zum musikalischen Symbol des Anti-Apartheid-Kampfes, gilt als inoffizielle Hymne des Widerstands gegen das weiße Rassistenregime. Musik bedeutete damals Freiheit. Wir jungen Leute lebten unter dieser schrecklichen Sache, die uns aufgezwungen wurde, der Apartheid. Alles wurde uns verweigert. Aber was sie uns nicht nehmen konnten, das war der Zugang zu uns selbst. Wir spielten unsere Musik und überwanden die Grenzen, die sie uns aufzwingen wollten. 1934 wird Abdullah Ibrahim als Adolf Johannes Brandt in Kapstadt geboren, in einem der ärmsten Viertel der Stadt. Musik aus vielen Kulturen treffen hier aufeinander, aus Afrika und Asien, aus Europa und Amerika. Mit 7 Jahren beginnt er Klavier zu spielen, steht schon mit 15 auf der Bühne. Bekannt wird er zunächst unter dem Namen Dollar Brand, dann als Gründer der Gruppe Jazz Epistles, die unter anderem mit dem Trompeter Hugh Masekela Musikgeschichte schreibt, weil sie afrikanische Rhythmen und Bebop miteinander verbindet. Musik. Heute gilt er als einer der bedeutendsten Jazzmusiker weltweit und seine Musik, der sogenannte Cape Jazz, als kulturelles Symbol des Widerstands gegen die Apartheid. 1994 spielte er bei der Amtseinführung von Nelson Mandela als erster frei gewählter Präsident Südafrikas. Das aktuelle Staatsoberhaupt Cyril Ramaphosa würdigte den Ausnahmemusiker als internationale Ikone und Weltbürger, der das Leben aller mit seinen musikalischen Gaben bereichert und sich dafür eingesetzt habe, die Welt zu einem besseren Ort zu machen.
1: Der Jazzmusiker Abdullah Ibrahim ist tot. Der Nachruf war von Stefan Überbach.
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1: Den hat Tim Gorgel.
8: Vorsicht bitte auf der A10 westlicher Berliner Ring. Zwischen Leest und Spandau befinden sich Hunde auf der Fahrbahn. A11 Stettin Richtung Berlin zwischen Joachimsthal und Dreieck-Barnim ist wegen Grünpflege abschnittsweise die rechte Spur blockiert. Stadtverkehr Berlin A100 Stadtring Richtung Wedding zwischen Innsbrucker Platz und Schmargendorf Stau an einer Baustelle. Sie benötigen bis zu 10 Minuten länger. A111 Stadteinwärts im Beischlagtunnel blockiert ein defektes Fahrzeug die rechte Spur. Gesundbrunnen, die Prinzenallee ist bis Freitag in beiden Richtungen zwischen Soldinerstraße und Wollangstraße wegen eines Kraneinsatzes gesperrt. Friedrichshain-Landsberger Allee an der Kreuzung Petersburger Straße finden bis Anfang Juli Gleisbauarbeiten statt. Stadteinwärts ist das Linksabbiegen nicht möglich und stadtauswärts sind nur zwei Spuren frei. Marzahn-Blumberger Damm zwischen Landsberger Allee und Zinnendorfer Straße ist Richtung Köpenick bis Donnerstag nur eine Spur frei. Und zur S-Bahn. Wegen einer Streckenstörung zwischen Karlshorst und Rummelsburg kommt es auf der Linie S3 zu Verspätungen und Ausfällen.
1: Jetzt haben wir es 14 Uhr.
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1: Mit Bernhard Kempf, guten Tag. In ganz Deutschland schlummert noch immer Gefahr im Boden. Tausende Blindgänger aus dem Zweiten Weltkrieg liegen teils tief in der Erde und werden in der Regel bei Bauarbeiten entdeckt. So war das auch in Potsdam. Hier ist das Thema jetzt in den Nachrichten und die hat für Sie Tim Korgel.
8: Die Weltkriegsbombe in Potsdam ist entschärft. Nach Informationen von RBB-Reportern vor Ort wurde der Zünder der Bombe gesprengt. Etwa eine Viertelstunde später konnte auch der Sperrkreis wieder freigegeben werden. Für die Entschärfung der 250 Kilogramm schweren Bombe war die Gegend rund um den Fundort an der Leipziger Straße geräumt worden. Insgesamt 6.500 Menschen mussten das Gebiet verlassen. Auch der Hauptbahnhof und zahlreiche öffentliche Einrichtungen waren von der Sperrung betroffen. Die G7-Staaten haben sich nach Angaben aus Diplomatenkreisen bei ihrem Gipfel in Frankreich auf neue Sanktionen gegen Russland verständigt. Die Staats- und Regierungschefs der 7 Industrienationen hätten entschieden, den Druck auf Russland zu erhöhen, insbesondere durch Sanktionen auf Öl und Gas. Die G7-Staaten wollen demnach die Ukraine auch weiter bei ihrer Luftabwehr unterstützen. An dem Treffen im französischen Evian nahm auch der ukrainische Präsident Selenskyj teil. US-Präsident Trump forderte Russland am Rande der Beratungen auf, ein Abkommen mit der Ukraine zu schließen. In Berlin ist am Vormittag ein neues Abwehrzentrum gegen sogenannte hybride Bedrohungen eröffnet worden. Das sind meist verdeckte Angriffe von staatlichen oder nichtstaatlichen Akteuren. Dazu gehört zum Beispiel die Verbreitung von Fake News im Internet. Es geht aber auch um Anschläge auf Stromleitungen oder Drohnen über Bundeswehreinrichtungen. Innenminister Dobrindt sagte bei der Einweihung in Treptow, hybride Bedrohungen gehörten mittlerweile zum Alltag.
33: Unser Land befindet sich hier im Fadenkreuz fremder Mächte. Sie attackieren uns mit Spionage, Sabotage, Cyberangriffen, Desinformationskampagnen. Und nahezu täglich wird unsere Freiheit, wird die Demokratie, wird unser Wohlstand attackiert. Es geht natürlich darum, unser Land zu destabilisieren.
8: Bundesinnenminister Alexander Dobrindt, CSU. Das Europaparlament hat die vollständige Umsetzung des Zollabkommens mit den USA beschlossen. Die EU-Kommission hatte sich mit Washington im vergangenen Sommer auf das Dokument geeinigt, um einen drohenden Handelskrieg zu vermeiden. Aus Straßburg, Sabrina Fritz.
2: Mit der Abstimmung hat nun die Europäische Union ihren Teil des Zolldeals erfüllt. Die meisten Waren aus den USA können jetzt zollfrei nach Europa verkauft werden. In die andere Richtung gilt, auf europäischen Autos, Maschinen und Pharmaprodukten, die in die USA verkauft werden, lastet ein Zoll von 15%. Damit sollen europäische Firmen nun endlich Planungssicherheit haben. Aber aus Übersee kommen immer wieder Überraschungen. So leiden Stahl- und Aluminiumexporte immer noch unter einem deutlich höheren Zoll.
8: Der Berliner Senat fordert, dass das Waffenrecht in Deutschland verschärft wird. Dazu startet er eine Initiative im Bundesrat. Ziel ist es, das Hantieren mit illegalen halbautomatischen Pistolen nicht mehr als Vergehen einzustufen, sondern als Verbrechen. Die Polizei bekäme dann mehr Befugnisse bei der Strafverfolgung. Zum Beispiel könnte sie Telefone überwachen, um Waffenverstecke aufzuspüren. Der Senat argumentiert, die gestiegene Schusswaffenkriminalität bedrohe die öffentliche Sicherheit und beeinträchtige das Sicherheitsempfinden der Bevölkerung massiv. Der S. Fischer Verlag zieht nach Berlin. Das Traditionsunternehmen verlagert im Sommer 2027 seinen Hauptsitz von Frankfurt nach Berlin. Damit komme einer der renommiertesten deutschen Buchverlage an den Ort seines Ursprungs zurück, hieß es. In Berlin sollen künftig Geschäftsführung, Marketing, Vertrieb und die Presse- und Veranstaltungsabteilungen sitzen. Frankfurt bleibe aber ein wichtiger Standort, hieß es vom Verlag. S. Fischer gehört zu den größten Publikumsverlagen in Deutschland mit rund 400 Neuerscheinungen im Jahr. In Müllrose im Landkreis Oder-Spree ist ein toter Säugling gefunden worden. Wie die Polizei heute mitteilte, wurde das Baby bereits gestern Nachmittag in einer

0: Morgen mehr Sonne, teils auch wolkig, aber trocken und es wird langsam wärmer bei 21 bis 25 Grad. Die Zeit 14.05 Uhr.
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2: Im Studio Bernhard Kempf, schön, dass Sie eingeschaltet haben. Evian, die französische Stadt am Genfer See, ist seit gestern Schauplatz der großen Weltpolitik, denn dort beraten die Staats- und Regierungschefs der 7 größten westlichen Industrienationen. Zu besprechen gibt es viel. Da ist die geplante Vereinbarung zwischen den USA und dem Iran, den Krieg zu beenden. Und dann ist natürlich da auch der Krieg in der Ukraine. Heute ist auch Präsident Zelensky in Evian mit dabei. Im Pressetross mitgereist ist Katrin Schmidt, ARD-Korrespondentin in Brüssel. Sie war heute Mittag aus Frankreich zugeschaltet. Wir haben zunächst mal auf dieses Rahmenabkommen geschaut. Viel ist da noch nicht bekannt und es gibt ziemlich widersprüchliche Aussagen, beispielsweise was die Straße von Hormuz betrifft. Und ich wollte von ihr wissen, ob denn die europäischen Staats- und Regierungschefs jetzt ein bisschen klarer sehen.
3: Naja, also wie man es nimmt, wahrscheinlich nicht so klar, wie sie es gerne hätten, aber dennoch konnten sie seit gestern Abend mit Donald Trump darüber sprechen, der gesagt hat, natürlich erstmal in der Trumpschen Manier, es ist das beste Abkommen, was die Welt je gesehen hat. Nun gut, das muss man abziehen, aber er hat noch ein bisschen konkretisiert, ab Freitag soll die Straße von Hormuz frei sein, komplett frei sein auch. Da gibt es auch noch keine widersprüchlichen Angaben im Prinzip und er sagt aber auch, ja, die sei gebührenfrei, das sei verabredet worden. Da fängt es dann schon an, auch inzwischen Tönen anders zu klingen, wenn man die Gegenseite fragt. Also er sagt keine Maut, kein Zoll. Das sind die Sachen, die man jetzt hier so weiß. Und ansonsten wahrscheinlich hält man wirklich ein bisschen den Atem an, dass es auch am Freitag dann dazu kommt, dass das Ding unterschrieben wird. Und versucht, ja, zu tun, was man kann mit Angeboten. Wie können wir unterstützen, vielleicht die Straße mit abzusichern? Da ist vor allem der französische Präsident sehr offensiv nach vorne gegangen, hat gesagt, ich habe hier Fregatten, ich habe Kampfflugzeuge, die können 48 Stunden da sein. Da hat der US-Präsident eher so, ich würde sagen, fast eher abgewunken und gesagt, ja, alles gut und schön, im Prinzip haben wir alles geregelt. Also lass mal stecken, hat er mehr oder weniger gesagt.
2: Du hast den Termin schon genannt. Freitag soll dieses Abkommen unterzeichnet werden in Genf in der Schweiz. Jetzt hast du schon gerade von der Absicherung der Straße von Hormuz gesprochen. Mal darüber hinaus, welche Rolle werden denn die Europäer da insgesamt spielen?
3: Keine große. Das muss man weiterhin so unterzeichnen. Das war eigentlich ja ursprünglich auch die Absicht der Europäer, da auf keinen Fall irgendwie als Player mit reingezogen zu werden. Sie haben ja immer die Bedingungen aufgestellt, erst wenn verabredet ist, dass nachhaltig quasi die Kampfhandlungen ausgesetzt werden, bis hin zu ja einem Friedensabkommen, dann können wir auch mit reingehen und können eben Sicherheitsmaßnahmen mittragen. Und jetzt würde ich sagen, sind einige europäische Staatschefs noch einen Schritt weitergegangen. Die haben gestern hier gesagt, also Merz, Macron und der Brite Keir Starmer, wir würden auch nachdenken, über Sanktionen abzusenken gegen den Iran, wenn im Gegenzug wirklich klar ist, dass die Sache jetzt hält. Das ist also nochmal ein Zugeständnis mehr, aber so weit sind wir da einfach noch nicht. Insofern, die Europäer halten bang an, ob das jetzt was wird und haben aber zumindest das vielleicht noch schlauerweise hier viele Player eingeladen. Also das hat vor allem Macron gemacht, nämlich Katar, die Vereinigten Arabischen Emirate sind heute hier mit ihrem Präsidenten zu Gast und das sind unendlich wichtige Partner natürlich in der Region, um ein bisschen Einfluss auszuüben.
2: Thema heute ist die Ukraine. Ich habe schon gesagt, der Präsident Zelensky ist heute mit am Tisch. Da schien es ja zuletzt so, dass der US-Präsident so ein bisschen die Lust an dem Thema verloren hat. Wie steht es denn um die amerikanische Unterstützung für die Ukraine und damit für Zelensky?
3: Also eigentlich steht es um die sehr bescheiden. Das ist erstmal die Faktenlage. Die USA haben sich ja wirklich militärisch und finanziell da fast komplett zurückgezogen und der G7-Gipfel sollte auch ein bisschen Klarheit darüber bringen oder soll es auch noch weiterhin bringen, ob Trump noch irgendwie da überhaupt mit am Boot ist und sich eine Rolle bei den Verhandlungen, möglichen Verhandlungen vorstellen kann. Da hören wir jetzt aus der ersten Arbeitssitzung, die auch gerade zu Ende gegangen ist, jetzt hier vorm Mittagessen sozusagen, wo es genau um die Ukraine ging, dass Trump da eigentlich sich sehr offen wieder gezeigt hat und gesagt hat, nein, es ist absolut notwendig. Er sieht jetzt auch ein Momentum für Verhandlungen, hat wohl auch Sonntag mit Putin telefoniert. Das war wahrscheinlich anlässlich seines 80. Geburtstages, dass er den Anruf bekommen hat. Aber dennoch, auch darüber soll gesprochen worden sein. Er möchte da mit von der Partie sein. Insofern sind es eigentlich erstmal gute Nachrichten. Die Europäer in den G7 haben sich wirklich erhofft, dass wir das Signal hier aus Evian bekommen, dass da die G7 noch gemeinsam hinter dem Ziel steht, den Krieg in der Ukraine zu beenden. Demnach sieht es erstmal aus. Wie es dann konkret wird, auch das bleibt natürlich ein Stück weit offen.
2: Informationen zum G7-Gipfel im französischen Evian von Katrin Schmidt, die Korrespondentin in Brüssel. In ganz Europa wird die Forderung nach einem Social-Media-Verbot für Minderjährige immer lauter. Frankreichs Präsident Macron sieht sich da als Vorreiter. Ende Januar wurde im französischen Parlament

0: Parlament ein entsprechendes Gesetz dazu verabschiedet, doch bei der Umsetzung, da zeigen sich erhebliche Schwierigkeiten. Unsere Korrespondentin in Paris, Caroline Düller, hat sich dieses Gesetz mal genauer angeschaut und hat mit denen geredet, die es am Ende betrifft, die Teenager Frankreichs.
1: Vor dem Einkaufszentrum im Viertel Châtelet-Les-Halles, mitten in Paris, checken June und Millie gerade die neuesten Posts auf Insta, TikTok, Snapchat und Co. 3 bis 4 Stunden verbringen sie täglich auf Social Media, schätzen die beiden.
2: En comptant, je pense, TikTok, Snap et Insta, je dois avoir 3-4 heures par jour.
1: Ihre Freundin Vaina sagt, sie verbringe sogar bis zu 8 Stunden auf den Plattformen. Klar sei das schlecht, schiebt die Schülerin entschuldigend hinterher. Die Gefahren sind Vaina durchaus bewusst. Insta und TikTok haben Algorithmen, die dafür sorgen, dass man nicht aufhören will. Das ist ein bisschen wie eine Sucht. Anfang des Jahres hat die Nationalversammlung ein Social-Media-Verbot für unter 15-Jährige beschlossen. Präsident Emmanuel Macron sieht sich schon lange als treibende Kraft im politischen Kampf gegen die potenziellen Gefahren von Social Media, gemeinsam mit Australien. Wir haben jetzt etwas mehr als die Hälfte aller EU-Länder, die hinter uns stehen. Großbritannien schließt sich an, Kanada schließt sich an. Es ist eine Bewegung. Wir haben eine internationale Dynamik geschaffen, um unsere Kinder überall auf der Welt zu schützen und um die Plattform zur Verantwortung zu rufen, denn wir sagen ihnen auch, wir werden Altersprüfungen einführen.
3: Pour responsabiliser nos plateformes, parce que derrière on va leur dire, on va vérifier l'âge.
1: Sagte Macron am Rande des G7-Gipfels in Evian. Schon 2023 hatte Frankreich das Gesetz zur digitalen Volljährigkeit verabschiedet. Es wurde aber nie angewandt, denn die EU-Staaten dürfen nur sehr begrenzt eigene Regeln aufstellen, um Social-Media-Plattformen zu regulieren. Um die Vorgaben des EU-Rechts einzuhalten, hat Frankreich dieses Mal die Logik beim Social-Media-Verbot umgekehrt. Das Gesetz schreibt nicht den Plattformen vor, Jugendlichen unter 15 den Zugang zu verweigern, sondern verbietet den Jugendlichen, sich einen Account anzulegen. Das mag haarspalterisch wirken, ist juristisch aber ein großer Unterschied. Vaina, Mehdi und June, die Freunde vor dem Einkaufszentrum im Viertel Châtelet-Les-Halles, sind von dem neuen Gesetz in Frankreich nicht betroffen, weil sie schon 16 sind. Er finde den Schritt aber richtig, sagt Mehdi. Ich finde, dass Social Media für unter 15-Jährige eingeschränkt werden sollten. Sie können damit noch nicht ausreichend umgehen. Allerdings können Social Media auch gut sein, um sich zu informieren und so. Aber vor allem ist es Unterhaltung, die falsch genutzt wird, durch die junge Menschen viel Zeit verlieren und die sie von der Realität abkoppelt. Laut Präsident Macron will die EU-Kommission bis Mitte Juli zum französischen Gesetzentwurf Stellung nehmen. Auch bei einem Go aus Brüssel muss das Social-Media-Verbot aber noch einige Hürden nehmen. Etwa den Vermittlungsausschuss zwischen Nationalversammlung und Senat. Geht es nach Präsident Macron, soll das Gesetz in Frankreich Anfang September in Kraft treten.
0: Ja, und sollte die EU-Kommission dann Ende September eine Entscheidung fällen, dann dürfte das wohl auch für die deutsche Diskussion um ein Social-Media-Verbot interessant werden. Aus Paris war das Caroline Diller.
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0: Die besten Tennisspielerinnen der Welt kämpfen in dieser Woche in Berlin um den WTA 500-Titel. Beim Berliner Tennisturnier im Grunewald treten die Profis im Damen-Einzel und im Doppel an. 6 der 10 aktuell Besten der Weltrangliste stehen im Einzel auf dem Platz vom Steffi-Graf-Stadion. Das Highlight des Turniers gibt's aber im Doppel, denn nach 4 Jahren gibt es das Comeback einer absoluten Tennislegende. Guido Ringel berichtet.
5: But it's Serena time again. 4 years after playing her last match.
6: Sie ist wieder da. 4 Jahre nach ihrem letzten Match.
7: Women's Singles Champion Serena Williams.
6: Eine einzigartige Karriere. Aber 2022 bei den US Open in New York war Schluss.
8: Serenas letzter Tanz ist ausgetanzt. Die größte Spielerin aller Zeiten verabschiedet sich in New York.
9: Es war toll.
6: Ein großer Spaß sei beendet, so Serena Williams damals. Aber jetzt soll der Spaß weitergehen.
5: What a story for tennis fans all over the world.
10: Queen of Tennis, it is back. It is wonderful.
6: Da ist sie also wieder nach 23 Grand-Slam-Titeln und einer Laufbahn, die sie zur größten Spielerin der Geschichte gemacht hat. 4 Jahre Rückzug, Familie, Mutter von 2 Kindern. Aber das reicht jetzt auch gerade. Sie hat einfach derzeit nichts Besseres zu tun. Es war langweilig zu Hause.
9: I had nothing better to do. I got tired of sitting at home. My kids are out of school for the summer, so why not?
6: Also warum nicht wieder zum Tennisschläger greifen? Serena Williams steht wieder auf dem Platz, erstmal im Doppel. Und in dem war sie zusammen mit Partnerin Boko aus Kanada beim Turnier in Queens sofort erfolgreich.
9: It was so fun. I had so much fun playing with Vicky. It just felt so natural playing with her, so it was actually really fun.
6: Alles sei gerade auch mit Partnerin Victoria Mboko ein großer Spaß gewesen. Auch weil Serena Williams fit ist. Besser als je zuvor, könnte man meinen. Und ihre Form will sie jetzt auch in Berlin zeigen. Nach vielen Jahren Abwesenheit jetzt das Comeback des Superstars in der deutschen Hauptstadt. Die Rückkehr auch für Deutschlands Grand-Slam-Siegerin Angelique Kerber nachvollziehbar.
10: Als Sportler weiß man, was einem dann auch im normalen Leben fehlt. Weil es ist das Adrenalin, es ist dieses Wettbewerbsgefühl. Und das ist das, was man im normalen Leben tatsächlich nicht mehr zurückbekommt. Und ich glaube auch, dass das ihr fehlt. Und das ist halt auch das, was ein Champion ausmacht.
11: The great Serena Williams.
6: Jetzt also das Comeback mit 44 Jahren. In Berlin geht Williams im Doppel mit der Tschechin Karolina Muchova zusammen an den Start. Spekuliert wird, ob Williams auch am Grand Slam Klassiker in Wimbledon teilnimmt. Es wäre ein weiteres Kapitel in einer überragenden Karriere.
12: Now Serena Williams.
0: Serena Williams spielt heute ab ca. 17.30 Uhr und für dieses Spiel gibt es sogar noch Tickets.
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0: Die Berliner Jazzpianistin Julia Hölzmann ist eine der einflussreichsten Musikerinnen der Szene. Für ihre Musik, aber auch für ihr gesellschaftliches Engagement wird sie heute Abend mit dem Jazzpreis Berlin geehrt. Und sie freut sich auch darüber, dass so viele junge Menschen den Jazz für sich entdecken und die Berliner Clubs füllen.
17: Naja, vielleicht ist es was Jazz schon immer ausgemacht hat, dass man da so ein Gefühl von Freiheit hat und eigene Ausdrucksmöglichkeit und die Intensität der Ausdrucksmöglichkeiten besonders groß ist. Und es gibt inzwischen ja auch so viele Untergenres, wenn man es so nennen will. Also Jazz ist so ein Sammelbegriff. Ja? Also man kann das ja gar nicht mehr genau fassen, was da eigentlich alles mit reingehört. Und das macht mir schon Hoffnung auch, dass es da so viele junge Leute gibt, die so ambitioniert dabei sind.
0: Sagt die Jazzpianistin und Komponistin Julia Hölzmann in unserer Reihe Vis-à-vis. Erzählt sie von ihren Anfängen, ihren Vorbildern, aber auch über ihren beschwerlichen Weg als Frau in der Jazzszene. Das gesamte Interview gleich hier nach den Nachrichten um kurz vor 14:30 bei uns im Programm. Noch schnell der Blick aufs Wetter. Temperaturen in Berlin und Brandenburg aktuell zwischen 18 und 21 Grad. 22 Grad können es heute noch werden. Am Nachmittag neben dichten Wolken auch Sonne. Es soll aber trocken bleiben.
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0: Den hat Tim Korge.
18: Vorsicht auf der A10 westlicher Berliner Ring. Zwischen Leest und Spandau befinden sich offenbar weiterhin Hunde auf der Fahrbahn. A15 Richtung Dreieck Spreewald. Zwischen Fetschau und Boblitz steht ein defektes Fahrzeug auf der Standspur und Reifenteile liegen auf der rechten Spur. Stadtverkehr Berlin A100 Stadtring Richtung Wedding. Zwischen Innsbrucker Platz und Schmargendorf Stau an einer Baustelle. Sie benötigen bis zu 10 Minuten länger. Friedrichshain Landsberger Allee an der Kreuzung Petersburger Straße finden bis Anfang Juli Gleisbauarbeiten statt. Stadteinwärts ist das Linksabbiegen nicht möglich und stadtauswärts sind nur 2 Spuren frei. Aktuell ist noch zur S-Bahn. Wegen einer Streckenstörung zwischen Karlshorst und Rummelsburg kommt es auf der Linie S3 zu Verspätungen und Ausfällen.
0: 14:20 Uhr.
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0: Mit Bernhard Kempf, schönen guten Tag. Evian in Frankreich, das ist der Ort, auf den die Welt in diesen Tagen schaut, denn dort treffen sich die Staats- und Regierungschefs der G7-Staaten. Donald Trump ist auch mit dabei und auch der ukrainische Präsident Zelensky. Auch ein Thema bei uns in den Nachrichten und die hat jetzt Tim Korgel.
18: Die G7-Staaten haben sich nach Angaben aus Diplomatenkreisen bei ihrem Gipfel in Frankreich auf neue Sanktionen gegen Russland verständigt. Die Staats- und Regierungschefs der 7 Industrienationen hätten entschieden, den Druck auf Russland zu erhöhen, insbesondere durch Sanktionen auf Öl und Gas. Die G7-Staaten wollen demnach die Ukraine auch weiter bei ihrer Luftabwehr unterstützen. An dem Treffen im französischen Evian nahm auch der ukrainische Präsident Zelensky teil. US-Präsident Trump forderte Russland am Rande der Beratungen auf, ein Abkommen mit der Ukraine zu schließen. Am Nachmittag soll es dann in Evian um die Lage im Nahen Osten gehen. Ägypten, Katar und die Vereinigten Arabischen Emirate werden bei den Gesprächen mit dabei sein. Ein Thema ist das Rahmenabkommen zwischen den USA und dem Iran. Dazu hat sich jetzt erstmals auch Israels Premierminister Netanyahu geäußert. Aus Tel Aviv, Bettina Meyer.
19: Israels Premier machte klar, die israelische Armee werde in den besetzten Gebieten im Libanon, in Gaza und in Syrien bleiben. Wir werden so lange in diesen Sicherheitszonen bleiben, wie es nötig ist, um unser Land zu schützen, fügte Netanyahu hinzu. Dürfte heißen, auf unbestimmte Zeit oder zumindest bis zu den Wahlen, die in Israel spätestens im Oktober anstehen. Zum iranischen Atomprogramm sagte Netanyahu, mit oder ohne Abkommen, der Iran wird keine Atomwaffen haben. Das passiert nicht, solange ich Premierminister bin.
18: Die Weltkriegsbombe in Potsdam ist entschärft. Nach Informationen von RBB-Reportern vor Ort wurde der Zünder der Bombe gesprengt. Etwa eine Viertelstunde später konnte auch der Sperrkreis wieder freigegeben werden. Für die Entschärfung der 250 Kilogramm schweren Bombe war die Gegend rund um den Fundort an der Leipziger Straße geräumt worden. Insgesamt 6.500 Menschen mussten das Gebiet verlassen. Auch der Hauptbahnhof und zahlreiche öffentliche Einrichtungen waren von der Sperrung betroffen. In Berlin-Treptow gibt es jetzt ein Abwehrzentrum gegen hybride Gefahren. Innenminister Dobrindt hat es am Vormittag eingeweiht. Aus unserem Hauptstadtstudio Jakob Mayer.
20: Bundesinnenminister Alexander Dobrindt spricht von einem echten Meilenstein in der Sicherheitsarchitektur. Das neue Zentrum soll helfen, Sabotageakte oder Desinformationskampagnen aufzudecken und abzuwehren. Dazu tauschen Fachleute aus verschiedenen Sicherheitsbehörden Informationen aus, erstellen Lagebilder und Analysen und planen gemeinsam Gegenmaßnahmen. Unter anderem wirken Expertinnen und Experten von Verfassungsschutz, BKA, Bundespolizei, BND und aus den Bundesländern in dem Abwehrzentrum mit. Sie sollen Attacken von Staaten wie Russland früh erkennen und rechtzeitig geeignete Gegenmaßnahmen einleiten.
18: Der Senat hat einen Wärmeplan für Berlin beschlossen. Er zeigt, wo in der Stadt welche Energiequellen heute und künftig für die Wärmeversorgung zur Verfügung stehen. Pauline Pieper, RBB 24 Landespolitik.
21: Die Ergebnisse der Wärmeplanung sind unverbindlich, betonte Umweltstaatssekretär Andreas Kraus. Niemandem werde vorgeschrieben, welche Heizung eingebaut werden müsse. Der Wärmeplan diene vielmehr als Orientierungs- und Planungsgrundlage für Hauseigentümer und Energieversorger. Auf sogenannten Wärmekarten können Interessierte online nachsehen, welche Gebäude etwa an die Fernwärme angeschlossen werden können. Ziel der Wärmeplanung ist es, Berlin bis 2045 klimaneutral zu machen. Derzeit entstehen 40% der CO2-Emissionen in der Hauptstadt allein durchs Heizen. Kommunen mit mehr als 100.000 Einwohnern sind bundesweit verpflichtet, bis Ende des Monats eine Wärmeplanung vorzulegen.
18: Der S. Fischer Verlag zieht nach Berlin. Das Traditionsunternehmen verlagert im Sommer 2027 seinen Hauptsitz von Frankfurt nach Berlin. Damit komme einer der renommiertesten deutschen Buchverlage an den Ort seines Ursprungs zurück, hieß es. In Berlin sollen künftig Geschäftsführung, Marketing, Vertrieb und die Presse- und Veranstaltungsabteilungen sitzen. Frankfurt bleibe aber ein wichtiger Standort, hieß es vom Verlag. S. Fischer gehört zu den größten Publikumsverlagen in Deutschland mit rund 400 Neuerscheinungen im Jahr. In Müllrose im Landkreis Oder-Spree ist ein toter Säugling gefunden worden. Wie die Polizei heute mitteilte, wurde das Baby bereits gestern Nachmittag in einer Wohnung in der Innenstadt entdeckt. Zwei 34- und 39-Jährige wurden festgenommen. Bei ihnen soll es sich um die Eltern des Kindes handeln. Woran das Baby gestorben ist, soll in einer Obduktion geklärt werden. Soweit die Nachrichten. 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Das Wetter. Am Nachmittag neben dichten Wolken örtlich Sonne, im Norden Brandenburgs locker bewölkt. Aktuell in Berlin-Buch 18 Grad und in Steglitz 21, in Dahme-Mark 21 und in Angermünde 16 Grad. Morgen mehr Sonne, teils auch wolkig, aber trocken und es wird langsam wärmer bei 21 bis 25 Grad. Die Zeit 14.25 Uhr.
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0: Seit 2017 vergibt das Land Berlin gemeinsam mit dem RBB den Jazzpreis Berlin. In diesem Jahr geht er an die Pianistin und Komponistin Julia Hülsmann. Sie ist eine der einflussreichsten Musikerinnen der Szene und ist mit ihrem Trio schon seit mehr als 25 Jahren prägend. Den Preis bekommt sie jetzt laut Jury für ihre sanfte und insistierende Art, mit der sie ein Publikum auch weit jenseits der Jazzbubble anspricht. Auf ähnliche Weise hat sie auch mit unserem Kulturredakteur Jens Lehmann gesprochen.
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2: Frau Hülsmann, vielen Dank, dass Sie sich die Zeit genommen haben und herzlich willkommen hier im RBB 24 Inforadio.
17: Vielen Dank für die Einladung.
2: Sie haben schon so viele Preise bekommen. Jetzt kommt einer dazu, der Berliner Jazzpreis. Ganz ehrlich, haben Sie schon einen eigenen Trophäenschrank?
17: Ich habe die ganz oben draufstehen, neben den Vasen.
2: Und dann vergreifen Sie sich manchmal nach oben und denken, oh, Armist, ich wollte doch eine Vase für die Blumen.
17: Ja, genau, da passt nur nichts rein. Genau.
2: Okay, gut. Was bedeutet Ihnen diese Auszeichnung?
17: Na, ich finde es wahnsinnig schön, in der Stadt, in der ich lebe, die ich auch sehr liebe, einen Preis zu bekommen, weil das hat dann schon noch einen anderen Impact für mich. Ist schon eine große Ehre und ich finde auch gut, dass es so gesehen wird, dass ich in der Stadt tatsächlich einen Unterschied mache. So verstehe ich den Preis dann auch und dementsprechend freue ich mich da sehr drüber, ja.
2: Sie sind seit 1991 in Berlin, kommen ursprünglich aus Bonn. Ja. Was hat Sie damals nach Berlin verschlagen?
17: Ich musste weg. Das war irgendwie wichtig, dass man irgendwann mal rausgeht. Und man kann auch wieder zurückkommen. Bei mir ist es halt nicht so gekommen. Aber ich bin nach Berlin gegangen mit zwei anderen Freunden, schon mit dem Plan, hier Jazz zu studieren. Allerdings bin ich in Risiko eingegangen, weil ich hatte noch gar keinen Studienplatz.
2: Oh.
17: Ich bin einfach so hergezogen in der Hoffnung, dass das schon klappen wird.
2: Sie haben gerade gesagt, Sie mussten irgendwie raus. Mhm. Wir gehen nochmal zurück, versetzen uns in Ihr Elternhaus. Beide Elternteile haben, glaube ich, Musik gemacht, haben Klavier gespielt. Mhm. Ist dann Ihr Wunsch, Jazz zu studieren, eine Gegenbewegung gegen ihre Eltern oder ist es nicht in Teilen die Erfüllung eines Wunsches ihrer Eltern?
17: Ja, das ist eine gute Frage, weil das war jetzt, glaube ich, keine Anti-Haltung meinen Eltern gegenüber. Es hat sich im Nachhinein rausgestellt, was ja manchmal so passiert, wenn man sich so Biografien anschaut, dass meine Mutter tatsächlich gerne selber klassische Pianistin geworden wäre.
2: Ah.
17: Aber sie war Jahrgang 36 und nach dem Krieg war das dann nicht so ganz angesagt. Und da waren ihre Eltern eher so der Meinung, sie sollte was Praktisches machen, was Sinnvolles. Und dann hat sie Pharmazie studiert und ist Apothekerin geworden. Und ich habe es sehr spät erst von ihr gehört, dass sie ja eigentlich auch gerne Pianistin geworden wäre. Von daher habe ich vielleicht es dann doch erfüllt. Obwohl, als ich entschieden hatte, das doch zu wagen mit dem Jazzstudium, hat sie sich die Sorgen, die ihr das bereitet hat, verkniffen, mir gegenüber zu äußern.
2: Jetzt haben Sie allerdings mit 16 Jahren ja auch schon Ihre erste Band gegründet. Was für eine Musik haben Sie damals gespielt und was hat diese Teenager-Band von damals mit der Julia Hülsmann von heute zu tun?
17: Ja, erstaunlicherweise relativ viel sogar. Also wir haben angefangen mit The Doors und ich hatte so einen Wurlitzer und dann konnte ich halt so Riders on the Storm imitieren und so ein bisschen mal probieren. Ich habe dann aber sehr schnell angefangen, eigene Stücke zu schreiben und das ist eher so in der Fusion-Welt. Ich habe Weather Report geliebt, da gab es so eine Dave Grusin, auch so eine Zeit. Pat Metheny ist immer noch mein Held. Das ist eigentlich so das, wo es mich hingezogen hat in der Zeit.
2: Als weitere Vorbilder, habe ich gelesen, sind auch Sting oder Randy Newman häufiger aufgetaucht.
17: Ja.
2: Das ist ja eine sehr, sehr breite Mischung. Und wie kommt man aus dieser Mischung plötzlich auf den Gedanken, jetzt möchte ich aber Jazz machen?
17: Mir war klar, ich will studieren. So, ich will das irgendwie dann auf solide Beine stellen. Und dann ist es halt Jazz. Ist jetzt nicht so, dass man sich bei den Jazz-Studiengängen in Deutschland aussuchen kann, ob das jetzt Fusion oder Sting oder irgendwas anderes enthält.
2: Klar.
17: Das war aber perfekt für mich. So wie es hier in Berlin war an der HDK damals, weil es sehr individuell war. Ich glaube, das ist heute gar nicht mehr unbedingt so, dass wir relativ schnell in unsere eigene Richtung gehen konnten. Und das habe ich geliebt.
2: Sie haben ja auch sehr unterschiedliche Lehrer gehabt. unter anderem eine ihrer Vorgängerinnen beim Berliner Jazzpreis, Aki Takasse. Was haben Sie von denen jeweils mitgenommen?
17: Aki war großartig, weil sie so anders unterrichtet hat und auch sehr supportive war. Sie hat immer gesagt, das kriegst du hin und los. Also sie hat mir immer einen guten Push gegeben und positiv, obwohl sie viel verlangt hat.
2: Da sind wir bei einer Art von Empowerment, die offensichtlich ziemlich prägend für sie war. Dann haben sie ihre Abschlussarbeit geschrieben und das finde ich total passend und interessant. Do we have to sound differently? The self-image of female jazz pianists. Also sozusagen die These, dass es eine Art von anderen Umgang von Frauen im Jazz-Business gibt. Was war damals Ihre These genau und hat sich Ihre Antwort darauf in den 30 Jahren seither verändert?
17: Ja, hat sich genau umgedreht. Lustigerweise. Ausschlaggebend war eine Situation, die ich erlebt habe, und zwar im damaligen Franz-Club. Es war wirklich ein Jazz-Club. Ich bin nicht gerne auf Sessions gegangen, weil ich tatsächlich mit der Situation den Ellenbogen ausfahrend und eigentlich keine Frauen nicht gut klarkam. Und da bin ich aber mal hingegangen, weil ich den Franz-Club gerne mochte, und dann habe ich gemerkt, nach einem Solo, was ich gespielt habe, war der Applaus stärker. Und ich habe mich gefragt, ist der Applaus stärker, weil das Solo irgendwie total cool war oder weil ich eine Frau bin? Und ich habe das nicht mehr auseinanderbekommen und habe gemerkt, dass ich selber auch, wenn da Frauen auf der Bühne sind in dem Jazz-Zusammenhang, dass ich da anders hingucke und anders hinhöre. Deswegen wollte ich die These aufstellen, es ist total egal, ob man Frau ist oder Mann ist. Die Qualität setzt sich durch, sage ich mal, sehr verkürzt dargestellt. Oder man muss es halt einfach ignorieren. Da wollte ich eigentlich drauf hinaus. Und dann habe ich lernen müssen, dass das nicht wahr ist. weil dann halt einfach irgendwo dann doch die Türen zublieben. Und ich das nicht verstanden habe, warum die zublieben. Und das ist heute immer noch so, dass da viel Nachholbedarf ist in dem Bereich. Es gibt zum Glück so viel mehr großartige Frauen im Jazz. Da kommt man halt nicht mehr dran vorbei. Auch die Wahrnehmung oder jetzt auch so Gremienarbeit oder sowas ist auch viel besser verteilt inzwischen, dass da es klar ist, da müssen Frauen dabei sein. Aber ich bin da schon noch so ein bisschen durch die harte Schule gegangen.
2: Aber Sie sehen heutzutage trotzdem noch strukturelle Probleme übrig raus.
17: Ja, also ich sag mal so, es kommt vor, dass man in einem Berufungsverfahren dabei ist, in einem Jazzstudiengang, und da sitzt halt eine Frau, weil es eine Frauenbeauftragte ist. Das kommt vor. Da war ich dann doch, als ich das gesehen habe, so leicht entsetzt und auch ein bisschen bestätigt darin, dass das noch lange nicht an der Stelle ist.
2: Jetzt haben Sie als Musikerin, als Teil dieser Szene, sicher auch einen eigenen Stil erarbeitet, für den Sie viel Lob bekommen haben. Ich habe die vielen Preise angesprochen. Und dieser Stil wird oft als lyrisch, aber auch so als besonders verspielt wahrgenommen. Wie sehen Sie diesen Stil? Also wie würden Sie Ihren eigenen Stil beschreiben? Das ist wahnsinnig schwer. Ich weiß das aber trotzdem. Wie würden Sie das sagen?
17: Ja, nee, das ist schön, dass Sie es fragen, weil ich kann was damit anfangen, dass ich die Lyrikerin des Jazz, also dass ich so bezeichnet werde. Natürlich hat das was damit zu tun, dass ich mich immer mal wieder auch mit Lyrik beschäftigt habe oder Lyrik vertont habe. Ich habe also eigentlich mehr Platten instrumental veröffentlicht. Aber egal, das ist ein sehr wichtiges Thema für mich. Aber ist es trotzdem so, dass ich natürlich nicht nur das bin,
2: natürlich.
17: Logischerweise. Und ich auch manchmal das Gefühl habe, dass das dann halt auch noch so schön passt, das bei einer Frau anzuwenden. Und dass bei Männern, die vielleicht einen ähnlichen Sound haben, einfach sowas nicht vorkommt. Die werden dann halt anders beschrieben. Und das ist auch nicht bösartig oder so. Das passiert. Und die Aufmerksamkeit und das Reflektieren an der Stelle, da ist auch noch wahnsinnig viel Nachholbedarf. Aber ich habe mich auch schon unheimlich oft geärgert über bestimmte Formulierungen, jetzt gar nicht zu mir, zum Beispiel Diana Krall, die schöne Blonde mit den Krallen. Meine Güte, geht's noch doofer.
2: Da ist die Kritikerzunft auch nicht wirklich befreit davon, in der Tat. Mhm. Aber trotzdem nochmal zurück zu der Frage, wie würden Sie Ihren eigenen Stil genuin beschreiben?
17: Oh Gott, ich glaube schon, dass es mir sehr wichtig ist, nichts Unnötiges zu spielen und zu schreiben. Keine unnötigen Verzierungen oder Läufe, wenn man sie kann. Sondern es muss einen Grund haben, wenn etwas schnell, virtuos, laut ist, leise ist, das muss immer einen Grund haben für mich, das muss stimmig sein. Und deshalb ist es, glaube ich, so, dass ich dann im Zweifelsfall eher was weglasse und dass man in diesem Platz halt noch den Nachhall hat und noch mehr wahrnehmen kann, was da gerade gewesen ist und auf das vorbereitet ist, was kommt. wenn man Platz lässt, dann kann man natürlich auch gut dosiert, und das mache ich dann auch gerne, besonders live, ganz intensiv spielen und dicht und viel, weil das im Gegensatz steht und dann hoffentlich eine Balance hat. Ich bin im zeitgenössischen Jazz unterwegs und ich habe Einflüsse aus allen möglichen Richtungen. Ich glaube, dass die europäische Klassik nicht unwichtig ist. Ich habe sehr gerne Prokofjew gespielt oder Hindemith oder Bartok habe ich auch gern gespielt. Natürlich ist der amerikanische Jazz auch wichtig. Dass es swingt. Und die Popmusik ist auch mit drin. Ja, so eine wilde Mischung, aber wir sind alle wilde Mischungen. Wir sind ja immer mit viel verschiedener Musik aufgewachsen und das versuche ich alles miteinander zu verbinden.
2: Ja. Jetzt haben wir uns vorhin auch schon über Sie in der Jazzszene unterhalten. Mhm. Sie haben sich immer wieder auch für die Interessen von Ihren Mitmusikerinnen und Mitmusikern eingesetzt. Woher kommt dieses Engagement? Woher kommt dieser Wille, voranzugehen und für Ihre Zunft zu kämpfen?
17: Also grundsätzlich ist es vielleicht auch so ein bisschen mein Charakter, dass ich mich zuständig fühle, dass ich so jemand bin, war auch in der Familie schon immer so. Ich vermittle und ich verstehe die verschiedenen Seiten. Und an der Stelle ist es so, dass die pure Not einfach deutlich wurde. Die Deutsche Jazz Union, wir haben die ja wiederbelebt. Wir haben einfach mal geschaut rechts und links, was ist los? Wir sind eigentlich drauf gestoßen worden, auch von anderen aus der Branche, dass Jazzmusiker für sich arbeiten, Einzelkämpfer sind. Weil man auch muss, weil man natürlich auch an seiner Kunst arbeiten muss. Das gehört auch dazu. Aber wenn man dann nicht arbeiten kann, dann hilft's ja nichts, wenn man schöne Sachen produziert. Und deswegen war klar die Notwendigkeit, dass wir da was tun und dass wir versuchen auch klar zu machen, dass das alle machen müssen. Nicht jeder muss sich im Verband ganz vorne hinstellen, aber so einen Verband zu unterstützen, dass da sich jemand hinstellen kann und Rechte einfordern kann oder auch einfach dafür einsteht, dass diese Kunstform Jazz wahnsinnig wichtig ist für unsere Gesellschaft. Ich finde das einfach so. Das ist, manche sagen ja so, das ist halt Jazz und das muss ja auch mal so ein bisschen prekär sein. Nein, ich finde, das ist eine Hochkultur und die muss unterstützt werden, damit sie existieren kann. Und es ist wichtig, dass wir nicht nur so die normalen Geradeaus-Sachen haben. Wir brauchen auch alles rechts und links und oben und unten und quer dazwischen.
2: Aber gerade mit diesem Anspruch desillusionieren Sie die heutigen Zeiten nicht umso mehr?
17: Klar. Super frustrierend.
2: Und wo nehmen Sie Ihre Hoffnung her, dass es doch noch besser werden könnte?
17: Ich nehme die Hoffnung, glaube ich, daher, dass ich sehe, wie viele tolle Menschen es gibt und wie viele tolle KünstlerInnen es gibt, die das trotzdem machen, die dafür kämpfen, die ihre Kunst weiter verfolgen. Und vielleicht auch, weil ich doch recht privilegiert aufgewachsen bin. Ich habe eine gute Basis. Ich bin unerschütterlich positiv und ich gehe einfach weiter. Und ich bin auch super stur. Wenn ich durch die Wand will, dann gehe ich da halt nicht nur einmal hin, sondern so lange, bis ich das Gefühl habe, so, ja, vielleicht hat es jetzt doch ein bisschen sich bewegt sogar.
2: Ich bin sicher, dass Sie auch genau dafür diesen Berliner Jazzpreis bekommen. Für Sie geht's immer weiter. Das ist der Optimismus der Julia Hülsmann. Ich danke sehr, sehr herzlich für das Gespräch hier im RBB 24 Inforadio.
17: Ich danke.
0: Die Jazzpianistin Julia Hülsmann war das im Gespräch mit Inforadio-Kulturredakteur Jens Lehmann.
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0: Das Wetter für Berlin und Brandenburg sieht eigentlich ganz gut aus. Ein paar Wolken, aber auch Sonne sind dabei. Temperaturen in Berlin-Dahlem 20 Grad, 22 Grad sind es in Guben. Wärmer wird es heute auch nicht. Es bleibt in jedem Fall trocken. Und dann schauen wir noch auf morgen. Da erwartet uns deutlich mehr Sonne, ein paar Wolken. Es bleibt trocken und Tag für Tag immer ein Stück wärmer. Morgen dann schon 21 bis 25 Grad.
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0: Genau, Tim Korbe.
3: Von den Brandenburger Fernstraßen liegen zurzeit keine aktuellen Meldungen über größere Störungen vor. Stadtverkehr Berlin A100 Stadtring Richtung Wedding zwischen Innsbrucker Platz und Schmargendorf Stau an einer Baustelle. Hier benötigen Sie bis zu 10 Minuten länger. Etwas länger dauert's auch auf der Künaststraße in Lichtenberg sowie im Bereich Elsenbrücke und A100 Abfahrt Treptow. Gesundbrunnen, die Prinzenallee ist bis Freitag in beiden Richtungen zwischen zwischen Soldinerstraße und Wollangstraße wegen eines Kraneinsatzes gesperrt. Friedrichshain-Landsberger Allee an der Kreuzung Petersburger Straße finden bis Anfang Juli Gleisbauarbeiten statt. Stadteinwärts kann man nicht links abbiegen und stadtauswärts sind nur zwei Spuren frei. Lichterfelde-Hindenburg-Damm Richtung Schlossstraße zwischen Klingsorstraße und Heidenstraße ist wegen eines Kraneinsatzes bis Ende des Monats nur eine Spur frei. Aktuell ist zur S-Bahn wegen einer Streckenstörung zwischen Karlshorst und Rummelsburg kommt es auf der Linie S3 zu Verspätungen und Ausfällen. 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
0: 14.40 Uhr.
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0: Mit Bernhard Kempf, guten Tag. Evian, die Kleinstadt am Genfersee in Frankreich, ist dieser Tage die große Bühne für Weltpolitik. Die Staats- und Regierungschefs sind da, die beraten über globale Wirtschaftsthemen und über globale aktuelle Konflikte, auch über den Ukraine-Krieg. Die Nachrichten hat Tim Korgel.
3: Die G7-Staaten haben sich bei ihrem Gipfel in Frankreich auf neue Sanktionen gegen Russland verständigt. Die Staats- und Regierungschefs der 7 Industrienationen hätten entschieden, den Druck auf Russland zu erhöhen, insbesondere durch Sanktionen auf Öl und Gas. Aus Evian, Georg Schwarte.
7: Die USA hatten zuletzt im Zuge des Iran-Krieges ihre Sanktionen auf russisches Öl gelockert. Im Beisein des ukrainischen Präsidenten Selenskyj waren sich alle Gipfelteilnehmer einig, dass sich die militärische Lage der Ukraine verbessert, das Land mit einer neuen Position der Stärke auftrete. Erstmals, so hieß es aus Teilnehmerkreisen, habe US-Präsident Trump dabei offen Russland zu direkten Gesprächen mit der Ukraine aufgefordert. Russland sollte ein Abkommen schließen, wird der US-Präsident zitiert. Trump hatte sich zuvor bei einem Treffen mit dem Emir von Katar, der hier in Evian als Gast teilnimmt, zum Friedensabkommen mit dem Iran geäußert. Der US-Präsident kritisierte dabei den israelischen Premier Netanyahu und dessen militärisches Vorgehen im Libanon. Er sei nicht glücklich, wie Israel die Sache handhabe.
3: Die Weltkriegsbombe in Potsdam ist entschärft. Nach Informationen von RBB-Reportern vor Ort wurde der Zünder der Bombe gesprengt. Johann Friedrich Paul, RBB24.
8: Es war eine amerikanische 250-Kilo-Bombe, die heute entschärft wurde und die Potsdamer Innenstadt am Vormittag in einen Ausnahmezustand versetzte. Zum Sperrkreis rund um den Fundort in der Leipziger Straße gehörte der Verkehrsknotenpunkt Leipziger Dreieck, der Potsdamer Hauptbahnhof sowie der Landtag, Kitas und Schulen. Knapp eine Stunde brauchte das Team um Mike Schwitzke vom Kampfmittelbeseitigungsdienst. Dabei habe die Reinigung der Bombe besonders viel Zeit in Anspruch genommen, so Schwitzke. Danach konnte der Zünder ausgebaut werden und vor Ort gesprengt werden. Gegen 12.30 Uhr wurde der Sperrkreis dann offiziell wieder freigegeben.
3: In Berlin gibt es ein neues Abwehrzentrum. Polizei und Nachrichtendienste sollen sich dort um sogenannte hybride Bedrohungen kümmern. Das sind meist verdeckte Angriffe von staatlichen oder nichtstaatlichen Akteuren, die ein Land schwächen oder destabilisieren sollen. Dazu gehört zum Beispiel die Verbreitung von Fake News im Internet. Es geht aber auch um Anschläge auf Stromleitungen oder Drohnen über Bundeswehreinrichtungen, mutmaßlich gesteuert von Geheimdiensten aus dem Ausland. Innenminister Dobrindt sagte bei der Einweihung in Treptow, hybride Bedrohungen gehörten mittlerweile zum Alltag. Man investiere deshalb in Vorsorge. Das EU-Parlament hat nach monatelangen Verhandlungen ein Gesetzespaket zur Regulierung von KI verabschiedet. Mit dabei ist auch ein Maßnahmenpaket gegen sogenannte Deepfakes. Sie sind ein Mittel sexualisierter digitaler Gewalt. EU-Korrespondent Andreas Mayer-Feist.
22: Nun sollen Grenzen gesetzt werden, wo es bisher keine gab. Sogenannte Nacktbild-Apps werden verboten. Damit reagiert die EU auf Elon Musks KI Grok, die mit derartigen Funktionen Empörung ausgelöst hatte. Außerdem müssen KI-generierte Inhalte mit einem digitalen Wasserzeichen versehen werden, um sie von echten Inhalten unterscheiden zu können. Während die EU in diesem Bereich den Schutz vor Missbrauch deutlich verschärft, fallen andere KI-Regeln nach monatelangen Verhandlungen schwächer aus als ursprünglich geplant. Um der Wirtschaft entgegenzukommen, viele Unternehmen hatten sich über mögliche Nachteile im internationalen Wettbewerb beklagt.
3: Der Berliner Senat fordert, dass das Waffenrecht in Deutschland verschärft wird. Dazu startet er eine Initiative im Bundesrat. Ziel ist es, das Hantieren mit illegalen halbautomatischen Pistolen nicht mehr als Vergehen einzustufen, sondern als Verbrechen. Die Polizei bekäme dann mehr Befugnisse bei der Strafverfolgung. Zum Beispiel könnte sie Telefone überwachen, um Waffenverstecke aufzuspüren. Der Senat argumentiert, die gestiegene Schusswaffenkriminalität bedrohe die öffentliche Sicherheit und beeinträchtige das Sicherheitsempfinden der Bevölkerung massiv. Der S. Fischer Verlag zieht nach Berlin. Das Traditionsunternehmen verlagert im Sommer 2027 seinen Hauptsitz von Frankfurt nach Berlin. Damit komme einer der renommiertesten deutschen Buchverlage an den Ort seines Ursprungs zurück, hieß es. In Berlin sollen künftig Geschäftsführung, Marketing, Vertrieb und die Presse- und Veranstaltungsabteilungen sitzen. Frankfurt bleibe aber ein wichtiger Standort, hieß es vom Verlag. S. Fischer gehört zu den größten Publikumsverlagen in Deutschland mit rund 400 Neuerscheinungen im Jahr. Soweit die Nachrichten. 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Das Wetter. Am Nachmittag neben dichten Wolken örtlich Sonne, im Norden Brandenburgs locker bewölkt. Aktuell in Berlin-Dahlem 20 und am Insulaner 22 Grad, in Guben 22 und in Grünow bei Prenzlau 16 Grad. Morgen mehr Sonne, teils auch wolkig, aber trocken und es wird langsam wärmer bei 21 bis 25 Grad. Die Zeit 14.45 Uhr.
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0: Weiter geht's mit Bernhard Kempf. Jetzt am Freitag wollen die USA und der Iran ein Rahmenabkommen unterzeichnen, das langfristig zu einem Friedensvertrag führen soll. Und laut US-Präsident Donald Trump soll dann auch die Straße von Hormuz wieder geöffnet werden. Von freier Fahrt kann, sollte es tatsächlich so kommen, aber keine Rede sein, denn Iran hat die Meerenge vermint. Darüber konnte ich heute mit Benjamin Großkopf aus unserem Hauptstadtstudio sprechen. Deutschland hat ja zugesagt, sich an einer internationalen Mission gegebenenfalls zu beteiligen, um diese Meerenge abzusichern. Ein deutsches Minensuchboot der Marine und ein Versorgungsschiff, die haben hier vor 3 Wochen abgelegt und ich habe unseren Korrespondenten gefragt, ob denn bekannt ist, wo die sich genau befinden.
5: Nee, kann ich leider nicht genau sagen. Das wird geheim gehalten und auch mit den üblichen Schiffstrackern oder so kriegt man das nicht so einfach raus. Relativ klar ist, irgendwo im östlichen Mittelmeer, heißt, die Schiffe bräuchten dann, das sagt die Marine, so 7 bis 10 Tage, um die Straße von Hormuz dann zu erreichen. Also, und das war das Ziel, deutlich weniger, als wenn sie jetzt von ihrem Heimathafen Kiel aus auslaufen würden. Und noch ein Ziel dieser sogenannten Vorausstationierung, wie das technisch heißt, die Schiffe sind schon mal in Position gebracht, aber eben auch nicht direkt vor Ort, weil es ja noch keinen Einsatz gibt und, das gehört ja auch dazu, bis vor kurzem musste man dort ja auch noch mit Gefechten rechnen.
0: Was braucht's denn, damit sich Deutschland, wenn es denn so eine Mission überhaupt geben sollte, beteiligen kann? Was sagt denn der Außenminister dazu?
5: Der hat im Prinzip nochmal den, so möchte ich das nennen, deutschen Dreiklang wiederholt. Also quasi die AGB der Bundesregierung, damit sich die Bundeswehr an diesem Einsatz beteiligt. Erstens müssen die Kampfhandlungen definitiv vorbei sein. Zweitens braucht es einen völkerrechtlichen Rahmen für diesen Einsatz, also zum Beispiel über die Vereinten Nationen. Und drittens, ganz wichtig, ein Mandat des Bundestags. Badefuhl hat jetzt noch ergänzt, der Bundesaußenminister, 3b quasi. Damit man all das beurteilen kann, müsste man ja auch erst nochmal genau wissen, was in der Friedensvereinbarung zwischen den USA und dem Iran drinsteht. Das ist nämlich noch nicht veröffentlicht. Und Badefuhl sagt auch ganz klar, zum jetzigen Zeitpunkt fehlen mir persönlich noch die Voraussetzungen für diesen Einsatz.
0: Benjamin, welche Länder haben denn noch ihre Hilfe angeboten?
5: Ja, vor allem Großbritannien und Frankreich. Und der französische Präsident Macron hat dann auch noch gesagt, er geht von gut 50 Ländern und internationalen Organisationen aus, die Hilfe angeboten hätten, weil die Straße von Hormuz ebenso unglaublich wichtig ist für den Warenverkehr, für die Wirtschaft, für uns Verbraucher, Stichwort Benzin und Dieselpreise, die sind ja wegen dieser Blockade explodiert und gerade durch einen Rabatt niedrig gehalten. Der endet dann auch in 2 Wochen. Klar ist, also, Deutschland hat ein ureigenes Interesse, wäre dann nicht alleine und würde einen eher kleinen, aber durchaus wichtigen Beitrag leisten. Denn mögliche Minen, Sie haben es gesagt, gelten als eines der größten Probleme bei der Wiedereröffnung der Straße von Hormuz.
0: In Evian, da sitzen gerade die G7-Staaten zusammen. US-Präsident Trump, der ist auch dahin gefahren. Jetzt muss man sagen, er hat zwar angekündigt, am Freitag soll diese Meerenge wieder geöffnet werden. Aber ist denn diese Hilfe, sollte es überhaupt dazu kommen, überhaupt gewünscht? Was sagen die USA? Was sagt der Iran dazu?
5: Der Iran hat sich noch nicht so klar dazu geäußert. US-Präsident Trump hat sich eher zurückhaltend geäußert, so nach dem Motto, wenn da auch noch ein paar Schiffe von anderen kämen, wäre das auch schön, aber eigentlich brauchen wir sie nicht. Und das zeigt so ein bisschen das Dilemma, in dem die Bundesregierung da steckt, die ja immer klar gesagt hat, wir beteiligen uns nicht an diesem Krieg, wir verstehen auch das Ziel dieses Krieges nicht so recht, aber uns ist schon auch wichtig, dich, Donald Trump, nicht ganz im Regen stehen zu lassen. Und deswegen haben wir eben diese Minenräumung angeboten, das, was Deutschland besonders gut kann, was die Marine besonders gut kann. Und ist so ein bisschen so ein Mittelweg gegangen, so würde ich das beschreiben, einen deutschen Mittelweg, wo der allerdings hinführt, das kann ich heute noch nicht seriös einschätzen.
0: Hauptstadtkorrespondent Benjamin Großkopf war das über einen möglichen Einsatz deutscher Minensuchboote in der Straße von Hormus. Woran denken Sie beim Thema Altwerden? An gebrechlich werden, an körperlichen oder an geistigen Verfall? Die Forschung hat jetzt eine frohe Botschaft. Das muss nicht so sein, denn ein Team der US-Universität Yale hat die körperliche und geistige Fitness von Frauen und Männern über 65 Jahren getestet. Das Ergebnis dabei, fast die Hälfte von ihnen, hat sich im Verlauf von 12 Jahren bei den Tests verbessert. Großen Einfluss hatte dabei, welche Einstellung die Probanden zum Thema Altern hatten. ARD-Gesundreporterin Christiane Staus hat sich dazu umgehört.
9: Jetzt können wir natürlich 6 Punkte machen, wenn wir uns anstrengen. Oh, schade.
10: Ein Mittwochnachmittag bei Hartmut und Christina Mewis. Das Ehepaar ist über 70. Beide verbringen viel Zeit mit Freunden und ihrer Lieblingsbeschäftigung, Poolspielen. Und beide haben gute Chancen, in den nächsten Jahren körperlich und geistig fit zu bleiben, sich sogar zu verbessern. Darauf weist die neue Langzeitstudie aus Yale mit Daten von mehr als 11.000 Personen hin. Denn auf die Einstellung komme es an.
9: Wie alt fühle ich mich eigentlich? Ich kann das gar nicht sagen, weil ich war noch nie 75.
11: Ich fühle mich nicht so alt, wie ich bin. Ich bin 74 Jahre alt. Ich werde im August 75.
10: Wo? Laut Studienergebnissen tut sich das Ehepaar mit seinem Optimismus einen großen Gefallen. Denn wie gut wir älter werden, hängt auch von einem positiven Altersbild ab. Der Grund? Wer positiv auf das Alter blicke, der kümmere sich mehr um sich selbst, erklärt Verena Klusmann, Gesundheitspsychologin an der Hochschule Furtwangen. Sie forscht zu Altersbildern.
23: Die gesundheitliche Selbstfürsorge ist ein Teil von der Wirkung eines positiven Altersbildes. Wir kümmern uns eher darum, notwendige oder sinnvolle Vorsorgeuntersuchungen wahrzunehmen, auch dann Empfehlungen zu befolgen und uns letztlich auch hier eben gut um unsere Gesundheit zu kümmern. Und wir sehen tatsächlich, dass Menschen, die eben ein negativeres Altersbild haben, auch eher dann in dem Moment keine Hilfe suchen.
10: Die Studie aus Yale hat auch die sogenannte Gehgeschwindigkeit gemessen. Also wie schnell kann eine Person 3 Meter zurücklegen? Und auch hier zeigt sich, die Einstellung macht's, wie Verena Klusmann erklärt.
23: Leistung auch im körperlichen Bereich ist extreme Kopfsache. Wir sehen also tatsächlich im Zuge von so ganz spannenden Experimenten schon durch Priming, das heißt, das alleinige Erinnern von Menschen daran, dass wir älter werden, führt dazu, dass Personen eine geringere Gehgeschwindigkeit zeigen.
10: Für Christina und Hartmut Mewis ist Bewegung kein Problem. Beide sind umtriebig, haben Spaß daran, Neues zu lernen und auch ihren Körper immer mal wieder herauszufordern.
9: Wir sind auch zum Beispiel den Rennsteig haben wir gewandert, 167 Kilometer, glaube ich, waren das. Und wir haben auch nicht viel trainiert davor. Wir haben nur die neuen Schuhe eingelaufen und haben dann den Weg gemacht. Und das hat alles bisher geklappt. Ich war früher nicht fitter als heute, muss ich sagen.
10: Der Effekt positiver Altersbilder ist erstaunlich, denn Forschungen zeigen, dass positive Bilder vom Älterwerden auch mit besserer Gesundheit und günstigeren Gesundheitsverläufen zusammenhängen, etwa mit weniger Schlaganfällen oder Herzinfarkten, auch wenn ein Ursache-Wirkungsmechanismus nicht bewiesen ist. Doch bei diesem Optimismus geht es nicht ums Schönreden gesundheitlicher Beeinträchtigungen, die ja viele ältere Menschen plagen. Es geht vielmehr darum, das Scheinwerferlicht auf die Vielfalt des Alters zu lenken. Und auch hier machen Hartmut und Christina Mewis vieles richtig. Sie gehen zum Beispiel noch gerne feiern und freuen sich über die Erinnerungsfotos.
11: Ich bin ja gerade wieder beim Englischlernen. 25 ist 25 Hours Hotel in der Hafen City und die haben eine Boilerman Bar. Und da gehen wir auch ab und an hin zum Tanzen.
10: Wie wir altern, das können wir auch selbst beeinflussen. Optimismus im Leben kann einiges möglich machen und darüber mitentscheiden, ob wir auch im Alter vital und glücklich sind.
0: So das Ergebnis einer aktuellen Studie zum Thema Altern. Christiane Staus aus der ARD Gesundredaktion hat sie uns vorgestellt.
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0: Michael Kohlhaas ist eine der bekanntesten Novellen von Heinrich von Kleist. Darin geht es um einen betrogenen Pferdehändler, der vom Staat ungerecht behandelt wird und zur Selbstjustiz greift. Direkt auf die Novelle Bezug nimmt die Leipziger Schriftstellerin Heike Geißler in ihrem erst kürzlich erschienenen Roman Michaela Kohlhaas. Heute Abend stellt sie ihr Buch in Frankfurt/Oder vor und was das mit Heinrich von Kleists Novelle Michael Kohlhaas zu tun hat und wie sie Gerechtigkeit versteht, das hat sie Kulturreporter Volker Michael erzählt.
6: Vor über 200 Jahren hat Kleist seinen Michael Kohlhaas geschrieben. Die historische Person ist noch viel älter. Heike Geißler findet die Novelle trotzdem zeitlos.
12: Was in diesem Text so ganz phänomenal ist, von Kleist eben da hineingeschrieben, der ist ja auf der Seite seines Protagonisten und hat größtes Verständnis für ihn, eine Empathie für einen, der ja durch Arschlöcher in die Falle gelockt wurde.
6: Die Michaela Kohlhaas in Heike Geißlers Buch ist eine Aussteigerin, eine Rebellin unserer Zeit. Sie hat nichts zu verlieren, aber sie wird auch nichts gewinnen. Die Friedhofsangestellte wird zur Obdachlosen. Ihr schlägt Hass entgegen. Wenn Heike Geißler aus dem Buch liest, ist es ganz anders.
12: Was ich oft erlebe, ganz viel Verständnis für die Kohlhaas. Viele sagen auch, die macht ihnen Mut. Ich meine, ich habe sie geschrieben und ich habe auch mit ihr gerungen. Und ich weiß durch meine Arbeit und weil ich viel mit Leuten rede oder zuhöre, ich weiß ja, wie es Leuten geht. Also ich weiß auch, Abwehr, rigide Abwehr ist oft auch was sehr Interessantes.
6: Saisonarbeit, so heißt ein früheres Buch von Heike Geißler. Darin hat sie ihre Erfahrungen als Aushilfskraft im Leipziger Verteilzentrum eines Online-Händlers verarbeitet. Nun soll in Frankfurt ein ähnlich großes Verteilzentrum neu eingerichtet werden. Die Autorin rät zur Skepsis.
12: Und deswegen sind es immer dubiose Deals, die in der Regel eben nicht den Kommunen zugutekommen, sondern immer dem Unternehmen. Ehrlich gesagt, finde ich, sollte man doch erfahren, wer da baut.
6: Der Aussteigerin Michaela Kohlhaas stellt Heike Geißler eine Ich-Erzählerin zur Seite. Die mag die Kohlhaas, wird sie am Ende aber verraten. Die beiden so verschiedenen Frauen kommunizieren mittels Handynachrichten und Emojis.
12: Die Nachrichtenform ist ja auch eine, die hat so ein bisschen was partiell Verstohlenes. Also man kann einerseits sehr ehrlich sein, sehr forsch, sehr dringlich, aber man kann genauso auch sich verbergen hinter einem Text, der nicht noch eine Mimik dazu zeigt. So Emojis sind ja auch wirklich nie eindeutig, da muss man schon sehr viele verwenden. Ich persönlich verstehe Emojis jetzt auch oft nicht besonders gut.
6: Hat Heike Geißler ein moralisches Buch geschrieben oder will sie mit ihrer Michaela Kohlhaas dazu aufrufen, auszusteigen, weil die Welt ungerecht ist?
12: Der Text geht ja auch genau damit um. Also er hat ja vereinfacht gesagt eben auch zwei Positionen und er hat auch die Position, die sagt, ich verstehe, dass man es nicht macht, also dass man nicht aussteigt und dass man sich nicht widersetzt und dass man nicht verlässt, was schlichtweg nicht funktionieren kann.
0: Heike Geißler, heute Abend liest sie im Frankfurter Kleistmuseum. Los geht's da um 19 Uhr und Tickets an der Abendkasse für 10 Euro.
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0: So, die Zeit kurz vor drei geht schnell vorbei. Hier geht's weiter mit Konrad Spremberg. Der ist schon da. Konrad,
25: guten Tag.
0: Du guckst in den Iran?
25: Ja, nochmal wegen dieses nebulösen Abkommens, auf das sich Iran und die USA verständigt haben. Geht es Donald Trump da um Frieden oder geht es nur um die Weltwirtschaft und die Straße von Hormuz, frage ich mich.
0: Um welche Perspektive geht's dir da?
25: Jetzt um die der Menschen in Iran. Denn von einer Entmachtung des Regimes dort oder vom iranischen Atomprogramm will Donald Trump ja gerade offenbar kaum noch was wissen. In einer halben Stunde reden wir darüber, wie es für die Menschen dort jetzt weitergeht.
0: Klingt sehr spannend, hören wir auf alle Fälle rein. Ich sage dir noch schnell, wie es ums Wetter steht. 20 Grad sind es in Berlin-Dahlem, 22 Grad in Gruben. Damit haben wir die Höchstwerte für heute auch schon erreicht. Ein Wechsel aus Sonne und Wolken, es soll aber trocken bleiben. Um morgen dann deutlich mehr Sonne und auch trocken, es wird wärmer. 21 bis 25 Grad und so tasten wir uns jeden Tag ein bisschen Richtung Sommer. Freitag und Samstag dann schon 30 und 34 Grad, der Sommer kommt also zurück. Keiner, der zurückkommt, sondern der noch da ist, das ist hier Tim Korge und der sagt Ihnen jetzt, wie es auf den Straßen in Berlin und Brandenburg aussieht.
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3: Von den Brandenburger Fernstraßen liegen zurzeit keine aktuellen Meldungen über größere Störungen vor, aber Stadtverkehr Berlin, A100 Stadtring Richtung Wedding, hier zwischen Innsbrucker Platz und Schmargendorf Stau an einer Baustelle. Sie benötigen bis zu 10 Minuten länger. Etwas länger dauert's auch auf der Künaststraße in Lichtenberg, sowie im Bereich Elsenbrücke und A100 Abfahrt Treptow. Gesundbrunnen, die Prinzenallee ist bis Freitag in beiden Richtungen zwischen Soldinerstraße und Wollangstraße wegen eines Kraneinsatzes gesperrt. Friedrichshain-Landsberger Allee an der Kreuzung Petersburger Straße finden bis Anfang Juli Gleisbauarbeiten statt. Stadteinwärts kann man nicht links abbiegen und stadtauswärts sind nur 2 Spuren frei. Lichterfelde-Hindenburgdamm Richtung Schlossstraße zwischen Klingsorstraße und Heidenstraße ist wegen eines Kraneinsatzes bis Ende des Monats nur eine Spur frei. Und noch aktuelles zur S-Bahn: wegen einer Streckenstörung zwischen Karlshorst und Rummelsburg kommt es auf der Linie S3 noch zu Verspätungen und Ausfällen.
25: Es wird 15 Uhr. Grüße Sie, guten Tag.
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25: Konrad Spremberg hier. Es sind leichte Wolken bei 25 Grad am Genfer See. Und ich wette, es gibt Häppchen. Der G7-Gipfel ist das Treffen von wichtigen Staatsoberhäuptern in Evian in Frankreich. Und die Frage ist jetzt, wird dieser Politikgipfel in schönster Kulisse am Ende auch was bewirken? Nachrichten mit Tim Korge.
3: Die G7-Staaten haben sich nach Angaben aus Diplomatenkreisen bei ihrem Gipfel in Frankreich auf neue Sanktionen gegen Russland verständigt. Die Staats- und Regierungschefs der 7 Industrienationen hätten entschieden, den Druck auf Russland zu erhöhen, insbesondere durch Sanktionen auf Öl und Gas. Die G7-Staaten wollen demnach die Ukraine auch weiter bei ihrer Luftabwehr unterstützen. An dem Treffen im französischen Evian nahm auch der ukrainische Präsident Zelensky teil. US-Präsident Trump forderte Russland am Rande der Beratungen auf, ein Abkommen mit der Ukraine zu schließen. Die Weltkriegsbombe in Potsdam ist entschärft. Nach Informationen von RBB-Reportern vor Ort wurde der Zünder der Bombe gesprengt. Etwa eine Viertelstunde später konnte auch der Sperrkreis wieder freigegeben werden. Für die Entschärfung der 250 Kilogramm schweren Bombe war die Gegend rund um den Fundort an der Leipziger Straße geräumt worden. Insgesamt 6.500 Menschen mussten das Gebiet verlassen. Auch der Hauptbahnhof und zahlreiche öffentliche Einrichtungen waren von der Sperrung betroffen. Bundesinnenminister Dobrindt hat in Berlin ein neues Zentrum für die Abwehr hybrider Gefahren eröffnet. Die Sicherheitsbehörden wollen so Attacken von Staaten oder fremden Geheimdiensten schneller erkennen. Aus dem Hauptstadtstudio Oliver Neuroth.
16: Es geht um den Kampf gegen Cyberattacken, Anschläge auf Stromleitungen oder Aussperraktionen mit Drohnen, mutmaßlich gesteuert von Geheimdiensten aus dem Ausland. Bundesinnenminister Dobrindt nennt hybride Bedrohungen den Schattenkrieg des 21. Jahrhunderts. Er spricht von perfiden Angriffen. Die Gefahr wächst nach Dobrindts Worten täglich. Deutschland befinde sich im Fadenkreuz fremder Mächte. Die Antwort muss aus Sicht des Ministers so aussehen: Die Sicherheitsbehörden vernetzen sich besser, um Informationen und Lagebilder schneller austauschen zu können. Dobrindt stellt klar, das neue Zentrum für die Abwehr hybrider Gefahren sei keine neue Behörde, mehr eine Plattform, um bestehende Kräfte zu bündeln. Bessere Koordinierung anstatt Kompetenzgerangel, so drückt es Dobrindt aus.
3: Der Berliner Senat fordert, dass das Waffenrecht in Deutschland verschärft wird. Dazu startet er eine Initiative im Bundesrat. Sabine Müller, RBB 24 Landespolitik.
18: Ziel ist es, das Hantieren mit illegalen halbautomatischen Pistolen nicht mehr als Vergehen einzustufen, sondern als Verbrechen, so wie es schon für vollautomatische Waffen gilt. Die Polizei bekäme dann mehr Befugnisse bei der Strafverfolgung. Zum Beispiel könnte sie Telefone überwachen, um Waffenverstecke aufzuspüren. In der Begründung des Senats für die Bundesratsinitiative heißt es, die gestiegene Schusswaffenkriminalität in Berlin und bundesweit bedrohe die öffentliche Sicherheit und habe das Sicherheitsempfinden der Bevölkerung massiv beeinträchtigt.
3: Der Senat hat außerdem einen Wärmeplan für Berlin beschlossen. Er zeigt, wo in der Stadt welche Energiequellen heute und künftig für die Wärmeversorgung zur Verfügung stehen. Pauline Pieper.
19: Die Ergebnisse der Wärmeplanung sind unverbindlich, betonte Umweltstaatssekretär Andreas Kraus. Niemandem werde vorgeschrieben, welche Heizung eingebaut werden müsse. Der Wärmeplan diene vielmehr als Orientierungs- und Planungsgrundlage für Hauseigentümer und Energieversorger. Auf sogenannten Wärmekarten können Interessierte online nachsehen, welche Gebäude etwa an die Fernwärme angeschlossen werden können. Ziel der Wärmeplanung ist es, Berlin bis 2045 klimaneutral zu machen. Derzeit entstehen 40% der CO2-Emissionen in der Hauptstadt allein durchs Heizen. Kommunen mit mehr als 100.000 Einwohnern sind bundesweit verpflichtet, bis Ende des Monats eine Wärmeplanung vorzulegen.
3: Der S. Fischer Verlag zieht von Frankfurt am Main nach Berlin. In einer Mitteilung heißt es, man kehre damit an den Ort des Ursprungs zurück und richte sich zugleich strategisch für die Zukunft aus. In Berlin sollen künftig Geschäftsführung, Marketing, Vertrieb und die Presse- und Veranstaltungsabteilungen sitzen. Aus Frankfurt am Main Jan Tussing.
1: Samuel Fischer habe den Verlag vor rund 140 Jahren in Berlin gegründet. Die Rückkehr in die Hauptstadt sei deshalb Anknüpfungspunkt und Aufbruch zugleich. Dadurch würden Entscheidungswege verkürzt, die Zusammenarbeit zwischen Programm und Vermarktung intensiviert und die Präsenz des Verlags im kulturell und gesellschaftlich attraktiven Umfeld Berlins gestärkt. In Frankfurt verblieben die kaufmännischen Bereiche sowie ein Teil des Lektorats. Die S. Fischer Verlage gehören zur Verlagsgruppe Georg von Holzbrink.
3: Soweit die Nachrichten. 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Das Wetter. Am Nachmittag neben dichten Wolken örtlich Sonne, im Norden Brandenburgs locker bewölkt. Aktuell in Berlin-Dahlem 20 Grad und am Insulaner 22, in Guben 22 und in Grünow bei Prenzlau 16 Grad. Morgen mehr Sonne, teils auch wolkig.

0: man trotzdem noch was davon?
1: Also ich stehe hier in der Nähe des Entschärfungsortes tatsächlich am Schwimmbad Blue und da ziehen die ersten schon wieder ihre Bahnen. Kinder toben auch noch auf so einem Klettergerüst. Ich sehe Straßenbahnen am Hauptbahnhof halten, Menschen aussteigen und auch über das Leipziger Dreieck fahren wieder Autos. Also das Leben ist wieder zurück in der Stadt.
0: Wie ist der Tag aus Sicht der Behörden gelaufen? Hat mit der Evakuierung und mit den ganzen Sperrungen alles gut geklappt?
1: Ja, alles super tatsächlich. Das hat mir Kai Lange vom Ordnungsamt Potsdam gesagt.
2: Der Einsatz ist wirklich sehr gut verlaufen. Zum einen der zeitliche Aspekt, hervorragend, wie die Bürger auch da mitgewirkt haben. Aber auch von der Vorbereitung der Maßnahme bis hin zur Entschärfung ohne Probleme, super.
1: Ja, und insgesamt waren knapp 440 Einsatzkräfte von Feuerwehr, Polizei, Ordnungsamt und Angestellten der Stadt beteiligt.
0: Das klingt jetzt super, aber tausende Menschen mussten aus ihren Wohnungen raus. Der Ministerpräsident durfte nicht in sein Büro. Stundenlang sind keine S-Bahnen gefahren und auch im Auto Stau und Umwege. Wie gut oder schlecht gelaunt waren die Potsdamerinnen und Potsdamer, die du heute getroffen hast?
1: Ach, die waren eigentlich total entspannt. Ja, heute Vormittag habe ich Helga im Katastrophenschutz Leuchtturm getroffen. Sie nahm es ganz gelassen.
3: Gut, weil das ist mittlerweile die 7. oder 8. Ich weiß nicht so genau, also ganz lässig, sage ich jetzt.
4: Das heißt ganz routiniert bei Ihnen?
3: Ganz routiniert. Ich wohne, wie gesagt, in der Nähe vom Hauptbahnhof und da ist so viel gebaut worden.
1: Insgesamt waren ja knapp 6.500 Menschen vom Sperrkreis betroffen und für die hieß es dann natürlich warten.
3: Mit der Zeitung und ich habe noch ein Buch dabei. Ich hoffe ja, dass es um 1 oder spätestens 2 vorbei ist.
1: Ja, und das war es ja dann auch schon gegen 12.30 Uhr sogar. Da war der Sperrkreis dann aufgehoben.
0: Und ähnlich gut gelaunt war, wie schon gesagt, auch der Sprengmeister. Wenn Sie ihn und die Bombe mal angucken möchten, schauen Sie gerne auf rbb24.de, da haben wir ein Foto. Aber Frederik, die Bombe konnte diesmal nicht gesprengt werden. Warum eigentlich nicht?
1: Ja, genau, das lag an der Position der Bombe im Erdreich. Das hat mir Mike Schwitzke vom Kampfmittelbeseitigungsdienst erzählt.
5: Die befindet sich 1,50 Meter über dem Kellergewölbe des Eiskellers der ehemaligen Brauerei Potsdam.
1: Und deswegen konnte nicht gesprengt werden. Also mussten sie mit Werkzeug ran, putzen und dann den Zünder rausschrauben und tatsächlich den Zünder kontrolliert vor Ort sprengen. Das war der Plan.
5: Ja, im Prinzip so wie erwartet. Also die Bombe, hatte ich ja eingangs gesagt, ist in einem schlechteren Zustand als Bomben, die wir bisher so im Stadtgebiet der Stadt Potsdam hatten. Die Vorarbeit, die Reinigung und so weiter, des Zünderbereiches, hat also die längste Zeit in Anspruch genommen. Und dann ging eigentlich alles relativ schnell.
1: Ja, knapp 30 Minuten soll das eigentliche Entschärfen dann gedauert haben. Und Mike Schwitzke ist da ja auch komplett routiniert.
5: Also so schnell verliere ich meine Hoffnung nicht. Wir versuchen es 2-3 Mal, manchmal auch ein 4. Mal. Und heute hat es dann schon beim 2. Mal geklappt.
1: Und genau, das war so gegen 12.15 Uhr der Fall. Genau eine Viertelstunde später circa konnte dann der Sperrkreis auch wieder aufgehoben werden.
0: Johann Frederik Paul, unser Reporter bei der Bombenentschärfung in der Potsdamer Innenstadt. Der Sperrkreis ist aufgehoben. 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Das EU-Parlament hat nach monatelangen Verhandlungen Maßnahmen gegen Deepfake genannte Manipulationen beschlossen und ein Gesetzespaket zur Regulierung der KI, der künstlichen Intelligenz, verabschiedet. Was da alles drinsteht und was vielleicht noch fehlt, darüber EU-Korrespondent Andreas Meyer-Feist.
6: Nun sollen Grenzen gesetzt werden, wo es bisher keine gab. Sogenannte Nacktbild-Apps werden verboten. Damit reagiert die EU auf Elon Musks KI Grok, die mit derartigen Funktionen Empörung ausgelöst hatte. Außerdem müssen KI-generierte Fotos, Audios und Videos mit einem digitalen Wasserzeichen versehen werden, um sie von echten Inhalten unterscheiden zu können. Während die EU in diesem Bereich den Schutz vor Missbrauch deutlich verschärft, fallen andere KI-Regeln nach monatelangen Verhandlungen schwächer aus als ursprünglich geplant. KI-Funktionen in Maschinen fallen nicht mehr unter das Gesetz. Auflagen für Anwendungen in der Strafverfolgung oder bei der biometrischen Erkennung sollen erst Ende 2027 greifen. Die Fristen für die Umsetzung wurden verlängert, um der Wirtschaft entgegenzukommen. Viele Unternehmen hatten sich über mögliche Nachteile im internationalen Wettbewerb beklagt. Wir schätzen, dass das Gesetzespaket Einsparungen von mindestens 1 Milliarde Euro für Unternehmen, Verwaltungen und Bürgerinnen und Bürger bringen könnte, sagt der Vizepräsident der EU-Kommission Vladis Dombrovskis. Das alles senkt die Bürokratiekosten. For our businesses, public administrations and citizens. Maroš Šefčovič ist slowakischer Diplomat und Mitglied der Europäischen Kommission, zuständig für die wirtschaftliche Sicherheit und den Handel. Darunter fällt auch alles, was mit KI zu tun hat. Er hofft,

0: dass die KI Europa nicht überrollt, sondern dass Europa die künstliche Intelligenz nutzen und steuern kann. Das Ziel bleibt unverändert, ein sicherer, vertrauenswürdiger Binnenmarkt für künstliche Intelligenz. Die Gesetze müssen ein Sprungbrett sein für Unternehmen, kein Kampffeld. Das Verbot von Apps, die Persönlichkeitsrechte verletzen, wurde im Europaparlament mit großer Mehrheit fraktionsübergreifend beschlossen. Aber es gab Kritik an verlängerten Fristen und Ausnahmeregelungen, um der Industrie mehr Zeit bei der Umsetzung zu geben. Diese Gesetze liefern wie so oft keine zufriedenstellenden Antworten. Man will uns glauben machen, dass sie Innovation und Wettbewerbsfähigkeit fördern.
1: KI ist längst nicht mehr Innovation. KI ist Sicherheitspolitik. KI ist Macht. KI ist Souveränität.
0: Die EU versucht mit der neuen Gesetzgebung einen regulatorischen Spagat. Zum einen will sie die Auswüchse der künstlichen Intelligenz stoppen, zum anderen die EU-Regulierung industrietauglicher und praxisnäher gestalten.
2: Das war Andreas Meyer-Feist aus dem ARD-Studio in Brüssel. Mit Evian verbinden die einen das Wasser vom Genfer See und die anderen das Wasser aus dem Supermarkt. Jetzt gerade ist in Evian in Frankreich aber G7-Gipfel. Die große Politik, 7 Staatschefs und Regierungschefinnen als Gastgeber, viele internationale Gäste. Und wer zieht mal wieder alle Aufmerksamkeit auf sich? Der US-Präsident. Weil alle anscheinend mal die Details gerne kennen würden von dem Iran-Abkommen, das Donald Trump verkündet hat. Weil niemand, das ist zu spüren, Donald Trump auf den Schlips treten möchte. Darum wird versucht, ein Wohlfühlklima für Trump zu erzeugen. Und dabei ist Friedrich Merz, hat heute früh bei der Arbeitssitzung dem US-Präsidenten ein Geburtstagsgeschenk überreicht, ein Trikot der deutschen Fußballnationalmannschaft mit der Rückenaufschrift Trump drauf. Korrespondentin Julia Borutta sagt, wie das ankam.
3: Die ganze Situation war irgendwie grotesk. Also Merz steht schräg hinter Trump und hält ihm, der wie alle anderen schon an dem großen runden Tisch sitzt, dieses riesige weiße Trikot hin, fette 47 drauf, in Anspielung an den 47. Präsidenten der USA. Und natürlich steht da auch Trumps Name drauf. Die Fotografen fordern ihn dann auf, es doch mal hochzuhalten. Und da erst lächelt Trump Merz mal so nach hinten über die Schulter an. Dann knüttelt er das Trikot zusammen und legt es zwischen sich und Macron auf den Tisch. Wirkte nicht so, als sei dieses Geburtstagsgeschenk übermäßig gut angekommen. Warum auch sollte der Nationalist Trump sich freuen, auf einem Trikot der deutschen Nationalmannschaft zu stehen, deutsche Vorfahren hin oder her? Ob die deutschen Wählerinnen und Wähler es so prima finden, wenn Merz Trump so ein Trikot schenkt, frage ich mich auch. Aber die ganze Aktion zeigt vor allem, wie verkrampft das Verhältnis zu Trump ist. Das hat man auch kurz davor gemerkt, als Trump diesen Tagungsraum betreten hat. Da war sein Auftreten eher kühl, der Gesichtsausdruck wie immer hochmütig. Unter allen anderen G7-Teilnehmern hingegen gab es herzliche Schulterklopfer und sogar Küsschen.
2: Mal eine direkte Beschreibung von vor Ort. Merkwürdige Stimmung offenbar beim G7-Gipfel in Evian. Unsere Korrespondentin Julia Borutta beobachtet das.
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2: Man sieht sich immer zweimal im Leben, heißt es ja. Und so ein Déjà-vu hat heute Abend die französische Fußballnationalmannschaft, glaube ich. Um 21 Uhr geht es gegen das Team aus dem Senegal. Und diese Begegnung, Frankreich-Senegal, gab es schon mal als erstes WM-Spiel der Franzosen. 2002, da ist der Titelverteidiger Frankreich auf den WM-Außenseiter Senegal getroffen und hat sich bis auf die Knochen blamiert. Felix Mansel über die Franzosen und ihre schlechten Erinnerungen.
5: Absturz, Bruchlandung. Der aktuelle Weltmeister stolpert gleich im Eröffnungsspiel 2002 gegen Senegal.
6: They've got two striding up in the center here. Oh, and Boubacar is there. And Senegal has scored the first goal of the 2002 World Cup.
5: Der Paukenschlag gleich in der ersten Partie. Der Senegal in der Weltrangliste auf Platz 42 schlägt den hochfavorisierten Weltmeister, um dessen Superstars Thuram Desai, Djorka F. und Henri. Im Tor des Senegal steht damals Toni Silva. Heute ist er der Torwarttrainer der senegalesischen Nationalmannschaft.
7: Ich erinnere mich noch, wie angespannt wir damals waren. Niemand hat ein Wort gesagt. Alle haben sich auf die eine Aufgabe konzentriert. Diese Aufgabe wollten wir erledigen. Der Trainer hatte die richtigen Worte für uns, um uns zu berühren. Nicht nur als Spieler, sondern auch als Menschen.
5: An diesem Tag unberührt bleibt Zinedine Zidane. Er fehlt verletzt und das schmerzt die Franzosen.
6: The 2002 World Cup starts with a stunning result. Senegal have beaten the world champions.
5: Frankreich scheidet zwei Spiele später, ohne ein einziges Tor geschossen zu haben, nach der Gruppenphase aus dem Turnier sang- und klanglos aus. Der Senegal ist damals für die Equipe Tricolore wie ein Fiebertraum. Jean-Philippe Mateta ist zu diesem Zeitpunkt 4 Jahre alt. Heute stürmt er für Frankreich.
7: Wir werden alles geben, um dieses Spiel zu gewinnen. Was 2002 angeht, da waren wir nicht dabei. Wir sind eine neue Generation und hoffen, dass wir dieses Mal gewinnen.
5: 2002 zwar mit dabei und trotzdem nicht mittendrin ist Pape Thiaw. Der Stürmer verfolgt die Partie von der Bank aus. Jetzt ist er Senegals Nationaltrainer.
7: Damals, bei dem Spiel 2002 gegen Frankreich, hätte ich eigentlich auf dem Platz stehen sollen. Leider wurde ich nicht eingesetzt, aber diesmal bin ich dabei, an der Seitenlinie. Im Fußball passieren manchmal unvorhersehbare Dinge. Es wird ein ganz besonderes Spiel.
5: Senegal kommt diesmal nicht als krasser Außenseiter. Die Mannschaft ist gespickt mit Topstars. Vorneweg ihr Anführer Sadio Mané. Frankreich ist gewarnt. Frankreich hat Respekt, gesteht Jean-Philippe Mateta.
7: Dieses Senegal-Frankreich-Spiel wird verrückt werden. Möge das bessere Team gewinnen.
5: Vielleicht kommt's ja zur Revanche.
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2: Gucken wir aufs Wetter in der Region. Den restlichen Tag heute gibt's weiter diese Mischung aus Sonne und Wolken und es sieht nicht nach Regen aus. 23 Grad bekommen wir heute höchstens. In der Nähe davon sind wir natürlich schon. Berlin gerade 20 bis 22 Grad. Perleberg 20 Grad, Cottbus 21 Grad. Auch in der Nacht wird es voraussichtlich trocken und es gibt wohl ein paar Sterne zu gucken. Und morgen am Mittwoch wieder freundliches Wetter mit ein paar Wolken.
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2: Tim Korge, bitte.
10: Vorsicht auf der A115 Richtung Dreieck Nutetal. Zwischen Kleinmachnow und Rastplatz am Stern ist die Fahrbahn beschädigt. Stadtverkehr Berlin A100 Stadtring Richtung Wedding. Zwischen Innsbrucker Platz und Schmargendorf Stau an einer Baustelle. Sie benötigen bis zu 10 Minuten länger. Etwas länger dauert es auch auf der A111 stadtauswärts ab Dreieck Charlottenburg bis Flughafentunnel mit 20 Minuten Verzögerung. Stadtauswärts auf der B2 vor Malchow, auf der Künaststraße in Lichtenberg sowie im Bereich Elsenbrücke und A100 Abfahrt Treptow. Gesundbrunnen, die Prinzenallee ist bis Freitag in beiden Richtungen zwischen Soldinerstraße und Wollangstraße wegen eines Kraneinsatzes gesperrt. Aktuell ist noch zur S-Bahn wegen einer Streckenstörung zwischen Karlshorst und Rummelsburg kommt es auf der Linie S3 zu Verspätungen und Ausfällen.
2: 15:20 Uhr.
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2: Mit Konrad Spremberg, guten Tag. Donald Trump musste noch Geburtstag feiern und dafür in Washington Käfigkämpfe veranstalten. Aus diesem spannenden Grund ist der G7-Gipfel einen Tag später als eigentlich geplant gestartet. Aber jetzt gerade läuft dieses Politiktreffen in Frankreich am Genfer See. Hat es sich gelohnt, auf Donald Trump zu warten? Nachrichten mit Tim Korge.
10: Die G7-Staaten haben sich nach Angaben aus Diplomatenkreisen bei ihrem Gipfel in Frankreich auf neue Sanktionen gegen Russland verständigt. Die Staats- und Regierungschefs der 7 Industrienationen hätten entschieden, den Druck auf Russland zu erhöhen, insbesondere durch Sanktionen auf Öl und Gas. Die G7-Staaten wollen demnach die Ukraine auch weiter bei ihrer Luftabwehr unterstützen. An dem Treffen im französischen Evian nahm auch der ukrainische Präsident Selenskyj teil. US-Präsident Trump forderte Russland am Rande der Beratungen auf, ein Abkommen mit der Ukraine zu schließen. Die Weltkriegsbombe in Potsdam ist entschärft. Nach Informationen von RBB-Reportern vor Ort wurde der Zünder der Bombe gesprengt. Etwa eine Viertelstunde später konnte auch der Sperrkreis wieder freigegeben werden. Für die Entschärfung der 250 Kilogramm schweren Bombe war die Gegend rund um den Fundort an der Leipziger Straße geräumt worden. Insgesamt 6.500 Menschen mussten das Gebiet verlassen. Auch der Hauptbahnhof und zahlreiche öffentliche Einrichtungen waren von der Sperrung betroffen. In Berlin ist am Vormittag ein neues Abwehrzentrum gegen sogenannte hybride Bedrohungen eröffnet worden. Das sind meist verdeckte Angriffe von staatlichen oder nichtstaatlichen Akteuren. Dazu gehört zum Beispiel die Verbreitung von Fake News im Internet. Es geht aber auch um Anschläge auf Stromleitungen oder Drohnen über Bundeswehreinrichtungen. Innenminister Dobrindt sagte bei der Einweihung in Treptow, hybride Bedrohungen gehörten mittlerweile zum Alltag.
11: Unser Land befindet sich hier im Fadenkreuz fremder Mächte. Sie attackieren uns mit Spionage, Sabotage, Cyberangriffen, Desinformationskampagnen. Und nahezu täglich wird unsere Freiheit, wird die Demokratie, wird unser Wohlstand attackiert. Es geht natürlich darum, unser Land zu destabilisieren.
10: Bundesinnenminister Alexander Dobrindt, CSU. Das Europaparlament hat die vollständige Umsetzung des Zollabkommens mit den USA beschlossen. Die EU-Kommission hatte sich mit Washington im vergangenen Sommer auf das Dokument geeinigt, um einen drohenden Handelskrieg zu vermeiden. Aus Straßburg Sabrina Fritz.
12: Mit der Abstimmung hat nun die Europäische Union ihren Teil des Zolldeals erfüllt. Die meisten Waren aus den USA können jetzt zollfrei nach Europa verkauft werden. In die andere Richtung gilt, auf europäischen Autos, Maschinen und Pharmaprodukten, die in die USA verkauft werden, lastet ein Zoll von 15%. Damit sollen europäische Firmen nun endlich Planungssicherheit haben. Aber aus Übersee kommen immer wieder Überraschungen. So leiden Stahl- und Aluminiumexporte immer noch unter einem deutlich höheren Zoll.
10: Der Berliner Senat fordert, dass das Waffenrecht in Deutschland verschärft wird. Dazu startet er eine Initiative im Bundesrat. Ziel ist es, das Hantieren mit illegalen halbautomatischen Pistolen nicht mehr als Vergehen einzustufen, sondern als Verbrechen. Die Polizei bekäme dann mehr Befugnisse bei der Strafverfolgung. Zum Beispiel könnte sie Telefone überwachen, um Waffenverstecke aufzuspüren. Der Senat argumentiert, die gestiegene Schusswaffenkriminalität bedrohe die öffentliche Sicherheit und beeinträchtige das Sicherheitsempfinden der Bevölkerung massiv. Es gibt immer weniger Brandenburger. Das geht aus neuen Zahlen des Statistischen Bundesamtes hervor. Demnach ist die Zahl der Einwohner in Brandenburg im vergangenen Jahr um etwa 5.000 auf rund 2.550.000 Menschen gesunken. In Berlin ist die Einwohnerzahl dagegen um mehr als 15.000 gewachsen auf rund 3,7 Millionen. In ganz Deutschland ist die Bevölkerung laut den Statistikern kleiner geworden, um etwa 100.000 auf 83,5 Millionen. Hauptgrund dafür ist, dass es deutlich mehr Todesfälle als Geburten gab. Der S. Fischer Verlag zieht nach Berlin. Das Traditionsunternehmen verlagert im Sommer 2027 seinen Hauptsitz von Frankfurt nach Berlin. Damit komme einer der renommiertesten deutschen Buchverlage an den Ort seines Ursprungs zurück, hieß es. In Berlin sollen künftig Geschäftsführung, Marketing, Vertrieb und die Presse- und Veranstaltungsabteilungen sitzen. Frankfurt bleibe aber ein wichtiger Standort, hieß es vom Verlag. S. Fischer gehört zu den größten Publikumsverlagen in Deutschland mit rund 400 Neuerscheinungen im Jahr. Soweit die Nachrichten. 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Das Wetter. Am Nachmittag neben dichten Wolken örtlich Sonne, im Norden Brandenburgs locker bewölkt. Aktuell in Berlin-Dahlem 20 Grad und am Insulaner 22, in Guben auch 22 und in Grünow bei Prenzlau 16 Grad. Morgen mehr Sonne, teils auch wolkig, aber trocken und es wird langsam wärmer bei 21 bis 25 Grad. Die Zeit 15.25 Uhr.
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2: Ich bin Konrad Spremberg, grüße Sie. In Moskau brennt eine große Ölraffinerie. In Kiew hat es ein Kloster getroffen gestern. Der Krieg zwischen Russland und der Ukraine geht weiter mit aller Gewalt und allen Konsequenzen. Nun wollen die G7-Staaten den Druck auf Russland erhöhen. Russland, das den Krieg begonnen hat und weiter treibt. Die neuen Sanktionen haben Deutschland, Frankreich, die USA und die anderen der G7 bei ihrem Treffen in Evian beschlossen. Wie das konkret aussehen soll, dazu unsere Korrespondentin Katrin Schmidt vor Ort.
3: Ja, wie wir jetzt ganz konkret aus den Verhandlungskreisen hören, soll es also darum gehen, neue gemeinsame Sanktionen aufzusetzen gegen den russischen Energiesektor, also alle G7-Staaten gemeinsam. Ob das wirklich auch alle gleichermaßen durchsetzen wollen, ist jetzt noch nicht ganz klar. Aber zumindest auch von US-Präsident Trump haben wir gerade gehört, er könne sich durchaus vorstellen, die Sanktionen gegen russisches Öl, die er zuletzt gesenkt hatte, wieder hochzuziehen. Auch weil es ja nach dem US-Iran-Abkommen wieder eine entspanntere Lage an den Energiemärkten geben könnte. Das spielt natürlich auch mit rein. Dennoch ganz klar, das Signal, das jetzt hier ausgeht von dem G7-Gipfel, soll sein, eine wirklich geschlossene Haltung. Alle seien sich einig gewesen, dass die Situation der Ukraine auf dem Schlachtfeld sich deutlich verbessert habe. Man werde sie also weiter intensiv unterstützen und die Botschaft, man drängt Russland zu Verhandlungen gemeinsam.
2: Bisher hat ja Donald Trump oft direkt mit Putin über die Ukraine verhandelt, auch mal über die Köpfe der Europäer hinweg, so kam das da an. Hätten denn die Europäer jetzt eine Rolle in möglichen Verhandlungen mit Russland?
3: Durchaus, also ein gemeinsamer Tenor hier in Evian ist, dass es jetzt wirklich geboten sei, dass die Europäer da eine Rolle spielen. Man muss sagen, darauf arbeiten sie wirklich auch seit Wochen noch zielgerichteter hin, haben das in diversen Formaten zuletzt getan, wie zum Beispiel dem Dreiertreffen zwischen Bundeskanzler Merz, Frankreichs Präsident Macron und dem Briten Keir Starmer, zuletzt in London. Da wurden inhaltlich Vorbereitungen getroffen, die man offensichtlich jetzt dem US-Präsidenten auch vorgestellt hat. Und Trump selbst, der zeigt sich zumindest hier im Beisein der Europäer da auch sehr kooperationswillig. Wie lange das Bestand hat, ist vielleicht noch eine andere Frage. Aber wirklich, die Europäer setzen hier verstärkt das Signal, dass sie da vorangehen. Der britische Premier zum Beispiel hat gerade angekündigt, 70 neue Sanktionsmaßnahmen gegen Russland aufsetzen zu wollen. Und dabei gehe es zum Beispiel nicht nur gegen die Öltanker, sondern Großbritannien werde dann jetzt auch das erste G7-Land sein, hat er gesagt, dass auch mehrere Flüssigerdgastanker, also LNG-Tanker, sanktioniert.
2: Informationen von Katrin Schmidt aus Evian, wo in diesen Tagen der G7-Gipfel stattfindet, also dieser Zusammenschluss von wichtigen westlich orientierten Industriestaaten. Ja, die USA und Iran sagen, es gibt endlich Fortschritt auf dem Weg zum Frieden in Nahost. Sie behaupten das. Aber geht es hier wirklich um einen Frieden für die Menschen dort? Oder wird die Einigung von Iran und USA bestenfalls auf eine fragile Öffnung der Straße von Hormus hinauslaufen? Das mag aus europäischer Sicht nicht das Wichtigste sein, aber für die Menschen in Nahost ist es das. Speziell über die Lage der Iranerinnen und Iraner habe ich mit Politikwissenschaftlerin und Journalistin Gilda Sohebi gesprochen, die gut in Iran vernetzt ist. Wie sie auf diese Vereinbarung guckt und wie sie mir erzählt hat, sehr skeptisch.
13: Wir wissen ja gar nicht, was genau in dieser Einigung steht. Was man hört, soll es ja so sein, dass das iranische Regime wahrscheinlich Gelder ins Land bekommt. Aber das wird in die Taschen der Revolutionsgarden fließen, wie immer der Mächtigen. Die werden ihr Militär weiter ausbauen. Das wird den Menschen im Iran nicht helfen. Gleichzeitig ist das iranische Regime wahrscheinlich gestärkt, einfach dadurch, dass es diesen Krieg überlebt hat, alleine durch diese Tatsache. Und es steht weniger unter Druck als Donald Trump, der offensichtlich einfach schnell eine Einigung möchte, einen Deal, um zu verkünden, dass die Straße von Hormuz frei ist, der aus innenpolitischen Gründen unter Druck steht. Und alles, was das iranische Regime stärkt, ist immer schlecht für Menschen im Iran. Und das scheint so zu sein.
2: Inwiefern stärkt das Regime? Also es stellt sich jetzt ja offensiv an die Seite Donald Trumps und sagt sozusagen, wir haben erfolgreich verhandelt, wir haben einen ersten Deal und los, weiter geht's. Mit welchem Interesse tut das iranische Regime das?
13: Das bleibt abzuwarten, was die einzelnen Details sind. Aber was es jetzt auch schon verkündet hat oder was in der Nachrichtenagentur Fars verkündet wurde, ist unter anderem zum Beispiel, dass sie jetzt Gebühren für die Straße von Hormuz verlangen wollen, was vorher nicht so war. Die Frage ist, werden sie das machen? Werden sie es nur zwischendurch machen, also temporär oder langfristig? Sie werden außerdem unangreifbar sein. Also bisher war das ja tatsächlich so, dass das iranische Regime Angst hatte vor diesem letztendlichen Schlag durch Israel und die USA, weil es den Eindruck hatte, das könnte unser Ende sein. Jetzt gab es diesen Schlag und sie haben überlebt. Das heißt, es gibt eigentlich nichts mehr, was sie nicht machen können. Sie können genauso brutal gegen die Menschen im eigenen Land vorgehen. Sie können sogar die Straße von Hormuz sperren, wenn ihnen irgendwas nicht passt außenpolitisch. Sie haben jetzt Mittel an die Hand bekommen, die sie vorher nicht hatten oder die sie gezögert hatten einzusetzen. Und jetzt sehen sie, wir können sie einsetzen und eigentlich passiert nichts.
2: Sie haben gerade gesagt, Iran hätte bis vor diesem Krieg schon Angst gehabt vor dem großen zerstörerischen Schlag aus Richtung USA und Israel. Dann sei dieser Schlag nicht gekommen, meinten Sie. Warum ist er nicht gekommen, nicht erfolgreich?
13: Das ist eine gute Frage. Der ist natürlich gekommen. Einer der Fehler, glaube ich, war, dass man eben dieses komplexe Regimesystem im Iran unterschätzt hat. Und zweitens, und das ist ganz wichtig, dass das Regime, und das hat es auch offen kommuniziert, sich ganz, ganz gezielt vorbereitet hat. Wenn man mit Menschen im Iran gesprochen hat nach letzten Juni, dann haben die gesagt, wir glauben daran, dass ein Krieg kommt. Die Menschen wussten es, das Regime wusste es. Das heißt, sie haben ihre Kommandostrukturen dezentralisiert. Revolutionsgarden wurden im ganzen Land aufgestellt, Zentralen. Die konnten unabhängig von der Führung agieren. Die haben für jede Führungsfigur, für jede zentrale Figur 4 Nachfolger bestimmt, also 4 Ebenen. Die waren vorbereitet auf diesen Krieg. Und so konnten sie ihn auch überleben.
2: Womit wäre der iranischen Bevölkerung jetzt geholfen?
13: Das frage ich Menschen auch im Iran. Tatsächlich nehme ich eine sehr, sehr große Resignation wahr. Ich glaube, was wichtig ist, ist, dass den Menschen im Iran geholfen wird, dass sie Wege haben, wie sie das Internet aufrechterhalten können, auch wenn es eine Blockade durch das Regime gibt. Die wird irgendwann wiederkommen. Es muss irgendwelche Wege geben, Geld an die Zivilgesellschaft dort zu senden. Die sind vom Zahlungsverkehr ausgenommen. Das heißt, wenn Geld in Iran kommt, dann durch Koffer und Taschen. Also Verwandte nehmen das dann mit zum Beispiel. Also es muss wirklich darum gehen, die Gesellschaft dort zu stärken, die Menschen zu stärken. Deutschland gibt praktisch keine Visa an Menschen im Iran, keine Chance. Es braucht aber diese Visa, es braucht den Austausch. Irgendwie müssen die Menschen auch die Hoffnung bewahren und wenn sie eingesperrt werden, dann wird es noch schwieriger.
2: Und auf der großen, der diplomatischen Ebene, wie könnte dieser Krieg enden mit einem Regime, das, wie Sie vorhin beschrieben haben, sich so beinahe unzerstörbar gemacht hat?
13: Das ist schwer zu sagen. Also durch jede diplomatische Verhandlung ist das Regime natürlich gestärkt, weil es als legitimer Partner auf der Weltbühne wahrgenommen wird. Und das ist es jetzt absolut. Also ich sehe auf europäischer Ebene sehe ich eigentlich kaum noch irgendwelche Handlungsmacht. Ich glaube, da sollte man sich wirklich darauf fokussieren, wie man die Menschen ganz konkret im Iran stützen kann und auf nichts anderes. Und mir hatte auch eine Freundin vor ein paar Wochen gesagt, die nach Istanbul ausgereist war, wo wir sprechen konnten frei, weil das Internet nicht funktioniert hat. Sie meinte, so wie ich morgens, wenn ich aus dem Haus gehe, Jacke und Schuhe anziehen muss, muss ich mir Hoffnung anziehen. Ich muss sie mitnehmen, weil sonst kommt man nicht durch diese Zeit. Und diese Menschen, und das haben sie immer wieder bewiesen, wollen dieses Regime nicht haben. Und ich glaube, wenn es fallen wird, dann durch die Menschen im Land.
2: Das sagt die Journalistin und Iran-Expertin Gilda Sahebi. Hier ist das RBB 24 Inforadio. Und jetzt geht's um die Fußball-Weltmeisterschaft. Und es geht um Mode. Wie finden Sie pinke Fußballschuhe? Es ist ja auffällig, wenn man WM guckt, dass so viele Spieler diese sehr bunten Schuhe an den Füßen haben. Und warum das so ist, erklärt jetzt WM-Reporter Tim Brockmeier.
14: Die haben sich nicht abgesprochen. Und es ist auch kein Statement, das da gesetzt wird. Es ist schlichtweg Marketing. Die Ausrüster haben ganz unabhängig voneinander vor allem pinke Schuhe für diese WM auf den Markt gebracht. Das hat natürlich einen bestimmten Grund. Pink hat einen großen Wiedererkennungswert und ist extrem gut sichtbar. Hebt sich vom grünen Rasentop ab und ist somit auch in schnellen Spielszenen gut zu sehen. Erst recht in Zeitlupen und ganz wichtig, in Social Media Clips stechen die richtig raus und das ist eben gut für die Marke. Am Ende also ist der Trend zu Pink vor allem Verkaufe. Pink wird von den Herstellern als auffällig, schnell und individuell gebrandet. Und es funktioniert, denn Pink hat bei den Fans längst eine Akzeptanz erreicht. Das pinke Trikot zum Beispiel der DFB-Elf bei der EM vor 2 Jahren ist, nach den weißen Trikots, eines der meistverkauften in Deutschland.
2: Geht vielleicht dann doch mehr um Geld als um Geschmack, wobei das mit dem individuell stellt sich dann ja langsam in Frage. Wie die Spieler das so finden mit den pinken Schuhen? Dazu sagt der WM-Reporter das.
14: Ehrlich gesagt, die haben keine Wahl. Da hat jeder Einzelne einen Ausrüstervertrag, heißt, der bekommt Geld dafür, dass er eine bestimmte Marke trägt und dafür gibt die Marke vor, was er tragen muss und was er zu tragen hat. Und bei dieser WM sind das eben pinke Fußballschuhe. Das kann der Spieler noch so doof finden, spielt keine Rolle. Dennis Undorf zum Beispiel, der findet so lala. Der trug auf dem offiziellen Mannschaftsfoto für die WM klassische schwarze Oldschool-Treter seines Ausrüsters, sagte, oh, die finde ich eigentlich ganz cool, aber ich werde sie wohl im Spiel nicht tragen dürfen. Und tatsächlich, gegen Curaçao hatte er pinke Schuhe an.
2: Pinke Fußballschuhe bei der Fußballweltmeisterschaft. Das war WM-Reporter Tim Brockmeier.
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2: Läuft gerade ziemlich gut bei der Messe Berlin. Die hat das Geschäftsjahr 2025 mit einem Plus abgeschlossen und erwartet das auch für dieses Jahr. Und das, obwohl der Krieg in Iran dazu geführt hat, dass Kosten auch für die Messe an vielen Stellen gestiegen sind und dass viele Firmen gerade ihre Messeauftritte dreimal überdenken. In den nächsten 5 bis 10 Jahren möchte die landeseigene Messe Berlin ins Auslandsgeschäft investieren, sagt sie jetzt. Mehr zur Messebilanz von Wirtschaftsreporterin Anja Dobrodinsky.
15: Einen erheblichen Anteil ihres Umsatzes hat die Messe Berlin in den vergangenen Jahren damit gemacht, dass sie eine Unterkunft für Geflüchtete am ehemaligen Flughafen Tegel betrieben hat. Rund 100 Millionen Euro bekam sie 2025 vom Senat dafür. Mit ihrem Kerngeschäft, den Messen und Kongressen, verdiente sie rund 270 Millionen Euro. Insgesamt organisierte sie 124 Veranstaltungen. Es kamen rund 1,9 Millionen Besucher und 28.800 Aussteller. Die Messen sind nach der Pandemie wieder zurück, resümiert die Unternehmensleitung. Mario Tobias ist einer von 2 Geschäftsführern.
16: Die Messen sind alle zurückgekommen. Manche haben schon die Werte von vor der Pandemie übererfüllt, manche noch nicht ganz. Leute wollen einander treffen, wollen ihre Kunden treffen.
15: In den nächsten Jahren investiert die Messe 250 Millionen Euro. Das größte Einzelprojekt mit 100 Millionen Euro ist der Bau der neuen Kongresshalle Dock 9 am Messedamm. Die alte Halle ist baufällig. Die Arbeiten starten im September und dauern 2 Jahre. Die neue Halle ist für mittelgroße Konferenzen mit bis zu 5.000 Teilnehmern gedacht. Die sind zu groß für Hotels, würden sich aber in den anderen riesigen Messehallen verlieren. Geld soll auch ins Auslandsgeschäft investiert werden, erklärt Mario Tobias.
16: Die Messe Berlin hat traditionell relativ wenig gemacht im Ausland in den vergangenen Jahrzehnten. Da haben andere Messen wie Frankfurt, München, Köln oder Düsseldorf uns Jahrzehnte voraus. Das heißt, da müssen wir viel, viel stärker reingehen in die Auslandsmärkte.
15: Inzwischen veranstaltet die Messe Berlin 15 Messen im Ausland, zum Beispiel einen Ableger der Reisemesse ITB in Mexiko oder die InnoTrans Asien. Die locken dann auch Aussteller zu den Muttermessen nach Berlin. Auch in der Hauptstadt gibt es neue Messen wie die FIBE für Fintechs, die BioCap für Investoren in der Biotechnologiebranche oder die Smart Health Europe für Medizintechnik. Einen Teil der 250 Millionen Euro will die Messe auch in die Digitalisierung investieren, erläutert Geschäftsführer Mario Tobias am Beispiel des digitalen Wegeleitsystems per Smartphone in den Hallen.
16: Wenn ich dann vernetzt bin mit einer guten digitalen Hallentechnik, dann sehe ich in dem Moment auch, du bist gerade in der Halle 4. Übrigens, in einer Viertelstunde fängt in der Halle 5 ein toller Vortrag an. Der könnte dich interessieren, wenn ich dein Company-Profil mir anschaue.
15: Mit dem Iran-Krieg sind die Kosten für viele Firmen gestiegen. Das spürt auch die Messe.
16: Wir sehen das auch bei vielen, die sagen, Mensch, die Kosten steigen, die Energiekosten nehmen zu, die Standortkosten allgemein. Wir müssen mal gucken, wie groß wir planen oder wie opulent wir die Stände machen. Momentan hat das keine schlimmen Auswirkungen auf uns, das ist gut. Zumal, wenn wir mit einer InnoTrans im Herbst alle 2 Jahre die Weltleitmesse haben, da muss jeder da sein, da will jeder da sein.
15: Mit der ITB oder der Fruchtmesse Fruit Logistica hat Berlin weitere Weltleitmessen. Für das laufende Jahr erwartet die Messe Berlin wieder einen Umsatz- und Gewinnplus.
2: Anja Dobrodinsky zur Messe Berlin mit einer sehr guten Bilanz.
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2: Hier ist Tim Korge.
10: Vorsicht auf der A115 Richtung Dreieck-Nutetal. Zwischen Kleinmachnow und Rastplatz am Stern ist die Fahrbahn beschädigt. Stadtverkehr Berlin A100 Stadtring Richtung Wedding. Zwischen Innsbrucker Platz und Schmargendorf Stau an einer Baustelle. Sie benötigen bis zu 10 Minuten länger. Etwas länger dauert es auch auf der A111 stadtauswärts ab Dreieck Charlottenburg bis Flughafentunnel mit 20 Minuten Verzögerung. Stadtauswärts auf der B2 vor Malchow, auf der Künaststraße in Lichtenberg im Bereich Elsenbrücke und A100 Abfahrt Treptow und auf der Treskow-Allee Richtung Tierpark. Gesundbrunnen, die Prinzenallee ist bis Freitag in beiden Richtungen zwischen Soldinerstraße und Wollangstraße wegen eines Kraneinsatzes gesperrt. Friedrichshain-Landsberger Allee an der Kreuzung Petersburger Straße finden bis Anfang Juli Gleisbauarbeiten statt. Stadteinwärts kann man nicht links abbiegen und stadtauswärts sind nur 2 Spuren frei. Aktuell ist noch zur S-Bahn. Wegen einer Streckenstörung zwischen Karlshorst und Rummelsburg kommt es auf der Linie S3 noch zu Verspätungen und Ausfällen.
2: 20 vor 4.
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2: Ich bin Konrad Spremberg, grüße Sie. Auf der Tagesordnung vom G7-Gipfel in Evian in Frankreich steht Familienfoto. Das steht da tatsächlich jedes Jahr. Und gemeint ist damit das Gruppenfoto der Staatschefs und Regierungschefinnen der G7-Länder. Als politische Familie wollen die sich wohl zeigen. Wie läuft das Treffen? Nachrichten mit Tim Korge.
10: Die G7-Staaten haben sich bei ihrem Gipfel in Frankreich auf neue Sanktionen gegen Russland verständigt. Die Staats- und Regierungschefs der 7 Industrienationen hätten entschieden, den Druck auf Russland zu erhöhen, insbesondere durch Sanktionen auf Öl und Gas. Aus Evian, Georg Schwarte.
17: Die USA hatten zuletzt im Zuge des Iran-Krieges ihre Sanktionen auf russisches Öl gelockert. Im Beisein des ukrainischen Präsidenten Selenskyj waren sich alle Gipfelteilnehmer einig, dass sich die militärische Lage der Ukraine verbessert, das Land mit einer neuen Position der Stärke auftrete. Erstmals, so hieß es aus Teilnehmerkreisen, habe US-Präsident Trump dabei offen Russland zu direkten Gesprächen mit der Ukraine aufgefordert. Russland sollte ein Abkommen schließen, wird der US-Präsident zitiert. Trump hatte sich zuvor bei einem Treffen mit dem Emir von Katar, der hier in Evian als Gast teilnimmt, zum Friedensabkommen mit dem Iran geäußert. Der US-Präsident kritisierte dabei den israelischen Premier Netanyahu und dessen militärisches Vorgehen im Libanon. Er sei nicht glücklich, wie Israel die Sache handhabe.
10: Die Weltkriegsbombe in Potsdam ist entschärft. Nach Informationen von RBB-Reportern vor Ort wurde der Zünder der Bombe gesprengt. Johann Friedrich Paul, RBB 24.
18: Es war eine amerikanische 250-Kilo-Bombe, die heute entschärft wurde und die Potsdamer Innenstadt am Vormittag in einen Ausnahmezustand versetzte. Zum Sperrkreis rund um den Fundort in der Leipziger Straße gehörte der Verkehrsknotenpunkt Leipziger Dreieck, der Potsdamer Hauptbahnhof sowie der Landtag, Kitas und Schulen. Knapp eine Stunde brauchte das Team um Mike Schwitzke vom Kampfmittelbeseitigungsdienst. Dabei habe die Reinigung der Bombe besonders viel Zeit in Anspruch genommen, so Schwitzke. Danach konnte der Zünder ausgebaut werden und vor Ort gesprengt werden. Gegen 12.30 Uhr wurde der Sperrkreis dann offiziell wieder freigegeben.
10: Das EU-Parlament hat nach monatelangen Verhandlungen ein Gesetzespaket zur Regulierung von KI verabschiedet. Mit dabei ist auch ein Maßnahmenpaket gegen sogenannte Deepfakes. Sie sind ein Mittel sexualisierter digitaler Gewalt. EU-Korrespondent Andreas Meyer-Feist.
0: Nun sollen Grenzen gesetzt werden, wo es bisher keine gab. Sogenannte Nacktbild-Apps werden verboten. Damit reagiert die EU auf Elon Musks KI Grok, die mit derartigen Funktionen Empörung ausgelöst hatte. Außerdem müssen KI-generierte Inhalte mit einem digitalen Wasserzeichen versehen werden, um sie von echten Inhalten unterscheiden zu können. Während die EU in diesem Bereich den Schutz vor Missbrauch deutlich verschärft, fallen andere KI-Regeln nach monatelangen Verhandlungen schwächer aus als ursprünglich geplant. Um der Wirtschaft entgegenzukommen, viele Unternehmen hatten sich über mögliche Nachteile im internationalen Wettbewerb beklagt.
10: Die Berliner Polizei muss dem Bürger- und Polizeibeauftragten des Landes keine Bodycam-Aufnahmen zur Verfügung stellen. Das hat das Berliner Verwaltungsgericht entschieden und seine Klage abgewiesen. Es ging um die Beschwerde eines Menschen, der nach eigener Aussage bei einer Kontrolle im April 2024 Polizeigewalt erlebt und sich deshalb an den Polizeibeauftragten gewandt hatte. Der Beauftragte habe aber keine Rechte in dem Fall, weil er nur für die parlamentarische Kontrolle zuständig sei, urteilten die Richter. Der Polizeibeauftragte hatte schon einmal beklagt, dass seine Aufklärungsmöglichkeiten erheblich eingeschränkt seien. In Müllrose im Landkreis Oder-Spree ist ein toter Säugling gefunden worden. Wie die Polizei heute mitteilte, wurde das Baby bereits gestern Nachmittag in einer Wohnung in der Innenstadt entdeckt. Zeugen hätten den Ermittlern einen Hinweis gegeben, heißt es. Zwei 34- und 39-Jährige wurden festgenommen. Bei ihnen soll es sich um die Eltern des Kindes handeln. Woran das Baby gestorben ist, soll in einer Obduktion geklärt werden. Europas Badegewässer haben weiterhin eine gute Wasserqualität. Das geht aus einem Bericht der Europäischen Umweltagentur hervor. Demnach erfüllen 96% der untersuchten Meere, Flüsse und Seen die Mindeststandards. 85% haben eine ausgezeichnete Wasserqualität, in Deutschland sogar über 90%. Für den Bericht wurden Gewässer in mehr als 22.000 Badeorten in der EU untersucht. Besonders gut baden lässt es sich demnach in Zypern und Griechenland, weniger gut in Polen, Estland und Albanien. Soweit die Nachrichten. 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Das Wetter. Am Nachmittag neben dichten Wolken örtlich Sonne, im Norden Brandenburgs locker bewölkt. Aktuell in Berlin-Adlershof 22 Grad und am Wannsee 21, in Stechlin 18 und in Strausberg 22 Grad. Morgen mehr Sonne, teils auch wolkig, aber trocken und es wird langsam wärmer bei 21 bis 25 Grad. Die Zeit, es ist 15.45 Uhr. Und hier ist noch einmal der Verkehrsservice im RBB 24 Inforadio mit einer Gefahrenmeldung. Vorsicht bitte auf der A115 Richtung Dreieck Nutetal. Zwischen Kleinmachnow und Rastplatz am Stern liegt ein Stein auf der rechten Spur.
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3: E-Mail schreiben, dabei eine Sprachnachricht abhören, nebenbei noch kurz aufs Handy schauen. Viele von uns würden sagen, kein Problem, das kann ich. Multitasking gehört längst zum Alltag, im Job, in der Schule, selbst in der Freizeit. Aber funktioniert unser Gehirn wirklich so, wie wir glauben? Die psychologische Forschung zeichnet ein deutlich anderes Bild. Sie zeigt, wer mehrere Dinge gleichzeitig erledigt, wird oft langsamer, macht mehr Fehler und merkt das nicht einmal. Thema heute in den Wissenswerten. Mein Name ist Jessica Wiener und mein Gast ist der Psychologe Professor Dr. Thorsten Schubert von der Martin-Luther-Universität Halle-Wittenberg. Er forscht seit vielen Jahren, wie unser Gehirn mit konkurrierenden Aufgaben umgeht und warum Multitasking weniger eine Fähigkeit ist als eine Illusion. Herr Schubert, herzlich willkommen. Schön, dass Sie da sind.
19: Vielen Dank. Ich freue mich sehr.
3: Herr Schubert, bevor wir tiefer einsteigen, würde ich gern kurz klären, wovon wir eigentlich sprechen, wenn wir Multitasking sagen. Im Alltag meinen wir damit ganz Unterschiedliches. Beim Arbeiten ständig zwischen Mails, Chats und Dokumenten wechseln, kochen und dabei Nachrichten hören, mit meinem Kind sprechen und vielleicht gleichzeitig noch aufs Smartphone gucken. Würden Sie sagen, das ist das, was wir landläufig unter Multitasking verstehen?
19: Ja, das ist schon Multitasking. Also für uns in der Psychologie bedeutet eigentlich Multitasking, dass man zwei Aufgaben gleichzeitig macht, die aber auch mit unterschiedlichen Zielen verbunden sind, wobei wir bei den einzelnen Aufgaben jeweils Informationen wahrnehmen und Entscheidungen treffen und dann etwas ausführen, also Handlungen ausführen und das gleichzeitig. Es gibt aber auch die Annahme in der Psychologie, dass natürlich auch das kurzzeitige Nacheinanderausführen von Aufgaben ebenfalls Multitasking ist. Das ist auch völlig verständlich, weil wenn wir mit einer Aufgabe beschäftigt sind und kurzzeitig danach mit einer anderen Aufgabe, dann ist die andere Aufgabe natürlich immer noch irgendwie im Gedächtnis und stört auch, sodass also Multitasking das gleichzeitige Bearbeiten von Aufgaben ist und auch natürlich das sehr kurzfristige hintereinander Ausführen von verschiedenen Aufgaben.
3: Wenn Sie jetzt als Forscher draufschauen, was davon ist tatsächlich dann gleichzeitiges Arbeiten und was passiert im Gehirn?
19: Tja, das ist genau die Sache, die Sie schon am Anfang erwähnten. Bei verschiedenen Dingen ist es uns eigentlich relativ einfach möglich, zwei verschiedene Dinge gleichzeitig zu machen. Zum Beispiel können wir gleichzeitig hören und sehen. Ja, wir können auch gleichzeitig spazieren gehen und einen Podcast hören. Das würde auch gehen. Aber für uns in der Psychologie ist es so, dass da verschiedene Prozesse, die können nicht wirklich gleichzeitig ablaufen. Und das ist genau der Punkt, wo unser Gehirn das Multitasking nicht mehr kann. Und das sind insbesondere die Entscheidungen, die wir treffen müssen. Wenn wir zum Beispiel beim Spazieren gehen überlegen müssten, gehen wir jetzt nach rechts oder gehen wir nach links oder gehen wir geradeaus oder beim Podcast hören, kommt so eine interessante Stelle, wo der oder die Erzählende doch irgendwie was erzählt, was wir irgendwie einspeichern wollen, was wir uns besonders merken wollen und Entscheidungen treffen müssen. Und diese beiden Entscheidungen, die können wir nicht gleichzeitig treffen. Da kann unser Gehirn das nicht gleichzeitig machen, es muss es nacheinander machen. Es wechselt dann sozusagen zwischen diesen beiden Entscheidungen hin und her. Das ist wie bei einem Computer, bei einem Zentralprozessor. Wenn ich da einen Prozessor habe, muss der auch warten mit bestimmten Aufgaben in der einen Aufgabe oder in der anderen Aufgabe, je nachdem, womit er sich gerade beschäftigt. Und so ist es auch bei unserem Multitasking.
3: Ein zentrales Ergebnis Ihrer Arbeit ist ja auch, selbst wenn Menschen Multitasking intensiv üben, dass da eben Grenzen vorhanden sind. Wie haben Sie denn Ihre Probanden da üben lassen?
19: Also wir haben zwei sehr einfache Aufgaben üben lassen. Also die sollten die Größe eines Kreises anzeigen mit der rechten Hand zum Beispiel. Und dann sollten Sie noch gleichzeitig die Höhe eines Tones einschätzen. Und auf die Töne sollten Sie unterschiedliche Reaktionen machen, sodass im Grunde genommen die beiden Aufgaben sich nicht störten bezüglich der Information, die aufgenommen wird. Wir können sehen und wir können hören und wir können auch mit der Hand etwas anzeigen. Die Hand wurde benutzt, um den Kreis anzuzeigen und es wurde eine Aussage gewünscht, wie hoch ist der Ton. Und das haben die Personen dann wirklich 8 bis 12 Tage lang sehr intensiv trainiert, einzeln die Aufgaben zu machen und zusammen die Aufgaben zu machen. Und nach den 8 bis 12 Tagen, die werden da auch richtig motiviert mit Belohnungen, mit Incentives, dass sie das so gut wie möglich machen, dann ist das tatsächlich so, dass die nach extrem intensiver Übung sogar dazu kommen, dass sie die Aufgaben, wenn sie die gemeinsam machen, fast so gut und teilweise genauso gut machen, als wenn sie die alleine machen würden. Mhm. Ja, also das weist darauf hin, dass schon viele Dinge da gleichzeitig ablaufen können. Und wenn wir dann aber nach dem Training, nachdem sie das geschafft haben, eine der beiden Aufgaben minimal verändert hatten, zum Beispiel die Größe des Kreises verändert hatten oder die Tonhöhe etwas verändert hatten, dann bricht das Ganze wieder zusammen. Man kann das nicht mehr machen. Wir nennen das Nearly Perfect Time Sharing, wenn Sie das fast gleichzeitig machen können. Das bricht zusammen und dann entstehen wieder sehr viel mehr Zeiten bei den Aufgaben und auch gleichzeitig viel mehr Fehler, wenn Sie die Aufgaben gleichzeitig machen müssen, nachdem wir diese kleinen Änderungen eingeführt haben. Das heißt im Grunde genommen, dass die Aufgaben nicht wirklich vollständig gleichzeitig laufen, parallel ablaufen, sondern eben so, wie ich das sagte, diese Entscheidungsprozesse werden dann nacheinander gemacht. Und das Gehirn schafft es schon, die so ineinander zu verschachteln, dass diese Entscheidungsprozesse sich nicht gleichzeitig stören bei den beiden Aufgaben. Das Gehirn timet die beiden Entscheidungsprozesse so, dass sie nacheinander ablaufen, ohne dass wir das bemerken in der Gesamtzeit. Ja.
3: Ich will noch einen Blick auf unseren Alltag werfen, der sich ja in den letzten, schon ein paar Dekaden ziemlich verändert hat. Ich rede natürlich von der Digitalisierung. Ja. Jeder hat ein Handy in der Hand oder in der Tasche oder jedenfalls griffbereit. Das war ja auch in meiner Jugend tatsächlich noch nicht so. Jetzt frage ich mich, glauben Sie oder sagen Sie, dass die Digitalisierung verändert hat, wie unser Gehirn mit Ablenkung umgeht oder einfach nur mit der Menge der Ablenkung?
19: Also, das ist eine sehr gute Frage.
3: Das nehmen Sie mal mit in die Forschung. Ja.
19: Sehr schön. Wie wir mit der Menge der abzulenkenden Informationen umgehen oder mit den verschiedenen Aufgaben. Also, wie gesagt, ich glaube, es ist ein sowohl als auch. Mhm. Wir stellen fest, gibt auch den Begriff für uns in der Psychologie, den Begriff des Media-Multitaskers. Personen, die dazu neigen, mehrere Medien gleichzeitig zu benutzen. Wenn wir da in uns gehen, da haben wir ständig Erinnerungen, dass wir das machen, gleichzeitig am Computer sitzen und gleichzeitig dann vielleicht mit dem Handy oder ein anderes Medium nutzen, telefonieren im beruflichen Kontext, zwei Medien gleichzeitig zu nutzen. Und das hat sich sicherlich aufgrund der digitalen Medien auf jeden Fall sehr verstärkt. Und da gibt es auch tatsächlich solche neuen Begriff sozusagen des Media-Multitaskers, Personen, die sich eben darin unterscheiden, wie viele Medien sie über den Tag gleichzeitig benutzen. Mhm. Und das ist auf jeden Fall so, dass da es auch zunimmt, diese Tendenz, mehrere Dinge gleichzeitig zu nutzen. Es gibt aber auch natürlich die Gegentendenz, dass Personen dann eben doch merken, dass es nicht so gut für ihr Wellbeing zum Beispiel ist oder auch für ihre Leistung, dass sie dann da doch die Dinge nacheinander machen. Also es ist beides auf jeden Fall zu finden. Und dann gibt es auch noch das Phänomen, was wir auch alle sicherlich schon bemerkt haben, gerade mit den Social Medias. Das ist ja auch eine Situation, wo Personen zwischen Informationen permanent hin und her schalten. Wenn also wir diese TikTok-Videos zum Beispiel uns vor Augen halten, da haben wir den Begriff des Brain Rots sozusagen. Den gibt es dort, der damit im Zusammenhang ist, wenn Personen permanent zwischen diesen kurzen Filmen hin und her schalten. Ja, immer weiter, immer weiter, immer weiter. Das hat auch einen kleinen belohnenden Aspekt. Und deswegen kommt man da auch nicht raus aus so einer Schleife.
3: Aber Brain Rot im Endeffekt, also eigentlich ist es nicht so dolle fürs Gehirn.
19: Eben nicht. Also genau, das ist, Sie fragten ja nach den Konsequenzen und wie sich das entwickelt hat. Diese Phänomene bemerken wir im ganz normalen Verhalten von Personen. Wir können das auch nicht verteufeln und nicht, das ist einfach so. Es hat positive positive und negative Aspekte. Die positiven Aspekte sind, wir haben mehr Informationen zur Verfügung, wir können mehr Informationen nutzen. Für einige von uns ist das sicherlich auch sehr gut nutzbar. Für andere führt es in Situationen, wo es doch zu einer gewissen Erschöpfung führt. Und das Brainrot ist auch so schon gestaltet, dass wir da kaum rauskommen, ja, weil das einen kleinen belohnenden Aspekt hat. Ein interessantes Filmchen nach dem anderen und das dopaminerge System reagiert darauf sehr schnell. Und deswegen bleiben wir da drin. Und die Kürze, mit der wir unsere Aufmerksamkeit auf eine Aufgabe, auf eine Handlung dann damit verbinden, die wird sehr kurz dadurch. Und es ist schon tatsächlich so, dass Personen dann doch dazu neigen, generell eine sehr starke Frequenz von neuen Informationen immer zu erwarten. Und eine große Tiefe der Informationsverarbeitung ist da nicht mehr möglich.
3: Würden Sie jetzt aus Ihrer Forschung heraus mit allem Ihren Wissen, was Sie da zusammengetragen haben, sagen, es ist eigentlich doch eher empfehlenswerter, Multitasking eher zu meiden, als mich immer in diese Situation reinzustürzen?
19: Ja, also das ist auch wieder eine sehr spannende und knifflige Frage. Ja, können wir das überhaupt? Ja, und auch von der Situation abhängig und von den Personen abhängig. Also wenn wir im beruflichen Kontext das betrachten und auch bei Dingen, die für uns wichtig sind, dann ist es sicherlich besser, dass wir Multitasking versuchen zu reduzieren. Das können wir schon durch einfache Dinge machen. Im beruflichen Kontext gibt es die Möglichkeit, das entweder aktiv zu unterdrücken, wenn wir zum Beispiel das E-Mail-Alerting-System ausmacht oder sich bestimmte Zeiten dafür einräumt, am Morgen und am Abend, zum Beispiel am Ende des Arbeitstages oder am Beginn des Arbeitstages. Man kann auch das passiv machen, indem man einfach seine Kollegin bittet, nein, also in diesen Zeiten bitte nicht unterbrechen. Diese Möglichkeit gibt es auch und das wird dann ferngehalten. Ja, es gibt auch natürlich die Möglichkeit der Routinenbildung, das ist auch. Ein bisschen Übung und Routinenbildung ist da schon auch hilfreich. Aber die Frage war ja, sollten wir es lieber meiden, wenn es möglich ist, dann ist es besser, denke ich, wenn man sich auf eine Aufgabe konzentrieren und fokussieren kann. Wenn es nicht möglich ist, dann ist es auch, glaube ich, gar nicht so schlecht, wenn man sich vor Augen hält, dass die Schwierigkeiten, die ich empfinde dabei, die sind einfach völlig normal und ich kann dafür nicht. Es ist auch nicht meine geminderte Leistungsfähigkeit, die dann dazu führt, dass ich damit nicht zurechtkomme. Das geht allen Personen so und ich muss in der Situation jetzt damit umgehen, dass ich entweder das eine nach dem anderen mache oder auch ein bisschen die Dinge ein bisschen länger brauchen und ein bisschen fehlerhafter sind.
3: Herr Schubert, vielen Dank für das Gespräch.
19: Ja, gern.
3: Zu Gast in den Wissenswerten der Psychologe Professor Dr. Thorsten Schubert von der Martin-Luther-Universität Halle-Wittenberg. Unser Thema war, wenn Aufgaben konkurrieren, was das Gehirn beim Multitasking wirklich tut. Und das hat sich gezeigt. Unser Gehirn arbeitet schnell, flexibel, priorisierend, aber eben seriell und nicht wirklich gleichzeitig. Vielleicht ist das ja dann doch eine Einladung, Arbeit, Schule und digitale Räume zu gestalten, weg von permanenter Unterbrechung hin zu Bedingungen, unter denen Aufmerksamkeit möglich ist. Unser Gespräch können Sie in der ARD Sounds App nachhören. Danke fürs Zuhören. Ich bin Jessica Wiener.
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2: Gucken wir aufs Wetter. Im Moment haben wir Temperaturen in Berlin bei 21, 22 Grad ungefähr. Grünow bei Prenzlau 18 Grad, Potsdam 22 Grad jetzt. Den restlichen Tag, wie sieht es weiter nach einer Sonne-Wolken-Mischung aus? Und es wird trocken bleiben an den meisten Orten. 23 Grad heute Höchstwert. Auch in der Nacht soll es trocken bleiben und wird zum Teil ganz klar. Morgen am Mittwoch wieder die meiste Zeit freundliches Wetter mit ein paar Wolken. Morgen Abend kommen von der Elbe Schauer zu uns.
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2: Mit Tim Korge.
10: Vorsicht auf der A115 Richtung Dreieck-Nutetal zwischen Kleinmachnow und Rastplatz am Stern liegt ein Stein auf der rechten Spur. Stadtverkehr Berlin A100 Stadtring Richtung Wedding zwischen Innsbrucker Platz und Schmargendorf Stau an einer Baustelle. Es dauert bis zu 10 Minuten länger. Etwas länger dauert es auch auf der A111 stadtauswärts ab Dreieck Charlottenburg bis Flughafentunnel mit 20 Minuten Verzögerung. Stadtauswärts auf der B2 vor Malchow, auf der Künaststraße in Lichtenberg, im Bereich Elsenbrücke und A100 Abfahrt Treptow und auf der Treskowallee Richtung Tierpark. Gesundbrunnen, die Prinzenallee ist bis Freitag in beiden Richtungen zwischen Soldinerstraße und Wollangstraße wegen eines Kraneinsatzes gesperrt. Und aktuell ist zur S-Bahn wegen einer Streckenstörung zwischen Karlshorst und Rummelsburg kommt es auf der Linie S3 noch zu Verspätungen und Ausfällen.
2: 16 Uhr. Konrad Spremberg hier, grüße Sie.
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2: Wird Donald Trump sein neues Deutschland-Trikot jemals anziehen? Ich habe da irgendwie Zweifel. Aber was ist die Alternative? An die Wand hängen in Trumps Büro im Weißen Haus. Passt da ja gar nicht hin zwischen all das Gold. Friedrich Merz hat Donald Trump ein Fußballtrikot geschenkt beim G7-Gipfel. Jetzt aber zur politischen Seite. In den Nachrichten mit Tim Korge.
10: Die G7-Staaten wollen Russland zu neuen Verhandlungen über ein Ende des Ukraine-Krieges drängen. Nach Angaben der deutschen Delegation waren sich die Staats- und Regierungschefs bei den Beratungen im französischen Evian einig, auch US-Präsident Trump. Demnach soll die Unterstützung für die Ukraine weiter ausgebaut und der Druck auf Russland verstärkt werden, insbesondere durch Sanktionen auf Öl und Gas. Trump erklärte, die USA würden die ausgesetzten Strafmaßnahmen bald wieder in Kraft setzen. Die Vereinigten Staaten hatten die Sanktionen zuletzt vorübergehend gelockert, um den Rohölmarkt während des Irankriegs zu stabilisieren. In Berlin-Treptow gibt es jetzt ein Abwehrzentrum gegen hybride Gefahren. Innenminister Dobrindt hat es am Vormittag eingeweiht. Aus dem Hauptstadtstudio Jakob Mayer.
1: Bundesinnenminister Alexander Dobrindt spricht von einem echten Meilenstein in der Sicherheitsarchitektur. Das neue Zentrum soll helfen, Sabotageakte oder Desinformationskampagnen aufzudecken und abzuwehren. Dazu tauschen Fachleute aus verschiedenen Sicherheitsbehörden Informationen aus, erstellen Lagebilder und Analysen und planen gemeinsam Gegenmaßnahmen. Unter anderem wirken Expertinnen und Experten von Verfassungsschutz, BKA, Bundespolizei, BND und aus den Bundesländern in dem Abwehrzentrum mit. Sie sollen Attacken von Staaten wie Russland früh erkennen und rechtzeitig geeignete Gegenmaßnahmen einleiten.
10: Die Weltkriegsbombe in Potsdam ist entschärft. Nach Informationen von RBB-Reportern vor Ort wurde der Zünder der Bombe gesprengt. Etwa eine Viertelstunde später konnte auch der Sperrkreis wieder freigegeben werden. Für die Entschärfung der 250 Kilogramm schweren Bombe war die Gegend rund um den Fundort an der Leipziger Straße geräumt worden. Insgesamt 6.500 Menschen mussten das Gebiet verlassen. Auch der Hauptbahnhof und zahlreiche öffentliche Einrichtungen waren von der Sperrung betroffen. Das Europaparlament hat über die Bezeichnung von vegetarischen Produkten entschieden. Es ging darum, welche Namen auf den Verpackungen stehen dürfen. Aus Straßburg Sabrina Fritz.
12: Veggie-Wurst, Veggie-Burger oder Tofu-Schnitzel dürfen weiterhin so bezeichnet werden, auch wenn in der Wurst kein echtes Fleisch steckt. Diesen Vorschlag hat das EU-Parlament in Straßburg heute durchgewinkt. Was wir nicht mehr lesen werden, ist Tofu-Huhn, Veggie-Schwein oder Sojasteak. Also Produkte, bei denen man direkt an ein Stück vom Tier denken muss. Die Debatte um die Bezeichnung von Fleischersatzprodukten hatte eine französische Abgeordnete ausgelöst. Sie meinte, der Verbraucher sei verwirrt. Wenn er Sojaschnitzel lese, könnte er meinen, er kaufe ein Stück Fleisch.
10: Europas Badegewässer haben weiterhin eine gute Wasserqualität. Das geht aus einem Bericht der Europäischen Umweltagentur hervor. Demnach erfüllen 96% der untersuchten Meere, Flüsse und Seen die Mindeststandards. 85% haben eine ausgezeichnete Wasserqualität. In Deutschland sogar über 90%. Für den Bericht wurden Gewässer in mehr als 22.000 Badeorten in der EU untersucht. Besonders gut baden lässt es sich demnach in Zypern und Griechenland, weniger gut in Polen, Estland und Albanien. Der S. Fischer Verlag zieht von Frankfurt am Main nach Berlin. In einer Mitteilung heißt es, man kehre damit an den Ort des Ursprungs zurück und richte sich zugleich strategisch für die Zukunft aus. In Berlin sollen künftig Geschäftsführung, Marketing, Vertrieb und die Presse- und Veranstaltungsabteilungen sitzen. Aus Frankfurt am Main, Jan Tussing.
6: Samuel Fischer habe den Verlag vor rund 140 Jahren in Berlin gegründet. Die Rückkehr in die Hauptstadt sei deshalb Anknüpfungspunkt und Aufbruch zugleich. Dadurch würden Entscheidungswege verkürzt, die Zusammenarbeit zwischen Programm und Vermarktung intensiviert und die Präsenz des Verlags im kulturell und gesellschaftlich attraktiven Umfeld Berlins gestärkt. In Frankfurt verblieben die kaufmännischen Bereiche sowie ein Teil des Lektorats. Die S. Fischer Verlage gehören zur Verlagsgruppe Georg von Holzbrink.
10: In Müllrose im Landkreis Oder-Spree ist ein toter Säugling gefunden worden. Wie die Polizei heute mitteilte, wurde das Baby bereits gestern Nachmittag in einer Wohnung in der Innenstadt entdeckt. Zwei 34- und 39-Jährige wurden festgenommen. Bei ihnen soll es sich um die Eltern des Kindes handeln. Woran das Baby gestorben ist, soll in einer Obduktion geklärt werden. Soweit die Nachrichten. 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Das Wetter? Am Nachmittag neben dichten Wolken örtlich Sonne, im Norden Brandenburgs locker bewölkt. Aktuell in Berlin-Adlershof 22 Grad und am Wannsee 21, in Stechlin 18 und in Strausberg 22 Grad. In der Nacht abziehende Wolken und dahinter zeigen sich oft die Sterne. Die Tiefstwerte reichen von 13 bis 7 Grad. Die Zeit 16.05 Uhr.
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2: Mit Konrad Spremberg, guten Tag. Ich hole jetzt mal ein politisches Thema wieder raus, das eigentlich schon vom letzten Sommer ist. Aber EU-Politik dauert eben manchmal lange. Also, es gab da dieses Handelsabkommen der EU mit den USA. Zolldeal haben damals viele dazu gesagt. Weil es darum ging, US-Präsident Trump, ich glaube, man könnte sagen, zu besänftigen, der ja gerne mit hohen Zöllen Handelspolitik macht. Warum ist das heute wichtig? Weil das EU-Parlament diesem Paket jetzt zugestimmt hat. Und EU-Korrespondentin Sabrina Fritz fasst zusammen, was das Parlament da genau beschlossen hat.
12: Die Europäische Union hat jetzt

0: Ruhe kommen die Handelsbeziehungen nicht.
1: Das ist jetzt die eine Seite, der die EU zugestimmt hat. Was würde passieren, wenn sich Washington, die USA, nicht an das Abkommen halten würden?
0: Genau für solche Überraschungen hat das EU-Parlament, wie es heute hieß, ein paar Handbremsen eingezogen. Also wenn zum Beispiel jetzt die Zölle auf Aluminium und Stahl nicht bis Ende des Jahres deutlich gesenkt werden oder wenn der US-Präsident sich nicht an die Abmachung hält und jetzt trotzdem wieder höhere Zölle verhängt, dann kann man dieses Abkommen wieder aussetzen, dann kann auch die EU ihrerseits Zölle auf amerikanische Waren erheben. Also dann kann man sagen, geht der ganze Streit wieder von vorne los, aber man will sich eben nicht auf den US-Präsidenten verlassen. Und das ganze Abkommen gilt von europäischer Seite ohnehin nur bis Ende 2029. Dann wird man sehen, wer ist dann im Weißen Haus Präsident, wie sind dann die Beziehungen und wird es dann möglicherweise ein neues Abkommen geben.
1: Nach dem Parlament müssen jetzt in dem Gesetzgebungsprozess auch noch die EU-Staaten zustimmen, aber das dürfte eine Formsache sein. Unsere Korrespondentin Sabrina Fritz war das aus Brüssel. Woher wissen wir, wie es in Deutschland mit dem Wohlstand ist? Wenn die Wirtschaftswissenschaft sich das anguckt, dann ist das BIP am wichtigsten, das Bruttoinlandsprodukt. Jetzt sagt aber die Forschungsstätte der Evangelischen Studiengemeinschaft, das Wohlstandswachstum müsse eigentlich auf einer breiteren Basis berechnet werden. Und in ihre Studien bezieht diese Gemeinschaft daher auch die Sozial- und Umweltentwicklung ein. Und so eine Studie für Berlin ist jetzt neu erschienen, im Auftrag der Grünen Fraktion des Berliner Abgeordnetenhauses, heute vorgestellt worden. Und was dabei rausgekommen ist, fasst Landespolitikreporterin Kirsten Buchmann zusammen.
2: Die Wirtschaft in Berlin wächst um 53 Prozentpunkte laut dem Bruttoinlandsprodukt für die Jahre 1999 bis 2024. Das ergebe allerdings kein vollständiges Bild, findet Benjamin Held von der Forschungsstätte der Evangelischen Studiengemeinschaft fest. Als ein zentrales Ergebnis sieht Held anhand seiner Studie zur Wohlfahrtsentwicklung,
3: dass eben die Einkommensungleichheit in diesem Zeitraum in Berlin deutlich angestiegen ist. Das ist wie in Deutschland insgesamt, aber in Berlin überdurchschnittlich.
2: Dass die Schere zwischen Arm und Reich weiter auseinandergegangen ist, ist ein zentraler Grund dafür, dass der Wohlstand in Berlin laut der Studie weniger gewachsen ist als das Bruttoinlandsprodukt. Solche Daten beleuchtete sein Institut zuvor bereits national sowie in Studien zu anderen Bundesländern wie Brandenburg oder Rheinland-Pfalz. Der Blick richtet sich bei der Studie für Berlin unter anderem auch auf unbezahlte Haus- und Familienarbeit sowie ehrenamtliche Tätigkeiten. Ein Ergebnis der berechneten Daten ist laut Benjamin Held,
3: dass da auch in Berlin in den letzten Jahren unerfreulicherweise neue Rekordwerte erreicht wurden, sodass wir jetzt bei Armutsquoten von über 19% ankommen, was sicherlich aus Wohlfahrtsperspektive natürlich deutlich kritisch zu betrachten ist.
2: Dagegen zeigen die analysierten Zahlen zur Umwelt eine Verbesserung. Laut Benjamin Held haben sich die Kosten durch den Treibhausgasausstoß etwas verringert.
3: 1999 lagen die Kosten, die wir hier veranschlagt haben, noch bei 5,2 Milliarden Euro, sind dann aber runtergegangen, jetzt leicht reduziert auf 4,6 Milliarden Euro.
2: Als Zukunftsszenario errechnet Held bis zum Ende des Jahrzehnts ein Wohlstandswachstum um 26 Prozentpunkte, wenn die Klimaziele erreicht werden und die Einkommensungleichheit auf ihren Stand von 1999 zurücksinkt. Die Berliner Grünen-Fraktion sieht sich mit der Studie in ihrer Position bestärkt, dass die Bundesebene bei der Erbschafts- und Vermögenssteuer handeln müsse. Auf Landesebene sei ein Ansatz, die Grunderwerbssteuer zu erhöhen.
1: Kirsten Buchmann aus unserer Landespolitik-Redaktion für Berlin. Deutschland will mehr aktive Soldatinnen und Soldaten bis 2030 in den Dienst der Bundeswehr kriegen. Und auch deshalb wird die Bundeswehr selbst aktiv und will präsenter werden in der Gesellschaft. Ein Weg dabei sind für sie Besuche an weiterführenden Schulen, die aber keine Werbeveranstaltungen für die Truppe sein sollen und dürfen. Außerdem sind die Besuche freiwillig und sie passieren nur auf Einladung der Schulen. RBB24-Reporterin Amelie Ernst hat so einer speziellen Schulstunde mit einem Jugendoffizier an einem Potsdamer Gymnasium beigewohnt.
4: Boah, ihr seid ja nicht so optimistisch hier, ne? Okay, alles klar, also eher Daumen runter.
5: Wie sicher fühlen sich die Zehntklässler mit Blick auf die aktuelle Weltlage? Das will Jugendoffizier Alexander Schäbler wissen. Die meisten Daumen zeigen zur Seite oder nach unten. Es ist heute eine besondere Schulstunde am Hannah-Arendt-Gymnasium in Potsdam. Denn vorne steht nicht der Politiklehrer wie sonst, sondern ein Mann in dunkelblauer Bundeswehruniform. Hauptmann Alexander Schäbler berichtet von seinen Einsätzen im Sanitätsdienst in Mali und in Afghanistan, spricht aber auch über Diplomatie und Sicherheitspolitik allgemein.
4: Ich gebe auch mal um eine weitere Medaille, die ich aus Amerika bekommen habe. von amerikanischen Soldaten, mit denen

0: zusammengearbeitet hat.
1: Auch ein Thema, wie überzeugen demokratische Regierungen ihr Volk von einem Krieg? Mit Propaganda, erklärt Alexander Schäbler.
2: Also die gezielte Beeinflussung der öffentlichen Meinung, um zum Beispiel einem Krieg oder einem Kriegszweck zuzustimmen. Das ist ein uraltes Spiel. Weil gerade in Demokratien, wenn die Menschen freie Meinung bilden, Willen bilden und vielleicht dann auch politisch für oder gegen einen Krieg stimmen, ist Propaganda besonders wichtig.
1: Die Zehntklässlerinnen und Zehntklässler hören aufmerksam zu und melden sich, wenn Schäbler nach ihrer Meinung fragt, vor allem auch beim Thema Wehrdienst.
2: Fangfrage, wer muss diese Briefe beantworten oder diesen QR-Code-Klicktest? Männliche Staatsbürger, weibliche nicht. Jungs oder Männer, macht's, wenn es soweit ist. Ne? Spart euch dieses Bußgeldverfahren, klickt einfach durch, klickt, was ihr möchtet. Klickt wahrheitsgemäß im besten Fall, schaut, was kommt.
1: Noch gibt es einen freiwilligen Wehrdienst und keine Wehrpflicht. Die 16-jährige Carlotta ist dafür, dass das auch so bleibt.
3: Ja. Ich sehe das ähnlich. Also ich bin auf jeden Fall der Meinung, dass man sich verteidigen sollen könnte und dass man eben auch sozusagen in der Lage ist, zu sagen, okay, Russland steht vor unserer Tür, wir können was machen, wir können sozusagen agieren. Aber ich finde es auf der anderen Seite auch schwierig, dann Leute dazu zu drängen. Vor allem, weil das noch an der Qualität abhängt. Also wenn jemand nicht wirklich an der Front stehen möchte, wenn jemand Angst davor hat oder sagt, ich möchte nicht als Kanonenfutter enden. Ja.
1: Nach anderthalb Stunden beendet Alexander Schäbler seinen Vortrag samt kurzer Diskussion. War das jetzt einseitige Einflussnahme der Bundeswehr? Pia und Carlotta finden, nein.
3: Ja, ich fand auch toll, dass er es aus verschiedenen Perspektiven gemacht hat, also vor allem aus seiner eigenen, und eben alle Aspekte abgeleuchtet hat und nicht nur positiv oder negativ über das Militär gesprochen hat und auch über den Wehrdienst.
4: Also ich fand es sehr interessant. Also ich hatte auch nicht gedacht, dass er das so vorstellt, also ein bisschen auf seinen Lebensweg. Und ich fand es auch sehr gut, dass er so diese negativen Seiten auch aufgezeigt hat. Ich hätte halt gerne noch ein bisschen länger vielleicht auch Fragen gehabt, beziehungsweise so ein bisschen, so eine Diskussion fände ich noch interessant, aber dafür reicht halt meistens einfach die Zeit nicht.
1: Auch Politiklehrer Tobias Pilz ist zufrieden. Er will die Bundeswehrstunde auf jeden Fall noch mit seinen Schülerinnen und Schülern nachbereiten.
5: Also der Krieg wurde hier nicht verherrlicht. Ich habe jetzt hier nicht irgendwie wahrgenommen, dass eine Position vertreten wurde, kommt alle zur Bundeswehr, das ist total toll. Das war es eher nicht. Und das war aber auch der Anspruch, auch mein Anspruch an diesen Vortrag.
1: Deshalb wird es am Hannah-Arendt-Gymnasium auch weiter Besuche von Jugendoffizieren geben, aber immer mit kritischer Distanz.
6: Unsere Landespolitik-Reporterin Amelie Ernst war das.
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6: Spannend bei der Fußballweltmeisterschaft heute Nacht. Der Titelverteidiger startet ins Turnier. Argentinien spielt gegen Algerien. Um 3 Uhr unserer Zeit ist Anpfiff und dann ist auch einer von den ganz Großen nochmal mit dabei. Fußballstar Lionel Messi. Er spielt seine 6. Fußballweltmeisterschaft. Dabei wollte er eigentlich schon nach Katar beim letzten Mal Schluss machen. Aber zum Glück von vielen weltweiten Fans hat Messi es sich nochmal anders überlegt. Burkhard Tupe berichtet.
8: Hätte Ray Hudson geahnt, dass die Messi-Mania doch noch nicht zu Ende ist, vielleicht hätte er diese Weltmeisterschaft noch drangehängt an seine Karriere als Fernsehreporter. Doch der ehemalige englische Mittelfeldspieler Ray Hudson, der ein Jahr seiner Karriere auch bei Union Solingen verbrachte und den großen Rest in den USA, ist seit knapp einem Jahr im Ruhestand. Seine hymnenhaften Sprachbilder jedoch leben weiter. Denn Hudson war der beste und genialste Laudator von La Pulga, dem Floh aus Rosario. Hudson erzählte von Verteidigern, die Messi auf Facebook folgten und bei Twitter herauskamen. Defenders try to follow him on Facebook and he comes out on Twitter. Hudson beschrieb Abwehrspieler, die vor Messi eine Drehtür betraten und nach ihm verließen. He could follow you into a revolving door, Phil. Beinahe jeder Fußballfan hatte ja vor 3,5 Jahren gedacht, so, das war's, das letzte Messi-Kapitel ist nach einem der dramatischsten WM-Endspiele aller Zeiten endgültig geschrieben. Und Messi hatte sich ja auch ordentlich verabschiedet.
9: Wir haben es geschafft, zum 3. Mal. Ich möchte Diego danken für alles, was er mir gegeben hat. Dass ich jetzt so abtreten kann mit diesem WM-Titel, den ich mir so sehr gewünscht habe. Für meine Kameraden, für ganz Argentinien. Jetzt sind wir Weltmeister.
8: Doch nach seinem Wechsel in die USA zu Inter Miami kam die Lust am Fußball zurück. Und Und weil neben dem Geist auch der bald 39-jährige Körper noch mitmacht, bestreitet Messi gegen Algerien nun sein 200. Länderspiel zum Auftakt seiner 6. Weltmeisterschaft. Und ginge es nach Millionen Fans, die Messi nach wie vor auf der ganzen Welt zu Füßen liegen, dann wird er den Ball noch einmal so zärtlich berühren, als wäre es ein Gute-Nacht-Kuss seiner Mutter.
0: Astonishing from Lionel, sweeter than a mother's kiss at bedtime when he touches this one.
6: Messi, Messi, rufen sie alle. Und wenn sie gern lange wach sind, dann ist hier der Tipp. 3 Uhr heute Nacht ist der Anstoß und sehen können Sie das Spiel Argentinien gegen Algerien komplett in der ARD.
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0: gucken wir aufs Wetter. Den Nachmittag und auch am Abend wird es weiter eine Mischung aus Sonne und Wolken geben und es sieht weiterhin trocken aus. Regen höchstens hier und da. 23 Grad heute Höchsttemperatur. Wir haben so 21, 22 Grad fast überall in der Region. Und nach einer trockenen, recht klaren Nacht dann morgen am Mittwoch weiter. Meistens freundliches Wetter, trocken ein paar Wolken.
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0: Mit Steve Neuwirth.
2: A10 westlicher Berliner Ring Richtung Dreieck Werder. Zwischen Dreieck Haveland und Falkensee steht ein defektes Fahrzeug auf der rechten Spur. A13 Berlin Richtung Dresden. Zwischen Teupitz und Baruth-Mark liegen Gegenstände auf der rechten Spur. B96 Sonnenwalde Richtung Luckau. Zwischen Dabern und Riedebeck ist die Straße nach einem Unfall gesperrt. Stadtverkehr Berlin A100 Stadtring Richtung Wedding. Zwischen Innsbrucker Platz und Schmarkendorf Stau an einer Baustelle. Sie brauchen hier bis zu 10 Minuten länger. Etwas länger dauert es auch auf der Kühnaststraße in Lichtenberg im Bereich Elsenbrücke und der A100 Abfahrt Treptow und auf der Tresco Allee Richtung Tierpark. Gesundbrunnen. Die Prinzenallee ist bis Freitag in beiden Richtungen zwischen Soldiner Straße und Wollangstraße wegen eines Kraneinsatzes gesperrt. Und zur S-Bahn. Wegen einer Streckenstörung zwischen Karlshorst und Rummelsburg kommt es auf der Linie S3 zu Verspätungen und Ausfällen.
0: 20 nach 4.
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0: Konrad Spremberg hier. Die französische Regierung hat zum G7-Gipfel geladen und sie zeigt das Treffen auch auf Social Media mit passend ausgewählter Musik. Die kanadische Sängerin Céline Dion für Kanada, ein James-Bond-Song für Großbritannien und für Friedrich Merz aus Deutschland den Song Hallo Lieblingsmensch. Welche Botschaft ist das? Jetzt aber zu den Nachrichten. Die hat Steve Neuwirth.
2: Die G7-Staaten wollen Russland zu neuen Verhandlungen über ein Ende des Ukraine-Krieges drängen. Nach Angaben der deutschen Delegation waren sich die Staats- und Regierungschefs bei den Beratungen im französischen Evian einig. Auch US-Präsident Trump. Demnach soll die Unterstützung für die Ukraine weiter ausgebaut und der Druck auf Russland verstärkt werden. Insbesondere durch Sanktionen auf Öl und Gas. Trump erklärte, die USA würden die ausgesetzten Strafmaßnahmen bald wieder in Kraft setzen. Die Vereinigten Staaten hatten die Sanktionen zuletzt vorübergehend gelockert, um den Rohölmarkt während des Iran-Kriegs zu stabilisieren. In Berlin ist am Vormittag ein neues Abwehrzentrum gegen sogenannte hybride Bedrohungen eröffnet worden. Das sind meist verdeckte Angriffe von staatlichen oder nicht staatlichen Akteuren. Dazu gehört zum Beispiel die Verbreitung von Fake News im Internet. Es geht aber auch um Anschläge auf Stromleitungen oder Drohnen über Bundeswehreinrichtungen. Innenminister Dobrindt sagte bei der Einweihung in Treptow, hybride Bedrohungen gehörten mittlerweile zum Alltag.
3: Unser Land befindet sich hier im Fadenkreuz fremder Mächte. Sie attackieren uns mit Spionage, Sabotage, Cyberangriffen, Desinformationskampagnen. Und nahezu täglich wird unsere Freiheit, wird die Demokratie, wird unser Wohlstand attackiert. Es geht natürlich darum, unser Land zu destabilisieren.
2: Bundesinnenminister Alexander Dobrindt, CSU. Die Weltkriegsbombe in Potsdam ist entschärft. Nach Informationen von RBB-Reportern vor Ort wurde der Zünder der Bombe gesprengt. Etwa eine Viertelstunde später konnte auch der Sperrkreis wieder freigegeben werden. Für die Entschärfung der 250 Kilo schweren Bombe war die Gegend rund um den Fundort an der Leipziger Straße geräumt worden. Insgesamt 6.500 Menschen mussten das Gebiet verlassen. Auch der Hauptbahnhof und zahlreiche öffentliche Einrichtungen waren von der Sperrung betroffen. Das Europaparlament hat die vollständige Umsetzung des Zollabkommens mit den USA beschlossen. Die EU-Kommission hatte sich mit Washington im vergangenen Sommer auf das Dokument geeinigt, um einen drohenden Handelskrieg zu vermeiden. Aus Straßburg, Sabrina Fritz.
4: Mit der Abstimmung hat nun die Europäische Union ihren Teil des Zolldeals erfüllt. Die meisten Waren aus den USA können jetzt zollfrei nach Europa verkauft werden. In die andere Richtung gilt, auf europäischen Autos, Maschinen und Pharmaprodukten, die in die USA verkauft werden, lastet ein Zoll von 15%. Damit sollen europäische Firmen nun endlich Planungssicherheit haben. Aber aus Übersee kommen immer wieder Überraschungen. So leiden Stahl- und Aluminiumexporte immer noch unter einem deutlich höheren Zoll.
2: Das Europaparlament hat heute außerdem mit großer Mehrheit dafür gestimmt, die KI-Gesetze zu verschärfen. Künftig sollen KI-Anwendungen verboten sein, mit denen sexualisierte Deepfakes erstellt werden können. Die Unternehmen haben laut EU-Parlament bis Dezember Zeit, ihre Systeme anzupassen. Hintergrund sind Vorfälle mit dem KI-Chatbot Grok der Plattform X. Nutzer hatten die Software verwendet, um Frauen auf Fotos digital zu entkleiden. Die Debatte über sexualisierte digitale Gewalt bekam durch den Fall der Schauspielerin Colleen Fernandes auch in Deutschland neue Aufmerksamkeit. Der Berliner Senat fordert, dass das Waffenrecht in Deutschland verschärft wird. Dazu startet er eine Initiative im Bundesrat. Ziel ist es, das Hantieren mit illegalen halbautomatischen Pistolen nicht mehr als Vergehen einzustufen, sondern als Verbrechen. Die Polizei bekäme dann mehr Befugnisse bei der Strafverfolgung. Zum Beispiel könnte sie Telefone überwachen, um Waffenverstecke aufzuspüren. Der Senat argumentiert, die gestiegene Schusswaffenkriminalität bedrohe die öffentliche Sicherheit und beeinträchtige das Sicherheitsempfinden der Bevölkerung massiv. Der südafrikanische Jazzmusiker Abdullah Ibrahim ist im Alter von 91 Jahren gestorben. Das hat seine Familie mitgeteilt. Ibrahim, der früher unter dem Namen Dollar Brand bekannt war, soll in Bayern beigesetzt werden, wo er zuletzt lebte. Geboren in Kapstadt erlangte Ibrahim internationale Bekanntheit als Pianist, Komponist und Bandleader. In seiner Karriere entwickelte er eine einzigartige Verbindung von Jazz und südafrikanischen Musiktraditionen. Soweit die Nachrichten. 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Das Wetter heute Nachmittag: neben dichten Wolken örtlich Sonne, im Norden Brandenburgs locker bewölkt. Aktuell in Berlin-Adlershof 22, am Wannsee 21 Grad, in Stechlin 18 und in Strausberg 22 Grad. In der kommenden Nacht abziehende Wolken und dahinter zeigt sich dann oft Sterne und Mond. Die Tiefstwerte reichen von 13 bis 7 Grad. Die Zeit 16.25 Uhr.
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0: Mit Konrad Spremberg, guten Tag. G7-Gipfel im französischen Evian. Eine mächtige Politikerrunde für den vertrauensvollen Austausch, so ist das gedacht. Aber da ist im Moment wirklich viel diplomatische Vorsicht zu beobachten, wegen Donald Trump, dem US-Präsidenten. Einerseits wollen von dem alle wissen, was er gerade mit Iran verhandelt hat. Andererseits will ihm, glaube ich, niemand auf den Schlips treten. Letztes Jahr ist Trump ja einfach mittendrin abgereist. Die versuchen da offenbar ein Wohlfühlklima für Trump. Auftritt Friedrich Merz. Der deutsche Bundeskanzler hat dem frisch 80-jährigen Trump heute ein Geburtstagsgeschenk überreicht. Ein Trikot der deutschen Fußballnationalmannschaft. Korrespondentin Julia Borutta hat beobachtet, wie das ankam.
5: Die ganze Situation war irgendwie grotesk. Also Merz steht schräg hinter Trump und hält ihm, der wie alle anderen schon an dem großen runden Tisch sitzt, dieses riesige weiße Trikot hin, fette 47 drauf, in Anspielung an den 47. Präsidenten der USA, und natürlich steht da auch Trumps Name drauf. Die Fotografen fordern ihn dann auf, es doch mal hochzuhalten, und da erst lächelt Trump Merz mal so nach hinten über die Schulter an, dann knüttelt er das Trikot zusammen und legt es zwischen sich und Macron auf den Tisch. Wirkte nicht so, als sei dieses Geburtstagsgeschenk übermäßig gut angekommen. Warum auch sollte der Nationalist Trump sich freuen, auf einem Trikot der deutschen Nationalmannschaft zu stehen, deutsche Vorfahren hin oder her? Ob die deutschen Wählerinnen und Wähler es so prima finden, wenn Merz Trump so ein Trikot schenkt, frage ich mich auch. Aber die ganze Aktion zeigt vor allem, wie verkrampft das Verhältnis zu Trump ist. Das hat man auch kurz davor gemerkt, als Trump diesen Tagungsraum betreten hat. Da war sein Auftreten eher kühl, der Gesichtsausdruck wie immer hochmütig. Unter allen anderen G7-Teilnehmern hingegen gab es herzliche Schulterklopfer und sogar Küsschen.
0: Offenbar ein bisschen merkwürdige Stimmung beim G7-Gipfel in Evian am Genfer See. Unsere Korrespondentin Julia Borutta war das. So ein breites, zufriedenes Zahnpasta-Grinsen, sitzend auf einer alten, verrosteten Bombe. Das kann nur Mike Schwitzke sein. Brandenburgs bekanntester Sprengmeister hat heute mal wieder einen Blindgänger entschärft. Aber diesmal gab es größere Probleme als sonst. Nicht mit der Bombe, sondern mit dem Ganzen drumherum. Weil sie mitten in der Innenstadt von Potsdam lag, war die Stadt in Teilen lahmgelegt. Sogar der Hauptbahnhof war im Sperrkreis. Unser Reporter in Potsdam, Johann Frederik Paul, hat mir vor einer guten Stunde live die Lage beschrieben. Die Sperrung ist ja schon seit dem Mittag aufgehoben und davon war dann auch nicht mehr viel zu spüren.
6: Also ich stehe hier in der Nähe des Entschärfungsortes tatsächlich am Schwimmbad Blue und da ziehen die ersten schon wieder ihre Bahnen. Kinder toben auch noch auf so einem Klettergerüst. Ich sehe Straßenbahnen am Hauptbahnhof halten, Menschen aussteigen und auch über das Leipziger Dreieck fahren wieder Autos. Also das Leben ist wieder zurück in der Stadt.
0: Wie ist der Tag aus Sicht der Behörden gelaufen? Hat mit der Evakuierung und mit den ganzen Sperrungen alles gut geklappt?
6: Ja, alles super tatsächlich. Das hat mir Kai Lange vom Ordnungsamt Potsdam gesagt.
7: Der Einsatz ist wirklich sehr gut verlaufen. Zum einen der zeitliche Aspekt, hervorragend, wie die Bürger auch da mitgewirkt haben. Aber auch von der Vorbereitung der Maßnahme bis hin zur Entschärfung ohne Probleme, super.
6: Ja, und insgesamt waren knapp 440 Einsatzkräfte von Feuerwehr, Polizei, Ordnungsamt und Angestellten der Stadt beteiligt.
0: Das klingt jetzt super, aber tausende Menschen mussten aus ihren Wohnungen raus. Der Ministerpräsident durfte nicht in sein Büro. Stundenlang sind keine S-Bahnen gefahren und auch im Auto Stau und Umwege. Wie gut oder schlecht gelaunt waren die Potsdamerinnen und Potsdamer, die du heute getroffen hast?
6: Ach, die waren eigentlich total entspannt. Ja, heute Vormittag habe ich Helga im Katastrophenschutz-Leuchtturm getroffen. Sie nahm es ganz gelassen.
8: Gut, weil das ist mittlerweile die 7. oder 8., ich weiß nicht so genau, also ganz lässig, sage ich jetzt.
9: Das heißt ganz routiniert bei Ihnen?
8: Ganz routiniert. Ich wohne, wie gesagt, in der Nähe vom Hauptbahnhof und da ist so viel gebaut worden.
6: Insgesamt waren ja knapp 6.500 Menschen vom Sperrkreis betroffen und für die hieß es dann natürlich warten.
8: Mit der Zeitung und ich habe noch ein Buch dabei. Ich hoffe ja, dass es um 1 oder spätestens 2 vorbei ist.
6: Ja, und das war es ja dann auch schon, gegen 12.30 Uhr sogar. Da war der Sperrkreis dann aufgehoben.
0: Und ähnlich gut gelaunt war, wie schon gesagt, auch der Sprengmeister. Wenn Sie ihn und die Bombe mal angucken möchten, schauen Sie gerne auf rbb24.de, da haben wir ein Foto. Aber Frederik, die Bombe konnte diesmal nicht gesprengt werden. Warum eigentlich nicht?
6: Ja, genau. Das lag an der Position der Bombe im Erdreich. Das hat mir Mike Schwitzke vom Kampfmittelbeseitigungsdienst erzählt.
10: Die befindet sich 1,50 Meter über dem Kellergewölbe des Eiskellers der ehemaligen Brauerei Potsdam.
6: Und deswegen konnte nicht gesprengt werden. Also mussten sie mit Werkzeug ran, putzen und dann den Zünder rausschrauben und tatsächlich den Zünder kontrolliert vor Ort sprengen. Das war der Plan.
10: Ja, im Prinzip so wie erwartet. Also die Bombe, hatte ich ja eingangs gesagt, ist in einem schlechteren Zustand als Bomben, die wir bisher so im Stadtgebiet der Stadt Potsdam hatten. Die Vorarbeit, die Reinigung und so weiter des Zünderbereiches hat also die längste Zeit in Anspruch genommen. Und dann ging eigentlich alles relativ schnell.
6: Ja, knapp 30 Minuten soll das eigentliche Entschärfen dann gedauert haben. Und Mike Schwitzke ist da ja auch komplett routiniert.
10: Also so schnell verliere ich meine Hoffnung nicht. Wir versuchen es 2-3 Mal, manchmal auch ein 4. Mal und heute hat es dann schon beim 2. Mal geklappt.
6: Und genau, das war so gegen 12.15 Uhr der Fall. Genau eine Viertelstunde später circa konnte dann der Sperrkreis auch wieder aufgehoben werden.
0: Johann Frederik Paul, unser Reporter bei der Bombenentschärfung in der Potsdamer Innenstadt. Der Sperrkreis ist jetzt aufgehoben. 16.31 Uhr, der rbb24 Inforadio Verkehrsservice mit einer Gefahrenmeldung. Bitte Vorsicht, auf der A113 Richtung Dresden zwischen Schönefeld Nord und Süd befinden sich gerade Leute auf der Fahrbahn. Das sind zwar nur haarige Raupen, aber die Haare der Raupen machen wirklich Probleme. Juckende Haut, Husten, brennende Augen und andere allergische Reaktionen kann der Eichenprozessionsspinner auslösen. Brandenburg und Berlin kämpfen gegen die Raupen mit den Brennhaaren. Heute beraten in Berlin Vertreter von Senat und Bezirken bei einem Krisentreffen, wie es weitergehen soll. Vorher gab es einen Brandbrief von den Bezirken, weil sie Hilfe gegen die Plage brauchen. rbb24 Inforadio-Reporterin Juliane Kowolik hat mit Betroffenen am Volkspark Jungfernheide gesprochen, darüber, was sie sich von diesem Treffen jetzt erhoffen.
11: Hunderte Grundschulkinder spielen in der großen Hofpause zur Mittagszeit auf ihrem Schulhof. Nur etwa 20 Meter weiter auf dem Heckerdamm krabbeln die schwarzen Raupen mit den langen weißen Brennhaaren am Stamm einer Eiche nach oben, umgeben von einem engen Gespinst aus Fäden. Anwohnerin Franziska Morsek hat über 7000 Unterschriften für die Bekämpfung der Raupenplage gesammelt. Von dem Treffen heute erhofft sie sich, dass die Tiere als gesundheitsschädlich eingestuft werden.
12: Warum ich das mache, ist, weil es so brisant ist und es wollen Leute wegziehen. Wir haben Nachbarinnen, Nachbarn, die alt sind, die nicht mehr die Häuser verlassen. Also wir reden hier wirklich nicht von einer Freizeiteinschränkung, sondern eine Gesundheitsnotlage. Obwohl wir jetzt schon viele Stellungnahmen von Ärztinnen und Ärzten in der Umgebung haben, die auch klar diese Gesundheitsgefährdung anerkennen.
11: Auch die Bezirke wollen, dass der Eichenprozessionsspinner als stadtweit Gesundheitsgefahr eingestuft wird. Das könnte eine landesweite Koordination erleichtern. Außerdem müsste das Land dann zahlen. Aktuell sind die Straßen- und Grünflächenämter der einzelnen Bezirke für die Bekämpfung zuständig. Sie müssen dafür teilweise 500.000 Euro aufbringen. Das liege deutlich über dem, was die Bezirke leisten könnten, sagt Oliver Schwurfenegger, Umweltstadtrat in Charlottenburg-Wilmersdorf.
13: Selbst wenn wir unseren gesamten Etat der Grünflächenpflege da reinstecken würden, würden wir nicht 10.000 Eichen bearbeiten können. Und nach der Stellungnahme der Gesundheitsverwaltung, die eben sagen, keine massive Gesundheitsgefährdung, keine Lebensgefährdung, haben wir keine Basis mehr, um Millionenausgaben zu rechtfertigen.
11: Franziska Mrosek, die Petition gestartet hat, fürchtet, dass die Anwohner hier in diesem Sommer noch mit der Raupenplage leben müssen. Das Krisentreffen heute könnte aber für das kommende Jahr Hilfe bringen.
12: Außer, dass man jetzt wirklich aktiv in die Nesterabsaugung gehen muss, was sehr schwierig ist, weil die Firmen alle abspringen, weil ihre Mitarbeiter jetzt auch so stark gefährdet sind, trotz der Schutzanzüge. Nächstes Jahr muss präventiv gesprüht werden und dann sollten aber auch andere nachhaltige Methoden noch weiter Berücksichtigung finden. Innovative Methoden wie mit diesem einheimischen Pilz sollten diskutiert werden, weil das Problem bei diesen klimatischen Veränderungen wird sich sonst nicht lösen.
11: Auch in Brandenburg kämpfen viele Kommunen mit der Plage. Betroffen sind Ausflugsziele im Spreewald, aber auch im Stadtgebiet von Potsdam und Cottbus. Auch hier ist es für den präventiven Einsatz von Chemikalien gegen die Schädlinge aktuell zu spät. Man müsse sich jetzt auf Gegenmaßnahmen für das kommende Jahr vorbereiten, hieß es heute aus dem Umweltministerium in Potsdam.
0: Juliane Kowolik, unsere Reporterin, war das aus der Jungfernheide.
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0: Digitale Angriffe auf deutsche Unternehmen sind ein richtiges Problem für die Wirtschaft. 200 Milliarden Euro, das ist eine 2 mit 11 Nullen. So groß soll der Schaden vergangenes Jahr gewesen sein, alleine, sagt der Branchenverband Bitkom. Und allein auf die Bundesbank als Beispiel soll es jede Minute rund 5000 Cyberangriffe geben. Unternehmen schützen sich dagegen, aber noch nicht gut genug. Michelle Goddemeier aus der ARD-Finanzredaktion erklärt jetzt erstmal, wer da eigentlich Firmen und Institutionen angreift.
14: Im Kern gibt es eigentlich drei Akteure. Der erste Akteur, das sind die privaten Kriminellen. Das können einzelne Personen sein, oft sind es aber kriminelle Gruppen. Die verfolgen meist das Ziel, Geld zu erbeuten, zum Beispiel durch Erpressung. Dann gibt es als zweites noch die staatlichen Akteure. Die haben oft Sabotage oder Manipulation als Ziel. Und als drittes gibt es private Akteure, die von Staaten bezahlt werden, beispielsweise um zu sabotieren. Viele Experten gehen davon aus, dass es davon immer mehr gibt. Und so verschwimmen die Grenzen zwischen privaten und staatlichen Akteuren immer stärker. Laut einer Studie des Digitalverbands Bitkom sollen die meisten staatlichen Angriffe aus Russland und China kommen.
0: Dann ist jetzt also die Frage, wie sich Unternehmen vorbereiten und schützen können. Das beschreibt unsere Reporterin so.
14: Erstmal ist es wichtig, dass die IT-Zugänge des Unternehmens abgesichert sind. Das geht zum Beispiel mit einer Zwei-Faktor-Authentifizierung. Auch sollte man die Rechte von Mitarbeitern prüfen und schauen, dass diese nur ganz bestimmte Dinge bearbeiten, herunterladen oder ändern dürfen. Und ehemalige Mitarbeiter sollte man möglichst schnell sperren, damit sie keinen Zugriff mehr auf Firmendaten haben. Außerdem ist es wichtig, Updates ernst zu nehmen und diese regelmäßig durchzuführen, denn fehlende Updates sind mögliche Sicherheitslücken. Je länger diese bestehen, desto schlechter. Und Unternehmen müssen sich einen Überblick über ihre Geräte verschaffen. Welche Geräte hängen eigentlich im eigenen Firmennetzwerk? Zuletzt braucht jedes Unternehmen einen Notfallplan. Es muss also klar sein, was muss man tun, wenn es einen Angriff gab.
0: Das also die wichtigsten Vorsichtsmaßnahmen und die hohen finanziellen Konsequenzen, habe ich gerade schon genannt. Im Jahr 2024, um jetzt mal eine absolute Zahl zu hören, hat die Polizei mehr als 330.000 solcher Einzelangriffe registriert. Und das sind nur die registrierten. Die Zahl heute dürfte eh noch mal höher liegen und die Dunkelziffer sowieso. Wie also sind Unternehmen heute aufgestellt beim Thema Cybersicherheit? Dazu noch mal unsere Reporterin.
14: Ich habe mit mehreren IT-Experten gesprochen und alle sagen, wir sind in Deutschland noch nicht da, wo wir sein sollten. Vor allem bei Unternehmen der kritischen Infrastruktur gibt es noch ordentlich Nachholbedarf. Und auch viele kleinere und mittelständische Unternehmen sind oft noch nicht gut genug aufgestellt. Da fehlen zum Beispiel Grundlagen bei der IT-Sicherheit. Das bestätigen auch die Unternehmen selbst. Bei einer Umfrage von Bitkom kam heraus, dass sich nur jedes zehnte Unternehmen gut aufgestellt fühlt, sollte es zu einem Angriff kommen. 40% fühlen sich noch gar nicht vorbereitet. Deshalb ist es so wichtig, sich als Unternehmen gut auf den Ernstfall vorzubereiten und diesen auch möglichst oft zu üben.
0: Das war Kollegin Michelle Goddemeier aus der ARD-Finanzredaktion. Die Berliner Jazzpianistin Julia Hülsmann, die ist wirklich eine der einflussreichsten Musikerinnen der Szene heute. Für die Musik, die sie macht, aber auch für ihr gesellschaftliches Engagement bekommt sie heute Abend einen Preis verliehen, den Jazzpreis Berlin. Und im Interview im RBB 24 Inforadio freut sie sich sehr darüber, dass mittlerweile so viele junge Menschen den Jazz für sich entdecken und die Berliner Clubs füllen.
15: Naja, vielleicht ist es was, was Jazz schon immer ausgemacht hat, dass man da so ein Gefühl von Freiheit hat und eigene Ausdrucksmöglichkeit und die Intensität der Ausdrucksmöglichkeiten besonders groß ist. Und es gibt inzwischen ja auch so viele Untergenres, wenn man es so nennen will. Also Jazz ist so ein Sammelbegriff. Ja? Also man kann das ja gar nicht mehr genau fassen, was da eigentlich alles mit reingehört. Und das macht mir schon Hoffnung auch, dass es da so viele junge Leute gibt, die so ambitioniert dabei sind.
0: Da haben Sie die Jazzpianistin und Komponistin Julia Hülsmann gehört. Es gibt ein langes Gespräch bei uns in der Reihe Vis-à-vis. Hören Sie hier im Radio um 20 vor 7 ungefähr.
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0: Hier ist Steve Neuwirth.
2: A113 Richtung Dresden. Zwischen Schönefeld Nord und Süd befinden sich Leute auf der Fahrbahn. Hier bitte Vorsicht. A10 westlicher Berliner Ring Richtung Dreieck Werder. Zwischen Dreieck Havelland und Falkensee steht ein defektes Fahrzeug auf der rechten Spur. A13 Berlin Richtung Dresden. Zwischen Teupitz und Barutmark liegen Gegenstände auf der rechten Spur. B96 Sonnenwalde Richtung Luckau. Zwischen Dabern und Riedebeck ist die Straße nach einem Unfall gesperrt. Stadtverkehr Berlin. A100 Stadtring Richtung Wedding. Zwischen Innsbrucker Platz und Schmargendorf. Stau an einer Baustelle. Sie brauchen bis zu 10 Minuten länger. Etwas länger dauert es auch auf der Künaststraße in Lichtenberg, im Bereich Elsenbrücke und der A100 Abfahrt Treptow und auf der Treskoallee Richtung Tierpark. Gesundbrunnen, die Prinzenallee, ist bis Freitag in beiden Richtungen zwischen Soldinerstraße und Wollankstraße wegen eines Kraneinsatzes gesperrt. Und zur S-Bahn, wegen einer Streckenstörung zwischen Karlshorst und Rummelsburg, kommt es auf der Linie S3 zu Verspätungen und Ausfällen. Wir wünschen gute Fahrt.
0: 20 vor 5.
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0: Konrad Spremberg hier. Es sind leichte Wolken bei 26 Grad am Genfer See. Und ich wette, es gibt Häppchen. Der G7-Gipfel ist das Treffen von wichtigen Staatsoberhäuptern in Evian in Frankreich. Und die Frage ist jetzt, wird dieser Politikgipfel in schönster Kulisse am Ende auch was bewirken? Themen gibt's viele. Nachrichten mit Steve Neuwirth.
2: Die G7-Staaten haben sich bei ihrem Gipfel in Frankreich auf neue Sanktionen gegen Russland verständigt. Die Staats- und Regierungschefs der 7 Industrienationen hätten entschieden, den Druck auf Russland zu erhöhen, insbesondere durch Sanktionen auf Öl und Gas. Aus Evian, Georg Schwarte.
16: Die USA hatten zuletzt im Zuge des Iran-Krieges ihre Sanktionen auf russisches Öl gelockert. Im Beisein des ukrainischen Präsidenten Selenskyj waren sich alle Gipfelteilnehmer einig, dass sich die militärische Lage der Ukraine verbessert, das Land mit einer neuen Position der Stärke auftrete. Erstmals, so hieß es aus Teilnehmerkreisen, habe US-Präsident Trump dabei offen Russland zu direkten Gesprächen mit der Ukraine aufgefordert. Russland sollte ein Abkommen schließen, wird der US-Präsident zitiert. Trump hatte sich zuvor bei einem Treffen mit dem Emir von Katar, der hier in Evian als Gast teilnimmt, zum Friedensabkommen mit dem Iran geäußert. Der US-Präsident kritisierte dabei den israelischen Premier Netanyahu und dessen militärisches Vorgehen im Libanon. Er sei nicht glücklich, wie Israel die Sache handhabe.
2: Bundesinnenminister Dobrindt hat in Berlin ein neues Zentrum für die Abwehr hybrider Gefahren eröffnet. Die Sicherheitsbehörden wollen so Attacken von Staaten oder fremden Geheimdiensten schneller erkennen. Aus dem Hauptstadtstudio Oliver Neuroth.
17: Es geht um den Kampf gegen Cyberattacken, Anschläge auf Stromleitungen oder Aussperraktionen mit Drohnen, mutmaßlich gesteuert von Geheimdiensten aus dem Ausland. Bundesinnenminister Dobrindt nennt hybride Bedrohungen den Schattenkrieg des 21. Jahrhunderts. Er spricht von perfiden Angriffen. Die Gefahr wächst nach Dobrindts Worten täglich. Deutschland befinde sich im Fadenkreuz fremder Mächte. Die Antwort muss aus Sicht des Ministers so aussehen: Die Sicherheitsbehörden vernetzen sich besser, um Informationen und Lagebilder schneller austauschen zu können. Dobrindt stellt klar, das neue Zentrum für die Abwehr hybrider Gefahren sei keine neue Behörde, mehr eine Plattform, um bestehende Kräfte zu bündeln. Bessere Koordinierung anstatt Kompetenzgerangel, so drückt es Dobrindt aus.
2: Das Europaparlament hat die vollständige Umsetzung des Zollabkommens mit den USA beschlossen. Damit werden europäische Zölle auf US-Industriewaren zeitweise abgeschafft. Im Gegenzug versprach US-Präsident Trump, auf die meisten EU-Produkte maximal einen Zoll von 15% zu erheben. Die EU-Kommission hatte sich mit Washington im vergangenen Sommer auf das Dokument geeinigt, um einen drohenden Handelskrieg zu vermeiden. Jetzt muss noch der Rat der EU-Länder zustimmen. Das EU-Parlament hat heute außerdem nach monatelangen Verhandlungen ein Gesetzespaket zur Regulierung von KI verabschiedet. Mit dabei ist auch ein Maßnahmenpaket gegen sogenannte Deepfakes. Sie sind ein Mittel sexualisierter digitaler Gewalt gegen. EU-Korrespondent Andreas Meyer-Feist.
18: Nun sollen Grenzen gesetzt werden, wo es bisher keine gab. Sogenannte Nacktbild-Apps werden verboten. Damit reagiert die EU auf Elon Musks KI Grok, die mit derartigen Funktionen Empörung ausgelöst hatte. Außerdem müssen KI-generierte Inhalte mit einem digitalen Wasserzeichen versehen werden, um sie von echten Inhalten unterscheiden zu können. Während die EU in diesem Bereich den Schutz vor Missbrauch deutlich verschärft, fallen andere KI-Regeln nach monatelangen Verhandlungen schwächer aus als ursprünglich geplant. Um der Wirtschaft entgegenzukommen. Viele Unternehmen hatten sich über mögliche Nachteile im internationalen Wettbewerb beklagt.
2: Die Weltkriegsbombe in Potsdam ist entschärft. Nach Informationen von RBB-Reportern vor Ort wurde der Zünder der Bombe gesprengt. Etwa eine Viertelstunde später konnte auch der Sperrkreis wieder freigegeben werden. Für die Entschärfung der 250 Kilogramm schweren Bombe war die Gegend rund um den Fundort an der Leipziger Straße geräumt worden. Insgesamt 6.500 Menschen mussten das Gebiet verlassen. Die Berliner Polizei muss dem Bürger und Polizeibeauftragten des Landes keine Bodycam-Aufnahmen zur Verfügung stellen. Das hat das Berliner Verwaltungsgericht entschieden und seine Klage abgewiesen. Es ging um die Beschwerde eines Menschen, der nach eigener Aussage bei einer Kontrolle im April 2024 Polizeigewalt erlebt hatte. Er wandte sich deshalb an den Polizeibeauftragten. Dieser habe aber keine Rechte in dem Fall, weil er nur für die parlamentarische Kontrolle zuständig sei, urteilten die Richter. Der Polizeibeauftragte hatte schon einmal beklagt, dass seine Aufklärungsmöglichkeiten erheblich eingeschränkt seien. Soweit die Nachrichten. 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Das Wetter. Am Nachmittag neben dichten Wolken örtlich Sonne, im Norden Brandenburgs locker bewölkt. Aktuell in Berlin Adlershof 22, am Wannsee 21 Grad. Stechlin 18, Strausberg 22 Grad. In der kommenden Nacht ziehen die Wolken ab. Tiefstwerte 13 bis 7 Grad. Die Zeit 16.45 Uhr.
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0: Konrad Spremberg hier, guten Tag. In Moskau brennt eine große Ölraffinerie. In Kiew ist gestern ein Kloster getroffen worden. Der Krieg zwischen Russland und der Ukraine geht weiter mit aller Gewalt und allen Konsequenzen. Jetzt wollen die G7-Staaten den Druck auf Russland erhöhen. Russland, das den Krieg begonnen hat und weitertreibt. Die neuen Sanktionen haben Deutschland, Frankreich, die USA und die anderen der G7 bei ihrem Treffen in Evian beschlossen. Wie das konkret aussehen soll, dazu unsere Korrespondentin Katrin Schmidt vor Ort.
19: Ja, wie wir jetzt ganz konkret aus den Verhandlungskreisen hören, soll es also darum gehen, neue gemeinsame Sanktionen aufzusetzen gegen den russischen Energiesektor, also alle G7-Staaten gemeinsam. Ob das wirklich auch alle gleichermaßen durchsetzen wollen, ist jetzt noch nicht ganz klar. Aber zumindest auch von US-Präsident Trump haben wir gerade gehört, er könne sich durchaus vorstellen, die Sanktionen gegen russisches Öl, die er zuletzt gesenkt hatte, wieder hochzuziehen. Auch weil es ja nach dem US-Iran-Abkommen wieder eine entspanntere Lage an den Energiemärkten geben könnte. Das spielt natürlich auch mit rein. Dennoch ganz klar, das Signal, das jetzt hier ausgeht von dem G7-Gipfel, soll sein, eine wirklich geschlossene Haltung. Alle seien sich einig gewesen, dass die Situation der Ukraine auf dem Schlachtfeld sich deutlich verbessert habe. Man werde sie also weiter intensiv unterstützen und die Botschaft, man drängt Russland zu Verhandlungen gemeinsam.
0: Bisher hat ja Donald Trump oft direkt mit Putin über die Ukraine verhandelt, zum Teil mit dem Gefühl der anderen über die Köpfe der Europäer hinweg. Hätten denn die europäischen Staaten jetzt eine Rolle in möglichen Verhandlungen mit Russland?
19: Durchaus, also ein gemeinsamer Tenor hier in Evian ist, dass es jetzt wirklich geboten sei, dass die Europäer da eine Rolle spielen. Man muss sagen, darauf arbeiten sie wirklich auch seit Wochen noch zielgerichteter hin, haben das in diversen Formaten zuletzt getan, wie zum Beispiel dem Dreiertreffen zwischen Bundeskanzler Merz, Frankreichs Präsident Macron und dem Briten Keir Starmer, zuletzt in London. Da wurden inhaltlich Vorbereitungen getroffen, die man offensichtlich jetzt dem US-Präsidenten auch vorgestellt hat. Und Trump selbst, der zeigt sich zumindest hier im Beisein der Europäer da auch sehr kooperationswillig. Wie lange das Bestand hat, ist vielleicht noch eine andere Frage. Aber wirklich, die Europäer setzen hier verstärkt das Signal, dass sie da vorangehen. Der britische Premier zum Beispiel hat gerade angekündigt, 70 neue Sanktionsmaßnahmen gegen Russland aufsetzen zu wollen. Und dabei gehe es zum Beispiel nicht nur gegen die Öltanker, sondern Großbritannien werde dann jetzt auch das erste G7-Land sein, hat er gesagt, dass auch mehrere Flüssigerdgastanker, also LNG-Tanker, sanktioniert.
0: Informationen von Katrin Schmidt aus Evian, wo in diesen Tagen der G7-Gipfel stattfindet, also dieser Zusammenschluss von führenden und eher westlich orientierten Industriestaaten. Hier ist der Verkehrsservice im rbb24-Inforadio um 16.48 Uhr. Bitte Vorsicht auf der A10, nördlicher Berliner Ring in Richtung Dreieck Havelland. Zwischen Mühlenbeck und Kreuz Oranienburg liegen Gegenstände auf der rechten Spur. Die USA sagen, es gibt endlich Fortschritt auf dem Weg zum Frieden in Nahost. Sie behaupten das. Aber geht es hier wirklich um einen Frieden für die Menschen dort? Oder wird die Einigung von Iran und USA gerade bestenfalls auf eine fragile Öffnung der Straße von Hormus hinauslaufen? Das mag aus europäischer Sicht nicht das Wichtigste sein, aber für die Menschen in Nahost ist diese Frage so wichtig. Speziell über die Lage der Iranerinnen und Iraner habe ich mit der Politikwissenschaftlerin und Journalistin Gilda Sohebi gesprochen, die gut in Iran vernetzt ist. Wie sie auf diese Vereinbarung guckt, sehr skeptisch.
20: Wir wissen ja gar nicht, was genau in dieser Einigung steht. Was man hört, soll es ja so sein, dass das iranische Regime wahrscheinlich Gelder ins Land bekommt, aber das wird in die Taschen der Revolutionsgarden fließen, wie immer der Mächtigen, die werden ihr Militär weiter ausbauen. Das wird den Menschen im Iran nicht helfen. Gleichzeitig ist das iranische Regime wahrscheinlich gestärkt, einfach dadurch, dass es diesen Krieg überlebt hat, alleine durch diese Tatsache. Und es steht weniger unter Druck als Donald Trump, der offensichtlich einfach schnell eine Einigung möchte, einen Deal, um zu verkünden, dass die Straße von Hormuz frei ist, der aus innenpolitischen Gründen unter Druck steht. Und alles, was das iranische Regime stärkt, ist immer schlecht für Menschen im Iran. Und das scheint so zu sein.
0: Inwiefern stärkt das Regime? Also es stellt sich jetzt ja offensiv an die Seite Donald Trumps und sagt sozusagen, wir haben erfolgreich verhandelt, wir haben einen ersten Deal und los, weiter geht's. Mit welchem Interesse tut das iranische Regime das?
20: Das bleibt abzuwarten, was die einzelnen Details sind. Aber was es jetzt auch schon verkündet hat oder was in der Nachrichtenagentur Fars verkündet wurde, ist unter anderem zum Beispiel, dass sie jetzt Gebühren für die Straße von Hormuz verlangen wollen, was vorher nicht so war. Die Frage ist, werden sie das machen? Werden sie es nur zwischendurch machen, also temporär oder langfristig? Sie werden außerdem unangreifbar sein. Also bisher war das ja tatsächlich so, dass das iranische Regime Angst hatte vor diesem letztendlichen Schlag durch Israel und die USA, weil es den Eindruck hatte, das könnte unser Ende sein. Jetzt gab es diesen Schlag und sie haben überlebt. Das heißt, es gibt eigentlich nichts mehr, was sie nicht machen können. Sie können genauso brutal gegen die Menschen im eigenen Land vorgehen. Sie können sogar die Straße von Hormuz sperren, wenn ihnen irgendwas nicht passt außenpolitisch. Sie haben jetzt Mittel an die Hand bekommen, die sie vorher nicht hatten oder die sie gezögert hatten einzusetzen. Und jetzt sehen sie, wir können sie einsetzen und eigentlich passiert nichts.
0: Sie haben gerade gesagt, Iran hätte bis vor diesem Krieg schon Angst gehabt vor dem großen zerstörerischen Schlag aus Richtung USA und Israel. Dann sei dieser Schlag nicht gekommen, meinten Sie. Warum ist der nicht gekommen, nicht erfolgreich?
20: Das ist eine gute Frage. Der ist natürlich gekommen. Einer der Fehler, glaube ich, war, dass man eben dieses komplexe Regimesystem im Iran unterschätzt hat. Und zweitens, und das ist ganz wichtig, dass das Regime, und das hat es auch offen kommuniziert, sich ganz, ganz gezielt vorbereitet hat. Wenn man mit Menschen im Iran gesprochen hat nach letzten Juni, dann haben die gesagt, wir glauben daran, dass ein Krieg kommt. Die Menschen wussten es, das Regime wusste es. Das heißt, sie haben ihre Kommandostrukturen dezentralisiert. Revolutionsgarden wurden im ganzen Land aufgestellt, Zentralen. Die konnten unabhängig von der Führung agieren. Die haben für jede Führungsfigur, für jede zentrale Figur 4 Nachfolger bestimmt, also 4 Ebenen. Die waren vorbereitet auf diesen Krieg. Und so konnten sie ihn auch überleben.
0: Womit wäre der iranischen Bevölkerung jetzt geholfen?
20: Das frage ich Menschen auch im Iran. Tatsächlich nehme ich eine sehr, sehr große Resignation wahr. Ich glaube, was wichtig ist, ist, dass den Menschen im Iran geholfen wird, dass sie Wege haben, wie sie das Internet aufrechterhalten können, auch wenn es eine Blockade durch das Regime gibt. Die wird irgendwann wiederkommen. Es muss irgendwelche Wege geben, Geld an die Zivilgesellschaft dort zu senden. Die sind vom Zahlungsverkehr ausgenommen. Das heißt, wenn Geld in den Iran kommt, dann durch Koffer und Taschen. Also Verwandte nehmen das dann mit zum Beispiel. Also es muss wirklich darum gehen, die Gesellschaft dort zu stärken, die Menschen zu stärken. In Deutschland gibt praktisch keine Visa an Menschen im Iran, keine Chance. Es braucht aber diese Visa, es braucht den Austausch. Irgendwie müssen die Menschen auch die Hoffnung bewahren. Und wenn sie eingesperrt werden, dann wird es noch schwieriger.
0: Und auf der großen, der diplomatischen Ebene, wie könnte dieser Krieg enden mit einem Regime, das, wie Sie vorhin beschrieben haben, sich so beinahe unzerstörbar gemacht hat?
20: Das ist schwer zu sagen. Also durch jede diplomatische Verhandlung ist das Regime natürlich gestärkt, weil es als legitimer Partner auf der Weltbühne wahrgenommen wird. Und das ist es jetzt absolut. Also ich sehe auf europäischer Ebene sehe ich eigentlich kaum noch irgendwelche Handlungsmacht. Ich glaube, da sollte man sich wirklich darauf fokussieren, wie man die Menschen ganz konkret im Iran stützen kann und auf nichts anderes. Und mir hatte auch eine Freundin vor ein paar Wochen gesagt, die nach Istanbul ausgereist war, wo wir sprechen konnten frei, weil das Internet ja nicht funktioniert hat. Sie meinte, so wie ich morgens, wenn ich aus dem Haus gehe, Jacke und Schuhe anziehen muss, muss ich mir Hoffnung anziehen. Ich muss sie mitnehmen, weil sonst kommt man nicht durch diese Zeit. Und diese Menschen, und das haben sie immer wieder bewiesen, wollen dieses Regime nicht haben. Und ich glaube, wenn es fallen wird, dann durch die Menschen im Land.
0: Eindrücke von Gilda Sohebi, Journalistin und Iran-Expertin.
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0: Bald ist wieder Lit Potsdam, das große Literaturfestival. In 14 Tagen geht's los für ausgesuchte Schülerinnen und Schüler in und um Potsdam, aber jetzt schon. Autoren und Autorinnen lesen seit dieser Woche in Klassenzimmern und lassen die Bücher so nochmal anders lebendig werden. RBB 24 Inforadio Kulturreporterin Magdalena Bienert war heute früh an der Evangelischen Gesamtschule Werder bei einer Lesung dabei.
3: In dem Buch geht es um einen Hund, um einen Kampfhund. Und deswegen habe ich euch einen Kampfhund mitgebracht. Ja, das ist Ray.
21: Wahlberliner Mario Giordano hat einen echten Eisbrecher dabei. Nein, keinen Kampfhund, sondern seinen Golden Doodle Ray. Der muntere Vierbeiner legt sich brav unter den Tisch, wo sein Herrchen vor circa 50 Schülerinnen und Schülern der 7. und 8. Klasse aus seinem Jugendroman Der aus den Docks liest.
3: Ich lese erst was vor, ein bisschen, und dann haben wir Gelegenheit für ein Gespräch. Der aus den Docks, wie gesagt, spielt in Hamburg und in der Hauptrolle gibt es diesen Hund. Das ist ein Bull Terrier. Immer wenn ich an Otto denke, denke ich auch an Alex. Und immer wenn ich an Alex denke, denke ich an Otto. Das ist so. Sie gehören zusammen, auch wenn sie jetzt beide tot sind.
21: In der handyfreien Schule ist keiner abgelenkt. Niemand tuschelt. Neugierig lauschen die Kinder, egal wie viel sie in ihrer Freizeit lesen.
22: Ich lese so jeden Abend mal so 15 Minuten und so. Ich bin sehr lesefaul.
23: Also ich lese auch privat sehr viel und ich finde das Buch sehr spannend.
21: Schon vor dem Besuch von Mario Giordano haben sie angefangen, sein Buch zu lesen und über die Geschichte von Freundschaft und Bruderschaft diskutiert. An diesem Morgen in der Aula wird diese Geschichte nun noch lebendiger.
3: Ich bin in St. Pauli geboren und ich lebe da noch immer. Es ist dreckig, es stinkt, alles wird teurer. Nichts ist mehr, wie es war, aber es ist meine Gegend.
23: Dann bekommt man noch mal so ein anderes Gefühl für das Buch auf jeden Fall, weil es von dem Autor auf jeden Fall gelesen wird. Ist schon eine sehr coole Idee auf jeden Fall. Ich finde das auf jeden Fall auch sehr cool, dass wir jetzt hier so einen Autor haben. Und man kriegt dann auf jeden Fall noch mal so einen anderen Blick aufs Buch, weil sonst so im Buchladen sieht man es ja einfach nur und jetzt kann man auch so das hören.
22: Durch seine Betonung kann man sich auch so richtig hineinversetzen, sage ich jetzt mal. Und ich würde es auf jeden Fall auch weiterempfehlen und ich denke, ich lese auch mal weiter.
21: Autor Mario Giordano hat ein gutes Gefühl fürs Timing, wechselt zwischen Lesen und Erzählen. Am Ende gibt er noch Autogramme.
24: Lesungen mit Kindern und Jugendlichen sind immer ein besonderes Geschenk, weil die Reaktion viel unmittelbarer ist. Die zeigen das schneller, wenn sie gelangweilt sind. Man merkt aber auch sehr viel schneller, wenn sie gefesselt sind. Und Kinder und Jugendliche stellen Fragen, die Erwachsene sich nie zu stellen trauen würden. Und das gefällt mir gut.
21: Wie lange hat das Schreiben gedauert? Wie viel verdient ein Autor? Oder
25: haben Sie irgendwelche Emotionen, als Sie das Buch geschrieben haben?
3: Ja, und zwar alle, die im Buch vorkommen. Ich habe so eine Regel, die ich mir beim Schreiben gebe, die heißt, niemals privat, immer persönlich. Das heißt, ich schreibe nicht über mich selbst, Ich versuche es aber immer sehr persönlich zu machen. Das heißt, alle Gefühle, die vorkommen, muss ich kennen.
24: Es ist noch so, dass wir immer darüber jammern, dass Kinder und Jugendliche wenig lesen oder gar nicht mehr lesen. Das stimmt ja so nicht. Und deswegen sind aber trotzdem Begegnungen mit Autorinnen und Autoren besonders wichtig, dass man kommunizieren kann, warum man das überhaupt macht. Warum schreibt jemand Bücher? Was sind Geschichten? Warum sind die wichtig? Das sind Momente, die lange haften bleiben. Die sind sehr, sehr nachhaltig, diese Begegnungen.
0: Das sagt Autor Mario Giordano. Der war heute bei einer Schulklasse in Werder zu Gast im Rahmen des Schulprogramms der Lit Potsdam. Das Programm geht noch bis zum 5. Juli. In rund 25 Schulen in und um Potsdam gibt es dann solche Lesungen.
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0: Im Moment haben wir 21 bis 23 Grad draußen in Berlin, 22 Grad in Frankfurt an der Oder, 23 Grad in Brandenburg an der Havel. Es ist weiter eine Mischung aus Sonne und Wolken heute und es soll weitgehend trocken bleiben.
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0: Von Steve Neuwirth.
2: Vorsicht auf der A10 nördlicher Berliner Ring Richtung Dreieck Havelland zwischen Mühlenbeck und Kreuz Oranienburg liegen Gegenstände auf der rechten Spur. A10 westlicher Berliner Ring Richtung Dreieck Werder zwischen Dreieck Havelland und Falkensee steht ein defektes Fahrzeug auf der rechten Spur. B96 Sonnenwalde Richtung Luckau zwischen Dabern und Riedebeck ist die Straße nach einem Unfall gesperrt. Stadtverkehr Berlin. A100 Stadtring Richtung Wedding. Zwischen Innsbrucker Platz und Schmargendorf gibt es Stau an einer Baustelle. Sie brauchen hier bis zu 10 Minuten länger. Etwas länger dauert es auch im Bereich Ostkreuz sowie Elsenbrücke und vor der A100 Abfahrt. Auf der Frankfurter Allee stadtauswärts, vor der Rosenfelder Straße und auf der Tresco Allee Richtung Tierpark. Wir wünschen gute Fahrt.
0: 17 Uhr. Guten Nachmittag. Konrad Spremberg hier.
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0: Was steht denn jetzt in diesem nebulösen Abkommen der USA mit Iran? Wer das auf jeden Fall wissen müsste, ist Donald Trump. Der ist gerade beim G7-Gipfel in Frankreich. Und ob aus Trumps Richtung da irgendwas zu hören war beim Gipfel außer Geheimniskrämerei, das frage ich gleich unseren Korrespondenten dort. Vorher noch Nachrichten mit Steve Neuwirth.
2: Die G7-Staaten wollen Russland zu neuen Verhandlungen über ein Ende des Ukraine-Krieges drängen. Nach Angaben der deutschen Delegation waren sich die Staats- und Regierungschefs bei den Beratungen im französischen Evian einig. Auch US-Präsident Trump. Demnach soll die Unterstützung für die Ukraine weiter ausgebaut und der Druck auf Russland verstärkt werden. Insbesondere durch Sanktionen auf Öl und Gas. Trump erklärte, die USA würden die ausgesetzten Strafmaßnahmen bald wieder in Kraft setzen. Die Vereinigten Staaten hatten die Sanktionen zuletzt vorübergehend gelockert, um den Rohölmarkt während des Iran-Kriegs zu stabilisieren. In Berlin-Treptow gibt es jetzt ein Abwehrzentrum gegen hybride Gefahren. Innenminister Dobrindt hat es am Vormittag eingeweiht. Aus unserem Hauptstadtstudio Jakob Mayer.
33: Bundesinnenminister Alexander Dobrindt spricht von einem echten Meilenstein in der Sicherheitsarchitektur. Das neue Zentrum soll helfen, Sabotageakte oder Desinformationskampagnen aufzudecken und abzuwehren. Dazu tauschen Fachleute aus verschiedenen Sicherheitsbehörden Informationen aus, erstellen Lagebilder und Analysen und planen gemeinsam Gegenmaßnahmen. Unter anderem wirken Expertinnen und Experten von Verfassungsschutz, BKA, Bundespolizei, BND und aus den Bundesländern in dem Abwehrzentrum mit. Sie sollen Attacken von Staaten wie Russland früh erkennen und rechtzeitig geeignete Gegenmaßnahmen einleiten.
2: Das Europaparlament hat das umstrittene Zollabkommen mit den USA gebilligt. Die Abgeordneten stimmten mit breiter Mehrheit dafür, Zölle auf US-Industriegüter zeitweise abzuschaffen. Bestimmten US-Agrarprodukten soll ein besserer Zugang zu europäischen Märkten gewährt werden. Im Gegenzug haben die USA zugesagt, auf die meisten EU-Produkte wie Autos, Maschinen und Pharmaprodukte maximal einen Zoll von 15% zu erheben. Nach dem Europaparlament muss jetzt noch der Rat der EU-Länder zustimmen. Für das Abkommen hat US-Präsident Trump eine Frist bis zum 4. Juli gesetzt, sonst drohen höhere Zölle. Das Europaparlament hat heute außerdem über die Bezeichnung von vegetarischen Produkten entschieden. Es ging darum, welche Namen auf den Verpackungen stehen dürfen. Aus Straßburg, Sabrina Fritz.
6: Veggie-Wurst, Veggie-Burger oder Tofu-Schnitzel dürfen weiterhin so bezeichnet werden, auch wenn in der Wurst kein echtes Fleisch steckt. Diesen Vorschlag hat das EU-Parlament in Straßburg heute durchgewinkt. Was wir nicht mehr lesen werden, ist Tofu-Huhn, Veggie-Schwein oder Sojasteak. Also Produkte, bei denen man direkt an ein Stück vom Tier denken muss. Die Debatte um die Bezeichnung von Fleischersatzprodukten hatte eine französische Abgeordnete ausgelöst. Sie meinte, der Verbraucher sei verwirrt, wenn er Sojaschnitzel lese, könnte er meinen, er kaufe ein Stück Fleisch.
2: Der Berliner Senat fordert, dass das Waffenrecht in Deutschland verschärft wird. Dazu startet er eine Initiative im Bundesrat. Ziel ist es, das Hantieren mit illegalen halbautomatischen Pistolen nicht mehr als Vergehen einzustufen, sondern als Verbrechen. Die Polizei bekäme dann mehr Befugnisse bei der Strafverfolgung. Zum Beispiel könnte sie Telefone überwachen, um Waffenverstecke aufzuspüren. In Potsdam ist die Weltkriegsbombe entschärft. Nach Informationen von RBB-Reportern vor Ort wurde der Zünder der Bombe gesprengt. Johann Frederik Paul, RBB 24.
7: Es war eine amerikanische 250-Kilo-Bombe, die heute entschärft wurde und die Potsdamer Innenstadt am Vormittag in einen Ausnahmezustand versetzte. Zum Sperrkreis rund um den Fundort in der Leipziger Straße gehörte der Verkehrsknotenpunkt Leipziger Dreieck, der Potsdamer Hauptbahnhof sowie der Landtag, Kitas und Schulen. Knapp eine Stunde brauchte das Team um Mike Schwitzke vom Kampfmittelbeseitigungsdienst. Dabei habe die Reinigung der Bombe besonders viel Zeit in Anspruch genommen, so Schwitzke. Danach konnte der Zünder ausgebaut werden und vor Ort gesprengt werden. Gegen 12.30 Uhr wurde der Sperrkreis dann offiziell wieder freigegeben.
2: Der S. Fischer Verlag zieht nach Berlin. Das Traditionsunternehmen verlagert im Sommer 2027 seinen Hauptsitz von Frankfurt nach Berlin. Damit komme einer der renommiertesten deutschen Buchverlage an den Ort seines Ursprungs zurück, hieß es. In Berlin sollen künftig Geschäftsführung, Marketing, Vertrieb und die Presse- und Veranstaltungsabteilungen sitzen. Frankfurt bleibe aber ein wichtiger Standort, hieß es vom Verlag. S. Fischer gehört zu den größten Publikumsverlagen in Deutschland mit rund 400 Neuerscheinungen im Jahr. Soweit die Nachrichten. 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Das Wetter am Nachmittag neben dichten Wolken, örtlich Schauer, im Norden Brandenburgs locker bewölkt. Aktuell haben wir in Berlin-Adlershof 22, am Wannsee 21 Grad, Angermünde 20, Klettwitz 19 Grad. In der Nacht abziehende Wolken, Tiefstwerte dann 13 bis 7 Grad. Die Zeit 17.05 Uhr.
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11: Konrad Spremberg hier, grüße Sie. Die besonders Mächtigen haben heute Besuch von den etwas weniger Mächtigen beim G7-Gipfel am Genfer See, wo Staats- und Regierungschefs von großen demokratischen Wirtschaftsmächten zusammensitzen. Da ging es heute Nachmittag um die Lage im Nahen Osten, wofür sich die G7 drei Länder aus der Golfregion eingeladen hatte. Auf der Gastgeberseite saß derweil Donald Trump, der gerade erst die Vereinbarung zwischen USA und Iran verkündet hatte, angeblich als Schritt auf dem Weg zum Kriegsende. Georg Schwarte beobachtet das Treffen im französischen Evian. Georg, die ganze Welt will wissen, was in diesem Abkommen steht. Donald Trump müsste es wissen. Wie offen wird darüber gesprochen am Genfer See?
12: Naja, wir haben ihn gestern gehört, als er mit dem französischen Präsidenten zusammensaß, als er hier ankam. Der staunte übrigens nicht schlecht, der Franzose Macron, verzog keine Miene. Aber laut Donald Trump, das hat er heute wiederholt, ist die Sache ja gelöst. Die Schiffe fahren ab Freitag. Eine Marinemission unter deutscher Beteiligung war ja vielleicht gar nicht notwendig. Maut muss auch keiner zahlen. Und der Iran, der wird sein Atomprogramm aufgeben. Da staunten manche, staunen weiter. Die Skepsis bleibt auch heute groß. Es gab eine Arbeitssitzung am Mittag, ein Arbeitsessen sogar. Da wurde darüber gesprochen. Danach stellte sich raus, ohne dass Details genannt wurden, dieses Rahmen.

0: Israel. Am Morgen saß Donald Trump mit dem Emir von Katar zusammen. Da hat er mächtig den israelischen Ministerpräsidenten Netanyahu kritisiert. Öffentlich hat er gesagt, Bibi, so ist der Kosename von Netanyahu, ich bin überhaupt nicht glücklich, wie Israel die Sache mit dem Libanon handelt. Stichwort weitere Bombardierungen. Da hat sich Trump ja mächtig aufgeregt, auch am Telefon, hat Netanyahu angerufen, hat gefragt, bist du verrückt geworden? Er hat gesagt, dieser Bibi, der muss verantwortungsvoller handeln, und auch die Golfstaaten fragen sich natürlich, was macht jetzt Israel? Israel zur Stunde sagt, wir bleiben bei unserer Politik in Beirut und im Libanon. Wir müssen die Hisbollah bekämpfen. Wenn wir beschossen, schießen wir zurück. Das würde das ganze Abkommen sprengen, bevor es überhaupt unterzeichnet wird. Am Freitag in Birkenstock soll das ja stattfinden, am Vierwaldstätter See. Und der amerikanische Präsident saß da mit dem Emir von Katar, sprach dann Sätze, die Staunen machten. Er sagte beispielsweise, ohne mich gäbe es überhaupt kein Israel mehr. Israel wäre längst in die Luft geflogen, wenn ich nicht eingegriffen hätte. Das waren so Sätze aus seinem Vokabular. Dann folgte noch der Satz, wenn Israel die Sache nicht handeln kann im Libanon, ohne alle zu töten, dann muss ich eben Syrien um die Hisbollah-Miliz kümmern. Da staunte manchen nicht so ganz schlecht, als er das zu hören bekam. Wie gesagt, die Europäer auch am Tisch hier, die Deutschen, der deutsche Kanzler, die haben natürlich auch ein paar Fragen. Straße von Hormuz, was heißt das jetzt für die Bundeswehr beispielsweise?
1: Ja.
0: Werden wir noch gebraucht oder nicht? Das sind so offene Fragen, die hier noch kursieren.
1: Mit welchem Ergebnis dieses Treffens ist am Ende zu rechnen? Wird es da eine gemeinsame Erklärung zu vielen Themen geben?
0: Nein, man hat sich nach dem Beispiel Kanadas letztes Mal in Kananaskis vor einem Jahr darauf geeinigt, um den ganzen Gipfel nicht zu gefährden, nach dem Motto, zum Schluss kriegen wir keine Abschlusserklärung zustande, weil möglicherweise Donald Trump wieder irgendeine Passage nicht gefällt. Brechen wir es auf in unterschiedliche Themen. 16 sind es mittlerweile Themen. Und da wird es 16 Einzelerklärungen geben. Und da muss man halt abwarten, zu welcher Erklärung der amerikanische Präsident bereit ist,
1: Aha.
0: eine Unterschrift zu geben. Also 16 Einzelerklärungen, die sind gerade in Absprache, die Sherpas, das sind die, die das vorbereiten, die arbeiten hier möglicherweise noch die ganze Nacht durch.
1: Die G7-Länder haben sich heute auch auf neue Sanktionen gegen Russland verständigt. War dafür wichtig, dass der ukrainische Präsident Zelensky selber da war?
0: Ja, war wichtig. Der war total begeistert, als er nach der Sitzung heute Morgen rauskam, sagte, endlich haben wir alle im Raum begriffen, Russland wird diesen Krieg nicht gewinnen. Es gab eine Einigkeit, einen Geist der Einigkeit. Danach hatten sich die Europäer gesehen, diesen amerikanischen Präsidenten wieder mit ins Boot zu holen. Das ist offenbar gelungen. Trump ist wieder da. Der hatte sich um Venezuela gekümmert, den Iran. Jetzt ist er wieder beim Thema Russland mit an Bord.
1: Georg Schwarte berichtet vom G7-Gipfel in Evian in Frankreich. Herzlichen Dank. Hier ist das rbb24 Inforadio. 10:50 jetzt. Abwehr gegen hybride Bedrohungen. Darum geht es bei einem neuen Zentrum in Berlin, das Bundesinnenminister Alexander Dobrindt von der CSU heute eröffnet hat. Die Sicherheitsbehörden wollen damit Attacken von Staaten oder fremden Geheimdiensten schneller erkennen. Und Polizeibehörden und Nachrichtendienste sollen sich besser vernetzen im Kampf gegen Cyberattacken, Spionage oder auch gegen so Kampagnen, die öffentliche Meinung beeinflussen sollen. Hauptstadtkorrespondent Oliver Neuroth war bei der Eröffnung dabei.
2: Zu so einer feierlichen Geburtsstunde gehört natürlich dann auch...
3: Alexander Dobrindt nimmt höchstpersönlich einen Schraubendreher in die Hand, um für die Kameras das Schild des neuen Abwehrzentrums am Gebäude des Bundesamts für Verfassungsschutz in Berlin anzubringen.
2: Wer sich auskennt, weiß, dass man das über Kreuz macht.
3: Was die Fernsehbilder nicht transportieren, das Schild hing schon vorher am Eingang. Das Nachziehen der Schrauben war also nur Show. Dobrindt will sich als Macher inszenieren, als der Politiker, der anpackt, um die Sicherheit in Deutschland wirklich zu verbessern. Gerade hybride Bedrohungen haben seit Beginn des russischen Angriffskriegs auf die Ukraine zugenommen. Etwa Cyberattacken, Angriffe auf Stromleitungen oder Desinformationskampagnen. Dahinter stecken oft ausländische Geheimdienste.
4: Es geht natürlich darum, mit hybriden Angriffen die Bevölkerung zu verunsichern, den demokratischen Diskurs zu vergiften, Polarisierung zu fördern. Es geht schlichtweg darum, unser Land zu destabilisieren.
3: Das Problem bisher, es ist nicht klar, welche Sicherheitsbehörde sich um hybride Attacken primär kümmern muss, weil diese Angriffe ebenso unterschiedlich sind. Das neue Abwehrzentrum ist keine neue Behörde, eher eine Plattform, die die Erkenntnisse bestehender Sicherheitsorgane bündelt. Hier laufen nun unter anderem Informationen von Landes- und Bundespolizeien zusammen, vom Verfassungsschutz, den Landeskriminalämtern, der Bundeswehr und des Zolls.
4: Hybride Angriffe sind perfide Angriffe. Sie sind nicht immer gleich zu erkennen. Deswegen ist es so wichtig, dass wir frühe Anzeichen schon identifizieren, Lagebilder erstellen, Analysen anstellen und Aktionen planen.
3: Fünf Arbeitsgruppen sitzen im neuen Abwehrzentrum

0: kümmern sich um die Teilbereiche von hybriden Gefahren. Sie sammeln und bewerten alle relevanten Informationen und vernetzen sich auch mit der Wirtschaft. Denn oft sind es Unternehmen, die beispielsweise von Cyberangriffen betroffen sind. Verfassungsschutzpräsident Sinan Seelen sieht in hybriden Attacken eine Art Kriegsführung der Zukunft.
1: Hybride Angriffe sind keine vorübergehende Gefahr. Sie sind das Mittel der Wahl in internationalen Konflikten unserer Gegenwart, weit im Vorfeld klassischer bewaffneter Konflikte. Und wir werden langfristig mit dieser Gefahr konfrontiert bleiben.
0: Doch das Abwehrzentrum hybrider Gefahren hat nicht nur Unterstützer. Generalbundesanwalt Jens Rommel weist darauf hin, dass Deutschland schon mehrere spezielle Zentren für Gefahrenabwehr hat und spricht von möglichen Reibungsverlusten. Für den grünen Innenpolitiker Konstantin von Notz ist das Konzept des Abwehrzentrums nicht zu Ende gedacht. Er kritisiert im Mittagsmagazin von ARD und ZDF:
2: Eine Schnittstelle löst noch keine Zuständigkeitsfrage und am Ende ist eben auch wichtig bei Sicherheitsfragen, wer hat den Hut auf, wer trägt die Verantwortung. Diese Probleme hat Alexander Dobrindt noch nicht geklärt.
0: Der Digitalverband Bitkom lobt das neue Abwehrzentrum. Es komme genau zur richtigen Zeit. 80% der deutschen Unternehmen erwarten laut Bitkom bei der Abwehr hybrider Gefahren mehr Informationen von staatlicher Seite. Nur 22% fühlen sich ausreichend informiert. Die Hoffnung des Digitalverbandes, diese Lücke muss das neue Zentrum schließen.
3: Oliver Neuroth, unser Korrespondent im ARD-Hauptstadtstudio.
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3: Die Fußball-WM geht weiter in Nordamerika. Heute wieder 4 Spiele auf dem Programm und wir gucken voraus. Martin Roschitz ist für uns bei der WM. Grüß dich.
5: Hallo.
3: Martin, besonders im Fokus heute die Auftritte von Frankreich und Argentinien. Und es gab ja bisher schon überraschende Ergebnisse der Favoriten mitunter. Wie viel Potenzial für Überraschungen siehst du bei diesen beiden Teams heute?
5: Also zunächst mal zu den Überraschungen. Also das 0:0 der Spanier gegen die blauen Haie von den Kapverden hat auf jeden Fall die ein oder andere Großnation aufgeschreckt. Ja, auch andere Schwergewichte hatten Probleme. Brasilien nur unentschieden gegen Marokko, Niederlande nur Remis gegen Japan. Wir haben noch nicht alle Top-Favoriten gesehen. Bin mal sehr gespannt auf die Franzosen heute gegen Senegal. Mhm. Denn der Senegal ist kein Gegner, den man mal eben im Vorbeigehen schlägt. Die Senegalesen sind körperlich stark, sie sind schnell, unangenehm. Bekanntester Name, Nicolas Jackson, kennen wir noch vom FC Bayern, ist jetzt zum FC Chelsea gewechselt. Der hat Tempo, kann jederzeit für Gefahr sorgen. Und bei den Argentiniern muss man auch mal sehen, denn Algerien ist auch eine Mannschaft, gegen die man nicht so gerne spielt. Die Deutschen können ein Lied davon singen. 2014 im Achtelfinale. Fast wäre da Endstation gewesen.
3: Norwegen und Österreich werden auch heute spielen. Wie weit kommen die beiden bei dieser WM? Was sagst du?
5: Norwegen könnte bei dieser WM tatsächlich so etwas wie der Geheimfavorit sein. Viele sprechen ja über Frankreich, Argentinien. Aber die Norweger bringen mit Erling Haaland einen Spieler mit, der eben solche Partien im Alleingang entscheiden kann. Und die Norweger haben auch nicht nur Haaland, sie haben im Mittelfeld mit Martin Ødegaard von Arsenal einen Spielmacher, der die Fäden zieht. Für mich einer der besten in Europa. Sie sind taktisch auch gereift, also die muss man auf jeden Fall auf dem Zettel haben, die Norweger. Und Österreich, da muss man mal sehen, was der verletzungsbedingte Ausfall von Christoph Baumgartner von RB Leipzig mit den Österreichern macht. Ich finde sie von der Organisation her, wie Ralf Rangnick sie eingestellt hat, eines der besten Teams eigentlich des Turniers. Die individuelle Qualität einer französischen Mannschaft haben sie sicher nicht, aber Jordanien ist erstmal klarer Außenseiter. Das ist ein Pflichtsieg, so ähnlich wie Deutschland gegen Curaçao.
3: Dann gucken wir mal zur deutschen Mannschaft jetzt. Wie läuft die Vorbereitung auf das nächste Match am Samstag gegen die Elfenbeinküste?
5: Noch gar nicht, denn heute ist erstmal frei. Durch den Besuch der Familien hat jeder erstmal so seine eigenen Pläne. Der Tag hat ja auch gerade erst so richtig begonnen. Es hat auf jeden Fall keiner Lust, am freien Tag an der Pressekonferenz teilzunehmen. Medienchefin Franziska Wülle, die hat im Team verzweifelt nach einem Freiwilligen gesucht. Und dann hat sich am Ende der Kapitän erbarmt. Joshua Kimmich hat gerade auf dem Podium im Audimax der Wake Forest University gesessen. Ziemlich gut gelaunt. Die 7 Tore gegen Curaçao wirken noch nach. Trotzdem hat Kimmich den Kantersieg auch völlig richtig eingeordnet. War eben nicht ein 7:1 gegen Brasilien im WM-Halbfinale, sondern im Auftaktspiel gegen Curaçao. Und das nächste Spiel ist immer das Wichtigste.
3: Sag mir kurz noch zu Antonio Rüdiger. Gerade Vertrag verlängert bei Real Madrid. Warum spielt der in der Nationalmannschaft gerade nur so eine Nebenrolle?
5: Es hat damit zu tun, dass Nico Schlotterbeck und Jonathan Tah sich sehr gut eingespielt haben, gut aufeinander abgestimmt sind und beide auch von der individuellen Qualität so stark, dass sie eigentlich weniger Aussätze haben als Rüdiger, der ja immer wieder mal so seine Probleme hatte, außerhalb, aber auch auf dem Platz. Und Schlotterbeck hatte jetzt diesen einen Bock drin gegen Curaçao, hatte vorher immer auch mal gehabt, spielt aber insgesamt viel stabiler als in den Vorjahren und deswegen sind Tah und Schlotterbeck im Moment gesetzt.
3: Martin Roschitz, vielen Dank.
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3: Mal Sonne, mal Wolken heute in Brandenburg und Berlin. Ein weiterhin überwiegend trockener Nachmittag und Abend liegt vor uns. In Berlin haben wir aktuell Temperaturen zwischen 21 und 23 Grad. 21 Grad auch in Perleberg. Cottbus meldet im Moment 22 Grad. Morgen am Mittwoch weiter freundliches Wetter, ein paar Wolken unterwegs, dazwischen Sonne. Am Abend, also morgen Abend, kommen von der Elbe Schauer.
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3: Steve Neuwirth.
8: Vorsicht auf der A10, nördlicher Berliner Ring Richtung Dreieck Havelland. Zwischen Mühlenberg und Kreuz Oranienburg liegen Gegenstände auf der rechten Spur. A10 östlicher Berliner Ring Richtung Dreieck Spreeau. Zwischen Hohenschönhausen und Marzahn steht ein defektes Fahrzeug auf der Standspur. A10 westlicher Berliner Ring Richtung Dreieck Werder. Zwischen Dreieck Havelland und Falkensee ein defektes Fahrzeug auf der rechten Spur. B96, Sonnenwalde Richtung Luckau. Zwischen Darbahn und Riedebeck ist die Straße nach einem Unfall gesperrt. Stadtverkehr Berlin. A100 Stadtring Richtung Wedding. Zwischen Innsbrucker Platz und Schmargendorf stauen an der Baustelle. Sie brauchen bis zu 10 Minuten länger. Etwas länger dauert es auch im Bereich Ostkreuz sowie Elsenbrücke und vor der A100 Abfahrt Treptow. Auf der Frankfurter Allee stadtauswärts vor der Rosenfelder Straße und auf der Treskow Allee Richtung Tierpark. Und dann noch aktuelles zur S-Bahn. Wegen einer Streckenstörung zwischen Karlshorst und Rummelsburg kommt es auf der Linie S3 zu Verspätungen und Ausfällen. Wir wünschen gute Fahrt.
3: 17.20 Uhr.
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3: Konrad Spremberg hier. Donald Trump musste noch Geburtstag feiern und dafür in Washington Käfigkämpfe veranstalten. Aus diesem spannenden Grund ist der G7-Gipfel einen Tag später gestartet als eigentlich geplant. Aber jetzt gerade läuft dieses Politikertreffen in Frankreich am Genfer See. Hat es sich gelohnt, auf Donald Trump zu warten? Nachrichten mit Steve Neuwirth.
8: Die G7-Staaten wollen Russland zu neuen Verhandlungen über ein Ende des Ukraine-Krieges drängen. Nach Angaben der deutschen Delegation waren sich die Staats- und Regierungschefs bei den Beratungen im französischen Evian einig, auch US-Präsident Trump. Demnach soll die Unterstützung für die Ukraine weiter ausgebaut und der Druck auf Russland verstärkt werden. Insbesondere durch Sanktionen auf Öl und Gas. Trump erklärte, die USA würden die ausgesetzten Strafmaßnahmen bald wieder in Kraft setzen. Die Vereinigten Staaten hatten die Sanktionen zuletzt vorübergehend gelockert, um den Rohölmarkt während des Irankrieges zu stabilisieren. In Berlin ist am Vormittag ein neues Abwehrzentrum gegen sogenannte hybride Bedrohungen eröffnet worden. Das sind meist verdeckte Angriffe von staatlichen oder nicht staatlichen Akteuren. Dazu gehört zum Beispiel die Verbreitung von Fake News im Internet. Es geht aber auch um Anschläge auf Stromleitungen oder Drohnen über Bundeswehreinrichtungen. Innenminister Dobrindt sagte bei der Einweihung in Treptow, hybride Bedrohungen gehörten mittlerweile zum Alltag.
9: Unser Land befindet sich hier im Fadenkreuz fremder Mächte. Sie attackieren uns mit Spionage, Sabotage, Cyberangriffen, Desinformationskampagnen. Und nahezu täglich wird unsere Freiheit, wird die Demokratie, wird unser Wohlstand attackiert. Es geht natürlich darum, unser Land zu destabilisieren.
8: Bundesinnenminister Alexander Dobrindt, CSU. Das Europaparlament hat die vollständige Umsetzung des Zollabkommens mit den USA beschlossen. Die EU-Kommission hatte sich mit Washington im vergangenen Sommer auf das Dokument geeinigt, um einen drohenden Handelskrieg zu vermeiden. Aus Straßburg, Sabrina Fritz.
10: Mit der Abstimmung hat nun die Europäische Union ihren Teil des Zolldeals erfüllt. Die meisten Waren aus den USA können jetzt zollfrei nach Europa verkauft werden. In die andere Richtung gilt, auf europäischen Autos, Maschinen und Pharmaprodukten, die in die USA verkauft werden, lastet ein Zoll von 15%. Damit sollen europäische Firmen nun endlich Planungssicherheit haben. Aber aus Übersee kommen immer wieder Überraschungen. So leiden Stahl- und Aluminiumexporte immer noch unter einem deutlich höheren Zoll.
8: Das Europaparlament hat heute außerdem mit großer Mehrheit dafür gestimmt, die KI-Gesetze zu verschärfen. Künftig sollen KI-Anwendungen verboten sein, mit denen sexualisierte Deepfakes erstellt werden können. Die Unternehmen haben laut EU-Parlament bis Dezember Zeit, ihre Systeme anzupassen. Hintergrund sind Vorfälle mit dem KI-Chatbot Grok und der Plattform X. Nutzer hatten Software verwendet, um Frauen auf Fotos digital zu entkleiden. Die Debatte über sexualisierte digitale Gewalt bekam durch den Fall der Schauspielerin Colleen Fernandes auch in Deutschland neue Aufmerksamkeit. Die Weltkriegsbombe in Potsdam ist entschärft. Nach Informationen von RBB-Reportern vor Ort wurde der Zünder der Bombe gesprengt. Etwa eine Viertelstunde später konnte auch der Sperrkreis wieder freigegeben werden. Für die Entschärfung der 250 Kilogramm schweren Bombe war die Gegend rund um den Fundort an der Leipziger Straße geräumt worden. Insgesamt 6.500 Menschen mussten das Gebiet verlassen. Auch der Hauptbahnhof und zahlreiche öffentliche Einrichtungen waren von der Sperrung betroffen. Nach dem Fund eines toten Säuglings in Müllrose im Landkreis Oder-Spree ist die Todesursache weiter unklar. Nach Angaben der Frankfurter Staatsanwaltschaft gibt es keine Hinweise auf Gewalteinwirkungen. Die Ermittlungen dauern an. Das tote Kind wurde gestern im Hausflur eines Mehrfamilienhauses gefunden. Die Eltern wurden vorläufig festgenommen, sind aber inzwischen wieder auf freiem Fuß. Es bestehe kein dringender Tatverdacht. Der S. Fischer Verlag zieht nach Berlin. Das Traditionsunternehmen verlagert im Sommer 2027 seinen Hauptsitz von Frankfurt nach Berlin. Damit komme einer der renommiertesten deutschen Buchverlage an den Ort seines Ursprungs zurück, hieß es. In Berlin sollen künftig Geschäftsführung, Marketing, Vertrieb und die Presse- und Veranstaltungsabteilungen sitzen. Frankfurt bleibe aber ein wichtiger Standort, hieß es vom Verlag. S. Fischer gehört zu den größten Publikumsverlagen in Deutschland mit rund 400 Neuerscheinungen im Jahr. Soweit die Nachrichten. 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Das Wetter. Heute Nachmittag neben dichten Wolken örtlich Sonne, im Norden Brandenburgs locker bewölkt. Aktuell haben wir in Berlin-Adlershof 22 Grad, am Wannsee 21, Schächlin 18, Strausberg 22 Grad. In der Nacht abziehende Wolken, dahinter zeigen sich oft die Sterne. Die Tiefstwerte reichen dann von 13 bis 7 Grad. Die Zeit 17.25 Uhr.
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3: Mit Konrad Spremberg, guten Nachmittag. Beim G7-Gipfel sind die Bilder entscheidend. Denn eigentlich wollen die Staats- und Regierungschefs auf dem Treffen vor allem informell reden. Und dann versuchen die zugucken, eben alles an Begegnungen, Gesten, Blicken ausgiebig zu deuten, um zu verstehen, was passiert da hinter den Kulissen. Der Élysée-Palast, der französische Regierungssitz also, macht bei dieser Deutung jetzt mit einem Augenzwinkern mit. Auf dem Instagram-Kanal von Präsident Macron sieht man die offiziellen Begrüßungen als kleine Clips unterlegt mit vieldeutiger Musik. Korrespondentin Angela Ulrich hat sich das angeguckt.
11: Macrons Élysée-Palast ist bekannt dafür, bei der digitalen Selbstdarstellung nichts dem Zufall zu überlassen. Beim Begrüßungsdefilé der Staats- und Regierungschefs ist das Instagram-Team zu Hochform aufgelaufen, mit Augenzwinkern und reichlich Ironie. In kleinen Clips unterlegen sie auf Instagram mit Musik, wie das Ehepaar Macron Hände schüttelt und Küsschen verteilt. Die Gäste laufen auf einer Art blauem Laufsteg auf sie zu, im Hintergrund der Genfer See, das Panorama atemberaubend. Donald Trump zum Beispiel herzt Brigitte Macron in Staccato-Form auf Instagram, rasant zu Tom Petty zusammengeschnitten. Love is a long road. Gefolgt von
12: Felicità.
11: Genau, Giorgia Meloni, die italienische Ministerpräsidentin im cremefarbenen Hosenanzug mit wehenden Hosenbeinen, übrigens mit Tochter angereist. Japans Ministerpräsidentin Takaishi bekommt japanischen Beat unter ihren schnellen Gang zum Ehepaar Macron gemischt. Das Ehepaar Carney aus Kanada federt die Rampe zu den Macrons im Insta-Clip mit Céline Dion hinauf. Die Kanadierin Dion, die gerade ihr Comeback angekündigt hat. Und klar, wem diese Musik gilt. Keir Starmer und Gattin Victoria aus Brexit-Land Great Britain. Sie mit Sonnenbrille im Bond-Style, das Kleid übrigens auch in Creme-Weiß. Opulent wird es bei Ursula von der Leyen. Die Europa-Hymne. Bis hierher passte irgendwie alles, was sich die Instagram-Crew des Élysée ausgedacht hat. Aber dann sind da ja noch die Merzens, Friedrich und Charlotte. Er im marineblauen Anzug, sie im schwarz-weißen, eher strengen Kostüm. Und hier wird es wild. Hallo Lieblingsmensch, ein Riesenkompliment. Hallo Lieblingsmensch von Popsängerin Namika. Amour fou, französische Liebe nach Berlin, neu entflammt nach dem Debakel um das Kampfflugzeug FCAS, um einen Panzer, der vielleicht auch nicht kommt, um massive deutsche Investitionen, die Frankreich ins Hintertreffen geraten lassen? Vielleicht hat Macrons Instagram-Team da dann doch etwas dick aufgetragen.
3: Aus Evian vom G7-Gipfel war das unsere Korrespondentin Angela Ulrich. Wollen Sie einschüchtern? Angst verbreiten, sich rächen? Man weiß das oft nicht genau, wenn in Berlin geschossen wird. Also scharf geschossen mit Schusswaffen. Straftaten mit Pistolen und Gewehren werden immer mehr in der Stadt. Vergangenes Jahr 68% mehr als vorher. Natürlich suchen die Behörden mit Nachdruck die Täter, aber es wird weiter geschossen. Und der Berliner Senat sagt jetzt, er will, dass der Bund das Waffenrecht verschärft. Dazu startet er eine Initiative im Bundesrat. Aus der landespolitischen Redaktion Sabine Müller.
12: Wenn in Berlin Schüsse fallen, dann spielten illegal erworbene halbautomatische Pistolen eine große Rolle, sagt CDU-Justizsenatorin Felor Badenberg.
13: Warum ist das so? Weil halbautomatische Schusswaffen kompakt sind, weil sie eine hohe Magazinkapazität haben und vor allem eine hohe Feuerrate.
12: Die bisherigen Möglichkeiten, solche Taten zu ahnden, hält der Senat nicht für ausreichend. Denn bisher ist nur der unerlaubte Umgang mit vollautomatischen Waffen als Verbrechen eingestuft. Bei halbautomatischen ist es nur ein Vergehen. Das bedeutet, die Strafen sind niedriger, gehen bei 6 Monaten Haft los. Selbst beim gewerbsmäßigen Handel sind es maximal 5 Jahre.
13: Angesichts der Gefährlichkeit solcher Taten wird dieser Strafrahmen dem Unrechtsgehalt dieser Taten nicht gerecht,
12: sagt Justizsenatorin Badenberg. Deshalb will der Senat, dass die Bundesregierung den illegalen Umgang mit halbautomatischen Kurzwaffen zum Verbrechen hochstuft. Dann wäre mindestens 1 Jahr Freiheitsstrafe fällig und bei gewerbsmäßigem Handel bis zu 10. Außerdem sollen die Ermittlungsbehörden mehr Befugnisse bei der Strafverfolgung bekommen und Telekommunikation überwachen dürfen. SPD-Innensenatorin Iris Spranger hält das für dringend notwendig.
14: Eine effektive Bekämpfung der Schusswaffenkriminalität kann nur gelingen, wenn auch illegale Vertriebswege aufgeklärt, Hintermänner beobachtet und Handelstätigkeiten unterbunden werden.
12: Die Berliner Oppositionsparteien bewerten den Senatsvorstoß unterschiedlich. Der AfD-Abgeordnete Mark Fallender begrüßt ihn uneingeschränkt.
15: Eigentlich handelt der Senat aus unserer Sicht schon fast zu spät. Eigentlich hätte man sich schon viel früher dieses Problems annehmen sollen.
12: Vassili Franco von den Grünen findet ebenfalls, das Waffenrecht müsse verschärft werden.
16: Auch die Telekommunikationsüberwachung, um Waffenschmugglern auf die Schliche zu kommen, halte ich für richtig.
12: Der linken Abgeordnete Damian Valgolio sieht dagegen Aktionismus des Senats.
17: Das sind Leute, die lassen sich nicht davon abschrecken, dass der Strafrahmen jetzt ein halbes Jahr nach oben gesetzt wird. Und die sprechen das auch nicht am Telefon ab, wo die bewaffnet rumlaufen. Um das in den Griff zu kriegen, muss der Ermittlungsdruck auf der Straße weiter erhöht werden.
12: Der Ermittlungsdruck sei hoch, sagt Innensenatorin Spranger. Eine neue Ermittlungsgruppe habe seit letztem Herbst in Berlin 46 Schusswaffen und 734 Schuss scharfe Munition sichergestellt. Sie spricht von 442 Strafermittlungsverfahren und 48 Haftbefehlen. Weil zunehmende Schießereien ein bundesweites Problem sind, rechnet der Senat mit viel Unterstützung im Bundesrat. Anfang Juli will er seine Gesetzesvorlage dort einbringen. Die Gesetzesänderungen letztlich umsetzen müsste der Bundestag.
3: Aus unserer Landespolitikredaktion für Berlin war das Sabine Müller. Sie sind grün, schrumpelig, knackig und vor allem gut gewürzt. Spreewaldgurken. Spreewaldgurken bekommen jetzt ein Problem, und zwar aus Indien. Mit Indien gilt ab dem Jahreswechsel ein neues Freihandelsabkommen, und dann dürfen von dort mehr Gurken nach Deutschland importiert werden. Ist das Traditionsprodukt Spreewaldgurke in Gefahr? RBB24-Reporterin Theresa Wunderlich hat beim offiziellen Erntestart einen Gurkenbauer auf dem Feld gefragt.
18: Trotzdem ist es schon gelb und da sind auch einfach Läuse drin.
19: Heinz-Peter Frehn begutachtet die Blätter seiner Gurkenpflanzen. Schon vor ein paar Tagen musste auf dem Feld in der Nähe von Golzen mit der Ernte begonnen werden. Denn die Wetterbedingungen sind wirklich nicht optimal in diesem Jahr, erklärt der Gurkenbauer.
18: Kalter Mai, jetzt im Juni schon wieder kalt, gestern Morgen 7 Grad, gestern Mittag 14 Grad und extrem trocken dabei. Also es ist kein Gurkenwetter bis jetzt.
19: Auf 80 Hektar baut Heinz-Peter Frehn Bio-Spreewaldgurken an. Heißt, keine Pestizide, aber auch Probleme mit Mehltau und Schädlingen.
18: Also das heißt, wir haben jetzt schon 4 Jahre im Biobetrieb rote Zahlen geschrieben und hoffen, dass wir dieses Jahr, wenn alles gut geht, mal endlich aus den roten Zahlen rauskommen.
19: Ein weiterer Faktor, in diesem Bereich gehen 70-80% des Umsatzes für Lohnkosten drauf, sagt Landwirt Frehn. Und auch das Freihandelsabkommen mit Indien macht den verbliebenen 8 Spreewaldgurkenerzeugern Sorge. 60.000 Tonnen Gurken dürfen pro Jahr nach Deutschland importiert werden.
18: Wenn wir hier in Deutschland vielleicht 100.000 Tonnen ernten, in ganz Deutschland, mit Bayern als Hauptanbaugebiet, dann spielen die 60.000 Tonnen schon eine Riesenrolle. Ne?
19: Die Gurke aus dem Spreewald ist seit 1999 als geografische Angabe europaweit geschützt. Wer sich diese Herkunft aufs Glas schreibt, muss hohe Anforderungen erfüllen, sagt Melanie Kossatz vom Spreewaldverein.
20: Bei den eingelegten, verarbeiteten Gurken, frische Zwiebeln, frischer Dill. Also da gibt's tatsächlich Rezeptinhalte, die wichtig sind. Aber die Rohware muss halt zu einem Mindestanteil aus dem Wirtschaftsraum Spreewald kommen. Das sind 70%.
19: Am Ende müsse die Kundschaft sich am Regal für das regionale, wenn auch etwas teurere Produkt entscheiden. Doch auch dann könnte der Druck aus dem Ausland zu hoch sein, sagt Heinz-Peter Frehn.
18: Das wird den Markt schon schädigen. Die Frage ist nur, inwieweit dann die einzelnen Anbauer, die wir noch haben hier im Spreewald, andere Alternativen haben wie Erdbeeren, um das Ganze aufzufangen. Bei uns mit Kartoffeln oder ähnliches. Aber den Gurkenbereich sehe ich schon sehr skeptisch.
19: Die Gurke aus dem Spreewald wird es immer geben, ist sich Melanie Kossatz sicher.
20: Sie gehört einfach zur Region dazu, sie gehört zum Tourismus dazu. Spreewald steht für Spreewälder Gurke.
19: Doch in Zukunft könnte die nur noch als Luxusartikel im Delikatessenregal stehen.
3: RBB24-Reporterin Theresa Wunderlich war das aus dem Spreewald.
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3: Es läuft ziemlich gut bei der Messe Berlin. Das Geschäftsjahr 2025 hat die Messe mit einem Plus abgeschlossen und das erwartet sie auch für dieses Jahr. Obwohl der Krieg im Iran ja dazu geführt hat, dass Kosten auch für die Messe an vielen Stellen gestiegen sind und obwohl viele Firmen ihre Messeauftritte heute noch ein paar Mal mehr überdenken. In den nächsten 5 bis 10 Jahren will die Berliner Messe etwa ins Auslandsgeschäft investieren. Mehr zur Bilanz von Wirtschaftsreporterin Anja Dobrodinsky.
21: Einen erheblichen Anteil ihres Umsatzes hat die Messe Berlin in den vergangenen Jahren damit gemacht, dass sie eine Unterkunft für Geflüchtete am ehemaligen Flughafen Tegel betrieben hat. Rund 100 Millionen Euro bekam sie 2025 vom Senat dafür. Mit ihrem Kerngeschäft, den Messen und Kongressen, verdiente sie rund 270 Millionen Euro. Insgesamt organisierte sie 124 Veranstaltungen. Es kamen rund 1,9 Millionen Besucher und 28.800 Aussteller. Die Messen sind nach der Pandemie wieder zurück, resümiert die Unternehmensleitung. Mario Tobias ist einer von 2 Geschäftsführern.
22: Die Messen sind alle zurückgekommen. Manche haben schon die Werte von vor der Pandemie übererfüllt, manche noch nicht ganz. Leute wollen einander treffen, wollen ihre Kunden treffen.
21: In den nächsten Jahren investiert die Messe 250 Millionen Euro. Das größte Einzelprojekt mit 100 Millionen Euro ist der Bau der neuen Kongresshalle Dock 9 am Messedamm. Die alte Halle ist baufällig. Die Arbeiten starten im September und dauern 2 Jahre. Die neue Halle ist für mittelgroße Konferenzen mit bis zu 5.000 Teilnehmern gedacht. Die sind zu groß für Hotels, würden sich aber in den anderen riesigen Messehallen verlieren. Geld soll auch ins Auslandsgeschäft investiert werden, erklärt Mario Tobias.
22: Die Messe Berlin hat traditionell relativ wenig gemacht im Ausland in den vergangenen Jahrzehnten. Da haben andere Messen wie Frankfurt, München, Köln oder Düsseldorf uns Jahrzehnte voraus. Das heißt, da müssen wir viel, viel stärker reingehen in die Auslandsmärkte.
21: Inzwischen veranstaltet die Messe Berlin 15 Messen im Ausland, zum Beispiel einen Ableger der Reisemesse ITB in Mexiko oder die InnoTrans Asien. Die locken dann auch Aussteller zu den Muttermessen nach Berlin. Auch in der Hauptstadt gibt es neue Messen wie die FIBE für Fintechs, die BioCap für Investoren in der Biotechnologiebranche oder die Smart Health Europe für Medizintechnik. Einen Teil der 250 Millionen Euro will die Messe auch in die Digitalisierung investieren, erläutert Geschäftsführer Mario Tobias am Beispiel des digitalen Wegeleitsystems per Smartphone in den Hallen.
22: Wenn ich dann vernetzt bin mit einer guten digitalen Hallentechnik, dann sehe ich in dem Moment auch, du bist gerade in der Halle 4, übrigens in einer Viertelstunde fängt in der Halle 5 ein toller Vortrag an. Der könnte dich interessieren, wenn ich dein Company-Profil mir anschaue.
21: Mit dem Iran-Krieg sind die Kosten für viele Firmen gestiegen. Das spürt auch die Messe.
22: Wir sehen das auch bei vielen, die sagen, Mensch, die Kosten steigen, die Energiekosten nehmen zu, die Standortkosten allgemein. Wir müssen mal gucken, wie groß wir planen oder wie opulent wir die Stände machen. Momentan hat das keine schlimmen Auswirkungen auf uns, das ist gut. Zumal, wenn wir mit einer InnoTrans im Herbst alle 2 Jahre die Weltleitmesse haben, da muss jeder da sein, da will jeder da sein.
21: Mit der ITB oder der Fruchtmesse Fruitlogistica hat Berlin weitere Weltleitmessen. Für das laufende Jahr erwartet die Messe Berlin wieder einen Umsatz- und Gewinnplus.
3: Wirtschaftsreporterin Anja Dobrodinsky zur Messe Berlin mit den guten Zahlen. Gucken wir aufs Wetter in Brandenburg und Berlin. Zuerst auf die aktuellen Temperaturen. 21 bis 23 Grad in Berlin jetzt gerade, 19 Grad in Grünow bei Prenzlau, 22 Grad in Potsdam. Es gibt eine Mischung aus Sonne und Wolken. Auch den restlichen Nachmittag soll es weitgehend trocken bleiben. Und morgen am Mittwoch dann weiter freundliches Wetter. Am Abend sieht es nach Schauern aus Richtung Elbe aus.
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3: Den hat Steve Neuwirth.
0: A12 Berlin Richtung Frankfurt Oder. Zwischen Storkow und Briesen gibt es Stau und es dauert hier zurzeit 45 Minuten länger. A10 südlicher Berliner Ring. Die Anschlussstelle Königs Wusterhausen ist wegen Bauarbeiten auf der B179 in beiden Richtungen gesperrt. Der Verkehr wird für mindestens 3 Wochen über Niederlehme umgeleitet. Wenn möglich fahren Sie über die A13 Rago nach Königs Wusterhausen. Stadtverkehr Berlin A100, Stadtring Richtung Wedding. Zwischen Innsbrucker Platz und Schmargendorf, Stau an einer Baustelle. Hier brauchen Sie 10 Minuten länger. Etwas länger dauert es auch im Bereich Ostkreuz sowie Elsenbrücke und vor der A100 Abfahrt Treptow, auf der Frankfurter Allee stadtauswärts vor der Rosenfelder Straße und auf der Treskow Allee Richtung Tierpark. Gesundbrunnen, die Prinzenallee ist bis Freitag in beiden Richtungen zwischen Soldiner Straße und Wollangstraße wegen eines Kraneinsatzes gesperrt. Und aktuelles zur S-Bahn. Es gibt eine Streckenstörung zwischen Karlshorst und Rummelsburg und deshalb kommt es auf der Linie S3 zu Verspätungen und Ausfällen.
3: 20 vor 6.
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3: Mit Konrad Spremberg, guten Tag. Auf der Tagesordnung vom G7-Gipfel in Evian in Frankreich steht Familienfoto. Das steht da tatsächlich jedes Jahr und gemeint ist damit das Gruppenfoto der Staatschefs und Regierungschefinnen der G7-Länder. Als politische Familie wollen die sich wohl zeigen. Wie läuft das Treffen? Nachrichten mit Steve Neuwirth.
0: Die G7-Staaten haben sich bei ihrem Gipfel in Frankreich auf neue Sanktionen gegen Russland verständigt. Die Staats- und Regierungschefs der 7 Industrienationen hätten entschieden, den Druck auf Russland zu erhöhen, besonders durch Sanktionen auf Öl und Gas. Aus Evian, Georg Schwarte.
1: Die USA hatten zuletzt im Zuge des Iran-Krieges ihre Sanktionen auf russisches Öl gelockert. Im Beisein des ukrainischen Präsidenten Selenskyj waren sich alle Gipfelteilnehmer einig, dass sich die militärische Lage der Ukraine verbessert, das Land mit einer neuen Position der Stärke auftrete. Erstmals, so hieß es aus Teilnehmerkreisen, habe US-Präsident Trump dabei offen Russland zu direkten Gesprächen mit der Ukraine aufgefordert. Russland sollte ein Abkommen schließen, wird der US-Präsident zitiert. Trump hatte sich zuvor bei einem Treffen mit dem Emir von Katar, der hier in Evian als Gast teilnimmt, zum Friedensabkommen mit dem Iran geäußert. Der US-Präsident kritisierte dabei den israelischen Premier Netanyahu und dessen militärisches Vorgehen im Libanon. Er sei nicht glücklich, wie Israel die Sache handhabe.
0: Bundesinnenminister Dobrindt hat in Berlin ein neues Zentrum für die Abwehr hybrider Gefahren eröffnet. Die Sicherheitsbehörden wollen so Attacken von Staaten oder fremden Geheimdiensten schneller erkennen. Aus dem Hauptstadtstudio Oliver Neuroth.
2: Es geht um den Kampf gegen Cyberattacken, Anschläge auf Stromleitungen oder Aussperraktionen mit Drohnen, mutmaßlich gesteuert von Geheimdiensten aus dem Ausland. Bundesinnenminister Dobrindt nennt hybride Bedrohungen den Schattenkrieg des 21. Jahrhunderts. Er spricht von perfiden Angriffen. Die Gefahr wächst nach Dobrindts Worten täglich. Deutschland befinde sich im Fadenkreuz fremder Mächte. Die Antwort muss aus Sicht des Ministers so aussehen: Die Sicherheitsbehörden vernetzen sich besser, um Informationen und Lagebilder schneller austauschen zu können. Dobrindt stellt klar, das neue Zentrum für die Abwehr hybrider Gefahren sei keine neue Behörde, mehr eine Plattform, um bestehende Kräfte zu bündeln. Bessere Koordinierung anstatt Kompetenzgerangel, so drückt es Dobrindt aus.
0: Das Europaparlament hat die vollständige Umsetzung des Zollabkommens mit den USA beschlossen. Damit werden europäische Zölle auf US-Industriewaren zeitweise abgeschafft. Im Gegenzug versprach US-Präsident Trump, auf die meisten EU-Produkte maximal einen Zoll von 15% zu erheben. Die EU-Kommission hatte sich mit Washington im vergangenen Sommer auf das Dokument geeinigt, um einen drohenden Handelskrieg zu vermeiden. Jetzt muss noch der Rat der EU-Länder zustimmen. Das EU-Parlament hat heute außerdem nach monatelangen Verhandlungen ein Gesetzespaket zur Regulierung von KI verabschiedet. Mit dabei ist auch ein Maßnahmenpaket gegen sogenannte Deepfakes. Sie sind ein Mittel sexualisierter digitaler Gewalt. EU-Korrespondent Andreas Meyer-Feist.
5: Nun sollen Grenzen gesetzt werden, wo es bisher keine gab. Sogenannte Nacktbild-Apps werden verboten. Damit reagiert die EU auf Elon Musks KI Grok, die mit derartigen Funktionen Empörung ausgelöst hatte. Außerdem müssen KI-generierte Inhalte mit einem digitalen Wasserzeichen versehen werden, um sie von echten Inhalten unterscheiden zu können. Während die EU in diesem Bereich den Schutz vor Missbrauch deutlich verschärft, fallen andere KI-Regeln nach monatelangen Verhandlungen schwächer aus als ursprünglich geplant. Um der Wirtschaft entgegenzukommen, viele Unternehmen hatten sich über mögliche Nachteile im internationalen Wettbewerb beklagt.
0: In Potsdam ist die Weltkriegsbombe entschärft. Nach Informationen von RBB-Reportern vor Ort wurde der Zünder der Bombe gesprengt. Etwa eine Viertelstunde später konnte auch der Sperrkreis wieder freigegeben werden. Für die Entschärfung der 250 Kilo schweren Bombe war die Gegend rund um den Fundort an der Leipziger Straße in Potsdam geräumt worden. Insgesamt 6.500 Menschen mussten das Gebiet vorübergehend verlassen. Die Berliner Polizei muss dem Bürger und Polizeibeauftragten des Landes keine Bodycam-Aufnahmen zur Verfügung stellen. Das hat das Berliner Verwaltungsgericht entschieden und seine Klage abgewiesen. Es ging um die Beschwerde eines Menschen, der nach eigener Aussage bei einer Kontrolle im April 2024 Polizeigewalt erlebt hatte. Er wandte sich deshalb an den Polizeibeauftragten. Dieser habe aber keine Rechte in dem Fall, weil er nur für die parlamentarische Kontrolle zuständig sei, urteilten die Richter. Der Polizeibeauftragte hatte schon einmal beklagt, dass seine Aufklärungsmöglichkeiten erheblich eingeschränkt seien. Soweit die Nachrichten. 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Das Wetter. Heute Nachmittag neben dichten Wolken auch Sonnenschein, im Norden Brandenburgs locker bewölkt, aktuell in Berlin-Adlershof 22 Grad, am Wannsee 21. In Angermünde 20, in Klettwitz 19 Grad. In der Nacht ziehen die Wolken ab, die Tiefstwerte reichen dann 13 bis 7 Grad. Die Zeit 17.45 Uhr.
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3: Konrad Spremberg hier, grüße Sie. Die Autofirma Tesla und die Gewerkschaft IG Metall, das war schon immer eine schwierige Beziehung. Heute sind sich beide vor dem Arbeitsgericht in Frankfurt-Oder begegnet, denn die Gewerkschaft wirft Tesla vor, die letzte Betriebsratswahl auf verbotene Weise beeinflusst zu haben, zum Nachteil der IG Metall. Die Gewerkschaft hat die Wahl darum offiziell angefochten. RBB24-Reporter Philipp Barnsdorf war beim Termin heute dabei und erklärt jetzt zuerst, worum es bei den Vorwürfen geht. Wie schwer sind die denn?
6: Die sind schon gewichtig. Also es ist ja so, dass sich der Arbeitgeber bei Betriebsratswahlen nicht einmischen darf. So steht's im Gesetz. Im Vorfeld der Wahl bei Tesla hatte aber der Werksleiter, André Thierich, der hatte gesagt, dass Tesla die Fabrik wahrscheinlich nicht weiter ausbauen wird, wenn die IG Metall-Vertreter bei der Betriebsratswahl die meisten Stimmen bekommen. Außerdem, so der Vorwurf der IG Metall, sollen Vorgesetzte den Angestellten immer wieder gesagt haben, dass sie bloß nicht die IG Metall-Liste wählen sollen. Und die IG Metall wertet das als unerlaubte Beeinflussung der Wahl.
3: Okay, der Vorwurf ist deutlich. Ist die Frage, was sagt Tesla dazu? Offiziell heute noch nichts, berichtet unser Reporter.
6: Der Anwalt hat durchblicken lassen, Tesla könne alle wesentlichen Vorwürfe entkräften. Ich tippe mal, das Argument wird darauf hinauslaufen, dass solche Äußerungen von der Meinungsfreiheit gedeckt seien. Immerhin ist ja nichts darüber bekannt, dass einzelnen Angestellten ganz konkrete Nachteile wie eine Kündigung oder so angedroht wurden, wenn sie für Tesla stimmen.
3: Sowas wird sicherlich noch geprüft werden, aber es war heute nur ein erster Schritt. Was daraus kam und wie es jetzt weitergeht, Philipp Bahnsdorf nochmal.
6: Also das war heute nur ein erster Gütetermin. Da wird immer geguckt, ob sich die beiden Parteien nicht vielleicht doch außergerichtlich einigen können. Aber da war vorhin schon nach wenigen Minuten klar, dass das in diesem Fall nichts wird. Jetzt hat Tesla erstmal Zeit, sich zu den Vorwürfen zu äußern. Dann kann die IG Metall sich nochmal äußern. Und den nächsten Sitzungstermin hat die Richterin jetzt für April 2027 angesetzt. Da dürfte sie das Ganze wahrscheinlich dann auch entscheiden. Beide Seiten haben allerdings schon durchblicken lassen, dass sie bei einer Niederlage wohl Beschwerde einlegen werden, sodass der Fall dann zum Landesarbeitsgericht Berlin-Brandenburg geht. Insgesamt dürfte sich die Angelegenheit wohl noch mehrere Jahre ziehen.
3: Okay, die nächsten Betriebsratswahlen sind aber schon in 4 Jahren. Und wenn die Angelegenheit erst danach entschieden würde, dann ist doch die Frage, ob das nicht mäßig sinnvoll ist. Philipp Bahnsdorf nochmal.
6: Nicht ganz. Ich habe darüber mit einem IG Metall-Vertreter geredet und der hat gesagt, es gehe auch darum, gerichtlich feststellen zu lassen, dass solche Praktiken bei Betriebsratswahlen nicht erlaubt sind. Die Gewerkschaft will nämlich natürlich verhindern, dass das in 4 Jahren bei der nächsten Betriebsratswahl bei Tesla nochmal so läuft. Und außerdem ist es ja auch gar nicht im Interesse der Gewerkschaft, dass sich vielleicht andere Arbeitgeber diese Tesla-Methoden abgucken, wenn die sehen, dass Gerichte die nicht beanstanden. Gewerkschaftskritiker sagen dagegen, dass die IG Metall einfach ein schlechter Verlierer ist. Denn sie hat ja schließlich die Mehrheit im Tesla-Betriebsrat klar verfehlt.
3: Aus unserem RBB-Studio in Frankfurt an der Oder, Reporter Philipp Bahnsdorf. Deutschland will mehr aktive Soldatinnen und Soldaten bis 2030 in den Dienst der Bundeswehr kriegen. Und auch deshalb wird die Bundeswehr selber aktiv und will präsenter werden in der Gesellschaft. Ein Weg aus ihrer Sicht dafür, Besuche an weiterführenden Schulen, die aber keine Werbeveranstaltungen für die Truppe sein sollen und auch nicht dürfen. Die Besuche sind auch freiwillig und sie passieren nur auf Einladung der Schulen. RBB24-Reporterin Amelie Ernst hat so einer speziellen Schulstunde mit einem Jugendoffizier an einem Potsdamer Gymnasium heute zugehört.
7: Boah, ihr seid ja nicht so optimistisch hier, ne? Okay, alles klar, also eher Daumen runter.
9: Wie sicher fühlen sich die Zehntklässler mit Blick auf die aktuelle Weltlage? Das will Jugendoffizier Alexander Schäbler wissen. Die meisten Daumen zeigen zur Seite oder nach unten. Es ist heute eine besondere Schulstunde am Hannah-Arendt-Gymnasium in Potsdam. Denn vorne steht nicht der Politiklehrer wie sonst, sondern ein Mann in dunkelblauer Bundeswehruniform. Hauptmann Alexander Schäbler berichtet von seinen Einsätzen im Sanitätsdienst in Mali und in Afghanistan, spricht aber auch über Diplomatie und Sicherheitspolitik allgemein.
7: Ich gebe auch mal rum eine weitere Medaille, die ich aus Amerika bekommen habe, von amerikanischen Soldaten, mit denen ich zusammengearbeitet habe.
9: Auch ein Thema, wie überzeugen demokratische Regierungen ihr Volk von einem Krieg? Mit Propaganda, erklärt Alexander Schäbler.
7: Also die gezielte Beeinflussung der öffentlichen Meinung, um zum Beispiel einem Krieg oder einem Kriegszweck zuzustimmen. Das ist ein uraltes Spiel. Weil gerade in Demokratien, wenn die Menschen freie Meinung bilden, Willen bilden und vielleicht dann auch politisch für oder gegen einen Krieg stimmen, ist Propaganda besonders wichtig.
9: Die Zehntklässlerinnen und Zehntklässler hören aufmerksam zu und melden sich, wenn Schäbler nach ihrer Meinung fragt, vor allem auch beim Thema Wehrdienst.
7: Fangfrage, wer muss diese Briefe beantworten oder diesen QR-Code-Klicktest? Männliche Staatsbürger, weibliche nicht. Jungs oder Männer, macht's, wenn es soweit ist. Ne? Spart euch dieses Bußgeldverfahren, klickt einfach durch, klickt, was ihr möchtet. Klickt wahrheitsgemäß im besten Fall, schaut, was kommt.
9: Noch gibt es einen freiwilligen Wehrdienst und keine Wehrpflicht. Die 16-jährige Carlotta ist dafür, dass das auch so bleibt.
10: Ja. Ich sehe das ähnlich. Also ich bin auf jeden Fall der Meinung, dass man sich verteidigen sollen könnte und dass man eben auch sozusagen in der Lage ist, zu sagen, okay, Russland steht vor unserer Tür, wir können was machen, wir können sozusagen agieren. Aber ich finde es auf der anderen Seite auch schwierig, dann Leute dazu zu drängen. Vor allem, weil das noch an der Qualität abhängt. Also wenn jemand nicht wirklich an der Front stehen möchte, wenn jemand Angst davor hat oder sagt, ich möchte nicht als Kanonenfutter enden. Ja,
9: nach 1,5 Stunden beendet Alexander Schäbler seinen Vortrag samt kurzer Diskussion. War das jetzt einseitige Einflussnahme der Bundeswehr? Pia und Carlotta finden, nein.
10: Ja, ich fand auch toll, dass er es aus verschiedenen Perspektiven gemacht hat, also vor allem aus seiner eigenen und eben alle Aspekte abgeleuchtet hat und nicht nur positiv oder negativ über das Militär gesprochen hat und auch über den Wehrdienst.
8: Also ich fand es sehr interessant. Also ich hatte auch nicht gedacht, dass er das so vorstellt, also ein bisschen auch seinen Lebensweg. Und ich fand es auch sehr gut, dass er so diese negativen Seiten auch aufgezeigt hat. Ich hätte halt gerne noch ein bisschen länger vielleicht auch Fragen gehabt, beziehungsweise so ein bisschen so eine Diskussion fände ich noch interessant. Aber dafür reicht halt meistens einfach die Zeit nicht.
9: Auch Politiklehrer Tobias Pilz ist zufrieden. Er will die Bundeswehrstunde auf jeden Fall noch mit seinen Schülerinnen und Schülern nachbereiten.
11: Also der Krieg wurde hier nicht verherrlicht. Ich habe jetzt hier nicht irgendwie wahrgenommen, dass eine Position vertreten wurde, kommt alle zur Bundeswehr, das ist total toll. Das war es eher nicht. Und das war aber auch der Anspruch, auch mein Anspruch an diesen Vortrag.
9: Deshalb wird es am Hannah-Arendt-Gymnasium auch weiter Besuche von Jugendoffizieren geben, aber immer mit kritischer Distanz.
3: Aus Potsdam war das rbb24-Reporterin Amelie Ernst. Jetzt kommen wir zur Fußball-Weltmeisterschaft und wir kommen zur Mode. Wie finden Sie pinke Fußballschuhe? Es ist auffällig gerade, dass so viele Spieler bei der WM diese bunten Schuhe an den Füßen haben. Warum das so ist, erklärt WM-Reporter Tim Brockmeier.
13: Die haben sich nicht abgesprochen und es ist auch kein Statement, das da gesetzt wird. Es ist schlichtweg Marketing. Die Ausrüster haben ganz unabhängig voneinander vor allem pinke Schuhe für diese WM auf den Markt gebracht. Das hat natürlich einen bestimmten Grund. Pink hat einen großen Wiedererkennungswert und ist extrem gut sichtbar, hebt sich vom grünen Rasentop ab und ist somit auch in schnellen Spielszenen gut zu sehen, erst recht in Zeitlupen und ganz wichtig, in Social Media Clips stechen die richtig raus und das ist eben gut für die Marke. Am Ende also ist der Trend zu Pink vor allem Verkaufe. Pink wird von den Herstellern als auffällig, schnell und individuell gebrandet. Und es funktioniert, denn Pink hat bei den Fans längst eine Akzeptanz erreicht. Das pinke Trikot zum Beispiel der DFB-Elf bei der EM vor 2 Jahren ist, nach den weißen Trikots, eines der meistverkauften in Deutschland.
3: Geht also vielleicht doch mehr um Geld als um Geschmack. Und wie finden die Spieler das mit den pinken Schuhen? Nochmal unser WM-Reporter.
13: Ehrlich gesagt, die haben keine Wahl. Da hat jeder Einzelne einen Ausrüstervertrag, heißt, er bekommt Geld dafür, dass er eine bestimmte Marke trägt und dafür gibt die Marke vor, was er tragen muss und was er zu tragen hat. Und bei dieser WM sind das eben pinke Fußballschuhe. Das kann der Spieler noch so doof finden, spielt keine Rolle. Dennis Undorf zum Beispiel, der findet so lala. Der trug auf dem offiziellen Mannschaftsfoto für die WM klassische schwarze Oldschool-Treter seines Ausrüsters, sagte, oh, die finde ich eigentlich ganz cool, aber ich werde sie wohl im Spiel nicht tragen dürfen. Und tatsächlich, gegen Curaçao hatte er pinke Schuhe an.
3: Pinke Fußballschuhe bei der Weltmeisterschaft, das war unser WM-Reporter Tim Brockmeier.
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3: Das war eine ziemlich große Nachricht heute aus dem Literaturbetrieb. Der traditionsreiche S. Fischer Verlag hat angekündigt, seinen Hauptsitz von Frankfurt am Main nach Berlin zu verlegen. Sicher schön hier für Berlin, aber Frankfurt Main galt ja bisher schon als Buchhauptstadt, wegen der Verlage, wegen der Buchmesse. Ich bin da gespannt auf die Einschätzungen von Alf Menzer vom Hessischen Rundfunk. Grüße Sie.
23: Schönen guten Tag.
3: Warum zieht der S. Fischer Verlag nach Berlin?
23: Ja, da dürfte es mehrere Gründe geben. In der Pressemitteilung, die der S. Fischer Verlag heute veröffentlicht hat, hieß es, man wolle an dem Ort sein, wo die wichtigen Debatten der Zukunft unserer Gesellschaft geführt werden. Das war lange Zeit Frankfurt am Main. Das ist seit der Wiedervereinigung natürlich zunehmend Berlin. Und da will der Verlag mit seinem Hauptsitz vor Ort sein. Ein anderer Aspekt, der auch kurz angerissen wird in der Pressemeldung, betrifft aber eher wirtschaftliche Aspekte. Verlage haben es mit ganz anderen Vertriebs- und Marketingbedingungen dieser Tage zu tun. Sie müssen gerade in Zeiten von Digitalisierung und Social Media viel schneller, viel flexibler reagieren. Und so ein Umzug ist eben auch eine Möglichkeit, sich da neu aufzustellen, sich von Mitarbeiter und Mitarbeiterinnen zu trennen, die diesen neuen Weg nicht mitgehen wollen oder auch eine ganz neue Mitarbeitergeneration zu gewinnen. Und ich glaube, auch das hat für S. Fischer eine große Rolle gespielt.
3: Und jetzt auch mal unabhängig von dem Verlag, grundsätzlich für die Literaturbranche, welche Vorteile bietet so eine Stadt wie hier Berlin Verlagen?
23: Natürlich eine immens hohe Dichte an Autoren und Autorinnen, ein sehr dichtes kulturelles Netzwerk aus Veranstaltern, Universitäten, Literaturhäusern, Akademien und so weiter. Und ich glaube auch, eben was eine Rolle spielt, gerade für S. Fischer, sehr viele experimentierfreudige, auch jüngere Menschen, die mit den neuen Medien überhaupt keine Berührungsängste haben.
3: Was bedeutet das dann jetzt für die Bücherstadt Frankfurt am Main? Die hat ja schon den Surkamp Verlag vor ein paar Jahren an Berlin verloren.
23: Ja, 2010 war das. Das war schon ein großer Knall. Wir haben dann gemerkt hier in Frankfurt, dass für die tägliche Praxis das gar keine so große Rolle spielt. Und so wird es auch mit S. Fischer sein. Aha. Man wird weiterhin die Bücher und Autoren hier zur Kenntnis nehmen. Aber symbolisch und für das Selbstverständnis von Frankfurt ist das ein kapitaler Verlust. Also Frankfurt ist damit endgültig vom literarischen Epizentrum der Bundesrepublik zu einem Nebenschauplatz im deutschen Literaturbetrieb degradiert worden. Frankfurt war ja in den 60er, 70er und 80er Jahren so ein Ort, an dem viele bundesdeutsche Selbstverständigungsdebatten stattgefunden haben. Aber das ist eben nicht mehr so. Dieser intellektuelle Dauerdiskurs, an dem Fischer und eben auch Surkamp aktiv mitgewirkt haben, der findet mittlerweile eben nicht mehr in Frankfurt statt. Vielleicht eben jetzt in Berlin, vielleicht aber auch nur noch im Internet. Wer weiß das, nicht? Frankfurt hat noch die Buchmesse. Frankfurt hat noch wichtige Literaturpreise, den Friedenspreis, den Börne-Preis. Frankfurt hat Literaturfestivals. Aber das sind eigentlich alles nur Einzelereignisse. Die schaffen das nicht mehr, diese Tradition Frankfurts als intellektueller Impulsgeber der Bundesrepublik fortzuschreiben. Also Frankfurt als Verlags- und Buchhauptstadt, das war vielleicht immer nur ein Sonderweg und der geht jetzt spätestens zu Ende.
3: Haben Sie aus der Stadt Frankfurt schon Reaktionen gehört auf diese Ankündigung?
23: Ja, die Frankfurter Kulturdezernentin Ina Hartwig hat eine Mitteilung veröffentlicht, in der sie sich tief betroffen von der Nachricht zeigt und persönlich sehr traurig ist, weil sie auch eine Autorin von S. Fischer ist. Aber viel mehr dann auch nicht. Was soll sie auch machen? Ich glaube, sie trifft da auch keine Schuld. Auch die Stadt Frankfurt hätte sich eigentlich gegen dieses Unvermeidlich eigentlich kaum stemmen können. Das ist eben der Gang der Dinge.
3: Der S. Fischer Verlag zieht seinen Hauptsitz um von Frankfurt am Main nach Berlin. Darüber habe ich gesprochen mit dem Literaturexperten vom Hessischen Rundfunk, mit Alf Menzer. Haben Sie vielen Dank.
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3: Zum Wetter in der Region. Die letzte Sonne mischt sich weiterhin mit Wolken heute Abend und es ist immer noch recht mild draußen mit 21 bis 23 Grad in Berlin. Frankfurt an der Oder im Moment 23 Grad, Brandenburg an der Havel 22 Grad. Auch in der Nacht trocken, gibt Sterne zu gucken, morgen wieder freundliches Wetter. Ich bin Konrad Spremberg, verabschiede mich für heute Abend von Ihnen.
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3: Hier ist Steve Neuwirth.
17: Vorsicht auf der A9 Berlin Richtung Leipzig. Zwischen Niemegk und Kleinmarzehns gibt es Behinderungen nach einem Unfall. A12 Berlin Richtung Frankfurt-Oder. Zwischen Storke und Briesen Stau mit derzeit 45 Minuten Verzögerung. A13 Dresden Richtung Berlin. Zwischen Lübbenau und Duben liegen Reifenteile auf der Fahrbahn. A15 Forst Richtung Dreieck Spreewald. Zwischen Fettschau und Boblitz auch Reifenteile auf der rechten Spur. Stadtverkehr Berlin, A100, Stadtring Richtung Wedding. Zwischen Innsbrucker Platz und Schmargendorf stauen einer Baustelle. Sie brauchen hier bis zu 10 Minuten länger. A114, stadteinwärts, Höhe Pasewalker Straße ist die Autobahn nach einem Unfall gesperrt. 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
17: Um 18 Uhr. Guten Abend. Die G7-Staaten haben bei ihrem Gipfel in Frankreich über die Lage im Nahen Osten und in der Ukraine gesprochen. US-Präsident Trump hat dabei die Kernpunkte des Rahmenabkommens mit dem Iran vorgestellt. Zentrale Detailfragen sind weiter ungeklärt. Aus Evian, Samuel Jakisch.
12: Wie kann eine Waffenruhe zwischen Iran und USA durchgesetzt werden? Und unter welchen Bedingungen kann der internationale Schiffsverkehr entlang der Straße von Hormus wieder anlaufen? Große Einigkeit bestand über die Lage in der Ukraine. Die russische Armee sei militärisch nicht mehr in der Lage, den Krieg zu gewinnen. Nun müsse der Druck auf die russische Regierung weiter erhöht werden, heißt es aus Gesprächskreisen in Evian. Trump stellte am Genfer See in Aussicht, die gelockerten Sanktionen auf russisches Öl wieder in Kraft zu setzen.
17: In Berlin gibt es ein neues Abwehrzentrum. Polizei und Nachrichtendienste sollen sich dort um sogenannte hybride Bedrohungen kümmern. Das sind meist verdeckte Angriffe, die ein Land schwächen sollen. Dazu gehören die Verbreitung von Fake News im Internet, aber auch Anschläge auf Stromleitungen oder Drohnen über Bundeswehreinrichtungen. Innenminister Dobrindt sagte bei der Einweihung in Treptow, hybride Bedrohungen gehörten mittlerweile zum Alltag. Vegetarische Produkte dürfen weiter Veggie-Burger oder Tofu-Wurst heißen, das hat das Europaparlament entschieden. Namen wie Geflügel und Steak sollen dagegen von den Veggie-Verpackungen verschwinden und nur noch für tierische Produkte verwendet werden. Seit vergangenem Jahr haben EU-Abgeordnete ein Verbot bestimmter Begriffe gefordert. Sie wollten damit Verbraucher und Landwirte schützen. Nach dem Fund eines toten Babys in Müllrose im Landkreis Oder-Spree ist die Todesursache weiter unklar. Die Obduktion hat laut Staatsanwaltschaft keine konkrete Todesursache ergeben. Dorette Kirmse, RBB 24.
18: Es habe auch keine todesursächliche Fremdeinwirkung auf den Säugling gegeben. Zudem bleibe unklar, wann das Baby gestorben ist. Die Ermittlungen dauern weiter an. Das tote Baby wurde gestern im Hausflur eines Mehrfamilienhauses in Müllrose gefunden. Der Junge soll den Angaben zufolge Anfang Februar dieses Jahres in der Wohnung der Mutter in Müllrose lebend zur Welt gekommen sein. Die zunächst vorläufig festgenommenen 34 und 39 Jahre alten Eltern wurden heute wieder entlassen.
17: Der Senat hat einen Wärmeplan für Berlin beschlossen. Auf sogenannten Wärmekarten kann man online nachschauen, welche Gebäude etwa an die Fernwärme angeschlossen werden können. Ziel ist es damit, Berlin bis 2045 klimaneutral zu machen. Soweit die Nachrichten. 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Das Wetter. Heute Abend neben dichten Wolken Sonnenschein, im Norden Brandenburgs locker bewölkt. Aktuell in Berlin-Adlershof 22, in Klettwitz 19 Grad. In der Nacht ziehen die Wolken ab, Tiefstwerte dann 13 bis 7 Grad. Die Zeit, es ist jetzt 18.03 Uhr.
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19: Jetzt im Studio für Sie, Bernhard Kempf. Ja, alles schaut in diesen Tagen nach Evian, nach Frankreich, zum Treffen der 7 wichtigsten westlichen Industriestaaten. Die Staats- und Regierungschefs dort, die hatten heute den ukrainischen Präsidenten Selenskyj zu Gast und haben ihm weitere Unterstützung zugesichert. Wie diese Hilfe konkret aussieht, das weiß Katrin Schmidt, die den Gipfel beobachtet.
20: Die Europäer können wohl sehr zufrieden sein mit diesem G7-Tag und vor allem auch der heutige Gipfelgast Volodymyr Selenskyj.
24: And we had really strong meeting.
20: Ein starkes Treffen, so der ukrainische Präsident, mit einem starken Signal, nämlich, dass die G7 gemeinsam den Druck auf Russland deutlich erhöhen wollen. Donald Trump hat erklärt, dass er die US-Sanktionen gegen russisches Öl bald wieder aufnehmen werde und Kanadas Premier Makani sowie der britische Premier Keir Starmer nutzten die Kulisse von Evian, um neue Sanktionen gegen Russland anzukündigen, gegen Rüstungsfirmen, Finanznetzwerke und den Energiesektor. Großbritannien sei dabei auch das erste G7-Land, so Premier Starmer, das russisches Flüssiggas, also LNG, sanktionieren werde. Innerhalb der G7 herrscht nun echte Einigkeit darüber, dass die Ukraine besser dasteht und Gebiete zurückerobert und dass die Sanktionen tatsächlich Wirkung zeigen und dass damit jetzt der Moment gekommen ist, den Druck deutlich zu erhöhen und ganz klar weitere Sanktionen gegen Russland zu verhängen.
24: Even further sanctions in relation to Russia.
20: Mit dem gemeinsamen Ziel, so Starmer, Russland zu neuen Verhandlungen über ein Ende des Angriffskriegs zu bewegen. Präsident Putin sollte ein Abkommen schließen, heißt es auch von Donald Trump.
24: Look, Russia should make a deal.
20: Es sind so unglaublich viele Menschen gestorben, in Russland und natürlich auch in der Ukraine. Und es ist alles ein Wahnsinn, was da vor sich geht. Ich habe am Sonntag mit Präsident Putin gesprochen und habe ihm auch gesagt, sowas hat es seit dem Zweiten Weltkrieg nicht mehr gegeben.
24: This is not since World War II is anything like this.
20: EU-Kommissionschefin Ursula von der Leyen ergänzt, dieser Krieg dauert inzwischen auch länger als der Erste Weltkrieg. In der Hand der EU und der Partner ist es inzwischen fast ausschließlich, die militärische und finanzielle Hilfe für die Ukraine zu leisten. Den Anspruch, mit an einem möglichen Verhandlungstisch zu sitzen, haben sie in Evian erneut formuliert und untermauert. Und stießen, so heißt es aus Verhandlungskreisen, bei US-Präsident Trump auf scheinbar offene Ohren. Überhaupt waren einige über Trumps wiedererwachtes Engagement für die Ukraine positiv überrascht. Womöglich, heißt es, sei das auch der Tatsache geschuldet, dass nach Trumps Lesart die Fronten im Iran-Krieg nun geklärt sind.
1: We have our deal done with Iran, but it's a fair deal, it's a good deal.
20: So beschreibt er das Abkommen, mit dem von Freitag an die Straße von Hormus frei befahrbar sein soll, zoll- und mautfrei. Zur großen Erleichterung der G7-Partner, die Unterstützung bei der Absicherung der wichtigen Handelsstraße anbieten. Französische Fregatten und Flieger könnten innerhalb von 48 Stunden vor Ort sein, so Staatspräsident Macron. Bei den deutschen Schiffen geht es um 7 bis 10 Tage, heißt es aus dem deutschen Verteidigungsministerium. Das allerdings, wie so viele, gerne zunächst genauer wüsste, wie nachhaltig das US-Iran-Abkommen wirklich ist. Denn die Zukunft des iranischen Atomprogramms scheint darin nicht ausreichend geklärt und vor allem die Partner in der Region nicht berücksichtigt. Allen voran Israel. Dessen Regierungschef Benjamin Netanyahu wird von Trump in Evian öffentlich gemahnt.
1: I've had a great relationship with Bibi, but now Bibi has to be more responsible with respect to Lebanon.
20: Trumps klarer Aufruf also, sich an das vereinbarte Ende der Kampfhandlungen zu halten. Dann stehe offenbar einer Unterzeichnung des Abkommens am Freitag nichts entgegen. Stattfinden soll das Ganze nun nahe Luzern am Vierwaldstätter See in einem Hotel, in dem 2024, so schließt sich auch ein Kreis, auch schon eine internationale Ukraine-Konferenz stattfand.
19: Vom Treffen der G7-Staaten in Evian berichtet Katrin Schmidt. Das EU-Parlament hat nach monatelangen Verhandlungen Maßnahmen gegen sogenannte Deepfakes beschlossen und ein Gesetzespaket zur Regulierung der künstlichen Intelligenz verabschiedet. Was da alles drin ist und was fehlt, das erklärt EU-Korrespondent Andreas Meyer-Feist.
2: Nun sollen Grenzen gesetzt werden, wo es bisher keine gab.

0: internationalen Wettbewerb beklagt. Wir schätzen, dass das Gesetzespaket Einsparungen von mindestens 1 Milliarde Euro für Unternehmen, Verwaltungen und Bürgerinnen und Bürger bringen könnte, sagt der Vizepräsident der EU-Kommission Vladis Dombrovskis. Das alles senkt die Bürokratiekosten. Maroš Šefčovič ist slowakischer Diplomat und Mitglied der Europäischen Kommission, zuständig für die wirtschaftliche Sicherheit und den Handel. Darunter fällt auch alles, was mit KI zu tun hat. Er hofft, dass die KI Europa nicht überrollt, sondern dass Europa die künstliche Intelligenz nutzen und steuern kann. Das Ziel bleibt unverändert, ein sicherer, vertrauenswürdiger Binnenmarkt für künstliche Intelligenz. Die Gesetze müssen ein Sprungbrett sein für Unternehmen, kein Kampffeld. Das Verbot von Apps, die Persönlichkeitsrechte verletzen, wurde im Europaparlament mit großer Mehrheit fraktionsübergreifend beschlossen. Aber es gab Kritik an verlängerten Fristen und Ausnahmeregelungen, um der Industrie mehr Zeit bei der Umsetzung zu geben. Diese Gesetze liefern wie so oft keine zufriedenstellenden Antworten. Man will uns glauben machen, dass sie Innovation und Wettbewerbsfähigkeit fördern.
1: KI ist längst nicht mehr Innovation. KI ist Sicherheitspolitik. KI ist Macht. KI ist Souveränität.
0: Die EU versucht mit der neuen Gesetzgebung einen regulatorischen Spagat. Zum einen will sie die Auswüchse der künstlichen Intelligenz stoppen. Zum anderen die EU-Regulierung industrietauglicher und praxisnäher gestalten.
2: Andreas Mayer-Feist war das aus dem ARD-Studio in Brüssel. Der Krieg ist zurück in Europa und es ist ein hybrider Krieg, der auch NATO-Staaten trifft, die die von Russland angegriffene Ukraine unterstützen. Drohnen kreisen über Flughäfen und über wichtiger Infrastruktur, aber auch auf anderen Wegen gibt es Angriffe, ohne dass man sofort direkt weiß, wer dahinter steckt. Bundesinnenminister Dobrindt von der CSU hat in Berlin heute ein neues Abwehrzentrum gegen solche hybride Bedrohungen eröffnet. Mehr dazu von Hauptstadtkorrespondent Oliver Neuroth.
3: Zu so einer feierlichen Geburtsstunde gehört natürlich dann auch...
4: Alexander Dobrindt nimmt höchstpersönlich einen Schraubendreher in die Hand, um für die Kameras das Schild des neuen Abwehrzentrums am Gebäude des Bundesamts für Verfassungsschutz in Berlin anzubringen.
3: Wer sich auskennt, weiß, dass man das über Kreuz macht.
4: Was die Fernsehbilder nicht transportieren, das Schild hing schon vorher am Eingang. Das Nachziehen der Schrauben war also nur Show. Dobrindt will sich als Macher inszenieren, als der Politiker, der anpackt, um die Sicherheit in Deutschland wirklich zu verbessern. Gerade hybride Bedrohungen haben seit Beginn des russischen Angriffskriegs auf die Ukraine zugenommen. Etwa Cyberattacken, Angriffe auf Stromleitungen oder Desinformationskampagnen. Dahinter stecken oft ausländische Geheimdienste.
5: Es geht natürlich darum, mit hybriden Angriffen die Bevölkerung zu verunsichern, den demokratischen Diskurs zu vergiften, Polarisierung zu fördern. Es geht schlichtweg darum, unser Land zu destabilisieren.
4: Das Problem bisher, es ist nicht klar, welche Sicherheitsbehörde sich um hybride Attacken primär kümmern muss, weil diese Angriffe ebenso unterschiedlich sind. Das neue Abwehrzentrum ist keine neue Behörde, eher eine Plattform, die die Erkenntnisse bestehender Sicherheitsorgane bündelt. Hier laufen nun unter anderem Informationen von Landes- und Bundespolizeien zusammen, vom Verfassungsschutz, den Landeskriminalämtern, der Bundeswehr und des Zolls.
5: Hybride Angriffe sind perfide Angriffe. Sie sind nicht immer gleich zu erkennen. Deswegen ist es so wichtig, dass wir frühe Anzeichen schon identifizieren, Lagebilder erstellen, Analysen anstellen und Aktionen planen.
4: 5 Arbeitsgruppen sitzen im neuen Abwehrzentrum und kümmern sich um die Teilbereiche von hybriden Gefahren. Sie sammeln und bewerten alle relevanten Informationen und vernetzen sich auch mit der Wirtschaft. Denn oft sind es Unternehmen, die beispielsweise von Cyberangriffen betroffen sind. Verfassungsschutzpräsident Sinan Seelen sieht in hybriden Attacken eine Art Kriegsführung der Zukunft.
6: Hybride Angriffe sind keine vorübergehende Gefahr. Sie sind das Mittel der Wahl in internationalen Konflikten unserer Gegenwart, weit im Vorfeld klassischer bewaffneter Konflikte. Und wir werden langfristig mit dieser Gefahr konfrontiert bleiben.
4: Doch das Abwehrzentrum hybrider Gefahren hat nicht nur Unterstützer. Generalbundesanwalt Jens Rommel weist darauf hin, dass Deutschland schon mehrere spezielle Zentren für Gefahrenabwehr hat und spricht von möglichen Reibungsverlusten. Für den grünen Innenpolitiker Konstantin von Notz ist das Konzept des Abwehrzentrums nicht zu Ende gedacht. Er kritisiert im Mittagsmagazin von ARD und ZDF
7: eine Schnittstelle.

0: löst noch keine Zuständigkeitsfrage. Und am Ende ist eben auch wichtig bei Sicherheitsfragen, wer hat den Hut auf, wer trägt die Verantwortung. Diese Probleme hat Alexander Dobrindt noch nicht geklärt.
1: Der Digitalverband Bitkom lobt das neue Abwehrzentrum. Es komme genau zur richtigen Zeit. 80% der deutschen Unternehmen erwarten laut Bitkom bei der Abwehr hybrider Gefahren mehr Informationen von staatlicher Seite. Nur 22% fühlen sich ausreichend informiert. Die Hoffnung des Digitalverbandes, diese Lücke muss das neue Zentrum schließen.
2: Oliver Neuroth war das mit seinem Bericht aus dem ARD-Hauptstadtstudio. Und damit ist es jetzt Zeit für Guido Ringel.
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4: Mit Fußball, der Blick zur Weltmeisterschaft. Die nächsten Spiele stehen an in der Vorrunde. 4 sind's in der kommenden Nacht am Abend schon. Frankreich gegen Senegal und dann später Irak als Gastgeber in Anführungsstrichen für Norwegen. Argentinien, einer der Mitfavoriten, trifft auf Algerien. Und Österreich spielt gegen Jordanien. Österreich nach 28 Jahren zurück auf der WM-Bühne.
5: So, Ivan Marić, Frankreich ist ein. 3-2 für Österreich. Und jetzt ist aus, Ende, Schluss.
6: Gefühlt der wichtigste Sieg der österreichischen Fußballgeschichte. Das Wunder von Córdoba, der Sieg gegen Deutschland. Das war 1978. Die letzte WM-Teilnahme 1998. So, und nach 28 Jahren will Österreich ausgerechnet mit einem deutschen Trainer ein neues Kapitel Fußballgeschichte schreiben. Ralf Rangnick stellt klar, dass er mit seinem Team nicht zum Schaulaufen zur WM anreist.
7: Also wir fahren jetzt nicht darüber nach dem Motto, nach dem olympischen Motto, dabei sein ist alles, sondern wir wollen wirklich zeigen, was in dieser Mannschaft steckt und so weit kommen, wie es geht.
6: Ein Statement. Ein weiteres setzt Ralf Rangnick noch vor dem ersten WM-Spiel der Österreicher und verlängert seinen Vertrag beim ÖFB bis zur Euro 2028. Der AC Mailand soll Interesse gehabt haben. Rangnicks Herz schlägt aber für Österreich.
7: Und deswegen kann ich jetzt hier auch sitzen und sagen, mit einem richtig guten Gefühl, das ist die richtige Entscheidung, auch nach der WM hier weiterhin verantwortlich zu bleiben.
6: David Alaba von Real Madrid blickt voller Hoffnung und doch mit angemessener Hochachtung auf die Aufgaben, die auf das ÖFB-Team warten.
8: Ich glaube, sehr spannende Gruppe, sehr interessante Gegner. Argentinien, klarer Favorit. Algerien, glaube ich, ein sehr starker Gegner. Und Jordanien auch sicherlich interessant.
6: Jordanien, Platz 63 der FIFA-Weltrangliste, ist für Österreich vielleicht ein guter, weil vermeintlich schwächerer Auftaktgegner. Deren Trainer Jamal Selami hat ordentlich Respekt vor dem ÖFB-Team.
9: Österreich hat große Ambitionen, nachdem sie bei den vergangenen Weltmeisterschaften nicht dabei waren. Sie werden stärker zurückkommen, haben gute Einzelspieler. Als Mannschaft gehören sie wahrscheinlich zu den Besten in Europa aktuell.
6: Ein Sieg zum Auftakt für Österreich. Eigentlich Pflicht, denn die Gruppenphase, sie hat es in sich. Nach Jordanien warten noch Algerien und der aktuelle Weltmeister Argentinien. Und trotzdem rechnen sich Alaba, Leimer und Co. einiges aus bei diesem Turnier. So richtig haben die Experten das ÖFB-Team nämlich nicht auf dem Schirm. Und das freut Michael Gregoritsch.
10: Vielleicht sind wir anderen Pferdestärken gemessen so ein bisschen E-Auto, wo man denkt, es ist leise, aber es kann sehr, sehr zügig nach vorne kommen. Und das, glaube ich, könnte es ganz gut beschreiben.
6: Leise und schnell. Die erste Etappe, Jordanien. Gespielt wird in San Francisco. Und vielleicht schallt es ja dann wieder durch ganz Österreich.
4: Der Österreich-Bericht von Reporter Felix Mansel. Bei der Weltmeisterschaft ist Antonio Rüdiger in der deutschen Nationalmannschaft nur zweite Wahl. Bei Real Madrid allerdings bleibt er das Fundament der Abwehr. Der spanische Rekordmeister verkündete jetzt die Verlängerung des Vertrags mit Rüdiger um ein Jahr. Er geht damit in seine fünfte Saison bei den Königlichen. Tennis. Eva Lüß ist beim Berliner Turnier erfolgreich in die Rasensaison gestartet. In der ersten Runde setzte sich die Hamburgerin durch gegen die Polin Magdalena Frech, zog damit ins Achtelfinale ein. Jetzt trifft Lüß auf die an Nummer 6 gesetzte Ukrainerin Jelena Svitolina. Und Alexander Zverev ist zum Auftakt in die Rasensaison in Halle mit Mühe ins Achtelfinale eingezogen. Er gewann in der ersten Runde gegen den Tschechen Vítko Priva in 3 Sätzen. Der Sport mit Guido Ringel.
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2: Der Tag in Berlin und Brandenburg mit Bernhard Kempf. einschüchtern, Angst verbreiten oder sich rächen und all das mit Waffen. Inzwischen ist das leider Alltag in Berlin. 2025 registrierte die Hauptstadtpolizei im Vergleich zum Vorjahr ein Plus von 68% solcher Straftaten. Zwar ermitteln die Behörden mit Nachdruck, aber in der Hauptstadt wird weiter geschossen. Der Berliner Senat will deshalb gegensteuern und fordert vom Bund, das Waffenrecht zu verschärfen. Dazu startet er jetzt eine Initiative im Bundesrat. Aus der landespolitischen Redaktion dazu Sabine Müller.
11: Wenn in Berlin Schüsse fallen, dann spielten illegal erworbene halbautomatische Pistolen eine große Rolle, sagt CDU-Justizsenatorin Felor Badenberg.
12: Warum ist das so? Weil halbautomatische Schusswaffen kompakt sind, weil sie eine hohe Magazinkapazität haben und vor allem eine hohe Feuerrate.
11: Die bisherigen Möglichkeiten, solche Taten zu ahnden, hält der Senat nicht für ausreichend. Denn bisher ist nur der unerlaubte Umgang mit vollautomatischen Waffen als Verbrechen eingestuft. Bei halbautomatischen ist es nur ein Vergehen. Das bedeutet, die Strafen sind niedriger, gehen bei 6 Monaten Haft los. Selbst beim gewerbsmäßigen Handel sind es maximal 5 Jahre.
12: Angesichts der Gefährlichkeit solcher Taten wird dieser Strafrahmen dem Unrechtsgehalt dieser Taten nicht gerecht,
11: sagt Justizsenatorin Badenberg. Deshalb will der Senat, dass die Bundesregierung den illegalen Umgang mit halbautomatischen Kurzwaffen zum Verbrechen hochstuft. Dann wäre mindestens 1 Jahr Freiheitsstrafe fällig und bei gewerbsmäßigem Handel bis zu 10. Außerdem sollen die Ermittlungsbehörden mehr Befugnisse bei der Strafverfolgung bekommen und Telekommunikation überwachen dürfen. SPD-Innensenatorin Iris Spranger hält das für dringend notwendig.
13: Eine effektive Bekämpfung der Schusswaffenkriminalität kann nur gelingen, wenn auch illegale Vertriebswege aufgeklärt, Hintermänner beobachtet und Handelstätigkeiten unterbunden werden.
11: Die Berliner Oppositionsparteien bewerten den Senatsvorstoß unterschiedlich. Der AfD-Abgeordnete Mark Fallender begrüßt ihn uneingeschränkt.
14: Eigentlich handelt der Senat aus unserer Sicht schon fast zu spät. Eigentlich hätte man sich schon viel früher dieses Problems annehmen sollen.
11: Vassili Franco von den Grünen findet ebenfalls, das Waffenrecht müsse verschärft werden.
15: Auch die Telekommunikationsüberwachung, um Waffenschmugglern auf die Schliche zu kommen, halte ich für richtig.
11: Der linken Abgeordnete Damian Valgolio sieht dagegen Aktionismus des Senats.
16: Das sind Leute, die lassen sich nicht davon abschrecken, dass der Strafrahmen jetzt ein halbes Jahr nach oben gesetzt wird. Und die sprechen das auch nicht am Telefon ab, wo die bewaffnet rumlaufen. Um das in den Griff zu kriegen, muss der Ermittlungsdruck auf der Straße weiter erhöht werden.
11: Der Ermittlungsdruck sei hoch, sagt Innensenatorin Spranger. Eine neue Ermittlungsgruppe habe seit letztem Herbst in Berlin 46 Schusswaffen und 734 Schuss scharfe Munition sichergestellt. Sie spricht von 442 Strafermittlungsverfahren und 48 Haftbefehlen. Weil zunehmende Schießereien ein bundesweites Problem sind, rechnet der Senat mit viel Unterstützung im Bundesrat. Anfang Juli will er seine Gesetzesvorlage dort einbringen. Die Gesetzesänderungen letztlich umsetzen müsste der Bundestag.
2: Sabine Müller war das aus unserer Redaktion für Landespolitik. Vor 81 Jahren endete der Zweite Weltkrieg. Doch die gefährlichen Spuren dieses Krieges, die lauern noch immer im Boden. Blindgänger, die in der Erde vor sich hinrosten und in der Regel bei Bauarbeiten entdeckt werden. In Potsdam wurde heute so ein Blindgänger erfolgreich entschärft. Die Aufstellung des Sperrkreises, die war zwar ein bisschen aufwendig, verlief am Ende dann aber doch recht unkompliziert. RBB24-Reporter Johann Frederik Paul hat das Geschehen den ganzen Tag über in Potsdam begleitet.
17: Ab 8.30 Uhr mussten die Potsdamerinnen und Potsdamer den Sperrkreis verlassen haben. Das betraf rund 6.500 Menschen. Sie kamen zum Beispiel im Katastrophenschutzleuchtturm am Humboldtring unter. Anwohnerin Helga nahm es gelassen.
18: Gut, weil das ist mittlerweile die 7. oder 8. Ich weiß nicht so genau, also ganz lässig, sag ich jetzt.
19: Das heißt ganz routiniert bei Ihnen?
18: Ganz routiniert. Ich wohne, wie gesagt, in der Nähe vom Hauptbahnhof und da ist so viel gebaut worden.
17: Ja, der Hauptbahnhof und das Leipziger Dreieck sowie der Landtag lagen im Sperrkreis. Die Kontrolle, ob ihn alle verlassen haben, verlief ohne Vorkommnisse, sagt Kai Lange vom Ordnungsamt der Stadt.
20: Der Einsatz ist wirklich sehr gut verlaufen. Zum einen der zeitliche Aspekt, hervorragend, wie die Bürger auch da mitgewirkt haben, aber auch von der Vorbereitung der Maßnahme bis hin zur Entschärfung ohne Probleme. Super.
17: Ab 11.16 Uhr stand der Sperrkreis und das Team um Mike Schwitzke vom Kampfmittelbeseitigungsdienst konnte mit der Arbeit beginnen.
21: Ja, im Prinzip so wie erwartet. Also die Bombe, hatte ich ja eingangs gesagt, ist in einem schlechteren Zustand als Bomben, die wir bisher so im Stadtgebiet der Stadt Potsdam hatten. Die Vorarbeit, die Reinigung und so weiter, des Zünderbereichs, das hat also die längste Zeit in Anspruch genommen. Und dann ging eigentlich alles relativ schnell.
17: Knapp 30 Minuten soll Aufschrauben, Zünder entfernen und kontrolliertes Sprengen des Zünders gedauert haben. Das war heute auch die einzige Option. Grund dafür war die Lage der Bombe.
21: Die befindet sich 1,50 Meter über dem Kellergewölbe des Eiskellers der ehemaligen Brauerei Potsdam.
17: Und deswegen wäre eine Sprengung der ganzen Bombe überhaupt nicht möglich gewesen. Dank der Entschärfung kann diese jetzt aber ohne Gefahr vom Kampfmittelbeseitigungsdienst abtransportiert werden. Gegen 12.30 Uhr wurde der Sperrkreis aufgehoben.
2: Also alles gut gegangen heute bei der Bombenentschärfung in Potsdam. RBB24-Reporter Johann Frederik Paul war mit dabei. Immer neue und höhere Windräder werden in der Prignitz, in der Ostprignitz-Ruppin und in der Oberhavel gebaut, obwohl es dort bis heute keinen rechtskräftigen Plan gibt, der mal festlegt, ob sie überhaupt stehen sollen. Genau das soll sich jetzt ändern. Die Region bringt einen neuen Windregionalplan auf den Weg. Aber eine wichtige Forderung von Kommunen und Bürgerinitiativen wird erstmal nicht berücksichtigt, berichtet RBB-Reporter Björn Hasewendt.
0: Mit Protestplakaten stehen rund 40 Vertreter von Bürgerinitiativen vor dem Küritzer Kulturhaus. Sie wollen die Bürgermeister, Amtsdirektoren und Kreistagsmitglieder aus Prignitz, Ostprignitz, Ruppin und Oberhavel von ihrer Forderung überzeugen.
1: Wir hoffen, dass bestehende Windkraftanlagen angerechnet werden, sodass viele Windvorranggebiete, die jetzt noch unbebaut und jungfräulich sind, eben auch so bleiben.
0: Sagt Claudia Teger von der Initiative Keine Windräder im Wald aus der Nähe von Oranienburg. Die Regionalversammlung Prignitz-Oberhavel will den neuen Windregionalplan auf den Weg bringen. Darin sind 44 Gebiete zwischen Karstadt und Wenseckendorf festgelegt. Nur dort sollen künftig neue Windräder stehen. Der Plan ist wichtig, sagt der Versammlungsvorsitzende und Oberhavel-Landrat Alexander Tönjes.
22: Weil wir nur mit einem gültigen Plan verhindern, dass es einen Wildwuchs von Windanlagen gibt.
0: Auf 1,8% der Regionsfläche soll der Bau von Windrädern möglich sein. Aber viele Gebiete, in denen heute schon Windräder stehen, werden gar nicht berücksichtigt, kritisiert etwa Perlebergs Bürgermeister Axel Schmidt. Er hat vorgeschlagen, sie stärker in die Bilanz einzubeziehen. Flächen mit insgesamt über 400 Windrädern könnten so möglicherweise einberechnet werden, neue dafür gestrichen.
23: Wie soll man vernünftig einem Bürger erklären, dass wir 1,8% brauchen, wo wir doch in der Prignitz schon 2,6% haben.
0: Die Planungsstelle widerspricht. Die Flächen können nicht einfach angerechnet werden, weil sie beispielsweise zu dicht an Wohngebieten liegen und dort kein neuer Bau von Windrädern möglich wäre. Die Regionalversammlung lehnt deshalb Perlebergs Vorstoß ab, auch aus Sorge vor weiteren Verzögerungen. Regionalversammlungsvorsitzender Alexander Tönjes.
22: Wichtig war für viele sicherlich das klare Versprechen des Landes, dass wir bei den Zielen, die bis 2032 zu erreichen sind, nämlich nicht mehr 1,8% der Fläche des Landes, sondern 2,2%, dass man dort viel mehr Bestandsanlagen berücksichtigen wird.
0: Dafür soll jetzt das Landesgesetz geändert werden.
2: Streit über den Bau neuer Windkraftanlagen. RBB-Reporter Björn Hasewendt informierte. Sie ist das wohl bekannteste Gemüse Ostdeutschlands, die Spreewäldergurke. Seit 1999 ist sie durch die EU sogar namentlich geschützt. Doch die berühmte Gurke steht unter Druck und das hat ganz unterschiedliche Gründe, wie RBB24-Reporterin Theresa Wunderlich beim Besuch eines Gurkenbauers herausgefunden hat.
24: Auf 80 Hektar baut Heinz-Peter Frehn Bio-Spreewaldgurken an. Heißt, keine Pestizide, aber auch Probleme mit Mehltau und Schädlingen.
25: Also das heißt, wir haben jetzt schon 4 Jahre im Biobetrieb rote Zahlen geschrieben und hoffen, dass wir dieses Jahr, wenn alles gut geht, mal endlich aus den roten Zahlen rauskommen.
24: Ein weiterer Faktor, in diesem Bereich gehen 70-80% des Umsatzes für Lohnkosten drauf, sagt Landwirt Frehn. Und auch das Freihandelsabkommen mit Indien macht den verbliebenen 8 Spreewaldgurkenerzeugern Sorge. 60.000 Tonnen Gurken dürfen pro Jahr nach Deutschland importiert werden.
25: Wenn wir hier in Deutschland vielleicht 100.000 Tonnen ernten, in ganz Deutschland, mit Bayern als Hauptanbaugebiet, dann spielen die 60.000 Tonnen schon eine Riesenrolle. Ne?
24: Die Gurke aus dem Spreewald ist seit 1999 als geografische Angabe europaweit geschützt. Wer sich diese Herkunft aufs Glas schreibt, muss hohe Anforderungen erfüllen, sagt Melanie Kossatz vom Spreewaldverein.
26: Bei den eingelegten, verarbeiteten Gurken, frische Zwiebeln, frischer Dill. Also da gibt's tatsächlich Rezeptinhalte, die wichtig sind. Aber die Rohware muss halt zu einem Mindestanteil aus dem Wirtschaftsraum Spreewald kommen. Das sind 70%.
24: Am Ende müsse die Kundschaft sich am Regal für das regionale, wenn auch etwas teurere Produkt entscheiden. Die Gurke aus dem Spreewald wird es immer geben, ist sich Melanie Kossatz sicher.
26: Sie gehört einfach zur Region dazu, sie gehört zum Tourismus dazu. Spreewald steht für Spreewälder Gurke.
24: Doch in Zukunft könnte die nur noch als Luxusartikel im Delikatessenregal stehen.
2: RBB24-Reporterin Theresa Wunderlich war das aus dem Spreewald. Und das war der Tag in Berlin und Brandenburg. 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
1: Vorsicht, auf der A9 Leipzig Richtung Berlin zwischen Niemegk und Brück befinden sich Leute auf der Fahrbahn. A9 Berlin Richtung Leipzig zwischen Niemegk und Kleinmarzenz ist nach einem Unfall die rechte Spur gesperrt. A13 Berlin Richtung Dresden zwischen Ruhland und Ortrand gab es einen Unfall im Baustellenbereich. A13 Dresden Richtung Berlin zwischen Lübbenau und Duben liegen Reifenteile auf der Fahrbahn. Stadtverkehr Berlin, A100 Stadtring Richtung Wedding zwischen Innsbrucker Platz und Schmargendorf Stau an einer Baustelle. Sie brauchen bis zu 10 Minuten länger. A114 Stadteinwärts, Höhe Pasewalker Straße ist die Autobahn nach einem Unfall gesperrt. Gesundbrunnen, die Prinzenallee ist bis Freitag in beiden Richtungen zwischen Soldiner Straße und Wollangstraße wegen eines Kraneinsatzes gesperrt. Und aktuelles zur S-Bahn, wegen einer Streckenstörung zwischen Karlshorst und Rummelsburg kommt es auf der Linie S3 zu Verspätungen und Ausfällen.
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1: Um 18.30 Uhr mit Steve Neuwirth. Guten Abend. Die G7-Staaten haben bei ihrem Gipfel in Frankreich über die Lage im Nahen Osten gesprochen. US-Präsident Trump hat dabei die Kernpunkte des Rahmenabkommens mit dem Iran vorgestellt. Es umfasse lediglich 1,5 Seiten und lasse viele Fragen offen, hieß es aus Teilnehmerkreisen. Große Einigkeit herrscht in der G7 über die Lage in der Ukraine. Der Druck auf Moskau müsse erhöht werden, hieß es. US-Präsident Trump deutete an, die Sanktionen auf russisches Öl wieder in Kraft zu setzen. In Berlin-Treptow gibt es jetzt ein Abwehrzentrum gegen hybride Gefahren. Innenminister Dobrindt hat es am Vormittag eingeweiht. Aus dem Hauptstadtstudio Jakob Mayer.
2: Dobrindt spricht von einem echten Meilenstein in der Sicherheitsarchitektur. Das neue Zentrum soll helfen, Sabotageakte oder Desinformationskampagnen aufzudecken und abzuwehren. Dazu tauschen Fachleute aus verschiedenen Sicherheitsbehörden Informationen aus, erstellen Lagebilder und Analysen und planen gemeinsam Gegenmaßnahmen. Unter anderem wirken Experten von Verfassungsschutz, BKA, Bundespolizei, BND und aus den Bundesländern in dem Abwehrzentrum mit. Sie sollen Attacken von Staaten wie Russland früh erkennen und rechtzeitig geeignete Gegenmaßnahmen einleiten.
1: Das Europaparlament hat über die Bezeichnung von vegetarischen Produkten entschieden. Es ging darum, welche Namen auf den Verpackungen stehen dürfen. Aus Straßburg Sabrina Fritz.
3: Veggie-Wurst, Veggie-Burger oder Tofu-Schnitzel dürfen weiterhin so bezeichnet werden, auch wenn in der Wurst kein echtes Fleisch steckt. Diesen Vorschlag hat das EU-Parlament in Straßburg heute durchgewinkt. Was wir nicht mehr lesen werden, ist Tofu-Huhn, Veggie-Schwein oder Sojasteak. Also Produkte, bei denen man direkt an ein Stück vom Tier denken muss. Die Debatte um die Bezeichnung von Fleischersatzprodukten hatte eine französische Abgeordnete ausgelöst. Sie meinte, der Verbraucher sei verwirrt. Wenn er Sojaschnitzel lese, könnte er meinen, er kaufe ein Stück Fleisch.
1: Nach dem Fund eines toten Babys in Müllrose im Landkreis Oder-Spree ist die Todesursache weiter unklar. Nach Angaben der Frankfurter Staatsanwaltschaft gibt es keine Hinweise auf Gewalteinwirkung. Die Ermittlungen dauern an. Das tote Kind wurde gestern im Hausflur eines Mehrfamilienhauses gefunden. Die Eltern wurden vorläufig festgenommen, sind aber inzwischen wieder auf freiem Fuß. Es bestehe kein dringender Tatverdacht. Der Berliner Senat fordert, dass das Waffenrecht in Deutschland verschärft wird. Dazu startet er eine Initiative im Bundesrat. Ziel ist es, das Hantieren mit illegalen halbautomatischen Pistolen nicht mehr als Vergehen einzustufen, sondern als Verbrechen. Die Polizei bekäme damit dann mehr Befugnisse bei der Strafverfolgung. Soweit die Nachrichten. 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Das Wetter. Heute Abend neben dichten Wolken auch noch Sonnenschein. Im Norden Brandenburgs locker bewölkt. Aktuell in Berlin-Adlershof 22 Grad, in Klettwitz 19. In der Nacht ziehen die Wolken ab. Die Werte gehen runter auf 13 bis 7 Grad. Morgen wird es deutlich sonniger, aber auch einige Wolken bei 21 bis 25 Grad. Die Zeit 18.33 Uhr.
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4: 200 Milliarden Euro haben Cyberangriffe die deutsche Wirtschaft im vergangenen Jahr gekostet, das sagt der Branchenverband Bitkom. Allein auf die Bundesbank gab es jede Minute rund 5000 Cyberattacken. Wie wichtig es ist, sich dagegen zu sichern, sollte eigentlich jedes Unternehmen erkannt haben, aber es gibt weiter Defizite. Michel Godemeier aus der ARD-Finanzredaktion erklärt zunächst, wer da eigentlich Firmen und Institutionen angreift.
5: Im Kern gibt es eigentlich drei Akteure. Der erste Akteur, das sind die privaten Kriminellen. Das können einzelne Personen sein, oft sind es aber kriminelle Gruppen. Die verfolgen meist das Ziel, Geld zu erbeuten, zum Beispiel durch Erpressung. Dann gibt es als zweites noch die staatlichen Akteure. Die haben oft Sabotage oder Manipulation als Ziel. Und als drittes gibt es private Akteure, die von Staaten bezahlt werden, beispielsweise um zu sabotieren. Viele Experten gehen davon aus, dass es davon immer mehr gibt. Und so verschwimmen die Grenzen zwischen privaten und staatlichen Akteuren immer stärker. Laut einer Studie des Digitalverbands Bitkom sollen die meisten staatlichen Angriffe aus Russland und China kommen.
4: Die Frage, wie sich Unternehmen vorbereiten können, beantwortet unsere Reporterin so.
5: Erstmal ist es wichtig, dass die IT-Zugänge des Unternehmens abgesichert sind. Das geht zum Beispiel mit einer Zwei-Faktor-Authentifizierung. Auch sollte man die Rechte von Mitarbeitern prüfen und schauen, dass diese nur ganz bestimmte Dinge bearbeiten, herunterladen oder ändern dürfen. Und ehemalige Mitarbeiter sollte man möglichst schnell sperren, damit sie keinen Zugriff mehr auf Firmendaten haben. Außerdem ist es wichtig, Updates ernst zu nehmen und diese regelmäßig durchzuführen, denn fehlende Updates sind mögliche Sicherheitslücken. Je länger diese bestehen, desto schlechter. Und Unternehmen müssen sich einen Überblick über ihre Geräte verschaffen. Welche Geräte hängen eigentlich im eigenen Firmennetzwerk? Zuletzt braucht jedes Unternehmen einen Notfallplan. Es muss also klar sein, was muss man tun, wenn es einen Angriff gab.
4: 2024 hat die Polizei mehr als 330.000 solche Cyberangriffe registriert. Die Zahl heute dürfte wohl noch höher liegen, die Dunkelziffer sowieso. Wie also sind Unternehmen aufgestellt beim Thema Cybersicherheit? Dazu noch einmal unsere Reporterin.
5: Ich habe mit mehreren IT-Experten gesprochen und alle sagen, wir sind in Deutschland noch nicht da, wo wir sein sollten. Vor allem bei Unternehmen der kritischen Infrastruktur gibt es noch ordentlich Nachholbedarf. Und auch viele kleinere und mittelständische Unternehmen sind oft noch nicht gut genug aufgestellt. Da fehlen zum Beispiel Grundlagen bei der IT-Sicherheit. Das bestätigen auch die Unternehmen selbst. Bei einer Umfrage von Bitkom kam heraus, dass sich nur jedes 10. Unternehmen gut aufgestellt fühlt, sollte es zu einem Angriff kommen. 40% fühlen sich noch gar nicht vorbereitet. Deshalb ist es so wichtig, sich als Unternehmen gut auf den Ernstfall vorzubereiten und diesen auch möglichst oft zu üben.
4: Michelle Godemeier war das aus der ARD-Finanzredaktion. Die Messe Berlin hat das Geschäftsjahr 2025 mit einem Plus abgeschlossen und erwartet das auch für dieses Jahr. Und das, obwohl der Krieg im Iran dazu geführt hat, dass Kosten gestiegen sind und viele Firmen ihre Messeauftritte überdenken. Mehr zur Messebilanz von Wirtschaftsreporterin Anja Dobrodinsky.
6: Einen erheblichen Anteil ihres Umsatzes hat die Messe Berlin in den vergangenen Jahren damit gemacht, dass sie eine Unterkunft für Geflüchtete am ehemaligen Flughafen Tegel betrieben hat. Rund 100 Millionen Euro bekam sie 2025. Vom Senat dafür. Mit ihrem Kerngeschäft, den Messen und Kongressen, verdiente sie rund 270 Millionen Euro. Insgesamt organisierte sie 124 Veranstaltungen. Es kamen rund 1,9 Millionen Besucher und 28.800 Aussteller. Die Messen sind nach der Pandemie wieder zurück, resümiert die Unternehmensleitung. Mario Tobias ist einer von zwei Geschäftsführern.
7: Die Messen sind alle zurückgekommen. Manche haben schon die Werte von vor der Pandemie übererfüllt, manche noch nicht ganz. Leute wollen einander treffen, wollen ihre Kunden treffen.
6: In den nächsten Jahren investiert die Messe 250 Millionen Euro. Das größte Einzelprojekt mit 100 Millionen Euro ist der Bau der neuen Kongresshalle Dock 9 am Messedamm. Die alte Halle ist baufällig. Die Arbeiten starten im September und dauern 2 Jahre. Die neue Halle ist für mittelgroße Konferenzen mit bis zu 5000 Teilnehmern gedacht. Die sind zu groß für Hotels, würden sich aber in den anderen riesigen Messehallen verlieren. Geld soll auch ins Auslandsgeschäft investiert werden, erklärt Mario Tobias.
7: Die Messe Berlin hat traditionell relativ wenig gemacht im Ausland in den vergangenen Jahrzehnten. Da haben andere Messen wie Frankfurt, München, Köln oder Düsseldorf uns Jahrzehnte voraus. Das heißt, da müssen wir viel, viel stärker reingehen in die Auslandsmärkte.
6: Inzwischen veranstaltet die Messe Berlin 15 Messen im Ausland, zum Beispiel einen Ableger der Reisemesse ITB in Mexiko oder die InnoTrans Asien. Die locken dann auch Aussteller zu den Muttermessen nach Berlin. Auch in der Hauptstadt gibt es neue Messen wie die Vibe für Fintechs, die BioCap für Investoren in der Biotechnologiebranche oder die Smart Health Europe für Medizintechnik. Einen Teil der 250 Millionen Euro will die Messe auch in die Digitalisierung investieren, erläutert Geschäftsführer Mario Tobias am Beispiel des digitalen Wegeleitsystems per Smartphone in den Hallen.
7: Wenn ich dann vernetzt bin mit einer guten digitalen Hallentechnik, dann sehe ich in dem Moment auch, du bist gerade in der Halle 4, Übrigens, in einer Viertelstunde fängt in der Halle 5 ein toller Vortrag an. Der könnte dich interessieren, wenn ich dein Company-Profil mir anschaue.
6: Mit dem Iran-Krieg sind die Kosten für viele Firmen gestiegen. Das spürt auch die Messe.
7: Wir sehen das auch bei vielen, die sagen, Mensch, die Kosten steigen, die Energiekosten nehmen zu, die Standortkosten allgemein. Wir müssen mal gucken, wie groß wir planen oder wie opulent wir die Stände machen. Momentan hat das keine schlimmen Auswirkungen auf uns, das ist gut. Zumal, wenn wir mit einer InnoTrans im Herbst alle 2 Jahre die Weltleitmesse haben, da muss jeder da sein, da will jeder da sein.
6: Mit der ITB oder der Fruchtmesse Fruit Logistica hat Berlin weitere Weltleitmessen. Für das laufende Jahr erwartet die Messe Berlin wieder einen Umsatz- und Gewinnplus.
4: Anja Dobrodinsky war das zur Bilanz der Messe Berlin.
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4: Seit 2017 vergibt das Land Berlin gemeinsam mit dem RBB den Jazzpreis Berlin. In diesem Jahr geht er an die Pianistin und Komponistin Julia Hülsmann. Sie ist eine der einflussreichsten Musikerinnen der Szene und ist mit ihrem Trio schon seit mehr als 25 Jahren prägend. Den Preis bekommt sie jetzt laut Jury für ihre sanfte und insistierende Art, mit der sie ein Publikum auch weit jenseits der Jazzbubble anspricht. Auf ähnliche Weise hat sie auch mit unserem Kulturredakteur Jens Lehmann gesprochen.
8: Frau Hülsmann, vielen Dank, dass Sie sich die Zeit genommen haben und herzlich willkommen hier im RBB 24 Inforadio.
9: Vielen Dank für die Einladung.
8: Sie haben schon so viele Preise bekommen. Jetzt kommt einer dazu, der Berliner Jazzpreis. Ganz ehrlich, haben Sie schon einen eigenen Trophäenschrank?
9: Ich habe die ganz oben draufstehen, neben den Vasen.
8: Und dann vergreifen Sie sich manchmal nach oben und denken, oh, Armist, ich wollte doch eine Vase für die Blumen.
9: Ja, genau, da passt nur nichts rein. Genau.
8: Okay, gut. Was bedeutet Ihnen diese Auszeichnung?
9: Na, ich finde es wahnsinnig schön, in der Stadt, in der ich lebe, die ich auch sehr liebe, einen Preis zu bekommen, weil das hat dann schon noch einen anderen Impact für mich. Ist schon eine große Ehre und ich finde auch gut, dass es so gesehen wird, dass ich in der Stadt tatsächlich einen Unterschied mache. So verstehe ich den Preis dann auch und dementsprechend freue ich mich da sehr drüber, ja.
8: Sie sind seit 1991 in Berlin, kommen ursprünglich aus Bonn. Ja. Was hat Sie damals nach Berlin verschlagen?
9: Ich musste weg. Das war irgendwie wichtig, dass man irgendwann mal rausgeht. Und man kann auch wieder zurückkommen. Bei mir ist es halt nicht so gekommen. Aber ich bin nach Berlin gegangen mit 2 anderen Freunden, schon mit dem Plan, hier Jazz zu studieren. Allerdings bin ich in Risiko eingegangen, weil ich hatte noch gar keinen Studienplatz.
8: Oh.
9: Ich bin einfach so hergezogen in der Hoffnung, dass das schon klappen wird.
8: Sie haben gerade gesagt, Sie mussten irgendwie raus. Mhm. Wir gehen nochmal zurück, versetzen uns in Ihr Elternhaus. Beide Elternteile haben, glaube ich, Musik gemacht, haben Klavier gespielt. Mhm. Ist dann Ihr Wunsch, Jazz zu studieren, eine Gegenbewegung gegen ihre Eltern oder ist es nicht in Teilen die Erfüllung eines Wunsches ihrer Eltern?
9: Ja, das ist eine gute Frage, weil das war jetzt, glaube ich, keine Anti-Haltung meinen Eltern gegenüber. Es hat sich im Nachhinein rausgestellt, was ja manchmal so passiert, wenn man sich so Biografien anschaut, dass meine Mutter tatsächlich gerne selber klassische Pianistin geworden wäre.
8: Ah.
9: Aber sie war Jahrgang 36 und nach dem Krieg war das dann nicht so ganz angesagt. Und da waren ihre Eltern eher so der Meinung, sie sollte was Praktisches machen, was Sinnvolles. Und dann hat sie Pharmazie studiert und ist Apothekerin geworden. Und ich habe es sehr spät erst von ihr gehört, dass sie ja eigentlich auch gerne Pianistin geworden wäre. Von daher habe ich vielleicht es dann doch erfüllt. Obwohl, als ich entschieden hatte, das doch zu wagen mit dem Jazzstudium, hat sie sich die Sorgen, die ihr das bereitet hat, verkniffen, mir gegenüber zu äußern.
8: Jetzt haben Sie allerdings mit 16 Jahren ja auch schon Ihre erste Band gegründet. Was für eine Musik haben Sie damals gespielt und was hat diese Teenager-Band von damals mit der Julia Hülsmann von heute zu tun?
9: Ja, erstaunlicherweise relativ viel sogar. Also wir haben angefangen mit The Doors und ich hatte so einen Wurlitzer und dann konnte ich halt so Riders on the Storm imitieren und so ein bisschen mal probieren. Ich habe dann aber sehr schnell angefangen, eigene Stücke zu schreiben und das ist eher so in der Fusion-Welt. Ich habe Weather Report geliebt, da gab es so eine Dave Grusin, auch so eine Zeit. Pat Metheny ist immer noch mein Held. Das ist eigentlich so das, wo es mich hingezogen hat in der Zeit.
8: Als weitere Vorbilder, habe ich gelesen, sind auch Sting oder Randy Newman häufiger aufgetaucht.
9: Ja.
8: Das ist ja eine sehr, sehr breite Mischung. Und wie kommt man aus dieser Mischung plötzlich auf den Gedanken, jetzt möchte ich aber Jazz machen?
9: Mir war klar, ich will studieren. So, ich will das irgendwie dann auf solide Beine stellen. Und dann ist es halt Jazz. Ist jetzt nicht so, dass man sich bei den Jazz-Studiengängen in Deutschland aussuchen kann, ob das jetzt Fusion oder Sting oder irgendwas anderes enthält.
8: Klar.
9: Das war aber perfekt für mich, so wie es hier in Berlin war an der HDK damals, weil es sehr individuell war. Ich glaube, das ist heute gar nicht mehr unbedingt so, dass wir relativ schnell in unsere eigene Richtung gehen konnten. Und das habe ich geliebt.
8: Sie haben ja auch sehr unterschiedliche Lehrer gehabt. Unter anderem eine Ihrer Vorgängerinnen beim Berliner Jazzpreis, Aki Takasse. Was haben Sie von denen jeweils mitgenommen?
9: Aki war großartig, weil sie so anders unterrichtet hat und auch sehr supportive war. Sie hat immer gesagt, das kriegst du hin und los. Also sie hat mir immer einen guten Push gegeben und positiv, obwohl sie viel verlangt hat.
8: Da sind wir bei einer Art von Empowerment, die offensichtlich ziemlich prägend für Sie war. Dann haben Sie Ihre Abschlussarbeit geschrieben und das finde ich total passend und interessant. Do we have to sound differently? The self-image of female jazz pianists. Also sozusagen die These, dass es eine Art von anderen Umgang von Frauen im Jazz-Business gibt. Was war damals Ihre These genau und hat sich Ihre Antwort darauf in den 30 Jahren seither verändert?
9: Ja, hat sich genau umgedreht. Lustigerweise. Ausschlaggebend war eine Situation, die ich erlebt habe, und zwar im damaligen Franz Club. Es war wirklich ein Jazzclub. Ich bin nicht gerne auf Sessions gegangen, weil ich tatsächlich mit der Situation, den Ellenbogen ausfahrend und eigentlich keine Frauen, nicht gut klarkam. Und da bin ich aber mal hingegangen, weil ich den Franz Club gerne mochte. Und dann habe ich gemerkt, nach einem Solo, was ich gespielt habe, war der Applaus stärker. Und ich habe mich gefragt, ist der Applaus stärker, weil das Solo irgendwie total cool war oder weil ich eine Frau bin? Und ich habe das nicht mehr auseinanderbekommen und habe gemerkt, dass ich selber auch, wenn da Frauen auf der Bühne sind in dem Jazz-Zusammenhang, dass ich da anders hingucke und anders hinhöre. Deswegen wollte ich die These aufstellen, es ist total egal, ob man Frau ist oder Mann ist. Die Qualität setzt sich durch, sage ich mal, sehr verkürzt dargestellt. Oder man muss es halt einfach ignorieren. Da wollte ich eigentlich drauf hinaus. Und dann habe ich lernen müssen, dass das nicht wahr ist. weil dann halt einfach irgendwo dann doch die Türen zublieben und ich das nicht verstanden habe, warum die zublieben. Und das ist heute immer noch so, dass da viel Nachholbedarf ist in dem Bereich. Es gibt zum Glück so viel mehr großartige Frauen im Jazz, da kommt man halt nicht mehr dran vorbei. Auch die Wahrnehmung oder jetzt auch so Gremienarbeit oder sowas ist auch viel besser verteilt inzwischen, dass da es klar ist, da müssen Frauen dabei sein. Aber ich bin da schon noch so ein bisschen durch die harte Schule gegangen.
8: Aber Sie sehen heutzutage trotzdem noch strukturelle Probleme übrig raus.
9: Ja, also ich sag mal so, es kommt vor, dass man in einem Berufungsverfahren dabei ist, in einem Jazzstudiengang, und da sitzt halt eine Frau, weil es eine Frauenbeauftragte ist. Das kommt vor. Da war ich dann doch, als ich das gesehen habe, so leicht entsetzt und auch ein bisschen bestätigt darin, dass das noch lange nicht an der Stelle ist.
8: Jetzt haben Sie als Musikerin, als Teil dieser Szene, sicher auch einen eigenen Stil erarbeitet, für den Sie viel Lob bekommen haben. Ich habe die vielen Preise angesprochen. Und dieser Stil wird oft als lyrisch, aber auch so als besonders verspielt wahrgenommen. Wie sehen Sie diesen Stil? Also wie würden Sie Ihren eigenen Stil beschreiben? Das ist wahnsinnig schwer. Ich weiß das aber trotzdem. Wie würden Sie das sagen?
9: Ja, nee, das ist schön, dass Sie es fragen, weil ich kann was damit anfangen, dass ich die Lyrikerin des Jazz, also dass ich so bezeichnet werde. Natürlich hat das was damit zu tun, dass ich mich immer mal wieder auch mit Lyrik beschäftigt habe oder Lyrik vertont habe. Ich habe also eigentlich mehr Platten instrumental veröffentlicht. Aber egal, das ist ein sehr wichtiges Thema für mich. Aber es ist trotzdem so, dass ich natürlich nicht nur das bin,
8: natürlich.
9: Logischerweise. Und ich auch manchmal das Gefühl habe, dass das dann halt auch noch so schön passt, das bei einer Frau anzuwenden. Und dass bei Männern, die vielleicht einen ähnlichen Sound haben, einfach sowas nicht vorkommt. Die werden dann halt anders beschrieben. Das ist auch nicht bösartig oder so. Das passiert. Und die Aufmerksamkeit und das Reflektieren an der Stelle, da ist auch noch wahnsinnig viel Nachholbedarf. Aber ich habe mich auch schon unheimlich oft geärgert über bestimmte Formulierungen, jetzt gar nicht zu mir, zum Beispiel Diana Krall, die schöne Blonde mit den Krallen. Meine Güte, geht's noch doofer.
8: Da ist die Kritikerzunft auch nicht wirklich befreit davon, in der Tat. Mhm. Aber trotzdem nochmal zurück zu der Frage, wie würden Sie Ihren eigenen Stil genuin beschreiben?
9: Oh Gott, ich glaube schon, dass es mir sehr wichtig ist, nichts Unnötiges zu spielen und zu schreiben. Keine unnötigen Verzierungen oder Läufe, wenn man sie kann, sondern es muss einen Grund haben. Wenn etwas schnell, virtuos, laut ist, leise ist, das muss immer einen Grund haben für mich, das muss stimmig sein. Und deshalb ist es, glaube ich, so, dass ich dann im Zweifelsfall eher was weglasse und dass man in diesem Platz halt noch den Nachhall hat und noch mehr wahrnehmen kann, was da gerade gewesen ist und auf das vorbereitet ist, was kommt. Wenn man Platz lässt, dann kann man natürlich auch gut dosiert, und das mache ich dann auch gerne, besonders live, ganz intensiv spielen und dicht und viel, weil das im Gegensatz steht und dann hoffentlich eine Balance hat. Ich bin im zeitgenössischen Jazz unterwegs und ich habe Einflüsse aus allen möglichen Richtungen. Ich glaube, dass die europäische Klassik nicht unwichtig ist. Ich habe sehr gerne Prokofjew gespielt oder Hindemith oder Bartok habe ich auch gern gespielt. Natürlich ist der amerikanische Jazz auch wichtig, dass es swingt. Und die Popmusik ist auch mit drin. Ja, so eine wilde Mischung, aber wir sind alle wilde Mischungen. Wir sind ja immer mit viel verschiedener Musik aufgewachsen und das versuche ich alles miteinander zu verbinden.
8: Ja. Jetzt haben wir uns vorhin auch schon über Sie in der Jazzszene unterhalten. Mhm. Sie haben sich immer wieder auch für die Interessen von Ihren Mitmusikerinnen und Mitmusikern eingesetzt. Woher kommt dieses Engagement? Woher kommt dieser Wille, voranzugehen und für Ihre Zunft zu kämpfen?
9: Also grundsätzlich ist es vielleicht auch so ein bisschen mein Charakter, dass ich mich zuständig fühle, dass ich so jemand bin, war auch in der Familie schon immer so. Ich vermittle und ich verstehe die verschiedenen Seiten. Und an der Stelle ist es so, dass die pure Not einfach deutlich wurde. Die Deutsche Jazz Union, wir haben die ja wiederbelebt. Wir haben einfach mal geschaut rechts und links, was ist los? Wir sind eigentlich drauf gestoßen worden, auch von anderen aus der Branche, dass Jazzmusiker für sich arbeiten, Einzelkämpfer sind. Weil man auch muss, weil man natürlich auch an seiner Kunst arbeiten muss. Das gehört auch dazu. Aber wenn man dann nicht arbeiten kann, dann hilft's ja nichts, wenn man schöne Sachen produziert. Und deswegen war klar die Notwendigkeit, dass wir da was tun und dass wir versuchen auch klar zu machen, dass das alle machen müssen. Nicht jeder muss sich im Verband ganz vorne hinstellen, aber so einen Verband zu unterstützen, dass da sich jemand hinstellen kann und Rechte einfordern kann oder auch einfach dafür einsteht, dass diese Kunstform Jazz wahnsinnig wichtig ist für unsere Gesellschaft. Ich finde das einfach so. Das ist, manche sagen ja so, das ist halt Jazz und das muss ja auch mal so ein bisschen prekär sein. Nein, ich finde, das ist eine Hochkultur und die muss unterstützt werden, damit sie existieren kann. Und es ist wichtig, dass wir nicht nur so die normalen geradeaus Sachen haben. Wir brauchen auch alles rechts und links und oben und unten und quer dazwischen.
8: Aber gerade mit diesem Anspruch desillusionieren Sie die heutigen Zeiten nicht umso mehr?
9: Klar. Super frustrierend.
8: Und wo nehmen Sie Ihre Hoffnung her, dass es doch noch besser werden könnte?
9: Ich nehme die Hoffnung, glaube ich, daher, dass ich sehe, wie viele tolle Menschen es gibt und wie viele tolle KünstlerInnen es gibt, die das trotzdem machen, die dafür kämpfen, die ihre Kunst weiter verfolgen. Und vielleicht auch, weil ich doch recht privilegiert aufgewachsen bin. Ich habe eine gute Basis. Ich bin unerschütterlich positiv und ich gehe einfach weiter. Und ich bin auch super stur. Wenn ich durch die Wand will, dann gehe ich da halt nicht nur einmal hin, sondern so lange, bis ich das Gefühl habe, so, ja, vielleicht hat es jetzt doch ein bisschen sich bewegt sogar.
8: Ich bin sicher, dass Sie auch genau dafür diesen Berliner Jazzpreis bekommen. Für Sie geht's immer weiter. Das ist der Optimismus der Julia Hülsmann. Ich danke sehr, sehr herzlich für das Gespräch hier im RBB 24 Inforadio.
9: Ich danke.
4: Die Jazzpianistin Julia Hülsmann war das im Gespräch mit Inforadio Kulturredakteur Jens Lehmann.
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4: Auch wenn das Literaturfestival Lit Potsdam erst in 14 Tagen startet, für ausgesuchte Schülerinnen und Schüler in und um Potsdam geht sie schon jetzt los. Autoren lesen seit einer Woche in Klassenzimmern und lassen die Bücher so lebendig werden. RBB 24 Inforadio Kulturreporterin Magdalena Bienert war heute an der Evangelischen Gesamtschule Werder bei einer Lesung mit dabei.
10: In dem Buch geht es um einen Hund, um einen Kampfhund, und deswegen habe ich euch einen Kampfhund mitgebracht.
11: Ja, das ist Ray. Wahlberliner Mario Giordano hat einen echten Eisbrecher dabei. Nein, keinen Kampfhund, sondern seinen Golden Doodle Ray. Der muntere Vierbeiner legt sich brav unter den Tisch, wo sein Herrchen vor circa 50 Schülerinnen und Schülern der 7. und 8. Klasse aus seinem Jugendroman Der aus den Docks liest.
10: Ich lese erst was vor, ein bisschen, und dann haben wir Gelegenheit für ein Gespräch. Der aus den Docks, wie gesagt, spielt in Hamburg, und in der Hauptrolle gibt es diesen Hund. Das ist ein Bull Terrier. Immer wenn ich an Otto denke, denke ich auch an Alex. Und immer wenn ich an Alex denke, denke ich an Otto. Das ist so. Sie gehören zusammen, auch wenn sie jetzt beide tot sind.
11: In der handyfreien Schule ist keiner abgelenkt. Niemand tuschelt. Neugierig lauschen die Kinder egal wie viel sie in ihrer Freizeit lesen.
12: Ich lese so jeden Abend mal so 15 Minuten und so. Ich bin sehr lesefaul.
13: Also ich lese auch privat sehr viel und ich finde das Buch sehr spannend.
11: Schon vor dem Besuch von Mario Giordano haben sie angefangen, sein Buch zu lesen und über die Geschichte von Freundschaft und Bruderschaft diskutiert. An diesem Morgen in der Aula wird diese Geschichte nun noch lebendiger.
10: Ich bin in St. Pauli geboren und ich lebe da noch immer. Es ist dreckig, es stinkt, alles wird teurer. Nichts ist mehr, wie es war, aber es ist meine Gegend.
13: Dann bekommt man nochmal so ein anderes Gefühl für das Buch auf jeden Fall, weil es von dem Autor auf jeden Fall gelesen wird. Ist schon eine sehr coole Idee auf jeden Fall.
14: Ich finde das auf jeden Fall auch sehr cool, dass wir jetzt hier so einen Autor haben. Und man kriegt dann auf jeden Fall nochmal so einen anderen Blick aufs Buch, weil sonst so im Buchladen sieht man es ja einfach nur und jetzt kann man auch so das hören.
12: Durch seine Betonung kann man sich auch so richtig hineinversetzen, sage ich jetzt mal. Und ich würde es auf jeden Fall auch weiterempfehlen und ich denke, ich lese auch mal weiter.
11: Autor Mario Giordano hat ein gutes Gefühl fürs Timing, wechselt zwischen Lesen und Erzählen. Am Ende gibt er noch Autogramme.
7: Lesungen mit Kindern und Jugendlichen sind immer ein besonderes Geschenk, weil die Reaktion viel unmittelbarer ist. Die zeigen das schneller, wenn sie gelangweilt sind. Man merkt aber auch sehr viel schneller, wenn sie gefesselt sind. Und Kinder und Jugendliche stellen Fragen, die Erwachsene sich nie zu stellen trauen würden. Und das gefällt mir gut.
11: Wie lange hat das Schreiben gedauert? Wie viel verdient ein Autor? Oder
15: haben Sie irgendwelche Emotionen, als Sie das Buch geschrieben haben?
7: Ja, und zwar alle, die im Buch vorkommen. Ich habe so eine Regel, die ich mir beim Schreiben gebe, die heißt, niemals privat, immer persönlich. Das heißt, ich schreibe nicht über mich selbst. Ich versuche es aber immer sehr persönlich zu machen. Das heißt, alle Gefühle, die vorkommen, muss ich kennen. Es ist noch so, dass wir immer darüber jammern, dass Kinder und Jugendliche wenig lesen oder gar nicht mehr lesen. Das stimmt ja so nicht. Und deswegen sind aber trotzdem Begegnungen mit Autorinnen und Autoren besonders wichtig, dass man kommunizieren kann, warum man das überhaupt macht. Warum schreibt jemand Bücher? Was sind Geschichten? Warum sind die wichtig? Das sind Momente, die lange haften bleiben. Die sind sehr, sehr nachhaltig, diese Begegnungen.
4: Das sagt Mario Giordano. Der Autor war heute bei einer Schulklasse in Werder zu Gast im Rahmen des Schulprogramms der Lit Potsdam. Das geht noch bis zum 5. Juli und findet in rund 25 Schulen in und um Potsdam statt. Eigentlich geht man ja in einen Club oder eine große Konzerthalle, um Musik live zu erleben. Bei der Treppenhausmusik ist es genau andersrum, denn da kommen die Künstler zum Publikum. Eine ganze Woche lang werden in Frankfurt Oder Balkone, Treppenhäuser und auch Hinterhöfe wieder zur Konzertbühne. RBB-Reporterin Eva Kirchner war beim Auftakt mit dabei.
16: Mit ihren Handpans trotzen die Musikerinnen von Pan Doublé den windigen Böen an diesem Nachmittag in einem Durchgang, der die vielbefahrene Frankfurter Magistrale mit dem dahinterliegenden Wohngebiet verbindet, entlocken sie ihren Blechklanginstrumenten Melodien, die zum Träumen einladen. So Musikerin Monika Leonard.
17: Wir sind dann so im Flow, wie man so schön sagt, dann sind wir in einer anderen Welt. Und ich hoffe, dass andere noch mit in diese Welt kommen heute.
16: Eine Hoffnung, die sich schnell erfüllt, denn es hat sich in der Stadt herumgesprochen, dass es wieder Treppenhausmusik gibt.
18: Waren ja kleine Plakate im Umlauf und heute bei Handpen ist ja was Besonderes.
19: Ich könnte stundenlang zuhören. Man sieht ja auch, es wird ganz gut angenommen.
16: Und genau darum geht es, erklärt Elaine Ullmann von der Frankfurter Wohnungswirtschaft. Die kostenlosen Mini-Konzerte sollen Menschen zusammenbringen.
20: Damit sie wieder Gesellschaft auch haben, selbst das gemeinsam am Balkon sein, aus dem Fenster schauen, schafft einfach Gemeinsamkeit und einfach dieser schöne Moment ist uns sehr, sehr wichtig.
16: Insgesamt 12 solcher Konzertmomente sind bis einschließlich Freitag geplant. Unter anderem wird das deutsch-polnische Jugendorchester spielen. Angekündigt ist ein E-Piano-Konzert auf dem Marktplatz und natürlich geht's auch ins Treppenhaus.
20: Ja, im Winzerring, da singt der Chor, sodass alle ihre Wohnungstüren öffnen können und dann direkt lauschen können, was da gesungen wird.
16: Und so trifft dieses besondere Angebot den Nerv der Frankfurter, auch in der Magdeburger Straße, wo zwei Musikerinnen des Frankfurter Staatsorchesters an diesem Nachmittag den Alltag der Anwohner kurz unterbrechen.
21: Richtig schön und die Leute kommen mal zusammen, die sich sonst nur guten Tag sagen. Gute Idee.
4: Mini-Konzerte in Frankfurt-Oder bis einschließlich Freitag auf Hinterhöfen und Balkonen. Aus Frankfurt-Oder berichtete Eva Kirchner.

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1: Vorsicht, auf der A9 Leipzig Richtung Berlin zwischen Niemeck und Brück befinden sich Leute auf der Fahrbahn. A9 Berlin Richtung Leipzig zwischen Niemeck und Kleinmarzehns ist nach einem Unfall die rechte Spur gesperrt. A13 Berlin Richtung Dresden zwischen Ruhland und Ortrand gab es einen Unfall im Baustellenbereich. A13 Dresden Richtung Berlin zwischen Lippenau und Duben liegen Reifenteile auf der Fahrbahn. Stadtverkehr Berlin, A100, Stadtring Richtung Wedding. Zwischen Innsbrucker Platz und Schmargendorf stauen an der Baustelle. Sie brauchen bis zu 10 Minuten länger. A114 stadteinwärts, Höhe Pasewalker Straße, ist die Autobahn nach einem Unfall gesperrt. Gesundbrunn, die Prinzenallee, ist bis Freitag in beiden Richtungen zwischen Soldiner Straße und Wollangstraße wegen eines Kraneinsatzes gesperrt. Wir wünschen gute Fahrt.
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1: Hier ist das erste deutsche Fernsehen mit der Tagesschau. Heute im Studio Romy Hiller.
2: Guten Abend, ich begrüße Sie zur Tagesschau. Er und sein Land standen heute im Mittelpunkt des G7-Gipfels. Der ukrainische Präsident Selenskyj nahm an den Beratungen im französischen Evian teil. Zuletzt waren die Bemühungen um ein Ende des russischen Angriffskrieges ins Stocken geraten. Nun verständigten sich die G7-Staaten darauf, den Druck auf Moskau zu erhöhen. Mehrere Länder kündigten verschärfte Sanktionen an. Und überraschend forderte auch US-Präsident Trump Russland auf, sich auf einen Deal einzulassen.
3: Dort arbeiten, wo andere Urlaub machen. Frankreich hat sich ein ganz besonderes Plätzchen am Genfer See für den G7-Gipfel ausgesucht. Evian Le Bain, Kurort in den Alpen. Sehr viel Idylle für jemanden, der direkt aus einem Kriegsgebiet anreist, wie der ukrainische Präsident Selenskyj. Immerhin wird er herzlich empfangen, Umarmungen, Schulterklopfen, Mitgefühl. Die Begrüßung des US-Präsidenten deutlich distanzierter. Doch alle hier wissen, sie brauchen Trumps Unterstützung für die Ukraine. Denn möglicherweise kann er Einfluss auf Putin nehmen. Weil Geschenke ihn oftmals milde stimmen, vom Kanzler ein Deutschland-Trikot für den 47. US-Präsidenten nachträglich zum 80. Geburtstag. Selenskyj sagt, er habe insgeheim gehofft, der französische G7-Vorsitz könne ein Treffen mit Putin am Rande des Gipfels arrangieren. Wir hatten einen schrecklichen Winter, die Russen auch. Mein Vorschlag ist deshalb Dialog. Jetzt solle Trump versuchen, so ein Treffen zwischen Russland und der Ukraine zu vermitteln. Auch in den USA sei das denkbar. Der US-Präsident nicht abgeneigt. Ich hatte ein gutes Treffen mit Selenskyj. Russland sollte einen Deal machen. Beide Seiten haben irrsinnig viele Menschen verloren. Zuspruch und Unterstützung für Selenskyj, auch im Austausch mit dem Kanzler, der sich danach hoffnungsfroh zeigt.
4: Was für uns alle Grund zur Zuversicht gibt, ist die Formulierung von Präsident Trump, Russland muss diesen Krieg beenden. Und ich finde, das ist eine klare Botschaft.
3: Die G7-Mitglieder wollen außerdem neue Sanktionen gegen Russland einführen, um die Ukraine weiter zu stärken.
2: Ja, und damit gleich weiter zu Markus Preis in Evian. Deutet sich da nun ein Kurswechsel mit Blick auf die Ukraine an?
5: Ja, das war schon eine Nachricht heute, dass der amerikanische Präsident den Kreml, Wladimir Putin, auffordert, ein Abkommen zu schließen, um den Ukraine-Krieg zu beenden. In der Vergangenheit, wir erinnern uns, war das ja mal andersrum. Da hat er sich vor allen Dingen an Präsident Selenskyj gewandt und ihm auch mal gesagt, er hätte nicht die Karten, um diesen Krieg durchzustehen. Aber auch in Washington hat man offenbar die Karten nochmal neu gelegt und festgestellt, die Ukraine ist jetzt sozusagen in der Vorhand. Sie hat eine stärkere Position, was Geländegewinne angeht. Sie schafft es überraschend auch weitreichend, Waffen selbst zu produzieren und sie ist stark, was Drohnenkriegsführung angeht. Und diese neue Lageeinschätzung, die wollen auch die Europäer nutzen, weil sie auch spüren, Trump braucht jetzt auch einen Erfolg, gerade auch nach dem, was im Iran passiert ist.
2: Ja, und Stichwort Iran, was können denn die anderen G7-Staaten Trump für Hilfe anbieten?
5: Es kommt natürlich darauf an, was im Papier am Ende steht. Und man muss heute sagen, das hat hier niemand wirklich gesehen. Was kann man anbieten? Ganz konkret natürlich Unterstützung bei der Sicherung der freien Schifffahrt wieder in der Straße von Hormuz. Die Bundesregierung hat angeboten, zum Beispiel Minenräumboote zu schicken unter gewissen Voraussetzungen. Aber alle, die heute dabei waren, die haben auch gesagt, was anderes ist Trump noch viel wichtiger, nämlich öffentliche Anerkennung, Lob für den Deal, den er jetzt mit dem Iran schließen will. Weil das braucht er unbedingt. Auch um in den USA darauf zu verweisen, dass das Ganze nicht nur blamabel war.
2: Dankeschön. Markus Preis in Evian. Hybride Kriegsführung, diese Art von Angriffen hat vor allem ein Ziel. Sie sollen Unruhe in der Bevölkerung erzeugen und damit ganze Staaten schwächen. Drohnen über Sicherheitszonen, Falschinformationen vor einer Wahl oder auch Sabotage bei der Bahn. Solche kombinierten Attacken haben deutlich zugenommen. Nun wollen die Sicherheitsbehörden ihre Kompetenzen in einem gemeinsamen Zentrum bündeln.
6: Unbekannte Drohnen über Flughäfen, staatlich gelenkte Cyberattacken oder klassische Spionage, was erst vor einem Monat wieder zu einer Festnahme geführt hatte. Die Methoden sind vielfältig.
7: Die Angreifer agieren ganzheitlich. Sie nutzen Mittel wie Spionage, Sabotage, Cyberoperationen und Informationsmanipulationen, kombinieren Aktionen miteinander, versuchen Einfluss auf Politik und Gesellschaft auszuüben.
6: Um Desinformationskampagnen und andere Angriffe frühzeitig zu erkennen, wollen die Sicherheitsbehörden ihre Informationen besser austauschen. Außerdem wollen sie die Abwehr von Angriffen koordinieren. Organisiert wird das in dem gemeinsamen Abwehrzentrum Hybrid. Mit dabei sind unter anderem die Nachrichtendienste, die Polizeien von Bund und Ländern, das Bundesamt für Sicherheit in der Informationstechnik und der Generalbundesanwalt. Die Angriffe fänden nahezu täglich statt, so Innenminister Dobrindt.
8: Es geht natürlich darum, mit hybriden Angriffen die Bevölkerung zu verunsichern, den demokratischen Diskurs zu vergiften, Polarisierung zu fördern. Es geht schlichtweg darum, unser Land zu destabilisieren.
6: Als wichtiger Unterstützer der Ukraine steht Deutschland verstärkt im Visier russischer Geheimdienste. Es ist deshalb nicht das erste Mal, dass Innenminister Dobrindt ein Schild an ein neues Zentrum anschraubt, das dieser Bedrohung begegnen soll. Vor einem halben Jahr hatte er bereits das gemeinsame Drohnenabwehrzentrum eröffnet.
2: Es ist ein Zollabkommen, das als ungleich kritisiert wird. Und doch hat das EU-Parlament heute mit großer Mehrheit zugestimmt. Der sogenannte Turnberry Deal sieht 15% Zoll auf EU-Produkte vor, die in die USA exportiert werden. Andersherum fallen Importzölle auf US-Industriegüter weg. Das Abkommen war bereits im vergangenen Jahr vereinbart worden, um den Handelskonflikt zu beenden. Die EU hatte die Umsetzung aber mehrfach verschoben. Die Commerzbank wehrt sich weiter gegen die Übernahme durch die italienische UniCredit. Der Bund ist zweitgrößter Aktionär und hat heute das Angebot zum Tausch der Aktien zurückgewiesen. Begründet wurde dies unter anderem mit dem aggressiven Vorgehen der Mailänder Großbank. Der Übernahmekampf spitzt sich also zu.
9: Die eine will unbedingt, die andere auf gar keinen Fall. Seit fast 2 Jahren versucht die italienische Großbank UniCredit, die Commerzbank zu übernehmen. Größter Einzelaktionär ist sie bereits. Heute um Mitternacht läuft das Übernahmeangebot an die Aktionäre der Commerzbank aus. Sie könnten ihre Aktien gegen je eine halbe UniCredit-Aktie eintauschen. Noch ist das wenig attraktiv für die meisten Aktionäre. Ein Argument für die Commerzbank-Spitze: Sie kämpft weiter gegen die Übernahme.
10: Der Rat an die Aktionäre ist, das Angebot nicht anzunehmen, sondern darauf zu warten, dass wir entweder weiter so gut arbeiten, wie wir das gemacht haben, oder es kommt vielleicht noch mal ein besseres Angebot.
9: UniCredit erhöht den Druck, droht der Commerzbank-Spitze indirekt mit der Absetzung.
10: So etwas während einem laufenden Übernahmeverfahren, wo noch die ganzen Zustimmungen und so weiter ausstehend sind, sowas zu machen, ist jetzt nicht ideal.
9: Knapp 12% der Commerzbank-Aktionäre haben sich bereits auf das Angebot der UniCredit eingelassen. Zusammen mit ihren eigenen Aktien wären das nun fast 40%. Fehlen nur noch 10 zur Übernahme.
11: Das wird nicht mehr zu verhindern sein. Was aber natürlich noch möglich ist, ist, diese Transaktion so teuer wie möglich zu machen und das Maximale für die Eigentümer, also auch den Bund, herauszuholen.
9: Der Bund ist aktuell zweitgrößter Anteilseigner. Er hat das Übernahmeangebot der UniCredit heute offiziell abgelehnt. Noch aber bleibt Zeit bis Anfang Juli, denn morgen startet eine gesetzliche Nachfrist, in der die Aktionäre ihre Aktien noch tauschen dürfen. Und so bleiben Commerzbank und UniCredit vorerst weiter auf Konfrontation.

0: schon lesen, aber dass ich die erste Frau bin und was dann alles sich daraus entwickelte, das habe ich damals gar nicht so wirklich begriffen eigentlich. Ich wollte einfach einen guten Job machen.
1: Im Juni 1976 ihre erste archivierte Ausgabe.
2: Guten Abend, meine Damen und Herren. Zunächst der Überblick über einige Themen unserer Sendung.
1: Eine Frau, die in der ARD das Weltgeschehen in die Wohnzimmer bringt, das gefällt dem damaligen Chefsprecher anfangs überhaupt nicht.
0: Er konnte sich nicht daran gewöhnen, dass eine Frau Nachrichten spricht. Eine Frau, die fängt doch an zu weinen bei den ganzen Unglücken. Oder von Politik versteht die doch überhaupt sowieso nichts.
1: Doch die gelernte Schauspielerin bewährt sich, spricht mehr als 2 Jahrzehnte die Tagesschau, wird sogar Chefsprecherin. Und bleibt bis zu ihrer letzten Ausgabe 1999 eines der prägenden Gesichter der Sendung.
0: Dass das bis heute oder jetzt heute ein wirklich meldbares Ereignis ist, Gott, das hätte ich mir nie träumen lassen.
1: Mit ihrer ersten Tagesschau vor 50 Jahren hat Dagmar Berghoff Fernsehgeschichte geschrieben und gilt bis heute als Wegbereiterin von Frauen vor der Kamera.
3: Die älteste Brücke von Paris, die Pont Neuf, eingehüllt in eine aufblasbare Höhlenlandschaft aus Stoff. Seit heute können auch Besucher diese außergewöhnliche Kunstinstallation von innen erleben. Dabei war die Eröffnung eigentlich schon Anfang des Monats geplant. Doch heftiger Wind hatte die Installation beschädigt. Seitdem wurden Tag und Nacht Risse geflickt.
4: Schon von Weitem sichtbar ein riesiger Felsen aus Stoff über der ältesten Brücke von Paris. Nun auch von innen zu besichtigen. Die rund 120 Meter lange Grotte soll ein Kunsterlebnis sein, mit Klangteppich und speziellen Gerüchen, erdacht vom Streetart-Künstler J.R. Als Hommage an Christus und Jean-Claude's Pont-Neuf-Verhüllung von 1985. Man nähert oder entfernt sich, um die Höhle zu untersuchen, zu analysieren oder auch zu kritisieren. Jeder projiziert etwas Eigenes hinein, das ist außerhalb meiner Kontrolle. Heftige Windböen hatten die Installation vor 2 Wochen schwer beschädigt und die Eröffnung verzögert. Nun ist sie für Fußgänger rund um die Uhr kostenlos begehbar. Es ist ziemlich beeindruckend, ich finde es toll. Es ist eine super-hyper-Pop-Mischung. Da ist bestimmt eine Message dahinter, vielleicht haben wir sie nicht gesehen. Ja, ist uns irgendwie durchgegangen. Ein Kunstwerk, das polarisiert. Bis zum 28. Juni verschönert oder verschandelt es noch die französische Hauptstadt, je nach Sichtweise.
3: Es war eines der brisantesten Spiele bei der Fußball-Weltmeisterschaft. Der erste Auftritt von Iran, ein Land also, gegen das der Gastgeber USA Krieg führt. Rund um die Partie in Los Angeles gab es Proteste von Unterstützern und Gegnern des iranischen Regimes. Vor und im Stadion zeigten Exil-Iraner die alte iranische Flagge, die bis zur Islamischen Revolution 1979 offizielle Landesflagge war. Heute gilt sie als Symbol des Widerstands gegen das Regime in Teheran.
5: Exil-Iraner demonstrieren direkt vor dem SoFi Stadium in Los Angeles. Schwingen die vorrevolutionäre Flagge. Der Weltverband FIFA hat diese im Stadion offiziell verboten. Gezeigt wird sie dennoch. Die ganze Welt soll wissen, die Nationalmannschaft repräsentiert nicht die Menschen des Iran. Sie sind kein iranisches Team, sie sind das Team des Regimes. 70.000 Zuschauer sind beim Spiel dabei. Die meisten von ihnen sind Iraner. Bei der iranischen Nationalhymne sind Pfiffe zu hören. Weitere politische Proteste bleiben aus. Gegen Neuseeland liegt der Iran 2-mal zurück, zeigt aber Moral. Da einige iranische Teammitglieder kein US-Visum erhalten haben, bejubeln sie die iranischen Tore im Ausweichdomizil in Tijuana, Mexiko. Trotz des 2:2 herrscht Frust.
6: Unser Analyst zum Beispiel, der mitkommen durfte, muss die Arbeit des Medienteams übernehmen. Es ist alles ein Desaster.
5: Der iranische Trainer bleibt demonstrativ sitzen nach Abpfiff. Sein Team muss nach dem Auftaktspiel sofort aus den USA ausreisen, laut den Iranern entgegen der Absprache.
6: Das ist alles ziemlich lächerlich. Wir sind das am meisten unterdrückte Team im Turnier.
5: Am Sonntag kehren die Iraner wieder zurück nach Los Angeles, spielen dann gegen Belgien.
3: Und nun die Wettervorhersage für morgen Mittwoch, den 17. Juni.
7: Morgen gewinnt das Hoch über Südwesteuropa an Raum. In der

0: klart es nach letzten Schauern auf. Wo es vorher geregnet hat, bilden sich Nebelfelder. Am Tag im Südwesten viel Sonne, ansonsten eine Mischung aus Sonne und Wolken. Vor allem im Nordwesten regnet es gebietsweise, an den Alpen einzelne Gewitter. In der Nacht 17 bis 5 Grad, am Tag Temperaturen zwischen 17 und 29 Grad, im Südwesten bei 32 Grad der Auftakt zur Hitzewelle. Am Donnerstag viel Sonne im Norden und Osten, dazu Wolken und einzelne Schauer. Viel Sonne am Freitag, gegen Abend im Westen und Südwesten bis in die Mitte teilweise heftige Hitzegewitter. Am Samstag geht es schwül und heiß weiter. Dabei entwickeln sich im Laufe des Tages gebietsweise heftige Gewitter.
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2: Und der kommt aus dem Studio von NDR Info in Hamburg. Am Mikrofon ist Tim Krohn. Heute ist der 16. Juni. Ich wünsche Ihnen einen schönen guten Abend. Das erste Spiel bei der Fußball-WM heute, das startet um 21 Uhr. Das ist Frankreich gegen Senegal. Die Tore und auch eine erste Live-Einblendung aus New York gibt's natürlich hier bei uns im ARD-Infoabend. Beginnen wollen wir diese Sendung aber in Evian. Da sitzen ja gerade die Staats- und Regierungschefs der G7 mit ihren Partnerinnen und Partnern bei einem Gala-Abendessen beieinander. Nach einem allerdings langen Tag mit vielen Gesprächen, bilateral und auch immer wieder alle zusammen im ganz großen Kreis. Und da ging's unter anderem um eine weitere Stabilisierung im Nahen Osten. Was dabei denn nun herumgekommen ist, das habe ich vorhin unseren Korrespondenten in Evian, Georg Schwarte, gefragt. Ist dann heute ein bisschen klarer geworden, wie dann dieses von Trump angekündigte Rahmenabkommen zwischen den USA und Iran aussehen wird?
3: Nein, in Umrissen. Wir haben gehört, es handelt sich um 1,5 Seiten Text. Da kann nicht allzu viel aufgeschrieben worden sein und es geht überhaupt nicht ins Detail. Aber erstmal große Erleichterung, dass überhaupt Bewegung in die Sache kommt. Eben war hier der Bundeskanzler zu hören, der hat den Tag zusammengefasst. Der sprach von einem Tag der Hoffnung. Sie haben am Mittag zusammengesessen, haben über die Lage dort gesprochen. Der amerikanische Präsident war ja ganz überzeugt, das dauert nicht mehr lange. Die Schiffe können wieder fahren, ab Freitag eine Marinemission, auch unter deutscher Beteiligung. Naja, vielleicht braucht man die gar nicht, sagte Trump. Maut zahlt auch niemand und der Iran wird sein Atomprogramm aufgeben. Da haben hier ziemlich viele gestaunt. Manche waren skeptisch, Zweifel bleiben, denn unterschrieben ist noch nichts. Jetzt ist bekannt geworden, am Freitag wird J.D. Vance, der amerikanische Vizepräsident, in die Schweiz reisen und in Bürgenstock, das ist ein Luxusresort hoch über dem Vierwaldstätter See, dann dieses Abkommen unterzeichnen und dann gilt es erst einmal, das umzusetzen. Kanzler Merz hat eben gerade gesagt, der Frieden muss auch halten. Also der Beweis, dass das alles funktioniert, der muss erst noch erbracht werden.
2: Also bei so vielen offenen Fragen und ungeklärten Dingen wie in Sachen Nahost, ich kann mir gut vorstellen, da sprechen die Europäer doch lieber über, sagen wir, greifbare, zählbare Dinge. Die Ukraine gehört sicher dazu und da hört man ja heute, dass nun auch die USA wieder ihre Russland-Sanktionen aufnehmen werden. Hat das gut geklappt heute, also Trump und Zelensky in Evian wieder an einen Tisch zu kriegen, womöglich sogar noch an einem Strang ziehend?
3: Ja, es hat schon eine schlechtere G7-Gipfel für den ukrainischen Präsidenten Zelensky gegeben. Das war ein guter Tag für die Ukraine hier. Neu ist, dass alle am Tisch, alle sieben, wieder die Lage, die militärische Lage, die Ausgangslage für die Ukraine einheitlich bewerten. Und zwar gut. Neu ist, dass es wieder zusammen einen Geist, einen gemeinsamen in Sachen Ukraine gibt. Erstmals wieder in den USA, die nicht so ein bisschen, sondern offenbar auch mit Nachdruck dabei sind, wenn es um Druck auf Putin und Russland geht. Ja, Sanktionen sollen verschärft werden im Bereich beispielsweise der Schattenflotte. Kanada und die Briten sind da sehr konkret geworden. Die Amerikaner haben angekündigt, möglicherweise ihre Sanktionen wieder zu verschärfen. Die waren ja gelockert worden, auch mit Blick auf die Lage in Hormuz und die Energiekrise insgesamt. Da hatten die Amerikaner die Öl- und Gassanktionen gelockert. Das könnte sich jetzt alles wieder ändern. Insofern der ukrainische Präsident Zelensky nach dem Treffen, der ist da rausgekommen und war ganz begeistert und sagte, endlich verstehen hier alle im Raum, dass Russland den Krieg nicht gewinnen wird. Und das hat eben gerade der Kanzler auch nochmal wiederholt. Er hat gesagt, Russland muss den Krieg beenden. Und mit Blick auf den amerikanischen Präsidenten fiel dann noch der Satz vom Kanzler, der habe sehr nachdenklich und aufmerksam zugehört, als es auch darum ging, wie kann man jetzt Friedensgespräche nicht in Gang bringen. Der Kanzler immer noch vor sich, sagte auch wieder im Konjunktiv, das könnte jetzt der Moment sein, wo sich tatsächlich so ein Fenster für Diplomatie langsam öffnet.
2: Bei solchen Gipfeln mit so einem schwierigen Teilnehmer wie eben Donald Trump, da geht's ja vor allem um Symbolik, um all die kleineren, manchmal ja auch sehr privaten Gespräche, die da miteinander geführt werden. Wie ist da Ihr Eindruck bislang? Ist das aufgegangen mit dieser Wohlfühlatmosphäre von Evian Le Bain?
3: Man muss ehrlicherweise sagen, wir sind ein Stückchen weit weg. Wir gucken nicht hinter die Türen, wir sind nicht mal direkt vor Ort, sondern das Pressezentrum ist ein Stückchen entfernt in Publier untergebracht, auch aus Sicherheitsgründen. Es gab symbolische Dinge wie beispielsweise das Geschenk des deutschen Kanzlers heute Morgen an den amerikanischen Präsidenten, das Nationaltrikot der Deutschen mit der Nummer 47, der 47. Präsident mit dem Namen Trump hinten drauf. Bislang, wenn das ein Gradmesser ist, hat es kein Vier-Augen-Gespräch gegeben, beispielsweise des deutschen Kanzlers mit dem amerikanischen Präsidenten. Darauf hatte man gehofft. Das ist nicht bislang passiert. Der amerikanische Präsident hat sich mit anderen Teilnehmern hier unterhalten, auch länger unter vier Augen, nicht eben mit dem deutschen Kanzler. Aber die Türen sind zu, sie reden miteinander und erstmals wieder so eine Art Einigkeit hier bei G7. Man kann ketzerisch sagen, das war auch eine Selbsthilfegruppe, die sich hier getroffen hat mit dem Versuch, den siebten im Bunde, die Amerikaner wieder mit an Bord zu holen bei vielen Themen, auch beim Thema Ukraine. Da jedenfalls ist es gelungen. Morgen geht's dann hier am letzten Gipfeltag nochmal um die Lage der Weltwirtschaft. Die ist auch nicht erfreulich, aber da werden sie dann auch nochmal versuchen, einen gemeinsamen Nenner zu finden, auch beispielsweise im Umgang mit China. Das ist dann das Thema des letzten Gipfeltages.
2: Eindrücke vom G7-Gipfel im französischen Evian. Das war unser Korrespondent Georg Schwarte hier im ARD-Infoabend. Ja, eins hat er schon angerissen, der Georg Schwarte, das Rahmenabkommen zwischen den USA und Iran, das soll am Freitag ja nun wahrscheinlich in der Nähe von Luzern unterzeichnet werden. Der Iran allerdings betont schon jetzt, dass dafür auch sämtliche Feindseligkeiten im Libanon eingestellt werden müssten. Und genau da beginnen die Probleme. Die Hisbollah verlangt den Abzug israelischer Truppen. Für Israels Regierung allerdings kommt genau das nicht in Frage. Bettina Meyer.
4: Lange hüllte sich Israels Premier Netanyahu in Schweigen, überließ der Opposition die Bühne, die den Deal von US-Präsident Trump mit dem Iran als historische Niederlage für Israel sieht. So ist Israel an den Verhandlungen nicht beteiligt, hat keinen Einfluss darauf, ob der Iran sein Raketenprogramm weiterführt, Stellvertreter wie die Hisbollah unterstützt oder angereichertes Uran übergibt. Als sich Netanyahu nach der Ankündigung des Deals endlich zu Wort meldete, hielt er seinen Ärger über den Alleingang Trumps sichtlich im Zaum. Auf den US-Deal mit dem Iran kam Netanyahu erst auf Nachfrage zu sprechen. Ob mit oder ohne Vereinbarung, der Iran wird keine Atomwaffe haben. Das wird nicht passieren, solange ich Premierminister bin. Der Kampf ist nicht vorbei. Wir müssen achtsam bleiben und uns so lange wie nötig verteidigen. Netanyahu braucht ein Bedrohungsszenario, damit er sich als Schutzpatron präsentieren kann, sagen Wahlbeobachter in Israel. Der Wahlkampf in Israel ist voll im Gange. Der Deal von Donald Trump mit dem Iran die erste große Zerreißprobe für Netanyahu. Und so machte er aus der Rede zum Deal Trumps mit dem Iran eine Wahlkampfrede. Erwähnt erst gar nicht, dass er als Premier übergangen wurde, Israel nicht mit am Verhandlungstisch sitzt. Netanyahus stärkster Wahlgegner Naftali Bennett antwortete beim israelischen Sender Reshet Bet. Netanyahu sagt etwas Schreckliches. Er behauptet, solange er Premierminister ist, wird der Iran keine Atomwaffen besitzen. Mit anderen Worten, in dem Moment, in dem er nicht mehr Premier ist, sagt er uns, dass Israel vernichtet wird. Die Aussage, dass Israel ohne ihn nicht bestehen wird, ist eine furchtbare Behauptung. Das ist zuallererst eine Lüge. Im gegnerischen Wahlkampflager sorgt nun vor allem für Aufregung, dass die USA die Kämpfe Israels mit der Iran-gestützten Hisbollah an eine Waffenruhe mit dem Iran knüpfen wollen. Das gefährde parallele Friedensverhandlungen zwischen Israel und der libanesischen Regierung, warnen auch Sicherheitsexperten. Ein Truppenrückzug der israelischen Armee, diktiert von Donald Trump, über den Kopf Israels hinweg, könnte Netanyahu die Wahl kosten. Auch deshalb ist das die rote Linie für den Premier. Wir haben Sicherheitszonen rund um den Staat Israel geschaffen, in Gaza, im Libanon, in Syrien. Ich sage es deutlich, wir werden so lange in den Sicherheitszonen bleiben, solange es nötig ist, um unser Land zu schützen.
2: Soweit also Benjamin Netanyahu. Sie hören den ARD-Infoabend. In Brunsbüttel an der Elbmündung, da hat heute Morgen ein Schiff mit radioaktivem Müll angelegt. An Bord waren 7 Castor-Behälter aus der britischen Aufarbeitungsanlage in Sellafield, die jetzt umgeladen und nach Brockdorf weiter transportiert werden. Der Transport war übrigens der letzte aus Sellafield. Proteste gab es bei der Ankunft in Brunsbüttel erstaunlicherweise keine. Warum? Das hat uns unsere Reporterin Vinetta Richter vorhin erklärt.
5: Das liegt, glaube ich, daran, dass die Polizei eine falsche Fährte gelegt hat. Die haben nämlich ganz clever ein Schiff losgeschickt, ein Polizeischiff. Das ist von Helgoland Richtung Brunsbüttel geschippert. Und die Aktivisten, die das auch beobachtet haben, man kann ja die Schiffe sehen auf Schiffskarten, auf Radaren, haben dann gedacht, dass dieses Schiff, das ist ja langsam unterwegs, das wird dann wahrscheinlich erst im Laufe des Dienstags irgendwann in Brunsbüttel ankommen. Aber das war eben nicht das Schiff, auf dem die Kastoren sind. Und dieses Schiff mit den Kastoren drauf ist heute früh schon angekommen. Und dadurch kann ich mir gut vorstellen, dass die Protestler eben gedacht haben, das kommt erst später, und dann war es eben doch schon da und dann konnten sie eben nicht so schnell einen Protest organisieren. Das Schiff ist jetzt schon hier. Die Castor-Behälter werden jetzt auf so spezielle LKWs verladen. Die werden dann morgen wahrscheinlich in das Zwischenlager gebracht. Das Zwischenlager ist das stillgelegte Kernkraftwerk in Brockdorf. Das ist nur so etwa 15 Kilometer weit weg. Es wird wahrscheinlich ziemlich lang dauern, bis diese Kastoren dann in Brockdorf ankommen. Da gibt es einen Geleitschutz von der Polizei davor, auch dahinter. Die genaue Route und auch der genaue Verlauf sind immer noch geheim. Das wissen wir auch vom NDR nicht. Das wissen auch die Aktivisten nicht. Die haben diese Geheimniskrämerei als Zeichen genommen, dass die Transporter als gefährlich und auch als ein potenzielles terroristisches Ziel eingeschätzt werden. Das meint zumindest Kerstin Rudeck vom Bündnis Castor Stoppen.
2: Es ist 8:35.
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2: Da geht's jetzt um Frankreich. Frankreich war ja Weltmeister 2018 und wurde 4 Jahre später Vize-Weltmeister. Ein Top-Team durch und durch. Aber Lars Pegelow, ich glaube, so ganz überzeugt können die Franzosen vor ihrem WM-Auftakt heute nicht sein.
6: Nein, das können die Franzosen nicht sein und das liegt am heutigen Gegner. Frankreich spielt nämlich gleich um 21 Uhr gegen den Senegal, eine der besten Mannschaften aus Afrika. Und Frankreich, Felix Mansel, hat eben auch seine sportliche Geschichte mit dem Senegal.
7: Absturz, Bruchlandung. Der aktuelle Weltmeister stolpert gleich im Eröffnungsspiel 2002 gegen Senegal.
8: They've got two striding up in the center here. Oh, and Boubacar is there. And Senegal has scored the first goal of the 2002 World Cup.
7: Der Paukenschlag gleich in der ersten Partie. Der Senegal in der Weltrangliste auf Platz 42 schlägt den hochfavorisierten Weltmeister um dessen Superstars Thuram Desai, Djorka F. und Henri. Im Tor des Senegal steht damals Toni Silva. Heute ist er der Torwarttrainer der senegalesischen Nationalmannschaft.
9: Ich erinnere mich noch, wie angespannt wir damals waren. Niemand hat ein Wort gesagt. Alle haben sich auf die eine Aufgabe konzentriert. Diese Aufgabe wollten wir erledigen. Der Trainer hatte die richtigen Worte für uns, um uns zu berühren. Nicht nur als Spieler, sondern auch als Menschen.
7: An diesem Tag unberührt bleibt Zinedine Zidane. Er fehlt verletzt und das schmerzt die Franzosen.
8: The 2002 World Cup starts with a stunning result. Senegal have beaten the world champions.
7: Frankreich scheidet 2 Spiele später, ohne ein einziges Tor geschossen zu haben, nach der Gruppenphase aus dem Turnier sang- und klanglos aus. Der Senegal ist damals für die Equipe Tricolore wie ein Fiebertraum. Jean-Philippe Mateta ist zu diesem Zeitpunkt 4 Jahre alt. Heute stürmt er für Frankreich.
9: Wir werden alles geben, um dieses Spiel zu gewinnen. Was 2002 angeht, da waren wir nicht dabei. Wir sind eine neue Generation und hoffen, dass wir dieses Mal gewinnen.
7: Senegal kommt diesmal nicht als krasser Außenseiter. Die Mannschaft ist gespickt mit Topstars. Vorneweg ihr Anführer Sadio Mané. Frankreich ist gewarnt. Frankreich hat Respekt, gesteht Jean-Philippe Mateta.
9: Dieses Senegal-Frankreich-Spiel wird verrückt werden. Möge das bessere Team gewinnen.
7: Vielleicht kommt's ja zur Revanche.
6: Ab 21 Uhr werden wir es dann wissen und das ganze Spiel können Sie hören in unserem Audio-Livestream auf sportschau.de. Und wir kommen vom Fußball in den USA, in Kanada und in Mexiko zum Tennis nach Deutschland. 9 Tage nach seinem großen Sieg bei den French Open in Paris hat Alexander Zverev nämlich aufgeschlagen in der ersten Runde des Rasenturniers in Halle-Westfalen. Anke Feller.
10: Alexander Zverev hat mit Mühe die 2. Runde beim ATP-Turnier in Halle erreicht. In seinem ersten Einzelmatch nach seinem Sieg bei den French Open besiegte er den Tschechen Vít Kopčiva in der 1. Runde mit 6:3, 4:6 und 6:2, hatte aber Probleme mit dem Umstieg auf Rasen. Im Achtelfinale kommt es nun zu einem deutschen Duell. Zverev trifft auf Jannik Hanfmann, der überraschend den Brasilianer João Fonseca souverän mit 6:2 und 6:2 besiegte. Zverev hatte bereits am Montag an der Seite seines guten Freundes Marcello Melo im Doppel einen erfolgreichen Einstand ins Turnier gefeiert. Für den 29-Jährigen ist Halle die Generalprobe für das Rasenturnier in Wimbledon.
6: Und da ist Alexander Zverev hier am vergangenen Jahr in der 1. Runde schon ausgeschieden und das soll nun dieses Jahr alles besser laufen.
2: Vielen Dank, Lars Pegelow mit dem Sport. Wie gesagt, das Spiel Frankreich-Senegal, das gibt's nachher, zumindest mit allen Toren bei uns hier im ARD-Infoabend.
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11: Um 20.30 Uhr mit Gisela Former. Die G7-Staaten haben sich auf ihrem Gipfeltreffen in Evian darauf verständigt, den Druck auf Russland zu verstärken, seinen Angriffskrieg gegen die Ukraine zu beenden. Bundeskanzler Merz sagte anschließend, auch US-Präsident Trump sei bereit, die Sanktionen gegen Russland wieder zu verschärfen.
12: Wir haben ihm erläutert, was die Europäische Union in den nächsten Tagen tun wird, ja noch in dieser Woche. Und ich habe ihn sehr kooperativ gesehen. Und ich habe ihn auch sehr aufmerksam zuhören sehen. Und insofern noch einmal, es gibt mir einen gewissen Grad des Optimismus, dass wir hier als Europäer und als Amerikaner zusammen jetzt alles unternehmen, gemeinsam, um den Krieg zu beenden. Aber er ist noch nicht zu Ende und bevor er nicht zu Ende ist, gibt es keinen Grund, zufrieden zu sein.
11: Bundeskanzler Merz. Verteidigungsminister Pistorius will die Bundeswehr für die Abwehr von Drohnen besser ausstatten. Das hat der SPD-Politiker bei einem Besuch der Luftwaffe in Schortens in Niedersachsen deutlich gemacht. Von dort Frank Jakobs.
13: Wir starten in diesen Tagen einen Aktionsplan Drohnen, so Verteidigungsminister Pistorius bei seinem Besuch auf dem Flieger Horst Objefer im Kreis Friesland. Bis zum Ende des Jahrzehnts sollen rund 16 Milliarden Euro in diesem Bereich investiert werden. Für Drohnen, die feindliche Drohnen aufspüren und abwehren können zum Beispiel, und weitere Ausrüstung wie Störsender und Radarsysteme. In Schortens ist ein sogenanntes schnelles Reaktionselement zur Abwehr von Drohnen stationiert. Dort wurde das Objektschutzregiment als erstes im April 2025 mit so einer Einheit ausgestattet und darin ausgebildet.
11: Die Zollvereinbarung zwischen der EU und den USA kann wie vorgesehen umgesetzt werden. Das Europaparlament hat die Pläne gebilligt. Damit hat das Zollabkommen die letzte politische Hürde genommen. Vorgesehen ist, dass mehrere Jahre lang europäische Zölle auf verschiedene US-Produkte wie Autos oder Maschinen abgeschafft werden. Für die meisten EU-Güter, die in die USA kommen, soll dagegen ein Satz von 15% gelten. Im Fall des Polizisten, der in Göttingen angeschossen wurde, hat sich der Tatverdächtige bei der Polizei gemeldet. Der 16-Jährige habe sich am frühen Abend in Begleitung eines Rechtsanwalts gestellt, teilte die Polizei mit. Der Jugendliche werde dringend verdächtigt, bei einer Auseinandersetzung am Samstagabend mehrere Schüsse abgegeben zu haben. Dabei war ein Polizist schwer verletzt worden. Er kam auf die Intensivstation. Nach dem 16-Jährigen wurde europaweit gefahndet. Und das Wetter in Deutschland. In der Nacht oft trocken, vereinzelt noch Schauer oder Gewitter, Tiefstwerte 18 bis 7 Grad. Morgen gebietsweise freundlich, aber zum Teil auch dichtere Wolken, Regen und selten Gewitter bei Höchstwerten von 18 bis 32 Grad. Am Donnerstag heiter, im Nordosten und in den Bergen Schauer oder Gewitter. Die Temperaturen erreichen 20 bis 36 Grad. Das waren die Nachrichten.
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2: Neue Gefahren erfordern neue Abwehrmethoden und über die wollen wir jetzt sprechen hier im ARD-Infoabend. Bundesinnenminister Alexander Dobrindt, der hat heute ein Bund-Länder-Abwehrzentrum gegen hybride Gefahren eröffnet. Die Experten aus den Reihen der Sicherheitskräfte, der Polizei, des Verfassungsschutzes und des Bundesamts für Sicherheit in der Informationstechnik, Die werden dort, in diesem neuen Abwehrzentrum, wie man so schön sagt, gebündelt. Aber wer dabei den Hut auf hat, das ist noch nicht so ganz geklärt. Oliver Neuroth.
14: Zu so einer feierlichen Geburtsstunde gehört natürlich dann auch...
15: Alexander Dobrindt nimmt höchstpersönlich einen Schraubendreher in die Hand, um für die Kameras das Schild des neuen Abwehrzentrums am Gebäude des Bundesamts für Verfassungsschutz in Berlin anzubringen.
14: Wer sich auskennt, weiß, dass man das über Kreuz macht.
15: Was die Fernsehbilder nicht transportieren, das Schild hing schon vorher am Eingang. Das Nachziehen der Schrauben war also nur Show. Dobrindt will sich als Macher inszenieren, als der Politiker, der anpackt, um die Sicherheit in Deutschland wirklich zu verbessern. Gerade hybride Bedrohungen haben seit Beginn des russischen Angriffskriegs auf die Ukraine zugenommen. Etwa Cyberattacken, Angriffe auf Stromleitungen oder Desinformationskampagnen. Dahinter stecken oft ausländische Geheimdienste.
16: Es geht natürlich darum, mit hybriden Angriffen die Bevölkerung zu verunsichern, den demokratischen Diskurs zu vergiften, Polarisierung zu fördern. Es geht schlichtweg darum, unser Land zu destabilisieren.
15: Das Problem bisher, es ist nicht klar, welche Sicherheitsbehörde sich um hybride Attacken primär kümmern muss, weil diese Angriffe ebenso unterschiedlich sind. Das neue Abwehrzentrum ist keine neue Behörde, eher eine Plattform, die die Erkenntnisse bestehender Sicherheitsorgane bündelt. Hier laufen nun unter anderem Informationen von Landes- und Bundespolizeien zusammen, vom Verfassungsschutz, den Landeskriminalämtern, der Bundeswehr und des Zolls.
16: Hybride Angriffe sind perfide Angriffe. Sie sind nicht immer gleich zu erkennen. Deswegen ist es so wichtig, dass wir frühe Anzeichen schon identifizieren, Lagebilder erstellen, Analysen anstellen und Aktionen planen.
15: 5 Arbeitsgruppen sitzen im neuen Abwehrzentrum und kümmern sich um die Teilbereiche von hybriden Gefahren. Sie sammeln und bewerten alle relevanten Informationen und vernetzen sich auch mit der Wirtschaft. Denn oft sind es Unternehmen, die beispielsweise von Cyberangriffen betroffen sind. Verfassungsschutzpräsident Sinan Seelen sieht in hybriden Attacken eine Art Kriegsführung der Zukunft.
17: Hybride Angriffe sind keine vorübergehende Gefahr. Sie sind das Mittel der Wahl in internationalen Konflikten unserer Gegenwart, weit im Vorfeld klassischer bewaffneter Konflikte. Und wir werden langfristig mit dieser Gefahr konfrontiert bleiben.
15: Doch das Abwehrzentrum hybrider Gefahren hat nicht nur Unterstützer. Generalbundesanwalt Jens Rommel weist darauf hin, dass Deutschland schon mehrere spezielle Zentren für Gefahrenabwehr hat und spricht von möglichen Reibungsverlusten. Für den grünen Innenpolitiker Konstantin von Notz ist das Konzept des Abwehrzentrums nicht zu Ende gedacht. Er kritisiert im Mittagsmagazin von ARD und ZDF:
18: Eine Schnittstelle löst noch keine Zuständigkeitsfrage und am Ende ist eben auch wichtig bei Sicherheitsfragen, wer hat den Hut auf, wer trägt die Verantwortung. Diese Probleme hat Alexander Dobrindt noch nicht geklärt.
15: Der Digitalverband Bitkom lobt das neue Abwehrzentrum. Es komme genau zur richtigen Zeit. 80% der deutschen Unternehmen erwarten laut Bitkom bei der Abwehr hybrider Gefahren mehr Informationen von staatlicher Seite. Nur 22% fühlen sich ausreichend informiert. Die Hoffnung des Digitalverbandes, diese Lücke muss das neue Zentrum schließen.
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2: Die Rüstungsindustrie boomt. Das ist nichts Neues. Und das zeigt sich auch jetzt wieder auf der wichtigen Militärmesse Eurosatory bei Paris. Nach dem krachenden Scheitern des deutsch-französischen Kampfjet-Projekts FCAS sind wichtige Player wie KNDS, Daimler Truck oder Renk nun darum bemüht, sich möglichst offen für europäische Kooperationen zu zeigen. Aber auch beim deutsch-französischen Panzerprojekt ist die Zukunft eher ungewiss. Eindrücke vom internationalen Branchentreff mit Kai Rienicke.
19: Nieder mit dem Kapitalismus, Krieg dem Krieg, schallt es aus einem Megafon den Besuchern der Rüstungsmesse Eurosatory entgegen. Es ist nur ein kleines Grüppchen von Demonstranten, das sich zwischen den riesigen Ausstellungshallen des Expo-Geländes in Villepinte im Norden von Paris eingefunden hat. Und es bleibt eine Randnotiz einer der weltweit größten Militärmessen, die im Zeichen des internationalen Rüstungsbooms steht. Zwischen Panzern, Artilleriegeschützen und Drohnen bewegen sich Geschäftsleute und uniformierte Militärvertreter und lassen sich die ausgestellten Modelle erklären. Johannes Schuck ist Key Account Manager des Getriebebauers Renk aus Augsburg.
20: Sie sehen hier ein schweres, unbemanntes Fahrzeug, Heavy Unmanned Ground Vehicle, also Heavy UGV, wie es im Volksmund, würde ich fast sagen, genannt wird.
19: Englische Abkürzungen für Eingeweihte hagelt es überall. Wichtig, das deutsche Getriebe steckt bei diesem Modell in einem gepanzerten Fahrzeug des finnischen Konzerns Patria. Das ist nur ein Beispiel für die unzähligen europäischen Kooperationen, die auf der Pariser Messe anzutreffen sind. Daimler Truck ist mit 8 Fahrzeugplattformen vor Ort. Eine davon wurde zusammen mit dem französischen Hersteller für Militärfahrzeuge Arquus entwickelt, der früheren Lkw-Verteidigungssparte von Renault. Dennis Kinzelmann, Chef der neuen Konzerntochter Daimler Truck Defense.
0: Die französische Armee hat uns zusammen mit dem Partner Arquus klar das Vertrauen ausgesprochen, dass wir zukünftig bis zu 7000 LKWs liefern werden. Und es ist ein sehr positives Beispiel für die europäische Zusammenarbeit und im Spezifischen auch die deutsch-französische Zusammenarbeit.
19: Die Kooperation zwischen Paris und Berlin hat gerade einen schweren Schlag hinnehmen müssen. Das seit 9 Jahren verfolgte Prestigeprojekt eines deutsch-französischen Kampfflugzeugs mit dem englischen Kürzel FCAS wurde nach monatelangen Querelen zwischen den Industriepartnern Dassault und Airbus eingestellt. Immer wieder gibt es Gerüchte, dem gemeinsamen Projekt eines Kampfpanzers der neuesten Generation könne das gleiche Schicksal wie dem Kampfjet-Projekt FCAS widerfahren, obwohl extra der deutsch-französische Panzerkonzern KNDS gegründet wurde. Florian Hohenwarter ist Chef von KNDS Deutschland und auch in Paris vor Ort.
21: Wir sind nicht wirklich beeinflusst von dem Thema, was bei FCAS passiert. Ich glaube, weil das Setup, was wir gewählt haben, ist ein, ich nenne es immer, das ist der Partnership Approach. Das heißt, wir sagen, wir sind ein deutsch-französischer Konzern und wir bedienen im ersten Schritt mal unsere Kernkunden, das ist Deutschland und Frankreich.
19: Der gemeinsame deutsch-französische Kampfpanzer sollte eigentlich schon 2035 kommen und den Leopard der Bundeswehr sowie die Leclerc-Panzer der französischen Armee ersetzen. Nun verschiebt sich das gemeinsame Modell aber in die 2040er Jahre. Stattdessen werden nationale Brückenlösungen präsentiert. In Paris stellte der Konzern KNDS eine Kombination aus Leopard-Wanne und französischem Turm und Kanone vor, das zumindest die Leclerc-Panzer in 12 Jahren ablösen soll. KNDS-Gesamtchef Jean-Paul Allary glaubt weiter fest an das gemeinsame Panzerprojekt. Auch in seinem deutsch-französischen Konzern sei es wichtig, immer ein gemeinsames Ziel zu haben. Dann sind wir unschlagbar. Niemand anders hat die Kapazität, die Schlagkraft einer solchen Diversität. Das Schwierigste ist dann jedoch, dieses System zum Funktionieren zu bringen. Aber das ist mein Job.
2: Kai Rienecker war das in Paris. Wer auf dem Land wohnt, der kennt das Problem vielleicht. Das ist, sagen wir mal, keine Milch mehr im Kühlschrank. Aber der nächste Supermarkt ist eine am Ende doch viel zu lange Autofahrt entfernt. Da wären ja rein theoretisch die guten alten Dorfläden gleich nebenan. Eine praktische Ergänzung. Die allerdings rechnen sich oft nicht, weil wir, also die Kunden, ja die großen Einkäufe dann eben doch eher in den großen Supermärkten erledigen. Wie kann es also gelingen, trotzdem so einen Dorfladen am Leben zu halten? Valentin Beige war für uns in Franken unterwegs.
22: Ein Vormittag im Rettstadt Lädchen, in Rettstadt im Landkreis Main-Spessart. Manuela Rotenhöfer steht hier im Dorfladen hinter der Theke, verkauft Wurst, Brötchen, kassiert.
23: Es ist was ganz anderes hier auf dem Land, sag ich mal, wie in der Stadt, wo keiner den anderen kennt. Und das macht es hier einfach auch aus. Die Kunden kommen hier gern her, weil sie einfach auch die Verkäuferinnen kennen. Es sind ja 80% der Mitarbeiter eigentlich von Rettstadt hier. Und da kennt einfach jeder jeden.
22: Die Menschen hier hinter dem Tresen, sie sind Teil des Erfolgsmodells. Aber Betreiber Peter Feldbauer hat noch andere Ideen, warum sein Dorfladen von Anfang an schwarze Zahlen schreibt und geht zielstrebig zu einem Holzregal neben dem Eingang. Gegenüber liegt frisches Gemüse.
24: Wir haben uns gerade zum Anfang des Dorfladens gedacht, wo können wir uns unterscheiden und haben da unsere Eigenmarke entwickelt, die nennt sich Rettstadt Bock. Und es macht mittlerweile einen sehr großen Umsatzanteil vom Gesamtumsatz aus.
22: Verpackungen von Bier, Likör oder Gummibärchen zum Beispiel tragen den kleinen braunen Rettstadt Bock. Alles Ideen, die bei Kundinnen und Kunden gut ankommen.
25: Dass das Sortiment eigentlich recht gut ist, dass man auch mal hinten draußen einen Kaffee trinken kann.
26: Naja, hier sieht man nette Leute, die man kennt hinter der Theke. Man wird begrüßt mit Namen. Man fühlt sich immer wohl.
27: Ja, ich bin ja aus dem Ort und unterstütze natürlich gern die Läden im eigenen Ort. Und ich bekomme ja alles, was ich brauche. Gerade durch das Kaffee natürlich trifft man sich natürlich.
22: Nahversorgung auf dem Dorf. Dafür gibt's in Bayern rund 250 Dorfläden, heißt es vom Bundesverband der Bürger- und Dorfläden e.V. Die Tendenz in Bayern leicht sinkend. Unter anderem, weil reine Automaten-Dorfläden nicht so gut angenommen werden wie gedacht, weil manchen Kunden das Personal fehlt. So ist es auch im kleinen Supermarkt von Leonhard König. Der kleine Dorfladen ist in Donnersdorf im Landkreis Schweinfurt. Seit 3 Jahren gibt es den Supermarkt nun. In der Zeit hat der heute 25-Jährige viel Lehrgeld bezahlt.
3: Mit dem Wissen von heute würde ich den Laden nicht mehr aufmachen. Muss ich so ehrlich sein. Mich hat es viel Zeit gekostet, viel Energie. Ich habe schlaflose Nächte gehabt und das ist nichts, was ich nochmal machen möchte. Also ich mache das weiter, weil ich angefangen habe, weil ich drinstecke, den Leuten auch ein Versprechen gegeben habe und das halten möchte.
22: Anders als in Rettstadt müssen die Kundinnen und Kunden hier ihre Ware aber selbst scannen. Mitarbeiterin Nadine Driesel beobachtet tatsächlich, dass ältere Menschen lieber kommen, wenn vormittags Personal im Laden ist.
4: Also einfach, wenn dann was mit der Kasse nicht funktioniert oder wenn sie sich einfach nicht so gut auskennen, dann sind sie schon froh. Es kommen aber auch einfach die Leute, um mal kurz zu erzählen, ey, habt ihr das schon vom Dorf mitgekriegt?
22: Leonard König hat noch einen weiteren kleinen Dorfladen aufgemacht mit Menschen, die dort arbeiten.

0: Dienstagabend, es ist 9:15 Uhr.
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2: Seit 2017 vergibt das Land Berlin gemeinsam mit dem RBB den Jazzpreis Berlin. In diesem Jahr geht er an die Pianistin und Komponistin Julia Hülsmann. Sie ist eine der einflussreichsten Musikerinnen der Szene und ist mit ihrem Trio schon seit mehr als 25 Jahren prägend. Den Preis bekommt sie jetzt laut Jury für ihre sanfte und insistierende Art, mit der sie ein Publikum auch weit jenseits der Jazzbubble anspricht. Auf ähnliche Weise hat sie auch mit unserem Kulturredakteur Jens Lehmann gesprochen.
3: Frau Hülsmann, vielen Dank, dass Sie sich die Zeit genommen haben und herzlich willkommen hier im RBB 24 Inforadio.
4: Vielen Dank für die Einladung.
3: Sie haben schon so viele Preise bekommen. Jetzt kommt einer dazu, der Berliner Jazzpreis. Ganz ehrlich, haben Sie schon einen eigenen Trophäenschrank?
4: Ich habe die ganz oben draufstehen, neben den Vasen.
3: Und dann vergreifen Sie sich manchmal nach oben und denken, oh, Mist, ich wollte doch eine Vase für die Blumen.
4: Ja, genau, da passt nur nichts rein. Genau.
3: Okay, gut. Was bedeutet Ihnen diese Auszeichnung?
4: Na, ich finde es wahnsinnig schön, in der Stadt, in der ich lebe, die ich auch sehr liebe, einen Preis zu bekommen, weil das hat dann schon noch einen anderen Impact für mich. Ist schon eine große Ehre und ich finde auch gut, dass es so gesehen wird, dass ich in der Stadt tatsächlich einen Unterschied mache. So verstehe ich den Preis dann auch und dementsprechend freue ich mich da sehr drüber, ja.
3: Sie sind seit 1991 in Berlin, kommen ursprünglich aus Bonn. Ja. Was hat Sie damals nach Berlin verschlagen?
4: Ich musste weg. Das war irgendwie wichtig, dass man irgendwann mal rausgeht und man kann auch wieder zurückkommen. Bei mir ist es halt nicht so gekommen, aber ich bin nach Berlin gegangen mit zwei anderen Freunden, schon mit dem Plan, hier Jazz zu studieren. Allerdings bin ich in Risiko eingegangen, weil ich hatte noch gar keinen Studienplatz.
3: Oh.
4: Ich bin einfach so hergezogen in der Hoffnung, dass das schon klappen wird.
3: Sie haben gerade gesagt, Sie mussten irgendwie raus. Mhm. Wir gehen nochmal zurück, versetzen uns in Ihr Elternhaus. Beide Elternteile haben, glaube ich, Musik gemacht, haben Klavier gespielt. Mhm. Ist dann Ihr Wunsch, Jazz zu studieren, eine Gegenbewegung gegen Ihre Eltern? Oder ist es nicht in Teilen die Erfüllung eines Wunsches Ihrer Eltern?
4: Ja, das ist eine gute Frage, weil das war jetzt, glaube ich, keine Anti-Haltung meinen Eltern gegenüber. Es hat sich im Nachhinein rausgestellt, was ja manchmal so passiert, wenn man sich so Biografien anschaut, dass meine Mutter tatsächlich gerne selber klassische Pianistin geworden wäre.
3: Ah.
4: Aber sie war Jahrgang 36 und nach dem Krieg war das dann nicht so ganz angesagt. Und da waren ihre Eltern eher so der Meinung, sie sollte was Praktisches machen, was Sinnvolles. Und dann hat sie Pharmazie studiert und ist Apothekerin geworden. Und ich habe es sehr spät erst von ihr gehört, dass sie ja eigentlich auch gerne Pianistin geworden wäre. Von daher habe ich vielleicht es dann doch erfüllt. Obwohl, als ich entschieden hatte, das doch zu wagen mit dem Jazzstudium, hat sie sich die Sorgen, die ihr das bereitet hat, verkniffen, mir gegenüber zu äußern.
3: Jetzt haben Sie allerdings mit 16 Jahren ja auch schon Ihre erste Band gegründet. Was für eine Musik haben Sie damals gespielt und was hat diese Teenager-Band von damals mit der Julia Hülsmann von heute zu tun?
4: Ja, erstaunlicherweise relativ viel sogar. Also wir haben angefangen mit The Doors und ich hatte so einen Wurlitzer und dann konnte ich halt so Riders on the Storm imitieren und so ein bisschen mal probieren. Ich habe dann aber sehr schnell angefangen, eigene Stücke zu schreiben und das ist eher so in der Fusion-Welt. Ich habe Weather Report geliebt, da gab es so eine Dave Grusin, auch so eine Zeit. Pat Metheny ist immer noch mein Held. Das ist eigentlich so das, wo es mich hingezogen hat in der Zeit.
3: Als weitere Vorbilder, habe ich gelesen, sind auch Sting oder Randy Newman häufiger aufgetaucht.
4: Ja.
3: Das ist ja eine sehr, sehr breite Mischung. Und wie kommt man aus dieser Mischung plötzlich auf den Gedanken, jetzt möchte ich aber Jazz machen?
4: Mir war klar, ich will studieren. So, ich will das irgendwie dann auf solide Beine stellen. Und dann ist es halt Jazz. Ist jetzt nicht so, dass man sich bei den Jazz-Studiengängen in Deutschland aussuchen kann, ob das jetzt Fusion oder Sting oder irgendwas anderes enthält.
3: Klar.
4: Das war aber perfekt für mich, so wie es hier in Berlin war an der HDK damals, weil es sehr individuell war. Ich glaube, das ist heute gar nicht mehr unbedingt so, dass wir relativ schnell in unsere eigene Richtung gehen konnten. Und das habe ich geliebt.
3: Sie haben ja auch sehr unterschiedliche Lehrer gehabt. Unter anderem eine Ihrer Vorgängerinnen beim Berliner Jazzpreis, Aki Takasse. Was haben Sie von denen jeweils mitgenommen?
4: Aki war großartig, weil sie so anders unterrichtet hat und auch sehr supportive war. Sie hat immer gesagt, das kriegst du hin und los. Also sie hat mir immer einen guten Push gegeben und positiv, obwohl sie viel verlangt hat.
3: Da sind wir bei einer Art von Empowerment, die offensichtlich ziemlich prägend für Sie war. Dann haben Sie Ihre Abschlussarbeit geschrieben und das finde ich total passend und interessant. Do we have to sound differently? The self-image of female jazz pianists. Also sozusagen die These, dass es eine Art von anderen Umständen Umgang von Frauen im Jazzbusiness gibt. Was war damals Ihre These genau und hat sich Ihre Antwort darauf in den 30 Jahren seither verändert?
4: Ja, hat sich genau umgedreht, lustigerweise. Ausschlaggebend war eine Situation, die ich erlebt habe, und zwar im damaligen Franz-Club. Es war wirklich ein Jazz-Club. Ich bin nicht gerne auf Sessions gegangen, weil ich tatsächlich mit der Situation, den Ellenbogen ausfahrend und eigentlich keine Frauen, nicht gut klarkam. Und da bin ich aber mal hingegangen, weil ich den Franz-Club gerne mochte. Und dann habe ich gemerkt, nach einem Solo, was ich gespielt habe, war der Applaus stärker. Und ich habe mich gefragt, ist der Applaus stärker, weil das Solo irgendwie total cool war oder weil ich eine Frau bin? Und ich habe das nicht mehr auseinanderbekommen und habe gemerkt, dass ich selber auch, wenn da Frauen auf der Bühne sind in dem Jazz-Zusammenhang, dass ich da anders hingucke und anders hinhöre. Deswegen wollte ich die These aufstellen, es ist total egal, ob man Frau ist oder Mann ist. Die Qualität setzt sich durch, sage ich mal, sehr verkürzt dargestellt. Oder man muss es halt einfach ignorieren. Da wollte ich eigentlich drauf hinaus. Und dann habe ich lernen müssen, dass das nicht wahr ist. weil dann halt einfach irgendwo dann doch die Türen zublieben und ich das nicht verstanden habe, warum die zublieben. Und das ist heute immer noch so, dass da viel Nachholbedarf ist in dem Bereich. Es gibt zum Glück so viel mehr großartige Frauen im Jazz. Da kommt man halt nicht mehr dran vorbei. Auch die Wahrnehmung oder jetzt auch so Gremienarbeit oder sowas ist auch viel besser verteilt inzwischen, dass da es klar ist, da müssen Frauen dabei sein. Aber ich bin da schon noch so ein bisschen durch die harte Schule gegangen.
3: Aber Sie sehen heutzutage trotzdem noch strukturelle Probleme übrig raus.
4: Ja, also ich sag mal so, es kommt vor, dass man in einem Berufungsverfahren dabei ist, in einem Jazzstudiengang, und da sitzt halt eine Frau, weil es eine Frauenbeauftragte ist. Das kommt vor. Da war ich dann doch, als ich das gesehen habe, so leicht entsetzt und auch ein bisschen bestätigt darin, dass das noch lange nicht an der Stelle ist.
3: Jetzt haben Sie als Musikerin, als Teil dieser Szene, sicher auch einen eigenen Stil erarbeitet, für den Sie viel Lob bekommen haben. Ich habe die vielen Preise angesprochen. Und dieser Stil wird oft als lyrisch, aber auch so als besonders verspielt wahrgenommen. Wie sehen Sie diesen Stil? Also wie würden Sie Ihren eigenen Stil beschreiben? Das ist wahnsinnig schwer. Ich weiß das aber trotzdem. Wie würden Sie das sagen?
4: Ja, nee, das ist schön, dass Sie es fragen, weil ich kann was damit anfangen, dass ich die Lyrikerin des Jazz, also dass ich so bezeichnet werde. Natürlich hat das was damit zu tun, dass ich mich immer mal wieder auch mit Lyrik beschäftigt habe oder Lyrik vertont habe. Ich habe also eigentlich mehr Platten instrumental veröffentlicht. Aber egal, das ist ein sehr wichtiges Thema für mich. Aber es ist trotzdem so, dass ich natürlich nicht nur das bin,
3: natürlich, logischerweise.
4: Und ich auch manchmal das Gefühl habe, dass das dann halt auch noch so schön passt, das bei einer Frau anzuwenden. Und dass bei Männern, die vielleicht einen ähnlichen Sound haben, einfach sowas nicht vorkommt. Die werden dann halt anders beschrieben. Und das ist auch nicht bösartig oder so. Das passiert. Und die Aufmerksamkeit und das Reflektieren an der Stelle, da ist auch noch wahnsinnig viel Nachholbedarf. Aber ich habe mich auch schon unheimlich oft geärgert über bestimmte Formulierungen, jetzt gar nicht zu mir, zum Beispiel Diana Krall, die schöne Blonde mit den Krallen. Meine Güte, geht's noch doofer.
3: Da ist die Kritikerzunft auch nicht wirklich befreit davon, in der Tat. Aber trotzdem nochmal zurück zu der Frage, wie würden Sie Ihren eigenen Stil genuin beschreiben?
4: Oh Gott, ich glaube schon, dass es mir sehr wichtig ist, nichts Unnötiges zu spielen und zu schreiben. Keine unnötigen Verzierungen oder Läufe, wenn man sie kann. Sondern es muss einen Grund haben. Wenn etwas schnell, virtuos, laut ist, leise ist, das muss immer einen Grund haben für mich. Das muss stimmig sein. Und deshalb ist es, glaube ich, so, dass ich dann im Zweifelsfall eher was weglasse. Und dass man in diesem Platz halt noch den Nachhall hat und noch mehr wahrnehmen kann, was da gerade gewesen ist und auf das vorbereitet ist, was kommt. Wenn man Platz lässt, dann kann man natürlich auch gut dosiert, und das mache ich dann auch gerne, besonders live, ganz intensiv spielen und dicht und viel, weil das im Gegensatz steht und dann hoffentlich eine Balance hat. Ich bin im zeitgenössischen Jazz unterwegs und ich habe Einflüsse aus allen möglichen Richtungen. Ich glaube, dass die europäische Klassik nicht unwichtig ist. Ich habe sehr gerne Prokofjew gespielt oder Hindemith oder Bartok habe ich auch gern gespielt. Natürlich ist der amerikanische Jazz auch wichtig, dass es swingt. Und die Popmusik ist auch mit drin. Ja, so eine wilde Mischung, aber wir sind alle wilde Mischungen. Wir sind ja immer mit viel verschiedener Musik aufgewachsen und das versuche ich alles miteinander zu verbinden.
3: Ja. Jetzt haben wir uns vorhin auch schon über Sie in der Jazzszene unterhalten. Mhm. Sie haben sich immer wieder auch für die Interessen von Ihren Mitmusikerinnen und Mitmusikern eingesetzt. Woher kommt dieses Engagement? Woher kommt dieser Wille, voranzugehen und für Ihre Zunft zu kämpfen?
4: Also grundsätzlich ist es vielleicht auch so ein bisschen mein Charakter, dass ich mich zuständig fühle, dass ich so jemand bin, war auch in der Familie schon immer so. Ich vermittle und ich verstehe die verschiedenen Seiten. Und an der Stelle ist es so, dass die pure Not einfach deutlich wurde. Die Deutsche Jazz Union, wir haben die ja wiederbelebt. Wir haben einfach mal geschaut rechts und links, was ist los? Wir sind eigentlich drauf gestoßen worden, auch von anderen aus der Branche, dass Jazzmusiker für sich arbeiten, Einzelkämpfer sind. Weil man auch muss, weil man natürlich auch an seiner Kunst arbeiten muss. Das gehört auch dazu. Aber wenn man dann nicht arbeiten kann, dann hilft's ja nichts, wenn man schöne Sachen produziert. Und deswegen war klar die Notwendigkeit, dass wir da was tun und dass wir versuchen auch klar zu machen, dass das alle machen müssen. Nicht jeder muss sich im Verband ganz vorne hinstellen, aber so einen Verband zu unterstützen, dass da sich jemand hinstellen kann und Rechte einfordern kann oder auch einfach dafür einsteht, dass diese Kunstform Jazz wahnsinnig wichtig ist für unsere Gesellschaft. Ich finde das einfach so. Das ist, manche sagen ja so, das ist halt Jazz und das muss ja auch mal so ein bisschen prekär sein. Nein, ich finde, das ist eine Hochkultur und die muss unterstützt werden, damit sie existieren kann. Und es ist wichtig, dass wir nicht nur so die normalen geradeaus Sachen haben. Wir brauchen auch alles rechts und links und oben und unten und quer dazwischen.
3: Aber gerade mit diesem Anspruch desillusionieren Sie die heutigen Zeiten nicht umso mehr?
4: Klar. Super frustrierend.
3: Und wo nehmen Sie Ihre Hoffnung her, dass es doch noch besser werden könnte?
4: Ich nehme die Hoffnung, glaube ich, daher, dass ich sehe, wie viele tolle Menschen es gibt und wie viele tolle KünstlerInnen es gibt, die das trotzdem machen, die dafür kämpfen, die ihre Kunst weiter verfolgen. Und vielleicht auch, weil ich doch recht privilegiert aufgewachsen bin. Ich habe eine gute Basis. Ich bin unerschütterlich positiv und ich gehe einfach weiter. Und ich bin auch super stur. Wenn ich durch die Wand will, dann gehe ich da halt nicht nur einmal hin, sondern so lange, bis ich das Gefühl habe, so ja, vielleicht hat es jetzt doch ein bisschen sich bewegt sogar.
3: Ich bin sicher, dass Sie auch genau dafür diesen Berlin Jazzpreis bekommen. Für Sie geht's immer weiter. Das ist der Optimismus der Julia Hülsmann. Ich danke sehr, sehr herzlich für das Gespräch hier im RBB 24 Inforadio.
4: Ich danke.
2: Die Jazzpianistin Julia Hülsmann war das im Gespräch mit Inforadio Kulturredakteur Jens Lehmann.
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5: 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Musik live an ungewöhnlichen Orten, direkt in der Nachbarschaft. Das ist die Idee der Initiative Treppenhausmusik. Das ist ein Projekt der Frankfurter Wohnungswirtschaft zusammen mit der Genossenschaft Wohnbau Frankfurt. Eine Woche lang erklingt in Frankfurt-Oder auf Balkonen, in Treppenhäusern und auf Hinterhöfen Musik aus den unterschiedlichen Genres. Jeder kann vorbeikommen und die Künstler verzichten auf die Gage. RBB-Reporterin Eva Kirchner war beim Auftakt dabei.
6: Mit ihren Handpans trotzen die Musikerinnen von Pan Doublé den windigen Böen an diesem Nachmittag in einem Durchgang, der die vielbefahrene Frankfurter Magistrale mit dem dahinterliegenden Wohngebiet verbindet, entlocken sie ihren Blechklanginstrumenten Melodien, die zum Träumen einladen. So Musikerin Monika Leonard.
7: Wir sind dann so im Flow, wie man so schön sagt. Dann sind wir in einer anderen Welt. Und ich hoffe, dass andere noch mit in diese Welt kommen heute.
6: Eine Hoffnung, die sich schnell erfüllt, denn es hat sich in der Stadt herumgesprochen, dass es wieder Treppenhausmusik gibt.
8: Waren ja kleine Plakate im Umlauf und heute bei Handpen ist ja was Besonderes.
9: Ich könnte stundenlang zuhören. Man sieht ja auch, es wird ganz gut angenommen.
6: Und genau darum geht es, erklärt Elaine Ullmann von der Frankfurter Wohnungswirtschaft. Die kostenlosen Mini-Konzerte sollen Menschen zusammenbringen.
10: Damit sie wieder Gesellschaft auch haben, selbst das gemeinsam am Balkon sein, aus dem Fenster schauen, schafft einfach Gemeinsamkeit und einfach dieser schöne Moment ist uns sehr, sehr wichtig.
6: Insgesamt 12 solcher Konzertmomente sind bis einschließlich Freitag geplant. Unter anderem wird das deutsch-polnische Jugendorchester spielen. Angekündigt ist ein E-Piano-Konzert auf dem Marktplatz und natürlich geht's auch ins Treppenhaus.
10: Ja, im Winzerring, da singt der Chor, sodass alle ihre Wohnungstüren öffnen können und dann direkt lauschen können, was da gesungen wird.
6: Und so trifft dieses besondere Angebot den Nerv der Frankfurter, auch in der Magdeburger Straße, wo zwei Musikerinnen des Frankfurter Staatsorchesters an diesem Nachmittag den Alltag der Anwohner kurz unterbrechen.
11: Richtig schön und die Leute kommen mal zusammen, die sich sonst nur guten Tag sagen. Gute Idee.
5: Mini-Konzerte in Frankfurt-Oder bis einschließlich Freitag auf Hinterhöfen und Balkonen. Aus Frankfurt berichtete Eva Kirchner.

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1: Um 21 Uhr mit Steve Neuwirth. Guten Abend. Die G7-Staaten haben bei ihrem Gipfel in Frankreich über die Lage im Nahen Osten gesprochen. US-Präsident Trump hat dabei die Kernpunkte des Rahmenabkommens mit dem Iran vorgestellt. Es lasse viele Fragen offen, hieß es aus Teilnehmerkreisen. Große Einigkeit herrscht an der G7 über die Lage in der Ukraine. Der Druck auf Moskau müsse erhöht werden, hieß es. US-Präsident Trump deutete an, die Sanktionen auf russisches Öl wieder in Kraft zu setzen. Die Berliner Bezirke bleiben vorerst für die Bekämpfung des Eichenprozessionsspinners zuständig. Das ist das Ergebnis eines Krisentreffens der Umwelt- und Gesundheitsverwaltung mit allen 12 Bezirken. Pauline Pieper, RBB 24, Landespolitik.
2: Es gehe weiter darum, die Raupe abzusaugen, zu verkleben oder ein Bakterium einzusetzen, sagte Umweltstaatssekretär Andreas Kraus. Gift soll nicht eingesetzt werden. Laut Kraus war nicht vorhersehbar, dass der Befall durch den Eichenprozessionsspinner dieses Jahr ein solches Ausmaß erreichen würde. Vergangene Woche hatten die Bezirke in einem gemeinsamen Brief an den Senat Alarm geschlagen, weil sie sich mit der Bekämpfung der allergieauslösenden Raupe überfordert sahen.
1: Bundesverteidigungsminister Pistorius will die Bundeswehr mit mehr Drohnen ausrüsten. Dafür seien im Rahmen eines Aktionsplans in den nächsten 4 Jahren Investitionen von rund 16 Milliarden Euro geplant. Das sagte Pistorius bei einem Truppenbesuch in Niedersachsen. Es gehe sowohl um Aufklärungs- als auch um Kampfdrohnen. In Blankenfelde-Marlow ist am frühen Abend an den Briten Noel Martin erinnert worden. Er wurde vor 30 Jahren bei einem rassistisch motivierten Überfall schwer verletzt und starb später an den Folgen der Tat. Brandenburgs Ministerpräsident Woidke sagte in einer Rede, der gebürtige Jamaikaner sei ein Vorbild. Er habe bis zu seinem Tod gegen Rassismus und für Verständigung gekämpft. Die EU hat ihre KI-Gesetze verschärft. Mit großer Mehrheit hat das EU-Parlament einem Verbot von KI-Anwendungen für sexualisierte Deepfakes zugestimmt. Die Unternehmen haben laut EU-Parlament bis Dezember Zeit, ihre Systeme entsprechend anzupassen. Hintergrund sind Vorfälle mit dem KI-Chatbot Grok der Plattform X. Nutzer hatten diese Software verwendet, um Frauen auf Fotos digital zu entkleiden. Der S. Fischer Verlag zieht nach Berlin. Das Unternehmen verlagert seinen Hauptsitz im kommenden Jahr von Frankfurt am Main nach Berlin. Damit komme einer der renommiertesten deutschen Buchverlage an den Ort seines Ursprungs zurück, hieß es. S. Fischer gehört zu den größten Publikumsverlagen in Deutschland mit rund 400 Neuerscheinungen im Jahr. Soweit die Nachrichten. 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Das Wetter am Abend noch Wolken, Tiefstwerte 13 bis 7 Grad. Morgen erst viel Sonne, 21 bis 25 Grad. 21.03 Uhr.
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4: Aus dem Studio von NDR Info in Hamburg am Mikrofon ist Tim Krohn. Es ist erstmal nur ein Rahmenabkommen. Eines, mit dem es gelingen soll, die Waffenruhe zwischen den USA und dem Iran zu verlängern. Ab Freitag soll eine weitere 60-Tage-Frist gelten, damit die Unterhändler dann die Details einer echten und dann auch wirklich belastbaren Vereinbarung ausarbeiten können. Das Iran-Abkommen, also Stand heute, ist vielversprechend, aber eben doch keine Garantie. So hatte es auch der sonst ja so superlativ verliebte US-Präsident Donald Trump doch recht vorsichtig formuliert heute auf dem G7-Gipfel in Frankreich. Meine Kollegin Liane Kossmann, die hat heute mit Sascha Lohmann gesprochen, von der Stiftung Wissenschaft und Politik. Er ist dort Mitglied der Forschungsgruppe USA. Und sie hat ihn um seine Einschätzung gebeten.
5: Ja, es zeigt zum einen die große Erleichterung, dass die Kampfhandlungen jetzt wohl erstmal eingestellt scheinen. Auch, dass die Aussicht auf eine wirtschaftliche Erholung gegeben ist. Es zeigt aber auch andererseits, dass dieses Rahmenabkommen, dessen Text wir ja auch noch nicht kennen, in dem Sinne auch immer noch mit sehr vielen Zweifeln und Unsicherheiten behaftet ist und dass man da auch vorbauen möchte, dass man jetzt nicht sagt, es ist jetzt alles in trockenen Tüchern. Es ist zumindest ein erster wichtiger Schritt.
6: Wie wichtig ist es auch für Donald Trump selbst, auch innenpolitisch, dass dieses Abkommen jetzt zustande kommt und auch hält, gerade mit Blick dann auch auf die Midterms?
5: Das ist sicherlich ein wichtiger Punkt. Die wirtschaftlichen Folgen waren ja auch sehr spürbar in den Vereinigten Staaten. Preissteigerungen insbesondere bei Kraftstoffen, aber auch Inflation insgesamt. Der Präsident hat zwar immer wieder auch gesagt, zunächst, dass es eine ganz kurze Intervention sei, dass die wirtschaftlichen Folgen behandelbar oder eingrenzbar waren. Das ist alles in dem Sinne nicht so eingetreten. Das heißt, er muss jetzt schon schauen vor November, dass er da wieder mit wirtschaftlichem Aufschwung auch in den Wahlkampf gehen kann. Und das ist sicherlich ein wichtiger Antriebsfaktor für diesen jetzt Deal.
6: Ja, aber würden Sie dann sagen, da gibt es jetzt tatsächlich auch eine Perspektive, dass da auch wirtschaftliche Entlastung kommt?
5: Das muss man schauen. Das hängt sicherlich davon ab, wie schnell der Verkehr jetzt durch die Straße von Hormuz, diesen wichtigen Wasserweg, wo ja mit bis zu ein Fünftel der weltweiten Ölversorgung abgewickelt wird, dann auch tatsächlich geöffnet wird. Das ist in dem Sinne noch unsicher. Wir wissen auch noch nicht, muss Minenräumen passieren? Wenn ja, in welchem Ausmaß? Wie lange dauert es, bis der Stau sich auflöst? Das sind alles Fragen, die sicherlich auch sehr relevant sind mit Blick auf, löst sich das bis zu den Wahlen im November wirklich auf? Oder sind die Effekte nicht dann erst danach, dass sie dann eintreten?
6: Jetzt sind ja noch viele Fragen offen, auch wie es dann auch weitergeht in den Verhandlungen, wenn es dann ja auch um das iranische Atomprogramm geht. Iran, da hat man ja so den Eindruck, stellt da weiter Bedingungen, hält ja auch an Maximalforderungen fest. Man hat den Eindruck, entweder will der Iran keine endgültige Einigung oder Iran hat alle Trümpfe in der Hand. Wie sehen Sie das?
5: Ja, die Iraner haben ja sicherlich sehr gut verhandelt. Wir haben ja jetzt auch mit dem Rahmenabkommen erstmal nur den Status quo ante Ende Februar wiederhergestellt. Das heißt, die Straße von Hormuz soll geöffnet werden. Vorher war sie ja frei. Wir haben aber gleichzeitig noch keinen Hinweis darauf, wie eigentlich die Substanz des Abkommens weiter verhandelt werden soll. Da geht es ja darum, dass man sicherstellen möchte, dass der Iran keine Atomwaffen entwickelt. Das ist sicherlich auch noch der große Brocken, der bleibt. Jetzt geht die richtige Arbeit am Verhandlungstisch auch erstmal los. Und da muss man dann wirklich schauen, was dann dabei rumkommt. Aber es ist, wie gesagt, alles sehr, sehr unsicher zum jetzigen Zeitpunkt. Das ist ein Problem, was sich Trump durch den zweiten Angriff auf den Iran im Februar diesen Jahres selbst geschaffen hat. Das scheint er jetzt erstmal gelöst zu haben. Aber das weitaus größere Problem, eben die Transparenz und die Sicherheit herzustellen mit Blick auf die zivile Nutzung von Atomenergie in Iran, das ist sicherlich das, was jetzt in den Fokus rücken wird.
6: Die Rede ist ja dann auch von einer Aufhebung von Sanktionen für das Regime in Teheran. Kann man das machen? Sollte man das machen aus Ihrer Sicht?
5: Ja, das ist ja das, was der Iran möchte. Das ist auch das Fund, mit dem die US-Regierung in diese Verhandlungen reingehen wird. Gleichwohl ist die Skepsis nicht nur international groß, auch im Kongress. Der Kongress hat 2015 ein Gesetz verabschiedet, wonach jedes Verhandlungsergebnis in Form einer Vereinbarung oder eines sonstigen Abkommens vorgelegt werden muss. Der Kongress wird darüber auch abstimmen. Auch republikanische Senatoren haben jetzt schon Zweifel angemeldet, ob das wirklich ein tragfähiger Kompromiss ist. Das heißt, auch hier muss Trump sehr viel Überzeugungsarbeit leisten unter den ihm ansonsten sehr willig folgsamen Republikanern, die aber hier auch schon Zweifel angemeldet haben. Das heißt, es wird auch hier sehr, sehr schwierig für ihn, da diese Sanktionserleichterungen wirklich zu gewähren, weil die sind auch mit hohen politischen Kosten, innenpolitischen Kosten immer verbunden.
4: Das sagt Sascha Lohmann von der Stiftung Wissenschaft und Politik in Berlin. Ja, die schwierige Lage im Nahen Osten, die zeigt sich ja auch immer wieder im Libanon. Und da macht dieses Rahmenabkommen offenbar gar keinen Eindruck. Die Hisbollah, die gibt keineswegs klein bei. Sie verlangt den Abzug der Israelis aus dem Süden von Libanon. Darauf wiederum will sich Israels Regierung nicht einlassen. Und jetzt?
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4: Der Deal zwischen den USA und Iran, er geschah über den Kopf Israels hinweg, meint unsere Tel Aviv-Korrespondentin Bettina Meyer. Und so abgestellt am Spielfeldrand könnte sich Netanyahu zur großen Gefahr für den Iran-Deal entwickeln.
7: Es ist ein politisches Erdbeben, das Israels Regierungszentrale in Jerusalem erschüttert. Auch wenn Israels Premier Benjamin Netanyahu alles tut, um die tektonischen Verschiebungen wegzulächeln. Wirklich gelächelt hat er auf seiner Pressekonferenz in Jerusalem nicht mehr, nachdem Trump ihn an der Seitenlinie stehen ließ. Einen Deal mit dem Iran im Alleingang verkündete, ohne Israel, ohne Netanyahu. Und dann bekannt wurde, dass der Deal auch eine Waffenruhe an der Libanon-Front beinhaltet, wo Israel gegen die Iran-gestützte Hisbollah

0: läuft Israels Premier zu Höchstform auf, tut das, was er gut kann, Niederlagen schönreden. Die aktuelle Erzählung aus dem Regierungsbunker in Jerusalem ist abenteuerlich. Nur sein Handeln habe den Staat vor der atomaren Auslöschung bewahrt, sagte Netanyahu. Kein Wort vom angereicherten Uran, das sich noch im Iran befinden soll, kein Wort vom Regime-Change, den Netanyahu einst in Aussicht stellte. Egal, schon zündet der Premier wieder eine Nebelkerze. Egal, ob mit oder ohne Deal, er werde dafür sorgen, dass der Iran keine Atomwaffe bekommt, solange er Premierminister ist, fügte Netanyahu hinzu. Bis zum möglichen Wahltermin im Oktober sind es noch etwa 4 Monate, in denen viel zerstört werden kann von einem unberechenbaren Rückbankspieler, dessen Narrativ darauf fußt, dass nur er Israel vor der existenziellen Bedrohung aus dem Iran schützen kann, mit eiserner Faust, nicht mit Verträgen. Sollte Trump das Spiel mitspielen, könnte ein einziger Fehltritt genügen, um das Kartenhaus zum Einsturz zu bringen. Der Iran weiß, dass Israel nicht die Füße stillhalten kann. Jeder Angriff der israelischen Armee im Libanon werde als Verstoß gegen die Waffenruhe gewertet, drohte Irans Außenminister. Und so wird der Auswechselspieler auf der Ersatzbank zur Gefahr für den Deal. Denn einen Verstoß Israels gegen die Waffenruhe müssten die USA mit neuen Zugeständnissen an Teheran wieder einfangen. Ein Spiel, das Teheran gern mitspielt, weil so das wirkliche Ziel in greifbare Nähe rückt, die anderen ins Abseits zu stellen. Denn wer im Abseits steht, schießt keine Tore mehr.
1: Die Meinung von Bettina Meyer, das war der Kommentar hier im ARD-Infoabend. Paris hat sie, London hat sie auch, genauso wie Warschau beispielsweise. Wer in diesen Städten U-Bahn fährt, der muss erstmal mit seinem Ticket durch eine elektronische Schranke durch. Ohne kommt niemand auf den Bahnsteig. Wieso eigentlich gibt's das bei uns nicht? In Berlin wird jetzt genau darüber diskutiert. Es ist Wahlkampfzeit und die Berliner CDU möchte die Zugangssperren auf einigen Linien testen. Später sollten dann, wenn alles klappt, alle Berliner U-Bahnhöfe nachgerüstet werden. Juliane Kowalik.
2: Einsteigen bitte.
3: U-Bahnhof Alexanderplatz zur Mittagszeit. Hunderte Menschen wuseln über die Bahnsteige. Die Züge fahren im Minutentakt auf mehreren Ebenen ein und aus. Sollte sich die CDU mit ihrem Vorschlag durchsetzen, würden hier die elektronischen Zugangskontrollen eingebaut werden. Das Ziel: mehr Sauberkeit, mehr Sicherheit und weniger Schwarzfahren. Nur ein Teil der Fahrgäste hält die Maßnahme für sinnvoll.
4: So gut, gibt's in Moskau, gibt's in Paris. Man ist sicher, das finde ich ganz gut.
5: Ich bin gegen Zugangskontrollen, weil ich finde, dass es ein Stück Freiheit nimmt.
6: Vielleicht lieber nicht. Die Gelder könnte man für irgendwas anderes, nützlicheres vielleicht verwenden.
3: Eine Machbarkeitsstudie hatte vor Jahren 400 Millionen Euro für den Umbau berechnet. Seitdem sind die Baukosten aber stark gestiegen. Der Fahrgastverband IGEP geht auch nicht davon aus, dass durch die wegfallenden Ticketkontrolleure weniger Personal nötig wäre. Sprecher Christian Lino.
7: Bei all diesen ganzen Zugangssperren muss ich in jedem Falle immer vor Ort jemanden platzieren, rund um die Uhr, der sicherstellt, dass man überhaupt dann den Zugang gewährt bekommt.
3: Außerdem müsste das gesamte Ticketsystem umgestellt werden, sodass auch Fahrgäste mit Papierfahrscheinen aus anderen Verkehrsverbunden oder mit dem Deutschlandticket Zugang hätten. Diese Umstellung würde nochmal sehr viel Geld kosten. Das sagt Christian Böttger, Professor an der Hochschule für Technik und Wirtschaft in Berlin, der die Organisation und Finanzierung von Eisenbahnen untersucht.
8: Es gibt heute kein System, das all diese Fahrscheine automatisch und zuverlässig erkennt. Das wäre also eine komplette Neuentwicklung und die würde also vermutlich mehr Geld kosten als die bauliche Ausstattung der Bahnhöfe.
3: Die CDU hält die Umrüstung trotzdem für machbar. Für ein paar Cent mehr pro Fahrschein bekämen die Berliner ein saubereres und sichereres U-Bahn-System. Das sagt ihr verkehrspolitischer Sprecher Johannes Kraft. Man könne zunächst auch nur einige Bahnhöfe umbauen für einen Bruchteil der Gesamtkosten.
9: Da sage ich immer, wir können uns durchaus ein bisschen mehr Mut trauen in dieser Stadt. Insofern ist ja auch unser Vorschlag, dass man nicht sofort das gesamte System in den Blick nimmt, sondern dass man das auf 3 U-Bahn-Linien macht und dass diese U-Bahn-Linien sind bewusst ausgewählt. Und all die Bedenken, die immer vorgetragen werden, beispielsweise Denkmalschutz, dafür gibt es mindestens mal heute Lösungen. Auch das Thema Barrierefreiheit. Wenn es nicht die 100% werden, dann wären es vielleicht 90%, aber dann haben wir auch schon sehr, sehr viel erreicht.
1: Es ist jetzt genau 8:45.
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0: Mit der Fußball-Weltmeisterschaft, denn das nächste Spiel läuft. Vorrunde, der erste Auftritt des großen Favoriten. Frankreich spielt aktuell gegen Senegal. 12 Minuten rum, noch 0:0. Die laufende Reportage mit André Siems und Florian Winkler.
1: Mannschaft anzufahren. Frankreich im Ballbesitz, eigene Hälfte, links rausgespielt zu Rabiot, über die Mittellinie drüber, geht jetzt auf der halblinken Position außen in Richtung 16, er muss nochmal abstoppen, weil gleich zwei Senegalesen in seine Richtung gekommen sind und er wollte mit der Hacke zurückspielen auf Theo Hernandez, der mitgekommen ist, aber das ist zu schlampig gewesen. Hackenspiele sollte tatsächlich dann nur ausgeführt werden, wenn sie hundertprozentig auch klappen. Und Didier Deschamps, der kaut so ein bisschen nicht wie Carletto, wie Carlo Ancelotti an seinem Kaugummi, sondern eher an seinem Zeigefinger und merkt auch, na, diese ersten 13 Minuten zeigen eines. Das ist auf jeden Fall, um es mit Uli Hoeneß zu sagen, keine Laufkundschaft heute hier, die da ist, sondern der Senegal, der ist verdammt gut und hat eine super Fußballmannschaft. Man, ja, wartet ein bisschen, schlägt dann schon mal in die Hälfte wieder rein von Senegal. Jetzt mal, Kylian Mbappé wird geschickt und ist im Strafraum drinnen, aber der ist schnell, der ist verdammt schnell, der ist super schnell. Vergessen Sie Lucky Luke und seinen Schatten, der ist schneller, der holt auch Rantanplan den Hund noch ein. Aber hier, dieser Ball und dieser Pass war tatsächlich ein bisschen zu schnell beim 0:0.
2: Das stimmt, der hätte auch Jolly Jumper nicht geholfen.
3: Nein.
2: Aber jetzt zurück zum Spiel, weniger Lucky Luke. Es hat auch schon der spanische Trainer gesagt, Luis de la Fuente. Senegal zählt zum Favoritenkreis. Also den Respekt, den sie bei den Konkurrenten weltweit haben, die Afrikaner, der ist sehr groß. Für mich auch ehrlich gesagt das mit stärkste afrikanische Team von der Qualität dieser Mannschaft. 14 Minuten jetzt rum, Ballbesitz für die Equipe Tricolore über Olise. Schöner Steckpass auf für Désiré Doué. Der ist 25 Meter halb rechts vor dem Tor entfernt. Aber Foulspiel da von Pape Gay ausgeführt. Schnell der Freistoß. Ganz schnell mit Kurzpassspiel. Jetzt haben sie es versucht, über Dembélé mal schnell zu spielen in den 16er rein. Da stand Doué und da stand auch Mbappé. Aber es klappt nicht. Die stehen da hinten richtig, richtig gut. Die senegalesische Viererkette um Diouf, Niakate, Koulibaly und Jatta. Aber die Franzosen, das merkt man jetzt mit mehr Ballbesitz, mehr Spielkontrolle in diesen letzten Minuten, mehr Spielanteilen, größeren Spielanteilen, ganz, ganz klar. Aber sie machen noch nicht so viel draus, weil Senegal eben bislang wirklich gut da in der Kette steht und das alles erstmal wegverteilt. Die Räume richtig, richtig eng. Rabiot, ja, trabt so ein bisschen mehr mit dem Ball durch den Mittelkreis, jetzt halb rechts davon entfernt. Die ganze Viererkette versammelt sich ebenfalls in der Hälfte von Senegal, links raus auf den Flügel. Da ist Doué, aber auch nicht so wirklich Platz. Sofort ist einer von den Senegalesen bei ihnen, beim Ballführenden und versucht dann direkt Druck auszuüben, dass der Pass erstmal gar nicht wirklich ankommt oder dass die Passmöglichkeiten eingeschränkt werden. Olise auf dem rechten Flügel, wieder zurück, Jules Koundé zu Dembélé, jetzt in der Zentrale ist Saliba eigentlich Innenverteidiger, tritt einmal, zweimal auf den Ball, nimmt Theo Hernandez mit, aber der sucht dann eher wieder so ein bisschen den Rückwärtsgang in den Mittelkreis. Upamecano sieht rechts, ist Koundé, 35 Meter, der hat ein bisschen Platz, aber wo soll er den Ball hinspielen? Sie versuchen wirklich.
0: Ja, soweit also Frankreich gegen Senegal nach der ersten Viertelstunde keine Tore. Später am Tag ja dann auch noch hier in der Nacht Irak gegen Norwegen, Argentinien gegen Algerien und schließlich Österreich gegen Jordanien. Der Sport mit Guido Ringel.
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5: Der Tag in Berlin und Brandenburg mit Bernhard Kempf. Einschüchtern, Angst verbreiten oder sich rächen und all das mit Waffen. Inzwischen ist das leider Alltag in Berlin. 2025 registrierte die Hauptstadtpolizei im Vergleich zum Vorjahr ein Plus von 68% solcher Straftaten. Zwar ermitteln die Behörden mit Nachdruck, aber in der Hauptstadt wird weiter geschossen. Der Berliner Senat will deshalb gegensteuern und fordert vom Bund, das Waffenrecht zu verschärfen. Dazu startet er jetzt eine Initiative im Bundesrat. Aus der landespolitischen Redaktion dazu Sabine Müller.
6: Wenn in Berlin Schüsse fallen, dann spielten illegal erworbene halbautomatische Pistolen eine große Rolle, sagt CDU-Justizsenatorin Felor Badenberg.
7: Warum ist das so? Weil halbautomatische Schusswaffen kompakt sind, weil sie eine hohe Magazinkapazität haben und vor allem eine hohe Feuerrate.
6: Die bisherigen Möglichkeiten, solche Taten zu ahnden, hält der Senat nicht für ausreichend. Denn bisher ist nur der unerlaubte Umgang mit vollautomatischen Waffen als Verbrechen eingestuft. Bei halbautomatischen ist es nur ein Vergehen. Das bedeutet, die Strafen sind niedriger, gehen bei 6 Monaten Haft los. Selbst beim gewerbsmäßigen Handel sind es maximal 5 Jahre.
7: Angesichts der Gefährlichkeit solcher Taten wird dieser Strafrahmen dem Unrechtsgehalt dieser Taten nicht gerecht,
6: sagt Justizsenatorin Badenberg. Deshalb will der Senat, dass die Bundesregierung den illegalen Umgang mit halbautomatischen Kurzwaffen zum Verbrechen hochstuft. Dann wäre mindestens 1 Jahr Freiheitsstrafe fällig und bei gewerbsmäßigem Handel bis zu 10. Außerdem sollen die Ermittlungsbehörden mehr Befugnisse bei der Strafverfolgung bekommen und Telekommunikation überwachen dürfen. SPD-Innensenatorin Iris Spranger hält das für dringend notwendig.
3: Eine effektive Bekämpfung der Schusswaffenkriminalität kann nur gelingen, wenn auch illegale Vertriebswege aufgeklärt, Hintermänner beobachtet und Handelstätigkeiten unterbunden werden.
6: Die Berliner Oppositionsparteien bewerten den Senatsvorstoß unterschiedlich. Der AfD-Abgeordnete Mark Fallender begrüßt ihn uneingeschränkt.
8: Eigentlich handelt der Senat aus unserer Sicht schon fast zu spät. Eigentlich hätte man sich schon viel früher dieses Problems annehmen sollen.
6: Vassili Franco von den Grünen findet ebenfalls, das Waffenrecht müsse verschärft werden.
9: Auch die Telekommunikationsüberwachung, um Waffenschmugglern auf die Schliche zu kommen, halte ich für richtig.
6: Der linken Abgeordnete Damian Valgolio sieht dagegen Aktionismus des Senats.
10: Das sind Leute, die lassen sich nicht davon abschrecken, dass der Strafrahmen jetzt ein halbes Jahr nach oben gesetzt wird. Und die sprechen das auch nicht am Telefon ab, wo die bewaffnet rumlaufen. Um das in den Griff zu kriegen, muss der Ermittlungsdruck auf der Straße weiter erhöht werden.
6: Der Ermittlungsdruck sei hoch, sagt Innensenatorin Spranger. Eine neue Ermittlungsgruppe habe seit letztem Herbst in Berlin 46 Schusswaffen und 734 Schuss scharfe Munition sichergestellt. Sie spricht von 442 Strafermittlungsverfahren und 48 Haftbefehlen. Weil zunehmende Schießereien ein bundesweites Problem sind, rechnet der Senat mit viel Unterstützung im Bundesrat. Anfang Juli will er seine Gesetzesvorlage dort einbringen. Die Gesetzesänderungen letztlich umsetzen müsste der Bundestag.
5: Sabine Müller war das aus unserer Redaktion für Landespolitik. Vor 81 Jahren endete der Zweite Weltkrieg. Doch die gefährlichen Spuren dieses Krieges, die lauern noch immer im Boden. Blindgänger, die in der Erde vor sich hinrosten und in der Regel bei Bauarbeiten entdeckt werden. In Potsdam wurde heute so ein Blindgänger erfolgreich entschärft. Die Aufstellung des Sperrkreises, die war zwar ein bisschen aufwendig, verlief am Ende dann aber doch recht unkompliziert. RBB24-Reporter Johann Frederik Paul hat das Geschehen den ganzen Tag über in Potsdam begleitet.
11: Ab 8.30 Uhr mussten die Potsdamerinnen und Potsdamer den Sperrkreis verlassen haben. Das betraf rund 6.500 Menschen. Sie kamen zum Beispiel im Katastrophenschutzleuchtturm am Humboldtring unter. Anwohnerin Helga nahm es gelassen.
12: Gut, weil das ist mittlerweile die 7. oder 8. Ich weiß nicht so genau, also ganz lässig, sage ich jetzt.
13: Das heißt ganz routiniert bei Ihnen?
12: Ganz routiniert. Ich wohne, wie gesagt, in der Nähe vom Hauptbahnhof und da ist so viel gebaut worden.
11: Ja, der Hauptbahnhof und das Leipziger Dreieck sowie der Landtag lagen im Sperrkreis. Die Kontrolle, ob ihn alle verlassen haben, verlief ohne Vorkommnisse, sagt Kai Lange vom Ordnungsamt der Stadt.
14: Der Einsatz ist wirklich sehr gut verlaufen. Zum einen der zeitliche Aspekt, hervorragend, wie die Bürger auch da mitgewirkt haben, aber auch von der Vorbereitung der Maßnahme bis hin zur Entschärfung ohne Probleme. Super.
11: Ab 11.16 Uhr stand der Sperrkreis und das Team um Mike Schwitzke vom Kampfmittelbeseitigungsdienst konnte mit der Arbeit beginnen.
15: Ja, im Prinzip so wie erwartet. Also die Bombe, hatte ich ja eingangs gesagt, ist in einem schlechteren Zustand als Bomben, die wir bisher so im Stadtgebiet der Stadt Potsdam hatten. Die Vorarbeit, die Reinigung und so weiter, das Zünderbereich, das hat also die längste Zeit in Anspruch genommen. Und dann ging eigentlich alles relativ schnell.
11: Knapp 30 Minuten soll Aufschrauben, Zünder entfernen und kontrolliertes Sprengen des Zünders gedauert haben. Das war heute auch die einzige Option. Grund dafür war die Lage der Bombe.
15: Die befindet sich 1,50 Meter über dem Kellergewölbe des Eiskellers der ehemaligen Brauerei Potsdam.
11: Und deswegen wäre eine Sprengung der ganzen Bombe überhaupt nicht möglich gewesen. Dank der Entschärfung kann diese jetzt aber ohne Gefahr vom Kampfmittelbeseitigungsdienst abtransportiert werden. Gegen 12.30 Uhr wurde der Sperrkreis aufgehoben.
5: Also alles gut gegangen heute bei der Bombenentschärfung in Potsdam. RBB24-Reporter Johann Frederik Paul war mit dabei. Immer neue und höhere Windräder werden in der Prignitz, in der Ostprignitz-Ruppin und in der Oberhavel gebaut, obwohl es dort bis heute keinen rechtskräftigen Plan gibt, der mal festlegt, ob sie überhaupt stehen sollen. Genau das soll sich jetzt ändern. Die Region bringt einen neuen Windregionalplan auf den Weg, aber eine wichtige Forderung von Kommunen und Bürgerinitiativen wird erstmal nicht berücksichtigt, berichtet RBB-Reporter Björn Hasebend.
16: Mit Protestplakaten stehen rund 40 Vertreter von Bürgerinitiativen vor dem Kyritzer Kulturhaus. Sie wollen die Bürgermeister, Amtsdirektoren und Kreistagsmitglieder aus Prignitz, Ostprignitz, Ruppin und Oberhavel von ihrer Forderung überzeugen.
17: Wir hoffen, dass bestehende Windkraftanlagen angerechnet werden, sodass viele Windvorranggebiete, die jetzt noch unbebaut und jungfräulich sind, eben auch so bleiben.
16: Sagt Claudia Teger von der Initiative Keine Windräder im Wald aus der Nähe von Oranienburg. Die Regionalversammlung Prignitz-Oberhavel will den neuen Windregionalplan auf den Weg bringen. Darin sind 44 Gebiete zwischen Karstadt und Wenseckendorf festgelegt. Nur dort sollen künftig neue Windräder stehen. Der Plan ist wichtig, sagt der Versammlungsvorsitzende und Oberhavel-Landrat Alexander Tönjes.
18: Weil wir nur mit einem gültigen Plan verhindern, dass es einen Wildwuchs von Windanlagen gibt.
16: Auf 1,8% der Regionsfläche soll der Bau von Windrädern möglich sein. Aber viele Gebiete, in denen heute schon Windräder stehen, werden gar nicht berücksichtigt, kritisiert etwa Perlebergs Bürgermeister Axel Schmidt. Er hat vorgeschlagen, sie stärker in die Bilanz einzubeziehen. Flächen mit insgesamt über 400 Windrädern könnten so möglicherweise einberechnet werden, neue dafür gestrichen.
19: Wie soll man vernünftig einem Bürger erklären, dass wir 1,8% brauchen, wo wir doch in der Prignitz schon 2,6% haben?
16: Die Planungsstelle widerspricht. Die Flächen können nicht einfach angerechnet werden, weil sie beispielsweise zu dicht an Wohngebieten liegen und dort kein neuer Bau von Windrädern möglich wäre. Die Regionalversammlung lehnt deshalb Perlebergs Vorstoß ab, auch aus Sorge vor weiteren Verzögerungen. Regionalversammlungsvorsitzender Alexander Tönjes.
18: Wichtig war für viele sicherlich das klare Versprechen des Landes, dass wir bei den Zielen, die bis 2032 zu erreichen sind, nämlich nicht mehr 1,8% der Fläche des Landes, sondern 2,2%, dass man dort viel mehr Bestandsanlagen berücksichtigen wird.
16: Dafür soll jetzt das Landesgesetz geändert werden.
5: Streit über den Bau neuer Windkraftanlagen. RBB-Reporter Björn Hasewind informierte. Sie ist das wohl bekannteste Gemüse Ostdeutschlands, die Spreewäldergurke. Seit 1999 ist sie durch die EU sogar namentlich geschützt. Doch die berühmte Gurke steht unter Druck. Und das hat ganz unterschiedliche Gründe, wie RBB24-Reporterin Theresa Wunderlich beim Besuch eines Gurkenbauers herausgefunden hat.
20: Auf 80 Hektar baut Heinz-Peter Frehn Bio-Spreewaldgurken an. Heißt, keine Pestizide, aber auch Probleme mit Mehltau und Schädlingen.
21: Also das heißt, wir haben jetzt schon 4 Jahre im Biobetrieb rote Zahlen geschrieben und hoffen, dass wir dieses Jahr, wenn alles gut geht, mal endlich aus den roten Zahlen rauskommen.
20: Ein weiterer Faktor, in diesem Bereich gehen 70-80% des Umsatzes für Lohnkosten drauf, sagt Landwirt Frehn. Und auch das Freihandelsabkommen mit Indien macht den verbliebenen 8 Spreewaldgurkenerzeugern Sorge. 60.000 Tonnen Gurken dürfen pro Jahr nach Deutschland importiert werden.
21: Wenn wir hier in Deutschland vielleicht 100.000 Tonnen ernten, in ganz Deutschland, mit Bayern als Hauptanbaugebiet, dann spielen die 60.000 Tonnen schon eine Riesenrolle. Ne?
20: Die Gurke aus dem Spreewald ist seit 1999 als geografische Angabe europaweit geschützt. Wer sich diese Herkunft aufs Glas schreibt, muss hohe Anforderungen erfüllen, sagt Melanie Kossatz vom Spreewaldverein.
22: Bei den eingelegten verarbeiteten Gurken, frische Zwiebeln, frischer Dill. Also da gibt's tatsächlich Rezeptinhalte, die wichtig sind. Aber die Rohware muss halt zu einem Mindestanteil aus dem Wirtschaftsraum Spreewald kommen. Das sind 70%.
20: Am Ende müsse die Kundschaft sich am Regal für das regionale, wenn auch etwas teurere Produkt entscheiden. Die Gurke aus dem Spreewald wird es immer geben, ist sich Melanie Kossatz sicher.
22: Sie gehört einfach zur Region dazu, sie gehört zum Tourismus dazu. Spreewald steht für Spreewälder Gurke.
20: Doch in Zukunft könnte die nur noch als Luxusartikel im Delikatessenregal stehen.
5: RBB24-Reporterin Theresa Wunderlich war das aus dem Spreewald. Und das war der Tag in Berlin und Brandenburg. 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
2: Um 21.30 Uhr mit Steve Neuwirth. Guten Abend. Die G7-Staaten haben bei ihrem Gipfel in Frankreich über die Lage im Nahen Osten und in der Ukraine gesprochen. US-Präsident Trump hat dabei die Kernpunkte des Rahmenabkommens mit dem Iran vorgestellt. Zentrale Detailfragen sind weiter ungeklärt. Aus Evian, Samuel Jakisch.
3: Wie kann eine Waffenruhe zwischen Iran und USA durchgesetzt werden? Und unter welchen Bedingungen kann der internationale Schiffsverkehr entlang der Straße von Hormus wieder anlaufen? Große Einigkeit bestand über die Lage in der Ukraine. Die russische Armee sei militärisch nicht mehr in der Lage, den Krieg zu gewinnen. Nun müsse der Druck auf die russische Regierung weiter erhöht werden, heißt es aus Gesprächskreisen in Evian. Trump stellte am Genfer See in Aussicht, die gelockerten Sanktionen auf russisches Öl wieder in Kraft zu setzen.
2: Ein russisches Kriegsschiff hat im Ärmelkanal Warnschüsse in der Nähe einer britischen Segeljacht abgegeben. Das hat das russische Verteidigungsministerium bestätigt. Aus London Christoph Prössl.
4: Der Vorfall ereignete sich am Vormittag außerhalb britischer Hoheitsgewässer. Ein russisches Kriegsschiff feuerte einen Warnschuss ab, als sich offenbar eine im Vereinigten Königreich registrierte Yacht auf etwa 460 Meter genähert hatte. Ein Sprecher des britischen Verteidigungsministeriums sagte, der Vorfall werde untersucht. Immer wieder fahren russische Militärschiffe durch den Ärmelkanal. Sie werden dabei von britischen Schiffen begleitet und beobachtet.
2: Für die Bekämpfung des Eichenprozessionsspinners in Berlin bleiben vorerst die Bezirke zuständig. Das ist das Ergebnis eines Krisentreffens der Umwelt- und Gesundheitsverwaltung mit den 12 Bezirken. Vertreter der Bezirke reagierten empört. Sie hatten sich eine zentrale Koordinierung durch den Senat gewünscht. Es sei nicht vorhersehbar gewesen, dass der Befall in diesem Jahr ein solches Ausmaß erreicht, heißt es von der Umweltverwaltung. In Blankenfelde-Marlow ist am frühen Abend an den Briten Noel Martin erinnert worden. Er wurde vor 30 Jahren bei einem rassistisch motivierten Überfall schwer verletzt und starb später an den Folgen der Tat. Brandenburgs Ministerpräsident Woidke sagte in seiner Rede, der gebürtige Jamaikaner sei ein Vorbild. Er habe bis zu seinem Tode gegen Rassismus und für Verständigung gekämpft. In Potsdam ist eine Weltkriegsbombe entschärft worden. Der Zünder des Blindgängers wurde am Mittag gesprengt. Für die Entschärfung war die Gegend rund um den Fundort an der Leipziger Straße geräumt worden. Rund 6.500 Menschen mussten das Gebiet verlassen. Von der Sperrung betroffen war auch der Potsdamer Hauptbahnhof. Soweit die Nachrichten. 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Das Wetter. Am Abend noch Wolken, in der Nacht ziehen sie ab, Tiefstwerte 13 bis 7 Grad. Aktuell in Berlin-Kreuzberg 21, Fürstenberg-Havel 19 Grad.
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6: KI kann helfen beim Übersetzen, beim Planen, beim Zusammenfassen, beim Programmieren und so weiter. Für KI braucht es aber auch Rechenleistung, und zwar enorm viel. Aktuell werden weltweit unzählige Rechenzentren gebaut, um eben diese gewaltige Masse an KI-Anfragen zu erfassen und zu verarbeiten. Ganz vorne mit dabei, wie immer, die USA. Das Land ist unangefochtener Spitzenreiter bei Rechenzentren und kommt auf mehr als doppelt so viele wie die EU. Und da kommen wir dann auch schon zum Thema. Welche Rolle spielt eigentlich Deutschland in Zukunft dabei? Nadja Mietzkert schaut jetzt mal genauer drauf hier im ARD-Infoabend in 11KM, dem Tagesschau-Podcast.
7: Wenn Deutschland und die EU die KI-Zukunft mitgestalten wollen, dann brauchen sie Rechenzentren. Und genau da liegt ein Problem. Momentan sieht es so aus. 75% der weltweiten KI-Rechenleistung entsteht auf US-amerikanischem Boden. Europa kommt auf 5%. Gregor Schmalzried vom BR hat recherchiert, welche Folgen das für uns hat und in welche Richtung sich dieser Abstand aktuell entwickelt. Dafür nimmt er uns mit in einen kleinen Ort im Fränkischen, wo sich das ganze Dilemma ziemlich gut zeigt. Hallo Gregor, schön, dass du da bist.
8: Hi, ich freue mich, da zu sein. Die Stadt, um die es heute geht, heißt Treuchtlingen. Treuchtlingen ist eine Stadt von etwa 14.000 Einwohnern. Wenn man sich das geografisch vorstellen will, dann ungefähr in einem Dreieck zwischen Nürnberg, Stuttgart und München, da in der Mitte, da liegt Treuchtlingen. Sehr viel Grün, sehr beschaulich, sehr schön. Und ich sag's mal so, wenn man das auf Google Maps aufmacht, dann muss man auch eine ganze Weile reinzoomen, bevor überhaupt ein Ortsname angezeigt wird. Also da ist nicht sonderlich viel in dieser Gegend. Das würde auch die Bürgermeisterin dort im Wesentlichen so unterschreiben. Denn mit der habe ich gesprochen. Die heißt Dr. Christina Becker. Und sie hat aber eine interessante Idee, was man dort an genau diesem Fleckland anstellen könnte.
9: Es kam uns die Idee eines grünen Rechenzentrums.
8: Denn was es in Treuchtlingen bereits gibt, sind geplante Windparks, geplante Photovoltaikanlagen. Und jetzt könnte doch dort auch, weil da auch ein bisschen Platz ist, eine Industrie ansiedeln, die all das braucht, nämlich Energie und Platz. Und zwar Rechenzentren, also große, ja, Hochleistungsrechenzentren für die Technologie der Zukunft, nämlich künstliche Intelligenz. Die wären hier eigentlich perfekt angesiedelt, meint Christina Becker.
9: Wir können keine riesig flächenintensive Industrien ansiedeln, aber kompakte, energieintensive Industrien, für die hätten wir jetzt das passende Angebot.
10: Und was ist Ihre Motivation dahinter? Also was erhofft sie sich von so einem KI-Rechenzentrum?
8: Sie erhofft sich einmal natürlich auch ein Stück weit Gewerbesteuer, also eine Stimulation für die lokale Wirtschaft, aber auch tatsächlich einen Abnehmer für diese ganze Energie, die dort erzeugt werden könnte. Denn irgendwo muss die ja hin und irgendwas muss man mit der machen. Und gerade gibt's ja kaum ein Feld, wo Energie so dringend gebraucht wird, wie eben fürs Berechnen, für große Serverfarmen, alles, was mit künstlicher Intelligenz zu tun hat.
10: Das heißt, Treuchtlingen könnte unter Umständen ökonomisch von der Ansiedlung von diesem Rechenzentrum profitieren. Wie ist denn aktuell dann gerade der Stand der Dinge mit dem Projekt? Die Bürgermeisterin will es ja, hast du gesagt.
8: Genau, die Bürgermeisterin will das und sie ist auch nicht mal die Einzige.
9: Hier werden eigentlich die Infrastrukturen schon da. Und deswegen wird das eigentlich auch positiv gesehen. Man möchte gerne ein Gewerbe ansiedeln.
8: Und eigentlich müsste sie damit offene Türen einrennen, weil es gibt jetzt eine nationale Rechenzentrumsstrategie der Bundesregierung. Auch die Europäische Union möchte massig investieren in Gigafactories, in riesige KI-Rechenzentren. Aber es passiert nichts. Also niemand interessiert sich da wirklich dafür. Niemand möchte in Treuchtlingen an genau diesem Ort ein Rechenzentrum hinstellen. Und wir haben uns natürlich jetzt ausführlich mit dieser Frage beschäftigt, warum das eigentlich so ist und sind darauf gekommen, ja gut, so ein Rechenzentrum zu fordern und zu wollen ist das eine, aber es tatsächlich zu bauen, es zu planen und auch wirklich die Nachfrage dafür zu bekommen, das ist deutlich komplizierter, als sich viele denken.
10: Woran hakt's da denn eurer Recherche nach?
8: Da gibt es ein paar Gründe. Also einmal ist es so, dass es verschiedene Arten von Rechenzentren gibt. Es gibt Rechenzentren, die sind besonders gut geeignet für sofortige Antworten. Ja, also da kriege ich dann auch wirklich, wenn ich beispielsweise über meinen Computer zu Hause eine Anfrage hinschicke, möglichst schnell eine Antwort. Dafür wäre Treuchtlingen leider nicht so gut geeignet, weil es von der Lage her nicht so günstig ist. Also da müsste man ein kleines bisschen sogenannte Latenz einplanen. Das heißt, die Zeit braucht ein bisschen, bis die Antwort zurückkommt. Das wäre jetzt nicht so schlimm, wenn man da ein KI-Modell trainiert, zum Beispiel. Also wenn man es nicht aktiv betreibt, sondern es trainiert. Die Sache ist, es gibt eigentlich niemanden in Deutschland, der wirklich oft solche großen KI-Modelle trainiert. Wenn, dann ist das mal so ein Forschungsprojekt und das läuft dann durch und dann würden die Server für 2 Jahre leer stehen. Das kann natürlich auch nicht die Lösung sein. Also es wird immer gefordert. Ja, alle sagen, wir brauchen irgendwie eine europäische KI, eine deutsche KI. Aber in der Praxis sagt niemand, ja, was wir jetzt machen, ist, wir investieren jetzt massiv in das Training großer KI-Modelle, auch wenn wir das irgendwie alle wollen. So, das ist das eine Problem. Und das andere Problem ist tatsächlich auch, dass es gar keinen so großen Vorteil liefert, wenn ich direkt den Strom nebenan habe. Ja, weil aus Treutlingens Sicht ist das der Vorteil, dass man sagt, hey, wir haben hier doch Strom, wir haben hier Energie, können wir die nicht nutzen? Und in den USA zum Beispiel, da könnte man das. In den USA gilt, wenn ich einen lokalen Strompreis habe, den gibt es da, und ich baue mir ein Rechenzentrum und ich baue direkt daneben ein Kraftwerk, dann sinkt auch der Strompreis für dieses Kraftwerk. Hier bei uns in Deutschland haben wir einen einheitlichen Strompreis, der gilt in ganz Deutschland. Das heißt, es spielt wirtschaftlich gesehen erstmal gar keine Rolle, ob jetzt daneben Solarkraft vorhanden ist oder nicht. Und dann gibt es tatsächlich noch einen dritten Grund, und das ist auch der, den Christina Becker vermutet, warum die privaten Anbieter sich nicht wirklich bei ihr melden. Es gibt in Deutschland im Grunde genommen ein paar Ballungszentren für KI-Rechenzentren. Das ist einmal im Bereich Berlin-Brandenburg, aber es ist auch im Bereich Frankfurt, wo historisch auch einfach fast der größte Datenknotenpunkt sozusagen in ganz Europa sich befindet. Und mittlerweile wird auch viel im Raum München gebaut. Aber irgendwo, ja, zwischen Nürnberg, Stuttgart und München, das kennt man noch nicht so richtig. Da gibt es keine bestehenden Verträge, da kennt man die Kommunalpolitik nicht, da weiß man nicht genau, was einen erwartet. Und das ist heutzutage tatsächlich ein ziemliches Risiko. Das kann auch manchmal schiefgehen. Also es gab da in Hessen beispielsweise neulich den Fall von Groß-Gerau.
11: 5 Gebäude will der Investor Vantage Data Centers eigentlich im Groß-Gerauer Gewerbegebiet errichten. Für ein Rechenzentrum mit 160 Megawatt Datenleistung. Das wäre eines der bislang größten Rechenzentren im Rhein-Main-Gebiet. Dafür hätte Vantage mehr als 2,5 Milliarden Euro in Groß-Gerau investieren wollen.
8: Es gab bereits sehr weit fortgeschrittene Verhandlungen um ein Rechenzentrum, und das wurde letztlich von einer Stadtverordnetenversammlung abgesägt. Relativ spät, nach 3 Jahren Vorlauf, haben sich die Stadtverordneten gegen dieses Rechenzentrum entschieden. Und das zeigt halt auch ein bisschen, es ist immer ein Risiko. Also wenn man irgendwo was bauen möchte, wo noch nichts ist, dann nimmt man letztlich immer in Kauf, dass ja die Stadtbevölkerung oder ein Stadtrat oder wer auch immer auf einmal sagt, ach, wisst ihr was, eigentlich brauchen wir das doch nicht. Die Debatte rund um Rechenzentren ist schon länger nicht mehr eine rein wissenschaftlich-technische, sondern es ist auch eine, die sehr emotional aufgeladen ist. Alle sind sich irgendwie einig, wir brauchen Rechenleistung, wir brauchen Rechenzentren, aber wenn das niemand haben möchte vor Ort, also bitte ja Rechenzentren, aber nicht bei uns, das geht nicht auf, diese Rechnung.
10: Du beschäftigst dich ja in deinem KI-Podcast unter anderem ganz regelmäßig mit diesen Themen. Kannst du mal ganz einfach erklären, wie KI und Rechenzentren zusammenhängen?
8: Letztlich sind Rechenzentren einfach der Ort, an dem KI entsteht. Also gibt im Wesentlichen 2 Gründe, warum man das braucht. Das erste ist zum Training der KI-Modelle. Also ChatGPT gibt es ein KI-Modell, in Claude und Gemini. Das sind riesige Programme, in denen sehr viele Daten natürlich drinstecken, und die müssen erstmal gebaut werden. Das passiert in Rechenzentren. Und dann gibt es natürlich noch den Betrieb dieser Rechenzentren. Also jedes Mal, wenn ich in ChatGPT oder in jedes andere KI-Tool eine Anfrage reinschicke, dann wird das weitergeleitet an einen Server. Und dieser Server, der steht in einem Rechenzentrum und verarbeitet diese Anfrage. Und das ist interessant, weil da macht es jetzt einen Unterschied, wo dieser Server steht. Wenn ich nämlich einfach nur in einem Gratis-Account bin, in ChatGPT oder Gemini oder Claude, dann steht dieser Server höchstwahrscheinlich in den Vereinigten Staaten. Wenn ich für ein Unternehmen arbeite und das Unternehmen einen entsprechenden Vertrag hat mit dem Anbieter, dann steht der Server wahrscheinlich in Europa, aber ist entsprechend immer noch ein bisschen abhängig von dem, was die Amerikaner machen, weil die Amerikaner haben den ja dahingestellt und die betreiben den. Und im Zweifelsfall, da wird viel diskutiert um den sogenannten Cloud Act, könnten die Amerikaner sogar auf diese Daten zugreifen, die sich dort auf diesem Server befinden.
10: Ich hatte vorab einmal nachgelesen in einem Gutachten, was das Bundeswirtschaftsministerium in Auftrag gegeben hat, von Anfang 2025 steht, wir haben etwa 2000 Rechenzentren in Deutschland jetzt schon, und Deutschland sei der größte Standort für digitale Infrastruktur in Europa. Jetzt mal ein bisschen ketzerisch gefragt, reicht das nicht? Warum brauchen wir noch mehr Rechenzentren, wie zum Beispiel in Treuchtlingen?
8: Tatsächlich ist Europa insgesamt leider nicht sonderlich gut dabei. Also der Beste in Europa zu sein, ist einfach ein bisschen wie der beste Fußballer bei Curaçao zu sein oder so. Es ist vielleicht nett, aber man macht jetzt damit international keinen großen Unterschied. In Europa stehen in etwa 5% der weltweiten KI-Rechenleistung. In den USA stehen 70-75%. Und die USA werden aktuellen Prognosen zufolge diese Leistung in den nächsten 5 bis 10 Jahren nochmal verzehnfachen. Also es kann gut sein, dass da noch was dazwischen kommt, aber es ist absoluter Wahnsinn, wie viel die da bauen. Das heißt, wir sind jetzt schon massiv im Hintertreffen und fallen ehrlicherweise so oder so zurück, egal was passiert. Es sei denn, es passiert irgendwas sehr Unvorhergesehenes. Und das ist halt wichtig, weil das Thema KI nicht einfach nur irgendein Infrastrukturthema ist, sondern es ist wahrscheinlich das Infrastrukturthema. Also so wie man vor 30 Jahren über Internetanschlüsse gesprochen hat, spricht man gerade über KI. Und es wird zunehmend klar, wenn wir selber nicht in der Lage sind, eigene KI zu bauen, eigene KI zu betreiben, dann machen wir uns quasi komplett abhängig von denjenigen, die uns diese KI zur Verfügung stellen können. Und das sind in der Regel die USA und vielleicht noch China.
10: Und das sollte ein Grund sein, sich Sorgen zu machen?
8: Ich glaube, vor ein paar Jahren gab es schon Leute, die sich darüber Sorgen gemacht haben. Die wurde immer so ein bisschen belächelt. Ja, da hat man gesagt, ja, okay, gut, dann ist das halt so, dass wir ein bisschen zusammenarbeiten müssen mit den Amerikanern. Aber jetzt auf einmal, seit der zweiten Trump-Regierung, sehen wir ganz konkret, was es eigentlich bedeutet, abhängig zu sein von einer Technologie, über die wir keine eigene Kontrolle haben. Eine Technologie in fremden Händen. Und ich halte das für sehr plausibel, dass sehr viel Innovation, technologische Innovation in naher Zukunft ohne KI kaum noch gehen wird. Und wenn wir dann uns die ganze Zeit darauf verlassen müssen, dass wir diese KI sozusagen geliefert bekommen von außerhalb, dann machen wir uns natürlich enorm abhängig von denjenigen, die uns diese KI liefern können. Und das sind China und die USA.
10: Und was heißt das? Ich finde, das ist auch sowas, das hört man so oft, ne? Wir dürfen uns nicht abhängig machen von den USA, von China. Was würde das dann konkret heißen?
8: Es gibt da ein sehr konkretes Szenario, das nennt sich Europe 2031, Europa 2031. Und es ist ein, ich würde mal sagen, spekulativer Bericht. Das sind einige KI-Forscher und Experten und noch Investoren ist mit dabei. Die spielen einmal die nächsten 5 Jahre sozusagen durch. Die sagen, was passiert eigentlich, wenn Europa auf dem Pfad bleibt, auf dem es gerade ist? Und das bedeutet, die europäische Industrie tut sich immer schwerer, weil natürlich KI auch ein riesen Produktivitätsschub sein könnte für die Industrie. Aber wenn wir diese KI nicht selber bauen, sondern jedes Mal, wenn wir KI nutzen, sozusagen was abzweigen müssen, wie so eine Steuer an die KI-Hersteller, dann bleibt immer weniger von dem dort erwirtschafteten Geld hier. Das sorgt dann irgendwann dafür, dass unsere Sozialsysteme unter Druck geraten, weil hier weniger Geld verdient wird. Und in diesem Szenario Europe 2031, das so eine Art Weckruf auch sein soll für die Europapolitik und für die Bundespolitik, da endet das dann im Jahr 2031 damit, dass Europa zwischen China und den USA quasi zerrieben wird. Und alles, was uns bleibt, ist mit einem von den zweien einen Deal zu machen, um zu sagen, gut, dann werden wir jetzt so eine Art Vasallenstaat von einer der zwei Großmächten, aber spielt international keine wirkliche Rolle mehr. Das ist das Szenario, auf dem laut dieser Forscher wir in Europa zusteuern. Und ich finde das persönlich auch ehrlich gesagt nicht so unplausibel, was die da zeichnen.
10: Gregor, du hast es vorhin schon mal kurz angesprochen. Es gibt eine nationale Rechenzentrumsstrategie hier in Deutschland. Und auch Europa, hast du ja gesagt, möchte, dass mehr Rechenzentren in den Mitgliedstaaten entstehen. Was sind da so die Ziele? Wo will man hin?
8: Die Ziele sind es vor allem, mehr Rechenleistung zu schaffen. Also die KI-Rechenleistung soll sich vervierfachen in Deutschland. Das soll aber auch natürlich auf umweltfreundliche Art und Weise passieren. Also Deutschland, das ist das Ziel, soll quasi das Beispiel dafür werden, das zeigt, dass wir Hochleistungsrechner und grünen Strom und Nachhaltigkeit zusammendenken sollen. Das ist das erklärte Ziel der Bundesregierung.
10: Und ist es möglich? Weil ehrlicherweise, wenn ich an so ein Rechenzentrum denke, habe ich im Kopf ein Bild von einem sehr großen Gebäude. Es ist irgendwie laut durch diese Belüftungssysteme. Der Wasserverbrauch ist hoch, der Stromverbrauch ist hoch. Wie nah ist das dran, was ich da im Kopf habe, an der Realität?
8: So weit weg von der Realität ist das nicht, was du da sagst. Tatsächlich rein das Optische, das trifft das schon ganz gut. Ich glaube aber, du denkst vor allem an amerikanische Rechenzentren. Das sind die, die auch in den letzten Monaten immer wieder in den Medien gelandet sind. Ich habe auch mit Dr. Ralf Hintemann über dieses Thema gesprochen. Er ist seit über 25 Jahren Forscher zum Thema Rechenzentren, aktuell am Borderstep-Institut für Innovation und Nachhaltigkeit.
12: Also gerade diese neuen großen Rechenzentren, die kann man sich wirklich vorstellen, das sind riesige Industriehallen.
8: Und innen drin stehen große Schränke und in diesen Schränken sind jeweils bis zu 40 Computer übereinander gestapelt.
12: Und die brauchen alle Strom und jeder einzelne von diesen Servern braucht 20 mal so viel Strom wie ein Notebook. Ja, und wenn ich dann 40 davon habe, dann kann man sich ungefähr vorstellen, wie heiß das wird da drin.
8: Denn all diese Rechner, die produzieren natürlich nicht nur KI und Rechenleistung, die produzieren auch jede Menge Wärme. Und diese Wärme muss irgendwo hin.
10: Und du hast gesagt, das ist das Bild von amerikanischen Rechenzentren. Unterscheiden sich dann die in Deutschland und oder Europa von dem, was du gerade geschildert hast?
8: In den USA hat sich rund um das Thema Rechenzentren fast so eine kleine Art von Kulturkrieg entwickelt in den letzten Monaten und Jahren, weil diese Rechenzentren werden oft ohne große Genehmigungsverfahren gebaut oder zumindest stark abgekürzte. Die landen in der Nähe von kleinen Städten. Oft wird sogar ein kleines Kraftwerk auch noch direkt daneben gesetzt, weil ja irgendwo muss der Strom ja herkommen für dieses Rechenzentrum. Und teilweise ist das dann auch relativ laut. Also es macht Geräusche, die Wasserqualität sinkt womöglich. Also es gibt da alle möglichen Horrorstories, die sich aus Amerika erzählt werden. Dr. Ralf Hintermann meint, in Deutschland wäre aber sowas eigentlich nicht möglich.
12: Die USA kann man nicht 1:1 mit Europa und erst recht nicht mit Deutschland vergleichen. Also wir haben in den USA deutlich andere Rahmenbedingungen.
8: Wir hier in Deutschland haben mit die, das kann man so sagen, strengsten Umweltvorgaben für Rechenzentren weltweit. Das gilt dann sowohl für die Lärmemissionen, aber auch tatsächlich für den Energieverbrauch. Also es gibt da einen Grenzwert, der quasi errechnet, wie effizient ein solches Rechenzentrum sein muss. Und der ist in Deutschland ziemlich ambitioniert. Gleichzeitig sollen die in Zukunft auch fast ausschließlich mit erneuerbaren Energien betrieben werden. Also wir sind da schon, würde ich sagen, sehr weit vorne, was diesen Teil angeht, der Regulierung. Und in der Praxis ist wahrscheinlich, das meint auch Ralf Hintermann, ein solches Rechenzentrum jetzt, wenn man es vergleicht mit anderen Industrien, gar kein so unangenehmer Nachbar. Ja? Es gibt nicht so viel Verkehr, es werden keine Schadstoffe in die Luft ausgestoßen. Es ist halt nur einfach nicht sehr hübsch.
10: Ein Thema bei der Diskussion um solche großen Rechenzentren ist ja immer wieder auch der Wasserverbrauch. Wie sieht's damit aus?
8: Ja, diese Rechenzentren brauchen Wasser zum Kühlen. Zumindest die allermeisten verwenden auch dafür Wasser.
12: Da wird der Verdunstungseffekt von Wasser genutzt, also so wie wir im Sommer schwitzen und die Feuchtigkeit auf der Haut erzeugt Kühle, nutze ich das auch im Rechenzentrum. Ich verdunste Wasser im Rechenzentrum, dadurch wird Kälte erzeugt und damit spare ich Strom, um Kälte zu erzeugen.
8: Das hat mir auch Ralf Hintermann gesagt, der Experte für Rechenzentren.
12: Je mehr Wasser ich verbrauche, umso weniger Strom brauche ich im Rechenzentrum. Also wenn ich in Regionen bin, wo ausreichend Wasser zur Verfügung steht, ist es aus ökologischer Sicht besser, das Wasser zu verdunsten, als Strom zu verbrauchen. Schwierig wird es, wenn ich in Regionen bin, wo ich wenig Wasser habe, wo ich sogenannten Wasserstress habe.
8: Es ist halt immer ein bisschen die Frage, womit man dieses Wasser vergleicht, weil da tauchen dann immer lustige Zahlen auf, wie das füllt dann so und so viele Pools. Aber man kann es ja auch vergleichen mit anderen Industrien und beispielsweise auch in den USA, wo es deutlich weniger Umweltvorgaben gibt, verbrauchen diese Rechenzentren nur einen ganz kleinen Teil von dem Wasser, was beispielsweise Golfplätze verbrauchen. Und ich würde sagen, gut, wenn wir auf eine Sache verzichten müssten im Sinne der Gesellschaft, dann wären es wahrscheinlich eher die Golfplätze. Also man kann sich da immer das rauspicken, was einem gefällt.
10: Und wie schätzt du das ein? Kann es eigentlich so richtig grüne Rechenzentren geben? Weil Energienutzung ist ein Aspekt, Wasserverbrauch ist ein anderer. Aber dann gibt es ja zum Beispiel auch so Komponenten wie die Hardware, die da verbaut ist in diesen Rechenzentren. Auch deren Produktion erzeugt irgendwie CO2-Emissionen, braucht Wasser und so weiter und so fort. Also ist es eigentlich überhaupt möglich, ein grünes Rechenzentrum zu bauen?
8: Also du hast völlig recht, dass am Ende des Tages ist das eine Hardware-Investition und eine, die viele Rohstoffe benötigt. Die Hoffnung und die Kalkulation ist natürlich, dass wir dieses Rechenzentrum dann irgendwann später natürlich auch nutzen können, um anderswo effizienter werden zu können und anderswo Strom zu sparen. Also das ist ja einer der beliebtesten Anwendungsbereiche von KI, dafür zu sorgen, dass Prozesse besser ablaufen können, dass wir Routen besser ausrechnen können, damit ein Schiff vielleicht ein paar Kilometer weniger fahren muss. Und wenn man das oft genug hochrechnet, dann spart man sich da wiederum auch Energie und Ressourcen. Also eine insgesamt effizientere, schnellere und grünere Welt könnte vielleicht entstehen, wenn wir jetzt genug in KI investieren. Das ist zumindest die Kalkulation auf der Seite. Ehrlicherweise, niemand weiß ganz sicher, ob das am Ende so aufgeht. Ich glaube aber, wenn wir einfach komplett auf KI verzichten würden, dann würde uns das wahrscheinlich auch nicht weiterbringen, weil diese Rechenzentren, die werden gebaut auf der Welt. Vielleicht wäre es besser, wenn zumindest ein paar von denen auch bei uns gebaut werden, wo wir bestimmte Vorstellungen dafür haben, wie das aussehen soll.
10: Das heißt, es klingt durch, du bist der Meinung, wir brauchen diese Rechenzentren, wir brauchen sie auch hier in Deutschland und in Europa. Können wir nochmal auf die europäische Ebene schauen? Gibt es eine dezidierte politische Strategie in Sachen Bau von KI-Infrastruktur?
8: Die gibt es. Also die Europäische Union hat da vor, massiv zu investieren. Es läuft gerade eine Ausschreibung für die sogenannten AI Gigafactories der EU. Auch Deutschland ist damit im Rennen.
13: When President von der Leyen launched the Invest AI initiative in Paris beginning of this year, the objective was to mobilize more than 200 billion euros for investments in AI.
8: Das sagt Henna Virkkunen. Die ist bei der EU-Kommission für technologische Souveränität zuständig. Das ist, wenn man das im internationalen Vergleich hinstellt, ehrlicherweise nicht wahnsinnig ambitioniert. Es ist sehr hoch ambitioniert für europäische Verhältnisse. Also, es geht da um dreistellige Milliardenbeträge. Aber wenn wir das vergleichen mit dem, was Google und Meta und die anderen amerikanischen Tech-Riesen reinstecken, ist es ehrlicherweise immer noch ziemlich bescheiden, selbst wenn all dieses Geld wirklich abgerufen und eingesetzt wird. Ich bin da immer so ein bisschen zwiegespalten, weil einerseits finde ich es ja ganz gut, dass irgendein Milliardär sich nicht einfach entscheiden kann, dass er irgendwo, ob in Treuchtlingen oder sonst wo, einen Haufen Riesenrechenzentren und Kraftwerke hinbaut und dann nicht wirklich was dagegen getan werden kann, wenn die Anwohner das gar nicht wollen. Gleichzeitig ist KI halt eine Technologie, die sich sehr schnell entwickelt und wo man wirklich auch jetzt eigentlich sehr viele Investitionen bräuchte. Und da redet die EU gerne drüber, dass das passiert. Und man hört immer wieder große Begriffe wie die Invest-AI-Strategie und wie viel Geld da jetzt in die Hand genommen werden soll und so weiter. Aber es tut sich ehrlicherweise nicht sonderlich viel.
6: 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Es ist Halbzeit beim Fußball. Frankreich spielt gegen den Senegal. Und was sind das für klangvolle Namen? Dembélé, Mbappé, Olise. Es steht trotzdem im Moment nur 0-0. Wir schalten gleich rüber ins Stadion. Und noch ein Hinweis, nach den 22 Uhr Nachrichten geht's ja weiter mit der ARD Infonacht. Dann am Mikrofon Nina Zimmermann.

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2: Es ist Halbzeit. Es steht 0:0 zwischen Frankreich und dem Senegal. Allerdings Vorteil für Senegal. Die Senegalesen haben 53% der Zweikämpfe gewonnen und kommen auf 5:1 Torschüssen. Damit waren die Afrikaner auf jeden Fall näher am ersten Treffer dran als die Franzosen, die sich wahnsinnig schwer tun und irgendwie mit dem Spielstil der Afrikaner nicht klarkommen. 25. Minute. Der Spieler vom FC Bayern München, ausgeliehen ja von Chelsea, Nicolas Jackson, halblinks durchgegangen, reingezogen in den Strafraum und dann aus spitzem Winkel abgezogen, trifft den Pfosten. Der Ball springt noch raus, geht an die Hacke von Torwart Mike Maignan, der Franzosen, ran. Und dann hat er Glück gehabt, dass die Hacke so gebogen war, dass der Ball nicht über die Torlinie geht, sondern tatsächlich dann noch an der Torlinie vorbei. Sonst wäre das schon das 1:0 gewesen. Dann in der 40. Sadio Mané, der ehemalige Spieler des FC Bayern München, mit einem Distanzschuss aus 20 Metern, das allerdings kein Problem für den Schlussmann der Franzosen. Und dann die beste Gelegenheit in der ersten Hälfte, das ist der Schuss von Sarr gewesen, aus 6 Metern. Es sind über den linken Flügel nach vorne gekommen, auf die halblinke Position gespielt, dann weitergeleitet auf Sarr und aus 6 Metern kann er sich da im Prinzip die Ecke aussuchen, trifft den Ball nicht richtig, geht über die Querlatte drüber. Nichts von den Franzosen, nichts Mbappé, nichts Désiré Doué, nichts Michael Olise. Das ist ein schwacher Auftritt gewesen und zur Halbzeit steht es dementsprechend also hier noch 0:0.
1: Vielen Dank. André Siems war das live in East Rutherford. Es ist Halbzeit dort beim Fußball. Seit 21 Uhr spielt Frankreich gegen Senegal. Ansonsten gibt's dann später noch ein paar Spiele um Mitternacht. Irak gegen Norwegen und dann haben wir noch um 3 Uhr unserer Zeit der Titelverteidiger Argentinien gegen Algerien.
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4: Um 22 Uhr mit Thomas Haag. Guten Abend. Bundeskanzler Merz sieht eine neue Einigkeit mit US-Präsident Trump. Europa und die Amerikaner würden wieder stärker an einem Strang ziehen, sagte Merz am Rande des G7-Gipfels im französischen Evian. Von dort Dagmar Pepping.
5: Sowohl für die Ukraine als auch für die Golfregion sei heute ein Tag der Hoffnung, sagt der Kanzler. Die Einigung zwischen der US-Regierung und Iran sei eine große Chance für Stabilität in der Region. Deutschland sei bereit, seinen Teil dazu beizutragen, dass der Frieden gelinge. Zweites wichtiges Thema am ersten Gipfeltag, der Ukraine-Krieg. Dort gäbe es eine Chance auf Frieden. Die Gespräche mit US-Präsident Trump geben ihm einen gewissen Optimismus, so Merz. Man sei sich einig, die Ukraine weiter zu unterstützen und den Druck auf Russland zu erhöhen.
4: Für die Bekämpfung des Eichenprozessionsspinners in Berlin bleiben vorerst die Bezirke zuständig. Das ist das Ergebnis eines Krisentreffens der Umwelt- und Gesundheitsverwaltung mit den 12 Bezirken. Vertreter der Bezirke reagierten empört. Sie hatten sich eine zentrale Koordinierung durch den Senat gewünscht. Es sei nicht vorhersehbar gewesen, dass der Befall in diesem Jahr ein solches Ausmaß erreicht, hieß es von der Umweltverwaltung. Bundesverteidigungsminister Pistorius will die Bundeswehr mit mehr Drohnen ausrüsten. Dafür seien im Rahmen eines Aktionsplanes in den nächsten 4 Jahren Investitionen von rund 16 Milliarden Euro geplant, sagte Pistorius bei einem Truppenbesuch in Niedersachsen. Es gehe sowohl um Aufklärungs- als auch um Kampfdrohnen, die wichtige Infrastruktur schützen sollen. Ein russisches Kriegsschiff hat im Ärmelkanal Warnschüsse in der Nähe einer britischen Segeljacht abgegeben. Das hat das russische Verteidigungsministerium bestätigt. Aus London Christoph Prössel.
6: Der Vorfall ereignete sich am Vormittag außerhalb britischer Hoheitsgewässer. Ein russisches Kriegsschiff feuerte einen Warnschuss ab, als sich offenbar eine im Vereinigten Königreich registrierte Yacht auf etwa 460 Meter genähert hatte. Ein Sprecher des britischen Verteidigungsministeriums sagte, der Vorfall werde untersucht. Immer wieder fahren russische Militärschiffe durch den Ärmelkanal. Sie werden dabei von britischen Schiffen begleitet und beobachtet.
4: In Blankenfelde-Marlow ist am frühen Abend an den Briten Noel Martin erinnert worden. Er wurde vor 30 Jahren bei einem rassistisch motivierten Überfall schwer verletzt und starb später an den Folgen der Tat. An der Gedenkveranstaltung haben auch Martins Sohn und Ministerpräsident Woidke teilgenommen. Woidke sagte in seiner Rede, der gebürtige Jamaikaner sei ein Vorbild. Soweit die Nachrichten. 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Das Wetter nachts gering bewölkt, mitunter auch klar und trocken. Die Tiefstwerte liegen bei 13 bis 7 Grad. Morgen haben wir erst viel Sonne und lockere Wolken. Zum Abend hin im Westen Brandenburgs auch einzelne Schauer. Und das alles zusammen bei Maximalwerten von 21 bis 25 Grad.
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7: Und da schauen wir allen voran erstmal auf die A1 Hamburg Richtung Lübeck zwischen Kreuz Wagterheide und Bad Oldesloe. Wegen einer Fahrbahnerneuerung bis morgen früh um 5 gesperrt. Und mit dabei aktuell auch die A2 Hannover Richtung Berlin. Im Kreuz Hannover Ost ist die Überleitung zur A7 Richtung Kassel gesperrt. Dann meldet sich noch die A31 Meppenlingen zwischen Twiest und Geeste. Bauarbeiten und auch hier gesperrt. Wir wünschen Ihnen eine gute und sichere Fahrt.
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7: Aus dem Studio von NDR Info in Hamburg, hier ist Nina Zimmermann. Einen schönen guten Abend. Und wir ziehen eine erste Zwischenbilanz zum G7-Gipfel im französischen Evian, wo die Europäer daran arbeiten, dass es auch künftig 7 Industriestaaten verlässlich bleiben, eben mit den USA in ihrem Kreise. Julia Berutter ist unsere Korrespondentin beim G7-Gipfel und jetzt zugeschaltet. Julia, im Mittelpunkt des Treffens steht der Versuch der europäischen Staaten, den US-Präsidenten Donald Trump zu einer Änderung seiner Ukraine-Strategie zu bewegen. Mit welchem Erfolg?
8: Also sagen wir so wenig, so viel Einigkeit gab es lange nicht mehr, so wenig Zwist auch über die Einschätzung der Lage. Da ist man sich tatsächlich sehr einig zu sehen, die Ukraine ist in einer Position der Stärke mittlerweile. Sie hat Fortschritte gemacht. Russland befindet sich in Schwierigkeiten. Da ist man sich einig, auch was das Ziel anbelangt, nämlich den Druck auf Russland zu erhöhen. Die USA sind ja wohl bereit, die Ölsanktionen gegen Russland wieder in Kraft zu setzen, jetzt wo das Abkommen mit dem Iran zustande zu kommen scheint. Und Trump hat ganz deutlich gesagt, Putin has to make a deal. Klar ist aber auch, dass das Zeitfenster für so einen Deal, wo man jetzt Druck auf Putin machen kann, klein ist. Bald stehen die nächsten Duma-Wahlen in Russland an und im Winter kann Russland wieder einen Energiekrieg gegen die Ukraine fahren. Also es muss jetzt doch schnell gelingen und die Hoffnung, dass man sich da jetzt wirklich untergehakt hat mit den USA, ist groß.
7: Die Gesten sind ja auch immer spannend bei diesen G7-Treffen. Wie war denn das Zusammentreffen zwischen Donald Trump und dem ukrainischen Präsidenten Zelensky, der ja auch angereist war?
8: Ja, also so gut, dass es womöglich morgen noch ein zweites Treffen geben wird. Ob das dann zu zweit stattfindet oder mit weiteren Teilnehmern ist noch offen. Aber Zelensky hat bestätigt, dass es zu einem weiteren Gespräch kommen kann. Auf seinem Telegram-Kanal hat er ja auch Bilder veröffentlicht seines ersten Gesprächs mit Trump und dem US-Außenminister Marco Rubio. Heute für die Ukraine, so Zelensky, sei eine Stärkung der Flugabwehr das wichtigste Ziel. Dass es überhaupt jetzt zu diesem Zweiertreffen gekommen ist, kann man schon als Erfolg werten. Das ist wohl auch Emmanuel Macron gelungen, der Zelensky eine große Bühne geboten hat, ihm sozusagen quer durch den Garten zugerufen hat, als er ankam. Also er wollte ihm da wirklich eine besondere Position geben und es hat dieses erste Treffen gegeben.
7: Und auch aus deutschen Regierungskreisen heißt es ja, man spüre auf diesem Gipfel plötzlich deutlich mehr Einigkeit, eine völlig neue Tonalität von Trump. Aber Julia, dieser Versuch, man muss nur freundlich zu Trump sein, damit er wütend auf Putin wird, das ist in der Vergangenheit ja auch schon gescheitert. Wie groß muss da die Skepsis bleiben?
8: Also Skepsis ist bei Trump natürlich immer angebracht. Das wissen hier auch alle. Aber er scheint tatsächlich etwas die Geduld zu verlieren mit Putin. Er hat heute mehrfach betont, wie erschütternd es sei, dass bei diesem Krieg täglich tausende junger Menschen sterben. So schlimm sei das wie seit dem Zweiten Weltkrieg nicht mehr. Das habe er Putin auch gesagt am Telefon, als er mit ihm aus Anlass seines Geburtstages telefoniert hatte. Und außerdem, so lesen es hier zumindest die deutschen Diplomaten, wirkt vielleicht auch die Tatsache auf den US-Präsidenten, dass die EU der Ukraine ja 90 Milliarden Euro zur Verfügung gestellt hat und das eben erleichternd auf Trump wirken könnte, der ja innenpolitisch auch schon wegen des Kriegs im Iran ziemlich unter Druck steht. Also die Hoffnung ist auch bei Kanzler Merz groß, dass man den Krieg in der Ukraine doch noch gemeinsam mit den USA beenden kann.
7: Also heute standen vor allem Ukraine und Russland im Mittelpunkt. Was ist für morgen geplant in Evian?
8: Morgen kommt vielleicht mal endlich das Thema aufs Tableau, das Frankreich eigentlich ins Zentrum stellen wollte, und zwar das Thema des Welthandels, der Weltwirtschaft. Da soll es um die globalen Ungleichgewichte gehen, Chinas Handelsüberschuss, Europas Investitionsstau, die Schulden der USA. Außerdem soll es, so die Hoffnung von Macron, ein Abkommen geben für den besseren Zugang zu Chinas seltenen Erden. Ob das klappt, müssen wir noch ein Fragezeichen hintermachen, aber das wäre dann ein Punkt, den Macron sich fest vorgenommen hatte. Den Klimawandel hatte er schon sozusagen von der Agenda runtergenommen, um den US-Präsidenten nicht zu vergraulen.
7: Wird denn der US-Präsident, wird Donald Trump überhaupt bis zum Ende bleiben? Also eine Abschlusserklärung ist ja nicht geplant, oder?
8: Also ich glaube schon, dass er bleiben wird. Er hat ja eine sehr glamouröse Einladung zu einem großen festlichen Diner im Schloss von Versailles bekommen für Mittwochabend. Heute hat er gesagt, er möge schöne Orte und Versailles sei nun mal nicht Blattgold, sondern the real thing. Also das kann er schon, das auf den Punkt bringen. Das wird er sich nicht nehmen lassen und deshalb wird er wohl auch bleiben. Das bedeutet natürlich gleichwohl nicht, dass es eine Abschlusserklärung geben wird. Das ist noch völlig offen.
7: Aber der US-Präsident kann mit hohem Dekor-Inspiration vielleicht zurück ins Weiße Haus fahren. Erstmal vielen Dank an unsere ARD-Frankreich-Korrespondentin Julia Berutter mit einer Zwischenbilanz zum G7-Gipfel. Als Donald Trump da heute Vormittag noch einmal offiziell begrüßt wurde, drängten sich die Staatschefs um ihn, auch der Bundeskanzler. Und als alle anderen von Trump irgendwann abließen, hatte Merz noch eine Überraschung für den US-Präsidenten. Ein Trikot der deutschen Fußballnationalmannschaft, auf dem Rücken beflockt mit Trump. Der nickte gnädig, posierte für ein Foto. Denn auch die Fotos, die Bilder, die beim G7-Gipfel entstehen, sind entscheidend. Können Geschichte machen, wie damals die G8-Runde im XXL-Strandkorb von Heiligendamm zum Beispiel. Merkel 2007 zwischen Putin und Bush. Wie wichtig die Bilder sind, das weiß auch der Élysée-Palast, der auf dem Instagram-Kanal des französischen Präsidenten das Treffen der Staats- und Regierungschefs online begleitet. Angela Ulrich hat sich da durchgeklickt.
9: Macrons Élysée-Palast ist bekannt dafür, bei der digitalen Selbstdarstellung nichts dem Zufall zu überlassen. Beim Begrüßungsdefilé der Staats- und Regierungschefs ist das Instagram-Team zu Hochform aufgelaufen, mit Augenzwinkern und reichlich Ironie. In kleinen Clips unterlegen sie auf Instagram mit Musik, wie das Ehepaar Macron Hände schüttelt und Küsschen verteilt. Die

0: federt die Rampe zu den Macrons im Insta-Clip mit Céline Dion hinauf. Die Kanadierin Dion, die gerade ihr Comeback angekündigt hat. Und klar, wem diese Musik gilt. Keir Starmer und Gattin Victoria aus Brexit-Land Great Britain. Sie mit Sonnenbrille im Bond-Style, das Kleid übrigens auch in cremeweiß. Opulent wird es bei Ursula von der Leyen. Die Europa-Hymne. Bis hierher passte irgendwie alles, was sich die Instagram-Crew des Élysée ausgedacht hat. Aber dann sind da ja noch die Merzens, Friedrich und Charlotte. Er im marineblauen Anzug, sie im schwarz-weißen, eher strengen Kostüm. Und hier wird es wild. Hallo Lieblingsmensch von Popsängerin Namika. Amour fou, französische Liebe nach Berlin neu entflammt nach dem Debakel um das Kampfflugzeug FCAS, um einen Panzer, der vielleicht auch nicht kommt, um massive deutsche Investitionen, die Frankreich ins Hintertreffen geraten lassen. Vielleicht hat Macrons Instagram-Team da dann doch etwas dick aufgetragen.
1: Angela Ulrich über die Macht der Bilder und wie man den G7-Gipfel online inszeniert in Frankreich. Und wir haben darüber gesprochen. Morgen kommen die Staats- und Regierungschefs noch einmal zusammen im französischen Evian.
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0: Dienstagabend, 22.15 Uhr ist es.
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2: Mit der Fußball-WM, denn das nächste Spiel in der Vorrunde läuft, und zwar seit 21 Uhr Frankreich gegen den Senegal. 50 Minuten sind rum, es steht noch 0:0. Die laufende Reportage mit André Siems und Florian Wink.
3: Mbappé will ins Dribbling reingehen. Warum spielt er nicht nochmal auf Désiré Doué durch? Der ist doch am linken Flügel einfach mal weitergelaufen. Das muss der doch sehen. Der hat doch keine Piratenaugenklappe. Und schon wieder die Senegalesen auf der anderen Seite mit dem Versuch, Sarr reinzubekommen in den Strafraum. Aber auch dieser Pass ist nicht gut gewesen. Ich ärgere mich immer noch über diese Chancen, über diese Chance, über diese mögliche Gelegenheit für die Franzosen, als Kylian Mbappé das einfach total eigensinnig macht. Der kommt überhaupt nicht zurecht. Der ist da hinten abgemeldet bei 2 und 3 und versucht aber trotzdem immer ins Dribbling reinzugehen. Und Désiré Doué

0: hat es mal Tempo gehabt, Flo. Da war Tempo da. Genau. Dann steht der Kylian Mbappé da, dann sagt er sich, okay, der Chef ist da. Der bekommt den Ball, rennt aber weiter. Hätte schön in Richtung Grundlinie spielen können. Dann bringt er die Flanke in Richtung Elfmeterpunkt. Weißt du, die biegt sich schön nach hinten und da sind plötzlich vielleicht auch ein Ulisses ist da noch mit dabei. Ein Dembélé kann mit nach vorne kommen. Aber nein, der feine Herr dreht sich, ja, lässt sich dann fallen, merkt, da geht nichts und zwei Senegalesen schauen runter und sagen, was machst du denn da unter Grasnarbe?
1: Genau. Und den Ball nehmen wir dann mal wieder, weil er sieht da einfach gar kein Land. Mir gefällt, bleibe ich dabei, nicht die Körpersprache. Mir gefällt das, was ihn da so umgibt, überhaupt nicht. Das wirkt mir alles zu laissez-faire, auch zu einer Mischung aus frustriert. Und ja, mal schauen, irgendwann werde ich schon schaffen. Aber jetzt mal Olise auf dem Weg in den 16er. Michael Olise und starke Parade von Mondi. 53. Minute und Edouard Mondi schreit's raus. Das war eine ganz wichtige Tat, hat sich super breit gemacht, aber mal clever gespielt. Das war nämlich ein Ballverlust der Senegalesen im eigenen Aufbau. Und dann in der Zentrale, den Ball bekam er von Jules Koundé, zieht er rein mit seinem Tempo in den 16er und will dann an Mondi vorbeispielen. Aber das macht dieser Keeper, 34 Jahre alt, richtig gut. Mit dem linken Bein macht sie wie eine Krake, breit und breiter. Und dann ist diese Top-Chance schnell dahin, aber auch super gemacht von Edouard Mondi.
0: Das war genau dieses Momentum von Olise, wie wir ihn kennen. Olise, der mal Platz hat, Olise, der dribbelt und dann daraus eigentlich auch ein Tor macht. Warum? Weil er die gute Übersicht hat und nicht hektisch abschließt. Das war hektisch tatsächlich diesmal abgeschlossen. Und das habe ich so bei ihm auch beim FC Bayern München tatsächlich selten gesehen. Warum? Weil eigentlich lupft er den so in Arjen-Robben-Manie. Dann kann Mondi machen, was er will. Flo hat es gerade gesagt, diese Krakenposition. Ja, aber das Bein, das war unten. Das lag also auf dem Platz. Das war nicht oben. Und normalerweise, wenn er dann lupft, dann ist er drüber. Und dann steht es 1-0 für die Franzosen. Und dann sind auch wir erstmal wieder still. Weil natürlich, Senegal traut sich mehr zu, versucht nach vorne zu kommen. Wissen natürlich auch, hey, wir haben 5 Torschüsse gehabt im ersten Durchgang. Die Franzosen nur ein und der war nicht mal so richtig stark. Und deswegen haben sie jetzt vielleicht dann gedacht, das machen wir genauso weiter. Aber Frankreich wird natürlich jetzt auch nicht gerade gestreichelt worden sein von Trainer Didier Deschamps.
2: Tja, es bleibt aktuell beim 0-0, 54 Minuten rum in New York, also kann noch spannend werden. Hofft man dann auch für die weiteren Partien der Nacht mit Irak gegen Norwegen, Argentinien gegen Algerien und früh um 6 dann Österreich gegen Jordanien. Der Sport mit Guido Ringe.
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4: Der Tag in Berlin und Brandenburg mit Bernhard Kempf. Einschüchtern, Angst verbreiten oder sich rächen und all das mit Waffen. Inzwischen ist das leider Alltag in Berlin. 2025 registrierte die Hauptstadtpolizei im Vergleich zum Vorjahr ein Plus von 68% solcher Straftaten. Zwar ermitteln die Behörden mit Nachdruck, aber in der Hauptstadt wird weiter geschossen. Der Berliner Senat will deshalb gegensteuern und fordert vom Bund, das Waffenrecht zu verschärfen. Dazu startet er jetzt eine Initiative im Bundesrat. Aus der landespolitischen Redaktion dazu Sabine Müller.
5: Wenn in Berlin Schüsse fallen, dann spielten illegal erworbene halbautomatische Pistolen eine große Rolle, sagt CDU-Justizsenatorin Felor Badenberg.
6: Warum ist das so? Weil halbautomatische Schusswaffen kompakt sind, weil sie eine hohe Magazinkapazität haben und vor allem eine hohe Feuerrate.
5: Die bisherigen Möglichkeiten, solche Taten zu ahnden, hält der Senat nicht für ausreichend. Denn bisher ist nur der unerlaubte Umgang mit vollautomatischen Waffen als Verbrechen eingestuft. Bei halbautomatischen ist es nur ein Vergehen. Das bedeutet, die Strafen sind niedriger, gehen bei 6 Monaten Haft los. Selbst beim gewerbsmäßigen Handel sind es maximal 5 Jahre.
6: Angesichts der Gefährlichkeit solcher Taten wird dieser Strafrahmen dem Unrechtsgehalt dieser Taten nicht gerecht,
5: sagt Justizsenatorin Badenberg. Deshalb will der Senat, dass die Bundesregierung den illegalen Umgang mit halbautomatischen Kurzwaffen zum Verbrechen hochstuft. Dann wäre mindestens 1 Jahr Freiheitsstrafe fällig und bei gewerbsmäßigem Handel bis zu 10. Außerdem sollen die Ermittlungsbehörden mehr Befugnisse bei der Strafverfolgung bekommen und Telekommunikation überwachen dürfen. SPD-Innensenatorin Iris Spranger hält das für dringend notwendig.
7: Eine effektive Bekämpfung der Schusswaffenkriminalität kann nur gelingen, wenn auch illegale Vertriebswege aufgeklärt, Hintermänner beobachtet und Handelstätigkeiten unterbunden werden.
5: Die Berliner Oppositionsparteien bewerten den Senatsvorstoß unterschiedlich. Der AfD-Abgeordnete Mark Fallender begrüßt ihn uneingeschränkt.
8: Eigentlich handelt der Senat aus unserer Sicht schon fast zu spät. Eigentlich hätte man sich schon viel früher dieses Problems annehmen sollen.
5: Vassili Franco von den Grünen findet ebenfalls, das Waffenrecht müsse verschärft werden.
9: Auch die Telekommunikationsüberwachung um Waffenschmugglern auf die Schliche zu kommen, halte ich für richtig.
5: Der linken Abgeordnete Damian Valgolio sieht dagegen Aktionismus des Senats.
10: Das sind Leute, die lassen sich nicht davon abschrecken, dass der Strafrahmen jetzt ein halbes Jahr nach oben gesetzt wird. Und die sprechen das auch nicht am Telefon ab, wo die bewaffnet rumlaufen. Um das in den Griff zu kriegen, muss der Ermittlungsdruck auf der Straße weiter erhöht werden.
5: Der Ermittlungsdruck sei hoch, sagt Innensenatorin Spranger. Eine neue Ermittlungsgruppe habe seit letztem Herbst in Berlin 46 Schusswaffen und 734 Schuss scharfe Munition sichergestellt. Sie spricht von 442 Strafermittlungsverfahren und 48 Haftbefehlen. Weil zunehmende Schießereien ein bundesweites Problem sind, rechnet der Senat mit viel Unterstützung im Bundesrat. Anfang Juli will er seine Gesetzesvorlage dort einbringen. Die Gesetzesänderungen letztlich umsetzen müsste der Bundestag.
4: Sabine Müller war das aus unserer Redaktion für Landespolitik. Vor 81 Jahren endete der Zweite Weltkrieg. Doch die gefährlichen Spuren dieses Krieges, die lauern noch immer im Boden. Blindgänger, die in der Erde vor sich hinrosten und in der Regel bei Bauarbeiten entdeckt werden. In Potsdam wurde heute so ein Blindgänger erfolgreich entschärft. Die Aufstellung des Sperrkreises, die war zwar ein bisschen aufwendig, verlief am Ende dann aber doch recht unkompliziert. RBB24-Reporter Johann Frederik Paul hat das Geschehen den ganzen Tag über in Potsdam begleitet.
11: Ab 8.30 Uhr mussten die Potsdamerinnen und Potsdamer den Sperrkreis verlassen haben. Das betraf rund 6.500 Menschen. Sie kamen zum Beispiel im Katastrophenschutzleuchtturm am Humboldtring unter. Anwohnerin Helga nahm es gelassen.
12: Gut, weil das ist mittlerweile die 7. oder 8. Ich weiß nicht so genau, also ganz lässig, sag ich jetzt.
13: Das heißt ganz routiniert bei Ihnen?
12: Ganz routiniert. Ich wohne, wie gesagt, in der Nähe vom Hauptbahnhof und da ist so viel gebaut worden.
11: Ja, der Hauptbahnhof und das Leipziger Dreieck sowie der Landtag lagen im Sperrkreis. Die Kontrolle, ob ihn alle verlassen haben, verlief ohne Vorkommnisse, sagt Kai Lange vom Ordnungsamt der Stadt.
14: Der Einsatz ist wirklich sehr gut verlaufen. Zum einen der zeitliche Aspekt, hervorragend, wie die Bürger auch da mitgewirkt haben, aber auch von der Vorbereitung der Maßnahme bis hin zur Entschärfung ohne Probleme. Super.
11: Ab 11.16 Uhr stand der Sperrkreis und das Team um Mike Schwitzke vom Kampfmittelbeseitigungsdienst konnte mit der Arbeit beginnen.
15: Ja, im Prinzip so wie erwartet. Also die Bombe, hatte ich ja eingangs gesagt, ist in einem schlechteren Zustand als Bomben, die wir bisher so im Stadtgebiet der Stadt Potsdam hatten. Die Vorarbeit, die Reinigung und so weiter, des Zünderbereiches, hat also die längste Zeit in Anspruch genommen. Und dann ging eigentlich alles relativ schnell.
11: Knapp 30 Minuten soll Aufschrauben, Zünder entfernen und kontrolliertes Sprengen des Zünders gedauert haben. Das war heute auch die einzige Option. Grund dafür war die Lage der Bombe.
15: Die befindet sich 1,50 Meter über dem Kellergewölbe des Eiskellers der ehemaligen Brauerei Potsdam.
11: Und deswegen wäre eine Sprengung der ganzen Bombe überhaupt nicht möglich gewesen. Dank der Entschärfung kann diese jetzt aber ohne Gefahr vom Kampfmittelbeseitigungsdienst abtransportiert werden. Gegen 12.30 Uhr wurde der Sperrkreis aufgehoben.
4: Also alles gut gegangen heute bei der Bombenentschärfung in Potsdam. RBB24-Reporter Johann Frederik Paul war mit dabei. Immer neue und höhere Windräder werden in der Prignitz, in der Ostprignitz-Ruppin und in der Oberhavel gebaut, obwohl es dort bis heute keinen rechtskräftigen Plan gibt, der mal festlegt, ob sie überhaupt stehen sollen. Genau das soll sich jetzt ändern. Die Region bringt einen neuen Windregionalplan auf den Weg, aber eine wichtige Forderung von Kommunen und Bürgerinitiativen wird erstmal nicht berücksichtigt, berichtet RBB-Reporter Björn Hasebend.
16: Mit Protestplakaten stehen rund 40 Vertreter von Bürgerinitiativen vor dem Küritzer Kulturhaus. Sie wollen die Bürgermeister, Amtsdirektoren und Kreistagsmitglieder aus Prignitz, Ostprignitz, Ruppin und Oberhavel von ihrer Forderung überzeugen.
17: Wir hoffen, dass bestehende Windkraftanlagen angerechnet werden, sodass viele Windvorranggebiete, die jetzt noch unbebaut und jungfräulich sind, eben auch so bleiben.
16: Sagt Claudia Teger von der Initiative Keine Windräder im Wald aus der Nähe von Oranienburg. Die Regionalversammlung Prignitz-Oberhavel will den neuen Windregionalplan auf den Weg bringen. Darin sind 44 Gebiete zwischen Karstadt und Wenseckendorf festgelegt. Nur dort sollen künftig neue Windräder stehen. Der Plan ist wichtig, sagt der Versammlungsvorsitzende und Oberhavel-Landrat Alexander Tönjes.
18: Weil wir nur mit einem gültigen Plan verhindern, dass es einen Wildwuchs von Windanlagen gibt.
16: Auf 1,8% der Regionsfläche soll der Bau von Windrädern möglich sein. Aber viele Gebiete, in denen heute schon Windräder stehen, werden gar nicht berücksichtigt, kritisiert etwa Perlebergs Bürgermeister Axel Schmidt. Er hat vorgeschlagen, sie stärker in die Bilanz einzubeziehen. Flächen mit insgesamt über 400 Windrädern könnten so möglicherweise einberechnet werden, neue dafür gestrichen.
19: Wie soll man vernünftig einem Bürger erklären, dass wir 1,8% brauchen, wo wir doch in der Prignitz schon 2,6% haben.
16: Die Planungsstelle widerspricht. Die Flächen können nicht einfach angerechnet werden, weil sie beispielsweise zu dicht an Wohngebieten liegen und dort kein neuer Bau von Windrädern möglich wäre. Die Regionalversammlung lehnt deshalb Perlebergs Vorstoß ab, auch aus Sorge vor weiteren Verzögerungen. Regionalversammlungsvorsitzender Alexander Tönjes.
18: Wichtig war für viele sicherlich das klare Versprechen des Landes, dass wir bei den Zielen, die bis 2032 zu erreichen sind, nämlich nicht mehr 1,8% der Fläche des Landes, sondern 2,2%, dass man dort viel mehr Bestandsanlagen berücksichtigen wird.
16: Dafür soll jetzt das Landesgesetz geändert werden.
4: Streit über den Bau neuer Windkraftanlagen. RBB-Reporter Björn Hasewind informierte. Sie ist das wohl bekannteste Gemüse Ostdeutschlands, die Spreewäldergurke. Seit 1999 ist sie durch die EU sogar namentlich geschützt. Doch die berühmte Gurke steht unter Druck. Und das hat ganz unterschiedliche Gründe, wie RBB24-Reporterin Theresa Wunderlich beim Besuch eines Gurkenbauers herausgefunden hat.
20: Auf 80 Hektar baut Heinz-Peter Frehn Bio-Spreewaldgurken an. Heißt, keine Pestizide, aber auch Probleme mit Mehltau und Schädlingen.
21: Also das heißt, wir haben jetzt schon 4 Jahre im Biobetrieb rote Zahlen geschrieben und hoffen, dass wir dieses Jahr, wenn alles gut geht, mal endlich aus den roten Zahlen rauskommen.
20: Ein weiterer Faktor, in diesem Bereich gehen 70-80% des Umsatzes für Lohnkosten drauf, sagt Landwirt Frehn. Und auch das Freihandelsabkommen mit Indien macht den verbliebenen 8 Spreewaldgurkenerzeugern Sorge. 60.000 Tonnen Gurken dürfen pro Jahr nach Deutschland importiert werden.
21: Wenn wir hier in Deutschland vielleicht 100.000 Tonnen ernten, in ganz Deutschland, mit Bayern als Hauptanbaugebiet, dann spielen die 60.000 Tonnen schon eine Riesenrolle. Ne?
20: Die Gurke aus dem Spreewald ist seit 1999 als geografische Angabe europaweit geschützt. Wer sich diese Herkunft aufs Glas schreibt, muss hohe Anforderungen erfüllen, sagt Melanie Kossatz vom Spreewaldverein.
22: Bei den eingelegten, verarbeiteten Gurken, frische Zwiebeln, frischer Dill. Also da gibt's tatsächlich Rezeptinhalte, die wichtig sind. Aber die Rohware muss halt zu einem Mindestanteil aus dem Wirtschaftsraum Spreewald kommen. Das sind 70%.
20: Am Ende müsse die Kundschaft sich am Regal für das regionale, wenn auch etwas teurere Produkt entscheiden. Die Gurke aus dem Spreewald wird es immer geben, ist sich Melanie Kossatz sicher.
22: Sie gehört einfach zur Region dazu, sie gehört zum Tourismus dazu. Spreewald steht für Spreewälder Gurke.
20: Doch in Zukunft könnte die nur noch als Luxusartikel im Delikatessenregal stehen.
4: RBB24-Reporterin Theresa Wunderlich war das aus dem Spreewald. Und das war der Tag in Berlin und Brandenburg. 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
1: Um 22.30 Uhr mit Gisela Former. Auf dem G7-Gipfel in Frankreich haben sich die USA und führende europäische Staaten darauf geeinigt, den Druck auf Russland weiter zu erhöhen. Unter anderem durch neue Sanktionen soll es zu neuen Verhandlungen über ein Ende des Kriegs in der Ukraine kommen. Aus der Nachrichtenredaktion Jenny Kallenbrunn.
2: Der ukrainische Präsident Zelensky hatte klargemacht, dass für die Ukraine mehr Unterstützung bei der Flugabwehr das wichtigste Ziel sei. Laut französischen Diplomatenkreisen soll die Ukraine die nach den heutigen Gesprächen auch bekommen. Währenddessen bemühten sich die teilnehmenden europäischen Staaten um Friedensdiplomatie für die Ukraine. Zum ersten Mal hat auch US-Präsident Trump Russland direkt zu einem Deal mit der Ukraine aufgefordert, heißt es. Um dabei den Druck auf Russland zu erhöhen, haben sich die G7-Teilnehmer auf weitere Sanktionen gegen Russland geeinigt, insbesondere auf Öl und Gas.
1: Die Bundeswehr soll massiv mit Drohnen aufgerüstet werden. Das hat Bundesverteidigungsminister Pistorius bei einem Truppenbesuch im niedersächsischen Friesland angekündigt. Demnach ist geplant, dass in den kommenden Jahren etwa 16 Milliarden Euro in den Bereich investiert werden. Mit dem Geld sollen laut Pistorius sowohl Aufklärungs-, Angriffs- als auch Abwehrdrohnen gekauft werden. In der Ukraine ist am Abend ein Kampfflugzeug abgestürzt. Nach offiziellen Angaben kamen dabei beide Piloten ums Leben. Der Absturz habe sich im Westen des Landes ereignet, teilten die ukrainischen Luftstreitkräfte mit. Die Ursache werde untersucht. Den Angaben zufolge wurde am Boden niemand verletzt. Rettungskräfte seien an der Absturzstelle im Einsatz. Das Europaparlament hat dafür gestimmt, das umstrittene Zollabkommen mit den USA umzusetzen. Es sieht vor, dass die Europäische Union bis Ende 2029 keine Zölle mehr auf Industriegüter wie Autos und Maschinen aus den USA erhebt. Im Gegenzug deckeln die Vereinigten Staaten ihre Zölle auf die meisten Waren aus der EU bei 15%. Brüssel-Korrespondentin Sabrina Fritz erklärt, was das jetzt bedeutet.
3: Die Europäische Union hat jetzt heute ihren Teil des Zolldeals erfüllt und damit hofft man, jetzt haben die Firmen hier Planungssicherheit. Aber man muss sagen, so ganz kommen trotzdem die Handelsbeziehungen nicht zur Ruhe. Es gibt immer noch Ausnahmen, zum Beispiel liegen auf Stahl und Aluminium ganz hohe Zölle noch, wenn die in die USA verkauft werden. Und gerade hat Trump wieder den Franzosen mit 100% Zoll auf Wein gedroht. Also man hat wirklich das Gefühl, so ganz zur Ruhe kommen die Handelsbeziehungen nicht.
1: Das Wetter in Deutschland. In der Nacht häufig trocken, vereinzelt noch Schauer oder Gewitter. Die Tiefstwerte liegen bei 18 bis 7 Grad. Morgen gebietsweise freundlich, auch dichtere Wolken, Schauer und selten Gewitter. Höchstwerte 18 Grad auf den Ostseeinseln und bis 32 Grad am Kaiserstuhl. Am Donnerstag heiter, im Nordosten und den Bergen Schauer oder Gewitter, 20 bis 36 Grad. Am Freitag anfangs freundlich, später Schauer und teils starke Gewitter, dazu 24 bis 38 Grad. Das waren die Nachrichten.
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5: Einiges los heute Abend, die A1 Hamburg Richtung Lübeck. Zwischen Kreuz, Bagdeheide und Bad Oldesloe wegen einer Fahrbahnerneuerung gibt es hier bis morgen früh um 5 eine Sperre. Die A4 Erfurt Richtung Köchheimer Dreieck ist zwischen Friedewald und Bad Hersfeld wegen eines defekten LKW gesperrt. Die A8 Saarlouis Richtung Luxemburg ist in Höhe Dreieck Saarlouis wegen Wartungsarbeiten bis morgen früh um 5 gesperrt. Dann die A10, das ist der westliche Berliner Ring Richtung Dreieckwerder. Hier zwischen Potsdam Nord und Leest auch eine gesperrte Bahn bis 6 Uhr. Die A25 Gestacht Richtung Hamburg, die ist zwischen Bergedorf und Dreieck Hamburg Südost auch wegen einer Baustelle bis 5 Uhr gesperrt. Die A40 Duisburg-Essen ist zwischen Mülheim, Winkhausen und Mülheim-Heißen in beiden Richtungen bis nächsten Montag gesperrt. Die A71 Erfurt Richtung Schweinfurt ist zwischen Oberhof und Suhl wegen Wartungsarbeit im Tunnel Hochwald bis 6 Uhr gesperrt. Und die A111 Dreieck Oranienburg-Charlottenburg, die ist hier zwischen Schulzendorfer Straße und am Festplatz in beiden Richtungen wegen Wartungsarbeiten auch bis 5 Uhr gesperrt. Also ein bisschen Umdenken ist gefordert, sonst wünsche ich Ihnen aber eine gute und sichere Fahrt.
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5: Mit Nina Zimmermann einen schönen guten Abend. Monatelang wurde darüber verhandelt. Jetzt hat das EU-Parlament neue Regeln für künstliche Intelligenz beschlossen. Dabei geht es vor allem um täuschend echte Deepfakes und auch ein Gesetzespaket allgemein zur Regulierung von KI. Einige Vorschriften wurden verschärft, aber einiges wurde auch abgeschwächt. Warum und wie die neuen Regeln aussehen, erklärt Andreas Meyer-Feist.
6: Nun sollen Grenzen gesetzt werden, wo es bisher keine gab. Sogenannte Nacktbild-Apps werden verboten. Damit reagiert die EU auf Elon Musks KI Grok, die mit derartigen Funktionen Empörung ausgelöst hatte. Außerdem müssen KI-generierte Fotos, Audios und Videos mit einem digitalen Wasserzeichen versehen werden, um sie von echten Inhalten unterscheiden zu können. Während die EU in diesem Bereich den Schutz vor Missbrauch deutlich verschärft, fallen andere KI-Regeln nach monatelangen Verhandlungen schwächer aus als ursprünglich geplant. KI-Funktionen in Maschinen fallen nicht mehr unter das Gesetz. Auflagen für Anwendungen in der Strafverfolgung oder bei der biometrischen Erkennung sollen erst Ende 2027 greifen. Die Fristen für die Umsetzung wurden verlängert, um der Wirtschaft entgegenzukommen. Viele Unternehmen hatten sich über mögliche Nachteile im internationalen Wettbewerb beklagt. Wir schätzen, dass das Gesetzespaket Einsparungen von mindestens 1 Milliarde Euro für Unternehmen, Verwaltungen und Bürgerinnen und Bürger bringen könnte, sagte Vizepräsident der EU-Kommission Vladis Dombrovskis. Das alles senkt die Bürokratiekosten. Maroš Šefčovič ist slowakischer Diplomat und Mitglied der Europäischen Kommission, zuständig für die wirtschaftliche Sicherheit und den Handel. Darunter fällt auch alles, was mit KI zu tun hat. Er hofft, dass die KI Europa nicht überrollt, sondern dass Europa die künstliche Intelligenz nutzen und steuern kann. Das Ziel bleibt unverändert, ein sicherer, vertrauenswürdiger Binnenmarkt für künstliche Intelligenz. Die Gesetze müssen ein Sprungbrett sein für Unternehmen, kein Kampffeld. Das Verbot von Apps, die Persönlichkeitsrechte verletzen, wurde im Europaparlament mit großer Mehrheit fraktionsübergreifend beschlossen. Aber es gab Kritik an verlängerten Fristen und Ausnahmeregelungen, um der Industrie mehr Zeit bei der Umsetzung zu geben. Diese Gesetze liefern wie so oft keine zufriedenstellenden Antworten. Man will uns glauben machen, dass sie Innovation und Wettbewerbsfähigkeit fördern.
7: KI ist längst nicht mehr Innovation. KI ist Sicherheitspolitik. KI ist Macht. KI ist Souveränität.
6: Die EU versucht mit der neuen Gesetzgebung einen regulatorischen Spagat. Zum einen will sie die Auswüchse der künstlichen Intelligenz stoppen. Zum anderen die EU-Regulierung industrietauglicher und praxisnäher gestalten.
8: Das EU-Parlament hat ein Gesetzespaket zur KI-Regulierung beschlossen. Informationen dazu von Andreas Meyer-Feist aus dem ARD-Studio Brüssel.
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8: Die Rüstungsindustrie boomt. Das zeigt auch wieder die wichtige Militärmesse Eurosatory, benannt nach dem großen Militärgelände Satory bei Versailles nahe Paris, wo man sich trifft. Diese Messe ist riesig. Die Veranstalter rechnen dieses Jahr mit mehr als 2000 Ausstellern aus über 60 Ländern und etwa 76.000 Fachbesuchern aus aller Welt. Aber nach dem Scheitern des deutsch-französischen Kampfjet-Projektes FCAS sind wichtige Player der Branche jetzt bemüht, sich offen für europäische Kooperation zu zeigen. Obwohl auch beim deutsch-französischen Panzerprojekt die Zukunft ungewiss ist. Karin Necker berichtet.
9: Nieder mit dem Kapitalismus, Krieg dem Krieg, schallt es aus einem Megafon den Besuchern der Rüstungsmesse Eurosatory entgegen. Es ist nur ein kleines Grüppchen von Demonstranten, das sich zwischen den riesigen Ausstellungshallen des Expo-Geländes in Villepinte im Norden von Paris eingefunden hat. Und es bleibt eine Randnotiz einer der weltweit größten Militärmessen, die im Zeichen des internationalen Rüstungsbooms steht. Zwischen Panzern, Artilleriegeschützen und Drohnen bewegen sich Geschäftsleute und uniformierte Militärvertreter und lassen sich die ausgestellten Modelle erklären. Johannes Schuck ist Key Account Manager des Getriebebauers Renk aus Augsburg.
10: Sie sehen hier ein schweres, unbemanntes Fahrzeug, Heavy Unmanned Ground Vehicle, also Heavy UGV, wie es im Volksmund, würde ich fast sagen, genannt wird.
9: Englische Abkürzungen für Eingeweihte hagelt es überall. Wichtig, das deutsche Getriebe steckt bei diesem Modell in einem gepanzerten Fahrzeug des finnischen Konzerns Patria. Das ist nur ein Beispiel für die unzähligen europäischen Kooperationen, die auf der Pariser Messe anzutreffen sind. Daimler Truck ist mit 8 Fahrzeugplattformen vor Ort. Eine davon wurde zusammen mit dem französischen Hersteller für Militärfahrzeuge Arquus entwickelt, der früheren Lkw-Verteidigungssparte von Renault. Dennis Kinzelmann, Chef der neuen Konzerntochter Daimler Truck Defense.
11: Die französische Armee hat uns zusammen mit dem Partner Arquus klar das Vertrauen ausgesprochen, dass wir zukünftig bis zu 7000 LKWs liefern werden. Und das ist ein sehr positives Beispiel für die europäische Zusammenarbeit und im Spezifischen auch die deutsch-französische Zusammenarbeit.
9: Die Kooperation zwischen Paris und Berlin hat gerade einen schweren Schlag hinnehmen müssen. Das seit 9 Jahren verfolgte Prestigeprojekt eines deutsch-französischen Kampfflugzeugs mit dem englischen Kürzel FCAS wurde nach monatelangen Querelen zwischen den Industriepartnern Dassault und Airbus eingestellt. Immer wieder gibt es Gerüchte, dem gemeinsamen Projekt eines Kampfpanzers der neuesten Generation könne das gleiche Schicksal wie dem Kampfjet-Projekt FCAS widerfahren, obwohl extra der deutsch-französische Panzerkonzern KNDS gegründet wurde. Florian Hohenwarter ist Chef von KNDS Deutschland und auch in Paris vor Ort.
12: Wir sind nicht wirklich beeinflusst von dem Thema, was bei FCAS passiert. Wir sagen, wir sind ein deutsch-französischer Konzern und wir bedienen im ersten Schritt mal unsere Kernkunden, das ist Deutschland und Frankreich.
9: Der gemeinsame deutsch-französische Kampfpanzer sollte eigentlich schon 2035 kommen und den Leopard der Bundeswehr sowie die Leclerc-Panzer der französischen Armee ersetzen. Nun verschiebt sich das gemeinsame Modell aber in die 2040er Jahre. Stattdessen werden nationale Brückenlösungen präsentiert. In Paris stellte der Konzern KNDS eine Kombination aus Leopard-Wanne und französischem Turm und Kanone vor, das zumindest die Leclerc-Panzer in 12 Jahren ablösen soll. KNDS-Gesamtchef Jean-Paul Allary glaubt weiter fest an das gemeinsame Panzerprojekt. Auch in seinem deutsch-französischen Konzern sei es wichtig, immer ein gemeinsames Ziel zu haben.
8: Kai Rienecker mit Eindrücken vom Treffen der Rüstungsbranche nahe Paris bei der Eurosatory. Und damit kommen wir hier in der ARD-Infonacht nach Bayern. Viele Städte haben ja ein Wahrzeichen. Augsburg hat den Perlachturm. Aber seit fast 9 Jahren, seit 2017, ist der rund 70 Meter hohe Turm geschlossen, wegen Schäden an der Bausubstanz. Eine Generalsanierung war nötig. Und diese Arbeiten laufen auf Hochtouren. Christian Hammer hat sich die Baustelle näher angesehen.
13: Die Aussicht auf Augsburg bleibt derzeit noch den Handwerkern vorbehalten. Meter für Meter fährt der Bauaufzug am Perlachturm nach oben, sodass der Blick von oben in den Turm frei ist. Hinter den historischen Mauern zeigt sich, vom alten Innenleben ist kaum noch etwas übrig. Leer ist er, der Perlach. Seine Wände sind alles andere als kahl, eher ein Abbild der wechselvollen Geschichte des Turms. Mal Ziegel, mal Stein, mal dieser Mörtel, mal jener. Das neue Konzept soll das alte mit dem neuen verbinden. Neue Treppen, neue Technik, neue Ausstellungsflächen. Die Sanierung ist tiefgreifend, der Turm hat viel mitgemacht, Wind und Wetter, Brände und Bomben, sagt der für die Restaurierung zuständige Architekt Walter Bachhuber.
14: Der Turm war durch die Kriegszerstörung eigentlich in 2 Hälften gerissen, war dann eigentlich der Niederlegung preisgegeben. Das Kriegsende hat es dann verhindert. Aber die statischen Maßnahmen, die ergriffen waren, waren wirkungslos geworden. Das waren Zugang und wir mussten den ganzen Turm sozusagen statisch ertüchtigen.
13: Der erste Perlachturm entstand bereits vor mehr als 1000 Jahren als Wachturm. Sein heutiges Aussehen bekam er Anfang des 17. Jahrhunderts durch den berühmten Augsburger Stadtbaumeister Elias Holl. Heute gilt er als Symbol der Stadt, vergleichbar mit der Frauenkirche für München. Doch die Sanierung eines solchen Wahrzeichens ist kein Routineprojekt. Immer wieder stehen die Verantwortlichen vor neuen Herausforderungen.
14: Klappt es mit dem Abheben der Turmzwiebel? Ich meine, die ist, ich glaube, 18 Tonnen schwer. Klappt es mit dem Höherlegen des Glockenspiels, dass man wieder den Eindruck, der zu Holzzeiten da oben war, herstellen kann? Klappt es auch mit dem Rückhalt aus der Bevölkerung?
13: 8 Millionen Euro sind für die Sanierung vorgesehen. Eigentlich sollte alles schneller gehen. Doch auch diese Baustelle blieb von Rückschlägen nicht verschont. Der Baureferent der Stadt Augsburg, Steffen Kircher, bleibt trotzdem guter Dinge.
15: Ja, wir versuchen den Termin zu halten, aber B auch. Ich sag, wir haben eine Winterpause. Deswegen würde ich es einfach nochmal offen lassen. Wir hatten auch eine Insolvenz. Ob wir es zum Jahresende 27 schaffen oder eher ins Frühjahr 28 gehen, da würde ich einfach sagen, da müssen wir nochmal genau hinschauen. Lieber ein sicheres Datum als ein unsicheres Datum.
13: Trotzdem bleibt das Ziel klar. Im Herbst 2027 soll der Perlachturm wieder öffnen. Dann können Besucherinnen und Besucher nach 10 Jahren Sperrung wieder hinaufsteigen und den Blick über Altstadt, Rathaus und bei gutem Wetter sogar bis zu den Alpen genießen.
8: Christian Hammer mit einem Ortsbesuch auf der Baustelle des Augsburger Wahrzeichens, dem Perlachturm.

0: Es ist 22.45 Uhr, Viertel vor 11.
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2: Seit 2017 vergibt das Land Berlin gemeinsam mit dem RBB den Jazzpreis Berlin. In diesem Jahr geht er an die Pianistin und Komponistin Julia Hülsmann. Sie ist eine der einflussreichsten Musikerinnen der Szene und ist mit ihrem Trio schon seit mehr als 25 Jahren prägend. Den Preis bekommt sie jetzt laut Jury für ihre sanfte und insistierende Art, mit der sie ein Publikum auch weit jenseits der Jazzbubble anspricht. Auf ähnliche Weise hat sie auch mit unserem Kulturredakteur Jens Lehmann gesprochen.
3: Frau Hülsmann, vielen Dank, dass Sie sich die Zeit genommen haben und herzlich willkommen hier im RBB 24 Inforadio.
4: Vielen Dank für die Einladung.
3: Sie haben schon so viele Preise bekommen. Jetzt kommt einer dazu, der Berliner Jazzpreis. Ganz ehrlich, haben Sie schon einen eigenen Trophäenschrank?
4: Ich habe die ganz oben drauf stehen, neben den Vasen.
3: Und dann vergreifen Sie sich manchmal nach oben und denken, oh, Armist, ich wollte doch eine Vase für die Blumen.
4: Ja, genau, da passt nur nichts rein. Genau.
3: Okay, gut. Was bedeutet Ihnen diese Auszeichnung?
4: Na, ich finde es wahnsinnig schön, in der Stadt, in der ich lebe, die ich auch sehr liebe, einen Preis zu bekommen, weil das hat dann schon noch einen anderen Impact für mich. Ist schon eine große Ehre und ich finde auch gut, dass es so gesehen wird, dass ich in der Stadt tatsächlich einen Unterschied mache. So verstehe ich den Preis dann auch und dementsprechend freue ich mich da sehr drüber, ja.
3: Sie sind seit 1991 in Berlin, kommen ursprünglich aus Bonn. Ja. Was hat Sie damals nach Berlin verschlagen?
4: Ich musste weg. Das war irgendwie wichtig, dass man irgendwann mal rausgeht. Und man kann auch wieder zurückkommen. Bei mir ist es halt nicht so gekommen. Aber ich bin nach Berlin gegangen mit zwei anderen Freunden, schon mit dem Plan, hier Jazz zu studieren. Allerdings bin ich in Risiko eingegangen, weil ich hatte noch gar keinen Studienplatz.
3: Oh.
4: Ich bin einfach so hergezogen in der Hoffnung, dass das schon klappen wird.
3: Sie haben gerade gesagt, Sie mussten irgendwie raus.
4: Mhm.
3: Wir gehen nochmal zurück, versetzen uns in Ihr Elternhaus. Beide Elternteile haben, glaube ich, Musik gemacht, haben Klavier gespielt.
4: Mhm.
3: Ist dann Ihr Wunsch, Jazz zu studieren, eine Gegenbewegung gegen Ihre Eltern oder ist es nicht in Teilen die Erfüllung eines Wunsches Ihrer Eltern?
4: Ja, das ist eine gute Frage, weil das war jetzt, glaube ich, keine Anti-Haltung meinen Eltern gegenüber. Es hat sich im Nachhinein rausgestellt, was ja manchmal so passiert, wenn man sich so Biografien anschaut, dass meine Mutter tatsächlich gerne selber klassische Pianistin geworden wäre.
3: Ah.
4: Aber sie war Jahrgang 36 und nach dem Krieg war das dann nicht so ganz angesagt. Und da waren ihre Eltern eher so der Meinung, sie sollte was Praktisches machen, was Sinnvolles. Und dann hat sie Pharmazie studiert und ist Apothekerin geworden. Und ich habe es sehr spät erst von ihr gehört, dass sie ja eigentlich auch gerne Pianistin geworden wäre. Von daher habe ich vielleicht es dann doch erfüllt. Obwohl, als ich entschieden hatte, das doch zu wagen mit dem Jazzstudium, hat sie sich die Sorgen, die ihr das bereitet hat, verkniffen, mir gegenüber zu äußern.
3: Jetzt haben Sie allerdings mit 16 Jahren ja auch schon Ihre erste Band gegründet. Was für eine Musik haben Sie damals gespielt? Und was hat diese Teenager-Band von damals mit der Julia Hülsmann von heute zu tun?
4: Ja, erstaunlicherweise relativ viel sogar. Also wir haben angefangen mit The Doors und ich hatte so einen Wurlitzer und dann konnte ich halt so Riders on the Storm imitieren und so ein bisschen mal probieren. Ich habe dann aber sehr schnell angefangen, eigene Stücke zu schreiben und das ist eher so in der Fusion-Welt. Ich habe Weather Report geliebt, da gab es so eine Dave Grusin, auch so eine Zeit. Pat Metheny ist immer noch mein Held. Das ist eigentlich so das, wo es mich hingezogen hat in der Zeit.
3: Als weitere Vorbilder habe ich gelesen, sind auch Sting oder Randy Newman häufiger aufgetaucht.
4: Ja.
3: Das ist ja eine sehr, sehr breite Mischung. Und wie kommt man aus dieser Mischung plötzlich auf den Gedanken, jetzt möchte ich aber Jazz machen?
4: Mir war klar, ich will studieren. So, ich will das irgendwie dann auf solide Beine stellen. Und dann ist es halt Jazz. Ist jetzt nicht so, dass man sich bei den Jazz-Studiengängen in Deutschland aussuchen kann, ob das jetzt Fusion oder Sting oder irgendwas anderes enthält.
3: Klar.
4: Das war aber perfekt für mich, so wie es hier in Berlin war an der HDK damals, weil es sehr individuell war. Ich glaube, das ist heute gar nicht mehr unbedingt so, dass wir relativ schnell in unsere eigene Richtung gehen konnten. Und das habe ich geliebt.
3: Sie haben ja auch sehr unterschiedliche Lehrer gehabt. Unter anderem eine Ihrer Vorgängerinnen beim Berliner Jazzpreis, Aki Takasse. Was haben Sie von denen jeweils mitgenommen?
4: Aki war großartig, weil sie so anders unterrichtet hat und auch sehr supportive war. Sie hat immer gesagt, das kriegst du hin und los. Also sie hat mir immer einen guten Push gegeben und positiv, obwohl sie viel verlangt hat.
3: Da sind wir bei einer Art von Empowerment, die offensichtlich ziemlich prägend für sie war. Dann haben sie ihre Abschlussarbeit geschrieben und das finde ich total passend und interessant. Do we have to sound differently? The self-image of female jazz pianists. Also sozusagen die These, dass es eine Art von anderen Umgang von Frauen im Jazzbusiness gibt. Was war damals Ihre These genau und hat sich Ihre Antwort darauf in den 30 Jahren seither verändert?
4: Ja, hat sich genau umgedreht, lustigerweise. Ausschlaggebend war eine Situation, die ich erlebt habe, und zwar im damaligen Franz Club. Es war wirklich ein Jazzclub. Ich bin nicht gerne auf Sessions gegangen, weil ich tatsächlich mit der Situation, den Ellenbogen ausfahrend und eigentlich keine Frauen, nicht gut klarkam. Und da bin ich aber mal hingegangen, weil ich den Franz Club gerne mochte. Und dann habe ich gemerkt, nach einem Solo, was ich gespielt habe, war der Applaus stärker. Und ich habe mich gefragt, ist der Applaus stärker, weil das Solo irgendwie total cool war, oder weil ich eine Frau bin? Und ich habe das nicht mehr auseinanderbekommen und habe gemerkt, dass ich selber auch, wenn da Frauen auf der Bühne sind in dem Jazz-Zusammenhang, dass ich da anders hingucke und anders hinhöre. Deswegen wollte ich die These aufstellen, es ist total egal, ob man Frau ist oder Mann ist. Die Qualität setzt sich durch, sage ich mal, sehr verkürzt dargestellt. Oder man muss es halt einfach ignorieren. Da wollte ich eigentlich drauf hinaus. Und dann habe ich lernen müssen, dass das nicht wahr ist. weil dann halt einfach irgendwo dann doch die Türen zublieben und ich das nicht verstanden habe, warum die zublieben. Und das ist heute immer noch so, dass da viel Nachholbedarf ist in dem Bereich. Es gibt zum Glück so viel mehr großartige Frauen im Jazz, da kommt man halt nicht mehr dran vorbei. Auch die Wahrnehmung oder jetzt auch so Gremienarbeit oder sowas ist auch viel besser verteilt inzwischen, dass da es klar ist, da müssen Frauen dabei sein. Aber ich bin da schon noch so ein bisschen durch die harte Schule gegangen.
3: Aber Sie sehen heutzutage trotzdem noch strukturelle Probleme übrig raus.
4: Ja, also ich sag mal so, es kommt vor, dass man in einem Berufungsverfahren dabei ist, in einem Jazzstudiengang, und da sitzt halt eine Frau, weil es eine Frauenbeauftragte ist. Das kommt vor, da war ich dann doch, als ich das gesehen habe, so leicht entsetzt und auch ein bisschen bestätigt darin, dass das noch lange nicht an der Stelle ist.
3: Jetzt haben Sie als Musikerin, als Teil dieser Szene, sicher auch einen eigenen Stil erarbeitet, für den Sie viel Lob bekommen haben. Ich habe die vielen Preise angesprochen. Und dieser Stil wird oft als lyrisch, aber auch so als besonders verspielt wahrgenommen. Wie sehen Sie diesen Stil? Also wie würden Sie Ihren eigenen Stil beschreiben? Das ist wahnsinnig schwer. Ich weiß das aber trotzdem. Wie würden Sie das sagen?
4: Ja, nee, das ist schön, dass Sie es fragen, weil ich kann was damit anfangen, dass ich die Lyrikerin des Jazz, also dass ich so bezeichnet werde. Natürlich hat das was damit zu tun, dass ich mich immer mal wieder auch mit Lyrik beschäftigt habe oder Lyrik vertont habe. Ich habe also eigentlich mehr Platten instrumental veröffentlicht. Aber egal, das ist ein sehr wichtiges Thema für mich. Aber es ist trotzdem so, dass ich natürlich nicht nur das bin,
3: natürlich. <lacht> Logischerweise.
4: Und ich auch manchmal das Gefühl habe, dass das dann halt auch noch so schön passt, das bei einer Frau anzuwenden. Und dass bei Männern, die vielleicht einen ähnlichen Sound haben, einfach sowas nicht vorkommt. Die werden dann halt anders beschrieben. Und das ist auch nicht bösartig oder so. Das passiert. Und die Aufmerksamkeit und das Reflektieren an der Stelle, da ist auch noch wahnsinnig viel Nachholbedarf. Aber ich habe mich auch schon unheimlich oft geärgert über bestimmte Formulierungen, jetzt gar nicht zu mir, zum Beispiel Diana Krall, die schöne Blonde mit den Krallen. Meine Güte, geht's noch doofer.
3: Da ist die Kritikerzunft auch nicht wirklich befreit davon, in der Tat. Aber trotzdem nochmal zurück zu der Frage, wie würden Sie Ihren eigenen Stil genuin beschreiben?
4: Oh Gott, ich glaube schon, dass es mir sehr wichtig ist, nichts Unnötiges zu spielen und zu schreiben. Keine unnötigen Verzierungen oder Läufe, wenn man sie kann. Sondern es muss einen Grund haben, wenn etwas schnell, virtuos, laut ist, leise ist, das muss immer einen Grund haben für mich, das muss stimmig sein. Und deshalb ist es, glaube ich, so, dass ich dann im Zweifelsfall eher was weglasse und dass man in diesem Platz halt noch den Nachhall hat und noch mehr wahrnehmen kann, was da gerade gewesen ist und auf das vorbereitet ist, was kommt. Wenn man Platz lässt, dann kann man natürlich auch gut dosiert, und das mache ich dann auch gerne, besonders live, ganz intensiv spielen und dicht und viel, weil das im Gegensatz steht und dann hoffentlich eine Balance hat. Ich bin im zeitgenössischen Jazz unterwegs und ich habe Einflüsse aus allen möglichen Richtungen. Ich glaube, dass die europäische Klassik nicht unwichtig ist. Ich habe sehr gerne Prokofjew gespielt oder Hindemith oder Bartok habe ich auch gern gespielt. Natürlich ist der amerikanische Jazz auch wichtig, dass es swingt. Und die Popmusik ist auch mit drin. Ja, so eine wilde Mischung, aber wir sind alle wilde Mischungen. Wir sind ja immer mit viel verschiedener Musik aufgewachsen und das versuche ich alles miteinander zu verbinden.
3: Ja. Jetzt haben wir uns vorhin auch schon über Sie in der Jazzszene unterhalten. Mhm. Sie haben sich immer wieder auch für die Interessen von Ihren Mitmusikerinnen und Mitmusikern eingesetzt. Woher kommt dieses Engagement? Woher kommt dieser Wille, voranzugehen und für Ihre Zunft zu kämpfen?
4: Also grundsätzlich ist es vielleicht auch so ein bisschen mein Charakter, dass ich mich zuständig fühle, dass ich so jemand bin, war auch in der Familie schon immer so, ich vermittle und ich verstehe die verschiedenen Seiten. Und an der Stelle ist es so, dass die pure Not einfach deutlich wurde. Die Deutsche Jazzunion, wir haben die ja wiederbelebt. Wir haben einfach mal geschaut, rechts und links, was ist los? Wir sind eigentlich drauf gestoßen worden, auch von anderen aus der Branche, dass Jazzmusiker für sich arbeiten, Einzelkämpfer sind. Weil man auch muss, weil man natürlich auch an seiner Kunst arbeiten muss. Das gehört auch dazu. Aber wenn man dann nicht arbeiten kann, dann hilft es ja nichts, wenn man schöne Sachen produziert. Und deswegen war klar die Notwendigkeit, dass wir da was tun und dass wir versuchen auch klar zu machen, dass das alle machen müssen. Nicht jeder muss sich im Verband ganz vorne hinstellen, aber so einen Verband zu unterstützen, dass da sich jemand hinstellen kann und Rechte einfordern kann oder auch einfach dafür einsteht, dass diese Kunstform Jazz wahnsinnig wichtig ist für unsere Gesellschaft. Ich finde das einfach so. Das ist, manche sagen ja so, das ist halt Jazz und das muss ja auch mal so ein bisschen prekär sein. Nein, ich finde, das ist eine Hochkultur und die muss unterstützt werden, damit sie existieren kann. Und es ist wichtig, dass wir nicht nur so die normalen geradeaus Sachen haben. Wir brauchen auch alles rechts und links und oben und unten und quer dazwischen.
3: Aber gerade mit diesem Anspruch desillusionieren Sie die heutigen Zeiten nicht umso mehr?
4: Klar. Super frustrierend.
3: Und wo nehmen Sie Ihre Hoffnung her, dass es doch noch besser werden könnte?
4: Ich nehme die Hoffnung, glaube ich, daher, dass ich sehe, wie viele tolle Menschen es gibt und wie viele tolle KünstlerInnen es gibt, die das trotzdem machen, die dafür kämpfen, die ihre Kunst weiter verfolgen. Und vielleicht auch, weil ich doch recht privilegiert aufgewachsen bin. Ich habe eine gute Basis. Ich bin unerschütterlich positiv und ich gehe einfach weiter. Und ich bin auch super stur. Wenn ich durch die Wand will, dann gehe ich da halt nicht nur einmal hin, sondern so lange, bis ich das Gefühl habe, so ja, vielleicht hat es jetzt doch ein bisschen sich bewegt sogar.
3: Ich bin sicher, dass Sie auch genau dafür diesen Berliner Jazzpreis bekommen. Für Sie geht's immer weiter. Das ist der Optimismus der Julia Hülsmann. Ich danke sehr, sehr herzlich für das Gespräch hier im RBB 24 Inforadio.
4: Ich danke.
2: Die Jazzpianistin Julia Hülsmann war das im Gespräch mit Inforadio Kulturredakteur Jens Lehmann.
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5: Mit Jakob Bauer. Musik live an ungewöhnlichen Orten, direkt in der Nachbarschaft. Das ist die Idee der Initiative Treppenhausmusik. Das ist ein Projekt der Frankfurter Wohnungswirtschaft zusammen mit der Genossenschaft Wohnbau Frankfurt. Eine Woche lang erklingt in Frankfurt-Oder auf Balkonen, in Treppenhäusern und auf Hinterhöfen Musik aus den unterschiedlichen Genres. Jeder kann vorbeikommen und die Künstler verzichten auf die Gage. RBB-Reporterin Eva Kirchner war beim Auftakt dabei.
6: Mit ihren Handpans trotzen die Musikerinnen von Pan Doublé den windigen Böen an diesem Nachmittag in einem Durchgang, der die vielbefahrene Frankfurter Magistrale mit dem dahinterliegenden Wohngebiet verbindet, entlocken sie ihren Blechklanginstrumenten Melodien, die zum Träumen einladen. So Musikerin Monika Leonard.
7: Wir sind dann so im Flow, wie man so schön sagt. Dann sind wir in einer anderen Welt. Und ich hoffe, dass andere noch mit in diese Welt kommen heute.
6: Eine Hoffnung, die sich schnell erfüllt, denn es hat sich in der Stadt herumgesprochen, dass es wieder Treppenhausmusik gibt.
8: Waren ja kleine Plakate im Umlauf und heute bei Handpen ist ja was Besonderes.
9: Ich könnte stundenlang zuhören. Man sieht ja auch, es wird ganz gut angenommen.
6: Und genau darum geht es, erklärt Elaine Ullmann von der Frankfurter Wohnungswirtschaft. Die kostenlosen Mini-Konzerte sollen Menschen zusammenbringen.
10: Damit sie wieder Gesellschaft auch haben, selbst das gemeinsam am Balkon sein, aus dem Fenster schauen, schafft einfach Gemeinsamkeit und einfach dieser schöne Moment ist uns sehr, sehr wichtig.
6: Insgesamt 12 solcher Konzertmomente sind bis einschließlich Freitag geplant. Unter anderem wird das deutsch-polnische Jugendorchester spielen. Angekündigt ist ein E-Piano-Konzert auf dem Marktplatz und natürlich geht's auch ins Treppenhaus.
10: Ja, im Winzerring, da singt der Chor, sodass alle ihre Wohnungstüren öffnen können und dann direkt lauschen können, was da gesungen wird.
6: Und so trifft dieses besondere Angebot den Nerv der Frankfurter, auch in der Magdeburger Straße, wo zwei Musikerinnen des Frankfurter Staatsorchesters an diesem Nachmittag den Alltag der Anwohner kurz unterbrechen.
11: Richtig schön und die Leute kommen mal zusammen, die sich sonst nur guten Tag sagen. Gute Idee.
5: Mini-Konzerte in Frankfurt-Oder bis einschließlich Freitag auf Hinterhöfen und Balkonen. Aus Frankfurt berichtete Eva Kirchner.

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1: Um 23 Uhr mit Thomas Haag. Guten Abend. Bundeskanzler Merz sieht eine neue Einigkeit mit US-Präsident Trump. Europa und die Amerikaner würden wieder stärker an einem Strang ziehen, sagte Merz am Rande des G7-Gipfels im französischen Evian. Von dort Dagmar Pepping.
2: Sowohl für die Ukraine als auch für die Golfregion sei heute ein Tag der Hoffnung, sagt der Kanzler. Die Einigung zwischen der US-Regierung und Iran sei eine große Chance für Stabilität in der Region. Deutschland sei bereit, seinen Teil dazu beizutragen, dass der Frieden gelinge. Zweites wichtiges Thema am ersten Gipfeltag, der Ukraine-Krieg. Dort gäbe es eine Chance auf Frieden. Die Gespräche mit US-Präsident Trump geben ihm einen gewissen Optimismus, so Merz. Man sei sich einig, die Ukraine weiter zu unterstützen und den Druck auf Russland zu erhöhen.
1: Bundesverteidigungsminister Pistorius will die Bundeswehr mit mehr Drohnen ausrüsten. Dafür seien im Rahmen eines Aktionsplanes in den nächsten 4 Jahren Investitionen von rund 16 Milliarden Euro geplant, sagte Pistorius bei einem Truppenbesuch in Niedersachsen. Es gehe sowohl um Aufklärungs- als auch um Kampfdrohnen, die wichtige Infrastruktur schützen sollen. Ein russisches Kriegsschiff hat im Ärmelkanal Warnschüsse in der Nähe einer britischen Segeljacht abgegeben. Das hat das russische Verteidigungsministerium bestätigt. Aus London, Christoph Brössel.
3: Der Vorfall ereignete sich am Vormittag außerhalb britischer Hoheitsgewässer. Ein russisches Kriegsschiff feuerte einen Warnschuss ab, als sich offenbar eine im Vereinigten Königreich registrierte Yacht auf etwa 460 Meter genähert hatte. Ein Sprecher des britischen Verteidigungsministeriums sagte, der Vorfall werde untersucht. Immer wieder fahren russische Militärschiffe durch den Ärmelkanal. Sie werden dabei von britischen Schiffen begleitet und beobachtet.
1: Der Berliner Senat fordert, dass das Waffenrecht in Deutschland verschärft wird. Dazu startet er eine Initiative im Bundesrat. Ziel ist es, das Hantieren mit illegalen halbautomatischen Pistolen nicht mehr als Vergehen einzustufen, sondern als Verbrechen. Die Polizei bekäme dann mehr Befugnisse bei der Strafverfolgung. Zum Beispiel könne sie Telefonate überwachen, um Waffenverstecke auszuspüren. Das Europaparlament hat das umstrittene Zollabkommen mit den USA gebilligt. Damit werden europäische Zölle auf US-Industriewaren zeitweise abgeschafft. Im Gegenzug hat Präsident Trump versprochen, auf die meisten EU-Produkte einen Zoll von maximal 15% zu erheben. Die EU-Kommission hatte sich mit Washington im vergangenen Sommer auf das Dokument geeinigt, um einen drohenden Handelskrieg zu vermeiden. Soweit die Nachrichten. 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Das Wetter nachts gering bewölkt, mitunter klar und trocken. Die Tiefstwerte liegen bei 13 bis 7 Grad. Morgen erst viel Sonne und lockere Wolken. Zum Abend hin im Westen Brandenburgs einzelne Schauer und das bei maximal 21 bis 25 Grad.
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5: Und da kümmern wir uns jetzt um einige Fahrbahnsperren und Baustellen. Die A1 Hamburg Richtung Lübeck, die ist zwischen Kreuzberg der Heide und Bad Oldesloe wegen einer Fahrbahnerneuerung bis morgen früh um 5 gesperrt. Die A4 Erfurt Richtung Kirchheimer Dreieck, die ist zwischen Friedwald und Bad Hersfeld wegen eines defekten LKW gesperrt. Die A8 Saarlouis Richtung Luxemburg, die ist in Höhe Dreieck-Saarlouis wegen Wartungsarbeiten bis morgen früh um 5 ebenfalls gesperrt. Ganz ähnlich die A10, der westliche Berliner Ring Richtung Dreieck-Werder, hier zwischen Potsdam Nord und Leest, auch bis 6 Uhr gesperrt. Die R25 Geesthacht Richtung Hamburg, die ist zwischen Bergedorf und Dreieck Hamburg Südost wegen einer Baustelle bis 5 Uhr gesperrt. Die A40 Duisburg-Essen ist zwischen Mülheim-Winkhausen und Mülheim-Heißen in beiden Richtungen bis nächsten Montag gesperrt. Die A61 Koblenz Richtung Ludwigshafen ist zwischen Pfalzfeld und Laudert nach einem Unfall gesperrt. Die A71 Erfurt Richtung Schweinfurt ist zwischen Oberhof und Suhl-Zeller-Mehlis wegen Wartungsarbeiten im Tunnel Hochwald auch bis 6 Uhr früh gesperrt. Die letzte Meldung von der A111 Dreieck Oranienburg-Charlottenburg. Die Autobahn ist zwischen Schulzendorfer Straße und am Festplatz in beiden Richtungen wegen Wartungsarbeiten auch bis 5 Uhr früh gesperrt. Kommen Sie dennoch gut und sicher an Ihr Ziel.
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5: Mit Nina Zimmermann, ich grüße Sie aus dem Studio von NDR Info. Einen schönen guten Abend. Während die Ukraine weiter angegriffen wird, beginnt gleichzeitig ein Prozess, der das Land für Jahrzehnte verändern könnte. Die Ukraine und die Europäische Union haben offiziell die Beitrittsverhandlungen gestartet. Das ist unser Schwerpunkt jetzt in den kommenden Minuten. Mitten im Krieg beginnt also für die Ukraine jetzt ein zweiter Kraftakt, der Weg in die Europäische Union. Seit gestern laufen offiziell diese Verhandlungen. Der Krieg ist dabei aber längst nicht das einzige Thema oder Fragezeichen. Auch vieles andere in der Ukraine wird ganz genau unter die Lupe genommen. Zum Beispiel, ob das Justizsystem oder die Polizei den EU-Standards entsprechen und wie es mit dem Korruptionskampf im Land aussieht. Unser Korrespondent Thomas Spickhofen berichtet jetzt aus Luxemburg, wie die Verhandlungen ablaufen und worauf es ankommt.
6: Von einem Mega-Montag für die Erweiterung der Europäischen Union spricht die zuständige Kommissarin Marta Kos.
7: It is a mega Monday for me.
6: Mega-Montag, nicht nur, weil nun die Beitrittsgespräche für die Ukraine und Moldau begonnen haben, sondern auch, weil Montenegro zwei Verhandlungskapitel abgeschlossen hat. Das Land will schon 2028 der Union beitreten. Für die Ukraine wird es dagegen noch einige Zeit dauern und doch viele Jahre schneller gehen als bei allen anderen Kandidaten. Im Februar 22 hat Kiew die Aufnahme in die EU beantragt, kurz nach dem russischen Überfall. 4 Jahre später erkennen wir an, welchen Fortschritt die Ukraine bei den Reformen bereits gemacht hat, inmitten eines grauenhaften Krieges, sagt Kos.
7: We are now formally recognizing the reform progress Ukraine has made over the past years.
6: Den Beginn der Verhandlungen hatte Ungarn über lange Zeit blockiert. Das hat sich erst mit dem Machtwechsel in Budapest im vergangenen Monat geändert. Die Verhandlungen sind in 35 einzelne Themenfelder unterteilt, die zu 6 Paketen zusammengeschnürt werden, sogenannten Clustern. Im ersten Cluster geht es unter anderem um das Justizsystem und den Schutz von Grundwerten. Später folgen zum Beispiel die Regeln für den Binnenmarkt, für Wettbewerbsfähigkeit und Nachhaltigkeit, für die Landwirtschaft und die Außenpolitik. Der ganze Prozess ist schon sehr kompliziert, kritisiert die österreichische Außenministerin Beate Meinl-Reisinger.
8: Er ist sehr lang, er ist sehr bürokratisch und er hat unendlich viele Stellen, an denen es einstimmige Beschlüsse braucht. Das halte ich nicht für klug.
6: Um der kriegsgebeutelten Ukraine eine konkrete Perspektive zu geben, hat Bundeskanzler Merz als Zwischenschritt einen Sonderstatus vorgeschlagen, mit Sitz in der Kommission, im Parlament und am Tisch der Regierungschefs, aber ohne Stimmrecht. Dafür will er auch beim EU-Gipfel Ende der Woche werben. Andere dagegen warnen davor, den vollen Beitritt der Ukraine dabei aus den Augen zu verlieren. Es sollte eigentlich keine Sonderbehandlung geben, sagt die schwedische Außenministerin Maria Seterngard. Es sei im eigenen Interesse der EU und der beste Weg zum Frieden, wenn die Ukraine Teil der Union wird.
9: There is not supposed to be any special treatment, but it is in our interest and it is the best way to achieve peace, to make sure that Ukraine can become part of the EU.
6: Bis zum Sommer sollte der Rat auch die anderen Verhandlungspakete auf den Weg geben, fordert Erweiterungskommissarin Marta Kos. Und dann?
7: And then we could have a terrific Tuesday. In July.
6: Dann können wir im Juli auch einen dollen Dienstag haben.
5: Thomas Speckhofen über die Beitrittsverhandlungen der Ukraine mit der EU, die seit gestern jetzt offiziell auch begonnen haben. Fachleute sagen allerdings, solange der Krieg läuft, kann es zwar Verhandlungen geben, aber ein tatsächlicher EU-Beitritt, der gilt in dieser Zeit als eher unrealistisch. Kann das dennoch den Kreml-Chef Putin irgendwann doch zu ernsthaften Gesprächen bewegen? Aktuell versucht die Ukraine ja weiter, Russland militärisch unter Druck zu setzen. Mit Drohnenangriffen tief im russischen Hinterland. Auf Ölanlagen, auf Chemiebetriebe, auf Ziele, auf der Krim. Über all das hat mein Kollege Johannes Döbelt vom WDR mit der ukrainischen Politikanalystin Oksana Hüs gesprochen. Sie arbeitet derzeit am NATO Defense College in Rom. Wo steht die Ukraine aus ihrer Sicht, 4,5 Jahre nach Beginn des Krieges?
10: Seit Anfang Juni zählen wir, dass dieser russische Angriffskrieg gegen die Ukraine bereits länger dauert als der Erste Weltkrieg. Beide Länder sind erschöpft. Russland greift die Ukraine massiv an und es ist nicht nur an der Frontlinie, sondern vor allem auch im Hinterland. Wir sehen, dass die Angriffe durch Drohnen und Marschflugkörper zunehmen. Aber auch inhaltlich sehen wir vor allem im letzten Angriff von dem 14. Juni auf den 15., dass die Kulturstädte in der Ukraine angegriffen waren. Also solche wie
11: das Höhlenkloster.
10: Ja. Genau, aber nicht nur der, sondern auch Dovzhenko Filmproduktion in Kiew, Haus der Orgelmusik in Dnipro, in Kharkiv das Kunstmuseum. Also das war tatsächlich in mehreren Städten als Systemangriff auf die Kultur.
11: Aber gibt's in den letzten Wochen vielleicht sogar schon sowas wie auch eine Wende im Kriegsverlauf, wenn wir auf diese verschiedenen Angriffe schauen, die die Ukrainer ja in Russland gemacht haben, zum Beispiel eben auf Industrieanlagen, auf die Ölinfrastruktur, auf der Krim wird das Benzin knapp. Wie bewerten Sie das?
10: Wir sehen Wende an der Frontlinie durch die Todeszone, die die Ukraine durch systematischen Ausbau von Drohnen erweitert hat. Das bedeutet, dass die Frontlinie kaum sich bewegen kann. Nur an wenigen Stellen wie Kostjantynivka zum Beispiel sehen wir etwas Bewegungen momentan. Dazu kommt aber diese Erschwerung von Lieferketten, die die Ukraine seit Monate angestrebt hat. Und jetzt sehen wir die Ergebnisse. Also zum einen hat die Ukraine die Ölraffinerien systematisch angegriffen, aber zum anderen jetzt auch die Eisenbahn und die Lieferung. Und da sehen wir tatsächlich das Ergebnis. Dazu kommt, dass die russische Wirtschaft immer mehr von China

0: Es ist schwierig, mit Zahlen zu agieren in Bezug auf Wirtschaft, weil Russland viele Daten zugemacht hat und Methodologien verändert hat. Das ist schwierig, zuversichtlich zu sagen, was da tatsächlich stattfindet. Aber zumindest von den Assessments, wie die Eliten reagieren, dass einige zeigen die Unmut mit diesem Krieg. Da ist die Hoffnung ab zu leiten, dass eventuell auch ein Regimewechsel herbeigeführt werden kann. Also damit mit diesem Gedanken oder mit dieser Rhetorik spielt Präsident Zelensky auch in seinen öffentlichen Reden. Und man sieht von der Ukraine und den Partnerländern einige Vorbereitungstreffen, wo man diskutiert, wenn, dann will man bereit sein, diese Verhandlungen sinnvoll und resultativ durchzuführen.
1: Sie haben aber vor kurzem auch an anderer Stelle mal gesagt, und das finde ich interessant, Russland kann sich ein Ende des Krieges gar nicht leisten. Wie meinen Sie das?
0: Das ist vor allem in Bezug auf Regime. Also dieser Krieg ist von einer imperialistischen Ambition Putins herbeigeführt. Also der sieht die Ukraine und vor allem Kiewer Rus als Quelle der Macht und Quelle von russischem Imperium. Und somit hängt auch historisch die Ukraine mit Russland zusammen in deren Idee. Und so will man dann die Ukraine als Vassalstaat sehen oder gar nicht auf der Mappe haben, damit Russland weiterhin als Imperium funktionieren kann. Und nun diese Idee, die baut auch auf die wirtschaftliche Stärke Russlands und militärische Macht, die wir momentan am Scheitern sehen. Und dann ist die Frage, ob die russischen Eliten weiterhin das mittragen wollen und die Gesellschaft so viel Kraft mitbringen kann, dass sie diesen imperialistischen Krieg mitführen können.
2: Sagt Oksana Hus, ukrainische Politikanalystin von der Uni Duisburg-Essen, im Gespräch mit Johannes Döbelt über die Erfolge der Ukraine und Aussichten auf eine Verhandlungslösung.

0: Der Dienstagabend, es ist 23.15 Uhr, Viertel nach 11.
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2: Der Tag in Berlin und Brandenburg mit Bernhard Kempf. Einschüchtern, Angst verbreiten oder sich rächen und all das mit Waffen. Inzwischen ist das leider Alltag in Berlin. 2025 registrierte die Hauptstadtpolizei im Vergleich zum Vorjahr ein Plus von 68% solcher Straftaten. Zwar ermitteln die Behörden mit Nachdruck, aber in der Hauptstadt wird weiter geschossen. Der Berliner Senat will deshalb gegensteuern und fordert vom Bund, das Waffenrecht zu verschärfen. Dazu startet er jetzt eine Initiative im Bundesrat. Aus der landespolitischen Redaktion dazu Sabine Müller.
3: Wenn in Berlin Schüsse fallen, dann spielten illegal erworbene halbautomatische Pistolen eine große Rolle, sagt CDU-Justizsenatorin Felor Badenberg.
4: Warum ist das so? Weil halbautomatische Schusswaffen kompakt sind, weil sie eine hohe Magazinkapazität haben und vor allem eine hohe Feuerrate.
3: Die bisherigen Möglichkeiten, solche Taten zu ahnden, hält der Senat nicht für ausreichend. Denn bisher ist nur der unerlaubte Umgang mit vollautomatischen Waffen als Verbrechen eingestuft. Bei halbautomatischen ist es nur ein Vergehen. Das bedeutet, die Strafen sind niedriger, gehen bei 6 Monaten Haft los. Selbst beim gewerbsmäßigen Handel sind es maximal 5 Jahre.
4: Angesichts der Gefährlichkeit solcher Taten wird dieser Strafrahmen dem Unrechtsgehalt dieser Taten nicht gerecht,
3: sagt Justizsenatorin Badenberg. Deshalb will der Senat, dass die Bundesregierung den illegalen Umgang mit halbautomatischen Kurzwaffen zum Verbrechen hochstuft. Dann wäre mindestens 1 Jahr Freiheitsstrafe fällig und bei gewerbsmäßigem Handel bis zu 10. Außerdem sollen die Ermittlungsbehörden mehr Befugnisse

0: Erlaubnisse bei der Strafverfolgung bekommen und Telekommunikation überwachen dürfen. SPD-Innensenatorin Iris Spranger hält das für dringend notwendig.
1: Eine effektive Bekämpfung der Schusswaffenkriminalität kann nur gelingen, wenn auch illegale Vertriebswege aufgeklärt, Hintermänner beobachtet und Handelstätigkeiten unterbunden werden.
0: Die Berliner Oppositionsparteien bewerten den Senatsvorstoß unterschiedlich. Der AfD-Abgeordnete Mark Fallender begrüßt ihn uneingeschränkt.
2: Eigentlich handelt der Senat aus unserer Sicht schon fast zu spät. Eigentlich hätte man sich schon viel früher dieses Problems annehmen sollen.
0: Wassily Franco von den Grünen findet ebenfalls, das Waffenrecht müsse verschärft werden.
3: Auch die Telekommunikationsüberwachung, um Waffenschmugglern auf die Schliche zu kommen, halte ich für richtig.
0: Der linken Abgeordnete Damian Valgolio sieht dagegen Aktionen. Des Senats.
4: Das sind Leute, die lassen sich nicht davon abschrecken, dass der Strafrahmen jetzt ein halbes Jahr nach oben gesetzt wird. Und die sprechen das auch nicht am Telefon ab, wo die bewaffnet rumlaufen. Um das in den Griff zu kriegen, muss der Ermittlungsdruck auf der Straße weiter erhöht werden.
0: Der Ermittlungsdruck sei hoch, sagt Innensenatorin Spranger. Eine neue Ermittlungsgruppe habe seit letztem Herbst in Berlin 46 Schusswaffen und 734 Schuss scharfe Munition sichergestellt. Sie spricht von 442 Strafermittlungsverfahren und 48 Haftbefehlen. Weil zunehmende Schießereien ein bundesweites Problem sind, rechnet der Senat mit viel Unterstützung im Bundesrat. Anfang Juli will er seine Gesetzesvorlage dort einbringen. Die Gesetzesänderungen letztlich umsetzen müsste der Bundestag.
5: Sabine Müller war das aus unserer Redaktion für Landespolitik. Vor 81 Jahren endete der Zweite Weltkrieg. Doch die gefährlichen Spuren dieses Krieges, die lauern noch immer im Boden. Blindgänger, die in der Erde vor sich hinrosten und in der Regel bei Bauarbeiten entdeckt werden. In Potsdam wurde heute so ein Blindgänger erfolgreich entschärft. Die Aufstellung des Sperrkreises, die war zwar ein bisschen aufwendig, verlief am Ende dann aber doch recht unkompliziert. RBB24-Reporter Johann Frederik Paul hat das Geschehen den ganzen Tag über in Potsdam begleitet.
6: Ab 8.30 Uhr mussten die Potsdamerinnen und Potsdamer den Sperrkreis verlassen haben. Das betraf rund 6.500 Menschen. Sie kamen zum Beispiel im Katastrophenschutzleuchtturm am Humboldtring unter. Anwohnerin Helga nahm es gelassen.
7: Gut, weil das ist mittlerweile die 7. oder 8. Ich weiß nicht so genau, also ganz lässig, sage ich jetzt.
8: Das heißt ganz routiniert bei Ihnen?
7: Ganz routiniert. Ich wohne, wie gesagt, in der Nähe vom Hauptbahnhof und da ist so viel gebaut worden.
6: Ja, der Hauptbahnhof und das Leipziger Dreieck sowie der Landtag lagen im Sperrkreis. Die Kontrolle, ob ihn alle verlassen haben, verlief ohne Vorkommnisse, sagt Kai Lange vom Ordnungsamt der Stadt.
9: Der Einsatz ist wirklich sehr gut verlaufen. Zum einen der zeitliche Aspekt, hervorragend, wie die Bürger auch da mitgewirkt haben, aber auch von der Vorbereitung der Maßnahme bis hin zur Entschärfung ohne Probleme, super.
6: Ab 11.16 Uhr stand der Sperrkreis und das Team um Mike Schwitzke vom Kampfmittelbeseitigungsdienst konnte mit der Arbeit beginnen.
10: Ja, im Prinzip so wie erwartet. Also die Bombe, hatte ich ja eingangs gesagt, ist in einem schlechteren Zustand als Bomben, die wir bisher so im Stadtgebiet der Stadt Potsdam hatten. Die Vorarbeit, die Reinigung und so weiter des Zünderbereiches hat also die längste Zeit in Anspruch genommen. Und dann ging eigentlich alles relativ schnell.
6: Knapp 30 Minuten soll Aufschrauben, Zünder entfernen und kontrolliertes Sprengen des Zünders gedauert haben. Das war heute auch die einzige Option. Grund dafür war die Lage der Bombe.
10: Die befindet sich 1,50 Meter über dem Kellergewölbe des Eiskellers der ehemaligen Brauerei Potsdam.
6: Und deswegen wäre eine Sprengung der ganzen Bombe überhaupt nicht möglich gewesen. Dank der Entschärfung kann diese jetzt aber ohne Gefahr vom Kampfmittelbeseitigungsdienst abtransportiert werden. Gegen 12.30 Uhr wurde der Sperrkreis aufgehoben.
5: Also alles gut gegangen heute bei der Bombenentschärfung in Potsdam. RBB24-Reporter Johann Frederik Paul war mit dabei. Immer neue und höhere Windräder werden in der Prignitz, in der Ostprignitz-Ruppin und in der Oberhavel gebaut, obwohl es dort bis heute keinen rechtskräftigen Plan gibt, der mal festlegt, ob sie überhaupt stehen sollen. Genau das soll sich jetzt ändern. Die Region bringt einen neuen Windregionalplan auf den Weg, aber eine wichtige Forderung von Kommunen und Bürgerinitiativen wird erstmal nicht berücksichtigt, berichtet RBB-Reporter Björn Hasebend.
11: Mit Protestplakaten stehen rund 40 Vertreter von Bürgerinitiativen vor dem Küritzer Kulturhaus. Sie wollen die Bürgermeister, Amtsdirektoren und Kreistagsmitglieder aus Prignitz, Ostprignitz, Ruppin und Oberhavel von ihrer Forderung überzeugen.
12: Wir hoffen, dass bestehende Windkraftanlagen angerechnet werden, sodass viele Windvorranggebiete, die jetzt noch unbebaut und jungfräulich sind, eben auch so bleiben.
11: Sagt Claudia Teger von der Initiative Keine Windräder im Wald aus der Nähe von Oranienburg. Die Regionalversammlung Prignitz-Oberhavel will den neuen Windregionalplan auf den Weg bringen. Darin sind 44 Gebiete zwischen Karstadt und Wenseckendorf festgelegt. Nur dort sollen künftig neue Windräder stehen. Der Plan ist wichtig, sagt der Versammlungsvorsitzende und Oberhavel-Landrat Alexander Tönjes.
13: Weil wir nur mit einem gültigen Plan verhindern, dass es einen Wildwuchs von Windanlagen gibt.
11: Auf 1,8% der Regionsfläche soll der Bau von Windrädern möglich sein. Aber viele Gebiete, in denen heute schon Windräder stehen, werden gar nicht berücksichtigt, kritisiert etwa Perlebergs Bürgermeister Axel Schmidt. Er hat vorgeschlagen, sie stärker in die Bilanz einzubeziehen. Flächen mit insgesamt über 400 Windrädern könnten so möglicherweise einberechnet werden, neue dafür gestrichen.
14: Wie soll man vernünftig einem Bürger erklären, dass wir 1,8% brauchen, wo wir doch in der Prignitz schon 2,6% haben.
11: Die Planungsstelle widerspricht. Die Flächen können nicht einfach angerechnet werden, weil sie beispielsweise zu dicht an Wohngebieten liegen und dort kein neuer Bau von Windrädern möglich wäre. Die Regionalversammlung lehnt deshalb Perlebergs Vorstoß ab, auch aus Sorge vor weiteren Verzögerungen. Regionalversammlungsvorsitzender Alexander Tönjes.
13: Wichtig war für viele sicherlich das klare Versprechen des Landes, dass wir bei den Zielen, die bis 2032 zu erreichen sind, nämlich nicht mehr 1,8% der Fläche des Landes, sondern 2,2%, dass man dort viel mehr Bestandsanlagen berücksichtigen wird.
11: Dafür soll jetzt das Landesgesetz geändert werden.
5: Streit über den Bau neuer Windkraftanlagen. RBB-Reporter Björn Hasewind informierte. Sie ist das wohl bekannteste Gemüse Ostdeutschlands, die Spreewäldergurke. Seit 1999 ist sie durch die EU sogar namentlich geschützt. Doch die berühmte Gurke steht unter Druck. Und das hat ganz unterschiedliche Gründe, wie RBB24-Reporterin Theresa Wunderlich beim Besuch eines Gurkenbauers herausgefunden hat.
15: Auf 80 Hektar baut Heinz-Peter Frehn Bio-Spreewaldgurken an. Heißt, keine Pestizide, aber auch Probleme mit Mehltau und Schädlingen.
16: Also das heißt, wir haben jetzt schon 4 Jahre im Biobetrieb rote Zahlen geschrieben und hoffen, dass wir dieses Jahr, wenn alles gut geht, mal endlich aus den roten Zahlen rauskommen.
15: Ein weiterer Faktor, in diesem Bereich gehen 70-80% des Umsatzes für Lohnkosten drauf, sagt Landwirt Frehn. Und auch das Freihandelsabkommen mit Indien macht den verbliebenen 8 Spreewaldgurkenerzeugern Sorge. 60.000 Tonnen Gurken dürfen pro Jahr nach Deutschland importiert werden.
16: Wenn wir hier in Deutschland vielleicht 100.000 Tonnen ernten, in ganz Deutschland, mit Bayern als Hauptanbaugebiet, dann spielen die 60.000 Tonnen schon eine Riesenrolle. Ne?
15: Die Gurke aus dem Spreewald ist seit 1999 als geografische Angabe europaweit geschützt. Wer sich diese Herkunft aufs Glas schreibt, muss hohe Anforderungen erfüllen, sagt Melanie Kossatz vom Spreewaldverein.
17: Bei den eingelegten verarbeiteten Gurken, frische Zwiebeln, frischer Dill. Also da gibt's tatsächlich Rezeptinhalte, die wichtig sind. Aber die Rohware muss halt zu einem Mindestanteil aus dem Wirtschaftsraum Spreewald kommen. Das sind 70%.
15: Am Ende müsse die Kundschaft sich am Regal für das regionale, wenn auch etwas teurere Produkt entscheiden. Die Gurke aus dem Spreewald wird es immer geben, ist sich Melanie Kossatz sicher.
17: Sie gehört einfach zur Region dazu, sie gehört zum Tourismus dazu. Spreewald steht für Spreewälder Gurke.
15: Doch in Zukunft könnte die nur noch als Luxusartikel im Delikatessenregal stehen.
5: RBB24-Reporterin Theresa Wunderlich war das aus dem Spreewald. Und das war der Tag in Berlin und Brandenburg. 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
5: Die Messe Berlin hat das Geschäftsjahr 2025 mit einem Plus abgeschlossen und erwartet das auch für dieses Jahr. Und das, obwohl der Krieg im Iran dazu geführt hat, dass Kosten gestiegen sind und viele Firmen ihre Messeauftritte überdenken. Mehr zur Messebilanz von Wirtschaftsreporterin Anja Dobrodinsky.
19: Einen erheblichen Anteil ihres Umsatzes hat die Messe Berlin in den vergangenen Jahren damit gemacht, dass sie eine Unterkunft für Geflüchtete am ehemaligen Flughafen Tegel betrieben hat. Rund 100 Millionen Euro bekam sie 2025. Vom Senat dafür. Mit ihrem Kerngeschäft, den Messen und Kongressen, verdiente sie rund 270 Millionen Euro. Insgesamt organisierte sie 124 Veranstaltungen. Es kamen rund 1,9 Millionen Besucher und 28.800 Aussteller. Die Messen sind nach der Pandemie wieder zurück, resümiert die Unternehmensleitung. Mario Tobias ist einer von zwei Geschäftsführern.
20: Die Messen sind alle zurückgekommen. Manche haben schon die Werte von vor der Pandemie übererfüllt, manche noch nicht ganz. Leute wollen einander treffen, wollen ihre Kunden treffen.
19: In den nächsten Jahren investiert die Messe 250 Millionen Euro. Das größte Einzelprojekt mit 100 Millionen Euro ist der Bau der neuen Kongresshalle Dock 9 am Messedamm. Die alte Halle ist baufällig. Die Arbeiten starten im September und dauern 2 Jahre. Die neue Halle ist für mittelgroße Konferenzen mit bis zu 5000 Teilnehmern gedacht. Die sind zu groß für Hotels, würden sich aber in den anderen riesigen Messehallen verlieren. Geld soll auch ins Auslandsgeschäft investiert werden, erklärt Mario Tobias.
20: Die Messe Berlin hat traditionell relativ wenig gemacht im Ausland in den vergangenen Jahrzehnten. Da haben andere Messen wie Frankfurt, München, Köln oder Düsseldorf uns Jahrzehnte voraus. Das heißt, da müssen wir viel, viel stärker reingehen in die Auslandsmärkte.
19: Inzwischen veranstaltet die Messe Berlin 15 Messen im Ausland, zum Beispiel einen Ableger der Reisemesse ITB in Mexiko oder die InnoTrans Asien. Die locken dann auch Aussteller zu den Muttermessen nach Berlin. Auch in der Hauptstadt gibt es neue Messen wie die FIBE für Fintechs, die BioCap für Investoren in der Biotechnologiebranche oder die Smart Health Europe für Medizintechnik. Einen Teil der 250 Millionen Euro will die Messe auch in die Digitalisierung investieren, erläutert Geschäftsführer Mario Tobias am Beispiel des digitalen Wegeleitsystems per Smartphone in den Hallen.
20: Wenn ich dann vernetzt bin mit einer guten digitalen Hallentechnik, dann sehe ich in dem Moment auch, du bist gerade in der Halle 4. Übrigens in einer Viertelstunde fängt in der Halle 5 ein toller Vortrag an. Der könnte dich interessieren, wenn ich dein Company-Profil mir anschaue.
19: Mit dem Iran-Krieg sind die Kosten für viele Firmen gestiegen. Das spürt auch die Messe.
20: Wir sehen das auch bei vielen, die sagen, Mensch, die Kosten steigen, Energiekosten nehmen zu, die Standortkosten allgemein. Wir müssen mal gucken, wie groß wir planen oder wie opulent wir die Stände machen. Momentan hat das keine schlimmen Auswirkungen auf uns, das ist gut. Zumal wenn wir mit einer InnoTrans im Herbst alle 2 Jahre die Weltleitmesse haben, da muss jeder da sein, da will jeder da sein.
19: Mit der ITB oder der Fruchtmesse Fruit Logistica hat Berlin weitere Weltleitmessen. Für das laufende Jahr erwartet die Messe Berlin wieder einen Umsatz- und Gewinnplus.
5: Anja Dobrodinsky war das zur Bilanz der Messe Berlin.

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1: 20.30 Uhr mit Wolfgang Berger. Auf dem G7-Gipfel in Frankreich haben sich die USA und führende europäische Staaten darauf geeinigt, den Druck auf Russland weiter zu erhöhen. Unter anderem durch neue Sanktionen soll es zu neuen Verhandlungen über ein Ende des Kriegs in der Ukraine kommen. Aus der Nachrichtenredaktion Jenny Kallenbrunnen.
2: Der ukrainische Präsident Zelensky hatte klargemacht, dass für die Ukraine mehr Unterstützung bei der Flugabwehr das wichtigste Ziel sei. Laut französischen Diplomatenkreisen soll die Ukraine die nach den heutigen Gesprächen auch bekommen. Währenddessen bemühten sich die teilnehmenden europäischen Staaten um Friedensdiplomatie für die Ukraine. Zum ersten Mal hat auch US-Präsident Trump Russland direkt zu einem Deal mit der Ukraine aufgefordert, heißt es. Um dabei den Druck auf Russland zu erhöhen, haben sich die G7-Teilnehmer auf weitere Sanktionen gegen Russland geeinigt, insbesondere auf Öl und Gas.
1: Verteidigungsminister Pistorius will massiv in die Drohnensysteme der Bundeswehr investieren. Das hat er bei einem Truppenbesuch in Niedersachsen angekündigt. In diesen Tagen werde ein Aktionsplan Drohnen gestartet, sagte der SPD-Politiker in Schortens im Kreis Friesland. Demnach sollen in den kommenden Jahren rund 16 Milliarden Euro für den Bereich ausgegeben werden. Es komme darauf an, schnell und effektiv das Richtige zu beschaffen und damit in der Truppe zu üben, so Pistorius. In der Ukraine ist am Abend ein Kampfflugzeug abgestürzt. Nach offiziellen Angaben kamen dabei beide Piloten ums Leben. Der Absturz habe sich im Westen des Landes ereignet, teilten die ukrainischen Luftstreitkräfte mit. Die Ursache würde untersucht. Den Angaben zufolge wurde am Boden niemand verletzt. Rettungskräfte seien an der Absturzstelle im Einsatz. Die Lage beim Volkswagen-Konzern ist womöglich angespannter als bislang angenommen. Das berichtet das Manager-Magazin und verweist auf eine interne anonyme Umfrage unter Führungskräften bei VW. Laut der Recherche bewerten 6 Vorstände das Unternehmen als existenzgefährdet. Außerdem hielten es alle für nötig, das bisherige Geschäftsmodell grundlegend neu zu definieren. Auch sind sich die Befragten demnach einig darin, dass die Strategien des Konzerns für Nordamerika und China nicht nachhaltig sind. Allerdings herrscht offenbar Uneinigkeit darüber, wie genau der notwendige Umbau konkret aussehen solle. Dem Medienbericht zufolge wurde die Umfrage Ende vergangenen Jahres durchgeführt und sollte angesichts vieler anstehender Entscheidungen dazu dienen, den internen Zusammenhalt zu erforschen. Das Wetter in Deutschland. In der Nacht häufig trocken, vereinzelt noch Schauer oder Gewitter, Tiefstwerte 18 bis 7 Grad. Morgen gebietsweise freundlich, auch dichtere Wolken, Schauer und selten Gewitter. Höchstwerte 18 Grad auf den Ostseeinseln bis 32 Grad am Kaiserstuhl. Am Donnerstag heiter im Nordosten und den Bergen Schauer oder Gewitter, 20 bis 36 Grad. Am Freitag anfangs freundlich, später Schauer und teils starke Gewitter bei 24 bis 38 Grad. Das waren die Nachrichten.
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4: Und da starten wir mit 2 Gefahrenmeldungen. Falschfahrer auf der A7 Ulm-Füssen-Reute zwischen Kreuz Ulm-Elchingen und dem Dreieck Hittistetten. Hier kommt Ihnen ein Falschfahrer entgegen. Fahren Sie äußerst rechts, überholen Sie auch nicht. Auf der A7 Ulm-Füssen-Reute zwischen dem Kreuz Ulm-Elchingen und Dreieck Hittistetten. Hier bitte Vorsicht in beiden Richtungen. Und das gilt auch für die A39 Braunschweig Richtung Wolfsburg. Hier zwischen dem Kreuz Wolfsburg-Königslutter und Sandkamp. Auch hier kommt Ihnen ein Falschfahrer entgegen. Auf der A39 Braunschweig Richtung Wolfsburg zwischen Kreuz Wolfsburg-Königslutter und Sandkamp. Ein Falschfahrer unterwegs. Vorsicht bitte in beiden Richtungen. Die A1 Hamburg Richtung Lübeck, die ist zwischen dem Kreuz Bagte Heide und Bad Oldesloe wegen einer Fahrbahnerneuerung bis morgen früh um 5 gesperrt. Die A4 Erfurt Richtung Kirchheimer Dreieck, die ist zwischen Friedewald und Bad Hersfeld wegen eines defekten LKW gesperrt. Die A8 Saarlouis Richtung Luxemburg ist in Höhe Dreieck Saarlouis wegen Wartungsarbeiten auch bis morgen früh um 5 gesperrt. Auch nicht befahrbar, die A10 westlicher Berliner Ring, hier Richtung Dreieck Werder zwischen Potsdam Nord und Leest, auch hier eine Sperrung bis 6 Uhr. Die A25 Geesthacht Richtung Hamburg ist zwischen Bergedorf und Dreieck Hamburg Südost wegen einer Baustelle auch bis 5 Uhr früh gesperrt. Die A40 Duisburg-Essen ist zwischen Mülheim-Winkhausen und Mülheim-Heißen in beiden Richtungen bis nächsten Montag gesperrt. Die A61 Koblenz Richtung Ludwigshafen ist zwischen Pfalzfeld und Laudert nach einem Unfall gesperrt. Und die A71 Erfurt Richtung Schweinfurt, die ist zwischen Oberhof und Suhl, Zeller, Millis wegen Wartungsarbeiten im Tunnel Hochwald bis 6 Uhr gesperrt. Die letzte Meldung kommt von der A111, Dreieck Oranienburg-Charlottenburg. Hier ist die Autobahn zwischen Schulzendorfer Straße und am Festplatz auch in beiden Richtungen wegen Wartungsarbeiten bis 5 Uhr früh gesperrt. Ich wünsche Ihnen eine gute und sichere Fahrt.
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4: Heute Abend, heute Nacht mit Nina Zimmermann. Guten Abend. Deutschland sucht Fachkräfte und der Bundespräsident wirbt dafür persönlich. Frank-Walter Steinmeier ist aktuell in Asien unterwegs, in Indonesien, auf den Philippinen und in Usbekistan und wirbt für Deutschland als Arbeitsort, für Pflegekräfte, aber auch für Ingenieurinnen und Ingenieure oder andere dringend gesuchte Fachkräfte. Deutschland ist aber bei weitem nicht für alle die erste Wahl. Die schwierige Sprache ist ein Grund, aber nicht der einzige, berichtet Evi Seibert.
5: In der Fachhochschule für Gesundheitsberufe in Jakarta läuft ein Video, eine deutsche Vorortszene. Zwei Nachbarn rufen sich über die Gartenhecke typisch deutsche Begriffe zu. Typisch deutsch ist auch, erklärt der Lehrer, dass manche bei ausländisch aussehenden Menschen davon ausgehen, dass die Sprache nicht verstehen.
6: Der Nachbar denkt, sie können dann kein Deutsch sprechen.
5: In seinem Integrationskurs geht es gerade um Klischees und Vorurteile. Das gilt übrigens für beide Seiten. Seine Schülerinnen freuen sich in Deutschland auf Tugenden, die sie spätestens beim Zugfahren wohl vergeblich suchen werden.
7: Pünktlichkeit und die gute Organisation.
8: Ich denke, alle vor uns möchten nach Deutschland gehen, zu arbeiten.
5: Wer nach Deutschland zum Arbeiten gehen will, sollte gut vorbereitet sein. Bundesminister und zurzeit auch der Bundespräsident werben in Asien zwar ständig um Fachkräfte. Die deutsche Wirklichkeit ist dann nicht ganz einfach. Das weiß Thomas Avizos aus der Wirtschaftsdelegation, die gerade mit dem Bundespräsidenten unterwegs ist. Seine Firma Hanseatic Connect sucht vor Ort in Asien geeignete Bewerber, bietet Sprach- und Integrationskurse an und hält den Kontakt zum zukünftigen Arbeitgeber. Oft ist es anstrengend, bei der Botschaft überhaupt ein Visum zu bekommen. In Deutschland geht die Betreuung dann weiter. Wohnungssuche, Arbeitserlaubnis, Behördengänge. Manchmal gehören auch ganz banale Dinge dazu.
9: Wir geben unseren Leuten, wenn sie im Winter anreisen, dann kriegen sie von uns eine entsprechende Jacke mit auf den Weg. In Indonesien weiß man nicht so richtig, wie sich -5 Grad anfühlen.
5: Und das ist dann nur das kühle Wetter. Ein kühler Empfang in der deutschen Gesellschaft kann für die ausländischen Fachkräfte sehr frustrierend sein, nachdem sie die ganze Mühe mit Deutschlernen und Fachausbildung hinter sich haben. Fritz Audebert kümmert sich mit seiner Firma IC Unit ebenfalls um internationale Experten. Seine Erfahrung? Das Einleben in Deutschland gelingt leichter, wenn schon andere aus dem eigenen Land vor Ort sind, wenn man auf Landsleute trifft. Hilfreich ist auch, wenn sich die Neuankömmlinge direkt im neuen Heimatort engagieren, zum Beispiel in Vereinen oder im Ehrenamt.
10: Die Feuerwehr ist froh, wenn sie Leute hat, die mitarbeiten. Und auf der anderen Seite, der Indonesier, der Filipino, gleich wo die herkommen, fühlt sich sofort wohl.
5: Beide Experten nicken auf die Frage, ob Rassismus eine Rolle spielt. Mehr als vor 10 Jahren, sagen sie. Deutschland ist auf ausländische Fachkräfte angewiesen, wenn es seinen Wohlstand und seine Wirtschaftskraft erhalten will. Ob Deutschland dazu bereit ist, sehen die beiden Experten im Tross des Bundespräsidenten gerade skeptisch.
9: Salopp gesagt, wir brauchen sie dringender, denn die jungen Leute haben Optionen. Und Deutschland ist bei weitem nicht die einzige und vielleicht auch nicht die beste. Das müssen wir uns bewusst werden. Also da muss sich was tun in unserer Gesellschaft. Am Ende brauchen wir die Leute und wir können froh sein, dass wir sie finden.
5: Mehr als jede 10. gut ausgebildete Fachkraft aus dem Ausland, sagt er, verlässt Deutschland vorzeitig, weil sie sich nicht wirklich willkommen fühlt.
4: Wie Deutschland im internationalen Wettbewerb um Fachkräfte wahrgenommen wird und welche Rolle dabei Sprache, aber auch Bürokratie und Arbeitsbedingungen spielen, Evi Seibert hat sich umgehört anlässlich der Reise des Bundespräsidenten in Asien.
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4: Bis zu 6.000 Euro Förderung gibt es ja jetzt wieder für den Kauf eines Elektroautos. Allerdings nur für fabrikneue Autos. Dafür sind gebrauchte E-Autos aber aktuell recht preiswert. Lohnt sich also vielleicht gerade jetzt der Umstieg vom alten Verbrenner auf ein gebrauchtes E-Auto? Carlotta Polter und Jörg Pfuhl haben sich umgehört.
11: Der alte VW von Carlotta Polter muss demnächst zum TÜV. Nach 11 Jahren hat das Auto 130.000 Kilometer runter. Und beim Termin in der Werkstatt wird schnell klar.
12: Reifen, Inspektion, eine Bremse vorne, die Bremsschläuche hinten, vielleicht noch dieses Motor- und Getriebelager. Also bei 2.500 bis 3.000 Euro würde ich jetzt auf jeden Fall schon mal denken, werden hier reinfließen.
11: Natürlich fragt sich Carlotta, lohnt das noch? Oder wäre jetzt die Zeit zum Umstieg auf ein E-Auto, am besten preisgünstig? Laut mobile.de ist die Nachfrage nach gebrauchten E-Autos im März um 66% gestiegen. Aktuell hohe Spritkosten, das spricht natürlich für den Umstieg auf Elektro. Aber auch als Secondhand? Unbedingt, rät Claudius Mainz, Redakteur bei Automotorsport, gerade jetzt.
13: Die Preise sind tatsächlich sehr niedrig für gebrauchte Elektroautos im Moment. Das liegt daran, dass wir vor ein paar Jahren die erste Elektroautokaufprämie hatten. Da wurden Autos in den Markt gedrückt mit einer hohen Subvention, meist im Leasing. Und diese Leasing-Rückläufer, die sind jetzt alle noch auf irgendwelchen Halden.
11: Statistisch kostet ein Elektroauto nach 3 Jahren nur noch die Hälfte. Der Preis sinkt schneller als bei Verbrennern. Und zwar trotz der langen Garantie, die die Hersteller auf den Akku geben. Von einem Auto mit abgelaufener Akkugarantie rät Autojournalist Mainz allerdings ab.
13: Wenn man sich überlegt, dass so ein Akku zwischen 15% und 45% des Fahrzeugwertes ausmacht, und wenn der ganz kaputt ist, dann kann man das Auto im Grunde wegschmeißen.
11: Ob das Auto lange Strecken gelaufen ist oder immer nur kurze Stadtfahrten wie etwa ein Taxi, ist Studien zufolge beim E-Auto gar nicht so wichtig. Entscheidend ist der sogenannte State of Health. Den zu checken kostet, etwa beim ADAC, TÜV oder DEKRA, um die 120 Euro. Im Schnitt haben E-Autos bis zu 12 Jahren Alter noch 95% State of Health, SOH. Das klingt allerdings besser, als es ist, sagt Andreas Schmitz, promovierter Ingenieur, auf YouTube besser bekannt als der Akkudoktor.
14: Man sagt so bis 70% SOH, dann ist es tatsächlich in der Regel so, dass man den Akku dann tauschen sollte langsam. Also da geht's dann so schon eher gegens Lebensende, das muss man wissen. Also nicht 0% State of Health ist das Ende, sondern eher so 70. Das ist ein bisschen gemein.
11: 3/4 aller Neuwagenkäufer entscheiden sich noch immer gegen ein E-Auto. Aber nicht aus Angst um den Akku, sagt Martin Endlein von der Deutsche Automobiltreuhand.
15: Kaufgrund Nummer 1 im letzten Jahr war eben, ich kann zu Hause laden. Und einer der Kaufgründe gegen ein Elektroauto war eben, ich kann zu Hause nicht laden.
11: Carlotta Polter könnte zu Hause laden. Die Werkstatt rät ihr trotzdem, ihrem alten Verbrenner noch eine Chance zu geben.
12: Lieber würde ich jetzt in dieses Auto nochmal 2.500 bis 3.000 Euro reinstecken, dann ist das wieder okay. Und für die nächsten, ich sag mal, 50.000 Kilometer kann man hier vermutlich ohne Schmerzen fahren.
11: Und das Preistief bei gebrauchten E-Autos sollte anhalten. Denn die aktuelle E-Auto-Prämie für neue Fahrzeuge dürfte die Preise für Gebrauchte noch für ein paar Jahre drücken.
5: Lohnt sich vielleicht genau jetzt bei den aktuellen Preisen für E-Autos ein Umstieg vom alten Verbrenner auf ein gebrauchtes E-Auto? Jörg Fuhl hat sich umgehört. Die ARD-Infonacht mit einer Gefahrenmeldung, und zwar mit einem weiteren Falschfahrer auf der A43. Münster-Recklinghausen zwischen dem Kreuz Münster-Süd und Dülm kommt Ihnen ein Falschfahrer entgegen. Bitte fahren Sie hier äußerst rechts, überholen Sie auch nicht. Auf der A43 Münster-Recklinghausen zwischen Kreuz Münster-Süd und Dülmen ist ein Falschfahrer unterwegs. Dafür eine Entwarnung auf der A7 Ulm-Füssen-Reute. Hier ist kein Falschfahrer mehr auf der Autobahn unterwegs. Cyberangriffe, Desinformation oder Sabotage, neue Gefahren erfordern neue Abwehrmethoden. Die Bundesregierung, allen voran der Innenminister Dobrindt, hat deshalb heute ein gemeinsames Bund-Länder-Zentrum gegen sogenannte hybride Bedrohungen eröffnet. Sicherheitskräfte der Polizei, des Verfassungsschutzes und des Bundesamts für Sicherheit in der Informationstechnik werden dort gebündelt. Aber wer wann konkret den Hut auf hat, das ist noch nicht geklärt, bemängelt die Opposition. Oliver Neuroth berichtet.
16: Zu so einer feierlichen Geburtsstunde gehört natürlich dann auch...
17: Alexander Dobrindt nimmt höchstpersönlich einen Schraubendreher in die Hand, um für die Kameras das Schild des neuen Abwehrzentrums am Gebäude des Bundesamts für Verfassungsschutz in Berlin anzubringen.
16: Wer sich auskennt, weiß, dass man das über Kreuz macht.
17: Was die Fernsehbilder nicht transportieren, das Schild hing schon vorher am Eingang. Das Nachziehen der Schrauben war also nur Show. Dobrindt will sich als Macher inszenieren, als der Politiker, der anpackt, um die Sicherheit in Deutschland wirklich zu verbessern. Gerade hybride Bedrohungen haben seit Beginn des russischen Angriffskriegs auf die Ukraine zugenommen. Etwa Cyberattacken, Angriffe auf Stromleitungen oder Desinformationskampagnen. Dahinter stecken oft ausländische Geheimdienste.
18: Es geht natürlich darum, mit hybriden Angriffen die Bevölkerung zu verunsichern, den demokratischen Diskurs zu vergiften, Polarisierung zu fördern. Es geht schlichtweg darum, unser Land zu destabilisieren.
17: Das Problem bisher, es ist nicht klar, welche Sicherheitsbehörde sich um hybride Attacken primär kümmern muss, weil diese Angriffe ebenso unterschiedlich sind. Das neue Abwehrzentrum ist keine neue Behörde, eher eine Plattform, die die Erkenntnisse bestehender Sicherheitsorgane bündelt. Hier laufen nun unter anderem Informationen von Landes- und Bundespolizeien zusammen, vom Verfassungsschutz, den Landeskriminalämtern, der Bundeswehr und des Zolls.
18: Hybride Angriffe sind perfide Angriffe. Sie sind nicht immer gleich zu erkennen. Deswegen ist es so wichtig, dass wir frühe Anzeichen schon identifizieren, Lagebilder erstellen, Analysen anstellen und Aktionen planen.
17: 5 Arbeitsgruppen sitzen im neuen Abwehrzentrum und kümmern sich um die Teilbereiche von hybriden Gefahren. Sie sammeln und bewerten alle relevanten Informationen und vernetzen sich auch mit der Wirtschaft. Denn oft sind es Unternehmen, die beispielsweise von Cyberangriffen betroffen sind. Verfassungsschutzpräsident Sinan Seelen sieht in hybriden Attacken eine Art Kriegsführung der Zukunft.
19: Hybride Angriffe sind keine vorübergehende Gefahr. Sie sind das Mittel der Wahl in internationalen Konflikten unserer Gegenwart, weit im Vorfeld klassischer bewaffneter Konflikte. Und wir werden langfristig mit dieser Gefahr konfrontiert bleiben.
17: Doch das Abwehrzentrum hybrider Gefahren hat nicht nur Unterstützer. Generalbundesanwalt Jens Rommel weist darauf hin, dass Deutschland schon mehrere spezielle Zentren für Gefahrenabwehr hat und spricht von möglichen Reibungsverlusten. Für den grünen Innenpolitiker Konstantin von Notz ist das Konzept des Abwehrzentrums nicht zu Ende gedacht. Er kritisiert im Mittagsmagazin von ARD und ZDF:
20: Eine Schnittstelle löst noch keine Zuständigkeitsfrage. Und am Ende ist eben auch wichtig bei Sicherheitsfragen, wer hat den Hut auf, wer trägt die Verantwortung.
17: Der Digitalverband Bitkom lobt das neue Abwehrzentrum. Es komme genau zur richtigen Zeit. 80% der deutschen Unternehmen erwarten laut Bitkom bei der Abwehr hybrider Gefahren mehr Informationen von staatlicher Seite. Nur 22% fühlen sich ausreichend informiert.
5: Wie Deutschland sich gegen Cyberangriffe, Sabotage und Desinformation besser wappnen will, auch im Zentrum zur Abwehr hybrider Gefahren, hat sich Oliver Neuroth angesehen. In Tschechien regiert seit einem halben Jahr wieder der Unternehmer und Populist Andrej Babiš mit Hilfe von rechten Koalitionspartnern. Und die Regierung hat seitdem in mehreren Bereichen neue Schwerpunkte gesetzt. Zum Beispiel bei der Unterstützung von Kriegsflüchtlingen aus der Ukraine, da wurde gekürzt, auch in der Kulturpolitik und auch bei Menschenrechtsprojekten. Und auch der öffentlich-rechtliche Rundfunk soll reformiert werden. Die Rundfunkgebühren zum Beispiel will Babiš abschaffen und die Medien direkt aus dem Staatshaushalt finanzieren. Gekürzt werden soll auch. Marianne Albers berichtet.
21: Kulturminister Otto Klempirsch hat früher selbst im tschechischen Rundfunk moderiert. Inzwischen ist der Folkmusiker Politiker der rechtsgerichteten Motoristenpartei und verkündet das Ende der Rundfunkgebühren. Damit erfüllt die Regierung eine weitere Aufgabe unseres Programms. Und ich bin überzeugt, dass wir jegliche Zweifel daran ausräumen, dass wir die Arbeit der öffentlich-rechtlichen Medien beeinflussen wollen. Denn wir behalten alle Mediengesetze bei und ändern nur die Finanzierung. Was der Minister nicht sagt, seine geplante Medienreform gilt als das schlechteste Gesetz Tschechiens oder als KI-Katastrophe. Seine eigenen Experten hatten zahlreiche Kritikpunkte. Nach mehr als 400 Anmerkungen aus mehreren Ministerien wurde der Vorschlag in der Schublade versenkt. Dennoch beschloss das Kabinett nun, den öffentlich-rechtlichen Rundfunk aus dem Staatshaushalt zu finanzieren, bereits ab Anfang 2027. Erhalten sollen Rundfunk und Fernsehen überraschend 15% weniger Geld als zurzeit. Ganz Europa spart. Wir könnten hier lange darüber sprechen, wie viele Mitarbeiter die BBC entlässt, wie viele die deutschen Radiosender, wie Frankreich spart. Nur unsere Medien nicht und niemand kontrolliert sie. Behauptet Premierminister Andrej Babiš. Tatsächlich wird der öffentlich-rechtliche Rundfunk in Tschechien von Kontrollgremien beaufsichtigt. Gespart wird seit langem. Die Vorgängerregierung hatte die Gebühren 2025 zum ersten Mal seit fast 20 Jahren leicht erhöht auf umgerechnet rund 8,40 Euro im Monat. Nun dreht der Milliardär und frühere Medienbesitzer Babiš das Rad zurück. Die Rundfunkgebühr sei unbeliebt. Viele Menschen wollten sie nicht zahlen, begründet der Populist den Schritt. Die Zahlung Leistungsmoral ist allerdings hoch, das tschechische Modell gilt als Vorbild, die öffentlich-rechtlichen Medien genießen stets das größte Vertrauen. Babiš kritisiert sie schon lange. Sie berichten auch über seinen Interessenkonflikt als Agrargroßunternehmer und Großempfänger von EU-Subventionen. Seit Monaten wird für die Medien demonstriert. Die Studentin Barbora Menzlova ist 15 Tage lang zu Fuß aus Olomouc nach Prag vors Regierungsamt gelaufen. Ich sehe keinen Sinn darin, warum ein System geändert werden muss, das gut funktioniert und vor allem Unabhängigkeit und Transparenz sicherstellt. Rundfunkdirektor René Zavoral ist von den neuen Sparvorgaben schockiert. Wir werden alles tun, um wenigstens auf verfassungsrechtliche Schutzmaßnahmen zu drängen. Und wir werden über die Höhe des Budgets diskutieren, die für unser Leistungsspektrum nicht ausreicht. Die Opposition will notfalls vor das tschechische Verfassungsgericht ziehen. Die Gewerkschaften von Radio und Fernsehen haben Streiks angekündigt.
0: Marianne Alva ist zur geplanten Medienreform in Tschechien. Eine sprechende Stoffpuppe, das hat man schon mal gesehen. Aber diese hier aus Korea, aus Südkorea, die kann mehr. Sie erinnert ihre Besitzer ans Essen. An die Medikamente, die man einnehmen muss. Diese Puppe führt Gespräche und sagt sogar manchmal, ich liebe dich. Vor allem ältere Menschen, die alleine leben, sollen so unterstützt werden, auch emotional. Pflegekräfte berichten von durchaus positiven Effekten bei Depressionen und auch für das Wohlbefinden älterer Menschen. Aber kann künstliche Intelligenz echte menschliche Nähe ersetzen? Thorsten Iffland berichtet uns.
2: Hier unterhalten sich die 78-jährige Südkoreanerin Bang Chun-ja und eine KI-Puppe. Die Puppe wirkt sehr kindlich. Braune Haare, zwei Zöpfe an der Seite, die Wangen leuchten rot, die Puppe trägt ein rosa Kleidchen. Ich habe zwar eine Tochter, aber die Puppe ist besser als meine Tochter, denn sie ist direkt bei mir, während meine Tochter weit weg lebt. Ein knapp 50 cm großer Plüschroboter als Ersatz für die eigene Familie. Dank eines eingebauten KI-Tools übernimmt die Puppe die Betreuung von allein lebenden Senioren wie Bang. Sie erinnert ihre Besitzer daran, ihre Mahlzeiten einzunehmen oder auch Medikamente nicht zu vergessen. Auch die 79-jährige Kim Jung-bun liebt ihren neuen Mitbewohner. Ich bin den ganzen Tag allein zu Hause und habe kaum Gelegenheit, mit jemandem zu sprechen. Es ist schon so weit gekommen, dass mein Mund vom Nichtreden ganz eingerostet ist. Und weil ich nicht mehr oft nach draußen gehen kann, kommt auch kaum jemand zu Besuch. Damit wird klar, was die wichtigste Eigenschaft der Puppe ist. Sie ist für die alten Menschen einfach immer da, beobachtet auch Krankenschwester Oh Sun-hwa, bei ihrer Arbeit. Die größte Veränderung ist wohl die emotionale Stabilität. Durch das Gefühl der Nähe zur Puppe haben sich auch depressive Gefühle deutlich verringert. Einsamkeit im Alter, soziale Isolation, ein großes Problem in Südkorea. Fast die Hälfte aller Einwohner ist 50 Jahre und älter. Die Geburtenrate in Korea ist die niedrigste der Welt. Das Gesundheitssystem kann da kaum mithalten. Deswegen setzen die Behörden zunehmend auf Technologie wie künstliche Intelligenz. Trotzdem glaube ich, dass Menschen letztlich wichtiger sind. Deshalb sollten beide zusammenwirken. Weder KI-Roboter allein noch Menschen allein reichen aus. Sie sollten sich gegenseitig ergänzen. Die Puppen werden ständig weiterentwickelt. Manche sollen sogar schon frühzeitig Anzeichen eines möglichen einsamen Todes erkennen. Die Gespräche laufen über den Chatbot von ChatGPT, aber auch auf Basis von echten Interviews, die das Unternehmen, das hinter den Puppen steckt, mit älteren Menschen geführt hat. Geschäftsführerin Kim Jae erklärt der Nachrichtenagentur AFP, dass ihre Firma jahrelange Feldforschung betrieben habe, um möglichst empathische Roboter zu entwickeln. Nachdem sie ihr Leben lang eine starke Verantwortung getragen haben, empfinden viele eine tiefe Leere, weil sie glauben, ihr eigenes Dasein habe keinen Wert mehr. Die Puppen sollen diesen Menschen ein Gefühl geben, weiterhin gebraucht zu werden. Sie fordern ganz bewusst auch Dinge ein.
22: Oma, ich freue mich schon riesig auf unseren gemeinsamen Ausflug.
2: Knapp 800 Euro kostet so ein Plüschroboter. Der Hersteller ist dabei, die KI so zu trainieren, dass sie auch in anderen Ländern und Gesellschaften zum Einsatz kommen kann.
0: Mit KI-Puppen gegen Einsamkeit. Ein Bericht aus Tokio von Thorsten Iffland.
3: Kultur.
0: Die südafrikanische Jazzlegende Abdullah Ibrahim ist mit 91 Jahren gestorben. Seine Musik, die südafrikanische Tradition und Jazz-Elemente miteinander verbindet, hat international Maßstäbe gesetzt. Auch weil sie immer politisch war, ein Symbol für die Befreiung aus dem unmenschlichen Apartheidssystem Südafrikas. Seine letzten Lebensjahre hat Ibrahim in Deutschland verbracht, südlich von München, wo er jetzt auch gestorben ist. Stefan Überbach über einen Musiker, der über viele Jahrzehnte Menschen auf der ganzen Welt berührt hat.
1: Menenberg, das wahrscheinlich bekannteste Werk von Abdullah Ibrahim. Eine musikalische Erinnerung an die Vertreibung nicht-weißer Menschen aus Kapstadt, die vom südafrikanischen Apartheid-Regime in Townships vor den Toren der Stadt zwangsumgesiedelt wurden. Eins davon heißt bis heute Menenberg. In einer Dokumentation der britischen BBC erinnert sich der Pianist und Komponist daran, wie das Stück 1974 entstanden ist, nämlich eher zufällig, als er eigentlich ein paar Songs auf einem Flügel einspielen wollte, dann aber im Aufnahmestudio ein kleines Klavier entdeckte mit einem völlig anderen Sound.
6: There was a little upright piano standing. I went over to him and touched it and he said, this is another sound. And then this piece came.
1: Die Melodie prägt sich ein. Menenberg wird zum musikalischen Symbol des Anti-Apartheid-Kampfes, gilt als inoffizielle Nationalhymne des Widerstands gegen das weiße Rassistenregime. Musik, sagt Ibrahim in einem Interview mit dem südafrikanischen Nachrichtenkanal SABC, bedeutete damals Freiheit. Wir jungen Leute lebten unter dieser schrecklichen Sache, die uns aufgezwungen wurde, der Apartheid. Alles wurde uns verweigert, aber was sie uns nicht nehmen konnten, das war der Zugang zu uns selbst. Wir spielten unsere Musik und überwanden die Grenzen, die sie uns aufzwingen wollten. 1934 wird Abdullah Ibrahim als Adolf Johannes Brandt in Kapstadt geboren, in einem der ärmsten Viertel der Stadt. Musik aus vielen Kulturen treffen hier aufeinander, aus Afrika und Asien, aus Europa und Amerika. Mit 7 Jahren beginnt er Klavier zu spielen, steht schon mit 15 auf der Bühne. Bekannt wird er zunächst unter dem Namen Dollar Brand, dann als Gründer der Gruppe Jazz Epistles, die unter anderem mit dem Trompeter Hugh Masekela Musikgeschichte schreibt, weil sie afrikanische Rhythmen und Bebop miteinander verbindet. In den 1960er Jahren konvertiert Abdullah Ibrahim zum Islam und geht ins Exil. Heute gilt er als einer der bedeutendsten Jazzmusiker weltweit und seine Musik, der sogenannte Cape Jazz, als kulturelles Symbol des Widerstands gegen die Apartheid. 1994 spielte er bei der Amtseinführung von Nelson Mandela als erster frei gewählter Präsident Südafrikas. Das aktuelle Staatsoberhaupt Cyril Ramaphosa würdigte den Ausnahmemusiker als internationale Ikone und Weltbürger, der das Leben aller mit seinen musikalischen Gaben bereichert und sich dafür eingesetzt habe, die Welt zu einem besseren Ort zu machen. Seine letzten Lebensjahre hat Abdullah Ibrahim im Chiemgau südlich von München verbracht. Hier ist er, wie es in einer Mitteilung heißt, nach kurzer Krankheit im Kreise seiner Familie friedlich eingeschlafen. In seiner Musik aber lebt er weiter. Musik.

0: Südafrikas Jazz-Legende Abdullah Ibrahim ist mit 91 Jahren gestorben.
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1: Um 0 Uhr mit Wolfgang Berger. Der Bund wird in den nächsten Jahren rund 16 Milliarden Euro in die Drohnenabwehr investieren. Das kündigte Verteidigungsminister Pistorius bei einem Truppenbesuch in Friesland an. Der Aktionsplan umfasse eine Vielzahl von Maßnahmen, sagte der SPD-Politiker.
2: Wir beschaffen Drohnen, die aufklären, wir beschaffen Drohnen, die wirken, sowie angreifende Drohnen eben abwehren können, also das gesamte Spektrum. Wir werden jeden Soldaten und jede Soldatin an Drohnen ausbilden. Das ist und wird weiter Bestandteil der Ausbildung sein. Drohnen, und das ist eine Lehre aus dem Krieg, den Putin gegen die Ukraine führt und in dem sich die Ukraine so überaus erfolgreich, gerade auch mit Drohnentechnologie wehrt. Drohnen sind längst Standard im Truppenalltag und das muss auch so sein.
1: Verteidigungsminister Pistorius in Schortens in Niedersachsen. Bundeskanzler Merz hat sich zuversichtlich gezeigt, dass Europäer und Amerikaner gemeinsam vorgehen, um den Ukraine-Krieg zu beenden. Er habe mit US-Präsident Trump sehr ausführlich über die nächsten Schritte und mögliche weitere Sanktionen gegen Russland gesprochen, sagte Merz nach einem Gipfeltreffen im französischen Evian. Trump habe sich dabei sehr kooperativ gezeigt. Dies gebe Anlass zur Hoffnung. Bundesinnenminister Dobrindt hat Kritik an Abschiebungen nach Afghanistan zurückgewiesen. Wer hier schwere Straftaten begangen habe, der habe kein Recht, in unsere Gesellschaft zurückzukehren, sagte der CSU-Politiker bei einer Veranstaltung in Hamburg. Vergangene Nacht waren vom Flughafen Leipzig-Halle aus 32 Afghanen per Charterflug in ihr Heimatland abgeschoben worden. Kritik daran kam unter anderem von der Linken. Mitfavorit Frankreich ist mit einem Sieg in die Fußball-WM gestartet. Beim 3:1 gegen den Senegal war Superstar Kylian Mbappé mit 2 Toren der Mann des Spiels. Aus dem ARD-WM-Team André Siems.
3: Es war ein spektakuläres Fußballspiel. Erste Halbzeit fast nur der Senegal, Frankreich wahnsinnig zurückgezogen. In der Nachspielzeit die beste Gelegenheit für den Senegal durch Saar aus 6 Metern, der allerdings den Ball nicht richtig traf. Mit einem 0:0 ging es anschließend in die Pause. Die zweite Halbzeit wurde dann spektakulär. Es spielte fast nur noch Frankreich, angetrieben immer wieder durch Kylian Mbappé. Der Senegal verliert gegen Frankreich mit 1:3.
1: Das waren die Nachrichten. Das Wetter in Deutschland. Meist trocken, vereinzelt noch Schauer oder Gewitter. Tiefstwerte 18 bis 7 Grad. Tagsüber gebietsweise freundlich, auch dichtere Wolken, Schauer und selten Gewitter. Höchstwerte 18 Grad auf den Ostseeinseln bis 32 Grad am Kaiserstuhl. Am Donnerstag heiter im Nordosten und in Bergen Schauer oder Gewitter, 20 bis 36 Grad. Am Freitag anfangs freundlich, später Schauer und teils starke Gewitter, 24 bis 38 Grad. Es ist 0:03 Uhr.
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5: Und da widmen wir uns erstmal den Entwarnungen. Zum einen für die A7 Ulm-Füssen-Reute. Da ist kein Falschfahrer mehr zwischen Kreuz Ulm-Elching und dem Dreieck Hittistetten unterwegs. Und auch eine Entwarnung für die A43 Münster-Recklinghausen. Auch hier kein Falschfahrer mehr zwischen Kreuz Münster-Süd und Dömen. Dafür eine Gefahreninformation für Wittlich. In der Schlossstraße brennt ein leerstehendes Kinogebäude. Dadurch kommt es zu einer starken Rauchentwicklung und auch Geruchsbelästigung. Also schließen Sie bitte Fenster und Türen und schalten Sie Lüftung und Klimaanlagen ab und meiden Sie das betroffene Gebiet in Wittlich. Auf die Autobahn schauen wir auch. Die A1 Hamburg Richtung Lübeck, die ist zwischen Kreuz Bagdeheide und Bad Oldesloe wegen einer Fahrbahnerneuerung bis 5 Uhr gesperrt. Die A4 Erfurt Richtung Kirchheimer Dreieck, die ist zwischen Friedwald und Bad Hersfeld wegen eines defekten LKW gesperrt. Die A10 westlicher Berliner Ring Richtung Dreieck Werder, hier zwischen Potsdam Nord und Leest, auch eine Sperre bis 6 Uhr. Die A25 Geesthacht Richtung Hamburg, die ist zwischen Bergedorf und Dreieck Hamburg Südost wegen einer Baustelle bis 5 Uhr gesperrt. Die A39 Braunschweig Richtung Wolfsburg, die ist zwischen Kreuz Wolfsburg, Königslutter und Flechtdorf nach einem Unfall gesperrt. Die A40 Duisburg-Essen ist zwischen Mülheim-Winkhausen und Mülheim-Heißen auch in beiden Richtungen sogar bis nächsten Montag gesperrt. Die A61 Koblenz Richtung Ludwigshafen. Hier hat es zwischen Pfalzfeld und Laudert einen Unfall gegeben. Auch hier die Autobahn momentan gesperrt. Die A71 Erfurt Richtung Schweinfurt. Die ist zwischen Oberhof und Sulzella-Mehlis wegen Wartungsarbeiten im Tunnel Hochwald bis 6 Uhr gesperrt. Und die letzte Meldung, die A111 Dreieck-Oranienburg, Charlottenburg. Die ist zwischen Schulzendorfer Straße und am Festplatz in beiden Richtungen wegen Wartungsarbeiten auch bis 5 Uhr früh gesperrt.
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5: Bevor wir uns dem ersten Thema widmen, noch eine Gefahrenmeldung. Da wird uns in dieser Minute ein Falschfahrer noch nachgemeldet. Von der B96 Luckau-Kreuzberg. Und zwar zwischen Marlow und Kleinzieten. Hier kommt Ihnen auch ein Falschfahrer entgegen. Bitte fahren Sie äußerst vorsichtig und erstmal nicht überholen auf der B96 Luckau-Kreuzburg zwischen Marlow und Kleinzieten. Auch hier ein Falschfahrer unterwegs. Ich bin Ina Zimmermann, begrüße Sie hier aus dem Studio von NDR Info in Hamburg. Einen schönen guten Abend, eine gute Nacht wünsche ich Ihnen. Und wir ziehen eine erste Zwischenbilanz zum G7-Gipfel im französischen Evian, wo die Europäer daran arbeiten, dass es auch zukünftig 7 Industriestaaten verlässlich bleiben, eben mit den USA in ihrem Kreise. Julia Berutta ist unsere Korrespondentin beim G7-Gipfel. Ich konnte sie früher in der Sendung sprechen und habe sie gefragt. Im Mittelpunkt des Treffens steht ja so der Versuch der europäischen Staaten, US-Präsident Donald Trump zu einer Änderung seiner Ukraine-Strategie zu bewegen. Mit welchem Erfolg?
6: Also sagen wir so, so viel Einigkeit gab es lange nicht mehr, so wenig Zwist auch über die Einschätzung der Lage. Da ist man sich tatsächlich sehr einig zu sehen, die Ukraine ist in einer Position der Stärke mittlerweile. Sie hat Fortschritte gemacht. Russland befindet sich in Schwierigkeiten. Da ist man sich einig, auch was das Ziel anbelangt, nämlich den Druck auf Russland zu erhöhen. Die USA sind ja wohl bereit, die Ölsanktionen gegen Russland wieder in Kraft zu setzen, jetzt wo das Abkommen mit dem Iran zustande zu kommen scheint. Und Trump hat ganz deutlich gesagt, Putin has to make a deal. Klar ist aber auch, dass das Zeitfenster für so einen Deal, wo man jetzt Druck auf Putin machen kann, klein ist. Bald stehen die nächsten Duma-Wahlen in Russland an und im Winter kann Russland wieder einen Energiekrieg gegen die Ukraine fahren. Also es muss jetzt doch schnell gelingen und die Hoffnung, dass man sich da jetzt wirklich untergehakt hat mit den USA, ist groß.
5: Die Gesten sind ja auch immer spannend bei diesen G7-Treffen. Wie war denn das Zusammentreffen zwischen Donald Trump und dem ukrainischen Präsidenten Selenskyj, der ja auch angereist war?
6: Ja, also so gut, dass es womöglich ein zweites Treffen geben wird. Ob das dann zu zweit stattfindet oder mit weiteren Teilnehmern ist noch offen. Aber Selenskyj hat bestätigt, dass es zu einem weiteren Gespräch kommen kann. Auf seinem Telegram-Kanal hat er ja auch Bilder veröffentlicht seines ersten Gesprächs mit Trump und dem US-Außenminister Marco Rubio. Für die Ukraine, so Selenskyj, sei eine Stärkung der Flugabwehr das wichtigste Ziel. Dass es überhaupt jetzt zu diesem Zweiertreffen gekommen ist, kann man schon als Erfolg werten. Das ist wohl auch Emmanuel Macron gelungen, der Selenskyj eine große Bühne geboten hat, ihm sozusagen quer durch den Garten zugerufen hat, als er ankam. Also er wollte ihm da wirklich eine besondere Position geben und es hat dieses erste Treffen gegeben.
5: Und auch aus deutschen Regierungskreisen heißt es ja, man spüre auf diesem Gipfel plötzlich deutlich mehr Einigkeit, eine völlig neue Tonalität von Trump. Aber Julia, dieser Versuch, man muss nur freundlich zu Trump sein, damit er wütend auf Putin wird, das ist in der Vergangenheit ja auch schon gescheitert. Wie groß muss da die Skepsis bleiben?
6: Also Skepsis ist bei Trump natürlich immer angebracht. Das wissen hier auch alle. Aber er scheint tatsächlich etwas die Geduld zu verlieren mit Putin. Er hat heute mehrfach betont, wie erschütternd es sei, dass bei diesem Krieg täglich tausende junger Menschen sterben. So schlimm sei das wie seit dem Zweiten Weltkrieg nicht mehr. Das habe er Putin auch gesagt am Telefon, als er mit ihm aus Anlass seines Geburtstages telefoniert hatte. Und außerdem, so lesen es hier zumindest die deutschen Diplomaten, wirkt vielleicht auch die Tatsache auf den US-Präsidenten, dass die EU der Ukraine ja 90 Milliarden Euro zur Verfügung gestellt hat und das eben erleichternd auf Trump wirken könnte, der ja innenpolitisch auch schon wegen des Kriegs im Iran ziemlich unter Druck steht. Also die Hoffnung ist auch bei Kanzler Merz groß, dass man den Krieg in der Ukraine doch noch gemeinsam mit den USA beenden kann.
5: Also heute standen vor allem Ukraine und Russland im Mittelpunkt. Was ist für morgen geplant in Evian?
6: Morgen kommt vielleicht mal endlich das Thema aufs Tableau, das Frankreich eigentlich ins Zentrum stellen wollte, und zwar das Thema des Welthandels, der Weltwirtschaft. Da soll es um die globalen Ungleichgewichte gehen, Chinas Handelsüberschuss, Europas Investitionsstau, die Schulden der USA. Außerdem soll es, so die Hoffnung von Macron, ein Abkommen geben für den besseren Zugang zu Chinas seltenen Erden. Ob das klappt, müssen wir noch ein Fragezeichen hintermachen, aber das wäre dann ein Punkt, den Macron sich fest vorgenommen hatte. Den Klimawandel hatte er schon sozusagen von der Agenda runtergenommen, um den US-Präsidenten nicht zu vergraulen.
7: Wird denn der US-Präsident, wird Donald Trump überhaupt bis zum Ende bleiben? Also eine Abschlusserklärung ist ja nicht geplant, oder?
6: Also ich glaube schon, dass er bleiben wird. Er hat ja eine sehr glamouröse Einladung zu einem großen festlichen Diner im Schloss von Versailles bekommen für Mittwochabend. Heute hat er gesagt, er möge schöne Orte und Versailles sei nun mal nicht Blattgold, sondern the real thing. Also das kann er schon, das auf den Punkt bringen. Das wird er sich nicht nehmen lassen und deshalb wird er wohl auch bleiben. Das bedeutet natürlich gleichwohl nicht, dass es eine Abschlusserklärung geben wird. Das ist noch völlig offen.
7: Aus Evian, ARD-Frankreich-Korrespondentin Julia Borutta mit einer Zwischenbilanz zum G7-Gipfel. Als Donald Trump da gestern Vormittag begrüßt wurde, also am Dienstagvormittag, da drängten sich die Staatschefs erst einmal um ihn, auch der Bundeskanzler. Und als alle anderen von Trump irgendwann abließen mit dem Händeschütteln, hatte Merz noch eine Überraschung für den US-Präsidenten. Ein Trikot der deutschen Fußballnationalmannschaft, auf dem Rücken beflockt mit Trump. Der nickte gnädig, nahm das Geschenk entgegen, posierte für ein Foto. Denn auch die Bilder, die bei diesem G7-Gipfel entstehen, sind entscheidend. Die können Geschichte machen, wie damals die G8-Runde im XXL-Strandkorb von Heiligendamm. Merkel 2007 zwischen Putin und Bush Junior. Wie wichtig die Bilder sind, das weiß auch der Élysée-Palast, der auf dem Instagram-Kanal des französischen Präsidenten das Treffen der Staats- und Regierungschefs online begleitet. Angela Ulrich hat sich da einmal durchgeklickt.
8: Macrons Élysée-Palast ist bekannt dafür, bei der digitalen Selbstdarstellung nichts dem Zufall zu überlassen. Beim Begrüßungsdefilé der Staats- und Regierungschefs ist das Instagram-Team zu Hochform aufgelaufen, mit Augenzwinkern und reichlich Ironie. In kleinen Clips unterlegen sie auf Instagram mit Musik, wie das

0: Ehepaar Macron gemischt. Das Ehepaar Carney aus Kanada federt die Rampe zu den Macrons im Insta-Clip mit Céline Dion hinauf. Die Kanadierin Dion, die gerade ihr Comeback angekündigt hat. Und klar, wem diese Musik gilt. Keir Starmer und Gattin Victoria aus Brexit-Land Great Britain. Sie mit Sonnenbrille im Bond-Style, das Kleid übrigens auch in cremeweiß. Opulent wird es bei Ursula von der Leyen. Die Europa-Hymne. Bis hierher passte irgendwie alles, was sich die Instagram-Crew des Élysée ausgedacht hat. Aber dann sind da ja noch die Merzens, Friedrich und Charlotte. Er im marineblauen Anzug, sie im schwarz-weißen, eher strengen Kostüm. Und hier wird es wild. Hallo Lieblingsmensch von Popsängerin Namika. Amour fou, französische Liebe nach Berlin neu entflammt nach dem Debakel um das Kampfflugzeug FCAS, um einen Panzer, der vielleicht auch nicht kommt, um massive deutsche Investitionen, die Frankreich ins Hintertreffen geraten lassen? Vielleicht hat Macrons Instagram-Team da dann doch etwas dick aufgetragen.
1: Angela Ulrich über die Macht der Bilder und wie man den G7-Gipfel im französischen Evian gerade online begleitet und auch inszeniert. Wir haben ja auch darüber gesprochen, morgen kommen die Staats- und Regierungschefs noch einmal zusammen im französischen Evian. Es ist 0:14 Uhr, gleich 11:45 Uhr.
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1: Bei diesem G7-Gipfel wurde bereits gestern auch über die Einigung, die anscheinend sich abzeichnete, zwischen den USA und dem Iran viel gesprochen. Vor allem, was diese Absichtserklärung der beiden Länder wert ist. Denn aktuell bleiben viele Fragen offen. Zum Beispiel, ob Schiffe auch künftig kostenfrei die Straße von Hormuz passieren oder ob sie doch eine Gebühr zahlen müssen. Da widersprechen sich beide Seiten. Und so bewertet man beim G7-Gipfel in Evian zum einen diesen Deal, dieses Abkommen als diplomatischen Durchbruch, aber befürchtet eben auch, dass die Abmachungen wieder in Frage gestellt werden könnten. Denn Donald Trump selbst bezeichnete das Abkommen zwar als vielversprechend, aber nicht als Garantie. Darüber hat meine Kollegin Liane Kossmann mit Sascha Lohmann gesprochen von der Stiftung Wissenschaft und Politik. Er ist Mitglied der Forschungsgruppe USA. Was liest er denn aus dieser Äußerung, das sei keine Garantie? Wie tragfähig ist diese vorläufige Einigung zwischen USA und Iran?
3: Ja, es zeigt zum einen die große Erleichterung, dass die Kampfhandlungen jetzt wohl erstmal eingestellt scheinen. Auch, dass die Aussicht auf eine wirtschaftliche Erholung gegeben ist. Es zeigt aber auch andererseits, dass dieses Rahmenabkommen, dessen Text wir ja auch noch nicht kennen, in dem Sinne auch immer noch mit sehr vielen Zweifeln und Unsicherheiten behaftet ist und dass man da auch vorbauen möchte, dass man jetzt nicht sagt, das ist jetzt alles in trockenen Tüchern. Es ist zumindest ein erster wichtiger Schritt.
4: Wie wichtig ist es auch für Donald Trump selbst, auch innenpolitisch, dass dieses Abkommen jetzt zustande kommt und auch hält, gerade mit Blick dann auch auf die Midterms?
3: Das ist sicherlich ein wichtiger Punkt. Die wirtschaftlichen Folgen waren ja auch sehr spürbar in den Vereinigten Staaten. Preissteigerungen insbesondere bei Kraftstoffen, aber auch Inflation insgesamt. Der Präsident hat zwar immer wieder auch gesagt, zunächst, dass es eine ganz kurze Intervention sei, dass die wirtschaftlichen Folgen behandelbar oder eingrenzbar waren. Das ist alles in dem Sinne nicht so eingetreten. Das heißt, er muss jetzt schon schauen vor November, dass er da wieder mit wirtschaftlichem Aufschwung auch in den Wahlkampf gehen kann. Und das ist sicherlich ein wichtiger Antriebsfaktor für diesen jetzt Deal.
4: Ja, aber würden Sie dann sagen, da gibt es jetzt tatsächlich auch eine Perspektive, dass da auch wirtschaftliche Entlastung kommt?
3: Das muss man schauen. Das hängt sicherlich davon ab, wie schnell der Verkehr jetzt durch die Straße von Hormuz, diesen wichtigen Wasserweg, wo ja mit bis zu ein Fünftel der weltweiten Ölversorgung abgewickelt wird, dann auch tatsächlich geöffnet wird. Das ist in dem Sinne noch unsicher. Wir wissen auch noch nicht, muss Minenräumen passieren? Wenn ja, in welchem Ausmaß? Wie lange dauert es, bis der Stau sich auflöst? Das sind alles Fragen, die sicherlich auch sehr relevant sind mit Blick auf, löst sich das bis zu den Wahlen im November wirklich auf oder sind die Effekte nicht dann erst danach, dass sie dann eintreten?
4: Jetzt sind ja noch viele Fragen offen, auch wie es dann auch weitergeht in den Verhandlungen, wenn es dann ja auch um das iranische Atomprogramm geht. Iran, da hat man ja so den Eindruck, stellt da weiter Bedingungen, hält ja auch an Maximalforderungen fest. Man hat den Eindruck, entweder will der Iran keine endgültige Einigung oder Iran hat alle Trümpfe in der Hand. Wie sehen Sie das?

0: Iran haben hier sicherlich sehr gut verhandelt. Wir haben ja jetzt auch mit dem Rahmenabkommen erstmal nur den Status quo ante Ende Februar wiederhergestellt. Das heißt, die Straße von Hormuz soll geöffnet werden. Vorher war sie ja frei. Wir haben aber gleichzeitig noch keinen Hinweis darauf, wie eigentlich die Substanz des Abkommens weiter verhandelt werden soll. Da geht es ja darum, dass man sicherstellen möchte, dass der Iran keine Atomwaffen entwickelt. Das ist sicherlich auch noch der große Brocken, der bleibt. Jetzt geht die richtige Arbeit am Verhandlungstisch auch erstmal los. Und da muss man dann wirklich schauen, was dann dabei rumkommt. Aber es ist, wie gesagt, alles sehr, sehr unsicher zum jetzigen Zeitpunkt. Es ist ein Problem, was sich Trump durch den zweiten Angriff auf den Iran im Februar diesen Jahres selbst geschaffen hat. Das scheint er jetzt erstmal gelöst zu haben. Aber das weitaus größere Problem, eben die Transparenz und die Sicherheit herzustellen mit Blick auf die zivile Nutzung von Atomenergie in Iran, das ist sicherlich das, was jetzt in den Fokus rücken wird.
1: Die Rede ist ja dann auch von einer Aufhebung von Sanktionen für das Regime in Teheran. Kann man das machen? Sollte man das machen aus Ihrer Sicht?
0: Ja, das ist ja das, was der Iran möchte. Das ist auch das Fund, mit dem die US-Regierung in diese Verhandlungen reingehen wird. Gleichwohl ist die Skepsis nicht nur international groß, auch im Kongress. Der Kongress hat 2015 ein Gesetz verabschiedet, wonach jedes Verhandlungsergebnis in Form einer Vereinbarung oder eines sonstigen Abkommens vorgelegt werden muss. Der Kongress wird darüber auch abstimmen. Auch republikanische Senatoren haben jetzt schon Zweifel angemeldet, ob das wirklich ein tragfähiger Kompromiss ist. Das heißt, auch hier muss Trump sehr viel Überzeugungsarbeit leisten unter den ihm ansonsten sehr willig folgsamen Republikanern, die aber hier auch schon Zweifel angemeldet haben. Das heißt, es wird auch hier sehr, sehr schwierig für ihn, da diese Sanktionserleichterungen wirklich zu gewähren, weil die sind auch mit hohen politischen Kosten, innenpolitischen Kosten immer verbunden.
1: Und was ist mit Israel? Bleibt Israel mit seinen Spezialinteressen gerade im Libanon auch ein Unsicherheitsfaktor für den US-Präsidenten, für Donald Trump?
0: Das auf jeden Fall. Der israelische Premierminister Netanyahu hat ja schon angekündigt, das sei Donald Trumps Abkommen. Er wird sich auch aus dem Südlibanon erstmal nicht zurückziehen. Das heißt, er hat hier schon eine Absetzbewegung vollzogen, dass er sich für den Fall positioniert, dass man da auch eine große Forderung des Iran, muss man sagen, nämlich die Kampagne im Südlibanon zu beenden, dass man sich davon distanziert. Man hat gesagt, man geht weiter möglichenfalls gegen die Hezbollah vor. Das heißt, auch hier ist Iran sozusagen von diesen israelischen Aktivitäten nochmal sehr stark betroffen. Und das könnte eben auch ein Faktor sein, der ein mögliches Abkommen eben zur Disposition stellt.
2: Sagt Sascha Lohmann von der Stiftung Wissenschaft und Politik in Berlin im Gespräch mit Liane Kossmann vom NDR, wie belastbar die geplante Abmachung zwischen den USA und dem Iran ist und ob der Welthandel wieder in Schwung kommt. Honig gehört für viele einfach dazu. Aufs Brötchen, in den Tee oder in die warme Milch am Abend. Aber wer Honig kaufen will, der merkt schnell die Preisunterschiede. Die sind enorm. Vom günstigen Glas im Supermarkt für roundabout 3 Euro bis zum deutlich teuren Honig vom Imker in Premiumqualität, für den teilweise bis zu 10 Euro bezahlbar ist. Aber woran liegt das? Wer entscheidet am Ende, was Honig kostet? Hanna Luft ist den Fragen nachgegangen.
3: Die Antwort beginnt überraschenderweise oft im Kleingarten, zum Beispiel bei Tobias Markgraf in Leipzig. Er ist seit 16 Jahren Hobbyimker. Wirtschaftliche Interessen hat er keine, er liebt einfach seine Bienen. Deshalb gibt er sein 500-Gramm-Glas für 6 Euro an Freunde und Bekannte ab. Am liebsten würde er den Honig sogar verschenken, auch wenn er weiß, dass sein günstiger Preis Folgen für andere hat.
4: Ja, ich kann mir schon vorstellen, dass wir den Berufsimkern sehr viel Kundschaft wegnehmen, weil es ja immer mehr Hobbyimker gibt. Und das kann ich schon gut verstehen, aber ich habe halt keine wirtschaftlichen Interessen an diesem Hobby. Deswegen werde ich ihn immer so günstig verkaufen, wie ich denke, dass es sinnvoll ist. Ja.
3: Ganz anders sieht das Peter Höfel, ebenfalls aus Leipzig. Auch er ist Hobbyimker, nimmt aber ganz bewusst 8 Euro für sein Glas. Er investiert Zeit und bis zu 2000 Euro im Jahr in sein Hobby und möchte, dass der Wert des Naturprodukts wertgeschätzt wird. Und er blickt dabei auch auf die Konkurrenz.
5: Ich habe auch das Gefühl, wenn wir Hobbyimker so arge Dumpingpreise nehmen, dann schadet das dem Berufsimkern. Und das ist irgendwie, ja, die müssen davon leben, ich nicht. Und damit kann ich denen Gefallen tun.
3: Ein Gefallen, den Dennis Herting dringend braucht. Er ist Berufsimker und Landesgeschäftsführer des Deutschen Berufs- und Erwerbsimkerbundes e.V. in Thüringen. Wenn er von 5-Euro-Gläsern mancher Hobbykollegen hört, schüttelt er nur den Kopf.
6: Katastrophe. Einfach eine Katastrophe. Weil die Arbeit ist dieselbe, die wir haben. Ob nun der Hobby- oder der Berufsimker, und sie verschleudern den Honig zu Preisen, wo ich sage, nee.
3: Hertting selbst verlangt ab 6 Euro aufwärts, bei Spezialsorten auch mal fast 10 Euro. Denn er muss davon Lohnnebenkosten, Strom, Transport und Gläser bezahlen. Ein fairer Preis, von dem alle leben könnten, läge laut Hertting zwischen 8 und 10 Euro. Doch der Hobbyimker von nebenan ist gar nicht sein größtes Problem. Es ist der Weltmarkt. Denn die Direktabfüller, an die Hertting Honig in großen Fässern verkauft, zahlen aktuell teils nur noch rund 4 Euro pro Kilo. Der Grund? Importhonig gibt es für den Großhandel schon für 1,60 Euro. Auf diesem Weltmarkt haben deutsche Imker nämlich kaum etwas zu melden, erklärt Elena Kasztanova. Sie ist Professorin für internationalen Handel vom Lehrstuhl für Agrarwirtschaft der Hochschule Anhalt. Honig wird zwar nicht an der Börse gehandelt, aber die Macht liegt in den Händen weniger Akteure.
7: Es gibt nur 2 Länder größte Importeure und etwa 6 Länder größte Exporteure. Insofern können wir über gewisse Monopolisierung von Weltmarkt sprechen.
3: Die Importeure kommen aus Europa und den USA. Produziert wird vor allem in China, Indien und der Ukraine. Dabei landet ein großer Teil des importierten Honigs gar nicht direkt auf dem Frühstückstisch. Er wird von Lebensmittelherstellern verarbeitet, etwa für Müslis, Kekse oder Proteinriegel. Dort zählt vor allem der Preis. Wer bestimmt also den Honigpreis? Es ist ein Spannungsfeld. Auf der einen Seite der monopolartige Weltmarkt, der die Supermarktpreise diktiert. Auf der anderen Seite unzählige Hobbyimker, die den lokalen Preis oft nach Bauchgefühl festlegen. Und Berufsimker, die zwischen diesen beiden Stühlen um ihre Existenz kämpfen.
2: Hanna Luft hat recherchiert, wer bestimmt eigentlich den Honigpreis. Kurz vor 12:30, kommen Sie gut durch diese Nacht. Wir haben alle WM-Spiele für Sie im Blick. Gibt ja noch ein paar heute Nacht.
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2: Da spielen heute die Gruppen I und J bis früh um 8. Frankreich-Senegal ist 3:1 zu Ende gegangen. Aktuell treffen der Irak und Norwegen aufeinander. Nach fast 3 Jahrzehnten kehren ja die Norweger auf die WM-Bühne zurück mit Erling Haaland in Rekordform. Es läuft die 24. Minute 0:0 und aus dem WM-Team hören wir André Siems mit Eindrücken von der Partie.
9: Das Boston-Stadion ist auf jeden Fall noch nicht am Abheben nach 24 Minuten. Und jetzt kommen sowieso alle erst einmal runter, denn es gibt eine Trinkpause. Es ist auch verdammt heiß, Temperaturen so um die 27, 28 Grad. Der Spielstand zwischen dem Irak und Norwegen 0:0. Und ich bin mir sicher, viele wollen jetzt wissen, na, was macht er denn? Der Erling Haaland, der Superstar von Manchester City. Ich kann sagen, so gut wie nichts. Eine Flanke, linke Seite, das Ganze so 22 Meter Diagonale zum Tor der Iraker und die kam rein in den Fünfer. Er hatte ziemlich Rückenlage, bekam ihn seitlich an die Stirn, ging weit über die Querlatte drüber. Das ist es letzten Endes auch gewesen. Aber die Mannschaft, die das Spiel hier mehr oder weniger kontrolliert, ist der Irak in der Anfangsphase. Ayman mit einem Kopfball drüber, da haben die beiden Innenverteidiger nicht gut ausgesehen in der 5. Minute. Und Ali noch mit einem Schuss, der knapp vorbeigegangen ist nach 12 Minuten. Also der Irak spielt hier clever mit, setzt Norwegen immer wieder unter Druck, Spielstand aber noch 0:0.
2: Dann danke nach Köln ins ARD-WM-Team. André Siems verfolgt für uns die Spiele dieser Nacht. Argentinien gegen Algerien zum Beispiel steht da noch an und Österreich gegen Jordanien. Alle anderen Sportthemen hat Lars Peglo jetzt für uns.
10: Ja, und da hat sich einer der Mitfavoriten des WM-Turniers, nämlich Frankreich, schon ein bisschen in Position gebracht. Nach verhaltener erster Hälfte besiegte die Equipe Tricolore den Senegal am Ende nach deutlicher Leistungssteigerung mit 3:1. Torjäger Kylian Mbappé war mit 2 Toren überragend und André Siems hat das Spiel gesehen. Verdient der Sieg für Frankreich aus deiner Sicht?
9: Ja, das ist schwierig zu beantworten. Also wenn ich nur die erste Halbzeit gesehen hätte, dann hätte ich gesagt, kann ich nicht verstehen, dass die Franzosen gewonnen haben. Aber ein Spiel besteht halt nur mal aus 90 Minuten und die zweite Halbzeit hat schon eine wahnsinnige Dominanz von den Franzosen, insgesamt 10 Torschüsse gehabt und davon sind halt nicht nur 3 drin gewesen, sondern 3 überragend drin gewesen, vor allen Dingen dieses Weitschusstor zum Schluss von Kylian Mbappé. Deswegen, um deine Frage zu beantworten, ja, Frankreich hatte absolut gerechtfertigt gewonnen, weil der Senegal in der ersten Halbzeit, als die Franzosen tatsächlich sehr zurückgezogen begonnen haben, sich wenig zugetraut haben und dann am zweiten Durchgang sind sie aufgeblüht, von der Leine gelassen worden. Und dann sind sie halt einfach mal richtig ausgeschwärmt, haben die Positionen verändert und der Senegal ist nicht mehr mitgekommen. Deswegen 3:1 geht in Ordnung.
10: Und von East Rutherford, New York, gucken wir dorthin, wo es dann etwas ruhiger zuging. Heute nämlich nach North Carolina ins Quartier der deutschen Nationalmannschaft, die ja am Samstag wieder dran ist im zweiten Gruppenspiel gegen die Elfenbeinküste. Die Stimmung nach dem klaren Auftakterfolg gegen Curaçao ist entspannt, auch wenn im Teamquartier gefährliche Treffen möglich sind. Tabea Kunze begleitet das deutsche Team in den USA.
11: Auf diese Begegnung hätte Joshua Kimmich hier in Winston-Salem gut verzichten können. Der deutsche Kapitän hat im Teamquartier eine Schlange gesehen, und zwar eine giftige. Es soll ein sogenannter Kupferkopf gewesen sein. Das ist eine Giftschlange, die hier in North Carolina besonders häufig vorkommt. Die Nationalspieler sind gebrieft worden, dass diese Schlange giftig ist, dass man bei einem Biss ins Krankenhaus fahren muss, um sich dort behandeln zu lassen. Und ich habe auch noch mal nachgelesen, dass diese Bisse extrem schmerzhaft sein sollen. Also Joshua Kimmich wird sich von diesen tierischen Besuchern im Teamquartier auf jeden Fall fernhalten. Insgesamt hat er 40 Minuten auf der Pressekonferenz gesprochen und dabei immer wieder für Lacher gesorgt. Sportlich ist mir vor allem der Satz hängen geblieben, dass er im Team einen besonderen Hunger spürt, weil so viele Spieler noch keinen großen Titel mit der Nationalmannschaft gewonnen haben.
10: Von der Fußball-WM zum Fußball nach Europa. Dino Toppmöller hat einen neuen Job. Der Ex-Trainer von Eintracht Frankfurt übernimmt zur neuen Saison den französischen Vizemeister RC Lens. Tennisprofi Alexander Zverev hat heute wieder ein Turniermatch bestritten. 9 Tage nach seinem French Open-Sieg trat er beim Rasenturnier in Halle an. Anke Feller.
12: In seinem ersten Einzelmatch nach dem Grand-Slam-Sieg in Paris tat sich Alexander Zverev schwer. Er hatte Probleme mit dem Umstieg auf den Rasenbelag. In Halle reichte es trotzdem zum Weiterkommen. In der ersten Runde besiegte er den Tschechen Vít Kopčiva mit 6:3, 4:6 und 6:2. Im Achtelfinale trifft der French Open-Sieger auf einen deutschen Gegner, Yannick Hanfmann, der überraschend den Viertelfinalisten der French Open, dem Brasilianer João Fonseca, souverän in 2 Sätzen mit 6:2 und 6:2 besiegte.
10: Das deutsche Achtelfinale dann aber erst am Donnerstag auf dem Rasen von Halle in Westfalen.
2: Und soweit der Sport von und mit Lars Pegelow.

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1: Um 0.30 Uhr mit Wolfgang Berger. Bundeskanzler Merz hat sich zufrieden über die Ergebnisse des G7-Gipfels in Evian geäußert. Nicht nur für die Golfregion, auch für die Ukraine gäbe es eine Chance auf Frieden. Aus Evian, Dagmar Pepping.
2: Die Gespräche mit US-Präsident Trump geben ihm einen gewissen Optimismus um Merz. Man sei sich einig, die Ukraine weiter zu unterstützen und den Druck auf Russland zu erhöhen. Insgesamt sei der erste Tag in Evian von großer transatlantischer und europäischer Einigkeit geprägt gewesen und von europäischem Teamspiel, so Merz. Die G7-Partner hätten gezeigt, dass sie in den großen Fragen handlungsfähig sind. Präsident Trump habe er in den Gesprächen als sehr kooperativ und sehr aufmerksam zuhörend gesehen, so Merz.
1: Bundesverteidigungsminister Pistorius will die Bundeswehr für die Abwehr von Drohnen besser ausstatten. Das hat der SPD-Politiker bei einem Besuch der Luftwaffe in Schortens in Niedersachsen deutlich gemacht. Von dort Frank Jacobs.
3: Wir starten in diesen Tagen einen Aktionsplan Drohnen, so Verteidigungsminister Pistorius bei seinem Besuch auf dem Flieger Horst Objefer im Kreis Friesland. Bis zum Ende des Jahrzehnts sollen rund 16 Milliarden Euro in diesem Bereich investiert werden. Für Drohnen, die feindliche Drohnen aufspüren und abwehren können zum Beispiel, und weitere Ausrüstung wie Störsender und Radarsysteme. In Schortens ist ein sogenanntes schnelles Reaktionselement zur Abwehr von Drohnen stationiert. Dort wurde das Objektschutzregiment als erstes im April 2025 mit so einer Einheit ausgestattet und darin ausgebildet.
1: Im Ärmelkanal hat ein russisches Kriegsschiff Warnschüsse auf eine britische Yacht abgegeben. Damit sollte eine Kollision verhindert werden, teilten das russische und das britische Verteidigungsministerium übereinstimmend mit. Die Fregatte soll zuvor ohne Erfolg versucht haben, Funkkontakt zu der Yacht aufzunehmen. Am Sonntag hatten die britische Marine und Spezialkräfte einen Öltanker der russischen Schattenflotte im Ärmelkanal festgesetzt. Vom britischen Verteidigungsministerium hieß es, mit dem Einsatz am Sonntag stünden die Warnschüsse der russischen Fregatte nach eigener Einschätzung nicht im Zusammenhang. Papst Leo XIV. Hat sich gegen eine sogenannte Remigration von Zuwanderern ausgesprochen. Dies sei keine christliche Antwort, sagte er gestern Abend vor Journalisten in Castel Gandolfo. Wörtlich erklärte der Papst, zu sagen, diese Migranten schicken wir wieder nach Hause, ist so, als ob wir das Problem einfach vom Hals haben wollen. Rechtspopulistische Parteien in Europa fordern immer wieder, Migranten massenhaft in ihre Heimatländer abzuschieben. Das Wetter in Deutschland. Meist trocken, vereinzelt noch Schauer oder Gewitter, Tiefstwerte 18 bis 7 Grad. Tagsüber gebietsweise freundlich, auch dichtere Wolken, Schauer und selten Gewitter. Höchstwerte 18 Grad auf den Ostseeinseln bis 32 Grad am Kaiserstuhl. Am Donnerstag heiter im Nordosten und den Bergen Schauer oder Gewitter, 20 bis 36 Grad. Freitag anfangs freundlich, später Schauer und teils starke Gewitter bei 24 bis 38 Grad. Das waren die Nachrichten.
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4: Und da starten wir mit der Entwarnung für die B96, Luckau-Kreuzberg, kein Falschfahrer mehr zwischen Marlow und Kleinsieten. Eine Gefahreninformation dafür für Wittlich. In der Schlossstraße, da brennt ein leerstehendes Kinogebäude und dadurch kommt es zu einer starken Rauchentwicklung und Geruchsbelästigung. Also schließen Sie hier in der Region Wittlich bitte Fenster und Türen, schalten Sie Lüftung und Klimaanlagen ab und meiden Sie das betroffene Gebiet. Die A1 Hamburg Richtung Lübeck zwischen Kreuz Bagdeheide und Bad Oldesloe. Wegen einer Fahrbahnerneuerung ist die Autobahn bis 5 gesperrt. Die A4 Erfurt Richtung Kirchheimer Dreieck. Die ist zwischen Friedewald und Bad Hersfeld wegen eines defekten LKW gesperrt. Die A10 westlicher Berliner Ring Richtung Dreieckwerder. Die ist zwischen Potsdam Nord und Leest bis 6 Uhr gesperrt. Die A25 Geesthacht Richtung Hamburg. Die ist zwischen Bergedorf und dem Dreieck Hamburg Südost wegen einer Baustelle bis 5 gesperrt. Die A39 Braunschweig Richtung Wolfsburg, auch die musste gesperrt werden zwischen dem Kreuz Wolfsburg-Königslutter und Flechtdorf, nachdem es hier einen Unfall gegeben hat. Die A40 Duisburg-Essen, die ist zwischen Mülheim-Winkhausen und Mülheim-Heißen auch in beiden Richtungen bis nächsten Montag gesperrt. Die A61 Koblenz Richtung Ludwigshafen ist zwischen Pfalzfeld und Laudert nach einem Unfall gesperrt. Und die A71 Erfurt Richtung Schweinfurt, die ist zwischen Oberhof und Suhl-Zeller-Mehlis wegen Wartungsarbeiten im Tunnel Hochwald bis 6 Uhr gesperrt. Und die A111 Dreieck Oranienburg-Charlottenburg, die Autobahn ist zwischen Schulzendorfer Straße und am Festplatz auch in beiden Richtungen wegen Wartungsarbeiten noch bis 5 Uhr gesperrt. Ich wünsche Ihnen ein gutes Durchkommen, eine gute Fahrt heute Nacht. 0.34 Uhr ist es.
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4: Mit Nina Zimmermann heute Nacht. Monatelang wurde darüber verhandelt. Jetzt hat das EU-Parlament neue Regeln für künstliche Intelligenz beschlossen. Dabei geht es vor allem um täuschend echte Deepfakes und auch um ein Gesetzespaket allgemein zur Regulierung von KI. Einige Vorschriften wurden in diesen monatelangen Verhandlungen durchaus verschärft, aber einiges wurde auch abgeschwächt. Warum und wie die neuen Regeln aussehen, erklärt Andreas Meyer-Feist.
5: Nun sollen Grenzen gesetzt werden, wo es bisher keine gab. Sogenannte Nacktbild-Apps werden verboten. Damit reagiert die EU auf Elon Musks KI Grok, die mit derartigen Funktionen Empörung ausgelöst hatte. Außerdem müssen KI-generierte Fotos, Audios und Videos mit einem digitalen Wasserzeichen versehen werden, um sie von echten Inhalten unterscheiden zu können. Während die EU in diesem Bereich den Schutz vor Missbrauch deutlich verschärft, fallen andere KI-Regeln nach monatelangen Verhandlungen schwächer aus als ursprünglich geplant. KI-Funktionen in Maschinen fallen nicht mehr unter das Gesetz. Auflagen für Anwendungen in der Strafverfolgung oder bei der biometrischen Erkennung sollen erst Ende 2027 greifen. Die Fristen für die Umsetzung wurden verlängert, um der Wirtschaft entgegenzukommen. Viele Unternehmen hatten sich über mögliche Nachteile im internationalen Wettbewerb beklagt. Wir schätzen, dass das Gesetzespaket Einsparungen von mindestens 1 Milliarde Euro für Unternehmen, Verwaltungen und Bürgerinnen und Bürger bringen könnte, sagt der Vizepräsident der EU-Kommission Vladis Dombrovskis. Das alles senkt die Bürokratiekosten. Maroš Šefčovič ist slowakischer Diplomat und Mitglied der Europäischen Kommission, zuständig für die wirtschaftliche Sicherheit und den Handel. Darunter fällt auch alles, was mit KI zu tun hat. Er hofft, dass die KI Europa nicht überrollt, sondern dass Europa die künstliche Intelligenz nutzen und steuern kann. Das Ziel bleibt unverändert, ein sicherer, vertrauenswürdiger Binnenmarkt für künstliche Intelligenz. Die Gesetze müssen ein Sprungbrett sein für Unternehmen, kein Kampffeld. Das Verbot von Apps, die Persönlichkeitsrechte verletzen, wurde im Europaparlament mit großer Mehrheit fraktionsübergreifend beschlossen. Aber es gab Kritik an verlängerten Fristen und Ausnahmeregelungen, um der Industrie mehr Zeit bei der Umsetzung zu geben. Diese Gesetze liefern wie so oft keine zufriedenstellenden Antworten. Man will uns glauben machen, dass sie Innovation und Wettbewerbsfähigkeit fördern.
6: KI ist längst nicht mehr Innovation. KI ist Sicherheitspolitik. KI ist Macht. KI ist Souveränität.
5: Die EU versucht mit der neuen Gesetzgebung einen regulatorischen Spagat. Zum einen will sie die Auswüchse der künstlichen Intelligenz stoppen. Zum anderen die EU-Regulierung industrietauglicher und praxisnäher gestalten.
4: Das EU-Parlament hat ein Gesetzespaket zur KI-Regulierung beschlossen. Informationen dazu von Andreas Meyer-Feist.
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4: Der Börsengang des Weltraumkonzerns SpaceX mit seiner sehr hohen Bewertung von 1,8 Billionen Dollar hat das Thema Weltraum mit einem Raketenstart an die Börse katapultiert. Studien sehen enorme Wachstumschancen in dieser Branche, auch und gerade jenseits von SpaceX. Bianca von der Au berichtet.
7: Der Weltraum, unendliche Weiten. Wir schreiben das Jahr 2200.
8: Vom Jahr 2200, wie im Intro der Fernsehserie Star Trek, sind wir zwar noch weit entfernt, doch spätestens seit dem exorbitanten Börsengang von Elon Musks Firma SpaceX ist das Thema Weltraum wieder in aller Munde. Nach einer Studie von Daniel Seiler von Metzler Asset Management ist das Jahr 2026 sogar ein historischer Wendepunkt mit Blick auf die kommerzielle Nutzung des Weltraums.
9: Früher war das ganze Thema Weltraum sehr geopolitisch getrieben. Aber was wir jetzt die letzten 2 Jahre gesehen haben, ist, dass wirklich privatwirtschaftliche Unternehmen den Weltraum entdecken. Wir hatten allein im letzten Jahr über 200 Raketenstarts. Vor einigen Jahren waren das noch vielleicht 5 bis 10 pro Jahr. Das zeigt diese rasante Dynamik, die dort entsteht. Der Weltraum hat heute ungefähr so ein Wirtschaftsvolumen von 600 Milliarden US-Dollar. Und das soll sich eben verdreifachen die nächsten 10 Jahre auf 1,8 Billionen. Also es ist schon für viele Unternehmen attraktiv, sich die Frage zu stellen, wie können wir daran partizipieren?
8: Um Raketen Raketen ins All zu schießen oder die Weltbevölkerung mit Satellitentelefon und schnellem Internet aus dem All zu verbinden, brauchen die Unternehmen sehr viel Geld. Aber es kann eben auch sehr viel schiefgehen, warnt Nachhaltigkeitsexperte Seiler.
9: Weil das ist sehr, sehr kapitalintensiv, dieses Geschäft, mit großen auch operationellen Risiken. Es gibt ja den Wettbewerber Blue Origin, das Weltraumunternehmen von Jeff Bezos, wo vor einigen Tagen eine Rakete explodiert ist, samt dem Launchpad, und vor 2028 werden ja keine Starts mehr erfolgen. Wenn sowas bei SpaceX passieren würde, dann könnte sich, glaube ich, jeder ausdenken, was mit dem Aktienkurs passieren würde.
8: Darum sollten Anleger generell niemals ihr ganzes Geld in ein Unternehmen oder eine spezielle Branche investieren, sagt Anlageexperte Stefan Kemper von der BNP Paribas.
10: Das Feld von Unternehmen, die jetzt quasi den Weltraum erobern wollen, das ist sehr breit gefächert. Wir haben teilweise Sparten von großen Konzernen und natürlich viele kleine spezialisierte Start-ups. Das ist wie so häufig, wenn wir am Anfang einer neuen Technologie stehen. Es wird Unternehmen geben, die werden sich durchsetzen. Es wird viele Unternehmen geben, die auf der Strecke bleiben. Das heißt, wir haben es hier schon mit einem hochspekulativen Feld des Kapitalmarktes zu tun, wo einerseits natürlich durchaus die Chance auf große Gewinne besteht, aber eben auch auf sehr hohe Verluste.
8: Auf keinen Fall sollte man sich bei der Anlageentscheidung allein von seiner persönlichen Vorliebe für ein bestimmtes Thema leiten lassen, etwa wenn man als Kind schon großer Star Trek-Fan war, so Anlagespezialist Kemper.
10: In der Börse geht's am Ende des Tages um nackte Zahlen und man muss gucken, welche Unternehmen es schaffen, letzten Endes Gewinne zu erzielen und welche nicht. Und das sollte das sein, woran man die Anlagen ausrichtet.
8: Elon Musk hat zum Börsengang von SpaceX angekündigt, er wolle Star Trek Wirklichkeit werden lassen. Davon sind wir aus Expertensicht im Jahr 2026 aber noch Lichtjahre entfernt.
11: Der Weltraum als Wirtschaftsmotor, darüber hat uns Bianca von der Aus der Wirtschaftsredaktion berichtet. Und damit kommen wir hier in der ARD-Infonacht nach Bayern. Viele Städte haben ein Wahrzeichen. Augsburg zum Beispiel hat den Perlachturm. Aber seit fast 9 Jahren, seit 2017, ist der rund 70 Meter hohe Turm geschlossen, wegen Schäden an der Bausubstanz. Eine Generalsanierung war nötig und diese Arbeiten laufen auf Hochtouren. Christian Hammer hat sich auf der Baustelle noch einmal umgesehen.
12: Die Aussicht auf Augsburg bleibt derzeit noch den Handwerkern vorbehalten. Meter für Meter fährt der Bauaufzug am Perlachturm nach oben, sodass der Blick von oben in den Turm frei ist. Hinter den historischen Mauern zeigt sich, vom alten Innenleben ist kaum noch etwas übrig. Leer ist er, der Perlach. Seine Wände sind alles andere als kahl, eher ein Abbild der wechselvollen Geschichte des Turms. Mal Ziegel, mal Stein, mal dieser Mörtel, mal jener. Das neue Konzept soll das Alte mit dem Neuen verbinden. Neue Treppen, neue Technik, neue Ausstellungsflächen. Die Sanierung ist tiefgreifend, der Turm hat viel mitgemacht. Wind und Wetter, Brände und Bomben, sagt der für die Restaurierung zuständige Architekt Walter Bachhuber.
13: Der Turm war durch die Kriegszerstörung eigentlich in zwei Hälften gerissen, war dann eigentlich der Niederlegung preisgegeben. Das Kriegsende hat es dann verhindert. Aber die statischen Maßnahmen, die ergriffen waren, waren wirkungslos geworden. Das waren Zugang und wir mussten den ganzen Turm sozusagen statisch ertüchtigen.
12: Der erste Perlachturm entstand bereits vor mehr als 1000 Jahren als Wachturm. Sein heutiges Aussehen bekam er Anfang des 17. Jahrhunderts durch den berühmten Augsburger Stadtbaumeister Elias Holl. Heute gilt er als Symbol der Stadt, vergleichbar mit der Frauenkirche für München. Doch die Sanierung eines solchen Wahrzeichens ist kein Routineprojekt. Immer wieder stehen die Verantwortlichen vor neuen Herausforderungen.
13: Klappt es mit dem Abheben der Turmzwiebel? Ich meine, die ist, ich glaube, 18 Tonnen schwer. Klappt es mit dem Höherlegen des Glockenspiels, dass man wieder den Eindruck, der zu Holzzeiten da oben war, herstellen kann? Klappt es auch mit dem Rückhalt aus der Bevölkerung?
12: 8 Millionen Euro sind für die Sanierung vorgesehen. Eigentlich sollte alles schneller gehen. Doch auch diese Baustelle blieb von Rückschlägen nicht verschont. Der Baureferent der Stadt Augsburg, Steffen Kircher, bleibt trotzdem guter Dinge.
14: Ja, wir versuchen den Termin zu halten, aber B auch. Ich sag, wir haben eine Winterpause. Deswegen würde ich es einfach nochmal offen lassen. Wir hatten auch eine Insolvenz. Ob wir es zum Jahresende 27 schaffen oder eher ins Frühjahr 28 gehen, da würde ich einfach sagen, da müssen wir nochmal genau hinschauen. Lieber ein sicheres Datum als ein unsicheres Datum.
12: Trotzdem bleibt das Ziel klar. Im Herbst 2027 soll der Perlachturm wieder öffnen. Dann können Besucherinnen und Besucher nach 10 Jahren Sperrung wieder hinaufsteigen und den Blick über Altstadt, Rathaus und bei gutem Wetter sogar bis zu den Alpen genießen.
11: Christian Hammer mit einem Ortsbesuch auf der Baustelle des Augsburger Wahrzeichens, dem Perlach.

0: Die Zeit 0:45 Uhr, Viertel vor eins. 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Hitze, Dürren, Überschwemmung. Für viele Kinder auf der Welt gehört das inzwischen zum Alltag. Ein neuer UNICEF-Bericht zeigt jetzt, fast jedes zweite Kind lebt in einer Region auf dieser Welt, die gleichzeitig von mehreren Klimarisiken und Krisen betroffen ist. Besonders schwierig ist die Lage dort, wo ohnehin schon Infrastruktur und medizinische Versorgung fehlen. Katharina Wilhelm kennt die Details des Berichts.
1: Rund 2,4 Milliarden Kinder leben auf der Welt. Die Hälfte von ihnen spürt gleich mehrere Gefahren des Klimawandels, sagt UNICEF-Sprecherin Katja Sodoman.
2: Hitzewellen, Dürren, Überschwemmungen, Stürme, je nachdem, wo man halt lebt. Zum Beispiel ist die Lage sehr dramatisch im Sahel, also in Ländern wie dem Tschad, Mali, Sudan. Dort treffen mehrere Klimagefahren gleichzeitig auf.
1: Extremwetter gehören zu den offensichtlichsten Gefahren, die Kinder belasten. Denn deren Körper können schlechter mit beispielsweise Hitze umgehen, sagt Christoph Wettach, Sprecher des Ausschusses Kindergesundheit und Klimawandel des Bundesverbandes der Kinder- und Jugendärzte.
3: Zum einen ist das Verhältnis zwischen Körperoberfläche und Gewicht dann nachher nicht so günstig. Das heißt, sie haben einfach nicht so gute Möglichkeiten, Wärme abzugeben. Das Zweite ist, dass es mit dem Schwitzen bei den Kleinen noch nicht so richtig klappt. Und das ist tatsächlich bis 14 Jahre, also bis zum Ende der Pubertät.
1: Allein im Jahr 2025 gab es 157 Extremwetterereignisse. Beispielsweise Überschwemmungen in Südostasien oder Waldbrände in Südeuropa. Sie gefährden nicht nur unmittelbar das Leben von Kindern. Der Klimawandel verstärkt in einigen Regionen auch heißes und feuchtes Klima. Dadurch breiten sich mehr Mücken aus, die tödliche Krankheit Malaria übertragen können. Auch das eine Klimawandelfolge. Insgesamt sind viele Schwellen- und Entwicklungsländer stärker vom Klimawandel betroffen. Die Erderwärmung führt also auch zu größerer sozialer Ungerechtigkeit, sagt Stefanie Bosserhoff, Chefärztin für Kinder- und Jugendmedizin, die sich ebenfalls mit den Folgen der Klimakrise für Kinder beschäftigt.
4: Sie sind betroffen, wenn sie in einem Drittweltland leben oder in einem Land mit niedrigen sozioökonomischen Bedingungen. Sie sind betroffen, wenn sie zum Beispiel weiblich sind, sind sie mehr betroffen, als wenn sie männlich sind. Wenn sie ein Handicap haben, wenn sie eine Behinderung haben, wenn sie wenig Geld haben, dann sind sie deutlich mehr betroffen als jetzt jemand, der in einem sozioökonomisch reicheren Land lebt mit den entsprechenden Möglichkeiten.
1: Und nicht nur in Schwellen- und Entwicklungsländern. Auch in Deutschland spüren Kinder, dass sich finanziell besser gestellte Familien auch besser an die Erderwärmung anpassen können, so Kinderarzt Wettach.
3: Dass eben die Leute, die Geld haben, sich halt dann eine Klimaanlage kaufen, wenn wir im Sommer dann halt über die 35 Grad rausgehen, die Klimaanlage anmachen. Und die anderen, die mit ihren vier Kindern in einer Dachgeschosswohnung leben, an einer großen Straße ohne Bäume außenrum, die haben wirklich ein richtiges Problem.
1: Der Bericht des Kinderhilfswerks soll ein Warnsignal sein, verbunden mit der Dringlichkeit, klimaschädliche Emissionen zu reduzieren, auf fossile Brennstoffe zu verzichten und Regionen, die besonders extremen Wetterereignissen ausgesetzt sind, besser anzupassen. Außerdem fordert UNICEF, Kinder auch politisch in den Mittelpunkt zu rücken, so Sprecherin Katja Sodoman.
2: Die Kinder brauchen auch eine eigene Stimme in der Klimapolitik. Sie sind am wenigsten schuld, aber am allermeisten betroffen, auch künftig. Und sie sind gar nicht in die Entscheidungsprozesse oder nicht genug eingebunden. Und die Kinder brauchen Klimabildung, um auch mitreden zu können. Denn es ist letztlich ihre Zukunft, die wir kaputt machen.
0: Jedes zweite Kind ist von Klimarisiken betroffen, zeigt eine neue UNICEF-Studie. Katharina Wilhelm mit Informationen. Und wir schauen jetzt 50 Jahre zurück nach Soweto, einem großen schwarzen Township bei Johannesburg in Südafrika. Dort gehen an dem 16. Juni 1976 tausende Schülerinnen und Schüler auf die Straße. Sie protestieren gegen eine Entscheidung der Apartheid-Regierung, nämlich wichtige Schulfächer sollen künftig auf Afrikaans unterrichtet werden. Also in der Sprache der weißen Minderheit, die das Land damals politisch beherrschte. Die Sicherheitskräfte schlugen diesen Schulstreik brutal nieder. Ein Wendepunkt im Kampf der schwarzen Bevölkerungsmehrheit gegen das rassistische Apartheid-System.
5: Aus einer ganzen Reihe schwarzer Wohngebiete in der Gegend von Johannesburg wurden Rassenkrawalle gemeldet. In Alexandra, nördlich von Johannesburg, schoss die Polizei auf randalierende Gruppen.
6: Soweto, südwestlich von Johannesburg. Das Township ist eins der größten schwarzen Wohngebiete Südafrikas. Hier protestieren am 16. Juni 1976 tausende Schülerinnen und Schüler gegen die Bildungspolitik des Apartheid-Regimes, gegen das rassistische Schulsystem, das schwarze Kinder bewusst benachteiligt. Polizei und Sicherheitskräfte versuchen sie zu stoppen. Tsietsi Mashinini war damals dabei.
7: All of a sudden they just went out of their cars.
6: Ganz plötzlich stiegen sie aus ihren Fahrzeugen aus und kamen auf uns zu. Der erste weiße Polizist warf eine Tränengasgranate. Als wir sahen, dass Rauch aufstieg, liefen wir auseinander. Danach kamen wir wieder zurück, weil wir dachten, sie würden vielleicht über einen Lautsprecher mit uns sprechen. Aber plötzlich eröffnete derselbe Polizist, der die Tränengasgranate geworfen hatte, das Feuer auf die Schüler.
7: Open fire on the student.
6: Die Sicherheitskräfte setzen Hunde ein, schießen in die Menge. Die Demonstranten werfen Steine, errichten Barrikaden. Die Lage eskaliert innerhalb kürzester Zeit. Der 13-jährige Hector Petersen wird als einer der ersten von einer Polizeikugel getroffen. Das Foto des sterbenden Schülers in den Armen eines jungen Mannes, daneben seine verzweifelte Schwester, geht um die Welt. Im Stadtviertel Orlando West erinnern eine Gedenkstätte für Hector Petersen und ein Museum an die Ereignisse von damals. Prinz Dube ist der Chefkurator.
8: The 1976 Student Uprising is a main event in the struggle against apartheid.
6: Der Schüleraufstand von 1976 war das zentrale Ereignis im Kampf gegen die Apartheid. Diese Kinder brachen dem Apartheid-Staat das Rückgrat. Erst dadurch entstand der internationale Druck auf die damalige südafrikanische Regierung, die Apartheid zu beenden.
8: End Apartheid now.
6: 50 Jahre nach den Schülerprotesten ist Südafrika ein anderes, ein demokratisches Land. Aber haben sich die Hoffnungen der jungen Generation von damals erfüllt? Höchstens zum Teil, sagt Pius Kashimba, der Touristen durch Johannesburg führt. Der Traum ist nicht wahr geworden, weil wir gleichzeitig immer noch in einer, ich nenne es, Apartheid in wirtschaftlicher Form leben. Das bedeutet, dass die meisten Menschen weiter arbeitslos sind, dass viele junge Leute keine Jobs haben. Korruption und all die Dinge, die gerade passieren, haben dafür gesorgt, dass der Traum nicht Wirklichkeit geworden ist. Noch immer ist Südafrika sozial tief gespalten. Das Bildungssystem gehört zu den ungleichsten der Welt. Etwa die Hälfte der Bevölkerung lebt unterhalb der Armutsgrenze. Ein Drittel der Menschen hat keinen Job. Die Jugendarbeitslosigkeit ist fast doppelt so hoch. Wahr ist aber auch, das Land hat gewaltige Veränderungen erlebt. Weg von einem rassistischen Unrechtsregime hin zu einer stabilen Demokratie. Der Schüleraufstand von Soweto gilt heute als Anfang vom Ende der Apartheid.
0: 50 Jahre Soweto-Aufstand. Ein Bericht von unserem ARD-Korrespondenten für Südafrika von Stefan Überbach.
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0: Sie hatte schon Hits wie Driver's License oder Good for You, Olivia Rodrigo. Damit wurde sie zu einem Popstar. Die US-Amerikanerin füllt Stadien, dominiert Streaming-Charts und verbindet Pop und Rock, auch mit Punk-Einflüssen. Auf ihrem jetzt dritten Album You Seem Pretty Sad for a Girl So in Love geht die 23-Jährige erneut dahin, wo es auch wehtut. Zum Herzschmerz, Wut und Selbstzweifeln. Und auffällig dabei musikalisch der Einfluss von The Cure, der weit über eine bloße Inspiration hinauszugehen scheint. Christoph Möller hat das neue Album schon gehört.
10: Eine Referenz an The Cure gibt es gleich im dritten Satz, den Olivia Rodrigo auf diesem Album singt.
11: You know all the words to Just Like Heaven. I know why he wrote them.
10: Du kennst Just Like Heaven auswendig, singt sie. Und ich weiß, warum Robert Smith den Text genau so geschrieben hat. Das kann nur wahr sein, denn Rodrigo und Smith scheint eine Freundschaft zu verbinden. Vergangenes Jahr haben sie Just Like Heaven zusammen beim Glastonbury Festival gesungen.

Mit dem Duett bringen die beiden ganz unterschiedliche Generationen von Popfans zusammen. Die New Wave-Ästhetik von The Cure hat Rodrigo ganz offensichtlich beeindruckt für ihr neues Album You Seem Pretty Sad for a Girl So in Love. In diesem Song zum Beispiel singt Rodrigo zu Sounds, die stark an The Cure erinnern, den für das Album wichtigen Satz: Man sagt, die moderne Liebe sei ein grausames Unterfangen. Und dann taucht Robert Smith, der Rodrigos Großvater sein könnte, schon wieder auf. Im Song What's Wrong With Me singen die beiden über das Gefühl nach einer Trennung. Ich kann nicht essen, ich kann nicht schlafen, ich komme nicht aus dem Bett. I should talk.

leidenschaftlich über das Leiden zu singen. Das können Smith und Rodrigo gut. Auf ihrem dritten Album singt die Popmusikerin zwar vor allem und mal wieder über die Höhen und Tiefen von Liebesbeziehungen, sie fällt dabei aber nie in ein Klischee. Die moderne Liebe, ein grausames Unterfangen? Fuck you, singt Rodrigo, die Romantik noch nicht aufgegeben hat und eh alles aus dem Weg räumt, was sie nervt.

0: Fast jede Zeile auf You seem pretty sad for a girl so in love ist interessant. Kaum etwas ist langweilig, nichts wirkt willkürlich. Rodrigo navigiert durch Trauer und Euphorie mit der ganzen Palette des Pop. Mit rotzigem Pop-Punk der 2000er Jahre oder existenziellem New Wave von The Cure. Natürlich geht es bei ihr immer noch um den großen Erfolg. Rodrigo geht hier kein echtes Risiko ein. Doch sie verschiebt die Grenze, was in der ersten Liga des Pop ästhetisch auch noch möglich ist.
1: Olivia Rodrigo und ihr neues Album, das heißt You Seem Pretty Sad for a Girl So in Love, ihr mittlerweile drittes Album.
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1: Kurz vor eins, während der WM haben wir natürlich alle Spiele in der Nacht für Sie auch im Blick. Da spielen heute die Gruppen I und J bis ungefähr früh um 8. Frankreich-Senegal ist bereits 3:1 zu Ende gegangen. Und aktuell treffen der Irak und Norwegen aufeinander. Die Norweger natürlich mit Erling Haaland in Rekordform und einer Generation, die sich spielerisch auch stark präsentiert. Haaland hat bereits auch zweimal schon getroffen, aber auch der Irak mit einem Tor. Jetzt ist Halbzeitpause und eine Zwischenbilanz zum Spiel hat
3: 2:1 führt Norwegen gegen den Irak, der sich wacker hält und phasenweise sogar das Spiel macht. Aber es hat gedauert bis zur 29. Minute, bis der erste Treffer gefallen ist. Nach zuvor zwei halben Chancen für den Irak. Ayman und Ali haben sie gehabt. Hätte auch schon ein Ball reingehen können, hat Erling Haaland zugeschlagen. Möller schickt ihn ins Zentrum rein und Haaland ist tatsächlich mit dem Schienbein zur Stelle und drückt den Ball über die Linie drüber. Sein erstes WM-Tor mit dem vierten Ballkontakt. Das zeigt auch, wie wenig da aus dem Mittelfeld von den Norwegern gekommen ist. Die hat man dann aber immer wieder nachgeschoben, am besseren Zugriff bekommen auf die Partie. 37. Ødegaard aus 16 Metern rechts knapp vorbeigeschossen. Und da dachte man so, okay, das Spiel wird so in Richtung der Norweger laufen. Denkst du, 39. nämlich 1:1. Ayman, Amir mit der Vorlage am linken Flügel, bringt den Ball in den Fünfer rein. Und dann so aus 6 Metern mit dem Kopf halb rechts unten rein, vorbei am Torwart der Norweger zum 1:1. Da ist natürlich hier ordentlich was los gewesen im Stadion. Aber ein Erling Haaland reicht momentan aus, um den Irakern richtig gefährlich zu werden. Nämlich in der 43. Minute das 2:1. Said aus 5 Metern mit einem bockschweren Rückpass zum eigenen Torwart Jalal. Haaland spritzt dazwischen, haut den Ball rein. Und dann in der Nachspielzeit ist es nochmal richtig wild geworden. Ibrahim, Ali und Akam mit drei dicken Gelegenheiten für den Irak. Norwegen führt mit 2:1 zur Pause. Der Irak hätte aber hier locker schon ausgleichen können.
1: Dann sind wir gespannt, wie die zweite Halbzeit läuft. Vielen Dank ins ARD-WM-Team. André Siems verfolgt für uns die Spiele jetzt in dieser Nacht. Da steht ja auch noch Argentinien, Algerien an und Österreich gegen Jordanien dann in den frühen Morgenstunden.
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5: Um 1 Uhr mit Thomas Haag. Guten Morgen. Am heutigen letzten Tag des Gipfels der G7-Staaten in Frankreich steht bei den Beratungen die Weltwirtschaft im Mittelpunkt. Gleich am Morgen geht es um nachhaltiges Wachstum in Zeiten von Krieg und Krisen. Aus Evian, Georg Schwarte.
6: Die geopolitische Lage, laut Kanzler Merz, weiter der Stresstest für die Weltwirtschaft. Mit am Tisch heute sitzen dann auch die geladenen Gastländer Kenia, Südkorea, Indien und Brasilien. Verlässliche Handelsbeziehungen und fairer Wettbewerb. Nur zwei Stichworte, über die die G7 im erweiterten Kreis sprechen wollen. Heute Mittag dann dreht sich hier alles um das Thema künstliche Intelligenz. Darüber werden Kanzler Merz, US-Präsident Trump und die übrigen Gipfelteilnehmer am Nachmittag auch mit den Gründern und Vorstandschefs von KI-Unternehmen diskutieren, bevor der G7-Gipfel vom Gastgeber Frankreich zu Ende geht.
5: Bundesverteidigungsminister Pistorius will die Bundeswehr mit mehr Drohnen ausrüsten. Dafür seien im Rahmen eines Aktionsplans in den nächsten 4 Jahren Investitionen von rund 16 Milliarden Euro geplant, sagte Pistorius bei einem Truppenbesuch in Niedersachsen. Es gehe sowohl um Aufklärungs- als auch um Kampfdrohnen, die wichtige Infrastruktur schützen sollen. In Berlin und Brandenburg wird heute an den Volksaufstand in der DDR vor 73 Jahren erinnert. Bei den Protesten kamen tausende Menschen in Haft, mehr als 30 starben. Ricardo Westphal, RBB 24.
7: Zum Gedenken an die Opfer kommen um 11 Uhr Vertreter der Bundesregierung und des Landes Berlin auf dem Friedhof Seestraße im Wedding zusammen. Dort halten der regierende Bürgermeister Wegner und Kanzleramtschef Frei Ansprachen und es werden Kränze niedergelegt. In der Stasi-Gedenkstätte Hohenschönhausen beginnt um 15 Uhr eine Gedenkfeier und auch etliche Bezirksämter haben Veranstaltungen angekündigt. Am 17. Juni 1953 wurde in der gesamten DDR und vor allem in Ost-Berlin gegen die SED-Diktatur protestiert. Der Aufstand wurde durch die Volkspolizei und sowjetische Panzer niedergeschlagen.
5: Gut drei Monate vor den Berlin-Wahlen entscheidet sich heute, welche Parteien teilnehmen dürfen. Dazu trifft sich der Landeswahlausschuss am Vormittag im Roten Rathaus. Insgesamt wollen 30 Parteien an der Abgeordnetenhauswahl und den parallel stattfindenden Wahlen der Bezirksparlamente antreten. Der Ausschuss muss unter anderem entscheiden, ob alle politischen Vereinigungen als Parteien im Sinne des Parteiengesetzes gelten. Mitfavorit Frankreich ist mit einem Sieg in die Fußball-WM gestartet. Die Franzosen haben Senegal mit 3:1 besiegt. Aktuell spielt der Irak gegen Norwegen und Argentinien trifft ab 3 Uhr auf Algerien. Soweit die Nachrichten. 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Das Wetter nachts gering bewölkt, mitunter klar und trocken, Tiefstwerte 13 bis 7 Grad, am Tage erst viel Sonne und lockere Wolken, zum Abend hin im Westen Brandenburgs einzelne Schauer bei 21 bis 25 Grad.
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1: Und da haben wir eine Gefahreninformation für Rheinland-Pfalz, für Wittlich. In der Schlossstraße brennt ein leerstehendes Kinogebäude und dadurch kommt es zu einer starken Rauchentwicklung, auch Geruchsbelästigung. Schließen Sie hier Fenster und Türen und schalten Sie Lüftung und Klimaanlagen ab. Meiden Sie das betroffene Gebiet. Die A1 Hamburg-Lübeck ist zwischen Kreuzberg-Heide und Bad Oldesloe wegen einer Fahrbahnerneuerung bis 5 Uhr gesperrt. Die A4 Erfurt Richtung Kirchheimer Dreieck, die ist zwischen Friedewald und Bad Hersfeld gesperrt, da ist ein LKW liegen geblieben. Die A10 westlicher Berliner Ring Richtung Dreieckwerder zwischen Potsdam Nord und Leest auch hier bis 6 Uhr gesperrt. Die A25 Geesthacht Richtung Hamburg, die ist zwischen Bergedorf und Dreieck Hamburg Südost wegen einer Baustelle bis 5 Uhr gesperrt. Die A39 Braunschweig Richtung Wolfsburg, die ist zwischen Kreuz Wolfsburg, Königslutter und Flechtdorf ebenfalls nach einem Unfall gesperrt. Die A40 Duisburg-Essen ist zwischen Mülheim-Winkhausen und Mülheim-Heißen in beiden Richtungen bis Montag gesperrt. Die A61 Koblenz Richtung Ludwigshafen ist zwischen Pfalzfeld und Laudert nach einem Unfall gesperrt. Die A71 Erfurt Richtung Schweinfurt ist zwischen Oberhof und Suhl-Zeller-Melis wegen Wartungsarbeiten im Tunnel Hochwald bis 6 Uhr gesperrt. Und die A111 Dreieck Oranienburg-Charlottenburg, die ist zwischen Schulzendorfer Straße und am Festplatz in beiden Richtungen wegen Wartungsarbeiten bis 5 Uhr ebenfalls gesperrt. Ich wünsche Ihnen eine gute und vor allem sichere Fahrt heute Nacht.
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1: Mit Nina Zimmermann, ich grüße Sie aus dem Studio von NDR Info hier in Hamburg. Während die Ukraine weiter angegriffen wird, beginnt gleichzeitig ein Prozess, der das Land für Jahrzehnte verändern könnte. Die Ukraine und die EU haben offiziell die Beitrittsverhandlungen gestartet. Das ist jetzt unser Schwerpunkt in den kommenden Minuten. Denn mitten im Krieg beginnt für die Ukraine jetzt quasi ein zweiter Kraftakt, der Weg in die Europäische Union. Seit gestern Abend laufen offiziell die Verhandlungen. Der Krieg ist dabei aber längst nicht so das einzige Fragezeichen. Auch viele andere Themen in der Ukraine werden ganz genau unter die Lupe genommen. Zum Beispiel, ob das Justizsystem oder die Polizei den EU-Standards entsprechen und wie es mit der Korruptionsbekämpfung im Land aussieht. Unser Korrespondent Thomas Spickhofen berichtet, wie die Verhandlungen ablaufen und worauf es jetzt ankommt.
8: Von einem Mega-Montag für die Erweiterung der Europäischen Union spricht die zuständige Kommissarin Marta Kos.
9: It is a mega Monday for me.
8: Mega-Montag, nicht nur, weil nun die Beitrittsgespräche für die Ukraine und Moldau begonnen haben, sondern auch, weil Montenegro zwei Verhandlungskapitel abgeschlossen hat. Das Land will schon 2028 der Union beitreten. Für die Ukraine wird es dagegen noch einige Zeit dauern und doch viele Jahre schneller gehen als bei allen anderen Kandidaten. Im Februar 2022 hat Kiew die Aufnahme in die EU beantragt, kurz nach dem russischen Überfall. 4 Jahre später erkennen wir an, welchen Fortschritt die Ukraine bei den Reformen bereits gemacht hat, inmitten eines grauenhaften Krieges, sagt Kos.
9: We are now formally recognizing the reform progress Ukraine has made over the past years.
8: Den Beginn der Verhandlungen hatte Ungarn über lange Zeit blockiert. Das hat sich erst mit dem Machtwechsel in Budapest im vergangenen Monat geändert. Die Verhandlungen sind in 35 einzelne Themenfelder unterteilt, die zu 6 Paketen zusammengeschnürt werden, sogenannten Clustern. Im ersten Cluster geht es unter anderem um das Justizsystem und den Schutz von Grundwerten. Später folgen zum Beispiel die Regeln für den Binnenmarkt, für Wettbewerbsfähigkeit und Nachhaltigkeit, für die Landwirtschaft und die Außenpolitik. Der ganze Prozess ist schon sehr kompliziert, kritisiert die österreichische Außenministerin Beate Meinl-Reisinger.
10: Er ist sehr lang, er ist sehr bürokratisch und er hat unendlich viele Stellen, an denen es einstimmige Beschlüsse braucht. Das halte ich nicht für klug.
8: Um der kriegsgebeutelten Ukraine eine konkrete Perspektive zu geben, hat Bundeskanzler Merz als Zwischenschritt einen Sonderstatus vorgeschlagen, mit Sitz in der Kommission, im Parlament und am Tisch der Regierungschefs, aber ohne Stimmrecht. Dafür will er auch beim EU-Gipfel Ende der Woche werben. Andere dagegen warnen davor, den vollen Beitritt der Ukraine dabei aus den Augen zu verlieren. Es sollte eigentlich keine Sonderbehandlung geben, sagt die schwedische Außenministerin Maria Seterngard. Es sei im eigenen Interesse der EU und der beste Weg zum Frieden, wenn die Ukraine Teil der Union wird.
11: There is not supposed to be any special treatment, but it is in our interest and it is the best way to achieve peace, to make sure that Ukraine can become part of the EU.
8: Bis zum Sommer sollte der Rat auch die anderen Verhandlungspakete auf den Weg geben, fordert Erweiterungskommissarin Marta Kos. Und dann?
9: And then we could have a terrific Tuesday. In July.
8: Dann können wir im Juli auch einen dollen Dienstag haben.
1: Thomas Speckhofen über die Beitrittsverhandlungen der Ukraine mit der EU, die seit jetzt dieser Woche offiziell ja auch laufen. Fachleute sagen allerdings auch, solange der Krieg läuft, kann es zwar Verhandlungen geben, aber ein tatsächlicher EU-Beitritt gilt in dieser Zeit als unrealistisch. Gleichzeitig versucht die Ukraine weiter, Russland militärisch unter Druck zu setzen. Mit Drohnenangriffen, tief im russischen Hinterland, auf Ölanlagen, Chemiebetriebe, auf Ziele, auf der Krim. Kann eins von beiden, die Verhandlung mit der EU oder eben diese neue Offensive, den Kremlchef Putin irgendwann doch zu ernsthaften Gesprächen bewegen? Darüber hat mein Kollege Johannes Döbelt vom WDR mit der ukrainischen Politikanalystin Oksana Hus gesprochen. Sie hat sie gefragt, wo steht die Ukraine aus ihrer Sicht 4,5 Jahre nach Beginn des Krieges?
12: Seit Anfang Juni zählen wir, dass dieser russische Angriffskrieg gegen die Ukraine bereits länger dauert als der Erste Weltkrieg. Beide Länder sind erschöpft. Russland greift die Ukraine massiv an und es ist nicht nur an der Frontlinie, sondern vor allem auch im Hinterland. Wir sehen, dass die Angriffe durch Drohnen und Marschflugkörper zunehmen. Aber auch inhaltlich sehen wir vor allem im letzten Angriff von dem 14. Juni auf den 15., dass die Kulturstädte in der Ukraine angegriffen waren. Also solche wie
13: das Höhlenkloster.
12: Ja. Genau, aber nicht nur der, sondern auch Dovzhenko Filmproduktion in Kiew, Haus der Orgelmusik in Dnipro, in Kharkiv das Kunstmuseum. Also das war tatsächlich in mehreren Städten als Systemangriff auf die Kultur.
13: Aber gibt es in den letzten Wochen vielleicht sogar schon sowas wie auch eine Wende im Kriegsverlauf, wenn wir auf diese verschiedenen Angriffe schauen, die die Ukrainer ja in Russland gemacht haben, zum Beispiel eben auf Industrieanlagen, auf die Ölinfrastruktur, auf der Krim wird das Benzin knapp. Wie bewerten Sie das?
12: Wir sehen Wende an der Frontlinie durch die Todeszone, die die Ukraine durch systematischen Ausbau von Drohnen erweitert hat. Das bedeutet, dass die Frontlinie kaum sich bewegen kann. Nur an wenigen Stellen wie Kostjantynivka zum Beispiel sehen wir etwas Bewegungen momentan. Dazu kommt aber diese Erschwerung von Lieferketten, die die Ukraine seit Monaten angestrebt hat. Und jetzt sehen wir die Ergebnisse. Also zum einen hat die Ukraine die Ölraffinerien systematisch angegriffen, aber zum anderen jetzt auch die Eisenbahn und die Lieferung. Und da sehen wir tatsächlich das Ergebnis. Dazu kommt, dass die russische Wirtschaft immer mehr von China abhängt. Das sagt auch Kiel-Institut. Die sprechen schon von vom Endspiel der russischen Kriegswirtschaft. Und wir hoffen, dass das alles, diese internen Probleme Russlands, dazu herbeiführen, dass Russland bereit wird, an den Verhandlungstisch zu kommen.
13: Ja, im Moment sind die Verhandlungen ja noch ziemlich festgefahren. Der ukrainische Präsident Selenskyj hat jetzt zum wiederholten Mal die Initiative ergriffen, hat nach eigenen Angaben Putin eingeladen, zum G7-Gipfel nach Evian zu kommen für Verhandlungen. Das habe Putin dann aber abgelehnt. Würden Sie sagen, trotzdem diese aktuelle ukrainische Stärke setzt Putin ein Stück weit weiter unter Druck, sodass er vielleicht dann doch verhandlungsbereiter werden könnte?
12: Diese Stärke setzt Russland definitiv unter Druck. Auch Putins Regime steht unter Druck. Es ist schwierig, mit Zahlen zu agieren in Bezug auf Wirtschaft, weil Russland viele Daten zugemacht hat und Methodologien verändert hat. Das ist schwierig, zuversichtlich zu sagen, was da tatsächlich stattfindet. Aber zumindest von den Assessments, wie die Eliten reagieren, dass einige zeigen die Unmut mit diesem Krieg. Da ist die Hoffnung abzuleiten, dass eventuell auch ein Regimewechsel herbeigeführt werden kann. Also damit mit diesem Gedanken oder mit dieser Rhetorik spielt Präsident Selenskyj

0: Idee und so will man dann die Ukraine als Vassalstaat sehen oder gar nicht auf der Mappe haben, damit Russland weiterhin als Imperium funktionieren kann. Und nun diese Idee, die baut auch auf die wirtschaftliche Stärke Russlands und militärische Macht, die wir momentan am Scheitern sehen. Und dann ist die Frage, ob die russischen Eliten weiterhin das mittragen wollen und die Gesellschaft so viel Kraft mitbringen kann, dass sie diesen imperialistischen Krieg mitführen können.
1: Wie kann es dann ja trotzdem gehen? Wie kann man zu einem Ende des Krieges, zu weiteren Verhandlungen kommen? Wie sehen Sie da vor allem die Rolle Europas?
0: Die Idee ist, in Russland so viele interne Probleme zu schaffen, dass sie keine Kapazitäten haben, draußen anzugreifen, weiterhin den Krieg gegen die Ukraine zu führen oder die NATO-Staaten anzugreifen. Und somit ist auch diese Schwächung von der Wirtschaft, von der militärischen Macht, aber auch in der Gesellschaft. Also es ist zu sehen, ob Putin darauf greift, dass er eine weitreichende Pflichtmobilisierung ausruft. Man geht davon aus, dass das ihn politisch auch schwächen wird. Also das ist eben, das sind alles offene Fragen, aber der Westen hat da Möglichkeit, durch die Sanktionen den Druck weiterhin auszuüben und vor allem diese Sanktionen glaubwürdig zu machen, weil wir sehen immer noch sehr viele Schlupflöcher, sei es Ankauf von Flüssiggas oder wir sehen diesen Gedanken, dass die Wirtschaft separat von Sicherheit funktioniert. Und das kann nicht sein, weil viele Wirtschaftsverbindungen an Russland daran enden, dass die Teile aus den westlichen Partnerstaaten der Ukraine in diesen ballistischen Raketen landen. Und das müssen wir kohärenter sehen.
2: So die Einschätzung von Oksana Hus, die ukrainische Politikanalystin im Gespräch mit Johannes Döbelt über die Erfolge der Ukraine aktuell und die Aussichten auf eine Verhandlungslösung. 1:15 ist es. Ich wünsche Ihnen eine gute Nacht.
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2: Ich zitiere den US-Präsidenten: Ohne die USA gäbe es kein Israel. Ohne mich als Präsidenten gäbe es kein Israel. Mit diesen Worten hat Donald Trump beim G7-Gipfel im französischen Evian einmal mehr seine eigene Rolle im Nahostkonflikt hervorgehoben, lobte also sich selbst und tadelte Israel. Denn der US-Präsident übte deutliche Kritik an Israels Vorgehen im Libanon. Der Krieg gegen die vom Iran unterstützte Hisbollah dauere zu lange, sagte Trump. Und er warf Israel vor, dabei zu viele Wohnhäuser zu zerstören und zu viele Menschen zu töten. Diese Nebenfront im Nahostkrieg, im Libanon, gefährde das Abkommen, den Deal der USA mit dem Iran. Israels Premierminister Benjamin Netanyahu zeigte sich daraufhin heute auch erneut entschlossen und kündigte an, Israel werde seinen Kurs fortsetzen. Bettina Meyer aus Tel Aviv berichtet über die Reaktion in Israel auf den US-Iran-Deal.
4: Lange hüllte sich Israels Premier Netanyahu in Schweigen, überließ der Opposition die Bühne, die den Deal von US-Präsident Trump mit dem Iran als historische Niederlage für Israel sieht. So ist Israel an den Verhandlungen nicht beteiligt, hat keinen Einfluss darauf, ob der Iran sein Raketenprogramm weiterführt, Stellvertreter wie die Hisbollah unterstützt oder angereichertes Uran übergibt. Als sich Netanyahu nach der Ankündigung des Deals endlich zu Wort meldete, hielt er seinen Ärger über den Alleingang Trumps sichtlich im Zaum. Auf den US-Deal mit dem Iran kam Netanyahu erst auf Nachfrage zu sprechen. Ob mit oder ohne Vereinbarung, der Iran wird keine Atomwaffe haben. Das wird nicht passieren, solange ich Premierminister bin. Der Kampf ist nicht vorbei. Wir müssen achtsam bleiben und uns so lange wie nötig verteidigen. Netanyahu braucht ein Bedrohungsszenario, damit er sich als Schutzpatron präsentieren kann, sagen Wahlbeobachter in Israel. Der Wahlkampf in Israel ist voll im Gange. Der Deal von Donald Trump mit dem Iran die erste große Zerreißprobe für Netanyahu. Und so machte er aus der Rede zum Deal Trumps mit dem Iran eine Wahlkampfrede. Erwähnt erst gar nicht, dass er als Premier übergangen wurde, Israel nicht mit am Verhandlungstisch sitzt. Netanyahus stärkster Wahlgegner Naftali Bennett antwortete beim israelischen Sender Reshet Bet. Netanyahu sagt etwas Schreckliches. Er behauptet, solange er Premierminister ist, wird der Iran keine Atomwaffen besitzen. Mit anderen Worten,

0: Frieden, in dem Moment, in dem er nicht mehr Premier ist, sagt er uns, dass Israel vernichtet wird. Die Aussage, dass Israel ohne ihn nicht bestehen wird, ist eine furchtbare Behauptung. Das ist zuallererst eine Lüge. Im gegnerischen Wahlkampflager sorgt nun vor allem für Aufregung, dass die USA die Kämpfe Israels mit der Iran-gestützten Hisbollah an eine Waffenruhe mit dem Iran knüpfen wollen. Das gefährde parallele Friedensverhandlungen zwischen Israel und der libanesischen Regierung, warnen auch Sicherheitsexperten. Ein Truppenrückzug der israelischen Armee, diktiert von Donald Trump, über den Kopf Israels hinweg, könnte Netanyahu die Wahl kosten. Auch deshalb ist das die rote Linie für den Premier. Wir haben Sicherheitszonen rund um den Staat Israel geschaffen, in Gaza, im Libanon, in Syrien. Ich sage es deutlich, wir werden so lange in den Sicherheitszonen bleiben, solange es nötig ist, um unser Land zu schützen. In letzter Zeit büßte Netanyahu Glaubwürdigkeit bei seinen Stammwählern an Israels Nordgrenze ein, die noch immer von Angriffen der Hisbollah aus dem Libanon auf ihre Gemeinden berichten. Und auch, dass es in den vergangenen Tagen ruhiger geworden ist, seit der Ankündigung eines Deals mit dem Iran. Der Ruhe trauen die Anwohner allerdings nicht. Sarit Zehavi leitet das Alma-Forschungszentrum an der Nordgrenze. Die Sicherheitsexpertin beobachtet die Aktivitäten der Hisbollah genau. Der Iran hat Israel am Wochenende nicht angegriffen, weil sie den Deal bekommen haben, den sie wollten. Mir macht Sorge, dass wir in Israel nun zusehen, wie Milliarden Dollar an das Regime in Teheran und an die Hisbollah gehen. Damit wird die Hisbollah wieder in der Lage sein, Waffen, Drohnen und Raketen zu produzieren. Und niemand tut etwas dagegen. Auch Israels Premier nicht. Der mit Wahlkampf beschäftigt sei, sorgt sich Zehavi. Dass der Iran wirklich an einem Friedensabkommen interessiert ist, glaubt sie nicht.
1: Soweit Bettina Meyer aus dem ARD-Studio in Tel Aviv über israelische Reaktionen auf den US-Iran-Deal.
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1: Heute vor 430 Jahren, da entdeckte ein Seefahrer im Polarmeer eine Inselgruppe mit spitzen Bergen. Das heutige Spitzbergen. Oliver Rustemeyer.
3: Es muss doch einen Weg geben, direkt von Europa in den fernen Osten. Nicht auf den weiten und gefährlichen Seewegen im Süden, ums Kap Horn an der Südspitze Südamerikas oder um das Kap der guten Hoffnung Afrikas. Auf der Suche nach einer Nordostpassage schicken Kaufleute Ende des 16. Jahrhunderts Schiffe ins Eis. Der Kartograf Willem Barents aus der niederländischen Provinz Friesland muss zweimal umkehren. 1596 versuchte es ein drittes Mal. Am 10. Mai verlassen zwei Expeditionsschiffe den Hafen von Amsterdam. Matrose Gerrit de Veer schreibt Tagebuch.
4: Am 5. Juni sahen wir zum ersten Mal das Eis. Wir waren sehr erstaunt. Einer der Unsrigen, der am Ruder stand, begann plötzlich laut zu rufen, dort schwimmen weiße Schwäne. Wir sahen, dass es Eis war, welches sich von einem großen Stück getrennt und die Form eines Schwanes hatte.
3: Am 17. Juni 1596 heißt es plötzlich Land in Sicht. Bereits Ende des 12. Jahrhunderts war in norwegischen Schriften eine so wörtlich kalte Küste erwähnt worden. Oder könnte das hier etwa zu Grönland gehören? Kartograf Barents hat so seine Zweifel.
4: Wir gaben dem Land den Namen Spitzbergen, wegen der vielen und hohen darauf befindlichen Spitzen.
3: Über den weiteren Kurs gibt es Unstimmigkeiten und so trennen sich die Schiffe. Das von Willem Barents bleibt im Packeis stecken. Die Crew rettet sich auf die nahezu unbewohnte russische Insel Novaya Semelya.
4: Nun nahte der Herbst und der Winter. Wir haben es deshalb für gut erachtet, um besser vor der Kälte und den wilden Tieren geschützt zu sein, eine Hütte oder ein Haus zu erbauen, um darin so gut als möglich auszuhalten und dann unser Schicksal der Hand Gottes anzuvertrauen.
3: Die 17 Mann kämpfen monatelang gegen Eisbären, gegen arktische Kälte und Skorbut an. Fünf davon allerdings vergeblich.
4: Den 20. Juni war das Wetter sehr schön. Wir hatten gar nicht angenommen, dass Willem Barents so krank sei. Nachdem er getrunken hatte, kam ihm eine solche Schwäche an, dass er die Augen verdrehte und plötzlich starb. Er war unser Hauptführer und einziger Lotse, in den wir alle unser Vertrauen setzten und an ihm unseren Halt hatten.
3: Die 12 Überlebenden werden schließlich vom zweiten Expeditionsschiff gerettet. Nach dem verstorbenen Spitzbergenentdecker wird später ein Teil des Nordpolarmeers benannt, die Barentssee. Auf Spitzbergen selbst leben heute etwa 2500 Menschen, dem nördlichsten Ort auf der Welt, der dauerhaft besiedelt ist. Die Inselgruppe wird von Norwegen verwaltet. Aber über 40 Unterzeichnerstaaten des sogenannten Spitzbergen-Vertrags dürfen Bodenschätze ausbeuten. Russland unterhält hier einen offiziellen Außenposten. Für Moskau ist Spitzbergen von großer geopolitischer Bedeutung, so der Osloer Friedensforscher Pavel Bayev.
5: Die Schifffahrtsrouten rund um den Nordpol werden absehbar besser und einfacher zu befahren sein. Russland will diese Wege kontrollieren können und die russische Politik will dokumentieren, dass Russland die arktische Supermacht ist.
3: Einer der entlegensten, aber auch strategisch wichtigsten Orte der Welt. Am 17. Juni 1596 wurde Spitzbergen entdeckt. Heute vor 430 Jahren.
1: Soweit der Stichtag von Oliver Rustemeyer.
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1: Ja, da spielen heute noch die Gruppen I und J. Bis ungefähr früh um 8 wird das dann so munter weitergehen. Frankreich-Senegal haben wir schon erlebt, 3-1. Aktuell treffen der Irak und Norwegen aufeinander. Da läuft die zweite Halbzeit, da steht es 2-1 für die Norweger. Eindrücke hat jetzt WM-Reporter André Siems für uns. André, lohnt es sich denn bis jetzt dafür, für dieses Spiel die Nacht um die Ohren zu schlagen?
6: Ich bin ganz ehrlich zu dir, als ich gesehen habe, dass ich diese Partie heute hier kommentieren darf, dachte ich mir, oh je, Irak gegen Norwegen, das wird doch eigentlich leere Hosen und das wird vor allem eine klare Angelegenheit für die Norweger. Denkste, das ist ein Spiel auf Augenhöhe und der Irak macht es verdammt gut. Du hast das Ergebnis schon genannt, 2-1 für die Norweger, 2 Haaland-Tore, 9 Berührungen des Balles nur von Haaland. Das zeigt auch wieder, wie verdammt gut er ist. 4 Ballberührungen nur bis zu seinen ersten beiden Toren. Also der Mann ist richtig, richtig stark, aber der Irak macht hier ein klasse Spiel. Immer wieder ziehen sie das Spiel in die Breite, haben viele Gelegenheiten gehabt, zwischenzeitlich das 1-1 gemacht durch Ayman und vor allen Dingen in der Nachspielzeit der ersten Halbzeit Ibrahim, Ali, Akam und auch jetzt in der zweiten Hälfte Ayman. Das sind alles Namen, die haben wir noch nie gehört. Viele davon spielen entweder in Saudi-Arabien oder in der irakischen Liga, aber die kämpfen, die haben taktisch hier eine ganze Menge auf dem Platz bekommen und dementsprechend wäre ein 2-2 eigentlich verdient gewesen. So steht es 2-1 für Norwegen.
1: Dann danke erstmal nach Köln ins ARD-WM-Team André Siems. Heute Nacht gibt es dann noch Argentinien gegen Algerien und ab 3 Uhr wird erstmal das Spiel stattfinden. Dann haben wir noch ab 6 Österreich gegen Jordanien. Alle anderen Sportthemen hat jetzt Lars Pegelow für uns.
7: Das Team aus Frankreich ist für viele Experten der Top-Favorit auf den WM-Titel. Aber genau wie Spanien, einer der anderen großen Favoriten, haben sich die Franzosen in ihrem Auftaktspiel schwer getan. Mit einem entscheidenden Unterschied. Nur phasenweise. Am Ende hat Frankreich, anders als Spanien, sein Auftaktspiel bei dieser Fußball-Weltmeisterschaft gewonnen. Mit 3-1 gegen Senegal. André Siems berichtet.
6: Es war ein spektakuläres Fußballspiel, das ehrlich gesagt nicht danach aussah, als wenn die Franzosen so hoch gewinnen würden. Erste Halbzeit fast nur der Senegal, Frankreich wahnsinnig zurückgezogen. 25. Minute Jackson mit einem Pfostenschuss, der gerade noch so von Mike Maignan anschließend pariert wurde. 40. dann der ehemalige Spieler des FC Bayern München, Mané aus 20 Metern und in der Nachspielzeit die beste Gelegenheit für den Senegal durch Sarr aus 6 Metern, der allerdings den Ball nicht richtig traf. Mit einem 0-0 ging es anschließend in die Pause. Die zweite Halbzeit wurde dann spektakulär. Es spielte fast nur noch Frankreich, angetrieben immer wieder durch Kylian Mbappé, der in der 66. das 1-0 machte nach einer feinen Vorarbeit von Michael Olise vom FC Bayern München. In der 82. dann das 2-0 durch Barcola. Der Senegal kam nochmal dran durch Mbaye, aber mit einem wunderbaren Fernschuss in der Nachspielzeit machte schließlich Kylian Mbappé alles klar. Der Senegal verliert gegen Frankreich mit 1-3.
7: Für einige Fußballnationen endet bei diesem Turnier eine jahrzehntelange WM-Pause. Das gilt auch für die Österreicher, die um 6 Uhr in diese Weltmeisterschaft starten. Gegen Jordanien. Die Österreicher waren zuletzt bei der WM 1998 in Frankreich dabei. Mussten also fast 3 Jahrzehnte lang auf die nächste Teilnahme warten. In Santa Clara geht's gegen Jordanien. Es ist die WM-Premiere für die aktuellen österreichischen Spieler und für den Trainer, den Deutschen Ralf Rangnick.
8: Es ist jetzt auch für mich die erste Chance, überhaupt bei einer Weltmeisterschaft dabei zu sein. Vielleicht auch die letzte, weiß man nicht. Genauso nehme ich das Ganze auch wahr. Ich möchte es auch ein Stück weit genießen, auch ein Stück weit innerlich feiern können. Und es liegt an uns, dafür zu sorgen, dass wir dann auch nach dem Spiel uns freuen können und das Spiel dann auch im Rückblick genießen können.
7: Die Partie Österreich gegen Jordanien gibt es ab 6 Uhr wie gewohnt live und in voller Länge in der Audioreportage auf sportschau.de und in der Sportschau-App. Alexander Zverev ist nach seinem ersten Grand-Slam-Sieg nun vom Sand auf den Tennisrasen gewechselt. Die Vorbereitung für Wimbledon läuft. Zverev hat das erste Einzelmatch nach seinem French-Open-Sieg mit Mühe gewonnen, in 3 Sätzen auf dem Rasen von Halle gegen den Tschechen Kopriva. Im Achtelfinale geht's im deutschen Duell gegen Jannik Hanfmann. Einige Spielerinnen bereiten sich in Berlin auf Wimbledon vor. Mit dabei eine der erfolgreichsten Tennisspielerinnen aller Zeiten. Guido Ringel berichtet aus Berlin.
9: Der Höhepunkt des Tages schlechthin war natürlich Serena Williams. Das Comeback der 44-Jährigen beherrscht die Schlagzeilen und zieht die Menge an vollbesetzte Tribünen in Berlin und das schon am 2. Turniertag. Aber am späten Nachmittag gab es die Niederlage für Williams. Zusammen mit ihrer Partnerin Karolina Muchova reichte es nicht für den Erfolg im Doppel gegen die eingespielte Kombination Rodliff aus Neuseeland und Olmos Mexiko. Mit dabei ist dafür noch Eva Lys im Einzel. Sie ist die einzige Deutsche im Hauptfeld und erfolgreich gestartet. In der ersten Runde setzte sich die Hamburgerin durch gegen die Polin Magdalena Frech, zog damit ins Achtelfinale ein. Gegnerin dort ist die an Nummer 6 gesetzte Ukrainerin Elena Svitolina.
7: Das 2. Tennis-Grand-Slam-Turnier des Jahres in Wimbledon beginnt am 29. Juni.
1: Und soweit der Sport von und mit Mads Nicholson, den ich fälschlicherweise eben falsch angesagt hatte.
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10: Um 1.30 Uhr mit Wolfgang Berger. Bundeskanzler Merz hat sich zufrieden über die Ergebnisse des G7-Gipfels in Evian geäußert. Nicht nur für die Golfregion, auch für die Ukraine gäbe es eine Chance auf Frieden. Aus Evian, Dagmar Pepping.
11: Die Gespräche mit US-Präsident Trump geben ihm einen gewissen Optimismus um Merz. Man sei sich einig, die Ukraine weiter zu unterstützen und den Druck auf Russland zu erhöhen. Insgesamt sei der erste Tag in Evian von großer transatlantischer und europäischer Einigkeit geprägt gewesen und von europäischem Teamspiel, so Merz. Die G7-Partner hätten gezeigt, dass sie in den großen Fragen handlungsfähig sind. Präsident Trump habe er in den Gesprächen als sehr kooperativ und sehr aufmerksam zuhörend gesehen, so Merz.
10: Bundesverteidigungsminister Pistorius will die Bundeswehr für die Abwehr von Drohnen besser ausstatten. Das hat der SPD-Politiker bei einem Besuch der Luftwaffe in Schortens in Niedersachsen deutlich gemacht. Von dort Frank Jakobs.
12: Wir starten in diesen Tagen einen Aktionsplan Drohnen, so Verteidigungsminister Pistorius bei seinem Besuch auf dem Flieger Horst Objefer im Kreis Friesland. Bis zum Ende des Jahrzehnts sollen rund 16 Milliarden Euro in diesem Bereich investiert werden. Für Drohnen, die feindliche Drohnen aufspüren und abwehren können zum Beispiel, und weitere Ausrüstung wie Störsender und Radarsysteme. In Schortens ist ein sogenanntes schnelles Reaktionselement zur Abwehr von Drohnen stationiert. Dort wurde das Objektschutzregiment als erstes im April 2025 mit so einer Einheit ausgestattet und darin ausgebildet.
10: Im Ärmelkanal hat ein russisches Kriegsschiff Warnschüsse auf eine britische Yacht abgegeben. Damit sollte eine Kollision verhindert werden, teilten das russische und das britische Verteidigungsministerium übereinstimmend mit. Die Fregatte soll zuvor ohne Erfolg versucht haben, Funkkontakt zu der Yacht aufzunehmen. Am Sonntag hatten die britische Marine und Spezialkräfte einen Öltanker der russischen Schattenflotte im Ärmelkanal festgesetzt. Vom britischen Verteidigungsministerium hieß es, mit dem Einsatz am Sonntag stünden die Warnschüsse der russischen Fregatte nach eigener Einschätzung nicht im Zusammenhang. Papst Leo XIV. Hat sich gegen eine sogenannte Remigration von Zuwanderern ausgesprochen. Dies sei keine christliche Antwort, sagte er gestern Abend vor Journalisten in Castel Gandolfo. Wörtlich erklärte der Papst, zu sagen, diese Migranten schicken wir wieder nach Hause, ist so, als ob wir das Problem einfach vom Hals haben wollen. Rechtspopulistische Parteien in Europa fordern immer wieder, Migranten massenhaft in ihre Heimatländer abzuschieben. Das Wetter in Deutschland. Meist trocken, vereinzelt noch Schauer oder Gewitter. Tiefstwerte 18 bis 7 Grad. Tagsüber gebietsweise freundlich, auch dichtere Wolken, Schauer und selten Gewitter. Höchstwerte 18 Grad auf den Ostseeinseln bis 32 Grad am Kaiserstuhl. Am Donnerstag heiter im Nordosten und den Bergen, Schauer oder Gewitter, 20 bis 36 Grad. Am Freitag anfangs freundlich, später Schauer und teils starke Gewitter bei 24 bis 38 Grad. Das waren die Nachrichten.
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1: Und da gibt es einige Autobahnsperren, auf die wir erstmal schauen. Die A1 Hamburg Richtung Lübeck ist zwischen Kreuz Bagdeheide und Bad Oldesloe wegen einer Fahrbahnerneuerung bis 5 Uhr gesperrt. Die A4 Erfurt Richtung Kirchheimer Dreieck zwischen Friedewald und Bad Hersfeld auch eine Sperrung der Autobahn. Da ist ein LKW liegen geblieben. Die A10 westlicher Berliner Ring Richtung Dreieckwerder. Hier zwischen Potsdam Nord und Leest auch bis 6 Uhr gesperrt. Die A25 Geesthacht Richtung Hamburg, die ist zwischen Bergedorf und Dreieck Hamburg Südost wegen einer Baustelle bis 5 Uhr gesperrt. Die A39 Braunschweig Richtung Wolfsburg, die Autobahn ist zwischen Kreuz Wolfsburg, Königslutter und Flechtdorf gesperrt worden nach einem Unfall. Die A40 Duisburg-Essen ist zwischen Mülheim-Winkhausen und Mülheim-Heißen in beiden Richtungen noch bis zum kommenden Montag gesperrt. Die A61 Koblenz Richtung Ludwigshafen ist zwischen Pfalzfeld und Laudert nach einem Unfall gesperrt. Die A71 Erfurt Richtung Schweinfurt ist zwischen Oberhof und Suhl-Zeller-Melis wegen Wartungsarbeiten im Tunnel Hochwald bis 6 Uhr gesperrt. Und die A111, das ist Dreieck Oranienburg-Charlottenburg, zwischen Schulzendorfer Straße und am Festplatz auch hier in beiden Richtungen eine Sperre wegen Wartungsarbeiten bis 5 Uhr früh. Wir wünschen Ihnen eine gute und sichere Fahrt.
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1: Mit Nina Zimmermann eine gute Nacht wünsche ich Ihnen. Deutschland sucht ja Fachkräfte bekanntermaßen und der Bundespräsident wirbt dafür persönlich. Frank-Walter Steinmeier ist aktuell in Asien unterwegs, zum Beispiel führt ihn die Reise nach Indonesien, auf die Philippinen und auch nach Usbekistan. Und dort wirbt er überall für Deutschland als Arbeitsort, für Pflegekräfte, für andere Bereiche, Ingenieurinnen und Ingenieure zum Beispiel oder überall, wo man eben dringend Fachkräfte sucht. Deutschland ist allerdings überhaupt nicht die erste Wahl. Die schwierige Sprache ist ein Grund, aber nicht der einzige, wie Efi Seibert berichtet.
13: In der Fachhochschule für Gesundheitsberufe in Jakarta läuft ein Video, eine deutsche Vorortszene. Zwei Nachbarn rufen sich über die Gartenhecke typisch deutsche Begriffe zu. Typisch deutsch ist auch, erklärt der Lehrer, dass manche bei ausländisch aussehenden Menschen davon ausgehen, dass die Sprache nicht verstehen.
14: Der Nachbar denkt, sie können dann kein Deutsch sprechen.
13: In seinem Integrationskurs geht es gerade um Klischees und Vorurteile. Das gilt übrigens für beide Seiten. Seine Schülerinnen freuen sich in Deutschland auf Tugenden, die sie spätestens beim Zugfahren wohl vergeblich suchen werden.
15: Pünktlichkeit und die gute Organisation.
16: Ich denke, alle vor uns möchten nach Deutschland gehen, zu arbeiten.
13: Wer nach Deutschland zum Arbeiten gehen will, sollte gut vorbereitet sein. Bundesminister und zurzeit auch der Bundespräsident werben in Asien zwar ständig um Fachkräfte. Die deutsche Wirklichkeit ist dann nicht ganz einfach. Das weiß Thomas Avizus aus der Wirtschaftsdelegation, die gerade mit dem Bundespräsidenten unterwegs ist. Seine Firma Hanseatic Connect sucht vor Ort in Asien geeignete Bewerber, bietet Sprach- und Integrationskurse an und hält den Kontakt zum zukünftigen Arbeitgeber. Oft ist es anstrengend, bei der Botschaft überhaupt ein Visum zu bekommen. In Deutschland geht die Betreuung dann weiter. Wohnungssuche, Arbeitserlaubnis, Behördengänge. Manchmal gehören auch ganz banale Dinge dazu.
17: Wir geben unseren Leuten, wenn sie im Winter anreisen, dann kriegen sie von uns eine entsprechende Jacke mit auf den Weg. In Indonesien weiß man nicht so richtig, wie sich minus 5 Grad anfühlen.
13: Und das ist dann nur das kühle Wetter. Ein kühler Empfang in der deutschen Gesellschaft kann für die ausländischen Fachkräfte sehr frustrierend sein, nachdem sie die ganze Mühe mit Deutschlernen und Fachausbildung hinter sich haben. Fritz Audebert kümmert sich mit seiner Firma IC Unit ebenfalls um internationale Experten. Seine Erfahrung? Das Einleben in Deutschland gelingt leichter, wenn schon andere aus dem eigenen Land vor Ort sind, wenn man auf Landsleute trifft. Hilfreich ist auch, wenn sich die Neuankömmlinge direkt im neuen Heimatort engagieren, zum Beispiel in Vereinen oder im Ehrenamt.
18: Die Feuerwehr ist froh, wenn sie Leute hat, die mitarbeiten. Und auf der anderen Seite der Indonesier, der Filipino, gleich wo die herkommen, fühlt sich dann sofort wohl.
13: Beide Experten nicken auf die Frage, ob Rassismus eine Rolle spielt. Mehr als vor 10 Jahren, sagen sie. Deutschland ist auf ausländische Fachkräfte angewiesen, wenn es seinen Wohlstand und seine Wirtschaftskraft erhalten will. Ob Deutschland dazu bereit ist, sehen die beiden Experten im Tross des Bundespräsidenten gerade skeptisch.
17: Salopp gesagt, wir brauchen sie dringender, denn die jungen Leute haben Optionen. Und Deutschland ist bei weitem nicht die einzige und vielleicht auch nicht die beste. Das müssen wir uns bewusst werden. Also da muss sich was tun in unserer Gesellschaft. Am Ende brauchen wir die Leute und wir können froh sein, dass wir sie finden.
13: Mehr als jede 10. gut ausgebildete Fachkraft aus dem Ausland, sagt er, verlässt Deutschland vorzeitig, weil sie sich nicht wirklich willkommen fühlt.
1: Wie Deutschland im internationalen Wettbewerb um Fachkräfte wahrgenommen wird und welche Rolle dabei Sprache, aber auch Bürokratie und Arbeitsbedingungen spielen, Efi Seibert war das anlässlich der Reise des Bundespräsidenten in Asien.
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1: Die Rüstungsindustrie boomt. Das zeigt sich jetzt auch auf der wichtigen Militärmesse Eurosatory, benannt nach dem großen Militärgelände Satory bei Versailles nahe Paris, wo man sich eben bei dieser Messe trifft. Und die Messe ist riesig. Die Veranstalter rechnen dieses Jahr mit mehr als 2000 Ausstellern aus über 60 Ländern und etwa 76.000 Fachbesuchern aus aller Welt. Aber nach dem Scheitern des deutsch-französischen Kampfjet-Projekts FCAS sind wichtige Player der Branche jetzt vor allem bemüht, sich offen für europäische Kooperationen zu zeigen. Karineka mit Eindrücken vom Treffen der Rüstungsindustrie.
19: Nieder mit dem Kapitalismus, Krieg dem Krieg, schallt es aus einem Megafon den Besuchern der Rüstungsmesse Eurosatory entgegen. Es ist nur ein kleines Grüppchen von Demonstranten, das sich zwischen den riesigen Ausstellungshallen des Expo-Geländes in Villepinte im Norden von Paris eingefunden hat. Und es bleibt eine Randnotiz einer der weltweit größten Militärmessen, die im Zeichen des internationalen Rüstungsbooms steht. Zwischen Panzern, Artilleriegeschützen und Drohnen bewegen sich Geschäftsleute und uniformierte Militärvertreter und lassen sich die ausgestellten Modelle erklären. Johannes Schuck ist Key Account Manager des Getriebebauers Renk aus Augsburg.
20: Sie sehen hier ein schweres, unbemanntes Fahrzeug, Heavy Unmanned Ground Vehicle, also Heavy UGV, wie es im Volksmund, würde ich fast sagen, genannt wird.
19: Englische Abkürzungen für Eingeweihte hagelt es überall. Wichtig, das deutsche Getriebe steckt bei diesem Modell in einem gepanzerten Fahrzeug des finnischen Konzerns Patria. Das ist nur ein Beispiel für die unzähligen europäischen Kooperationen, die auf der Pariser Messe anzutreffen sind. Daimler Truck ist mit 8 Fahrzeugplattformen vor Ort. Eine davon wurde zusammen mit dem französischen Hersteller für Militärfahrzeuge Arquus entwickelt, der früheren Lkw-Verteidigungssparte von Renault. Dennis Kinzelmann, Chef der neuen Konzerntochter Daimler Truck Defense.
21: Die französische Armee hat uns zusammen mit dem Partner Arquus klar das Vertrauen ausgesprochen, dass wir zukünftig bis zu 7000 LKWs liefern werden. Und das ist ein sehr positives Beispiel für die europäische Zusammenarbeit und im Spezifischen auch die deutsch-französische Zusammenarbeit.
19: Die Kooperation zwischen Paris und Berlin hat gerade einen schweren Schlag hinnehmen müssen. Das seit 9 Jahren verfolgte Prestigeprojekt eines deutsch-französischen Kampfflugzeugs mit dem englischen Kürzel FCAS wurde nach monatelangen Querelen zwischen den Industriepartnern Dassault und Airbus eingestellt. Immer wieder gibt es Gerüchte, dem gemeinsamen Projekt eines Kampfpanzers der neuesten Generation könne das gleiche Schicksal wie dem Kampfjet-Projekt FCAS widerfahren, obwohl extra der deutsch-französische Panzerkonzern KNDS gegründet wurde. Florian Hohenwarter ist Chef von KNDS Deutschland und auch in Paris vor Ort.
22: Wir sind nicht wirklich beeinflusst von dem Thema, was bei FCAS passiert. Wir sagen, wir sind ein deutsch-französischer Konzern und wir bedienen im ersten Schritt mal unsere Kernkunden, das ist Deutschland und Frankreich.
19: Der gemeinsame deutsch-französische Kampfpanzer sollte eigentlich schon 2035 kommen und den Leopard der Bundeswehr sowie die Leclerc-Panzer der französischen Armee ersetzen. Nun verschiebt sich das gemeinsame Modell aber in die 2040er Jahre. Stattdessen werden nationale Brückenlösungen präsentiert. In Paris stellte der Konzern KNDS eine Kombination aus Leopard-Wanne und französischem Turm und Kanone vor, das zumindest die Leclerc-Panzer in 12 Jahren ablösen soll. KNDS-Gesamtchef Jean-Paul Allary glaubt weiter fest an das gemeinsame Panzerprojekt. Auch in seinem deutsch-französischen Konzern sei es wichtig, immer ein gemeinsames Ziel zu haben.
1: Soweit Karinecker mit Eindrücken von der Pariser Rüstungsmesse. Cyberangriffe, Desinformation, auch Sabotage. Neue Gefahren erfordern neue Abwehrmethoden. Die Bundesregierung, allen voran Innenminister Dobrindt, hat deshalb am gestrigen Dienstag ein gemeinsames Bund-Länder-Zentrum gegen sogenannte hybride Bedrohungen eröffnet. Sicherheitskräfte der Polizei, der Verfassungsschutz und das Bundesamt für Sicherheit in der Informationstechnik werden dort gebündelt. Aber wer wann konkret den Hut auf hat, ist noch nicht geklärt, bemängelt die Opposition. Oliver Neuroth berichtet.
0: Zu so einer feierlichen Geburtsstunde gehört natürlich dann auch...
4: Alexander Dobrindt nimmt höchstpersönlich einen Schraubendreher in die Hand, um für die Kameras das Schild des neuen Abwehrzentrums am Gebäude des Bundesamts für Verfassungsschutz in Berlin anzubringen.
0: Wer sich auskennt, weiß, dass man das über Kreuz machen muss.
4: Was die Fernsehbilder nicht transportieren, das Schild hing schon vorher am Eingang. Das Nachziehen der Schrauben war also nur Show. Dobrindt will sich als Macher inszenieren, als der Politiker, der anpackt, um die Sicherheit in Deutschland wirklich zu verbessern. Gerade hybride Bedrohungen haben seit Beginn des russischen Angriffskriegs auf die Ukraine zugenommen. Etwa Cyberattacken, Angriffe auf Stromleitungen oder Desinformationskampagnen. Dahinter stecken oft ausländische Geheimdienste.
5: Es geht natürlich darum, mit hybriden Angriffen die Bevölkerung zu verunsichern, den demokratischen Diskurs zu vergiften, Polarisierung zu fördern. Es geht schlichtweg darum, unser Land zu destabilisieren.
4: Das Problem bisher, es ist nicht klar, welche Sicherheitsbehörde sich um hybride Attacken primär kümmern muss, weil diese Angriffe ebenso unterschiedlich sind. Das neue Abwehrzentrum ist keine neue Behörde, eher eine Plattform, die die Erkenntnisse bestehender Sicherheitsorgane bündelt. Hier laufen nun unter anderem Informationen von Landes- und Bundespolizeien zusammen, vom Verfassungsschutz, den Landeskriminalämtern, der Bundeswehr und des Zolls.
5: Hybride Angriffe sind perfide Angriffe. Sie sind nicht immer gleich zu erkennen. Deswegen ist es so wichtig, dass wir frühe Anzeichen schon identifizieren, Lagebilder erstellen, Analysen anstellen und Aktionen planen.
4: 5 Arbeitsgruppen sitzen im neuen Abwehrzentrum und kümmern sich um die Teilbereiche von hybriden Gefahren. Sie sammeln und bewerten alle relevanten Informationen und vernetzen sich auch mit der Wirtschaft. Denn oft sind es Unternehmen, die beispielsweise von Cyberangriffen betroffen sind. Verfassungsschutzpräsident Sinan Seelen sieht in hybriden Attacken eine Art Kriegsführung der Zukunft.
23: Hybride Angriffe sind keine vorübergehende Gefahr. Sie sind das Mittel der Wahl in internationalen Konflikten unserer Gegenwart, weit im Vorfeld klassischer bewaffneter Konflikte. Und wir werden langfristig mit dieser Gefahr konfrontiert bleiben.
4: Doch das Abwehrzentrum hybrider Gefahren hat nicht nur Unterstützer. Generalbundesanwalt Jens Rommel weist darauf hin, dass Deutschland schon mehrere spezielle Zentren für Gefahrenabwehr hat und spricht von möglichen Reibungsverlusten. Für den grünen Innenpolitiker Konstantin von Notz ist das Konzept des Abwehrzentrums nicht zu Ende gedacht. Er kritisiert im Mittagsmagazin von ARD und ZDF.
24: Eine Schnittstelle löst noch keine Zuständigkeitsfrage und am Ende ist eben auch wichtig bei Sicherheitsfragen, wer hat den Hut auf, wer trägt die Verantwortung.
4: Der Digitalverband Bitkom lobt das neue Abwehrzentrum. Es komme genau zur richtigen Zeit. 80% der deutschen Unternehmen erwarten laut Bitkom bei der Abwehr hybrider Gefahren mehr Informationen von staatlicher Seite. Nur 22% fühlen sich ausreichend informiert.
1: Deutschland soll durch das neue Zentrum zur Abwehr hybrider Gefahren gegen Cyberangriffe, Sabotage und auch Desinformation sich besser wappnen. Informationen von Oliver Neuroth.
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1: Um 1 Uhr und 46 an diesem Mittwoch, der 17. Juni. In Tschechien regiert seit einem halben Jahr wieder der Unternehmer und Populist Andrej Babiš mit Hilfe von rechten Koalitionspartnern. Und die Regierung hat seitdem in mehreren Bereichen auch neue Schwerpunkte gesetzt. Zum Beispiel bei der Unterstützung von Kriegsflüchtlingen aus der Ukraine gekürzt, auch in der Ukraine, in der Kulturpolitik und auch bei Menschenrechtsprojekten. Und auch der öffentlich-rechtliche Rundfunk soll reformiert werden. Die Rundfunkgebühren zum Beispiel, die will Babiš abschaffen und die Medien direkt aus dem Staatshaushalt finanzieren. Marianne Alweis berichtet.
3: Kulturminister Otto Klempirsch hat früher selbst im tschechischen Rundfunk moderiert. Inzwischen ist der Folkmusiker Politiker der rechtsgerichteten Motoristenpartei und verkündet das Ende der Rundfunkgebühren. Damit erfüllt die Regierung eine weitere Aufgabe unseres Programms. Und ich bin überzeugt, dass wir jegliche Zweifel daran ausräumen, dass wir die Arbeit der öffentlich-rechtlichen Medien beeinflussen wollen. Denn wir behalten alle Mediengesetze bei und ändern nur die Finanzierung. Was der Minister nicht sagt, seine geplante Medienreform gilt als das schlechteste Gesetz Tschechiens oder als KI-Katastrophe. Seine eigenen Experten hatten zahlreiche Kritikpunkte. Nach mehr als 400 Anmerkungen aus mehreren Ministerien wurde der Vorschlag in der Schublade versenkt. Dennoch beschloss das Kabinett nun, den öffentlich-rechtlichen Rundfunk aus dem Staatshaushalt zu finanzieren, bereits ab Anfang 2027. Erhalten sollen Rundfunk und Fernsehen überraschend 15% weniger Geld als zurzeit. Ganz Europa spart. Wir könnten hier lange darüber sprechen, wie viele Mitarbeiter die BBC entlässt, wie viele die deutschen Radiosender, wie Frankreich spart. Nur unsere Medien nicht und niemand kontrolliert sie. Behauptet Premierminister Andrej Babiš. Tatsächlich wird der öffentlich-rechtliche Rundfunk in Tschechien von Kontrollgremien beaufsichtigt. Gespart wird seit langem. Die Vorgängerregierung hatte die Gebühren 2025 zum ersten Mal seit fast 20 Jahren leicht erhöht auf umgerechnet rund 8,40 Euro im Monat. Nun dreht der Milliardär und frühere Medienbesitzer Babiš das Rad zurück. Die Rundfunkgebühr sei unbeliebt. Viele Menschen wollten sie nicht zahlen, begründet der Populist den Schritt. Die Zahlungsmoral ist allerdings hoch. Das tschechische Modell gilt als Vorbild. Die öffentlich-rechtlichen Medien genießen stets das größte Vertrauen. Babiš kritisiert sie schon lange. Sie berichten auch über seinen Interessenkonflikt als Agrargroßunternehmer und Großempfänger von EU-Subventionen. Seit Monaten wird für die Medien demonstriert. Die Studentin Barbora Menzlova ist 15 Tage lang zu Fuß aus Olomouc nach Prag vors Regierungsamt gelaufen. Ich sehe keinen Sinn darin, warum ein System geändert werden muss, das gut funktioniert und vor allem Unabhängigkeit und Transparenz sicherstellt. Rundfunkdirektor René Savoral ist von den neuen Sparvorgaben schockiert. Wir werden alles tun, um wenigstens auf verfassungsrechtliche Schutzmaßnahmen zu drängen. Und wir werden über die Höhe des Budgets diskutieren, die für unser Leistungsspektrum nicht ausreicht. Die Opposition will notfalls vor das tschechische Verfassungsgericht ziehen. Die Gewerkschaften von Radio und Fernsehen haben Streiks angekündigt.
1: Marianne Alweis berichtet für das ARD-Studio in Prag zur geplanten Medienreform in Tschechien. Eine entsprechende Stoffpuppe, das hat jeder schon mal gesehen, das hat uns durch die Kindheit begleitet, aber diese Stoffpuppe hier aus Südkorea, die kann mehr. Sie erinnert ihren Besitzer zum Beispiel ans Essen, an die Medikamente. Sie führt Gespräche und sagt auch mal, ich liebe dich. Vor allem ältere Menschen, die alleine leben, sollen so unterstützt werden, auch emotional. Pflegekräfte berichten von durchaus positiven Effekten bei Depressionen und für das Wohlbefinden älterer Menschen. Aber kann künstliche Intelligenz echte menschliche Nähe ersetzen? Thorsten Ifland berichtet über die sprechende Stoffpuppe.
6: Hier unterhalten sich die 78-jährige Südkoreanerin Bang Chun-ja und eine KI-Puppe. Die Puppe wirkt sehr kindlich. Braune Haare, zwei Zöpfe an der Seite, die Wangen leuchten rot, die Puppe trägt ein rosa Kleidchen. Ich habe zwar eine Tochter, aber die Puppe ist besser als meine Tochter, denn sie ist direkt bei mir, während meine Tochter weit weg lebt. Ein knapp 50 cm großer Plüschroboter als Ersatz für die eigene Familie. Dank eines eingebauten KI-Tools übernimmt die Puppe die Betreuung von allein lebenden Senioren wie Bang. Sie erinnert ihre Besitzer daran, ihre Mahlzeiten einzunehmen oder auch Medikamente nicht zu vergessen. Auch die 79-jährige Kim Jung-bun liebt ihren neuen Mitbewohner. Ich bin den ganzen Tag allein zu Hause und habe kaum Gelegenheit, mit jemandem zu sprechen. Es ist schon so weit gekommen, dass mein Mund vom Nichtreden ganz eingerostet ist. Und weil ich nicht mehr oft nach draußen gehen kann, kommt auch kaum jemand zu Besuch. Damit wird klar, was die wichtigste Eigenschaft der Puppe ist. Sie ist für die alten Menschen einfach immer da, beobachtet auch Krankenschwester Oh Sun-hwa bei ihrer Arbeit. Die größte Veränderung ist wohl die emotionale Stabilität. Durch das Gefühl der Nähe zur Puppe haben sich auch depressive Gefühle deutlich verringert. Einsamkeit im Alter, soziale Isolation, ein großes Problem in Südkorea. Fast die Hälfte aller Einwohner ist 50 Jahre und älter. Die Geburtenrate in Korea ist die niedrigste der Welt. Das Gesundheitssystem kann da kaum mithalten. Deswegen setzen die Behörden zunehmend auf Technologie wie künstliche Intelligenz. Trotzdem glaube ich, dass Menschen letztlich wichtiger sind. Deshalb sollten beide zusammenwirken. Weder KI-Roboter allein noch Menschen allein reichen aus. Sie sollten sich gegenseitig ergänzen. Die Puppen werden ständig weiterentwickelt. Manche sollen sogar schon frühzeitig Anzeichen eines möglichen einsamen Todes erkennen. Die Gespräche laufen über den Chatbot von ChatGPT, aber auch auf Basis von echten Interviews, die das Unternehmen, das hinter den Puppen steckt, mit älteren Menschen geführt hat. Geschäftsführerin Kim Jae erklärt der Nachrichtenagentur AFP, dass ihre Firma jahrelange Feldforschung betrieben habe, um möglichst empathische Roboter zu entwickeln. Nachdem sie ihr Leben lang eine starke Verantwortung getragen haben, empfinden viele eine tiefe Leere, weil sie glauben, ihr eigenes Dasein habe keinen Wert mehr. Die Puppen sollen diesen Menschen ein Gefühl geben, weiterhin gebraucht zu werden. Sie fordern ganz bewusst auch Dinge ein.
7: Oma, ich freue mich schon riesig auf unseren gemeinsamen Ausflug.
6: Knapp 800 Euro kostet so ein Plüschroboter. Der Hersteller ist dabei, die KI so zu trainieren, dass sie auch in anderen Ländern und Gesellschaften zum Einsatz kommen kann.
8: Mit KI-Puppen gegen Einsamkeit. Ein Bericht aus Tokio von Thorsten Iffland.
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8: Die südafrikanische Jazzlegende Abdullah Ibrahim ist mit 91 Jahren gestorben. Seine Musik, die südafrikanische Tradition und Jazzelemente miteinander verbindet, hat international Maßstäbe gesetzt, auch weil sie immer politisch war. Ein Symbol für die Befreiung aus dem unmenschlichen Apartheidssystem Südafrikas. Seine letzten Lebensjahre hat Ibrahim in Deutschland verbracht, südlich von München, wo er auch gestorben ist. Aber Stefan Überbach stellt uns den Künstler nochmal in einem Porträt vor.

0: Man in Burg, das wahrscheinlich bekannteste Werk von Abdullah Ibrahim. Eine musikalische Erinnerung an die Vertreibung nicht weißer Menschen aus Kapstadt, die vom südafrikanischen Apartheid-Regime in Townships vor den Toren der Stadt zwangsumgesiedelt wurden. Eins davon heißt bis heute Man in Burg. In einer Dokumentation der britischen BBC erinnert sich der Pianist und Komponist daran, wie das Stück 1974 entstanden ist, nämlich eher zufällig, als er eigentlich ein paar Songs auf einem Flügel einspielen wollte, dann aber im Aufnahmestudio ein kleines Klavier entdeckte mit einem völlig anderen Sound.
1: There was a little upright piano standing. I went over to him and touched it and he said, ah, this is another sound. And then this piece came.
0: Die Melodie prägt sich ein. Man in Burg wird zum musikalischen Symbol des Anti-Apartheid-Kampfes, gilt als inoffizielle Nationalhymne des Widerstands gegen das weiße Rassistenregime. Musik, sagt Ibrahim in einem Interview mit dem südafrikanischen Nachrichtenkanal SABC, bedeutete damals Freiheit. Wir jungen Leute lebten unter dieser schrecklichen Sache, die uns aufgezwungen wurde, der Apartheid. Alles wurde uns verweigert, aber was sie uns nicht nehmen konnten, das war der Zugang zu uns selbst. Wir spielten unsere Musik und überwanden die Grenzen, die sie uns aufzwingen wollten. 1934 wird Abdullah Ibrahim als Adolf Johannes Brandt in Kapstadt geboren, in einem der ärmsten Viertel der Stadt. Musik aus vielen Kulturen treffen hier aufeinander, aus Afrika und Asien, aus Europa und Amerika. Mit 7 Jahren beginnt er Klavier zu spielen, steht schon mit 15 auf der Bühne. Bekannt wird er zunächst unter dem Namen Dollar Brand, dann als Gründer der Gruppe Jazz Epistles, die unter anderem mit dem Trompeter Hugh Masekela Musikgeschichte schreibt, weil sie afrikanische Rhythmen und Bebop miteinander verbindet. In den 1960er Jahren konvertiert Abdullah Ibrahim zum Islam und geht ins Exil. Heute gilt er als einer der bedeutendsten Jazzmusiker weltweit und seine Musik, der sogenannte Cape Jazz, als kulturelles Symbol des Widerstands gegen die Apartheid. 1994 spielte er bei der Amtseinführung von Nelson Mandela als erster frei gewählter Präsident Südafrikas. Das aktuelle Staatsoberhaupt Cyril Ramaphosa würdigte den Ausnahmemusiker als internationale Ikone und Weltbürger, der das Leben aller mit seinen musikalischen Gaben bereichert und sich dafür eingesetzt habe, die Welt zu einem besseren Ort zu machen.
2: Ein Porträt von Stefan Überbach. Südafrikas Jazzlegende Abdullah Ibrahim ist mit 91 verstorben.
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2: Ein Trikot für Trump, viel Händeschütteln für die Kameras und jede Menge Symbolik. Beim G7-Gipfel wird nicht nur verhandelt, sondern auch inszeniert. Wir ziehen gleich eine Bilanz, was Tag 1 in Evian in Frankreich gebracht hat. Das hören Sie nach den Nachrichten um 2, dann aber bei Max Seib, weil er begleitet Sie ab jetzt durch diese Nacht. Natürlich auch mit allen WM-Spielen, die noch laufen oder laufen werden. Gleich beendet sollte sein Irak gegen Norwegen. Eines der besseren Spiele, haben wir gehört, dass Norwegen Stand jetzt 3:1 gewinnen wird.
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9: Um 2 Uhr mit Thomas Haag. Guten Morgen. Am heutigen letzten Tag des Gipfels der G7-Staaten in Frankreich steht bei den Beratungen die Weltwirtschaft im Mittelpunkt. Gleich am Morgen geht es um nachhaltiges Wachstum in Zeiten von Krieg und Krisen. Aus Sevilla, Georg Schwarte.
10: Die geopolitische Lage, laut Kanzler Merz, weiter der Stresstest für die Weltwirtschaft. Mit am Tisch heute sitzen dann auch die geladenen Gastländer Kenia, Südkorea, Indien und Brasilien. Verlässliche Handelsbeziehungen und fairer Wettbewerb. Nur 2 Stichworte, über die die G7 im erweiterten Kreis sprechen wollen. Heute Mittag dann dreht sich hier alles um das Thema künstliche Intelligenz. Darüber werden Kanzler Merz, US-Präsident Trump und die übrigen Gipfelteilnehmer am Nachmittag auch mit den Gründern und Vorstandschefs von KI-Unternehmen diskutieren, bevor der G7-Gipfel vom Gastgeber Frankreich zu Ende geht.
9: Der Vorsitzende der Innenministerkonferenz, Hamburgs Innensenator Grote, hat sich für erleichterte Abschiebungen straffälliger Flüchtlinge ausgesprochen. Dies sollte auch für Straftäter oder Extremisten unter ukrainischen Geflüchteten gelten, sagte er dem Redaktionsnetzwerk Deutschland. Heute treffen sich die Innenminister aus Bund und Ländern zu ihrer Frühjahrskonferenz in Hamburg. In Berlin und Brandenburg wird heute an den Volksaufstand in der DDR vor 73 Jahren erinnert. Bei den Protesten kamen tausende Menschen in Haft, mehr als 30 starben. Ricardo Westphal, RBB 24.
11: Zum Gedenken an die Opfer kommen um 11 Uhr Vertreter der Bundesregierung und des Landes Berlin auf dem Friedhof Seestraße im Wedding zusammen. Dort halten der regierende Bürgermeister Wegner und Kanzleramtschef Frei Ansprachen und es werden Kränze niedergelegt. In der Stasi-Gedenkstätte Hohenschönhausen beginnt um 15 Uhr eine Gedenkfeier und auch etliche Bezirksämter haben Veranstaltungen angekündigt. Am 17. Juni 1953 wurde in der gesamten DDR und vor allem in Ost-Berlin gegen die SED-Diktatur protestiert. Der Aufstand wurde durch die Volkspolizei und sowjetische Panzer niedergeschlagen.
9: Gut 3 Monate vor den Berlin-Wahlen entscheidet sich heute, welche Parteien teilnehmen dürfen. Dazu trifft sich der Landeswahlausschuss am Vormittag im Roten Rathaus. Insgesamt wollen 30 Parteien an der Abgeordnetenhauswahl und den parallel stattfindenden Wahlen der Bezirksparlamente antreten. Der Ausschuss muss unter anderem entscheiden, ob alle politischen Vereinigungen als Parteien im Sinne des Parteiengesetzes gelten. Mitfavorit Frankreich ist mit einem Sieg in die Fußball-WM gestartet. Die Franzosen haben Senegal mit 3:1 besiegt. Aktuell spielt der Irak gegen Norwegen und Argentinien trifft ab 3 Uhr auf Algerien. Soweit die Nachrichten. 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Das Wetter nachts gering bewölkt, mitunter klar und trocken. Die Tiefstwerte liegen bei 13 bis 7 Grad. Am Tage erst viel Sonne und lockere Wolken. Zum Abend hin im Westen Brandenburgs einzelne Schauer bei Maximalwerten von 21 bis 25 Grad.
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13: Wir schauen auf die Straßen, beginnen mit der A1 Hamburg Richtung Lübeck. Die ist zwischen Kreuzberg der Heide und Bad Oldesloe wegen Fahrbahnerneuerungen noch bis 5 Uhr gesperrt. Dann die A1 Lübeck-Hamburg auf der Norderelbbrücke. Staut es sich aktuell wegen eines Schwertransports in beiden Richtungen. Dann die A4 Erfurt Richtung